0: LKW-Stau. Die A7 Flensburg-Hannover ist zwischen Hamburg-Stellingen und Heimfeld bis Montag ca. 5 Uhr in beiden Richtungen gesperrt. Empfohlene Umleitung ist die B205, A21 und A1. Die A8 Karlsruhe Richtung Stuttgart ist zwischen Pforzheim-West und Pforzheim-Nord wegen Bauarbeiten bis Montag 5 Uhr gesperrt. Die A40 Duisburg-Essen ist zwischen Mülheim-Winkhausen und Heißen in beiden Richtungen bis 22. Juni gesperrt. Die A43 Recklinghausen-Wuppertal ist zwischen Bochum-Riemke und Kreuz-Bochum in beiden Richtungen bis Montag früh gesperrt. Die A44 Essen Richtung Düsseldorf ist zwischen Kreuz Düsseldorf-Nord und Flughafen wegen Bauarbeiten bis Montag früh gesperrt. Der Flughafen ist ab dem Kreuz Meerbusch in Richtung Essen erreichbar. Die A61 Ludwigshafen Richtung Hockenheim ist zwischen dem Kreuz Speyer und dem Dreieck Hockenheim wegen Bauarbeiten bis 5 Uhr gesperrt. Die A81 Stuttgart-Singen ist zwischen Sindelfingen-Ost und Böblingen-Hulb wegen einer Baustelle in beiden Richtungen bis Montag 5 Uhr gesperrt. Die A94 Passau-München ist zwischen Feldkirchen-Ost und München-Rieben wegen Bauarbeiten bis heute früh in beiden Richtungen gesperrt. Die A480 Reiskirchen-Gießen ist zwischen dem Reiskirchener Dreieck und Wettenberg wegen einer Baustelle bis Montag 5 Uhr in beiden Richtungen gesperrt. Und die A553 Bliesheim-Brühl ist zwischen Brühl-Ost und Nord in beiden Richtungen bis Montag früh gesperrt. Soweit der Verkehr. Ihnen eine gute und sichere Fahrt.
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0: Und die kommt wie immer vom Norddeutschen Rundfunk in Hamburg, heute mit Detlef Karg im Studio, mit Aktuellem aus Politik und Gesellschaft sowie von der Fußball-Weltmeisterschaft. Und da haben sich gerade Brasilien und Marokko 1:1 getrennt in diesem nächtlichen Spiel. Ein Abkommen zwischen dem Iran und den USA steht kurz bevor, auch wenn es noch widersprüchliche Angaben zum Zeitpunkt der Unterzeichnung gibt. US-Präsident Trump sprach vom heutigen Sonntag, nicht ganz ohne Hintergedanken, denn es ist sein Geburtstag und einen solchen Schritt könnte er dann als Erfolg und Geschenk verkaufen. Der Iran bestätigte das Ganze, legt sich aber noch nicht auf ein Datum fest. Im Iran gibt es offenbar ein Ringen zwischen den kompromissbereiten Mitgliedern der Regierung und den Hardlinern der Revolutionsgarden. Phyllis Kükrekol fasst den aktuellen Stand zusammen.
2: Der Sprecher des iranischen Außenministeriums Baghaei erklärte am Nachmittag über die staatliche Nachrichtenagentur IRNA, dass man noch abwarten müsse. Es sei unwahrscheinlich, dass bereits morgen, Sonntag, eine Absichtserklärung für ein Friedensabkommen unterzeichnet werde. Das werde eher in den kommenden Tagen geschehen. Pakistan, das in diesem Konflikt die Vermittlerrolle übernommen hat, zeigte sich hingegen optimistischer. Ein Vertreter der Verhandlungsgruppe äußerte die Hoffnung, dass schon in den nächsten 24 Stunden eine Einigung erzielt werden könnte. Der iranische Außenminister Araghchi betonte in einer Erklärung erneut die strategische Bedeutung der Straße von Hormus für den Iran. Er unterstrich, dass die Meerenge nicht in internationalen Gewässern liege, sondern innerhalb iranischer und omanischer Hoheitsgebiete. Das Sagen über die Passage liege daher ausschließlich bei diesen beiden Ländern. Über viele Jahre sei die Durchfahrt offen und kostenlos gewesen, wobei Iran und Oman verschiedene Dienstleistungen bereitgestellt und die Sicherheit der Passage gewährleistet hätten. Diese Praxis werde sich jedoch ändern. Araghchi erklärte weiter, dass ein neuer rechtlicher Rahmen geschaffen werden müsse, der mit den Prinzipien des Völkerrechts im Einklang stehe. Während Transitgebühren weiterhin unzulässig bleiben, könnten Gebühren für erbrachte Dienstleistungen erhoben werden.
0: Soweit der Bericht von Phyllis Kükrekol. Und wir vertiefen das Thema mit dem US-Experten Stefan Bierling von der Universität Regensburg. Meine Kollegin Doris Renk vom Hessischen Rundfunk hat mit ihm über den Stand der US-iranischen Verhandlungen gesprochen und ihn zunächst gefragt, was Teheran dazu bewogen hat, offenbar nun einzulenken.
3: Naja, Trump hat insgesamt zum 39. Mal angekündigt, dass man kurz vor dem Abschluss eines Vertrags stehe und 38 Mal ist nichts rausgekommen. Diesmal steht es in der Tat eine Idee besser, weil beide ihre Leidensfähigkeit erreicht haben. Die Amerikaner vor allem innenpolitisch und was die Preise bei Öl und Benzin anlangt. Die Iraner merken, dass auch ihre Position auf Dauer nicht so zu halten ist und sie schwächer werden. Also vielleicht haben wir eine Chance.
4: Laut der iranischen Nachrichtenagentur MEER sieht die Absichtserklärung eine dauerhafte und sofortige Einstellung der Kampfhandlungen an allen Fronten, einschließlich im Libanon, vor. Da stellt sich die Frage, wie weit Trump Israel kontrollieren kann, denn Israel will seinen Kampf gegen die Hisbollah im Libanon ja eigentlich nicht einstellen.
3: In der Tat, für Israel geht es natürlich um die Existenz. Die Hisbollah beschießt Israel seit Jahrzehnten immer wieder mit Raketen und gerade Netanyahu ist nicht gewillt, dieses Risiko dauerhaft einzugehen. Die Hisbollah ist geschwächt, aber nach wie vor fähig, Israel zu attackieren. Das heißt, das wird eine Herkulesaufgabe für Trump, der ja sehr viel fahriger in diesen ganzen Konflikt gegangen ist und ohne großen Plan war und für den es im Grunde auch nur die zweite Geige in der Politik, in der Außenpolitik spielt, die Israelis dazu zu bewegen, das wird schwierig.
4: Ja, Netanyahu lässt sich nicht so leicht bestimmen, das hat Trump jetzt schon mehrfach erleben müssen. Diese Ankündigung, dass eine Unterzeichnung des Friedensabkommens, wenn es denn zustande käme, in Europa unterzeichnet werden soll. Warum hat Trump sowas gesagt? Normalerweise hat das ja nicht so mit Europa.
3: Ja, er hat ja schon diese angeblichen Friedensverhandlungen mit der Ukraine, die er gleich begann nach seinem Amtsantritt, nicht in Europa stattfinden lassen, sondern in Saudi-Arabien, in Riad und die Europäer eigentlich immer wieder brüskiert. Vielleicht will er da ein bisschen auf gut Wetter machen. Er merkt, dass Amerika auch alleine das nicht alles durchsetzen kann. Und da sind die Europäer vielleicht gerade mal für ihn ein williger Partner, zumal das auch die europäische Ebene wieder stärken würde. Gleichzeitig müssen wir immer im Hinterkopf haben, was steht in so einem Abkommen eigentlich drin. Es wird auf jeden Fall für die Amerikaner schlechter ausfallen, als was sie vor dem Krieg haben. Und damit ist es natürlich eine eindeutige Schwächung und Niederlage der Vereinigten Staaten.
4: Von iranischer Seite heißt es, es seien 60 Tage Verhandlungen angesetzt worden, um in Atomfragen und zur vollständigen Aufhebung der US-Sanktionen eine Einigung zu erzielen. Und während dieser Verhandlungsphase sollen 24 Milliarden Dollar an eingefrorenen iranischen Geldern freigegeben werden, heißt es in den Berichten bisher. Der Entwurf sehe sogar vor, dass Teheran die Hälfte des Betrags schon vor Beginn der Verhandlungen zur Verfügung gestellt werde. Geht Trump da nicht ein hohes Risiko ein oder ist das gut investiertes Geld im Vergleich zu den Kosten, die ein Krieg verursacht?
3: Nun, er hat nicht mehr viele Möglichkeiten. Er hat die Amerikaner mit fahriger Begründung ohne langfristigen Plan in einen Konflikt gestürzt, von dem er jetzt merkt, dass er viel länger dauert, viel teurer wird und eigentlich nicht gewinnbar ist, ohne dass die Amerikaner ihre ganze Militärmacht einsetzen. Und das wollen sie an diesem Ort natürlich auch nicht. Das heißt, die Iraner sind in einer guten Verhandlungsposition. Wenn sie die Amerikaner dazu bringen, eingefrorene Gelder und Sanktionen aufzuheben, als Vorbedingung, dass Teheran überhaupt mit Washington in Verhandlungen eintritt, dann ist das zum einen schon mal ein großer Sieg für Teheran. Das stärkt die Rolle natürlich dieser brutalen Regierung, die wir dort an die Macht haben, und es stärkt die Rolle Irans in der Region.
0: Sagt Stefan Bierling, Professor für internationale Politik an der Universität Regensburg. Wir kommen ins Inland. Mecklenburg-Vorpommerns Ministerpräsidentin Manuela Schwesig ist in ihrer Landes-SPD weiterhin die unangefochtene Nummer 1 beim Parteitag in Wismar. Da gaben ihr gestern fast 99% der Delegierten ihre Stimme. Mit dieser Rückendeckung startet Schwesig jetzt mit ihrer Partei in den Wahlkampf für die Landtagswahl am 20. September und es gilt, den Rückstand zur AfD aufzuholen. Anna Lubeckmann war in Wismar dabei.
5: Minutenlange Standing Ovations für Manuela Schwesig. Sie erhält 98,9% der Stimmen auf dem Parteitag. Damit ist die Ministerpräsidentin nun auch offiziell die SPD-Spitzenkandidatin für die Landtagswahl in Mecklenburg-Vorpommern im September. Schwesigs Botschaft:
6: Wir geben hier als Regierungspartei, als erfahrene, stabile, verlässliche Partei den Startschuss für eine der wichtigsten Wahlen, die unser Land je gesehen hat. Die Landtagswahl am 20. September in diesem Jahr. Und bei dieser Landtagswahl geht es weder um internationale Debatten, weder um den Bund, sondern allein um unsere Heimat, unser Lieblingsland, Mecklenburg-Vorpommern. Da geht es um eine Entscheidung für Mecklenburg-Vorpommern.
5: Die Sozialdemokraten hoffen, dass bereits die Standortwahl für diesen Parteitag etwas Glück bringen wird. Hier in der Markthalle in Wismar wurde Schwesig bereits 2021 zur Spitzenkandidatin gewählt, machte dann Wahlkampf mit dem Slogan Die Frau für MV und holte mit 36% einen überraschend deutlichen Wahlsieg. Doch in aktuellen Umfragen kommen die Sozialdemokraten auf 27%. Das wäre nur Platz 2 hinter der AfD, die gerade bei 36% liegt und bereits auf ein blaues Wunder und den Einzug in die Staatskanzlei spekuliert. Das gilt es zu verhindern, so Schwesig vor den etwa 90 Delegierten.
6: Ich möchte ein friedliches, freiheitliches, demokratisches Land. Und darum geht es am 20.09. Entweder Manuela Schwesig als Ministerpräsidentin mit einer starken SPD und einer starken demokratischen verlässlichen Regierung oder die Alleinherrschaft der AfD, die unser Land spalten will und die in unserem Land Extremisten an die Macht lassen will.
5: Punkten wollen die Sozialdemokraten mit ihrem Wahlprogramm. Das verspricht in seinem Titel Aufschwung, Zusammenhalt und Respekt. Es konzentriert sich auf drei große Kernthemen. Das sind zum einen die Bildung mit Investitionen in Kita, Schulen und Universitäten. Zum anderen die Stärkung des sozialen Zusammenhalts durch Förderung von Ehrenamt und Bürgerbeteiligung. Und an dritter Stelle die Wirtschaft. Dazu versprach Schwesig, dass
6: dieses Land, dass die Menschen hier, die Unternehmen auch weiter eine gute wirtschaftliche Perspektive haben. Wir sind da, wenn es schwierig ist und wir helfen, dass es besser wird.
5: Doch, dass die Ausgangslage schwierig ist, dessen sind sich auch die Parteimitglieder bewusst.
7: Wir müssen zusammenhalten und wenn wir zusammenhalten, dann können wir die AfD auch im Zaun halten. Nicht unbedingt so weit, wie wir sie gerne hätten, aber so weit, dass sie nicht hinreichend Kontrolle bekommen.
8: Bislang ist uns das immer noch gelungen, auch wenn es woanders mal brenzlig war und da setze ich auch jetzt wieder drauf.
9: Also ich bin fest davon überzeugt, dass das Programm auch die Wähler überzeugen kann.
10: Ich glaube, sozusagen in 3 Monaten ist da noch viel möglich. Ich glaube, wenn die Zuspitzung jetzt im Wahlkampf zunimmt, dann werden auch unsere Umfrageergebnisse weiter steigen. Und ich glaube auch, dass wir die Wahl gewinnen können.
5: Viel Optimismus, der da in Wismar in der Luft liegt. Der Rostocker Politikwissenschaftler Wolfgang Muno macht aber klar, das wird ein dickes Brett für die etwa 2800 Sozialdemokraten im Land.
11: Das wird ein sehr schwerer Wahlkampf, da die Mitgliedschaft bei den Parteien ja in MV traditionell sehr gering ist, sehr schwach ausgeprägt ist. Das ist dann natürlich schon sehr, sehr schwierig und sehr viel Arbeit auch für die Mitglieder, denn nicht alle 2800 sind aktiv für die SPD.
5: Aber auch der Politologe geht davon aus, dass die SPD nochmal zulegen wird.
0: Anna Lobeckmann informierte.
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0: Um 2.16 Uhr. Ein ungewöhnlicher Schauplatz für einen Kampfsportabend. Das Weiße Haus, Sie haben es vielleicht auf Fernsehbildern schon gesehen. Dort ist eine Arena aufgebaut worden für ein UFC-Event, einen Käfigkampf. Eine ganz komische Mischung aus Spektakel, Politik und Symbolik. Donald Trump hat Geburtstag und darum findet das Ganze dort statt. Das ist höchst kontrovers, so eine Veranstaltung im Garten des Weißen Hauses, das sehen viele auch als eine Art Entweihung dieses Ortes. Anlass ist der 250. Jahrestag der USA in diesem Jahr und das Jubiläum wird dort entsprechend zelebriert. Der Präsident hat heute Geburtstag. Aus Washington berichtet über das Ganze Anne Schneider.
12: Washington wird an diesem Wochenende zur Bühne für ein außergewöhnliches Spektakel rund um den 80. Geburtstag von Donald Trump. Auf dem Gelände des Weißen Hauses ist erstmals eine Arena für Käfigkämpfe aufgebaut. Der Präsident ist begeistert.
13: Say one of a kind, UFC.
14: Das ist einzigartig, ein UFC-Event auf dem Südrasen. Genau dort werden wir eine Arena aufbauen.
12: Hatte Trump im Vorfeld geschwärmt. Auf der Rasenfläche, die sonst als Kulisse für Staatsakte genutzt wird, steht jetzt ein Oktagon mit Tribünen und Großbildleinwänden. 4.000 bis 5.000 Zuschauer sitzen so direkt vor dem Weißen Haus. Zehntausende weitere können das Event im angrenzenden Park verfolgen.
14: Es werden zwischen 75.000 und 100.000 Menschen kommen und der Eintritt ist für alle kostenlos.
12: Inzwischen wird mit 125.000 Besuchern gerechnet, ergänzt durch Konzerte und Showelemente. Mehr als 60 Millionen Dollar soll das Spektakel kosten. Laut Gerichtsunterlagen übernimmt die der Veranstalter UFC. Was aber nur teilweise stimmt, denn mehrere Bundesbehörden sorgen für Organisation und Sicherheit, darunter der Secret Service, das Heimatschutzministerium und die Luftfahrtbehörde. Nicht alle finden Event und Bühne gelungen.
14: Für Amerika ist es cool, daran ist nichts auszusetzen. Es ist eine gute Gelegenheit für die Leute.
15: Ich finde es wirklich abscheulich, aber das macht nichts.
16: Nein, es sieht wirklich aus wie, ich dachte, es sieht aus wie eine Baustelle in einem Freizeitpark, nicht wie das Weiße Haus.
12: Der Widerstand wächst, auch landesweit. Die Protestbewegung No Kings hat zu Demonstrationen rund um Trumps Geburtstag aufgerufen. Sie wirft dem Präsidenten autoritäres Auftreten vor und kritisiert die Verbindung von Politik und Spektakel.
17: Because they're trying to go back to that when, you know, they'd watch people have these.
15: Sie wollen zurück in eine Zeit, in der Menschen anderen beim Kämpfen zur Unterhaltung zugesehen haben,
12: sagt der afroamerikanische Bürgerrechtler Al Sharpton. Herzstück des Gegenprogramms ist ein Konzert, an dem bekannte Künstler wie Bette Midler und Patti Smith teilnehmen. Es wird live gestreamt und überall im Land gemeinsam geschaut.
0: Anne Schneider informierte über das Event am Weißen Haus heute. In diesen Tagen, da würdigen Bund, Länder und Kommunen Soldatinnen und Soldaten am sogenannten Veteranentag. Der ist immer am 15. Juni und fällt er auf einen Werktag wie in diesem Jahr. Dann finden viele Veranstaltungen entsprechend am kommenden Wochenende statt. Wir blicken ein wenig voraus. Zu den Veteranen zählt jeder, der entweder aktiv in der Bundeswehr dient oder ehrenhaft ausgeschieden ist. Viele Soldaten sind oder waren ja auch in gefährlichen Auslandseinsätzen unterwegs. Wie ist das, wenn man dann nach Hause kommt? Das wollte unser Reporter Martin Adam von einem Ex-Bundeswehrsoldaten in Potsdam wissen.
18: Erst der Kosovo, dann im Jahr darauf Afghanistan. Sebastian Dickerl war zweimal für die Bundeswehr im Auslandseinsatz. 15 Jahre ist das her und begleitet ihn doch bis heute, sagt Dickerl. Angst, Anspannung, gerade auf öffentlichen Plätzen. Das Gefühl, ständig könne irgendwo Gefahr lauern.
19: Dass man sich in vielen Momenten so fühlt wie damals vor Ort, Ängste, Unsicherheit. Das heißt, heute ist es so, egal ob mit einer Gruppe oder alleine, ich fühle mich unsicher, ich bis hin zu Panikattacken und meide diese Situation.
18: An einer Angststörung oder gar eine posttraumatische Belastungsstörung habe er selbst lange gar nicht gedacht, bis ihn die Familie und Freunde gedrängt haben, sich Hilfe zu suchen.
19: Geh doch mal bitte zum Arzt oder was ist denn los, weil ich mich immer mehr von dem sozialen Leben distanziert habe. Keine Familienfeiern mehr, keine großen Feiern mit Freunden und so weiter. So fing das an.
18: Mehr als eine halbe Million Soldatinnen und Soldaten der Bundeswehr waren seit 1990 in Auslandseinsätzen, sagt Brandenburgs Landtagspräsidentin Ulrike Liedtke bei einer Feierstunde zum Nationalen Veteranentag. Vielen ergehe es danach so wie Sebastian Dickerl.
20: Es gab einen Auftrag, einen festgelegten Zeitraum, die Rückkehr in die Kaserne, das Ablegen der Uniformen, die Heimreise zur Familie und dann kommt der Alltag. Aber nicht jeder Mensch kehrt so zurück, wie er gegangen ist. Der Einsatz endet auf dem Papier, im Kopf, im Körper, in der Seele. Endet er nicht planmäßig.
18: Auch Oberstarzt Peter Zimmermann, der Beauftragte des Bundesverteidigungsministeriums für posttraumatische Belastungsstörungen, spricht im Landtag. Neben körperlichen und mehr oder weniger bekannten psychischen Belastungen wie Angststörungen, sagt er, gebe es auch die moralischen Verletzungen. Das Gefühl, trotz bester Intention Schaden oder sogar Tod nicht verhindert zu haben.
21: Und schlimm wird es besonders dann, wenn sich beides miteinander kombiniert. Die schwere innere Zerrüttung durch erhebliche Wertekonflikte, moralische Verletzungen plus die Kernsymptome der posttraumatischen Belastungsstörung. Die US-amerikanischen Streitkräfte haben aktive und ehemalige Soldaten zusammengenommen, jedes Jahr 6.000 bis 8.000 Suizide, jedes Jahr. In der Bundeswehr sind wir besser dran. Wir haben jedes Jahr bei aktiven Soldaten zwischen 20 und 30. Wir wissen aber nichts über ehemalige Soldaten.
18: Zimmermann verweist auf zahlreiche Hilfsangebote der Bundeswehr. Wer im Auftrag des demokratischen Staates diene, sagt Landtagspräsidentin Liedtke, dürfe nach diesem Dienst nicht mit den Folgen allein gelassen werden. Sebastian Dickerl arbeitet genau daran. Er ist inzwischen im Veteranenbüro der Bundeswehr und in Therapie. Die helfe, sagt er, auch wenn die Belastung selbst nach vielen Jahren nicht verschwunden ist.
0: Martin Adam war das mit seiner Reportage. Jetzt geht es um ein ganz anderes Thema. Bargeld oder Kartenzahlung, das spaltet viele Gemüter. Das elektronische Zahlen ist ja immer weiter auf dem Vormarsch. Aber viele mahnen auch, die Bargeldzahlungen nicht zu verdrängen, gerade auch mit Blick auf ältere Menschen. Jetzt im Sommer, da startet überall in Deutschland wieder die Volksfestsaison und auf den meisten Festen ist man mit Bargeld

0: derzeit noch besser dran. Aber es werden mehr Schausteller, die auch die Kartenzahlung anbieten, wie Marin Mosler und Astrid Wulff aus Sachsen berichten.
1: Eine freischwingende Looping-Gondel an einem langen Arm hängt gut 50 Meter über dem Boden. Gleich wird sie schnell durch die Luft kreisen, inklusive jungen Männern auf den gesicherten Sitzen. 13 Grad und Regen schrecken die Menschen im Erzgebirge nicht ab. Sie kommen trotzdem zur Annaberger Keth, einem der größten Volksfeste in Sachsen. Stefan Boos, der Betreiber des Fahrgeschäfts, sitzt trocken im Kassenhaus und verkauft Tickets. Zahlen können Kunden auch digital.
2: Corona hat das natürlich mit sich gebracht und die Technik hat sich für unsere Branche weiterentwickelt. Das heißt also, die Funknetze sind deutlich stabiler. Wir haben sogar draußen hier an der Kasse einen kontaktlosen Automat, wo das Ticket automatisch rauskommt, nur Karte dran halten. Dann haben wir zusätzlich ein Kartengerät, was jeder kennt aus jedem Laden, und natürlich das Bargeld. Man muss alles haben, wahrscheinlich in der heutigen Zeit.
1: Ältere Menschen zahlen lieber bar, die Jüngeren zunehmend auch gern mit Karte, beobachtet Boos. Auch Besucher aus dem nahen Tschechien freuten sich über bargeldloses Zahlen, weil sie nicht extra Euro tauschen müssen. Diese Volksfestgäste freuen sich über mehr Optionen beim Zahlen.
3: Ich finde, das ist eine super Alternative zur Barzahlung geworden. Ich habe das jetzt überall gesehen und habe gedacht, toll, hätte ich mir den Weg zur Bank sparen können.
4: Ich gehe mittlerweile gerne mit dem Handy einfach los und bezahle auch damit. Dann habe ich gar nichts weiter dabei. Kann auch nichts verlieren. Gerne mit Kreditkarte. Wir haben Bargeld dabei, aber man weiß ja nie, wie viel es am Ende noch wird.
5: Für die jungen Leute ist es schön. Unsere Generation will Bargeld, ja? Was machen wir denn mit unseren Enkeln? Soll ich denn die Scheckkarte in der Hand geben, wenn ich sage, hier hast du 5 Euro?
1: Die meisten Kunden zahlen nach wie vor lieber bar, heißt es vom Bundesverband Schausteller und Marktkaufleute. Aber man wolle auch der steigenden Nachfrage nach bargeldlosem Zahlen gerecht werden. Und ein Großteil der Schausteller biete bereits Kartenzahlungen an.
0: Zahlen auf Volksfesten, das war Astrid Wulff.
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0: Ja, gerade vor kurzem, da ist das Spiel Brasilien-Marokko zu Ende gegangen. Sicher eines der Topspiele der Vorrunde mit zwei starken Teams. Es endete 1:1 und mehr vom Sport und von der WM hat jetzt Stephanie Lavoie.
7: Die deutsche Fußballnationalmannschaft ist mittlerweile in Houston gelandet und will es in ihrem ersten Gruppenspiel am heutigen Abend gegen Curaçao besser machen als die Schweiz, die gestern unerwartet nur unentschieden gegen Katar spielte. André Siems hat die Partie gesehen.
8: Die Fans aus Katar wollten ihre mitgebrachten Fahnen gar nicht mehr einpacken. Minutenlang tanzten sie auf den Rängen, einige fingen sogar an zu weinen. 1:1 gegen den großen Gruppenfavoriten Schweiz. Damit hätten wahrscheinlich nicht mal die größten Fans des katarischen Fußballs gerechnet. Die Schweizer hatten ja auch über die komplette Spielzeit alles in der Hand und schossen insgesamt 24 Mal auf das Tor von Mahmoud Abunada. Der hatte aber einen absoluten Klassetag und fischte so gut wie alles raus. Die Schweiz ging aber trotzdem nach einem Elfmeter in der 17. Minute durch Embolo in Führung. Aber auch Katar hatte zwei gute Chancen. In der 5. Minute der Nachspielzeit dann der letzte Angriff. Flanke von der linken Seite ins Zentrum und Ruchi köpft an Gregor Kobel vorbei zum 1:1 ins Tor. Der erste katarische Punkt bei einer Weltmeisterschaft.
7: Im vergangenen Jahr waren sie Meister. In dieser Saison haben sie den Supercup gewonnen und den DHB-Pokal geholt. Die Füchse Berlin greifen nach dem letzten Titel, der ihnen noch fehlt, dem Sieg in der Handball-Champions League. Im Halbfinale des Final Four in Köln gewann Berlin mit 40:35 gegen Meister Magdeburg. Heute Nachmittag geht es gegen den FC Barcelona. Jens-Christian Gußmann schaut voraus.
9: Der Traum ist zum Greifen nah. Ein Sieg fehlt den Füchsen Berlin noch, dann wären sie zum ersten Mal Champions League-Sieger. Schon im letzten Jahr hatten sie die Chance, verloren aber das Endspiel. Torhüter Lasse Ludwig.
10: Das ist ein Finale, das spielt man nicht, das gewinnt man. Das ist ganz klar, wir haben noch was gut zu machen vom letzten Jahr.
9: Der Halbfinalauftritt gegen Meister Magdeburg zählte zu den besten Leistungen der Saison. Konzentriert, entschlossen, auf alles vorbereitet und immer den Fuß auf dem Gaspedal. Formel 1 Handball mit höchstem Tempo, das ist ihr Markenzeichen und das zeigten sie. Wiederholung heute nicht nur erwünscht, sondern fast schon garantiert. Rückraumspieler Mathis Langhoff.
11: Ja, wir gewinnen das. Das ist unser Ziel, keine Frage. Wir spielen kein Finale, um es zu verlieren. Von daher, wir gehen da rein mit dem Ziel und wir absoluten Glauben daran, dass wir das auch gewinnen.
9: Im vergangenen Jahr wirkte Finalgegner Magdeburg hungriger. Die Füchse hatten kurz vorher die erste Meisterschaft der Vereinsgeschichte gewonnen. Diesmal wird die Motivation größer sein. Das Endspiel ist auch ein Abschiedsgeschenk für gleich 4 Füchse, die den Verein verlassen werden. Manchmal hat man
12: eine Chance im Leben und für diese Gruppe ist das letzte Chance.
9: Und deshalb werden Matthias Gitzel und Co. ihr Herz auf der Platte lassen, um den Traum zu erfüllen.

0: Das Endspiel in Köln steigt um 18 Uhr. Der große Preis von Barcelona ist das siebte Rennen der Formel-1-Saison. Und zum siebten Mal in dieser Saison hat sich ein Mercedes-Pilot die Pole-Position geholt. Zur Abwechslung drehte mal George Russell die schnellste Runde im Qualifying. Rekordweltmeister Lewis Hamilton holte im Ferrari den zweiten Platz vor dem WM-führenden Kimi Antonelli. Und wie ist es für den einzigen Deutschen Nico Hülkenberg gelaufen, Jens Gideon?
1: Der 38-Jährige kann sehr zufrieden sein. Startplatz 9 für den Audi-Piloten. Erstmals in dieser Saison ist Hülkenberg in die Top 10 gefahren und war damit von Anfang bis Ende dieser Qualifikation mit dabei. Das Ganze ist auch ein sehr großer Erfolg für Formel-1-Neuling Audi. Das beste Qualifikationsergebnis in der noch jungen Geschichte des Rennstalls wird natürlich gefeiert. Und dass ausgerechnet der Deutsche im Team diesen Coup geschafft hat, ist natürlich eine besondere Genugtuung für den erfahrenen Nico Hülkenberg.
0: Das Rennen in Barcelona wird um 15 Uhr gestartet.
2: Soweit Stefanie Lavoie mit dem Sport.
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4: Um 2.30 Uhr mit Ronald Lessig. Zwischen den USA und dem Iran soll ein unterschriftsreiches Abkommen vorliegen. Unklarheit herrscht darüber, wann es unterzeichnet wird. Vermittler Pakistan sagt in Kürze und US-Präsident Trump kündigte es für heute an. Das hat der Iran aber ausgeschlossen. Aus der Nachrichtenredaktion Martin Seiler.
5: Die Vereinbarung sieht Berichten zufolge vor, dass der Iran die Straße von Hormus öffnet und die USA im Gegenzug die Blockade iranischer Häfen aufheben und Sanktionen aussetzen. Zudem soll innerhalb von 60 Tagen die Frage des iranischen Atomprogramms geklärt werden. Ungewiss ist weiter, wie beide Seiten diesbezüglich zusammenfinden wollen. Trump kündigte an, das angereicherte iranische Uran zu zerstören, zum passenden Zeitpunkt, wenn alles ruhig ist, so der US-Präsident. Zugleich drohte er Teheran wieder mit ernsthaften Konsequenzen, sollte der ausgehandelte Plan nicht vollständig umgesetzt werden.
4: Der frühere ungarische Ministerpräsident Orbán bleibt Chef seiner rechtsnationalen Partei Fidesz. Auf einem Parteitag in Budapest wählten ihn die Delegierten erneut zum Vorsitzenden. In einer Rede räumte Orbán ein, für die Wahlniederlage seiner Partei bei den Parlamentswahlen im April verantwortlich zu sein. Er kündigte an, seine Partei fit zu machen für die Opposition. Orbán war vor der vergangenen Parlamentswahl 16 Jahre lang Ministerpräsident, sowie zwischen 1998 und 2002. Der Bund und die Länder stehen einem Zeitungsbericht zufolge in der Debatte über die finanzielle Lastenverteilung kurz davor, sich zu einigen. Wie das Handelsblatt meldet, zeichnet sich ein Kompromiss ab. Dieser könnte schon Ende des Monats unterschrieben werden. Bund und Länder verhandeln seit vorigem Jahr darüber, wie sie Kosten aufteilen, etwa für neue Sozialausgaben. Dabei soll offenbar der Grundsatz verankert werden, dass derjenige, der eine Leistung bestellt, diese auch bezahlen soll. Die havarierte Helgoland-Fähre mit fast 70 Menschen an Bord hat am Abend wieder Festland erreicht. Das Passagierschiff Funny Girl wurde in den Hafen von Cuxhaven geschleppt, wie die Gesellschaft zur Rettung Schiffbrüchiger mitteilte. Die Fähre war am Morgen von Büsum aus in Richtung Helgoland gestartet, trieb dann aber wegen eines technischen Defektes stundenlang manövrierunfähig vor der Nordseeinsel. In Cuxhaven soll das Schiff nun technisch untersucht werden. Für Fahrgäste wurde eine Rück- oder Weiterreise organisiert. Das Wetter in Deutschland. Im Nordosten bewölkt, gebietsweise Schauer oder Gewitter, im Südwesten trocken bei 15 bis 7 Grad. Tagsüber oft bewölkt, mit etwas Sonne, zeitweise Schauer, im Süden heiter bis wolkig und häufig trocken, 16 bis 27 Grad. Am Dienstag heiter bis wolkig, von Westen her Schauer, bis 29 Grad. Das waren die Nachrichten.
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2: Zunächst kein Falschfahrer mehr auf der A661 Bad Homburg-Egelsbach zwischen Frankfurt-Friedberger Straße und Frankfurt am Main-Ost, so muss es richtig heißen. Dann haben wir noch zahlreiche Dauerbaustellen, die bekannt sind, aber keine Unfallereignisse und keine aktuellen Staus und Sperrungen. Ihnen eine gute und sichere Fahrt in dieser Nacht.
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1: Im Studio ist Detlef Karg, willkommen. Vor 10 Jahren, im Juni 2016, da haben die Menschen in Großbritannien in einem Referendum für den Brexit gestimmt, also für den Austritt aus der EU. Was dann folgte, waren jahrelange zähe Verhandlungen und ein weiter andauernder Streit in den folgenden britischen Regierungen unter den Konservativen, bis diese dann abgewählt wurden. Seit 2 Jahren aber ungefähr nähern sich Brüssel und London wieder stärker an, aus sicherheitspolitischen Gründen und weil Großbritannien unter den wirtschaftlichen Folgen mehr leidet als zuvor erwartet. Darum geht es heute in der aktuellen Folge unseres Europa-Podcasts.eu. Heute mit Mareike Aden, Korrespondentin im ARD-Studio London, und mit den beiden Brüssel-Korrespondenten Thomas Speckhofen und Katrin Schmidt.
2: So klingt es, wenn man von London nach Brüssel läuft, um für den Wiedereintritt der Briten in die EU zu demonstrieren.
3: I wasn't old enough to vote. It's not my fault. We're doing what we're doing because we want to make things better.
2: Also, sie sagt, sie war damals nicht alt genug, um zu wählen. Der Brexit sei nicht ihr Fehler. Und jetzt tue sie eben, was sie könne, sagt Kira, die rund 350 Kilometer zu Fuß fast 2 Wochen lang gelaufen ist. Sozusagen stellvertretend für viele junge Briten, die mehrheitlich zurück wollen in die EU. Aber klar, das sind nicht alle auf der Insel. Es gibt ja zum Beispiel auch noch ihn hier, Nigel Farage.
4: Brexit means Brexit. Thank God we've left these dreadful people.
2: Also, das klingt natürlich nicht nach Comeback. Die einen wollen es so, die anderen wollen es gar nicht. Wie groß ist also die Chance auf ein zweites Glück zwischen UK und EU?
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2: Mit mir, Katrin Schmidt, im ARD-Studio in Brüssel. Und ja, für diese große Frage, Exit from Brexit oder gibt es eine neue EU-UK-Love-Story, müssen wir natürlich beide Seiten befragen. Deshalb Thomas Speckhofen hier in
5: Hallo.
2: Brüssel. Hallo, grüß dich.
5: Katrin.
2: Du schaust ja von hier aus jetzt ganz besonders auf die Annäherungsversuche an die Insel der EU, weil du ja auch eine lange Historie hast als ehemaliger Korrespondent im ARD-Studio London, wo jetzt meine Kollegin Mareike Aden sitzt. Grüß dich, Mareike.
6: Hallo aus London.
2: Ja, schön, dass du dabei bist im Europa-Podcast, weil du bist jetzt da, aber du hast ja auch schon die vergangenen Jahre da quasi alle Ups and Downs des Brexit mitgemacht. Kommen wir gleich drauf. Aber Mareike, ganz interessant finde ich der Status quo. Du hast dich ja zuletzt wirklich über viele Wochen quasi quer durch die Insel geschlagen, um so ein bisschen Stimmung aufzunehmen, mit vielen jungen Menschen auch gesprochen. Und du hast diese Kira, die wir gerade gehört haben, getroffen. Was ist genau die Story und ist sie wirklich sinnbildlich für die vielen jungen Briten jetzt?
6: Ja, als ich meine Recherche angefangen habe, war die große Frage für mich, wie gucken eigentlich die jungen Briten auf den Brexit, auf das Referendum 10 Jahre später, die damals zu jung waren, um abzustimmen, weil das ja schon eine krasse Entscheidung war, bei der sie aber nicht mitentscheiden durften. Und dann habe ich eben Kira gefunden, die ist 24 Jahre alt, die wohnt in Liverpool und für sie ist es eine ganz persönliche Frage. Ihre Eltern, erzählt sie mir, waren immer ganz stark gegen den Brexit, vor allem ihre Mutter, die im Nationalen Gesundheitsdienst NHS gearbeitet hat als Krankenschwester. Kira war damals 14, ist jetzt 24. Sie hat sich dann anderen EU-Befürwortern, Brexit-Gegnern angeschlossen. Die haben über Monate diesen Protestmarsch nach Brüssel geplant, waren 2 Wochen unterwegs und hatten auch ein Buch dabei, Voices Across the Channel, mit Botschaften von ganz vielen Briten, auch von vielen Jungen, mit denen sie Europa, aber gerade auch den EU-Parlamentariern deutlich machen wollten. Ganz viele Menschen in Großbritannien, sagen sie, die haben noch eine sehr emotionale Bindung an Europa und wollen auch wieder Teil der EU werden. Und Umfragen, die zeigen tatsächlich, dass von den unter 25-jährigen Briten mehr als 80% zurück wollen in die EU. Und wenn man aber auf die gesamte Bevölkerung Großbritanniens schaut, dann sind die Zahlen etwas knapper, aber trotzdem eine knappe Mehrheit möchte zurück. Und ganz interessant finde ich auch, nur 1/3 der Briten, die finden, dass der Brexit insgesamt eine gute Idee war.
2: Thomas, warum wir heute darüber reden, ist ja jetzt tatsächlich auch dieses Jubiläum. Ne? Also der Brexit jährt sich zum 10. Mal. Vielleicht muss man es nochmal sagen, der 23. Juni ist der Tag 2016, der in die Geschichtsbücher da eingegangen ist. wir haben es ja auch gerade von Marike gehört, es gibt Leute, die waren da so jung, dass sie erstens, wenn sie auf der Insel lebten, nicht mitwählen konnten, aber auch hier, welche, die vielleicht auch gar nicht mehr wussten, warum eigentlich das ganze Spiel. Du hast damals ja auch darüber berichtet, hol uns nochmal ab, also was waren nochmal die Gründe?
5: Ich glaube, das gab eine Vielzahl von Gründen, es gibt keine Königserklärung dafür, auch bis heute.

0: in denen Maggie Thatcher mal in den 80er Jahren die Pütz zugemacht hat und diese Region sich selbst überlassen hat. Mir haben Bürgermeister damals dort erzählt, wir haben hier Familien, die sind in der dritten, vierten Generation arbeitslos, die kennen gar kein normales Arbeitsleben mehr, weil eben keine Alternativen geschaffen wurden. Wir haben ähnliche Situationen ja zum Beispiel im Ruhrgebiet gehabt mit dem Strukturwandel, aber da wurden Universitäten geschaffen, da wurde Dienstleistung angesiedelt und vieles im Norden Englands wurde da alleine gelassen. Und das war so ein Gefühl, dass auch diese Eliten, die vor allem im Süden Englands zu Hause sind, dass die alles für sich entscheiden und den Norden da so alleine lassen. Da kam viel zusammen, aber deshalb hat gerade der Norden, eigentlich alte Labour-Hochburgen, für den Brexit gestimmt. Es gab auch eine enorm hohe Wahlbeteiligung. Es war halt auch One Man, One Vote, hat auch ein bisschen mit dem Mehrheitswahlrecht zu tun. Also jede Stimme zählte. Dann kam am Ende dieses Ergebnis raus. Ich glaube, dieses unausgesprochene Gefühl haben damals die Brexiteers in einen sehr prägnanten Slogan gepackt. Take back control. Mhm. Diese Kontrolle über das eigene Leben, über die eigene Wirtschaft, auch über die eigenen nationalen Interessen wieder zurückzunehmen. Nicht mehr alles nach Brüssel in diese engen Kaimauern zu schieben, sondern wie so ein altes Seefahrervolk wieder raus aufs offene Meer mit eigenem Risiko, nach eigenem Gusto, mit allen Gefahren, die das bedeutet, aber es eben selbst in der Hand zu haben. Das hat sich in diesem Wahlergebnis, das ja, wir haben es gerade genannt, sehr knapp war. Es war ja jetzt nicht so, dass das sich von vornherein abzeichnete. Gab verschiedene Faktoren, warum das dann so knapp noch tatsächlich für den Brexit ausgegangen ist. Und da gerade die Umfragen erwähnt wurden, diese Umfragen gab es natürlich auch lange vor dem Referendum und die sahen ähnlich aus wie heute. Da sah es eigentlich lange Zeit nach einer stabilen Mehrheit für den Verbleib. Nicht einer fantastischen, aber einer stabilen Mehrheit aus. Und nachdem diese Migrationskampagne eingesetzt hat, nachdem dieses Take-Back-Control eingesetzt hat, nachdem Boris Johnson sich an die Spitze dieser Bewegung gesetzt hat, da nahm das einen anderen Drall. Und da hatten wir dann am Ende, an diesem 23. Juni, und auf einmal das Ergebnis, bei dem der BBC im Moderator dann morgens um 4 Uhr sagte, the British people have spoken, also die Briten haben gesprochen, and we are out. Wir sind raus.
1: Aber auch da kann man auch schon sagen, war es ja auch ein bisschen eine Generationenfrage. Mhm. Wenn es nach den Jungen gegangen wären, wären die Briten noch drin. Ne?
0: Ja, auf jeden Fall. So sahen auch die Umfragen aus, so sah auch das Ergebnis aus. Man hat das so ein bisschen dann auch immer zum Sündenbock-Prinzip gemacht. Eigentlich sind es die Jungen selbst schuld, dass es zu diesem Austritt kam. Mhm. Das finde ich ein bisschen sehr überspitzt. Es gab letztlich 17,5 Millionen pro Brexit und 16,1 Millionen gegen den Brexit, also 1,4 Millionen Differenz. Das hätten die Jungen auch nicht ausgeglichen, aber es gab dann halt auch so unglückliche Koinzidenzen. Beispielsweise lief an dem Wochenende oder in der Woche das Glastonbury Festival. Das ist eins der größten Festivals in Europa. Das größte in Großbritannien mit hunderttausenden Besuchern. Natürlich vor allem jungen Besuchern, bei denen man unterstellen durfte, die sind jetzt alle nicht zum Referendum gegangen, weil viele auch das Gefühl hatten, es wird schon gut ausgehen. Ja. Und das ist es in dem Fall eben nicht.
2: Weil du gerade Glastonbury angesprochen hast, Thomas, tatsächlich habe ich auch mit einer jungen Musikband gesprochen. Da waren 3 von den 4 Mitgliedern alt genug, um abzustimmen. Eine war es nicht, Alicia, die war damals 17, ist jetzt 27. Mhm. Aber die Bassistin, Alex, die ist zur Wahl gegangen, hat abgestimmt beim Referendum, hat es trotzdem zum Glastonbury geschafft und hat gesagt, es war wirklich ein ganz schlimmes Gefühl, im Zelt aufzuwachen auf dem Glastonbury Festival mit diesem Gefühl, wir sind raus. Und bei dieser Recherche war für mich sehr überraschend, dass diese für Großbritannien so wichtige und strahlende Musikindustrie, auch wichtig für Softpower, auch wahnsinnig gelitten hat. Sie haben mir erzählt zum Beispiel und mich mit Zahlen bekannt gemacht, dass für 60% der britischen Bands, das sind Zahlen von der Musikgewerkschaft, Europatouren sich nicht mehr lohnen, weil die Bürokratie so aufwendig, so teuer geworden ist. Und man braucht aber eigentlich als britische Band, um groß zu werden, Europa. Deshalb hat Witch Fever, so heißt die Band, mit der ich auf Tournee gegangen bin, dann auch für den Film, sich trotzdem entschieden, ja, wir müssen diese Tournee machen, aber es ist halt finanziell wirklich schlecht. Unter anderem, weil man ein sogenanntes Carnet braucht. Da ist das ganze Equipment drauf, was eine Band dann so mitbringt in die EU. Da muss man mit zum Zoll, das muss man abstempeln lassen. Das sind viele Seiten und das kostet wiederum Geld. Und da hat mir der Tourmanager von Witch Fever, James, gesagt, dass das eine große Hürde ist.
3: You could just play shows in Europe. You didn't need to do all this sort of admin and also pay the money in order to do this stuff. It's not cheap, but it's like... Plus the work of crossing the border, it takes longer, which means you have to plan tours with enough time to cross the borders, all that sort of thing.
2: Und ein weiteres Problem, von dem die Band mir erzählt hat, ist Merchandise. Normalerweise war es so, dass sie aus Großbritannien T-Shirts, Platten, Aufnäher ohne Probleme, dank des Binnenmarktes, auch mit auf die Tour nach Europa

0: Europa nehmen durften. Der Binnenmarkt, wir wissen es, den gibt es nicht mehr. Und deshalb haben sie auch da weitere Ausgaben und verdienen nicht mehr so viel Geld mit dem Touren. Also das war so ein Aha-Moment der Recherche für mich. Wahnsinn, sogar die britische Musikszene, die hat gelitten. Und andersrum, wahrscheinlich auch die europäische, wenn sie nach Großbritannien wollen.
1: Das schon mal ein interessanter Einblick. Lasst uns mal ein Schrittchen weiter gucken und noch mal ein bisschen Hard Facts noch mal schauen. Also die Folgen, wir haben Musikindustrie jetzt gehört. Man kann es auch noch für junge Leute noch konkreter machen. Erasmus, ne, Thomas, war ein Riesenthema, nichts geht mehr?
2: Ja, genau, lange Zeit ging nichts mehr. Im Moment geht es auch noch nicht, aber für 2027 hat man sich darauf geeinigt, da soll es wieder gehen. Erstmal nur für ein Jahr, das hängt dann wiederum mit Brüsseler Themen zusammen. Hier wird der nächste 7-Jahres-Haushalt vorbereitet, der fängt 28 an. Also ging es erstmal nur für ein Jahr, aber auch da hakt es. Also wir müssen jetzt mal wirklich festhalten, wenn wir über so Kleinigkeiten reden, wo es wieder geht, wie die Teilnahme an Horizon, dem Wissenschaftsprogramm, oder die Teilnahme an Erasmus Plus, dann reden wir wirklich über Kleinigkeiten, bei denen man sich noch nicht einig ist. Da ist es zum Beispiel im Moment immer noch die offene Frage, ob europäische Studenten, die in Großbritannien studieren wollen, tatsächlich die internationalen Studiengebühren zahlen sollen oder Gebühren, die die englischen Studenten zahlen. Die liegen so bei etwa 10.000 Pfund. Und die internationalen Gebühren, von denen sich die Universitäten dort aber im Wesentlichen ernähren, die liegen ein Vielfaches, Zweifaches, Dreifaches höher. Und das ist im Moment noch immer ein Streitpunkt, obwohl man sagt, eigentlich soll es zum 1. Januar 2027 wenigstens an der Stelle wieder losgehen.
1: Das ist sozusagen ein Punkt, wo man schon ein bisschen dabei ist, eigentlich die Wunden da wieder zu schließen, die der Brexit gerissen hat. Aber einfach noch mal kurz, diese hauptversprechende Migration, Wirtschaft. Mareike, hat sich da irgendwas zum Positiven gewendet? Also die Versprechen, die der Brexit gegeben haben, wo stehen wir da?
0: Je länger man weg war von dem Austritt dann tatsächlich, da haben immer mehr fundierte, umfassende Analysen gezeigt, dass eben der Brexit einen sehr, sehr großen Einfluss auf die britische Wirtschaft hatte. Er hat zum Beispiel wohl laut einer Analyse, wo unter anderem die US-Universität Stanford beteiligt war, dazu geführt, dass die britische Wirtschaftsleistung um bis zu 8% kleiner ist, als sie ohne den EU-Austritt gewesen wäre. Auch die Investitionen seien zurückgegangen. Es gibt viele Unsicherheiten einfach, weshalb dann auch weniger investiert wird. Und all das trägt dazu bei, eben das Fehlen des Binnenmarktes, dass es der Wirtschaft nicht gut geht. Das wiederum trifft vor allem Menschen mit weniger Geld, mit weniger Einkommen. Und da fühlen sich dann wiederum die Jungen sehr betroffen oder die Menschen, die ohnehin an der Armutsgrenze sind. Und in Großbritannien ist die Schere zwischen Arm und Reich ja sehr groß.
1: Und hat sich auch nicht geschlossen durch den
0: Brexit. Hat sich auch nicht geschlossen. Ja. Es war eine Hoffnung der Brexiteers damals, dass man sagt, hey, wir können jetzt ja eigene Handelsabkommen mit der ganzen Welt schließen. Es wurden einige geschlossen, aber das, was man da rausbekommen hat, das wiegt das Fehlen des Binnenmarktes tatsächlich nicht auf. Und ein großer Faktor, wenn wir darüber sprechen, über diese Sehnsucht, vielleicht bei manchen dann doch wieder näher an Europa und die EU zu kommen, ist natürlich Donald Trump, die USA, die Special Relationship, die besondere Partnerschaft, die man eigentlich fühlt zu den USA, die fühlt sich sehr bröckelig an. Und da ist eben auch dieser Wunsch, dass man denkt, okay, wir brauchen Europa.
1: Das ist gut. Du sprichst eigentlich quasi schon die nächste große Frage oder unsere Hauptfrage jetzt hier an. Wie geht's denn jetzt weiter nach vorne? Wir fragen ja, gibt's einen Exit vom Brexit? Ich will euch mal den Keir Starmer noch einmal vorspielen. Und Mareike, frage ich dich, was will der Mann eigentlich? Wo stehen wir da?
3: I will set a new direction for Britain. The last government was defined by breaking our relationship with Europe. This Labour government will be defined by rebuilding our relationship with Europe, by putting Britain at the heart of Europe.
1: Also, große Worte, ne? Großbritannien wieder im Herzen Europas und so weiter und so fort. Er bekommt viel Applaus dafür. Mareike, wie ernst meint es der Mann oder was kann er auch tun? Er ist natürlich nicht allein in der Regierung.
0: Keir Starmer, der Labour-Premierminister, der ist seit dem Sommer 2024 im Amt. Nach all den Brexit-Streitereien unter den Konservativen wollten die Menschen was anderes, haben Labour gewählt, aber seitdem läuft es nicht so richtig gut für ihn. Keir Starmer war immer ein klarer Gegner des Brexit, aber er hat sich ein bisschen in eine Ecke manövriert, wo er von Anfang an in seinem Wahlprogramm versprochen hat, er würde gewisse rote Linien, wie er sie nennt, nicht überschreiten. Er würde nicht zurück in den Binnenmarkt. Er würde keine Zollunion mit der EU anstreben. Und ein Wiedereintritt, der würde jetzt in dieser Regierungsphase überhaupt nicht anstehen. Es gibt aber viele Labour-Unterstützer, die sich genau das eigentlich wünschen würden. Und deswegen versucht er so einen Mittelweg, wie wir gerade besprochen haben mit der Annäherung. Da ist Erasmus nur ein kleiner Punkt. Es gibt aber auch Handelsbarrieren, die fallen sollen. Da wird drüber verhandelt. Also er ist in so einer Zwischenzone, wo eigentlich sowohl die Gegner des Brexits als auch die Befürworter des Brexits nicht so richtig glücklich sind

0: mit ihm. Und er ist auch tatsächlich in einer gerade Regierungskrise. Man weiß noch nicht, wie es mit ihm weitergeht. Die eigene Partei ist unzufrieden. Zum Beispiel der ehemalige Gesundheitsminister Wes Streeting zurückgetreten, weil er Keir Starmer nicht mehr unterstützt. Und der will jetzt selber Premier werden. Der hat zum Beispiel gesagt, eines Tages müssen wir wieder zurückkehren in die EU, weil die so wichtig ist für uns. Also das Tabu ist auch politisch gebrochen.
1: Mhm. Und dennoch ist es noch kein klares Ja. Aber Thomas, wie wir immer wissen, es gehören immer zwei dazu. Deswegen frage ich jetzt an dich, was will denn die andere Seite? Und da hören wir auch nochmal zum Beispiel rein.
2: 10 years from Brexit, our futures are as bound as ever, dear Keir. Because the UK and the European Union, in fact, all of Europe, we are in this together.
1: Also Ursula von der Leyen steht natürlich Keir Starmer auch nichts nach in großen Worten. Das sind wir so von ihr auch gewohnt. Was will die EU? Oder kann man das überhaupt so sagen?
3: Also man kann ja ambitious sein, man kann ja ehrgeizig sein. Aber wenn man auf die Fakten guckt, ist es halt wirklich sehr, sehr wenig. Das liegt eben dran, dass es auf der einen Seite rote Linien gibt. Mareike hat die gerade erwähnt. Ganz sicher gehört auch die Personenfreizügigkeit dazu. Also Freizügigkeit bei der Wahl des Arbeitsplatzes, des Wohnsitzes. Das ist, glaube ich, ein No-Go für die britische Seite. Aber ein Kernelement des Binnenmarktes und der Europäischen Union. Also ich glaube, das sind so Hürden, über die man so schnell nicht rüberkommt. Und wenn man sich hier in Brüssel bei der Kommission, im Parlament und sonst wo unhört, dann hört man immer wieder, naja, wir wollen mal wissen, was eigentlich Keir Starmer, was die Briten genau meinen mit der New Direction, die er da gerade angesprochen hat. Als Rishi Sunak noch im Amt war, hat er es in anderthalb Jahren nicht ein einziges Mal zu einem großen Besuch geschafft. Immerhin Keir Starmer im vergangenen Sommer, daher stammte dieser O-Ton von Ursula von der Leyen, auch das war dann mal ein Antrittsbesuch und der Versuch, wieder Vertrauen überhaupt aufzubauen. Ich glaube, das darf man nicht unterschätzen. Ich habe hier mal mit einem Minister am Rande eines Ministertreffens geredet. Da war dann auch die britische Ministerin zum ersten Mal in dieser Runde dabei. Und ich habe ihn gefragt, worüber reden Sie eigentlich? Und sagt er, wir sind froh, dass wir überhaupt wieder im Gespräch sind. Wir wissen, die britischen Partner müssen erstmal bei sich zu Hause dafür sorgen, dass die EU und dass Brüssel nicht des Teufels sind, sondern dass man mit uns ganz normal reden und verhandeln kann. Aber dann kommt natürlich hinzu, dass die EU auch eine Entwicklung gemacht hat. Wir haben eben über Handelsverträge gesprochen. Es gibt mehrere große Handelsverträge, die EU inzwischen geschlossen hat, allen voran Mercosur. Es gibt viele gemeinsame Erlebnisse, die man inzwischen seit dem Brexit hatte, die EU auch ein bisschen zusammengeschlossen haben. Ich glaube, da sind die Wege auch dann eher weiterhin, nicht mal parallel, sondern eher weiter auseinandergegangen. Wo man sich trifft und wo man wirklich Common Ground findet, das sind Sicherheitsfragen. Das erleben wir immer wieder. Es gibt ja auch verschiedene Koalitionen der Willigen, mal in London, mal in Paris, mal in Berlin, wo sich unter verschiedenen Formationen immer unter Sicherheitsfragen die Leute zusammensetzen. Aber es geht ganz selten nur um wirklich wirtschaftliche Fragen. Und ich glaube, da ist der Weg noch sehr, sehr weit, um wirklich wieder näher zusammenzukommen.
1: Mhm. Mareike, weil Thomas auch gerade so sagt, man will rausfinden, was die Briten wirklich wollen. Wir wissen, was Keir Starmer will, aber du beschreibst es ja auch immer wieder, die Regierung ist auch irgendwo wackelig. Deswegen noch einmal die Frage, wie stark ist denn das andere Lager eigentlich noch? Wir haben mit Farage angefangen, weil es natürlich immer so schön plakativ ist. Welche Rolle spielen Figuren wie er?
0: Also Nigel Farage, der mittlerweile Parteichef von Reform UK ist, das ist noch eine recht neue Partei, die er aufgebaut hat in den letzten Jahren, der ist sehr einflussreich und sein großes Thema ist die Einwanderung. Und da mobilisiert er sehr viel. Es ist die unerlaubte und die erlaubte Einwanderung. Also wenn da jetzt immer wieder über den Brexit gesprochen wird, dann ist es für ihn natürlich das rote Tuch überhaupt, weil natürlich er auch weiß, all die Erfolge, die er versprochen hat, die sind auch nicht eingetreten. Er sagt dann immer, ich habe ihn ja nicht umgesetzt, das waren ja die Konservativen. Also er kann seinen Kopf da so ein bisschen aus der Schlinge ziehen. Nach den letzten Vorstößen, die es in Großbritannien aber gab, zum Beispiel von Wes Streeting, dem Gesundheitsminister, da habe ich mich aber schon fast gewundert, dass die Empörung nicht noch viel größer war angesichts des Streites, weil alle so ein bisschen das Gefühl haben, ja, der Brexit hat uns auch nicht so richtig geholfen. Andererseits, sobald es um diese Detailfragen geht, die auch Thomas angesprochen hat, auch selbst bei Erasmus, sobald dann die EU-Befürworter, die Annäherung wollen, da auch mit Zahlen hantieren müssen, dann sind die ganz schnell auch wieder in der Defensive. Das ist so ein Vorgeschmack darauf, wie nah der Streit und die alte Spaltung dann doch wieder ist.
3: Ich finde es ganz wichtig, da tatsächlich nochmal über die innenpolitische Lage in Großbritannien zu reden, wie das in Brüssel denn wahrgenommen wird. Denn natürlich sieht man, wie fragil diese Regierung ist und fragt sich, was ist denn, wenn ein Nigel Farage, wenn Reform UK tatsächlich mal in die Nähe der Macht oder gar an die Macht kommen? Jetzt mal vorgestellt, man hat tatsächlich einen Rückkehrprozess. Wird so nicht kommen, aber mal vorgestellt, es wäre das. Mhm. Wie sichert man denn ab, dass bei dem nächsten Regierungswechsel nicht das ganze Brexit-Theater wieder von vorne losgeht. Also da müssen wir ja noch viel engere Festhalteszenarien vereinbaren. Und das

0: ist, glaube ich, völlig aussichtslos.
1: Wichtiger Punkt, was man hier ja auch immer wieder häufig hört, ist, wir wollen auch keinen Vertrag aufstellen, wo so ein Cherrypicking betrieben wird, ne? Wo man also viel zu viele Ausnahmen auch einräumt, um unbedingt wieder die Briten reinzuholen.
0: Wir haben im Moment 10 Beitrittskandidaten und die Verhandlungen sind schwer genug. Und jetzt stelle man sich mal vor, da kommt nochmal so ein Big Beast, so ein richtig großer Partner, Großbritannien, und nimmt sich die einzelnen Cherries, die einzelnen Kirschen, pickt er sich da raus. Das bringt auch den ganzen, das bringt den ganzen anderen Beitrittsprozess, der kompliziert genug ist, wieder komplett in die Schieflage.
1: Bei euch beiden höre ich auch die Analyse raus. Es ist noch lange nicht die Zeit. Das hört man ehrlicherweise auch viel, wenn man hier Politiker fragt. Einer steht da ja natürlich immer ganz beispielhaft. David McAllister ist ein wichtiger EU-Außenpolitiker und auch natürlich Deutsch-Brite. Das hat ihn immer besonders auch veranlasst, sich dazu zu äußern. Und mit ihm konnten wir auch von Europa-Podcast sprechen. Ich will euch noch mal seine Analyse zeigen und dann mal abschließend hören, wie wir da jetzt rausgehen.
2: Ich mache aus meiner Meinung gar keinen Hehl. Wir sollten die Tür immer einen Spalt offen lassen und signalisieren, wenn die Erkenntnis wächst, nicht nur in der Regierung, sondern auch in der größten wichtigen Oppositionspartei, dass eine Rückkehr in die Europäische Union eine Option wäre, dann würde man das sicherlich in Brüssel dann auch positiv angehen und begleiten. Nur eines ist klar, Brexit macht man genau einmal im Leben. Ich habe die Brexit-Verhandlungen hautnah miterlebt. Der Brexit hat Zeit gekostet, Kraft gekostet, Geld gekostet, Nerven gekostet. Wenn Sie ein zweites Mal kommen, dann sollten Sie kommen, um dauerhaft zu bleiben. Einen zweiten Brexit, das möchte ich keinem zumuten.
1: Gekommen, um zu bleiben. Das kennen wir. Thomas, du lachst schon. Ist das die Analyse, mit der du dich anfreunden kannst und hier rausgehen würdest aus dem Podcast?
0: Ich glaube, das trifft es insofern, als dass man natürlich mit offenen Armen erstmal da steht. Aber man muss ganz ehrlich sagen, wenn man sich hier umhört, nach den Top 10 Themen taucht UK dort nicht auf. Es hat viele Probleme in der EU. Es gibt, ich will die gar nicht im Einzelnen, von China über Ukraine bis hin zu Handelsverträgen und Wettbewerbsfähigkeit alle im Einzelnen aufzählen, durchdeklinieren. Aber in der Reihenfolge der Themen ist die Frage eines Beitritts und der Wiederannäherung relativ weit unten angesiedelt. So in der Höhe von Norwegen. Die sind auch Teil des Marktes, sind aber kein Mitglied der EU, zahlen ein. Sowas ist vielleicht denkbar, aber gut, es gibt 10 Beitrittskandidaten und keinen einzigen, der raus will. Insofern, die Attraktivität der EU ist ja da. Und mal sehen, wie sich das dann da entwickeln wird.
1: Die ist belegt. Und jeder, der auch nochmal über ein Brexit-Modell fürs eigene Land nachgedacht hat, ist inzwischen auch ruhig geworden. Das muss man ja auch sagen.
3: Das war Punkt EU, der Europa-Podcast aus dem ARD-Studio Brüssel mit Katrin Schmidt, Thomas Spickhofen und Mareike Aden. Und jetzt haben wir noch einen Hörtipp für Sie.
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Gleich wird's 3 Uhr, dann folgen hier die Nachrichten in der ARD-Infonacht. Wir blicken nach 3 dann natürlich auf das Fußball-WM-Spiel Haiti gegen Schottland, das in Boston stattfinden wird. Und wir schauen in die Schweiz. Dort wird heute ein Referendum abgehalten. Keine 10 Millionen sollen in dem Land leben. So will es zumindest die konservative Schweizer Volkspartei. Was steckt dahinter? Was ist davon zu halten? Dazu gleich mehr hier bei uns in der ARD-Infonacht.

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1: Um 3 Uhr mit Ronald Lessig. Die USA und der Iran haben sich nach pakistanischen Angaben auf eine Absichtserklärung für ein Friedensabkommen geeinigt. Ein endgültiger, von allen Seiten abgestimmter Text solle zeitnah unterschrieben werden, so Pakistans Premier Sharif. US-Präsident Trump spricht sogar vom heutigen Tag. Aus der Nachrichtenredaktion Tabea Schöppe.
2: Das schloss die iranische Führung aber aus. Ein Termin werde eher in der kommenden Woche stattfinden, teilte das Außenministerium in Teheran mit. Immerhin, eine Annäherung bestreitet niemand mehr. Und auch zum Inhalt der Absichtserklärung sind erste Details bekannt. Der Iran soll die Straße von Hormuz öffnen und die USA würden im Gegenzug die Blockade iranischer Häfen aufheben und Sanktionen aussetzen. Festgehalten werde auch, dass innerhalb von 60 Tagen die Streitfrage Atomprogramm verhandelt wird.
1: Die Eisenbahngewerkschaft EVG erwartet deutliche Einschränkungen für den Fernverkehr, sollte das italienische Bahnunternehmen Italo einsteigen. Mindestens 16 Städten drohe die Abkoppelung vom ICE und IC-Verkehr, berichtet die Bild am Sonntag und beruft sich auf eine Analyse der EVG. Dies seien erste Berechnungen und die tatsächlichen Folgen dürften weitreichender sein. Der Fernverkehrschef der Deutschen Bahn Peterson hatte im Tagesspiegel zuletzt von 120 Bahnhöfen gesprochen. Italo will ab 2028 in Deutschland Fernverkehrsfahrten anbieten, zunächst auf den Strecken München-Frankfurt-Köln-Dortmund und München-Berlin-Hamburg. Die Trassen vergibt allerdings die Bahntochter InfraGo, beaufsichtigt von der Bundesnetzagentur. Mit dem heutigen Tag ändern sich einige EU-Vorgaben zu Brotaufstrichen. So darf Marmelade jetzt wieder Marmelade heißen, auch wenn sie nicht aus Zitrusfrüchten gemacht ist. Die frühere Bestimmung hatten die Briten ursprünglich durchgesetzt. Daraufhin entstanden Wortschöpfungen wie Konfitüre oder Brotaufstrich. Außerdem bekommen Supermarktkunden mehr Klarheit über die Herkunft von Honig. Künftig müssen auf den Etiketten alle Ursprungsländer aufgeführt werden. Angaben wie Mischung von Honig aus EU- und Nicht-EU-Ländern sind ab sofort nicht mehr zulässig. In der Fußball-Weltmeisterschaft haben Brasilien und Marokko unentschieden gespielt. Der Turnierauftakt für die beiden Mannschaften ging 1:1 aus. Ebenso endete das Spiel zwischen der Schweiz und Katar. Die Schweiz lag zwar früh mit einem Tor vorne, in der Nachspielzeit glich Katar aber kurz vor dem Abpfiff aus. Das DFB-Team ist inzwischen in Houston gelandet, wo heute Abend das erste Gruppenspiel ansteht, und zwar gegen Curaçao. Das waren die Nachrichten. Das Wetter in Deutschland. Tagsüber bewölkt mit etwas Sonne, zeitweise Schauer, im Süden heiter bis wolkig und trocken, 16 bis 27 Grad. Am Montag wechselhaft bis 26 Grad. Es ist 3:03 Uhr.
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3: Die A1 Bremen-Osnabrück ist zwischen Kloppenburg und Vechta wegen einer Baustelle bis Montag früh in beiden Richtungen gesperrt. Die A3 Nürnberg-Passau ist zwischen Kreuz-Deggendorf und Hengersberg wegen Bauarbeiten bis Montag ca. 2 Uhr in beiden Richtungen gesperrt. Umleitungen sind die U18 und U83. Die A4 Olpe Richtung Köln ist zwischen Reichshof, Bergneustadt und Gummersbach wegen einer Baustelle bis 17 Uhr gesperrt. Die A17 Flensburg-Hannover ist zwischen Hamburg-Stellingen und Heimfeld bis Montag ca. 5 Uhr aufgrund von Bauarbeiten in beiden Richtungen gesperrt. Es wird empfohlen, über die B205, A21 und A1 auszuweichen. Die A8 Karlsruhe Richtung Stuttgart ist zwischen Pforzheim-West und Pforzheim-Nord wegen Bauarbeiten bis Montag 5 Uhr gesperrt. Die A40 Duisburg-Essen ist zwischen Mülheim-Winkhausen und Heißen in beiden Richtungen bis 22. Juni gesperrt. Die A43 Recklinghausen-Wuppertal ist zwischen Bochum-Riemke und Kreuz-Bochum in beiden Richtungen bis Montag früh gesperrt. Die A44 Essen Richtung Düsseldorf ist zwischen Kreuz-Düsseldorf-Nord und Flughafen wegen Bauarbeiten bis Montag früh gesperrt. Der Flughafen ist ab dem Kreuz Meerbusch in Richtung Essen erreichbar. Die A61 Ludwigshafen Richtung Hockenheim ist zwischen dem Kreuz Speyer und dem Dreieck Hockenheim wegen Bauarbeiten bis 5 Uhr gesperrt. Die A81 Stuttgart-Singen ist zwischen Sindelfingen-Ost und Böblingen-Hulb wegen einer Baustelle in beiden Richtungen bis Montag 5 Uhr gesperrt.

0: Die A94 Passau-München ist zwischen Feldkirchen-Ost und München-Riem wegen Bauarbeiten bis heute früh in beiden Richtungen gesperrt. Die A480 Reiskirchen-Gießen ist zwischen dem Reiskirchener Dreieck und Wettenberg wegen einer Baustelle bis Montag 5 Uhr in beiden Richtungen gesperrt. Und die A553 Bliesheim-Brühl ist zwischen Brühl-Ost und Nord in beiden Richtungen bis Montag früh gesperrt. Viele Baustellen, es wird viel repariert in Deutschland. Ihnen eine gute und sichere Fahrt.
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0: Mit aktuellen Informationen aus Politik und Gesellschaft und dem Blick auf die Spiele der Fußball-Weltmeisterschaft in dieser Nacht. Wie immer vom Norddeutschen Rundfunk aus Hamburg, heute mit Detlef Karg im Studio. Die Schweiz scheint vieles richtig zu machen. Gute Jobs, gute Bezahlung. Das hat viele qualifizierte Menschen aus den europäischen Nachbarstaaten veranlasst, sich dort niederzulassen, auch viele Deutsche. Innerhalb eines Jahrzehnts ist die Bevölkerung so um 10% gewachsen auf nun 9,1 Millionen Menschen ungefähr. Und das nicht wie etwa in Deutschland, wie gesagt, durch ungehinderte Zuwanderung in die Sozialsysteme. Dennoch ist die konservative Schweizer Volkspartei damit unzufrieden und will das Wachstum begrenzen. Die Bevölkerung bei den Eidgenossen soll 10 Millionen nicht überschreiten in den nächsten Jahren. Darüber stimmen die Schweizer heute ab und das Thema ist hoch umstritten. Aus Genf, Katrin Hondl.
2: Grundsätzlich haben wir das Land voll genug.
3: Meint dieser ältere Mann, Urs heißt er, auf dem Bahnhofsplatz in Bern.
2: Und auch für viele Leute haben wir genug Ausländer in der Schweiz. Das ist halt Fakt, oder?
3: Keine 10 Millionen Schweiz ist die Forderung. In der Verfassung soll festgeschrieben werden, dass die Zahl der Menschen in der Schweiz unter 10 Millionen bleiben muss. Derzeit sind es rund 9 Millionen, gut ein Viertel mehr als noch vor 20 Jahren. Treibende Kraft hinter der Initiative ist Thomas Matter, SVP-Parlamentarier und Bankier aus Zürich.
4: Die Zuwanderung bewegt sich in der Schweiz schon lange im roten Bereich. Wir alle sehen und spüren die Folgen der massiven Zuwanderung.
3: Immer wieder hat die SVP in den vergangenen Jahrzehnten Volksabstimmungen zur Ausländer- und Einwanderungspolitik lanciert. Von der sogenannten Überfremdungsinitiative 1970 gegen italienische Einwanderer hin zu Abstimmungen über Burka- und Minarettverbote gegen Masseneinwanderung oder für ein schärferes Asylrecht. Doch diesmal werben die Schweizer Rechtspopulisten kaum mit vermeintlich bedrohlichen, dunklen Gestalten aus fremden Kulturen um Zustimmung. Auf den Abstimmungsplakaten heißt es jetzt schlicht, bewahren, was wir lieben oder die Schweiz schützen. Zu sehen sind idyllische Berglandschaften und Dörfer, die von Baukränen und Hochhäusern umstellt sind. Damit zielt die SVP bewusst auch auf Stimmen außerhalb ihrer Stammwählerschaft, sagt der Berner Politikwissenschaftler Claude Longchamp.
5: Ein nostalgisch-bürgerliches Publikum. Das träumt noch von der guten alten Schweiz, bevor wir diese moderneren europäischen Vorstellungen auch hatten einer Gesellschaft. Und die träumt eigentlich davon, dass es möglich ist, ein Erfolgsrezept der Schweiz weiterzupflegen, ohne die Wirtschaftsintegration.
3: Von hohen Mieten und Wohnungsnot in den Städten bis zu Staus auf der Autobahn, steigenden Krankenkassenbeiträgen oder Dichtestress in Bussen und Bahnen. Die SVP sieht die Schuld an so gut wie allen gefühlten oder tatsächlichen Schweizer Alltagssorgen in der Zuwanderung. Ein Ablenkungsmanöver sei das, kritisiert Lisa Marsch. Die 30-Jährige ist Co-Präsidentin der liberalen Bewegung Operation Libero, die gegen die SVP-Initiative kämpft.
6: Die Initiative sagt, sie wollen politische Probleme in der Schweiz, wie zum Beispiel die Mobilitätsinfrastruktur oder die Wohnungsnot oder sogar den Klimaschutz retten, indem sie die Zuwanderung einschränken. Es handelt sich hier wirklich um Sündenbockpolitik.
3: Auch der Zugang von Fachkräften aus der EU in den Schweizer Arbeitsmarkt würde bei einer Annahme der Volksinitiative zumindest eingeschränkt. Denn um die 10 Millionen Schweiz zu verhindern, fordert die Initiative in letzter Konsequenz die Kündigung des Personenfreizügigkeitsabkommens mit der EU. Und kann, so warnt der Schweizer Justizminister, der Sozialdemokrat Beat Jans, ihre Gesundheit gefährden. Das Schweizer Gesundheitssystem ist, wie viele weitere Branchen, auf Fachpersonal aus dem Ausland angewiesen.
7: In Spitälern, in Pflegeheimen, auf dem Bau oder im Tourismus würden die Fachkräfte fehlen.
3: Wie die Regierung und das Parlament plädieren auch die großen Wirtschaftsverbände der Schweiz vehement für ein Nein zur, wie sie sagen, Chaos-Initiative der SVP.
8: Die Wirtschaft sagt klar Nein.

0: Nein zur Chaosinitiative.
1: So Monika Rühl, Direktorin von Economie Suisse. Ob ihre Argumente bei den Schweizerinnen und Schweizern verfangen, ist ungewiss. Laut den Umfragen der Meinungsforschungsinstitute ist der Ausgang der Volksabstimmung offen.
2: Katrin Hondl informierte und wir wollen das Thema noch vertiefen. Meine Kollegin Andrea Oster vom Westdeutschen Rundfunk hat darüber mit Lukas Lehmann von der Universität Zürich gesprochen. Die erste Frage an ihn war, warum will die SVP mit dem Referendum die Bevölkerungszahl der Schweiz begrenzen?
3: Das ist nicht ein einmaliges Phänomen, oder? Das ist jetzt nach 6 und 12 Jahren sozusagen der dritte Versuch, dieses Immigrationsthema anhand einer Initiative zu bewirtschaften. Das ist Teil eines Dauerwahlkampfes, aber auch Ausdruck einer migrationskritischen Haltung. 2014 gab es die Masseneinwanderungsinitiative, dann die Durchsetzungsinitiative und jetzt sind wir am Ende angekommen bei dieser Nachhaltigkeitsinitiative, die eine Beschränkung will. Was sich unterscheidet bei dieser Initiative im Vergleich zu vorherigen Versuchen, ist, dass sie gleichzeitig auch auf dieses Nachhaltigkeitsthema spielt und auf andere Sorgen und Schwierigkeiten, die die Bevölkerung empfindet, dass er nicht nur die Immigration anschaut.
4: Ein Argument ist ja Dichtestress in der Schweiz. Es ist zu dicht, zu voll in der Schweiz. Ist das so?
3: Die Schweiz hat ein Bevölkerungswachstum von etwa 1% pro Jahr. Und das ist natürlich höher als in den umliegenden Ländern. Und das ist Ausdruck eines wirtschaftlichen Erfolges. Und mit dem Bevölkerungswachstum einhergehen natürlich Anpassungen, Kapazitätsanpassungen, Bautätigkeiten und so weiter und so fort. Und je nach Perspektive ist es so, dass man diese Veränderungen nicht unbedingt nur positiv empfindet oder dass man die negativen Konsequenzen davon trägt. Und das trifft jetzt zusammen auch gleichzeitig mit anderen größeren Problemen. Also es gibt so einen generellen Bereich Wohnen, Mieten, gibt es Probleme für den Mittelstand. Und das wird jetzt erfolgreich versucht zu verknüpfen mit dieser Immigrationsdebatte.
4: Das heißt, das könnte auch Menschen abholen, die mit Zuwanderung eigentlich kein grundsätzliches Problem haben, aber durchaus sich über teure Wohnungen und volle Züge oder hohe Gesundheitskosten ärgern.
3: Richtig. Ich glaube, das war die Hoffnung der Initianten zu Beginn, oder? Man hat das kommunikativ so aufgesetzt. Wenn wir jetzt schauen, was wir in den Umfragen sehen, dann scheint diese Strategie nicht unbedingt aufgegangen zu sein, oder? Also die Mehrheit links, aber auch im Zentrum ist eigentlich eher kritisch gegenüber dieser Initiative aufgestellt und den stärksten Support findet man rechts.
4: Was sagen denn die Gegner und Gegnerinnen dieser Initiative? Wie argumentieren die?
3: Ja, also es gibt verschiedene Argumente. Eines ist natürlich, dass das zur Folge hätte, dass wir die Verträge mit der Europäischen Union kündigen müssten. Das wäre gravierend, ökonomisch, aber auch sozialkulturell. Und der zweite Punkt, oder der immer wieder erwähnt wird, ist, dass wir ja angewiesen sind auf diese Migration oder auf extrem viele Fachkräfte, seien dies Ärztinnen und Ärzte, Pflegerinnen und Pfleger oder andere Fachkräfte, die wir ja brauchen. Oder das geht dann hinunter bis zu einem Messaging, wenn man dann im Spital klingelt, ob dann niemand mehr kommt, würden wir jetzt ja sagen.
4: Welche Verträge müssen denn gekündigt werden in der Europäischen Union? Also da geht es ja nicht um Migration, sondern da geht es ja eher, glaube ich, um Arbeitskräfte, oder?
3: Genau, es ist die Personenfreizügigkeit. Und das ist natürlich auch der Haupttreiber des Bevölkerungswachstums. Oder der Bevölkerungswachstum in der Schweiz ist nicht getrieben durch Asylantinnen und Asylanten, sondern es sind Arbeitskräfte, die hierher kommen, weil Unternehmen diese suchen und in Europa finden. Und man müsste diese Verträge kündigen und das hätte ja zur Folge, dass dann auch der Zugang zum Binnenmarkt eingeschränkt würde durch die Europäische Union.
4: Herr Lehmann, warum 10 Millionen? Noch hat die Schweiz ja, glaube ich, weniger Einwohner und Einwohnerinnen. Warum sagen die Initiatoren nicht, es ist jetzt schon zu voll?
3: Ja, ich glaube, das ist ein sehr geschicktes Setup, weil 10 Millionen oder nach Projektionen erreicht man das dann irgendwann mal späte 30er, frühe 40er Jahre. Das heißt, man stimmt über etwas ab, man kann also durchaus mal ein bisschen Dampf ablassen, den Frust, aber man hat vielleicht das Gefühl, das hat ja jetzt nicht direkt schon mal Konsequenzen.
4: Also wenn viele Frust ablassen würden und das würde durchgehen, das heißt, die Politik könnte sich mit dem Thema beschäftigen, müsste sich aber nicht mit dem Thema beschäftigen?
3: Ja, so einfach ist es dann auch wieder nicht, weil Teil der Initiative ist, dass im Moment, wo 9,5 Millionen erreicht werden, der Bundesrat, also die Exekutive, Maßnahmen einleiten muss und unter Umständen internationale Verträge kündigen. Und nach Projektion wäre das bereits 2031 so. Also das Problem ist dann, dass wir innenpolitisch wissen, dass das in 5 Jahren auf uns zukommt. Gleichzeitig sind wir noch nicht durch bei der Ratifizierung der Verträge mit der Europäischen Union. Man kann davon ausgehen, dass die Europäische Union wahrscheinlich ja wissen wollen würde, wie die Schweiz dann reagiert, wie sie gedenkt, das umzusetzen. Also da kommen einige größere Fragezeichen auf das Land zu. Würden wir ein Jahr von Volk und Ständen sehen?
2: Sagt Lukas Lehmann. Er ist Politikwissenschaftler an der Universität Zürich.
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2: Es ist 3.15 Uhr. Wir kommen zu einem inländischen Thema. Bundespräsident Frank-Walter Steinmeier macht seinen Amtssitz für die Kunst frei, denn bevor das Schloss Bellevue in den kommenden 8 Jahren, ziemlich lange, saniert wird, ziehen dort für 2 Wochen Künstler mit ihren Werken ein. Freiraumkunst heißt diese Ausstellung. Na, die Einstellung ist natürlich eine andere Sache. Also diese Ausstellung Freiraumkunst. Wie funktioniert Repräsentation heute? Welche Rolle spielt Kunst für die Demokratie? Mehr dazu von Isabel Karas.
6: Selbst der Bundespräsident muss kurz innehalten, weil sein Amtssitz plötzlich anders klingt.
7: Sie sind gerade durch diese freien... Das hat nie so Gehalt hier, ne?
6: Und man hört sofort, was er meint. Die Möbel sind weg, Teppiche und Vorhänge auch. Schloss Bellevue ist fast komplett leergeräumt. Und genau das will Anne Lindau, Mitkurator der neuen Ausstellung Freiraumkunst, zeigen.
8: Wir haben die Räume so belassen, wie wir sie vorgefunden haben. Und wir haben auch ihre Leere betont.
6: Schließlich steht hier nicht irgendein Gebäude leer, sondern der Repräsentationsort der Bundesrepublik. Da ist es fast logisch, dass auch der Bundespräsident selbst zum Ausstellungsstück geworden ist. Als kleine Figur, 36 cm groß, aus dem 3D-Drucker. Für Mitkurator No steckt hinter dem Mini-Steinmeier eine grundsätzliche Frage.
8: Wie können wir Repräsentation heute anders denken? Die Person allein wird das nicht schaffen. Die Institutionen allein werden das nicht schaffen, sondern wir brauchen die Teilhabe der Menschen, damit wir Demokratie und Freiheit für die Zukunft verteidigen.
6: Wer jetzt eine Ausstellung mit klarer politischer Botschaft erwartet, liegt allerdings daneben. Die Künstlerinnen und Künstler konnten selbst entscheiden, was sie an diesem besonderen Ort zeigen wollen.
8: Das ist hier kein Freiraum, den uns der Bundespräsident einräumt, damit wir hier mal eins draufhauen, sondern wir haben nochmal sehr bewusst gefragt, was ist die politische Bedeutung von Kunst?
6: Ausschließlich politische Botschaften abzuliefern schon mal nicht. Eher Fragen aufwerfen und neue Blickwinkel eröffnen. Und genau darin sieht auch Frank-Walter Steinmeier ihre Rolle. Kunst soll sich einmischen können.
7: Eine Demokratie ohne freie Kunst verliert die Fähigkeit zur Selbstkritik. Und eine Kunst ohne Freiheit verliert ihre gesellschaftliche Relevanz.
6: Diese Bedeutung für die Gesellschaft, das macht Steinmeier deutlich, sei aus seiner Sicht zuletzt etwas in den Hintergrund geraten. Die Ausstellung im Bellevue soll dem etwas entgegensetzen.
7: Kunst braucht vielleicht auch Gelegenheiten wie diese. Die Einladung in den öffentlichen Raum mit der Bitte, sich zu den Zäsuren und Veränderungen im politischen Alltag zu Wort zu melden.
6: Für 2 Wochen bekommt sie diesen Raum nun mitten im Amtssitz des Bundespräsidenten.
2: Soweit Isabel Karas. Wie wird Deutschland schnellstmöglich kriegstüchtig? Diese Frage geht auch Gemeinden und Landkreise an, denn sie sind die ersten Ebene. Jetzt kommt hier noch leider ein Falschfahrer. Den müssen wir mitnehmen. Wir haben einen Falschfahrer auf der B50 Platten Richtung Kreuz Wittlich. Zwischen Longkamp und Platten kommt Ihnen ein Falschfahrer entgegen. Ich wiederhole, auf der Schnellstraße B50 Platten zum Kreuz Wittlich zwischen Longkamp und Platten ist ein Falschfahrer unterwegs. Zu unserem Thema Deutschland und die Kriegstüchtigkeit. Diese Frage geht auch Gemeinden und Landkreise an. Blicken wir nach Bayern. Da haben Landräte und Bürgermeister mit Bayerns Innenminister Herrmann über das Thema gesprochen und Leon Wohlleben war dabei.
9: vom Stromerzeugeraggregat und dem Betriebsstoff angefangen über Kabel bis hin zu Beleuchtungselementen eben.
10: Der Dachauer Landrat Stefan Löwel von der CSU führt durch das zentrale Katastrophenschutzlager. Das hat Dachau über die vergangenen Jahre aufgebaut als Lehre nach einem Hochwasser 2011.
9: Aktuell ist es noch auf Katastrophen ausgerichtet, also auf größere Schadenslagen wie zum Beispiel Stromausfälle, größere Unglückslagen, Hochwasser oder andere Naturkatastrophen natürlich.
10: Landrat Löwe beschäftigt zunehmend ein anderer Krisenfall, das mögliche Szenario von Russlands Angriff auf die NATO. Doch bislang sei für ihn und seine Kommunen im Landkreis noch gar nicht geklärt, was macht wer in diesem Kriegsfall? Wie kann eine Kommune ihre Wasserversorgung zum Beispiel sichern? Muss sie jetzt schon ein Lagerzentrum für Notstromaggregate bauen? Die Corona-Pandemie habe gezeigt, dass jeder Landkreis sich zunächst selbst organisiert habe und dann erst umständlich auf Bayern oder bundesweite Vorgaben umstellen musste. Das will Dachaus Landrat Löwel vermeiden. Deshalb trifft er sich kurz nach der Führung mit anderen Regional- und Kommunalpolitikern beim bayerischen Innenminister Joachim Herrmann von der CSU. Dort hofft Löwel auf Antworten.
9: In welchen Abschnitten, in welchen Zeitfenstern man jetzt eben welche Planungen vorgeht. Wir hören ja immer von 2029, dass da Deutschland verteilungsbereit sein soll. Das ist gefühlt übermorgen. Und natürlich dann auch ganz konkret, mit welchen Hilfen finanzieller, materieller und personeller Art man rechnen kann.
10: Das Treffen ist in Ingolstadt. Dazu kommen Vertreter der Bundeswehr und des neu gegründeten Bayerischen Landesamts für Bevölkerungsschutz. Schnell ist klar, man ist sich einig. Innenminister Herrmann sagt zur Presse:
11: Aus unserer Sicht werden dann über die nächsten Jahre hinweg höhere Ausgaben des Bundes noch notwendig sein.
10: Herrmann fordert für die zivile Verteidigung insgesamt 20 Milliarden Euro an Investitionen vom Bund. Und dann wäre da noch:
12: Es gibt, soweit ich das sehe, leider von Seiten der Bundesregierung noch keinen festen Zeitplan. Aber es ist genau das, was wir dringend vom Bund auch erwarten.
10: Es sind also genau die offenen Fragen, die bereits der Dachauer Landrat Stefan Löwel hatte. Wer ist im Kriegsfall zuständig und gibt es für die Vorbereitung mehr Geld? Löwel ist am Ende der Konferenz dennoch zufrieden.
9: Also die Kommunen ziehen sicher an einem Strang.
10: Die Hoffnung sei jetzt, dass sich bei der Bundesinnenministerkonferenz kommende Woche in Hamburg klärt, was der Bund in einem Kriegsfall von den Kommunen fordern würde.
13: Und dieser Frage ist man in Bayern nachgegangen. Das war ein Bericht von Leon Wohleben. Und jetzt haben wir noch einen Hörtipp für Sie.
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0: 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Wir blicken gleich auf das Geschehen bei der Fußball-Weltmeisterschaft und haben dazu ein ganz kurzes Gespräch mit unserem Sportreporter geplant.
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0: Beim Spiel in Boston ist nun unser Korrespondent Jan Wochner, vermute ich. Wie Sie hören, meldet sich auf der Leitung gerade niemand. Das macht aber nichts. Wir können das hier auch selber übernehmen. Im ersten Nachtspiel haben sich heute Brasilien und Marokko in einem spannenden Match getrennt. Beide Mannschaften haben sich nichts geschenkt. Die Partie endete dann 1:1. Und gerade in Boston, da läuft das Spiel Haiti gegen Schottland. Momentan ist da die Trinkpause, die ja wegen der hohen Temperaturen bei dieser WM zwingend verordnet ist, eine in jeder Halbzeit. Und die beiden Teams, die stehen momentan noch beim Stand von 0:0. Und mehr vom Sport, was es sonst noch gab und bei der WM, hat jetzt Jan Möller.
2: Ja, so ist es. Da hat Katar gleich mal für eine dicke Überraschung gesorgt, hat gegen die Schweiz in San Francisco einen Unentschieden geholt. Die Schweizer klar überlegen, nach 17 Minuten auch die Führung per Elfmeter durch Embolo und dann eine vergebene Chance nach der anderen. Da stand auch immer wieder der katarische Keeper im Weg und wie das oft so läuft, auf einmal trifft der Gegner. 5. Minute der Nachspielzeit, 1:1, Kuchi der Torschütze und die Schweizer total bedient, auch Torwart Gregor Kobel.
3: Extrem bitter, auf jeden Fall. Ist nicht der Start, den wir uns gewünscht haben. Ich bin großer Fan von Intensität und ich finde, heute hat uns das ein bisschen gefehlt. Wir hätten es uns vielleicht noch ein bisschen mehr erzwingen müssen. Noch ein bisschen konsequenter sein, ein bisschen präziser, ein bisschen hungriger noch auf das Zweite. Und so ist es am Ende. Sie sind immer wieder gefährlich geworden. Ne? Sie haben nur gewartet, bis sie Umschaltsituationen haben. Und am Ende eine gute Flanke und ein super, super Kopfballtor. Ne?
2: Und das wurde natürlich auch entsprechend bejubelt. Für Katar war es der erste Punktgewinn bei einer WM. Die deutsche Mannschaft steigt ja heute Abend ins Turnier ein gegen Curaçao in Houston im US-Bundesland. Stadt Texas. Und da ist die Mannschaft noch vor Mitternacht deutscher Zeit angekommen. Anstoß ist heute um 19 Uhr. Vom Fußball zum Handball. Wer gewinnt die Champions League? Das entscheidet sich an diesem Wochenende in Köln beim Final Four. Und die Füchse Berlin haben schon mal das Finale erreicht, haben den Titelverteidiger geschlagen, den SC Magdeburg, 40:35. Es war ein schönes Offensivspektakel und Füchse-Boss Bob Hanning natürlich happy.
4: Das war eins der besten Spiele, die wir je gezeigt haben. Mit ganz viel Dynamik, mit ganz viel Bereitschaft. Und man kann Magdeburg nicht ausschalten, das weiß man. Man kann sie kontrollieren, versuchen zu kontrollieren. Und das ist uns hinten raus dann Gott sei Dank gelungen.
2: Ja, die Füchse in der Schlussphase mit einem 5:0-Lauf. Torwart Dejan Milosavljev mit den entscheidenden Paraden. Und nun geht's im Finale heute gegen den FC Barcelona. Der hat sich nach Verlängerung gegen Aalborg aus Dänemark durchgesetzt. Thorsten vom Wege ist unser Reporter. Wer ist denn da im Finale der Favorit?
5: Also einen klaren Favoriten kann ich beim besten Willen nicht ausmachen. Die individuelle Klasse bei Barcelona ist sicherlich alle Positionen betreffend etwas besser ausgeprägt. Dafür haben die Berliner mit Matthias Gitzel den Welthandballer, den Unterschiedsspieler schlechthin. Das hat er gegen Magdeburg wieder gezeigt. Das Tempo spricht für die Berliner, die Wucht in den Angriffen dagegen wieder für Barcelona. Die haben sicherlich auch einen Vorsprung in Sachen Erfahrung mit so großen internationalen Endspielen in der aktuellen Form, aber sind vielleicht eher der Berliner ein bisschen weiter vorne. Kurz und gut, es wird eine völlig ausgeglichene Geschichte. Die Tagesform entscheidet aber, das ist ja bei Final Four Turnieren in der Champions League und der Dichte des Leistungsangebotes überhaupt keine neue Erkenntnis.
2: Also alles offen, Berlin gegen Barcelona. Die Partie beginnt um 18 Uhr. Und Stichwort Barcelona, da in der katalanischen Metropole bzw. vor den Toren der Stadt steigt heute um 15 Uhr das nächste Formel-1-Rennen, das 7. der Saison. Und wer nach dem Qualifying die besten Karten hat, das sagt uns Jens Gideon.
6: Mercedes ist mit George Russell auf der Pole Position in der Favoritenrolle. Es winkt der 7. Erfolg der Silbernen im 7. Rennen des Jahres. Der Engländer hofft auf Saisonsieg Nummer 2 und damit auf ein Comeback im WM-Kampf. Wichtigste Konkurrenten dürften Rekordweltmeister Lewis Hamilton in einem stark verbesserten Ferrari auf Startplatz 2 und WM-Spitzenreiter Kimi Antonelli im anderen Mercedes auf der 3 sein. Ferrari wirkt in Barcelona sehr konkurrenzfähig. Mit einem Raketenstart, wie zuletzt häufiger gesehen, hat der 41-jährige Hamilton nach fast 2 Jahren ohne Sieg Eine realistische Chance auf den 106. Erfolg seiner Karriere.
2: Und der einzige Deutsche im Feld, Nico Hülkenberg, der ist im Qualifying immerhin Neunter geworden. Für Audi ist das in der ersten Formel-1-Saison die bislang beste Startposition.
0: Das war Jan Möller mit dem Sport. Und um 3.30 Uhr kommen die Nachrichten. Dann geht's hier weiter in der ARD-Infonacht. Mit unserem Interview der Woche, heute mit Gordon Schnieder, dem Ministerpräsidenten von Rheinland-Pfalz.

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1: Um 3.30 Uhr mit Ronald Lessig. Die USA und der Iran haben sich nach pakistanischen Angaben auf eine Absichtserklärung für ein Friedensabkommen geeinigt. Ministerpräsident Sharif teilte mit, sie solle demnächst elektronisch unterzeichnet werden. US-Präsident Trump sprach sogar vom heutigen Tag, die iranische Seite von den kommenden Tagen. Im Iran protestieren gestern nach Medienberichten zahlreiche Menschen gegen eine Friedensvereinbarung. Sie riefen vor einem Büro des Außenministeriums in der Stadt Mashhad Parolen gegen Minister Araghchi. Er hatte am Freitag gesagt, der Entwurf sehe die Aufhebung der von den USA verhängten Blockade iranischer Häfen vor. Die Verwaltung der Straße von Hormuz werde aber nicht mehr so sein wie vorher. Seit heute ist die Fernbahnstrecke zwischen Hamburg und Berlin fertig saniert. Eigentlich hätten die Züge schon im April zwischen der Hansestadt und der Hauptstadt fahren sollen, doch der strengere Winter hatte die Sanierung verzögert. Aus der Nachrichtenredaktion Kevin Bieler.
2: Auch wenn die Strecke wieder frei ist, mit voller Geschwindigkeit werden die Züge in den ersten Tagen noch nicht fahren. Laut Bahn müssen auf der Strecke noch einige Signale abgenommen werden. Außerdem werden die Gleise noch mit schweren Lokomotiven bei sogenannten Belastungstests geprüft. Beides sorgt dafür, dass die ICE-Züge bis Ende des Monats laut Bahn noch etwa 5 bis 10 Minuten länger unterwegs sein werden. Die Nahverkehrszüge fahren jedoch nach Plan. Für Fahrgäste gehört damit aber der Ersatzverkehr mit Bussen und die Umleitungsstrecke über Stendal jetzt der Vergangenheit an. Künftig soll der ICE 52 Mal am Tag im Halbstundentakt zwischen beiden Millionenstädten fahren.
1: Der frühere ungarische Ministerpräsident Orbán bleibt Chef seiner rechtsnationalen Partei Fidesz. Auf einem Parteitag in Budapest wählten ihn die Delegierten erneut zum Vorsitzenden. In einer Rede räumte Orbán ein, für die Wahlniederlage seiner Partei bei den Parlamentswahlen im April verantwortlich zu sein. Er kündigte an, seine Partei fit zu machen für die Opposition. Ein Polizist ist bei einer Auseinandersetzung zwischen zwei Personengruppen in niedersächsischen Göttingen angeschossen worden. Der Beamte werde im Krankenhaus behandelt, teilte die Polizei mit. Die Hintergründe der Tat sind noch unklar. Als die Schüsse auf offener Straße am Rand des Stadtzentrums abgefeuert wurden, feierten tausende Menschen in der Innenstadt die Nacht der Kulturen. Eine Person sei vom Tatort geflohen. Die Polizei sucht demnach mit einem Großaufgebot und einem Hubschrauber nach dem Täter. Eine Gefahr für die Bevölkerung bestehe nicht. Das Wetter in Deutschland. Tagsüber oft bewölkt, mit etwas Sonne, dabei zeitweise Schauer, im Süden heiter oder wolkig und trocken bei 16 bis 27 Grad. Am Montag leicht wechselhaft und windig, im Süden und Südwesten freundlicher, 16 bis 26 Grad und am Dienstag heiter bis wolkig von Westen her Schauer, 17 bis 29 Grad. Das waren die Nachrichten.
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3: Momentan wird uns noch der Faltfahrer auf der B50 Platten Richtung Kreuz Wittlich zwischen Longkamp und Platten angezeigt. Da kommt Ihnen eventuell noch der Faltfahrer entgegen. Überholen Sie dort nicht. Das war's schon vom Verkehr. Ihnen eine gute und freie Fahrt durch die Nacht.
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3: Im Studio ist Detlef Karg. Willkommen. Wir blicken ganz kurz auf das WM-Spiel zwischen Haiti und Schottland in Boston. Da hat Schottland gerade den ersten Treffer erzielt. Es steht also 0:1 in einer doch sehr intensiv geführten Partie. Wir kommen zu unserem Interview der Woche. Seit Mitte Mai ist Gordon Schnieder neuer Ministerpräsident von Rheinland-Pfalz. Seit 35 Jahren hatten dort SPD-Politiker dieses Amt inne. Zuvor war das Bundesland allerdings auch jahrzehntelang fest in Unionshand. Nun führt Gordon Schnieder eine schwarz-rote Regierung in Mainz. Über aktuelle Themen, aber auch über den Start in seine erste Amtszeit als Regierungschef hat unser Hauptstadtkorrespondent Chris Berdrow mit Gordon Schnieder im ARD-Interview der Woche gesprochen.
4: Ich habe Hochzeitstag, bin ich bei meiner lieben Frau und habe den Sonntagabend frei.
5: Ich hätte jetzt gewettet, dass Sie sagen, Fußballweltmeisterschaft, 19 Uhr, Deutschland gegen Curaçao, Pflichttermin zum, ich weiß nicht, Public Viewing, Fußball gucken, aber offensichtlich nicht der allerwichtigste Termin in Ihrem Kalender an diesem Sonntagabend.
4: Ja, die Mehrheit zu Hause hat entschieden, dass wir noch zusammen essen gehen. Das ist auch gut so. Bin sehr selten zu Hause und dann muss das auch am Hochzeitstag so sein. Das möchte ich auch. Die Kinder sind auch mit dabei. Aber es wird ja nicht den ganzen Abend gehen. Und dann werde ich mit Sicherheit die zweite Halbzeit dann sehen können.
5: Damit erübrigt sich fast die Frage, aber ich stelle sie trotzdem zum Fußball. Lieber Bier oder Wein? Oder sind Sie tatsächlich gar nicht so ein Fußballtyp?
4: Doch, ich schaue gerne Fußball. Ich schaue dann auch ehrlicherweise, auch aus Zeitmangel, erstmal nur die Deutschland-Spiele. Gerne am Schluss aber auch die Halbfinale und Finals. Ich traue bei unserer Mannschaft alles zu, dass die auch bis zum Schluss dabei sind. Und dann zu Hause gerne ein Bier, aber ich trinke auch mit den Freunden aus der Pfalz, aus Rheinhessen, auch gerne Rieslingschorle.
5: Ich wollte gerade sagen, Rheinland-Pfalz, das Weinland. Sie sind am 18. Mai als Ministerpräsident dieses Bundeslandes vereidigt worden. Der erste CDU-Ministerpräsident seit 35 Jahren in Rheinland-Pfalz. Gab es so einen Schlüsselmoment, in dem Ihnen das so richtig klar geworden ist? Jetzt habe ich es geschafft, ich bin der Ministerpräsident geworden.
4: Also als der Amtseid geleistet worden ist, das war nochmal für mich ein ganz besonderer Moment, aber dann wirklich wahrzunehmen, ich bin es jetzt, das war dann etwas später, als ich die Ministerin und Minister ernannt habe. Das war ein sehr bewegender Moment auch für mich und da ehrte es sich bei mir zu wissen, das kann ich jetzt machen, ich bin jetzt der Ministerpräsident, auch aus ein Stück Demut und Ehrfurcht, dass ich das auch geworden bin.
5: Also ein schöner Moment, so wie Sie das beschreiben. Ich ahne mal, man merkt auch, dass man dieses Amt hat, wenn sozusagen die ganz kniffligen und schwierigen Herausforderungen auf einen zukommen. Bei Ihnen ist das ja relativ schnell passiert. Ein ganz wichtiges Thema, was Sie beschäftigt, ist das Stichwort die Gesundheitsreform Ihrer Parteifreundin Nina Wagen, Gesundheitsministerin im Bund. Sie will die Finanzen der gesetzlichen Krankenkassen in Ordnung bringen und ihr Credo war ja so ein bisschen, alle sollen etwas beitragen, die Versicherten, Krankenhäuser, Ärzte, aber auch die Hersteller der Medikamente. Pharmaunternehmen. Nun ist Rheinland-Pfalz ein Pharmaland und zwei sehr große Unternehmen in ihrem Bundesland, nämlich Eli Lilly und Boehringer Ingelheim, haben sozusagen angekündigt und gesagt, es sei eine Reaktion auf diese Sparpläne der Gesundheitsministerin. Sie wollten Investitionen stoppen und zwar in einem Umfang, wo man sagen kann, das ist schon sehr, sehr, sehr viel Geld, hunderte Millionen Euro. Sie haben gesagt, das können wir erstmal so nicht stehen lassen. Wo sehen Sie denn Möglichkeiten, daran noch was zu verändern? Es sind ja seit dieser Ankündigung der Unternehmen sind jetzt auch ein paar Tage vergangen. Was ist seitdem passiert? Gibt es einen neuen Stand?
4: Also zuallererst, glaube ich, merken wir alle und die Menschen im Land auch, dass wir eine Reform brauchen. Gerade unsere Wirtschaft ächzt unter hohen und zu hohen Energiekosten, aber eben auch unter hohen Arbeitskosten. Damit verlieren wir Wettbewerbsfähigkeit und Lohnnebenkosten sind ein besonderer Bestandteil und da gehören eben auch die Krankenkassenbeiträge dazu. Das heißt, wir müssen uns dort auf den Weg einer Reform begeben und es ist vom Grundsatz richtig, dass alle ein Stück daran partizipieren müssen im dann belastenden Moment. Das, was in der letzten Woche aufkam, waren dann nochmal Sonderfälle. Wir haben in Rheinland-Pfalz so zwei größere Brocken neben mehreren kleinen, über die wir noch reden müssen. Das ist einmal die Krankenhausfinanzierung. Wir sind sehr kleinteilig aufgestellt im Land und wenn ich dort diese Kürzungen ankündige und wenn die in die Umsetzung kommen, dann stehen gerade unsere kleinen Krankenhäuser vor dem Aus. Was dann auch Gesundheitsversorgung, Krankenhausversorgung gerade in den ländlichen Regionen erschwert, da müssen wir nochmal drüber reden. Und auf der anderen Seite kamen die Pharmakonzerne. Es ist nicht bei jedem dieser Pharmafirmen nur die GKV-Reform, da spielen auch noch andere Dinge mit, aber es sind drei Aspekte, die mich da besonders sorgen lassen. Das eine ist die Dynamisierung der Herstellerabgaberabatte, wo sich die Pharmafirmen dann einfach nicht mehr drauf verlassen können, wo die Reise hingeht. Da geht dann Vertrauen verloren. Die Dynamisierung muss weg. Der zweite Teil, und das ist meine größte Sorge, das ist, dass für patentgeschützte Medikamente auch ein Herstellerabgaberabatt eingeführt werden soll. Das sind Medikamente, hochinnovativ, wo die Unternehmen für geforscht haben, wo man einen Patentschutz aus guten Gründen hat, wo man jetzt Rabatte zahlen muss. Da habe ich die große Sorge, dass, wenn das kommt, auch Forschung aus diesem Land dann abzieht. Das müssen wir verhindern. Und dann gibt es noch einige andere.

0: Und CDU und SPD im jetzigen Moment und das parlamentarische Verfahren erst noch beginnt, dann ist das auch eine Art Weckruf dieser Konzerne, sodass wir jetzt in Gespräche eintreten. Ich habe das letzte Woche direkt gemacht, habe mit dem Vorstand von Lilly Deutschland direkt gesprochen. Mein Chef der Staatskanzlei hat mit dem Vorstandsvorsitzenden von Böhringer gesprochen. Das habe ich dann auch nochmal nachgeholt. Ich habe mit dem Bundeskanzleramt gesprochen, mit dem Gesundheitsministerium. Wir haben die Partner informiert und insbesondere auch Jens Spahn als Fraktionsvorsitzenden, weil jetzt das Ganze ins parlamentarische Verfahren eintritt. Und wir wissen, es ist noch nie ein Gesetz aus dem Bundestag rausgekommen, wie es reingegangen ist. Deswegen müssen wir jetzt daran arbeiten, an diesen Stellschrauben noch so zu drehen, dass es für alle Seiten dann auch erträglich ist und wir unseren Pharma-Standort jetzt nicht zur Disposition stellen.
1: Nach allem, was man hört, ist die Situation der gesetzlichen Krankenversicherung nach vorläufigen Zahlen von Anfang des Jahres noch mal ein bisschen ernster, als das bisher bekannt ist. Und nach allem, was man hört, ist auch dieses Sparpaket von Nina Wagen, von der Gesundheitsministerin, schon so gestrickt sozusagen, dass da eigentlich gar nicht mehr so viel geht. Oder es beginnt so eine Logik zu greifen, wenn man den einen entgegenkommt, dann muss man anderen möglicherweise noch mal etwas wegnehmen. Von daher vielleicht die konkrete Frage, was kann sich denn konkret ändern? Sind Sie tatsächlich der Meinung, dieses Paket muss noch mal aufgeschnürt werden oder gibt es möglicherweise noch Umwege, wo man was machen kann?
0: Ja, zum einen nochmal über die inhaltlichen Fragen sprechen und da werde ich auch nicht müde werden, das zu tun, aber auch eine klare Forderung an Lars Klingbeil und die SPD, dass die sachfremden Aufwendungen aus der Krankenkassenwelt rausgenommen werden, dass Bürgergeldempfänger oder die Empfänger der Grundsicherung, die nicht einzahlen, dann steuerfinanziert die Gesundheitskosten erstattet bekommen und das nicht über die Krankenkassenbeiträge geht. Das sind nochmal 12 Milliarden, das ist ein enormer Betrag. Damit können wir die ein oder andere Lösung in der GKV-Reform nochmal korrigieren oder herbeiführen und auf der anderen Seite nochmal deutlich Arbeitskosten senken, was unsere Wirtschaft auch als Impuls dringend braucht. Aber hier ist die SPD jetzt aufgefordert, aus dem Stück sehr weit linker Überlegungen herauszugehen und auch Politik in dieser Frage für die bürgerliche Mitte zu machen. Und die Forderung werde ich auch weiter aufrechterhalten und hoffe, dass sich da Bewegung gerade beim Koalitionspartner noch ergeben wird.
1: Sie hören das ARD-Interview der Woche. Unser Gast in dieser Woche ist der rheinland-pfälzische Ministerpräsident Gordon Schnieder. Herr Schnieder, wenn wir über Reformen sprechen, dann ist die Gesundheit ja tatsächlich nur ein Teil davon. Die Bundesregierung will in diesen Wochen ein ganzes Paket auf den Weg bringen, Rente, Steuern, der Arbeitsmarkt. Es soll tatsächlich massive Veränderungen geben und es gab in dieser Woche ein Treffen im Bundeskanzleramt, auch mit den Sozialpartnern, mit Arbeitgebern und Gewerkschaften. Was dabei rausgekommen ist, man weiß es gar nicht so genau. Die Kommunikation dazu war recht spärlich. Greifbare Ergebnisse, wenn ich das nicht ganz falsch sehe, gab es erstmal nicht, außer dass man weiter im Gespräch bleiben will. Wissen Sie mehr und wie bewerten Sie diese Gesprächsrunde im Kanzleramt?
0: Bewerte die Gesprächsrunde erstmal sehr positiv, nämlich dass wir sehen, dass die Sozialpartner nochmal an einem Tisch saßen. Nach meinem Kenntnisstand haben die schon lange nicht mehr alle so miteinander an einem Tisch gesessen. Und dann muss man da auch ein Stück Mauern miteinander zwischeneinander abbauen und ins Gespräch kommen. Sowohl die Seite der Gewerkschaften muss ein Interesse daran haben, dass wir als Wirtschaftsstandort attraktiv bleiben und auch uns da noch weiterentwickeln, damit es gut bezahlte Arbeitsplätze gibt und dass wir auch die Arbeitsplätze nochmal mehren können, dass sich nicht gerade in dem Bereich der Arbeitslosigkeit die Zahlen nach oben gehen. Und die Wirtschaft muss auch dafür sorgen, dass wir attraktive Arbeitsumgebungen finden und selber aber an Wirtschaftskraft wieder zulegen. Und deswegen müssen die beiden auch nochmal in einem Konsens, jedenfalls in vielen Themen, sich aufeinander zubewegen. Und das war ein erstes Gespräch, wo man die Chance jetzt gehabt hat, nochmal an einem Tisch zu sitzen. Ich glaube, es ist auch nicht Aufgabe der Politik, den beiden Partnern vorzugeben, was sie zu tun haben, sondern dafür zu sorgen, dass beide miteinander sprechen und mal dort Konsense finden, wo die auch machbar sind, die wir dann gerne politisch umsetzen.
1: Also letzten Endes, die Politik muss entscheiden. Das wäre Ihr Credo, wenn ich Sie richtig verstehe. Was muss die Politik denn entscheiden?
0: Ja, wir haben enorme Probleme. Wir haben bedeutende Arbeitskosten. Wir haben einen Anstieg in der Arbeitslosigkeit. Wir steuern steuern erneut auf eine Rezession zu. Also es läuft gerade nicht rund. Wir haben zu hohe Energiekosten, wir haben zu hohe Arbeitskosten. Da sind Entscheidungen notwendig, die möglicherweise der Arbeitgeberseite nicht alle gefallen und die auch möglicherweise der Gewerkschaftsseite nicht alle gefallen. Und da muss man irgendwann einen Konsens finden und der geht nicht mit dem Kopf durch die Wand. Dass wir morgen Demonstrationen auf der einen Seite sehen oder eine Abkehr der Unternehmerseite auf dem anderen Spielfeld, sondern dass man versucht, da wo es geht, dann auch einen geeinten

0: Weg zu gehen, weil beide oder mit Politik alle drei Seiten merken, wir müssen jetzt etwas tun und es muss durchgreifend sein, damit wir Wohlstand erhalten können oder auch Wohlstand ausbauen können. Im Moment und seit vielen Monaten sieht das Ganze und Jahren sieht das Ganze eben anders aus. Und da müssen wir uns jetzt alle bewegen.
1: Herr Schnieder, es ist ja immer von einem Reformfenster die Rede mit Blick auf die Landtagswahlen, die in diesem Jahr noch anstehen im Osten Deutschlands, Mecklenburg-Vorpommern und Sachsen-Anhalt. Diese verteilten Landtagswahltermine, das sorgt ja regelmäßig dafür, dass man sozusagen Rücksicht nimmt auf die Landtagswahlkämpfe, auf die Wahlkämpfer. Es fällt natürlich dann schwerer, Reformen zum Beispiel umzusetzen, die mit Belastungen für die Menschen verbunden sind. Das versucht man rund um Wahlkämpfe immer zu vermeiden. Es gab kürzlich den Vorschlag eines Bundestagsvizepräsidenten Omid Nuripur von den Grünen, die Wahlkampftermine in den Bundesländern zu bündeln auf einen Termin, sodass man dieses in Anführungszeichen Problem nur einmal hat. Sie haben sich dagegen ausgesprochen. Warum?
0: Ich glaube, das wird der Gesamtsituation nicht gerecht und birgt auch eine Gefahr. Also Vorschläge kann jeder dazu machen. Das eine Fenster ist dann, wenn man es in der Mitte der Bundestagslegislatur macht, passiert dann die ersten zwei Jahre nichts, weil die Landtagswahlen sind, oder passiert danach nichts, weil man sich schon auf die nächste Bundestagswahl vorbereitet. Und zum anderen birgt es die Gefahr, dass Landespolitik keine Rolle mehr spielt bei einer so zusammengefassten Landtagswahl oder den Landtagswahlen dann, sondern dass es dann nur noch darum geht, wie bin ich mit der Bundesregierung zufrieden oder nicht und wähle entsprechend dann dagegen oder unterstütze. Aber wenn es einen dagegen gibt, dann haben wir danach den richtigen Stillstand, weil wir dann im Bundesrat eben auch keine Mehrheit mehr zur Unterstützung der Regierungspolitik sehen. Deswegen halte ich davon nichts, halte aber auch ehrlicherweise nichts davon von Zeitfenstern, wo ich was entscheiden kann. Ich bin der festen Überzeugung, dass wenn wir eine wirklich erklärende Kommunikation haben und auch jetzt in der Situation der großen Reformen, wo jeder merkt, es muss sich etwas ändern im Bereich Gesundheit, im Bereich Pflege, im Bereich der Rente, weil die Systeme an ihre Grenzen gekommen sind und ich erkläre, warum ich was tue, sind die Menschen auch bereit und in der Lage, auch Dinge anzunehmen, die jetzt nicht nur von Vorteil für sie persönlich sind. Ich muss es aber ordentlich kommunizieren und ordentlich erklären. Und dann kann ich auch in den Ländern landespolitische Themen spielen, so wie ich es jetzt auch im vergangenen Wahlkampf mit der CDU Rheinland-Pfalz auch getan habe. Und wir unabhängig davon, was sich in Berlin abgespielt hat, hier einen wirklich typischen Landtagswahlkampf hatten, wo auch die Landtagsthemen und die Persönlichkeiten am Ende des Tages entschieden haben. Und wir sollten raus aus der Diskussion, dass ich Entscheidungen nicht treffe, weil eine Wahl ist, sondern wir sollten rein in die Diskussion zu sagen, ich treffe die Entscheidung, wenn sie anstehen und ich erkläre sie den Menschen draus und zwar ordentlich.
1: Erklärt der Bundeskanzler die Entscheidungen, die anstehen, gut genug? Es kommt ja immer mal vor, dass ihm auch Aussagen um die Ohren fliegen, wenn es zum Beispiel darum geht, wir müssen in Deutschland mehr arbeiten. Das wird ihm dann ganz schnell ausgelegt als eine sozusagen Beschimpfung. Er halte die Menschen in Deutschland für faul. Wie ist Ihre Einschätzung?
0: Also ich sehe, dass es manchmal so ist, dass insbesondere auch aus dem Boulevard heraus jede Aussage dann irgendwann richtig oder falsch ist. Man hat den Eindruck, er kann dann auch mal wochenlang sagen, was er will. Es wird immer negativ ausgelegt. Ich erinnere mich mal an einen Wahlkampf mit Peer Steinbrück, der konnte machen, was er wollte. Es war jede Aussage scheinbar falsch. Ich habe das bei Armin Laschet mitbekommen. Also in Corona mit Maske in die Eisdiele ging, hat man gesagt, wie kann er denn dann Eis essen, wenn er die Maske anhat? Eine Woche später ist er ohne reingegangen. Da war die öffentliche Meinung, wie kann er ohne Maske rumlaufen? Wir haben Corona. Also ich glaube, dass die Kommunikation darunter leidet, dass wir viel zu oft und viel zu häufig in den letzten 12, 13 Monaten öffentlich gezankt haben. Das war kein politisches Ringen mehr, sondern das war öffentliches Gezanke. Und das macht Vertrauen kaputt. Wir haben die Unternehmenssteuerreform letztes Jahr vor der Sommerpause noch durch den Bundestag beschließen lassen, haben aber das gar nicht mehr kommunizieren können, das gar nicht durchgedrungen, weil wir uns die ganze letzte Woche über die mögliche Verfassungsrichterin Prosius Gelsdorf gestritten haben. Hm. Im Herbst haben wir ein riesen Bürokratie-Abbaupaket in der Größenordnung von rund 3 Milliarden auf den Weg gebracht, ist draußen nicht angekommen, weil wir es nötiger gehalten haben, 4 bis 6 Wochen über die Rente zu streiten. Und dieser öffentliche Streit, der macht Vertrauen kaputt und der verhindert, dass wir auch gute Politik, und es ist viel gemacht worden in den letzten 12 Monaten, mehr angepackt worden, hat man auch das Gefühl, wenn man wirklich mal reinschaut, als in 3 Jahren der Ampel vorher, dass wir einfach nicht in die Erklärung hineinkommen, weil der öffentliche Zank drüber liegt und da werden die Leute überdrüssig und sie verlieren eben auch das Vertrauen in diese Politik. Und da würde ich mir wünschen, dass wir endlich zur Ruhe zurückkommen, dass man gerne politisch ringt, Das kann man auch hinter verschlossenen Türen machen. Und vielleicht hilft mal der Blick nach Rheinland-Pfalz. Wir hatten einen sehr fairen Wahlkampf. Wir haben keinen persönlichen Wahlkampf geführt. Wir haben Sondierungsgespräche gehalten. Da wusste niemand, wo wir tagen. Es ist nichts nach draußen gedrungen. Es gab keinen öffentlichen Streit. Wir haben Koalitionsverhandlungen miteinander durchgebracht, ohne dass man wusste, wo wir sind, ohne dass etwas nach draußen gedrungen ist. Und da war auch nicht jeder Tag so, dass wir aus zwei politischen Positionen kommend alles da einfach nur durchgewunken haben, sondern auch da wurde gerungen. Auch da streitet man an der Sache und trotzdem war das nach draußen ruhig. Und ich glaube, das ist der Weg, den man auch auf Bundesebene endlich mal annehmen sollte. Das umsetzen, was im Koalitionsvertrag steht und sich nicht noch nebenbei auf Nebenschauplätzen dann in den öffentlichen Zank dann geben.
1: Ich wollte gerade sagen, viele Dinge sind ja auch im Koalitionsvertrag zum Beispiel festgehalten, skizziert, aufgeschrieben. Eigentlich sollte man meinen, es gibt dann gar keinen Grund, darüber zu streiten, weil es ist ja vereinbart. Trotzdem kommt es zu diesem Streit. Man hat aber auch den Eindruck, es trifft so ein bisschen auf alle Seiten zu. Also Stichwort BAföG zum Beispiel, dass das angepasst und erhöht werden soll. Wohngeld, auch das steht im Koalitionsvertrag drin. Das wird dann von der Union kassiert. Also ist das eine Kritik, die sich durchaus an alle Beteiligten richtet?
0: Das ist eine Kritik an beide großen Partner in dieser Koalition, dass man das öffentlich nicht streitet. Wenn die Finanzmittel im Moment nicht da sind, muss ich auch die Ehrlichkeit haben zu sagen, dann muss ich das eine oder andere ein Stück verschieben. Wir sehen gerade, über welche Milliarden wir im Gesundheitsbereich streiten. Wir haben das Versprechen aus dem Koalitionsvertrag günstige Energie für alle nicht umgesetzt oder noch nicht umgesetzt, weil man gesagt hat, wir haben im Moment den finanziellen Spielraum nicht. Dann muss ich die Ehrlichkeit haben, das auch in anderen Bereichen zu sagen. Aber genauso wenig brauche ich permanent die Erbschaftssteuerdiskussion, die immer aus Kreisen der SPD kommt, die weder derzeit zur Diskussion steht, macht eher so eine Neiddebatte auf, noch irgendwas im Koalitionsvertrag dazu steht. Also dann am Koalitionsvertrag arbeiten, schauen, dass dort, wo es Problemlagen gibt, dass man dort politisch ringt, am besten hinter verschlossenen Türen und mit einer Meinung nach draußen geht. Und der Finanzierungsvorbehalt ist da. Wir haben nicht gewusst, was im Nahen Osten passiert, dass es dort nochmal Einbrüche gibt. Wir wissen nicht, was morgen in einer Zollpolitik passiert. Und wenn dann finanzielle Spielräume fehlen, dann muss man sich auch nochmal in den Kompromiss begeben. Und das fehlt mir so ein Stück. Jedenfalls wird das öffentlich nicht so wahrgenommen, sondern es kommt einfach nur als Streit draußen an.
1: Lassen Sie uns noch kurz zum Abschluss auf die Wahlen in Ostdeutschland schauen, die noch vor uns liegen. Es sieht ja alles danach aus, als würde die AfD in Mecklenburg-Vorpommern die stärkste Kraft werden können und als könnte sie in Sachsen-Anhalt möglicherweise sogar eine absolute Mehrheit erringen. Ist das ein Thema, mit dem Sie sich auch im Kreise Ihrer Länderkollegen schon auseinandersetzen, schon beschäftigen? Wie gehen Sie damit um und was sind Überlegungen mit Blick darauf, dass das tatsächlich so kommen könnte?
0: Ja, zum Ersten, es ist noch lange kein Wahltag. Wir haben auch noch Zeit bis dahin. Wir haben das auch in Rheinland-Pfalz gemerkt, wie sich Umfragen noch verschieben, wenn man in die Hochzeit des Wahlkampfes kommt. Jetzt ist noch Sommerpause. Natürlich sorgt mich das. Ich werde auch alles dafür tun und wir als Christdemokraten alles dafür tun, dass Sven Schulze Ministerpräsident bleibt in Sachsen-Anhalt, dass wir stabile Verhältnisse in Sachsen-Anhalt dann auch weiterhin haben. Und da werden wir alles in den Wahlkampf reinwerfen. Und ich persönlich stelle mir aber auch natürlich die Frage, was ist, wenn das anders ausgeht, auch wenn ich guter Dinge bin, dass wir das hinbekommen. Da müssen wir uns zu gegebener Zeit mit Sicherheit insgesamt über die Lage einmal unterhalten. Jetzt geht es darum, alles in die Waagschale zu werfen und für die Freunde im Osten da zu kämpfen.
1: Aber es gibt ja durchaus auch konkrete Befürchtungen schon im Kreis der Bundesländer, zum Beispiel was das Zeilen von sicherheitsrelevanten Informationen auf Länderebene angeht. Man würde es dann eben auch mit der AfD teilen. Also das sind ja schon konkrete Befürchtungen und auch Überlegungen, die damit einhergehen. Gibt es schon Ideen, wie man damit umgehen kann?
0: Die Bundesländer und auch der Bund haben sie ja schon vor 2-3 Jahren auf den Weg gemacht. Wie kriegen wir unsere, insbesondere Verfassungsorgane und Organe der inneren Sicherheit resilient aufgestellt? Wie kriegen wir Parlamente resilient aufgestellt? Spätestens nach diesem wirklichen Desaster mit dem Alterspräsidenten in Thüringen, wo wir über 1,5 Tage gesehen haben, wie eine AfD alles dafür tut, das Parlament der Lächerlichkeit preiszugeben, politische Dinge zu blockieren, einfach nur aus eigenem Machttrieb in dem Moment und die Organe despektierlich zu machen. Das ist das Hauptziel der AfD. Da haben uns in vielen Bundesländern, auch wir hier in Rheinland-Pfalz, uns auf den Weg gemacht, wie man das Parlament resilient macht, wie man den Verfassungsschutz dagegen resilient macht. Und das machen die Kolleginnen und Kollegen in anderen Bundesländern und auch auf Bundesebene auch.
1: Wie gehen Sie in Rheinland-Pfalz konkret mit dem Thema AfD um? Es ist ja nicht so, dass Sie dieses in Anführungszeichen

0: Zeichenproblem nicht auch hätten. Die Partei hat Zentren gegründet im Land. Es gibt auch sowas wie Hochburgen. Das ist ja schon ein Thema, zu dem man sich in irgendeiner Form verhalten muss. Wie verhalten Sie sich dazu?
1: Ich verhalte mich seit vielen Jahren sehr klar und eindeutig. Ich habe nie mit denen zusammengearbeitet und ich werde nicht mit denen zusammenarbeiten. Und ich habe also auch als Landesvorsitzender der CDU gesagt, das gilt für mich bis auf die kommunale Ebene. Und wir sind auch in einer der letzten Kommunalwahlperioden sehr klar damit umgegangen, als ein Ehepaar einer CDU, ein Ehepartner AfD, in einer kleinen Gemeinde mit rund 500 Einwohnern eine Fraktion gebildet haben, wo wir gesagt haben, dann ist das hier bei uns nicht mehr deine Heimat. Weder du gehst oder wir werden den Parteiausschluss herantreiben. Es gibt keine Zusammenarbeit und so werde ich das auch künftig machen. Wir müssen eine Politik aus der Mitte der Gesellschaft machen für die Gesellschaft, für die Menschen in diesem Land. Und wir müssen Vertrauen zurückgewinnen und wir müssen die Probleme der Menschen lösen. Dann kam ich auch möglicherweise dahin, dass das Vertrauen auch der Wählerschaften wieder zurückzugewinnen. Und so wie die Christdemokratie Wahlen nur in der bürgerlichen Mitte gewinnt, gewinnt auch die Sozialdemokratie sie nur in der bürgerlichen Mitte. Wir nicht am rechten Rand, aber die SPD auch nicht im Lager der Linken. Und da müssen wir uns nochmal drauf besinnen. Aber wir müssen das Auge offen halten. Es sorgt mich mit dem Zentrum im Donnersbergkreis. Aber dann muss man sie mit politischen Positionen schlagen und dann müssen wir dort uns klar positionieren. Aber ich habe und nie zusammengearbeitet. Wir werden das nicht tun. Wir machen unsere Politik und versuchen darüber dann auch das Vertrauen der Menschen zurückzubekommen.
2: Das sagt der neue rheinland-pfälzische Ministerpräsident Gordon Schnieder von der CDU im ARD-Interview der Woche mit unserem Hauptstadtkorrespondenten Chris Berdrow. Und jetzt erstmal ein paar Takte ruhige Musik.

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1: Und da schalten wir jetzt zum Spiel zu unserem Sportkorrespondenten Jan Wochner.
2: Schönen guten Abend.
1: Hallo Jan. Wir schauen auf die Fußball-Weltmeisterschaft, auf die nächtlichen Spiele. Zunächst vielleicht einmal kurz zur schon abgeschlossenen Partie Brasilien-Marokko.
2: Ja, 1:1 der Endstand. Brasilien mit viel Vorschusslorbeeren in dieses Turnier gestartet. Marokko aber ein richtiger Hammergegner zum Auftakt, zur Erinnerung, beim vergangenen WM-Turnier bis ins Halbfinale vorgedrungen als erstes afrikanisches Team. Überhaupt das Duell heute 1:1 am Ende. Marokko mit einem furiosen Start, auch mit dem 1:0 nach 21 Minuten. Dann kam aber der Ausgleich durch den Star von Real Madrid auf brasilianischer Seite, Vinicius Junior. Und zum Ende hin Brasilien dann mit deutlich mehr Spielkontrolle als noch zu Beginn. Also einer Steigerung innerhalb des Spiels am Ende. Ein Unentschieden, das durchaus in Ordnung ging vom Spielverlauf her. Aber der Rekordweltmeister noch nicht da, wo er vielleicht nach eigenen Ansprüchen her sein müsste und sein möchte.
1: Und dann noch ganz kurz die Partie Haiti Schott. Die ja gerade in Boston läuft.
2: Ja, da ist gerade Halbzeit, unüberhörbar. 1:0 die Führung für Schottland gegen Haiti. Das Ganze, ja, verdient, aber nicht wirklich überzeugend. Schottischer Torschütze mit einem abgefälschten Schuss nach 28 Minuten. John McGinn von Europa-League-Sieger Aston Villa.
1: Danke, Jan Wochner, unser Sportreporter.

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1: Um 4 Uhr mit Ronald Lessig. Zwischen den USA und dem Iran soll ein unterschriftsreifes Abkommen vorliegen. Unklarheit herrscht darüber, wann es unterzeichnet wird. Vermittler Pakistan sagt in Kürze und US-Präsident Trump kündigte es für heute an. Das hat der Iran aber ausgeschlossen. Aus der Nachrichtenredaktion Martin

0: Seiler.
1: Die Vereinbarung sieht Berichten zufolge vor, dass der Iran die Straße von Hormus öffnet und die USA im Gegenzug die Blockade iranischer Häfen aufheben und Sanktionen aussetzen. Zudem soll innerhalb von 60 Tagen die Frage des iranischen Atomprogramms geklärt werden. Ungewiss ist weiter, wie beide Seiten diesbezüglich zusammenfinden wollen. Trump kündigte an, das angereicherte iranische Uran zu zerstören, zum passenden Zeitpunkt, wenn alles ruhig ist, so der US-Präsident. Zugleich drohte er Teheran wieder mit ernsthaften Konsequenzen, sollte der ausgehandelte Plan nicht vollständig umgesetzt werden.
0: Die Eisenbahngewerkschaft EVG erwartet deutliche Einschränkungen für den Fernverkehr, sollte das italienische Bahnunternehmen Italo einsteigen. Mindestens 16 Städten drohe die Abkoppelung vom ICE und IC-Verkehr, berichtet die Bild am Sonntag und beruft sich auf eine Analyse der EVG. Der Fernverkehrschef der Deutschen Bahn Peterson hatte im Tagesspiegel zuletzt von 120 Bahnhöfen gesprochen. Italo will ab 2028 in Deutschland Fernverkehrsfahrten anbieten. Bahntochter Infrago muss vorher zustimmen. Die Ebola-Epidemie in Afrika breitet sich weiter aus. Wie die Regierung der Demokratischen Republik Kongo mitteilte, stieg die Zahl der bestätigten Fälle in dem Land auf mehr als 700. Fast 150 Menschen seien gestorben. Der Ausbruch im Kongo war vor knapp einem Monat offiziell festgestellt worden. Beim Auftaktspiel gegen Curaçao in der Fußball-Weltmeisterschaft heute Abend wird Manuel Neuer im deutschen Tor stehen. Das hat Trainer Julian Nagelsmann auf einer Pressekonferenz kurz nach Ankunft der Mannschaft in Houston angekündigt. Aus dem ARD-WM-Team Jakob Rüger.
2: Außerdem wird der Frankfurter Nathaniel Brown auf der linken Abwehrseite beginnen. Nagelsmann warnte vor dem WM-Neuling als Außenseiter, es sei eine ähnliche Konstellation wie im DFB-Pokal. Der WM-Rekordsieger Brasilien ist mit einem 1:1 gegen Marokko ins Turnier gestartet. Vinicius Junior erzielte den Ausgleich für die Seleção. Zuvor hatten sich auch die Schweiz und Katar 1:1 unentschieden getrennt. Für die Emirate war es der erste Punktgewinn bei einer Weltmeisterschaft.
0: Das waren die Nachrichten. Das Wetter in Deutschland. Tagsüber bewölkt mit etwas Sonne, zeitweise Schauer. Im Süden heiter bis wolkig und trocken, 16 bis 27 Grad. Am Montag leicht wechselhaft und windig, im Süden und Südwesten freundlich bis 26 Grad. Es ist 4:03 Uhr.
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4: Die A1 Bremen-Osnabrück ist zwischen Kloppenburg und Vechta wegen einer Baustelle bis Montag früh in beiden Richtungen gesperrt. Die A3 Nürnberg-Passau ist zwischen Kreuz Deggendorf und Hengersberg wegen Bauarbeiten bis Montag ca. 2 Uhr in beiden Richtungen gesperrt. Die Umleitung führt über die U18 und U83. Die A4 Olpe Richtung Köln ist zwischen Reichshofberg Neustadt und Gummersbach wegen einer Baustelle bis 17 Uhr gesperrt. Die A7 Flensburg-Hannover ist zwischen Hamburg-Stellingen und Heimfeld bis Montag ca. 5 Uhr aufgrund von Bauarbeiten in beiden Richtungen gesperrt. Die Umfahrung geht über die B205, A21 und A1. Die A8 Karlsruhe Richtung Stuttgart ist zwischen Pforzheim-West und Pforzheim-Nord wegen Bauarbeiten bis Montag 5 Uhr gesperrt. Die A40 Duisburg-Essen ist zwischen Mülheim-Winkhausen und Heißen in beiden Richtungen bis 22. Juni gesperrt. Die A43 Recklinghausen-Wuppertal ist zwischen Bochum-Riemke und Kreuz-Bochum in beiden Richtungen bis Montag früh gesperrt. Die A44 Essen Richtung Düsseldorf ist zwischen Kreuz-Düsseldorf-Nord und Flughafen wegen Bauarbeiten bis Montag früh gesperrt. Der Flughafen ist ab dem Kreuz Meerbusch in Richtung Essen erreichbar. Die A61 Ludwigshafen Richtung Hockenheim ist zwischen dem Kreuz Speyer und dem Dreieck Hockenheim wegen Bauarbeiten bis 5 Uhr gesperrt. Die A81 Stuttgart-Singen ist zwischen Sindelfingen-Ost und Böblingen-Hulb wegen einer Baustelle in beiden Richtungen bis Montag 5 Uhr gesperrt. Die A94 Passau-München ist zwischen Feldkirchen-Ost und München-Riem wegen Bauarbeiten bis heute früh in beiden Richtungen gesperrt. Die A480 Reiskirchen-Gießen ist zwischen dem Reiskirchener Dreieck und Wettenberg wegen einer Baustelle bis Montag 5 Uhr in beiden Richtungen gesperrt. Und dann noch die A553 Bliesheim-Brühl ist zwischen Brühl-Ost und Nord in beiden Richtungen bis Montag früh gesperrt. Soweit der Verkehr. Ihnen eine gute und sichere Fahrt durch die Nacht.

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1: Und die kommt wie immer vom Norddeutschen Rundfunk in Hamburg. Heute mit Detlef Karg im Studio mit Aktuellem aus Politik und Gesellschaft sowie von der Fußball-Weltmeisterschaft in den USA. Ein Abkommen zwischen dem Iran und den USA steht kurz bevor, auch wenn es noch widersprüchliche Angaben zum Zeitpunkt der Unterzeichnung gibt. US-Präsident Trump spricht vom heutigen Sonntag nicht ganz ohne Hintergedanken, denn es ist sein Geburtstag und einen solchen Schritt könnte er natürlich als eigenen Erfolg verkaufen. Der Iran bestätigte das Ganze, legt sich aber noch nicht auf ein Datum fest. Im Iran gibt es offenbar ein Ringen zwischen den kompromissbereiten Mitgliedern der Regierung und den Hardlinern der Revolutionsgarden. Phyllis Kükrekoll fasst den aktuellen Stand zusammen.
2: Der Sprecher des iranischen Außenministeriums Baghaei erklärte am Nachmittag über die staatliche Nachrichtenagentur IRNA, dass man noch abwarten müsse. Es sei unwahrscheinlich, dass bereits morgen, Sonntag, eine Absichtserklärung für ein Friedensabkommen unterzeichnet werde. Das werde eher in den kommenden Tagen geschehen. Pakistan, das in diesem Konflikt die Vermittlerrolle übernommen hat, zeigte sich hingegen optimistischer. Ein Vertreter der Verhandlungsgruppe äußerte die Hoffnung, dass schon in den nächsten 24 Stunden eine Einigung erzielt werde. Könnte. Der iranische Außenminister Araghchi betonte in einer Erklärung erneut die strategische Bedeutung der Straße von Hormus für den Iran. Er unterstrich, dass die Meerenge nicht in internationalen Gewässern liege, sondern innerhalb iranischer und omanischer Hoheitsgebiete. Das Sagen über die Passage liege daher ausschließlich bei diesen beiden Ländern. Über viele Jahre sei die Durchfahrt offen und kostenlos gewesen, wobei Iran und Oman verschiedene Dienstleistungen bereitgestellt und die Sicherheit der Passage gewährleistet hätten. Diese Praxis werde sich jedoch ändern. Araghchi erklärte weiter, dass ein neuer rechtlicher Rahmen geschaffen werden müsse, der mit den Prinzipien des Völkerrechts im Einklang stehe. Während Transitgebühren weiterhin unzulässig bleiben, könnten Gebühren für erbrachte Dienstleistungen erhoben werden.
1: Soweit Phyllis Kükrekoll. Und wir vertiefen das Thema mit dem US-Experten Stefan Bierling von der Universität Regensburg. Meine Kollegin Doris Renk vom Hessischen Rundfunk hat mit ihm über den Stand der US-iranischen Verhandlungen gesprochen und ihn zunächst gefragt, was beide Seiten nun zum Einlenken bewogen hat.
3: Naja, Trump hat insgesamt zum 39. Mal angekündigt, dass man kurz vor dem Abschluss eines Vertrags stehe und 38 Mal ist nichts rausgekommen. Diesmal steht es in der Tat eine Idee besser, weil beide ihre Leidensfähigkeit erreicht haben. Die Amerikaner vor allem innenpolitisch und was die Preise bei Öl und Benzin anlangt. Die Iraner merken, dass auch ihre Position auf Dauer nicht so zu halten ist und sie schwächer werden. Also vielleicht haben wir eine Chance.
4: Laut der iranischen Nachrichtenagentur Mehr sieht die Absichtserklärung eine dauerhafte und sofortige Einstellung der Kampfhandlungen an allen Fronten, einschließlich im Libanon vor. Da stellt sich die Frage, wie weit Trump Israel kontrollieren kann, denn Israel will seinen Kampf gegen die Hisbollah im Libanon ja eigentlich nicht einstellen.
3: In der Tat, für Israel geht es natürlich um die Existenz. Die Hisbollah beschießt Israel seit Jahrzehnten immer wieder mit Raketen und gerade Netanyahu ist nicht gewillt, dieses Risiko dauerhaft einzugehen. Die Hisbollah ist geschwächt, aber nach wie vor fähig, Israel zu attackieren. Das heißt, das wird eine Herkulesaufgabe für Trump, der ja sehr viel fahriger in diesen ganzen Konflikt gegangen ist und ohne großen Plan war und für den es im Grunde auch nur die zweite Geige in der Politik, in der Außenpolitik spielt, die Israelis dazu zu bewegen, das wird schwierig.
4: Ja, Netanyahu lässt sich nicht so leicht bestimmen, das hat Trump jetzt schon mehrfach erleben müssen. Diese Ankündigung, dass eine Unterzeichnung des Friedensabkommens, wenn es denn zustande käme, in Europa unterzeichnet werden soll. Warum hat Trump sowas gesagt? Normalerweise hat das ja nicht so mit Europa.
3: Ja, er hat ja schon diese angeblichen Friedensverhandlungen mit der Ukraine, die er gleich begann nach seinem Amtsantritt, nicht in Europa stattfinden lassen, sondern in Saudi-Arabien, in Riad und die Europäer eigentlich immer wieder brüskiert. Vielleicht will er da ein bisschen auf gut Wetter machen. Er merkt, dass Amerika auch alleine das nicht alles durchsetzen kann. Und da sind die Europäer vielleicht gerade mal für ihn ein williger Partner, zumal das auch die europäische Ebene wieder stärken würde. Gleichzeitig müssen wir immer im Hinterkopf haben, was steht in so einem Abkommen eigentlich drin. Es wird auf jeden Fall für die Amerikaner Steuerausfall.

0: als was sie vor dem Krieg haben. Und damit ist es natürlich eine eindeutige Schwächung und Niederlage der Vereinigten Staaten.
1: Von iranischer Seite heißt es, es seien 60 Tage Verhandlungen angesetzt worden, um in Atomfragen und zur vollständigen Aufhebung der US-Sanktionen eine Einigung zu erzielen. Und während dieser Verhandlungsphase sollen 24 Milliarden Dollar an eingefrorenen iranischen Geldern freigegeben werden, heißt es in den Berichten bisher. Der Entwurf sehe sogar vor, dass Teheran die Hälfte des Betrags schon vor Beginn der Verhandlungen zur Verfügung gestellt werde. Geht Trump da nicht ein hohes Risiko ein oder ist das gut investiertes Geld im Vergleich zu den Kosten, die ein Krieg verursacht?
0: Nun, er hat nicht mehr viele Möglichkeiten. Er hat die Amerikaner mit fahriger Begründung ohne langfristigen Plan in einen Konflikt gestürzt, von dem er jetzt merkt, dass er viel länger dauert, viel teurer wird und eigentlich nicht gewinnbar ist, ohne dass die Amerikaner ihre ganze Militärmacht einsetzen. Und das wollen sie an diesem Ort natürlich auch nicht. Das heißt, die Iraner sind in einer guten Verhandlungsposition. Wenn sie die Amerikaner dazu bringen, eingefrorene Gelder und Sanktionen aufzuheben, als Vorbedingung, dass Teheran überhaupt mit Washington in Verhandlungen eintritt, dann ist das zum einen schon mal ein großer Sieg für Teheran. Das stärkt die Rolle natürlich dieser brutalen Regierung, die wir dort an die Macht haben, und es stärkt die Rolle Irans in der Region.
2: Sagt Stefan Bierling. Er ist Professor für internationale Politik an der Universität Regensburg. Wir kommen ins Inland Mecklenburg-Vorpommerns. Ministerpräsident Manuela Schwesig ist in ihrer Landes-SPD weiter unangefochtene Nummer 1 beim Parteitag in Wismar gestern. Da gaben ihr fast 99% der Delegierten die Stimme. Mit dieser Rückendeckung startet Schwesig jetzt mit der SPD in den Wahlkampf für die Landtagswahl am 20. September. Es gilt, den Vorsprung der AfD in den Umfragen aufzuholen. Anna-Lu Beckmann war in Wismar.
3: Minutenlange Standing Ovations für Manuela Schwesig. Sie erhält 98,9% der Stimmen auf dem Parteitag. Damit ist die Ministerpräsidentin nun auch offiziell die SPD-Spitzenkandidatin für die Landtagswahl in Mecklenburg-Vorpommern im September. Schwesigs Botschaft?
4: Wir geben hier als Regierungspartei, als erfahrene, stabile, verlässliche Partei den Startschuss für eine der wichtigsten Wahlen, die unser Land je gesehen hat. Die Landtagswahl am 20. September in diesem Jahr. Und bei dieser Landtagswahl geht es weder um internationale Debatten, weder um den Bund, sondern allein um unsere Heimat, unser Lieblingsland, Mecklenburg-Vorpommern. Da geht es um eine Entscheidung für Mecklenburg-Vorpommern.
3: Die Sozialdemokraten hoffen, dass bereits die Standortwahl für diesen Parteitag etwas Glück bringen wird. Hier in der Markthalle in Wismar wurde Schwesig bereits 2021 zur Spitzenkandidatin gewählt, machte dann Wahlkampf mit dem Slogan Die Frau für MV und holte mit 36% einen überraschend deutlichen Wahlsieg. Doch in aktuellen Umfragen kommen die Sozialdemokraten auf 27%. Das wäre nur Platz 2 hinter der AfD, die gerade bei 36% liegt und bereits auf ein blaues Wunder und den Einzug in die Staatskanzlei spekuliert. Das gilt es zu verhindern, so Schwesig vor den etwa 90 Delegierten.
4: Ich möchte ein friedliches, freiheitliches, demokratisches Land. Und darum geht es am 20.09. Entweder Manuela Schwesig als Ministerpräsidentin mit einer starken SPD und einer starken demokratischen verlässlichen Regierung oder die Alleinherrschaft der AfD, die unser Land spalten will und die in unserem Land Extremisten an die Macht lassen will.
3: Punkten wollen die Sozialdemokraten mit ihrem Wahlprogramm. Das verspricht in seinem Titel Aufschwung, Zusammenhalt und Respekt. Es konzentriert sich auf drei große Kernthemen. Das sind zum einen die Bildung mit Investitionen in Kita, Schulen und Universitäten. Zum anderen die Stärkung des sozialen Zusammenhalts durch Förderung von Ehrenamt und Bürgerbeteiligung. Und an dritter Stelle die Wirtschaft. Dazu versprach Schwesig, dass
4: dieses Land, dass die Menschen hier, die Unternehmen auch weiter eine gute wirtschaftliche Perspektive haben. Wir sind da, wenn es schwierig ist, und wir helfen, dass es besser wird.
3: Doch, dass die Ausgangslage schwierig ist, dessen sind sich auch die Parteimitglieder bewusst.
5: Wir müssen zusammenhalten, und wenn wir zusammenhalten, dann können wir die AfD auch im Zaun halten. Nicht unbedingt so weit, wie wir sie gerne hätten, aber so weit, dass sie nicht hinreichend Kontrolle bekommen.
6: Bislang ist uns das immer noch gelungen, auch wenn es woanders mal brenzlig war, und da setze ich auch jetzt wieder drauf.
7: Also ich bin fest davon überzeugt, dass das Programm auch die Wähler überzeugen kann. Ich glaube, sozusagen in 3 Monaten ist da noch

0: viel möglich. Ich glaube, wenn die Zuspitzung jetzt im Wahlkampf zunimmt, dann werden auch unsere Umfrageergebnisse weiter steigen. Und ich glaube auch, dass wir die Wahl gewinnen können.
1: Viel Optimismus, der da in Wismar in der Luft liegt. Der Rostocker Politikwissenschaftler Wolfgang Muno macht aber klar, das wird ein dickes Brett für die etwa 2800 Sozialdemokraten im Land.
2: Das wird ein sehr schwerer Wahlkampf, da die Mitgliedschaft bei den Parteien ja in MV traditionell sehr gering ist, sehr schwach ausgeprägt ist. Das ist dann natürlich schon sehr, sehr schwierig und sehr viel Arbeit auch für die Mitglieder, denn nicht alle 2800 sind aktiv für die SPD.
1: Aber auch der Politologe geht davon aus, dass die SPD nochmal zulegen wird.
3: Anna-Lu Beckmann informierte. Und wir kommen damit zur Wettervorhersage für heute Sonntag, den 14. Juni. Im Norden und Osten ist es wechselnd bewölkt und es gibt einige Schauer. Örtlich sind Gewitter möglich. In der Mitte Deutschlands und am Alpenrand ist es wolkig bis stark bewölkt, aber es gibt nur vereinzelt Schauer und es ist meist trocken. Im Südwesten dagegen ist es vor allem sonnig und trocken. Die Höchstwerte im Norden und Osten 15 bis 19 Grad, sonst 18 bis 23 Grad. Im äußersten Südwesten 22 bis 26 Grad. Und diese Zweiteilung, die zeigt sich auch ein wenig in den Nachttemperaturen. In Kiel 10 Grad, auch in Hamburg 10 Grad. Rostock 11 Grad, Hannover 12 Grad. Berlin ebenfalls 12 Grad. Kassel 12 Grad, Münster 12 Grad und auch Köln 12 Grad. In Frankfurt am Main 13 Grad, Erfurt 12 Grad. Saarbrücken 11 Grad, Nürnberg 12 Grad. Dresden 12 Grad, Stuttgart 16 Grad, Freiburg 19 Grad. Und München 16 Grad. Es ist 4.17 Uhr an diesem Sonntag, den 14. Juni.
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3: Es ist ein ungewöhnlicher Schauplatz für einen Kampfsportabend, das Weiße Haus. Aber genau da plant Donald Trump derzeit ein sogenanntes UFC-Event, eine Mischung aus Spektakel, Politik und Symbolik. Das Ganze ist nicht nur eine Einzelaktion, sondern Teil der großen Feierlichkeiten zum 250. Jahrestag der USA, America 250. Mit Events im ganzen Land wird dieses Jubiläum gefeiert. Dieser Kampfsport Abend ist aber durchaus umstritten. Er findet am heutigen 80. Geburtstag von Trump statt. Aus Washington dazu Anne Schneider.
5: Washington wird an diesem Wochenende zur Bühne für ein außergewöhnliches Spektakel rund um den 80. Geburtstag von Donald Trump. Auf dem Gelände des Weißen Hauses ist erstmals eine Arena für Käfigkämpfe aufgebaut. Der Präsident ist begeistert.
6: Say one of a kind, UFC.
7: Das ist einzigartig, ein UFC-Event auf dem Südrasen. Genau dort werden wir eine Arena aufbauen.
5: Hatte Trump im Vorfeld geschwärmt. Auf der Rasenfläche, die sonst als Kulisse für Staatsakte genutzt wird, steht jetzt ein Oktagon mit Tribünen und Großbildleinwänden. 4.000 bis 5.000 Zuschauer sitzen so direkt vor dem Weißen Haus. Zehntausende weitere können das Event im angrenzenden Park verfolgen.
7: Es werden zwischen 75.000 und 100.000 Menschen kommen und der Eintritt ist für alle kostenlos.
5: Inzwischen wird mit 125.000 Besuchern gerechnet, ergänzt durch Konzerte und Showelemente. Mehr als 60 Millionen Dollar soll das Spektakel kosten. Laut Gerichtsunterlagen übernimmt die der Veranstalter UFC. Was aber nur teilweise stimmt, denn mehrere Bundesbehörden sorgen für Organisation und Sicherheit, darunter der Secret Service, das Heimatschutzministerium und die Luftfahrtbehörde. Nicht alle finden Event und Bühne gelungen.
7: Für Amerika ist es cool, daran ist nichts auszusetzen. Es ist eine gute Gelegenheit für die Leute.
8: Ich finde es wirklich abscheulich, aber das macht nichts.
9: I find it really despicable, but that's all right.
10: No.
9: Nein, es sieht wirklich aus wie, ich dachte, es sieht aus wie eine Baustelle in einem Freizeitpark, nicht wie das Weiße Haus.
5: Der Widerstand wächst, auch landesweit. Die Protestbewegung No Kings hat zu Demonstrationen rund um Trumps Geburtstag aufgerufen. Sie wirft dem Präsidenten autoritäres Auftreten vor und kritisiert die Verbindung von Politik und Spektakel.
8: Sie wollen zurück in eine Zeit, in der Menschen anderen beim Kämpfen zur Unterhaltung zugesehen haben,
5: sagt der afroamerikanische Bürgerrechtler Al Sharpton. Herzstück des Gegenprogramms ist ein Konzert, an dem bekannte Künstler wie Bette Midler und Patti Smith teilnehmen. Es wird live gestreamt und überall im Land gemeinsam geschaut.
3: Anne Schneider informierte. In diesen Tagen würdigen Bund, Länder und Kommunen Soldatinnen und Soldaten der Bundeswehr mit einem sogenannten Veteranentag. Der findet seit vergangenem Jahr immer am 15. Juni statt. Und wenn dieser Tag auf einen Werktag fällt, wie jetzt, dann wird das in den kommenden Tagen noch nachgeholt. Am kommenden Wochenende wird es viele Veranstaltungen geben. Zu den Veteranen zählt jeder, der noch aktiv in der Bundeswehr dient oder ehrenhaft ausgeschieden ist. Und manche Bundeswehrsoldaten, das wissen wir, die waren auch bei Auslandseinsätzen dabei und haben hinterher einige Schwierigkeiten zu Hause. Unser Reporter Martin Adam hat mit einem Ex-Bundeswehrsoldaten darüber gesprochen.
10: Erst der Kosovo, dann im Jahr darauf Afghanistan. Sebastian Dickerl war zweimal für die Bundeswehr im Auslandseinsatz. 15 Jahre ist das her und begleitet ihn doch bis heute, sagt Dickerl. Angst, Anspannung, gerade auf öffentlichen Plätzen. Das Gefühl, ständig könne irgendwo Gefahr lauern.
11: Dass man sich in vielen Momenten so fühlt wie damals vor Ort. Ängste, Unsicherheit. Das heißt, heute ist es so, egal ob mit einer Gruppe oder alleine. Ich fühle mich unsicher, bis hin zu Panikattacken und meide diese Situation.
10: An einer Angststörung oder gar eine posttraumatische Belastungsstörung habe er selbst lange gar nicht gedacht, bis ihn die Familie und Freunde gedrängt haben, sich Hilfe zu suchen.
11: Geh doch mal bitte zum Arzt oder was ist denn los, weil ich mich immer mehr von dem sozialen Leben distanziert habe. Keine Familienfeiern mehr, keine großen Feiern mit Freunden und so weiter. So fing das an.
10: Mehr als eine halbe Million Soldatinnen und Soldaten der Bundeswehr waren seit 1990 in Auslandseinsätzen, sagt Brandenburgs Landtagspräsidentin Ulrike Liedtke bei einer Feierstunde zum Nationalen Veteranentag. Vielen ergehe es danach so wie Sebastian Dickerl.
12: Es gab einen Auftrag, einen festgelegten Zeitraum, die Rückkehr in die Kaserne, das Ablegen der Uniformen, die Heimreise zur Familie. Und dann kommt der Alltag. Aber nicht jeder Mensch kehrt so zurück, wie er gegangen ist. Der Einsatz endet auf dem Papier, im Kopf, im Körper, in der Seele. Endet er nicht planmäßig.
10: Auch Oberstarzt Peter Zimmermann, der Beauftragte des Bundesverteidigungsministeriums für posttraumatische Belastungsstörungen, spricht im Landtag. Neben körperlichen und mehr oder weniger bekannten psychischen Belastungen wie Angststörungen, sagt er, gebe es auch die moralischen Verletzungen. Das Gefühl, trotz bester Intention Schaden oder sogar Tod nicht verhindert zu haben.
13: Und schlimm wird es besonders dann, wenn sich beides miteinander kombiniert. Die schwere innere Zerrüttung durch erhebliche Wertekonflikte, moralische Verletzungen plus die Kernsymptome der posttraumatischen Belastungsstörung. Die US-amerikanischen Streitkräfte haben aktive und ehemalige Soldaten zusammengenommen, jedes Jahr 6.000 bis 8.000 Suizide, jedes Jahr. In der Bundeswehr sind wir besser dran. Wir haben jedes Jahr bei aktiven Soldaten zwischen 20 und 30. Wir wissen aber nichts über ehemalige Soldaten.
10: Zimmermann verweist auf zahlreiche Hilfsangebote der Bundeswehr. Wer im Auftrag des demokratischen Staates diene, sagt Landtagspräsidentin Liedtke, dürfe nach diesem Dienst nicht mit den Folgen allein gelassen werden. Sebastian Dickerl arbeitet genau daran. Er ist inzwischen im Veteranenbüro der Bundeswehr und in Therapie. Die helfe, sagt er, auch wenn die Belastung selbst nach vielen Jahren nicht verschwunden ist.
3: Das war unser Reporter Martin Adam, der mit einem Bundeswehrsoldaten über seine Probleme nach dem Auslandseinsatz gesprochen hat.
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3: Da wenden wir uns jetzt wieder dem sportlichen Großereignis dieses Jahres zu, der Fußball-Weltmeisterschaft. Wir schalten wieder zu unserem Sportreporter Jan Wochner, der uns auf den aktuellen Stand bringt.
14: Und aktuell läuft das Spiel Haiti gegen Schottland. 1:0 die Führung für die Schotten nach etwas mehr als einer Stunde. Aktuell das Spiel für den Moment unterbrochen, weil Haiti zum ersten Mal Personal austauscht. Die Schotten mit dem 1:0 in der 28. Minute. John McGinn von Europa League Sieger Aston Villa mit dem Tor. Da war eine Menge Glück dabei, denn

0: sein Schuss eigentlich harmlos, wurde entscheidend abgefälscht von Haiti. Ansonsten die Partie weitestgehend, na, sagen wir mal, großchancenarm, denn Schottland tut wenig für das Spiel nach vorne, traf noch einmal den Pfosten. Haiti mit mehr Spielanteilen mittlerweile, aber ohne die ganz große Durchschlagskraft. So bleibt es ein enges Ergebnis und diese WM, ja, sie ist noch jung, aber sie hat schon gezeigt, dass Außenseiter bei so engen Spielständen vielleicht auch mal für eine Überraschung sorgen können, so wie es Katar gegen die Schweiz mit dem Ausgleich in der Nachspielzeit geschafft hat. Davon sind wir hier noch weit entfernt, aber für den Moment, nach etwas mehr als einer Stunde, führt Schottland nur mit 1:0.
1: Danke, Jan Wochner nach Boston. Und das andere Spiel in dieser Nacht, Brasilien-Marokko, eine Top-Begegnung, die endete für beide 1:1. Und mehr vom Sport und anderes hat jetzt Stephanie Lavoie.
2: Die deutsche Fußballnationalmannschaft ist mittlerweile in Houston gelandet und will es in ihrem ersten Gruppenspiel am heutigen Abend gegen Curaçao besser machen als die Schweiz, die gestern unerwartet nur unentschieden gegen Katar spielte. André Siems hat die Partie gesehen.
3: Die Fans aus Katar wollten ihre mitgebrachten Fahnen gar nicht mehr einpacken. Minutenlang tanzten sie auf den Rängen, einige fingen sogar an zu weinen. 1:1 gegen den großen Gruppenfavoriten Schweiz. Damit hätten wahrscheinlich nicht mal die größten Fans des katarischen Fußballs gerechnet. Die Schweizer hatten ja auch über die komplette Spielzeit alles in der Hand und schossen insgesamt 24 Mal auf das Tor von Mahmoud Abunada. Der hatte aber einen absoluten Klassetag und fischte so gut wie alles raus. Die Schweiz ging aber trotzdem nach einem Elfmeter in der 17. Minute durch Embolo in Führung. Aber auch Katar hatte zwei gute Chancen. In der 5. Minute der Nachspielzeit dann der letzte Angriff. Flanke von der linken Seite ins Zentrum und Ruchi köpft an Gregor Kobel vorbei zum 1:1 ins Tor. Der erste katarische Punkt bei einer Weltmeisterschaft.
2: Im vergangenen Jahr waren sie Meister. In dieser Saison haben sie den Supercup gewonnen und den DHB-Pokal geholt. Die Füchse Berlin greifen nach dem letzten Titel, der ihnen noch fehlt, dem Sieg in der Handball-Champions League. Im Halbfinale des Final Four in Köln gewann Berlin mit 40:35 gegen Meister Magdeburg. Heute Nachmittag geht es gegen den FC Barcelona. Jens-Christian Gussmann schaut voraus.
4: Der Traum ist zum Greifen nah. Ein Sieg fehlt den Füchsen Berlin noch, dann wären sie zum ersten Mal Champions-League-Sieger. Schon im letzten Jahr hatten sie die Chance, verloren aber das Endspiel. Torhüter Lasse Ludwig.
5: Das ist ein Finale, das spielt man nicht, das gewinnt man. Das ist ganz klar, wir haben noch was gut zu machen vom letzten Jahr.
4: Der Halbfinalauftritt gegen Meister Magdeburg zählte zu den besten Leistungen der Saison. Konzentriert, entschlossen, auf alles vorbereitet und immer den Fuß auf dem Gaspedal. Formel 1 Handball mit höchstem Tempo, das ist ihr Markenzeichen und das zeigten sie. Wiederholung heute nicht nur erwünscht, sondern fast schon garantiert. Rückraumspieler Mathis Langhoff.
6: Ja, wir gewinnen das. Das ist unser Ziel, keine Frage. Wir spielen kein Finale, um es zu verlieren. Von daher, wir gehen da rein mit dem Ziel und dem absoluten Glauben daran, dass wir das auch gewinnen.
4: Im vergangenen Jahr wirkte Finalgegner Magdeburg hungriger. Die Füchse hatten kurz vorher die erste Meisterschaft der Vereinsgeschichte gewonnen. Diesmal wird die Motivation größer sein. Das Endspiel ist auch ein Abschiedsgeschenk für gleich 4 Füchse, die den Verein verlassen werden. Manchmal hat man
7: eine Chance im Leben und für diese Gruppe ist das letzte Chance.
4: Und deshalb werden Matthias Gitzel und Co. ihr Herz auf der Platte lassen, um den Traum zu erfüllen.
2: Das Endspiel in Köln steigt um 18 Uhr. Der große Preis von Barcelona ist das 7. Rennen der Formel-1-Saison und zum 7. Mal in dieser Saison hat sich ein Mercedes-Pilot die Pole-Position geholt. Zur Abwechslung drehte mal George Russell die schnellste Runde im Qualifying. Rekordweltmeister Lewis Hamilton holte im Ferrari den 2. Platz vor dem WM-führenden Kimi Antonelli. Und wie ist es für den einzigen Deutschen Nico Hülkenberg gelaufen, Jens Gideon?
8: Der 38-Jährige kann sehr zufrieden sein. Startplatz 9 für den Audi-Piloten. Erstmals in dieser Saison ist Hülkenberg in die Top 10 gefahren und war damit von Anfang bis Ende dieser Qualifikation mit dabei. Das Ganze ist auch ein sehr großer Erfolg für Formel-1-Neuling Audi. Das beste Qualifikationsergebnis in der noch jungen Geschichte des Rennstalls wird natürlich gefeiert. Und dass ausgerechnet der Deutsche im Team diesen Coup geschafft hat, ist natürlich eine besondere Genugtuung für den erfahrenen Nico Hülkenberg.
2: Das Rennen in Barcelona wird um 15 Uhr gestartet.
1: Das war Stephanie Lavoie mit dem Sport.
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1: Um 4:30 Uhr mit Ronald.

0: lässig. Die USA und der Iran haben sich nach pakistanischen Angaben auf eine Absichtserklärung für ein Friedensabkommen geeinigt. Ministerpräsident Sharif teilte mit, sie solle demnächst elektronisch unterzeichnet werden. US-Präsident Trump sprach sogar vom heutigen Tag, die iranische Seite von den kommenden Tagen. Im Iran protestierten gestern nach Medienberichten zahlreiche Menschen gegen eine Friedensvereinbarung. Sie riefen vor einem Büro des Außenministeriums in der Stadt Mashhad Parolen gegen Minister Araghchi. Er hatte am Freitag gesagt, der Entwurf sehe die Aufhebung der von den USA verhängten Blockade iranischer Häfen vor. Die Verwaltung der Straße von Hormuz werde aber nicht mehr so sein wie vorher. Nach fast einem Jahr Sanierung fahren ab heute wieder ICE-Züge auf der Fernbahnstrecke zwischen Hamburg und Berlin. Eigentlich sollte der Verkehr schon im April rollen, doch der strengere Winter verzögerte den Plan. Ganz fertig ist die Strecke aber auch diesmal nicht. Aus Hamburg, Reinhard Postelt.
1: Zwischen Hagenow und Berlin-Spandau muss noch die neue Signaltechnik abgenommen werden. Zudem schränken Belastungsfahrten die Höchstgeschwindigkeit ein. Das heißt, Fernzüge sind einige Minuten länger unterwegs. Immerhin fahren alle Nahverkehrszüge nach Fahrplan. Seit August letzten Jahres hat die Bahn 165 Kilometer Gleise, 250 Weichen und 25 Bahnsteige erneuert. Auch hier ist man nicht ganz fertig geworden. Deshalb sind Bahnsteige in Bergedorf, Nauen und Falkensee nicht barrierefrei erreichbar.
0: Über 90 weitere Projekte der Bahn sind Medienberichten zufolge in Gefahr, weil der Bund nicht genügend Geld bereitstellt. Das meldet das Redaktionsnetzwerk Deutschland und beruft sich auf eine Antwort der Bundesregierung. Nachgefragt hatten die Grünen. Demnach sind Projekte in verschiedenen Planungsphasen betroffen, auch solche von überragendem öffentlichen Interesse. Allianz pro Schiene fordert, dass der Bund im Haushalt für das kommende Jahr entsprechend nachsteuert und auch eine Finanzierung über mehrere Jahre hinweg auf den Weg bringt. Ein Polizist ist bei einer Auseinandersetzung zwischen zwei Personengruppen im niedersächsischen Göttingen angeschossen worden. Der Beamte werde im Krankenhaus behandelt, teilte die Polizei mit. Der Täter werde mit einem Großaufgebot gesucht. Eine Gefahr für die Bevölkerung bestehe nicht. Als die Schüsse am Rand des Stadtzentrums abgefeuert wurden, feierten tausende Menschen in der Innenstadt die Nacht der Kulturen. Das Wetter in Deutschland. Tagsüber oft bewölkt mit etwas Sonne, dabei zeitweise Schauer. Im Süden heiter und trocken bei 16 bis 27 Grad. Am Montag wechselhaft und windig, im Süden freundlicher bei 16 bis 26 Grad. Und am Dienstag heiter bis wolkig, von Westen her Schauer bis 29 Grad. Das waren die Nachrichten.
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3: Und aktuell liegen uns keine Unfallstörungen und dadurch bedingte Sperrungen vor. Ihnen eine gute und sichere Fahrt.
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3: Mit Detlef Karg im Studio, guten Morgen. Wenn heute das erste Mal die deutsche Elf bei der WM antritt, dann wartet auf sie eine kleine Sensation. Gegner ist der WM-Neuling Curaçao. Die Karibikinsel vor der Küste Venezuelas stellt gleich mehrere heimliche Rekorde auf. Mit nur rund 160.000 Einwohnern ist es das kleinste Land in der WM-Geschichte. Trainer ist der 78-jährige Niederländer Dick Advocaat und damit auch der älteste Trainer in diesem Turnier. Curaçao gehört nach wie vor zum Königreich der Vereinigten Niederlande, ist aber weitgehend autonom. Jenny Barke war für uns vor dem Spiel auf Curaçao im Fußballfieber.
4: Sie feiern, als wäre die WM schon angepfiffen. Eine Gruppe Männer kickt in der tropischen Karibikluft. Alle tragen sie blaue Shirts. Blau wie ihr Curaçao. Und Blaui nennen sie sich auch. Sie sind nicht nur Hobbyfußballer, sie sind auch die Chefanheizer des Nationalteams. Blaui, wie Luigino Gennaro von allen genannt wird, ist stolz auf sein Team.
5: Wir haben diesen einen Loco-Loco-Typen. Loco wie völlig verrückt. Wo ist er? Naja, also er wird sich sein ganzes Gesicht blau anmalen.
6: He will paint his face all over.
4: Der Loco-Loco-Guy kommt hinzu. Brandon Ballantyne, groß, schwarz, fast komplett in blau gekleidet, mit blau schimmernden Acrylfingernägeln. Zu den Spielern seiner blauen Bälle, wie die Nationalmannschaft sich nennt, färbt er sich Glatze, Vollbart, das ganze Gesicht blau. Besser bekannt, wie sollte es anders sein, ist er als Blueface. Doch nicht nur die Farbe bringt die Truppe der Blauis in Stimmung.
7: Yeah, you know, it's our thing.
8: Ja, weißt du, das ist unser Ding. Das hier ist eine Insel voller Energie. Und wir werden hier mit dieser Energie, diesem Rhythmus geboren. Uns fällt es leicht, in Schwung zu kommen. Und ich und diese Typen hier, wir sind alle Musiker. Easy, die Dinge ins Rollen zu bringen.
4: Jedes Spiel ihrer geliebten Mannschaft haben sie gesehen. Auch das Entscheidende gegen Jamaika Ende November letzten Jahres. Eigentlich war es aus fußballtechnischer Sicht ein unspektakulärer Moment, in dem Curaçao Geschichte geschrieben hat. Kein Tor fällt gegen Jamaika in der Hauptstadt Kingston, keine dramatischen Spielzüge. 0:0 steht es, als der Schlusspfiff fällt. Aber für die Blauis die verrückteste Erfahrung ihres Lebens, erinnert sich Brandon Blueface.
8: Wir konnten nicht glauben, dass wir es in die WM geschafft haben. Neben der Geburt meiner Kinder das Schönste, was ich in meinem Leben erlebt habe. Zurück in Curaçao haben alle zusammen gefeiert. Jamaikaner, Chinesen, Haitianer, schwarz, weiß, egal. Jedes Mal, wenn ich das vor meinem inneren Auge sehe, kommen mir die Tränen und ich habe Gänsehaut.
4: Diese feierliche Stimmung ist bis heute zu spüren. Überall in Curaçao hören sie ihre WM-Hymne. Mama Wah, The Blue Wave von dem Karibikstar Gion. Gesungen in ihrer Landessprache Papiamento. Kleines Land im blauen Meer. Seit der Kindheit sind die Träume groß. Hinter dem Haus Fußball spielen. Mama, schau, wie weit wir gekommen sind. Papiamento, eine lebendige Kreolsprache, die auf den sogenannten ABC-Inseln gesprochen wird. Aruba, Bonaire, Curaçao. Papiamento ist ein bunter Sprachenmix, der viel über die Geschichte erzählt. Er setzt sich zusammen aus Einflüssen der Sprache der Arawak. Das sind die Indigenen, die die Spanier bei ihrer Kolonialisierung fast vollständig versklavten und deportierten. Aus Spanisch, was die ersten Kolonialherren mitbrachten. Aus Portugiesisch, was die westafrikanischen Sklaven sprachen. Und Niederländisch, das die Holländer 1634 mitbrachten, als sie die Kolonie Curaçao von den Spaniern eroberten. Die Aussprache ist dementsprechend unterschiedlich. Corsu auf Papiamento, Curaçao auf Spanisch und Portugiesisch, Curaçao auf Niederländisch. Ein kleiner Bolzplatz am Rande von Curaçaos Hauptstadt Willemstad. Auch der Städtename, niederländisch geprägt. Hier in der senkenden Nachmittagshitze kicken ein paar Jungs auf staubigem Boden. Zwischen 8 und 14 Jahre alt. In der Schule lernen sie Papiamento, Niederländisch, Englisch und Spanisch. Welche Sprache sollen sie mit den Journalisten sprechen? Sie sind verunsichert. Trainer Mairon Maduro macht ihnen Mut. Es sei egal, welche Sprache sie sprechen, sagt er. Sie sollen keine Angst haben. Ein Interview sei für die kleinen Fußballer eine große Chance, sich zu präsentieren.
9: Die Kinder kommen hier aus der Nachbarschaft. Sie wollen es im Fußball weit bringen. Manchmal fehlt dafür die Disziplin. Sie haben dann keine Lust. Dass wir jetzt bei der WM teilnehmen, ist ein großer historischer Moment für Curaçao. Allein damit haben wir schon gewonnen. Und es ist auch eine Freude für die Kinder, die wir mit ihnen teilen müssen, damit sie wissen, dass das eine lange Vorbereitung war.
4: Die Nationalmannschaft, die Blue Wave, für viele Kinder und Jugendliche der große Traum.
10: Because I love it.
11: Ich liebe Fußball und ich will damit weiter wachsen. Ich will Fußballstar werden und zur WM gehen.
4: Sagt der 14-jährige Schatzir. Sein Training, der Traum auf eine bessere Zukunft. Bei diesem Traum unterstützt ihn und die anderen Fußballer Remco Bisentini. Er, geboren in den Niederlanden und dort selbst einst professioneller Fußballspieler, hat eine nach ihm benannte Stiftung in Curaçao aufgebaut.
12: Mein Vater ist in Curaçao geboren und war der erste professionelle Fußballspieler aus Curaçao, der in Europa, in den Niederlanden gespielt hat.
4: Heute trainiert die Curaçaoer Nationalmannschaft

0: A couple of years.
1: Seine größten Erfolge: 2017 gewann sein Team erstmals den Caribbean Cup, ebenfalls gegen Jamaika. Dann, 2019, erreichte Curaçao das Viertelfinale beim Gold Cup, der Kontinentalmeisterschaft von Nord- und Mittelamerika und der Karibik.
0: After this Mundial.
2: Für mich ist eigentlich wichtiger als die WM das, was danach kommt. Wir müssen gemeinsam mit Curaçao und den Kindern daran arbeiten, dass wir bis 2030 auf dem gleichen Niveau bleiben.
0: We must go a level, grow to the Mundial 2030.
1: Sagt der Niederländer mit curaçaoischen Wurzeln und hofft dabei, dass bald auch lokale Talente aus Curaçao in das Team aufgenommen werden. Bisher sind fast alle Spieler in den Niederlanden geboren, wahrscheinlich der Hauptgrund, warum die karibische Mannschaft so stark ist. Dass das geht, liegt an der jüngeren Geschichte. Curaçao ist seit 2010 ein autonomes Land innerhalb des Königreichs der Niederlande und niederländische Spieler mit familiären Wurzeln in Curaçao und der Staatsangehörigkeit können daher für die Blaue Welle spielen. Dass sie teils noch immer abhängig von den Niederlanden sind, das gefällt nicht allen in Curaçao. Auch Fußballfan Johnny Goiloi nicht, obwohl er glücklich über die WM-Teilnahme ist.
3: Ohne die Niederlande hätten wir dieses Fußballerlebnis nicht. Die Niederlande reicht uns die Hand. So ist das.
1: Über 300 Jahre war Curaçao niederländische Kolonie, bis 1954 die niederländischen Antillen entstanden. Schon unter diesem Status bekamen darunter zusammengefasste Karibikinseln, die ABC und die SSS-Inseln sind Martin, Saba und Sint-Eustatius, eigene Parlamente und Regierungen. Doch die Außenpolitik und die Verwaltung liegen in niederländischer Verantwortung. Die Spuren niederländischer Kolonialvergangenheit sind überall zu sehen. Es wirkt fast surreal, wie als hätte sich eine holländische Hafenstadt in die Karibik verirrt. In Willemstad verbindet eine schwimmende Holzbrücke die zentralen Stadtteile. Manchmal öffnet sich die Swinging Old Lady, wie sie von den Einheimischen genannt wird, für Schiffe, die in einen Binnenhafen einfahren, der an Grachten erinnert. In das Amsterdamer Postkartenmotiv drängt sich eine karibische Markthalle, die direkt am Wasser steht. Ventilatoren summen an der Decke, große Tische reihen sich wie in einer Kantine aneinander. In den offenen Küchen brutzelt und dampft es. Mileika frittiert gerade Kochbananen.
4: Wir kochen alles mit tropischen Zutaten, geschmorte Ziege und Ochsenschwanz. Man isst das mit Reis und Bohnen. Oder geschmorte Zwiebeln in Kurkuma und Tomate.
1: Das Essen wird traditionell über Holz gekocht. Seit drei Generationen bietet ihre Familie typische kreolische Gerichte an. Papaya-Gulasch und Polenta, auf Papiamento Funchi genannt. Zum Nachtisch gibt's Kürbispfannkuchen mit Zimt und Rosinen. Verlässt man den Markt, wird es wieder niederländisch. Der Hafen der Hauptstadt Willemstad wird von pastellfarbenen Giebelhäusern gerahmt. Hinter engen Gassen verstecken sich schattige Gärten. Vor 16 Jahren wurden die niederländischen Antillen aufgelöst. Doch mit seinem Autonomiestatus ist Curaçao bis heute nicht souverän. Das hat auch Vorteile. Die Menschen haben automatisch die niederländische Staatsangehörigkeit und damit Zugang zur EU. Aber Curaçao kann nicht überall eigenständig diplomatisch auftreten, wird bei UN, WHO und anderen internationalen Gremien vom Königreich der Niederlande vertreten. Und gerade wenn Den Haag Druck ausübt, beispielsweise beim Thema Haushalt und Schulden, fühlen sich viele in Curaçao bevormundet, sagt Fußballfan Johnny Goiloi.
3: Wir sind ein Land in einem Königreich. Das gibt es nicht. Ein Land ist ein souveränes Gebiet. Wie kann man also ein Land in einem Königreich sein? Wie kann man ein Land sein, wenn man nicht unabhängig ist? Das ist eine Kolonie. Es ist nicht schlecht, aber wir haben nicht die Macht zu sagen, wir sind unabhängig. Wir werden dies und das tun.
1: Das Gefühl, von Europa aus regiert zu werden, sitzt tief. Jahrhundertelang war die Insel Umschlagplatz des Sklavenhandels in der Karibik. Kaum etwas erzählt so eindringlich davon wie die Tambu-Musik. Rendel Rosalias geflochtene Dreads wippen im Takt, wenn er auf seiner großen Trommel spielt. Sein Kollege singt und treibt den Rhythmus auf einer Metallhacke an. Rendel wirkt versunken, fast meditativ.
5: So each time when I play the tambu, Jedes Mal, wenn ich die Tambu spiele, fühle ich mich, als würde ich eins mit meinen Geistesführern und mit meinen Vorfahren werden.

0: Manchmal habe ich das Gefühl, mit der Musik die Energien der tanzenden Menschen zu kanalisieren, zu verarbeiten und zu reinigen. Ich fühle eine ganze Welle von Gefühlen, wie die Blue Wave, die blaue Welle.
1: Rendel spielt im Nordosten der Insel, nahe der türkisblauen Paradiesstrände. Dorthin gelangt man in knapp einer Stunde. Nur 61 Kilometer ist die Insel insgesamt lang. Verlässt man Willemstad, trifft man nicht auf in der Karibik typische dichte Regenwälder, sondern auf karge Steppenlandschaften. Der konstant wehende Passatwind hat die knorrigen Divi-Divi-Bäume seitwärts gebogen. Kakteen säumen den Wegrand. Am Fuße der höchsten Erhebung der Insel, 375 Meter hoch, liegt ein koloniales Landhaus. An Orten wie diesem wurde früher heimlich Tambu gespielt, erklärt Rendel.
0: Die Tambu kam mit den Menschen hierher, die aus Afrika verschleppt wurden. Während der Sklavenzeit haben die Kirche und die niederländische Regierung den Menschen verboten, die Tambu zu spielen oder dazu zu tanzen. Damit war es ein Akt der Rebellion, der Tapferkeit und des Mutes, wenn die Menschen heimlich das Verbot übergingen. Sie ist ein Symbol für die Widerstandsfähigkeit, für die Kraft und Stärke unseres Volkes.
2: Playing the tambu was an act of rebellion and also an act of courage.
1: Symbolisch auch das Landhaus Kenepa selbst. Hier mussten im 18. Jahrhundert versklavte Menschen auf Plantagen und Salzminen arbeiten. Heute ist der Ort Mahnmal und Museum, erinnert an den großen Sklavenaufstand von 1795, den der Freiheitskämpfer Tula von dort aus anführte, sagt die Leiterin des Tula-Museums, Jean Enriquez.
3: On the plantation, there they had, between 200.
4: Auf der Plantage lebten 200 bis 300 versklavte Menschen. Tula organisierte sie, mobilisierte sie und wurde so zum Nationalhelden.
1: Mit seinen Mitstreitern ging Tula am 17. August 1795 in den Streik. Er verwies den Sklavenhalter auf die französischen Freiheitsideen, die haitianische Revolution und die erfolgreiche Abschaffung der Sklaverei in anderen Koloniegebieten. Schnell schlossen sich ihm hunderte versklavte Menschen an. Es brach ein Kampf aus. Die niederländischen Kolonialherren schlugen ihn brutal nieder, nahmen Tula gefangen und richteten ihn öffentlich hin. Heute ist der 17. August offizieller Gedenktag auf Curaçao. Tula berührt bis in die Gegenwart. Er steht für Selbstbestimmung, aber auch für das Verhältnis zu den Niederlanden.
2: Sometimes they play the tambu now in the church.
0: Heute spiele ich auch manchmal die Tambu in Kirchen. Die Kirche hatte damals verboten, sie zu spielen. Das bedeutet Freiheit.
2: That's the true spirit of tambu.
1: Rendel spielt die Tambu-Musik an diesem Tag im Tula-Museum aus einem Anlass. Der niederländische Ministerpräsident Rob Jetten ist zu Besuch. Museumsleiterin Jean Enriquez fordert Entschädigungen für die Sklaverei und den Umgang mit der Kolonialgeschichte.
4: Der niederländische Kolonialismus hat durch die Insel Curaçao eine Menge Geld verdient. Wir wollen eine Wiedergutmachung. Noch immer leben in Curaçao über 30% der Menschen unterhalb der Armutsgrenze. Das zieht sich von Generation über Generation fort.
1: Premier Rob Jetten hat die Fehler im Umgang mit dem kolonialen Erbe an diesem Tag eingestanden. Konkrete Zusagen für Entschädigungen hat er allerdings nicht gemacht. Tula-Museumsleiterin Enriquez wünschte sich, Curaçao würde vollständig souverän sein und nicht mehr autonomer Teil der Niederlande.
3: Our own language is not educated in school.
4: Unsere Kinder werden nicht in ihrer eigenen Sprache unterrichtet, und das ist ihr Recht. Aber noch immer ist Niederländisch die Hauptunterrichtssprache in den Schulen. Warum nicht Papiamentu? Dann kommt das Scheinargument, dass Papiamentu eine zu kleine Gruppe spricht. Niederländisch spricht auch nur eine kleine Gruppe. Also was ist der Unterschied?
3: The Dutch is also a small group, you know. What's the difference?
1: Wenn Curaçao souverän wäre, fiele allerdings auch die visumsfreie Einreise in die EU weg. Doch es gibt auch viele Menschen in Curaçao, die gerade diese Brücke schätzen. Fast so viele Curaçaoer leben in den Niederlanden wie in Curaçao, etwa 150.000. Manche von ihnen kehren zurück, so wie Catherine. Sie hat in Leiden Jura studiert und promoviert. Seit einem Jahr lebt sie wieder in Willemstad. Sie ist für einen Job zurückgekommen.
5: Ich habe 16 Jahre in den Niederlanden gelebt und gearbeitet. Dann habe ich hier ein tolles Angebot als Bürgerrechtsanwältin bekommen. Die Insel braucht gute Fachkräfte. Sie wollen keinen Brain Drain. Und es gibt viele neue Entwicklungen auf der Insel. Aus meiner Generation kommen viele wieder zurück.
1: In der Unistadt Leiden lernte Catherine ihren Mann kennen, einen deutschen Quantenphysiker. Mark Steutner ist mit ihr auf die Insel gekommen. Für die WM sind sie vorbereitet. Catherine trägt ein Fußballtrikot in Blau für Curaçao. Mark trägt ein weißes Fußballtrikot für Deutschland. Ihre Shorts sind vertauscht. Mark trägt Blau, Catherine weiß.
6: It does feel different and I think everybody here is very proud that.
7: Jeder ist so stolz in Curaçao, dass sie in der gleichen Gruppe wie Deutschland spielen. Wobei ich nicht weiß, ob ich das Spiel hier in einem Deutschland-Trikot anschauen möchte. Aber vielleicht lassen sie Deutschland ja auch gewinnen.
6: Maybe they can let Germany win, who knows?
1: Sagt er augenzwinkernd. Und sie ergänzt.
8: And that's a funny story because when we met.
5: Eigentlich ist das alles sehr lustig. Als wir uns kennenlernten, hatte Mark noch nie von Curaçao als Land gehört. Er dachte, das sei einfach ein Likör. Und jetzt lebt er hier.
8: Very funny.
1: Es dürfte wohl bei vielen die erste Assoziation mit der Karibikinsel sein. Das blaue Getränk, was viele Cocktails färbt. Auch Blue Curaçao hat eine Kolonialgeschichte, erklärt Stefanie Antonio, Pressesprecherin einer kleinen Distillerie für den Curaçao-Likör.
9: Als die Spanier hierher kamen, brachten sie ihre saftigen Valencia-Orangen mit. Sie mussten aber schnell feststellen, dass sie hier unter den kargen Bedingungen und der Trockenheit recht klein und bitter wuchsen. So entstand eine neue Orangenvariante, die Laranja. Nicht mal Ziegen wollten die essen.
8: Even the goats didn't like to eat it.
1: Ende des 16. Jahrhunderts stellten die Curaçaoer fest, dass die getrocknete Schale ein starkes Aroma verbreitete. Die Laranja-Orange wurde destilliert und zu Likör verarbeitet, danach blau gefärbt. Und weil es sie nur auf der Insel gibt, war der Name gesetzt. Neben dem Blue Curaçao gibt es inzwischen einen zweiten Exportschlager für Touristen, die Chichi-Figuren. Chichi bedeutet auf Papiamento große Schwester.
10: I think here in Curaçao everybody has a Chichi in their life.
11: Ich denke, in Curaçao hat jeder eine Chichi im Leben. Diese eine Person, die auf mich als Kind aufgepasst hat, mich zur Schule gebracht hat. Für mich waren das meine Tanten. Deshalb ist die Chichi eine liebensvolle Figur für mich.
10: It's a loving figure,
1: sagt Jade, die seit über 10 Jahren Chichis bemalt, im inzwischen 60 Mitarbeiter zählenden Unternehmen der Künstlerin Serena Israel. Bis 2000 gab es die Figur nur imaginär. Dann kam die deutsche Künstlerin auf die Insel. Serena machte hier auf einer Weltumsegelung einen Halt und beschloss, zu bleiben. Sie, die Gipsformerin, erschuf die Figuren.
12: Ich habe mich dann reingelesen, gefühlt, gefragt. Und habe dann die Chichi dahingehend aufgebaut, um respektvoll mit dieser Skulptur, in dieser Kultur, ein Standbein zu bauen.
1: Inspiriert wurde Serena zum einen von den Nanas der französischen Künstlerin Niki de Saint-Phal, zum anderen von afrokaribischen Schönheitsidealen, also weibliche Körper, rund, breite Hüften, große Brüste. Für die Malerin Jade bedeutet diese Form Identität.
10: The form, I think it represents our Caribbean women.
11: Ich denke, die Chichi-Figur repräsentiert uns karibische Frauen, unseren Stolz auf unser Aussehen, unseren Körper, ohne Scham.
10: Looks, being proud of how she looks without a shame.
1: Sie bezeichnet sich selbst als Frau mit indigenen Wurzeln von ihrer Familie mütterlicherseits, die von der Nachbarinsel Bonaire stammt. Eine Seltenheit. Die meisten Indigenen wurden von den Kolonisatoren versklavt, verschleppt oder ermordet.
10: The blood of the people who were here before the slave trade arrived here in these islands.
11: In unseren Adern fließt das Blut der, die hier lebten, bevor der Sklavenhandel auf die Insel kam. Das fühlt sich für mich nach einer starken Verbindung zu den Inseln an. Ich bin hier wirklich verwurzelt.
10: A strong connection bonded to the islands, like hey, I'm really from here.
1: Überall in Curaçao stehen die voluminösen schwarzen Frauenfiguren herum, ob am Flughafen oder in den kleinen Cafés. Immer sind sie bunt angemalt, mit knalligen karibischen Farben und Symbolen Curaçaos, wie den Sternen der Flagge, den Leguanen und Flamingos, die auf der Insel leben. Jetzt vor der WM gibt es natürlich viele Fußball-Chichis. Eine Statue im Zentrum von Willemstad mit blauem Fußballtrikot und Fußballschuhen lockt die Touristen für Erinnerungsfotos. Das klitzekleine Curaçao. Nicht nur im Fußball steht es auf der sportlichen Weltbühne. Eigentlich ist der wichtigste Sport in Curaçao Baseball. Er hat eine viel längere Tradition, ist auf der Insel sehr verankert und hat auch den viel größeren Erfolg. Es gibt eine beachtliche Jugend-Baseball-League. Immer wieder kommen Scouts, um Talente zu entdecken. Und immer wieder schaffen es auch Spieler aus Curaçao in die nordamerikanische Baseball-League MLB. Aber für ein paar Wochen ist das aktuell Nebensache. Das merken auch die Touristen, die hierher kommen. Eigentlich und vor allem für ihre Form von Sport, Wassersport. Schnorcheln, Tauchen, Surfen vor Traumstrandkulisse. Der Spirit sei aktuell einmalig, sagt die Argentinierin Nelly, die sich am berühmten Quenepa-Strand sonnt.
5: Alle Häuserwände sind blau angemalt. Alle tragen die blauen Mannschaftstrikots in den Farben Curaçaos. Alles loco. Verrückt.
1: Dieses noch junge Land, voller karibischer Rhythmen, kolonialer Narben und lateinamerikanischer Einflüsse, wächst durch die WM enger zusammen, sagt der Curaçaoer Raif Fekunda, der mit seiner Familie den Tag am Strand genießt.
13: Es bringt uns alle zusammen. Jeder ist hier für Curaçao. Das ist eine ganz große blaue Welle, einfach großartig.
6: It's a whole big blue wave. It's just awesome.
1: Zurück beim abendlichen Training der Blauis. Die wichtigste Frage steht noch aus. Wer wird denn jetzt gewinnen am 14. Juni in Houston? Deutschland oder Curaçao?
14: Against Germany?
15: Gegen Deutschland?
14: Curaçao. No doubt about it.
15: Curaçao natürlich.
14: The Germans know that.
15: Das wissen die Deutschen auch.
14: That's why they sent you guys.
15: Deshalb haben sie euch ja auch hierher geschickt, um uns auszuspionieren.
1: Blaui Luigino, Brandon Captain Blueface und der Rest der blauen Anheizer fliegen natürlich selbst zu dem für sie so historischen Gruppenspiel nach Houston. Aber eigentlich ist schon jetzt klar. Dank der WM-Teilnahme ist Curaçao gerade verzaubert. Und diese Euphorie, diese Vorfreude, für die Insel ist das schon jetzt der größte Sieg.
16: Ein ausführliches Feature von Jenny Barke war das über Curaçao, den deutschen WM-Gegner. Heute um 19 Uhr ist Anstoß und wir bleiben noch kurz fußballerisch bei der Partie. Haiti gegen Schottland steht es weiterhin 0:1 für die Schotten und wir sind bereits in der Verlängerung. Jetzt haben wir noch einen Hörtipp für Sie.
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16: Und jetzt gibt's hier erst einmal die Nachrichten um 5 Uhr.

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1: Um 5 Uhr mit Ronald Lessig. Zwischen den USA und dem Iran soll ein unterschriftsreifes Abkommen vorliegen. Unklarheit herrscht darüber, wann es unterzeichnet wird. Vermittler Pakistan sagt in Kürze und US-Präsident Trump kündigte es für heute an. Das hat der Iran aber ausgeschlossen. Aus der Nachrichtenredaktion Martin Seiler.
2: Die Vereinbarung sieht Berichten zufolge vor, dass der Iran die Straße von Hormus öffnet und die USA im Gegenzug die Blockade iranischer Häfen aufheben und Sanktionen aussetzen. Zudem soll innerhalb von 60 Tagen die Frage des iranischen Atomprogramms geklärt werden. Ungewiss ist weiter, wie beide Seiten diesbezüglich zusammenfinden wollen. Trump kündigte an, das angereicherte iranische Uran zu zerstören, zum passenden Zeitpunkt, wenn alles ruhig ist, so der US-Präsident. Zugleich drohte er Teheran wieder mit ernsthaften Konsequenzen, sollte der ausgehandelte Plan nicht vollständig umgesetzt werden.
1: Nach rund 10,5 Monaten Sanierung wird die Bahnstrecke Berlin-Hamburg wieder freigegeben. Von heute früh an sollen Fernverkehrszüge aus der Hansestadt eigentlich Berlin in weniger als 2 Stunden erreichen, wie die Deutsche Bahn mitteilte. Allerdings werden demnach die Züge vorerst nicht mit voller Geschwindigkeit fahren. Auf der Strecke sollen noch einige Signale abgenommen werden. Deshalb könne es bis Monatsende zu Verzögerungen kommen. Zehntausende Demonstranten wollen vor dem G7-Gipfel im französischen Evian unter anderem gegen Kapitalismus und Ausbeutung auf die Straße gehen. Der Protest findet in der Schweizer Grenzstadt Genf statt, weil Frankreich zum G7-Gipfel keine Demonstrationen genehmigen wollte. In der Innenstadt haben hunderte Luxusgeschäfte und Banken, aber auch Hotels und Supermärkte aus Angst vor Ausschreitungen ihre Fassaden und Schaufenster verbarrikadiert. Beim Auftaktspiel gegen Curaçao in der Fußballweltmeisterschaft heute Abend wird Manuel Neuer im deutschen Tor stehen. Das hat Trainer Julian Nagelsmann auf einer Pressekonferenz kurz nach Ankunft der Mannschaft in Houston angekündigt. Aus dem ARD-WM-Team Jakob Rüger.
3: Außerdem wird der Frankfurter Nathaniel Brown auf der linken Abwehrseite beginnen. Nagelsmann warnte vor dem WM-Neuling als Außenseiter, es sei eine ähnliche Konstellation wie im DFB-Pokal. Der WM-Rekordsieger Brasilien ist mit einem 1:1 gegen Marokko ins Turnier gestartet. Vinicius Junior erzielte den Ausgleich für die Seleção. Zuvor hatten sich auch die Schweiz und Katar 1:1 unentschieden getrennt. Für die Emirate war es der erste Punktgewinn bei einer Weltmeisterschaft.
1: Das waren die Nachrichten. Das Wetter in Deutschland. Tagsüber oft bewölkt mit etwas Sonne, zeitweise Schauer, im Süden wolkig und trocken bei 16 bis 27 Grad. Am Montag leicht wechselhaft und windig, im Süden freundlicher, 16 bis 26 Grad. Es ist 5.03 Uhr.
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4: Die A1 Bremen-Osnabrück ist zwischen Kloppenburg und Vechta wegen einer Baustelle bis Montag früh in beiden Richtungen gesperrt. Die A3 Nürnberg-Passau ist zwischen Kreuz Deggendorf und Hengersberg wegen Bauarbeiten bis Montag ca. 2 Uhr in beiden Richtungen gesperrt. Die Umleitung führt über die U18 und U83. Die A4 Olpe Richtung Köln ist zwischen Reichshof-Bergneustadt und Gummersbach wegen einer Baustelle bis 17 Uhr gesperrt. Die A7 Flensburg-Hannover ist zwischen Hamburg-Stellingen und Heimfeld bis Montag ca. 5 Uhr aufgrund von Bauarbeiten gesperrt. Es wird empfohlen, über die B205, A21 und A1 auszuweichen. Die A8 Karlsruhe Richtung Stuttgart ist zwischen Pforzheim-West und Pforzheim-Nord wegen Bauarbeiten bis Montag 5 Uhr gesperrt. Die A40 Duisburg-Essen ist zwischen Mülheim, Winkhausen und Heißen in beiden Richtungen bis 22. Juni gesperrt. Die A43 Recklinghausen-Wuppertal ist zwischen Bochum-Riemke und Kreuz-Bochum in beiden Richtungen bis Montag früh gesperrt. Die A44 Essen Richtung Düsseldorf ist zwischen Kreuz-Düsseldorf-Nord und Flughafen wegen Bauarbeiten bis Montag früh gesperrt. Der Flughafen ist ab dem Kreuz Meerbusch in Richtung Essen erreichbar. Die A81 Stuttgart-Singen ist zwischen Sindelfingen-Ost und Böblingen-Hulb wegen einer Baustelle in beiden Richtungen bis Montag 5 Uhr gesperrt. Die A94 Passau-München ist zwischen Feldkirchen-Ost und München-Riem wegen Bauarbeiten bis heute früh in beiden Richtungen gesperrt. Die A480 Reiskirchen-Gießen ist zwischen dem Reiskirchener Dreieck und Wettenberg wegen einer Baustelle bis Montag 5 Uhr in beiden Richtungen gesperrt. Und die A553 Bliesheim-Brühl ist zwischen Brühl Ost und Nord in beiden Richtungen bis Montag früh gesperrt. Dann zum Schluss die B77 Westerrönfeld Itzehoe-Rendsburg. Der Tunnel Rendsburg ist wegen technischer Probleme in beiden Richtungen gesperrt. Das war's vom Verkehr. Ihnen eine gute und freie Fahrt.
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4: Mit aktuellen Informationen aus Politik und Gesellschaft und dem Blick auf die Spiele der Fußball-Weltmeisterschaft in dieser Nacht, wie immer vom Norddeutschen Rundfunk aus Hamburg. Im Studio ist Detlef Karg. Guten Morgen. Ja, gerade ist das Spiel Schottland-Haiti zu Ende gegangen. Die Schotten haben relativ glücklich durch einen abgelenkten Schuss in der ersten Halbzeit mit 1:0 die Partie in Boston gewonnen. Mehr dazu später. Die Schweiz scheint vieles richtig zu machen. Gute Jobs, gute Bezahlung, langanhaltendes Wirtschaftswachstum. Das hat viele qualifizierte Menschen aus den europäischen Nachbarstaaten veranlasst, sich dort niederzulassen, auch viele Deutsche. Innerhalb eines Jahrzehnts ist die Bevölkerung so um 10% gewachsen auf nun etwa 9,1 Millionen Menschen. Und das, wie gesagt, nicht wie etwa in Deutschland durch ungesteuerte Zuwanderung auch in die Sozialsysteme. Dennoch ist die konservative Schweizer Volkspartei damit unzufrieden und will das Wachstum begrenzen. Die Bevölkerung bei den Eidgenossen soll in den kommenden Jahren 10 Millionen nicht überschreiten. Darüber stimmen die Schweizer heute ab und das Thema ist sehr umstritten. Aus Genf, Katrin Hondl.
5: Grundsätzlich haben wir das Land voll genug.
6: Meint dieser ältere Mann, Urs heißt er, auf dem Bahnhofsplatz in Bern.
5: Und auch für viele Leute haben wir genug Ausländer in der Schweiz. Das ist halt Fakt, oder?
6: Keine 10 Millionen Schweiz ist die Forderung. In der Verfassung soll festgeschrieben werden, dass die Zahl der Menschen in der Schweiz unter 10 Millionen bleiben muss. Derzeit sind es rund 9 Millionen, gut ein Viertel mehr als noch vor 20 Jahren. Treibende Kraft hinter der Initiative ist Thomas Matter, SVP-Parlamentarier und Bankier aus Zürich.
7: Die Zuwanderung bewegt sich in der Schweiz schon lange im roten Bereich. Wir alle sehen und spüren die Folgen der massiven Zuwanderung.
6: Immer wieder hat die SVP in den vergangenen Jahrzehnten Volksabstimmungen zur Ausländer- und Einwanderungspolitik lanciert. Von der sogenannten Überfremdungsinitiative 1970 gegen italienische Einwanderer hin zu Abstimmungen über Burka- und Minarettverbote gegen Masseneinwanderung oder für ein schärferes Asylrecht. Doch diesmal werben die Schweizer Rechtspopulisten kaum mit vermeintlich bedrohlichen, dunklen Gestalten aus fremden Kulturen um Zustimmung. Auf den Abstimmungsplakaten heißt es jetzt schlicht, bewahren, was wir lieben oder die Schweiz schützen. Zu sehen sind idyllische Berglandschaften und Dörfer, die von Baukränen und Hochhäusern umstellt sind. Damit zielt die SVP bewusst auch auf Stimmen außerhalb ihrer Stammwählerschaft, sagt der Berner Politikwissenschaftler Claude Longchamp.
8: Ein nostalgisch-bürgerliches Publikum. Das träumt noch von der guten alten Schweiz, bevor wir diese moderneren europäischen Vorstellungen auch hatten einer Gesellschaft. Und sie träumt eigentlich davon, dass es möglich ist, ein Erfolgsrezept der Schweiz weiterzupflegen, ohne die Wirtschaftsintegration.
6: Von hohen Mieten und Wohnungsnot in den Städten bis zu Staus auf der Autobahn, steigenden Krankenkassenbeiträgen oder Dichtestress in Bussen und Bahnen. Die SVP sieht die Schuld an so gut wie allen gefühlten oder tatsächlichen Schweizer Alltagssorgen in der Zuwanderung. Ein Ablenkungsmanöver sei das, kritisiert Lisa Marchand. Die 30-Jährige ist Co-Präsidentin der liberalen Bewegung Operation Libero, die gegen die SVP-Initiative kämpft.
9: Die Initiative sagt, sie wollen politische Probleme in der Schweiz, wie zum Beispiel die Mobilitätsinfrastruktur oder die Wohnungsnot oder sogar den Klimaschutz retten, indem sie die Zuwanderung einschränken. Es handelt sich hier wirklich um Sündenbockpolitik.
6: Auch der Zugang von Fachkräften aus der EU in den Schweizer Arbeitsmarkt würde bei einer Annahme der Volksinitiative zumindest eingeschränkt. Denn um die 10 Millionen Schweiz zu verhindern, fordert die Initiative in letzter Konsequenz die Kündigung des Personenfreizügigkeitsabkommens mit der EU. Und kann, so warnt der Schweizer Justizminister, der Sozialdemokrat Beat Jans, ihre Gesundheit gefährden. Das Schweizer Gesundheitssystem ist wie viele weitere Branchen auf Fachpersonal aus dem Ausland angewiesen.
10: In Spitälern, in Pflegeheimen, auf dem Bau oder im Tourismus würden die Fachkräfte fehlen.
6: Wie die Regierung und das Parlament plädieren auch die großen Wirtschaftsverbände der Schweiz vehement für ein Nein zur, wie sie sagen, Chaos-Initiative der SVP.
11: Die Wirtschaft sagt klar Nein zur Chaos-Initiative.
6: So Monika Rühl, Direktorin von Economie Suisse. Ob ihre Argumente bei den Schweizerinnen und Schweizern verfangen, ist ungewiss. Laut den Umfragen der Meinungsforschungsinstitute ist der Ausgang der Volksabstimmung offen.
4: Katrin Hondl informierte und wir wollen das Thema weiter vertiefen. Meine Kollegin Andrea Oster vom Westdeutschen Rundfunk hat darüber mit Lukas Lehmann von der Universität Zürich gesprochen. Die erste Frage an ihn war, warum will die Schweizerische Volkspartei die Bevölkerungszahl der Schweiz begrenzen?
12: Das ist nicht ein einmaliges Phänomen, oder? Das ist jetzt nach 6 und 12 Jahren sozusagen der dritte Versuch, dieses Immigrationsthema anhand einer Initiative zu bewirtschaften. Das ist Teil eines Dauerwahlkampfes, aber auch Ausdruck einer migrationskritischen Haltung.

0: 14 gab es die Masseneinwanderungsinitiative, dann die Durchsetzungsinitiative und jetzt sind wir am Ende angekommen bei dieser Nachhaltigkeitsinitiative, die eine Beschränkung will. Was sich unterscheidet bei dieser Initiative im Vergleich zu vorherigen Versuchen ist, dass sie gleichzeitig auch auf dieses Nachhaltigkeitsthema spielt und auf andere Sorgen und Schwierigkeiten, die die Bevölkerung empfindet, also nicht nur die Immigration anschaut.
1: Ein Argument ist ja Dichtestress in der Schweiz. Es ist zu dicht, zu voll in der Schweiz. Ist das so?
0: Die Schweiz hat ein Bevölkerungswachstum von etwa 1% pro Jahr. Und das ist natürlich höher als in den umliegenden Ländern und das ist Ausdruck eines wirtschaftlichen Erfolges. Und mit dem Bevölkerungswachstum einhergehen natürlich Anpassungen, Kapazitätsanpassungen, Bautätigkeiten und so weiter und so fort. Und je nach Perspektive ist es so, dass man diese Veränderungen nicht unbedingt nur positiv empfindet oder dass man die negativen Konsequenzen davon trägt. Und das trifft jetzt zusammen auch gleichzeitig mit anderen größeren Problemen. Also es gibt so im generellen Bereich Wohnen, Mieten, gibt es Probleme für den Mittelstand. Und das wird jetzt erfolgreich versucht zu verknüpfen mit dieser Immigrationsdebatte.
1: Das heißt, das könnte auch Menschen abholen, die mit Zuwanderung eigentlich kein grundsätzliches Problem haben, aber durchaus sich über teure Wohnungen und volle Züge oder hohe Gesundheitskosten ärgern.
0: Richtig, ich glaube, das war die Hoffnung der Initianten zu Beginn, oder? Man hat das kommunikativ so aufgesetzt. Wenn wir jetzt schauen, was wir in den Umfragen sehen, dann scheint diese Strategie nicht unbedingt aufgegangen zu sein, oder? Also die Mehrheit links, aber auch im Zentrum ist eigentlich eher kritisch gegenüber dieser Initiative aufgestellt und den stärksten Support findet man rechts.
1: Was sagen denn die Gegner und Gegnerinnen dieser Initiative? Wie argumentieren die?
0: Ja, also es gibt verschiedene Argumente. Eines ist natürlich, dass das zur Folge hätte, dass wir die Verträge mit der Europäischen Union kündigen müssten. Das wäre gravierend, ökonomisch, aber auch sozialkulturell. Und der zweite Punkt, oder der immer wieder erwähnt wird, ist, dass wir ja angewiesen sind auf diese Migration oder auf extrem viele Fachkräfte, seien dies Ärztinnen und Ärzte, Pflegerinnen und Pfleger oder andere Fachkräfte, die wir ja brauchen. Oder das geht dann hinunter bis zu einem Messaging, wenn man dann im Spital klingelt, ob dann niemand mehr kommt, würden wir jetzt ja sagen.
1: Welche Verträge müssen denn gekündigt werden in der Europäischen Union? Also da geht es ja nicht um Migration, sondern da geht es ja eher, glaube ich, um Arbeitskräfte, oder?
0: Genau, es ist die Personenfreizügigkeit. Und das ist natürlich auch der Haupttreiber des Bevölkerungswachstums. Oder der Bevölkerungswachstum in der Schweiz ist nicht getrieben durch Asylantinnen und Asylanten, sondern es sind Arbeitskräfte, die hierher kommen, weil Unternehmen diese suchen und in Europa finden. Und man müsste diese Verträge kündigen und das hätte ja zur Folge, dass dann auch der Zugang zum Binnenmarkt eingeschränkt würde durch die Europäische Union.
1: Herr Lehmann, warum 10 Millionen? Noch hat die Schweiz ja, glaube ich, weniger Einwohner und Einwohnerinnen. Warum sagen die Initiatoren nicht, es ist jetzt schon zu voll?
0: Ja, ich glaube, das ist ein sehr geschicktes Setup, weil 10 Millionen oder nach Projektionen erreicht man das dann irgendwann mal späte 30er, frühe 40er Jahre. Das heißt, man stimmt über etwas ab, man kann also durchaus mal ein bisschen Dampf ablassen, den Frust, aber man hat vielleicht das Gefühl, das hat ja jetzt nicht direkt schon mal Konsequenzen.
1: Also wenn viele Frust ablassen würden und das würde durchgehen, das heißt, die Politik könnte sich mit dem Thema beschäftigen, müsste sich aber nicht mit dem Thema beschäftigen?
0: Ja, so einfach ist es dann auch wieder nicht, weil Teil der Initiative ist, dass im Moment, wo 9,5 Millionen erreicht werden, der Bundesrat, also die Exekutive, Maßnahmen einleiten muss und unter Umständen internationale Verträge kündigen. Und nach Projektion wäre das bereits 2031 so. Also das Problem ist dann, dass wir innenpolitisch wissen, dass das in 5 Jahren auf uns zukommt. Gleichzeitig sind wir noch nicht durch bei der Ratifizierung der Verträge mit der Europäischen Union. Man kann davon ausgehen, dass die Europäische Union wahrscheinlich ja wissen wollen würde, wie die Schweiz dann reagiert, wie sie gedenkt, das umzusetzen. Also da kommen einige größere Fragezeichen auf das Land zu. Würden wir ein Ja von Volk und Ständen sehen?
2: Sagt Lukas Lehmann, Politologe an der Universität Zürich.

0: Und wir kommen damit zur Wettervorhersage für heute Sonntag, den 14. Juni. Im Norden und Osten ist es wechselnd bewölkt und es gibt einige Schauer, örtlich auch Gewitter. In der Mitte Deutschlands und am Alpenrand ist es wolkig bis stark bewölkt, aber nur vereinzelt Schauer, meist trocken. Im Süden dagegen recht sonnig und trocken. Höchstwerte im Norden und Osten 15 bis 19 Grad, an der Nordsee kühler, in der Mitte 18 bis 23 Grad und im äußersten Südwesten 22 bis 26 Grad. Und hier die deutschen Städte und ihre Temperaturen zur Stunde. In Kiel und Hamburg 10 Grad, Rostock 11 Grad, Hannover 12 Grad, Berlin 11 Grad, Kassel 12 Grad, auch in Münster 12 Grad. Köln 13 Grad, Frankfurt am Main 12 Grad, Erfurt 11 Grad, Saarbrücken 10 Grad, Nürnberg 13 Grad, in Dresden 13 Grad, Stuttgart 15 Grad, auch in Freiburg 15 Grad und München 16 Grad. Und wir schauen auf die Uhr. Es ist 5 Uhr und 17 Minuten.
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0: Wir blicken nach Berlin. Bundespräsident Frank-Walter Steinmeier macht seinen Amtssitz für die Kunst frei. Warum? Das Schloss Bellevue wird in den kommenden 8 Jahren saniert. Eine sehr lange Zeit. Und nun können dort für 2 Wochen Künstlerinnen und Künstler ihre Werke präsentieren. Freiraum Kunst heißt diese Ausstellung. Organisiert wird sie von der Akademie der Künste. Unsere Hauptstadtkorrespondentin Isabel Karas über dieses Projekt.
2: Selbst der Bundespräsident muss kurz innehalten, weil sein Amtssitz plötzlich anders klingt.
3: Sie sind gerade durch diese freien... Das hat nie so Gehalt hier, ne?
2: Und man hört sofort, was er meint. Die Möbel sind weg, Teppiche und Vorhänge auch. Schloss Bellevue ist fast komplett leergeräumt. Und genau das will Anne Lindau, Mitkurator der neuen Ausstellung Freiraumkunst, zeigen.
4: Wir haben die Räume so belassen, wie wir sie vorgefunden haben. Und wir haben auch ihre Leere betont.
2: Schließlich steht hier nicht irgendein Gebäude leer, sondern der Repräsentationsort der Bundesrepublik. Da ist es fast logisch, dass auch der Bundespräsident selbst zum Ausstellungsstück geworden ist. Als kleine Figur, 36 cm groß, aus dem 3D-Drucker. Für Mitkurator No steckt hinter dem Mini-Steinmeier eine grundsätzliche Frage.
4: Wie können wir Repräsentation heute anders denken? Die Person allein wird das nicht schaffen. Die Institutionen allein werden das nicht schaffen, sondern wir brauchen die Teilhabe der Menschen, damit wir Demokratie und Freiheit für die Zukunft verteidigen.
2: Wer jetzt eine Ausstellung mit klarer politischer Botschaft erwartet, liegt allerdings daneben. Die Künstlerinnen und Künstler konnten selbst entscheiden, was sie an diesem besonderen Ort zeigen wollen.
4: Das ist hier kein Freiraum, den uns der Bundespräsident einräumt, damit wir hier mal eins draufhauen, sondern wir haben nochmal sehr bewusst gefragt, was ist die politische Bedeutung von Kunst?
2: Ausschließlich politische Botschaften abzuliefern schon mal nicht. Eher Fragen aufwerfen und neue Blickwinkel eröffnen. Und genau darin sieht auch Frank-Walter Steinmeier ihre Rolle. Kunst soll sich einmischen können.
5: Eine Demokratie ohne freie Kunst verliert die Fähigkeit zur Selbstkritik. Und eine Kunst ohne Freiheit verliert ihre gesellschaftliche Relevanz.
2: Diese Bedeutung für die Gesellschaft, das macht Steinmeier deutlich, sei aus seiner Sicht zuletzt etwas in den Hintergrund geraten. Die Ausstellung in Bellevue soll dem etwas entgegensetzen.
5: Kunst braucht vielleicht auch Gelegenheiten wie diese. Die Einladung in den öffentlichen Raum mit der Bitte, sich zu den Zäsuren und Veränderungen im politischen Alltag zu Wort zu melden.
2: Für 2 Wochen bekommt sie diesen Raum nun mitten im Amtssitz des Bundespräsidenten.
0: Aus Berlin war das Isabel Karas. Für extreme Wetterphänomene sind ja die USA auch bekannt. Blizzards im Winter, Hurricanes und Tornados im Sommer. Und dann gibt es da noch die Warmluftströmung El Niño, die die Pazifikküste des ganzen amerikanischen Kontinents betrifft. Alle paar Jahre fällt dieser El Niño-Strom sehr extrem aus. Vorhersagen lässt sich das aber nicht, wie sich die Lage in Kalifornien im Extremfall entwickeln könnte. Dazu aus San Francisco, Nils Dumps.
6: El Niño hat begonnen, sagt Ariel Cohn vom Nationalen Wetterservice der USA. Wie wir derzeit sehen, herrschen bereits El Niño-Bedingungen, die sich voraussichtlich bis in den Winter hinein verstärken werden. Dass es in diesem Jahr zu einem El Niño kommen könnte, damit haben Fachleute schon seit Monaten gerechnet. Eine der großen Fragen jetzt ist, wie stark El Niño in diesem Jahr ausfällt. Tatsächlich besteht eine Wahrscheinlichkeit von 63%, dass wir es im Zeitraum von November bis Januar mit einem sehr starken El Niño-Ereignis zu tun haben. Es könnte zu den stärksten seit Beginn der Aufzeichnungen im Jahr 1950 zählen. Eine andere Frage ist, welche Region überhaupt betroffen sein wird. Selbst bei sehr starken El Niño-Ereignissen bedeutet das nicht zwangsläufig, dass überall die gleichen Auswirkungen zu erwarten sind. Es erhöht lediglich die Wahrscheinlichkeit, dass es hier in Südkalifornien feuchter als normal wird. Die Behörden können also noch nicht konkret vorhersagen, wer genau in den nächsten Monaten betroffen sein könnte. Sie wollen die US-Öffentlichkeit aber schon mal auf einen möglichen unruhigen Winter vorbereiten. Die wichtigste Nachricht sei, so Ariel Cohn vom US-Wetterdienst, bleiben Sie auf dem Laufenden und informieren Sie sich aus zuverlässigen Quellen, damit Sie in Sicherheit bleiben und Ihr Leben und das Ihrer Angehörigen schützen können. Das Phänomen El Niño erreicht seinen Höhepunkt oft gegen Ende des Jahres. Fischer aus Peru haben es deshalb schon vor hunderten Jahren nach dem Christkind benannt, Spanisch El Niño. Dabei verändern sich Meeresströmungen im Pazifik, was zu einem Anstieg der Wassertemperaturen im Ozean führt. Die Folgen können Hitzewellen, Dürren und oder Überschwemmungen sein.
7: El Niño conditions will pour fuel on the fire of a warming world.
6: El Niño-Bedingungen gießen Öl in das Feuer der globalen Erwärmung, sagte UNO-Generalsekretär Antonio Guterres Anfang Juni.
7: Impacts will it even harder.
6: Folgen werden noch heftiger und sich noch weiter ausbreiten. Sollte es zu einem starken El Niño, einem sogenannten Super El Niño kommen, hätte das auch Auswirkungen auf die Tiere im Pazifik, sagt Meeresbiologe Nate Jarrus vom Aquarium of the Pacific. In der Vergangenheit haben wir geringere Fischbestände beobachtet. Einer der Gewinner ist allerdings der Steinfisch, der Bestand wächst. Auf der anderen Seite sind junge Seelöwen oft kleiner als üblich. Wärmeres Wasser könne auch mehr Haie vor die Küsten im Süden Kaliforniens ziehen und wäre auch eine Gefahr für Wale. Wir hatten vermehrt Fälle von Walen, die sich in Netzen verfangen oder mit Schiffen in Kontakt gekommen sind, weil sie näher an die Küsten kommen. Es gibt außerdem weniger Nahrung für Bartenwale. Laut Umweltorganisationen sind in diesem Jahr bisher mindestens 51 Wale an der US-Westküste verendet.
0: Offenbar wurden aber nicht alle zu retten versucht, so wie Timmy hier in der Ostsee. Das war Nils Dumps.
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0: Und da blicken wir noch einmal ganz kurz auf die Spiele in dieser Nacht. Brasilien und Marokko haben sich 1:1 getrennt nach einem hart umkämpften Spiel, in dem Marokko zunächst in Führung ging. Und dann gab es noch die Partie Haiti-Schottland, die vor einigen Minuten endete. Da haben die Schotten relativ glücklich mit 1:0 gewonnen. Alles Weitere vom Sport jetzt mit Jan Möller.
8: Ja, so ist es. Da hat Katar gleich mal für eine dicke Überraschung gesorgt, hat gegen die Schweiz in San Francisco einen Unentschieden geholt. Die Schweizer klar überlegen, nach 17 Minuten auch die Führung per Elfmeter durch Embolo und dann eine vergebene Chance nach der anderen. Da stand auch immer wieder der katarische Keeper im Weg und wie das oft so läuft, auf einmal trifft der Gegner. 5. Minute der Nachspielzeit, 1:1, Kuchi der Torschütze und die Schweizer total bedient, auch Torwart Gregor Kobel.
9: Extrem bitter, auf jeden Fall. Ist nicht der Start, den wir uns gewünscht haben. Ich bin großer Fan von Intensität und ich finde, heute hat uns das ein bisschen gefehlt. Wir hätten es uns vielleicht noch ein bisschen mehr erzwingen müssen. Noch ein bisschen konsequenter sein, ein bisschen präziser, ein bisschen hungriger noch auf das Zweite. Und so ist es am Ende. Sie sind immer wieder gefährlich geworden. Ne? Sie haben nur gewartet, bis sie Umschaltsituationen haben. Und am Ende eine gute Flanke und ein super, super Kopfballtor. Ne?
8: Und das wurde natürlich auch entsprechend bejubelt. Für Katar war es der erste Punktgewinn bei einer WM. Die deutsche Mannschaft steigt ja heute Abend ins Turnier ein gegen Curaçao in Houston im US-Bundesland. Stadt Texas. Und da ist die Mannschaft noch vor Mitternacht deutscher Zeit angekommen. Anstoß ist heute um 19 Uhr. Vom Fußball zum Handball. Wer gewinnt die Champions League? Das entscheidet sich an diesem Wochenende in Köln beim Final Four. Und die Füchse Berlin haben schon mal das Finale erreicht, haben den Titelverteidiger geschlagen, den SC Magdeburg.

0: 40:35. Es war ein schönes Offensivspektakel und Füchse-Boss Bob Hanning natürlich happy.
1: Das war eins der besten Spiele, die wir je gezeigt haben. Mit ganz viel Dynamik, mit ganz viel Bereitschaft. Und man kann Magdeburg nicht ausschalten, das weiß man. Man kann sie kontrollieren, versuchen zu kontrollieren. Und das ist uns hinten raus dann Gott sei Dank gelungen.
0: Ja, die Füchse in der Schlussphase mit einem 5:0-Lauf. Torwart Dejan Milosavljev mit den entscheidenden Paraden. Und nun geht's im Finale heute gegen den FC Barcelona. Der hat sich nach Verlängerung gegen Aalborg aus Dänemark durchgesetzt. Thorsten vom Wege ist unser Reporter. Wer ist denn da im Finale der Favorit?
2: Also einen klaren Favoriten kann ich beim besten Willen nicht ausmachen. Die individuelle Klasse bei Barcelona ist sicherlich alle Positionen betreffend etwas besser ausgeprägt. Dafür haben die Berliner mit Matthias Gitzel den Welthandballer, den Unterschiedsspieler schlechthin. Das hat er gegen Magdeburg wieder gezeigt. Das Tempo spricht für die Berliner, die Wucht in den Angriffen dagegen wieder für Barcelona. Die haben sicherlich auch einen Vorsprung in Sachen Erfahrung mit so großen internationalen Endspielen. In der aktuellen Form aber sind vielleicht eher die Berliner ein bisschen weiter vorne. Kurz und gut, es wird eine völlig ausgeglichene Geschichte. Die Tagesform entscheidet aber, das ist ja bei Final Four Turnieren in der Champions League und der Dichte des Leistungsangebotes überhaupt keine neue Erkenntnis.
0: Also alles offen, Berlin gegen Barcelona, die Partie beginnt um 18 Uhr. Und Stichwort Barcelona, da in der katalanischen Metropole bzw. vor den Toren der Stadt steigt heute um 15 Uhr das nächste Formel-1-Rennen, das siebte der Saison. Und wer nach dem Qualifying die besten Karten hat, das sagt uns Jens Gideon.
3: Mercedes ist mit George Russell auf der Pole Position in der Favoritenrolle. Es winkt der siebte Erfolg der Silbernen im siebten Rennen des Jahres. Der Engländer hofft auf Saisonsieg Nummer 2 und damit auf ein Comeback im WM-Kampf. Wichtigste Konkurrenten dürften Rekordweltmeister Lewis Hamilton in einem stark verbesserten Ferrari auf Startplatz 2 und WM-Spitzenreiter Kimi Antonelli im anderen Mercedes auf der 3 sein. Ferrari wirkt in Barcelona sehr konkurrenzfähig. Mit einem Raketenstart, wie zuletzt häufiger gesehen, hat der 41-jährige Hamilton nach fast 2 Jahren ohne Sieg eine realistische Chance auf den 106. Erfolg seiner Karriere.
0: Und der einzige Deutsche im Feld, Nico Hülkenberg, der ist im Qualifying immerhin 9. geworden. Für Audi ist das in der ersten Formel-1-Saison die bislang beste Startposition.
4: Das war Jan Möller mit dem Sport. Und noch einmal ganz kurz zur Fußball-WM im kanadischen Vancouver an der Pazifikküste des Landes, ganz im Westen. Da bereiten sich gerade die Teams von Australien und der Türkei auf ihr Match vor, das um 6 Uhr deutscher Zeit beginnen wird. Sicherlich auch eine spannende Partie. Hier noch ein Hörtipp für Sie.
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11: Um 5.30 Uhr mit Ronald Lessig. Die USA und der Iran haben sich nach pakistanischen Angaben auf eine Absichtserklärung für ein Friedensabkommen geeinigt. Ministerpräsident Sharif teilte mit, sie solle demnächst elektronisch unterzeichnet werden. US-Präsident Trump sprach sogar vom heutigen Tag, die iranische Seite von den kommenden Tagen. Im Iran protestierten gestern nach Medienberichten zahlreiche Menschen gegen eine Friedensvereinbarung. Sie riefen vor einem Büro des Außenministeriums in der Stadt Mashhad Parolen gegen Minister Araghchi. Dieser hatte am Freitag gesagt, der Entwurf sehe die Aufhebung der von den USA verhängten Blockade iranischer Häfen vor. Die Verwaltung der Straße von Hormuz werde aber nicht mehr so sein wie vorher. Seit heute ist die Fernbahnstrecke zwischen Hamburg und Berlin fertig saniert. Eigentlich hätten die Züge schon im April zwischen der Hansestadt und der Hauptstadt fahren sollen, doch der strengere Winter hatte die Sanierung verzögert. Aus der Nachrichtenredaktion Kevin Behler.
12: Auch wenn die Strecke wieder frei ist, mit voller Geschwindigkeit werden die Züge in den ersten Tagen noch nicht fahren. Laut Bahn müssen auf der Strecke noch einige Signale abgenommen werden. Außerdem werden die Gleise noch mit schweren Lokomotiven bei sogenannten Belastungstests geprüft. Beides sorgt dafür, dass die ICE-Züge bis Ende des Monats laut Bahn noch etwa 5 bis 10 Minuten länger unterwegs sein werden. Die Nahverkehrszüge fahren jedoch nach Plan. Für Fahrgäste gehört damit aber der Ersatzverkehr mit Bussen und die Umleitungsstrecke über Stendal jetzt der Vergangenheit an. Künftig soll der ICE 52 Mal am Tag im Halbstundentakt zwischen beiden Millionenstädten fahren.
11: Mit dem heutigen Tag ändern sich einige EU-Vorgaben zu Brotaufstrichen. So darf Konfitüre jetzt wieder Marmelade heißen, auch wenn sie nicht aus Zitrusfrüchten gemacht ist. Außerdem bekommen Supermarktkunden mehr Klarheit über die Herkunft von Honig. Künftig müssen auf den Etiketten alle Ursprungsländer aufgeführt werden. Die havarierte Helgoland-Fähre mit fast 70 Menschen an Bord hat am Abend wieder Festland erreicht. Das Passagierschiff Funny Girl wurde in den Hafen von Cuxhaven geschleppt, wie die Deutsche Gesellschaft zur Rettung Schiffbrüchiger mitteilt. Die Fähre war am Morgen von Büsum aus in Richtung Helgoland gestartet, trieb dann aber wegen eines technischen Defekts stundenlang manövrierunfähig vor der Nordseeinsel. In Cuxhaven soll das Schiff nun technisch untersucht werden. Für die Fahrgäste wurde eine Rück- und Weiterreise organisiert. Das Wetter in Deutschland. Tagsüber oft bewölkt mit etwas Sonne, zeitweise Schauer. Im Süden heiter bis wolkig und trocken, 16 bis 27 Grad. Am Montag leicht wechselhaft und windig, im Süden freundlicher, 16 bis 26 Grad. Und am Dienstag heiter bis wolkig, von Westen her Schauer, 17 bis 29 Grad. Das waren die Nachrichten.
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4: Mit einer aktuellen Meldung, die B77 Westerrönfeld-Itzehoe-Rendsburg. Da ist der Tunnel Rendsburg wegen technischer Probleme in beiden Richtungen gesperrt worden. Ansonsten Ihnen eine gute und freie Fahrt an diesem Sonntagmorgen.
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4: Mit Detlef Karg im Studio. Guten Morgen. Nach mehr als 10 Monaten fahren von heute an wieder Züge zwischen Hamburg und Berlin. Die Bahn hat die knapp 280 Kilometer lange Strecke 10 Monate lang grundlegend saniert. Das hatte natürlich Auswirkungen für Fernfahrgäste, aber auch für Pendler im Regionalverkehr, etwa in Mecklenburg-Vorpommern. Einzelheiten zu dieser Zeit von Christoph Kümmeritz.
13: Kurz nach Sonnenaufgang soll der Fernverkehr auf einer der meistbefahrenen Strecken Deutschlands wieder rollen. Seit dem 1. August waren Reisende aus Mecklenburg-Vorpommern auf Ersatzbusse angewiesen. Die Umleitungsstrecke auf der Schiene zwischen Berlin und Hamburg führte über Stendal und Uelzen. Die Fahrzeiten waren dadurch deutlich länger, was vor allem für Pendler belastend war. Seit Mitte Mai ist der Abschnitt zwischen Hamburg und Schwerin bereits wieder im Betrieb. Aufgrund des Winters mit unüblich langanhaltenden Minusgraden hatten sich die Bauarbeiten um rund 6 Wochen verzögert. Auf der Strecke hat die Bahn 165 Kilometer Gleise und knapp 250 Weichen erneuert. 25 Stellwerke wurden neu gebaut oder modernisiert, ebenso wie 28 Bahnhöfe.
4: Das war Christoph Kümmeritz und eine weitere Bahnmeldung kommt gerade über die Deutsche Presseagentur. Eine für Deutschland zentrale Strecke, die Verbindung Köln-Hagen nämlich, wird pünktlich im Juli freigegeben, das sagt die Deutsche Bahn. Aber wir kommen zurück zur Bahnstrecke Berlin-Hamburg. Über die Bilanz und die Lehren für die Zukunft von Streckensanierungen hat mein Kollege Tim Behrendonk mit dem Landesvorsitzenden von ProBahn in Mecklenburg-Vorpommern, Marcel Drews, gesprochen. Die erste Frage an ihn war, wie er den Verlauf des Projekts Hamburg-Berlin im Nachhinein einschätzt.
14: Was wir festgestellt haben, ist, dass das Expressbusangebot im Schienenersatzverkehr Schwerin-Hamburg beispielsweise nur mit einer 2-stündlichen Linie umgesetzt wurde und dadurch recht unflexibel für viele Pendler war. Und zum einen sind Pendler dann auf den Pkw ausgewichen oder sie sind auf die einzig verbliebene Bahndirektverbindung über Bad Klein ausgewichen. Und da hat sich das so ausgewirkt, dass die Züge eben zwischen Bad Klein und Lübeck sehr oft überfüllt gewesen sind. Anschlüsse wurden durch Verspätungen verpasst, weil das Umsteigen ja doch sehr viel Zeit in Anspruch genommen hatte und die Linie Lübeck-Bad Klein Rostock eben halt in Bad Klein unterbrochen war.
15: ProBahn hat das Konzept von Anfang an kritisiert, muss man sagen. Was war aus Ihrer Sicht

0: der größte Fehler bei dieser Generalsanierung?
1: Ja, also einer der großen Fehler war, dass eben halt die Anforderungen der Umleiter- und Ausweichstrecken nicht ausreichend bei der Planung berücksichtigt wurde. Der Bund wäre hier mehr in der Pflicht gewesen, auch die Aufgabenträger im Schienenpersonennahverkehr mehr zu unterstützen, dass es eben mehr Ausweichmöglichkeiten auf eingleisigen Strecken gegeben hätte und dass die Bahnhöfe auch besser ausgebaut werden hätten müssen, also dass längere Züge hätten eingesetzt werden können. Und dann hätte sich das auch vor allem auf der verbliebenen Ausweichstrecke über Bad Kleinen doch deutlich besser dargestellt.
0: Gab es während der 10 Monate auch etwas, das vielleicht besser funktioniert hat als erwartet?
1: Bei dem Busangebot, was man reichlich angeboten hatte zwischen Hamburg und Schwerin, wo man nicht ganz so schnell unterwegs war, da hat das eigentlich in vielen Fällen funktioniert. Aber für diejenigen, die auch noch zu Hause Familie haben, da war das eben halt ziemlich ungeeignet. Vor allen Dingen, weil man eben doch deutlich mehr Zeit letztlich für die ganze Strecke am Tag haben musste.
0: Mhm. Woran werden die Fahrgäste konkret merken, dass sich die monatelangen Einschränkungen vielleicht dann auch gelohnt haben?
1: Naja, es wird wieder zügiger vorangehen. Die Fernverkehrszüge fahren auch wieder. Aber das muss man auch sagen, es ist ja jetzt auch die Strecke Hannover-Hamburg in der Sanierung. Und da wird sich das leider auch wieder zumindest teilweise auswirken. Es wird teilweise ja auch zu Auszugausfällen kommen, zumindest wenn es darum geht, dass für bestimmte Zeiten eben halt auch die Strecken in Mecklenburg-Vorpommern als Umleiterstrecken genutzt werden müssen.
0: Ja, Sie sprechen das an. Die Bahn will in den kommenden Jahren weitere wichtige Strecken general sanieren. Was muss, was kann sie aus Hamburg-Berlin lernen?
1: Wir haben ja gesehen, es gab Probleme, auch insbesondere für Pendler. Und das muss im Vorhinein künftig besser abgeklärt werden. Wie kann man höhere Kapazitäten schaffen und wie kann man die Angebote auch so konstruieren, dass eben die Einschränkungen so gering wie möglich sind? Also es geht nicht nur um die Pendler, es geht dann ja auch vor allen Dingen auch um die Güterverkehre. Da gibt es ja auch viele Kunden, die letztlich auf eine schnelle Lieferung ihrer Waren angewiesen sind.
2: Sagt Marcel Drews vom Fahrgastverband ProBahn in Mecklenburg-Vorpommern.
3: Wirtschaft.
2: Da kommen wir zu unserem internationalen Wochenrückblick mit vielen Faktoren. KI, ja oder nein, fallende Ölpreise, Inflationssorgen und eine Zinserhöhung der EZB. Das war bewegend für die Börse. Angela Göpfert blickt zurück.
4: An der Wall Street hat in dieser Woche ein Name besonders viel Aufmerksamkeit bekommen. SpaceX. Der Raumfahrt- und Technologiekonzern von Elon Musk ist am Freitag an der Börse in New York gestartet. Es war der größte Börsengang aller Zeiten. SpaceX steht längst nicht mehr nur für Raketenstarts und Satelliteninternet, sondern wird auch als Zukunftswette auf den KI-Boom gesehen. Also auf genau das, was die Märkte zurzeit antreibt. Askan Iredi von der Vermögensverwaltung Plutos.
5: Die internationalen Anleger achten hauptsächlich auf das Thema künstliche Intelligenz, der Boom rund um Aktien, die mit künstlicher Intelligenz irgendwie etwas zu tun haben, ist beträchtlich. Man bekommt allerdings dieser Tage etwas Angst, ob es sich nicht vielleicht doch schon eine Blasenbildung abzeichnet.
4: Bei SpaceX ist diese Frage besonders offensichtlich. Der Konzern ist faszinierend, aber mit rund 1,8 Billionen Dollar auch extrem hoch bewertet. Georg von Wallwitz von der Vermögensverwaltung Eib und Wallwitz sieht das kritisch.
6: Das Unternehmen hat jetzt zuletzt einen Umsatz von 18 Milliarden Dollar im Jahr gemacht und da wird eine Börsenbewertung vom Hundertfachen dieses Umsatzes angestrebt. Also das ist nicht fundamental gerechtfertigt, sondern durch die Fantasie, die Elon Musk da beflügelt.
4: Trotzdem war die Kauflaune an der Wall Street zum Wochenschluss groß, nicht nur wegen SpaceX. Auch die Hoffnung auf Entspannung im Irankrieg trieb die Kurse und ließ die Ölpreise fallen. US-Präsident Donald Trump hatte eine baldige Einigung mit Teheran in Aussicht gestellt. Solche Ankündigungen gab es allerdings schon öfter. Der amerikanische Sender CNN hat nachgezählt. Seit Ende März waren es demnach schon mehr als 30. Für eine nachhaltige Entspannung an den Märkten braucht es deshalb keine Ankündigungen, sondern Fakten. So Kapitalmarktstratege Iredi.
5: Da, glaube ich, ist der Fokus auf den Iran und auf die Beendigung des Konflikts das, was tatsächlich entscheidend ist und auch sicherlich zu einer Entspannung führen könnte, wenn es dann endlich mal vorbei wäre.
4: Bis dahin bleiben die Ölpreise und damit die Inflation ein Risiko für die Märkte. In den USA ist die Teuerungsrate im Mai auf 4,2% gestiegen, der höchste Stand seit über 3 Jahren. Trotzdem fordert Trump von der US-Notenbank niedrigere Zinsen. Fondsmanager Henning Gebhardt von Holly Hedge sieht darin einen Widerspruch.
3: Da ist er auch nicht konsequent, denn das, was er macht, auch der Angriff auf Iran, die Zölle und ähnliches, die sind

0: Ja, ein verteidigungspolitisches Thema der vergangenen Woche, das kann man eine Bruchlandung nennen. Denn seit dieser Woche ist klar, aus dem deutsch-französischen Verteidigungsprojekt FCAS wird kein gemeinsam gebauter Kampfjet entstehen. Die deutschen und französischen Firmen Airbus und Dassault, die konnten sich in entscheidenden Punkten nicht einigen. Bei der Luftfahrtmesse in Berlin ging es in dieser Woche schon um Nachfolgeprojekte und Bundeskanzler Merz hat sich dafür ausgesprochen, trotz des Aus von FCAS weiter unter anderem an den Drohnen und der Datentechnik festzuhalten.
1: Der eigentliche Kern von FCAS, den werden wir als europäisches System der Systeme weiterführen. Und hier liegt eine große Chance eines zentralen deutsch-französischen verteidigungsindustriellen Zukunftsprojekts, das wir gemeinsam verwirklichen wollen.
0: Soweit Bundeskanzler Merz. Und mein Kollege Philipp Anft vom Westdeutschen Rundfunk hat darüber mit dem deutsch-französischen CDU-Politiker Roland Theiss gesprochen. Er ist Bundestagsabgeordneter, dort Mitglied im Verteidigungsausschuss und auch Vorsitzender der deutsch-französischen Parlamentariergruppe. Die erste Frage an ihn war, ob er glaube, dass noch eine Zukunft in FCAS stecke.
2: Ja, gescheitert ist ja nächstes Mal nur der Pfeiler, der sich auf das Kampfflugzeug bezogen hat, weil Dassault und Airbus nicht zusammengekommen sind. Das ist schlecht für die Effizienz und für die Interoperabilität unserer Verteidigungssysteme in Zukunft. Aber der Kanzler hat recht, wenn er sagt, FCAS, das ist ein ganzes System aus 7 Pfeilern. Und daran zu bleiben, dieses System der Systeme gemeinsam deutsch, französisch, spanisch und damit europäisch zu entwickeln, das ist, glaube ich, die richtige Richtung. Und was wir aus der Industrie hören im Übrigen, ist, dass es in den anderen Pfeilern auch mit deutschen, französischen und spanischen Industrieunternehmen gut geklappt hat. Die Probleme haben sich auf das Kampfflugzeug bezogen. Es gibt keinen Grund, das andere jetzt zu unterlassen, weil das die richtige Richtung ist.
3: Sie sagen nur, das Kampfflugzeug ist gescheitert, aber die Dimension muss man sich ja schon mal klar machen. Ne? 9 Jahre wurde an diesem Projekt gearbeitet, viel Geld ausgegeben für ein Projekt, das man jetzt auch gerade dringend benötigt, diesen neuen Jet. Also schlimmer geht es ja in der aktuellen Sicherheitslage eigentlich nicht.
2: Das ist richtig. Das Scheitern ist keine gute Nachricht. Das Einzige, was daran positiv ist, dass jetzt Klarheit besteht. Klar muss aber auch sein, dass das, was wir jetzt anstelle setzen, eine europäische Entwicklung auch beim Kampfflugzeug sein muss. Das Ziel muss sein, eine stärkere Unabhängigkeit auch durch autarke Waffensysteme in Zukunft als Europäer, wenn ich wir sage, meine ich immer als Europäer, zu haben. Und deshalb muss die Alternative zum Kampfflugzeug im Rahmen von FCAS eine europäische Entwicklung sein. Ich will das von meiner Seite aus ganz offen sagen, darüber nachzudenken, anstelle langfristig auf F-35 zu setzen, halte ich für einigermaßen absurd.
3: Mhm. Trotzdem ist es ja so, dass bei FCAS die Probleme nicht aufhören. Auch beim Drohnenprojekt Eurodrone gibt es Berichte über Streit zwischen Dassault und Airbus, also eine ähnliche Gemengelage. Und auch das Panzerprojekt MGCS, da hält der deutsche Partner Rheinmetall das nicht für unwahrscheinlich, dass sich Frankreich da rausziehen könnte. Also was ist da los? Sprechen deutsche und französische Verteidigungsfirmen wirklich verschiedene Sprachen, muss man so einfach sagen?
2: Wir sprechen immer über die Themen, die nicht funktionieren. Und deshalb entsteht in der Tat der Eindruck, dass insbesondere zwischen den ganz, ganz großen Industrieunternehmen in dem Bereich die Unterschiede größer sind als das, was man gemeinsam auf den Weg bringen will. Das lenkt ein wenig davon ab, dass die deutsch-französische Zusammenarbeit in Sachen Rüstung zum einen in vielen Bereichen funktioniert und zum anderen industriell gewollt ist. Das gilt für die Pfeiler von FCAS, die ich eben genannt habe, beispielsweise bei der Sensorik, bei den Triebwerken. Das gilt aber beispielsweise auch für gemeinsame Beschaffung oder Beschaffung voneinander. Daimler Truck und Arquus bauen das neue Transportfahrzeug für das französische Heer. Safran beliefert die Bundeswehr mit Nachtsicht- und Infrarotgeräten, ist jetzt gerade auf der ILA unterzeichnet worden. Und das ist gewollt. Die Außenhandelskammer in Paris ist momentan sehr beschäftigt damit, deutsche und französische Unternehmen zusammenzubringen, weil die Industrie das will. Und dazu kommt, und das will ich dann auch sagen, die Interessen von Unternehmen sind legitim. Aber wichtig ist, dass das politische Interesse darin besteht, dass aus industriellen Rivalitäten keine politischen Rivalitäten entstehen. Ich will noch einmal daran erinnern, die ursprüngliche Idee der europäischen Integration, der Europäischen Gemeinschaft für Kohle und Stahl von Robert Schuman war zu sagen, wir legen das zusammen, wir verwalten und gestalten die Industrien zusammen, die überlebenswichtig für unsere Nation sind. Wir machen das gemeinsam, weil daraus kann

0: keine Rivalität mehr entstehen soll. Das war richtig bei Kohle und Stahl. Das ist genauso richtig notwendig und überlebenswichtig für Europa im Bereich der Rüstung.
1: Ich glaube, dass das wichtig und notwendig ist. Da herrscht auch weitestgehende Einigkeit in Europa drüber. Auch, dass man unabhängiger von den USA werden will. Aber trotzdem, Sie sagen, viele Dinge funktionieren gut. Trotzdem muss man ja sagen, dass FCAS und dieses Scheitern jetzt doch auch ganz gut in die deutsch-französischen Beziehungen der letzten Jahre passt, politisch. Also es gab viel fehlende Kommunikation, mangelndes Verständnis auf den beiden Seiten. Es gab Macron mit seinen Angeboten für eine engere Zusammenarbeit, die in Deutschland nicht gehört wurden. Also fehlt am Ende vielleicht doch auch der politische Wille, wirklich enger zusammenzuarbeiten?
0: Naja, FCAS ist gerade dafür kein gutes Beispiel, denn der politische Wille war ja von beiden Seiten da. Der Kanzler hat mit Trappier selbst darüber gesprochen. Der politische Wille auf der parlamentarischen Ebene war da. Und wir sollten auch nicht die Dinge außer Acht lassen, bei denen wir uns in bemerkenswerter Geschwindigkeit gemeinsam in die richtige Richtung entwickeln. Wir hatten im vergangenen Jahr einen Gipfel zur digitalen Souveränität in Berlin, gemeinsam deutsch-französisch initiiert. Und jetzt kauft der deutsche Verfassungsschutz französisch Systeme statt US-amerikanisch, statt Palantir. Das zeigt, wir bewegen uns bei der digitalen Souveränität in die richtige Richtung. Der Kanzler und der Präsident haben vorgelegt ein gemeinsames Papier zur Erweiterungspolitik der Europäischen Union. Eine zentrale Frage der Zukunft Europas, da gehen wir in die gleiche Richtung. Und das Angebot des französischen Präsidenten, bei der nuklearen Abschreckung zusammenzuarbeiten unter französischer Führung, ist von der Bundesrepublik in diesem Jahr sehr positiv aufgenommen worden. Da haben Sie recht. Das hätte man früher tun können. Das Angebot liegt bereits seit vielen Jahren auf dem Tisch. Aber es ist diese Regierung unter Friedrich Merz, die den strategischen Dialog mit Frankreich zur nuklearen Abschreckung jetzt wirklich beherzt angeht. Das brauchen wir auch. Und das zeigt auch in großen Fragen, ist der deutsch-französische Motor in die richtige Richtung unterwegs.
1: Jetzt haben wir aber das Problem, dass nächstes Jahr in Frankreich gewählt wird, Emmanuel Macron dann weg ist als Präsident und der rechtspopulistische Rassemblement National in Umfragen vorne liegt gerade. Und in diesem Umfeld gab es ja durchaus auch mal Verbindungen nach Russland. Also kann eine engere militärische Zusammenarbeit mit Frankreich für Deutschland vielleicht sogar ein Risiko sein in der aktuellen Lage?
0: Nein, denn einerseits weiß man bei demokratischen Wahlen, das ist ja das Gute an der Demokratie, vorher nie was hinten rauskommt. Wenn Sie genau wissen wollen, wer Ihr Partner in 10 Jahren ist, dürfen Sie nur mit Diktaturen verhandeln und arbeiten. Das ist bei Demokratien ebenso. Und zum anderen ist es auch nicht in Stein gemeißelt, dass der Rassemblement National diese Wahl gewinnt. Im Gegenteil, wenn es um den zweiten Wahlgang geht, gegen einen Kandidaten der Mitte, steht das spitz auf Knopf. Und die Franzosen haben sich noch immer dafür entschieden, einen Kandidaten der Mitte gegen einen Kandidaten von extrem rechts oder links zu wählen. Ich bin da ganz optimistisch. Und im Übrigen, die deutsch-französischen Beziehungen sind langlebiger als eine Präsidentschaft. Und die deutsch-französische Zusammenarbeit ist nicht zuletzt auf 2 Dinge begründet. Zum einen auf unserer Geografie. Unser Schicksal ist eben zusammengebunden. Und zum anderen auf der Grundlage des unbedingten Willens unserer Völker. Die Deutschen und die Franzosen wollen zusammenarbeiten. Schauen Sie sich alle Umfragen an in Deutschland und in Frankreich. Der wichtigste Partner aus der Sicht der Menschen, der Deutschen und der Franzosen, ist der jeweilige Partner Deutschland und Frankreich. Und das ist eine solide Basis, auf der kann man viel mehr aufbauen, auch in Sachen Verteidigung. Und das ist ein langfristiges Projekt. Insofern habe ich da überhaupt keine Angst davor, dass Wahlen dem entgegenstehen.
2: Sagt Roland Theiss von der CDU, Mitglied im Verteidigungsausschuss des Bundestages und auch Chef der deutsch-französischen Parlamentariergruppe.
3: Kultur.
2: Als bislang kleinstes Teilnehmerland der Geschichte ist die karibische Insel Curaçao bei der Fußball-WM am Start und trifft, wir wissen es, im ersten Spiel heute Abend auf Deutschland. Die Insel vor der Küste, so muss es heißen, Venezuelas, hat ungefähr 150.000 Einwohner und eine reiche Musikkultur. Ein musikalisches Porträt von Curaçao, nun von Jane Höck.
4: Wenn der Wind in den Palmblättern seufzt und wispert, wenn die Wellen an den Strand klatschen und andere geheimnisvolle Töne erklingen, dann spielen die Geister zum Tanz auf. So zumindest ein uralter Glaube auf der Insel Curaçao. Die Musik, die Sumbi, wörtlich Geistermusik, beschwört nicht die Vorfahren der indigenen Lateinamerikas und der Karibik. Trommel, Kuhhorn und Mundbogen rufen die Ahnen im fernen Westafrika, wo die mehrheitlich afro-karibische Bevölkerung von Curaçao ihre Wurzeln hat. Doch auch andere Kulturen beeinflussen die Musik der Insel. Von Nostalgie durchdrängt sind etwa auch die Lieder der spanischen Juden, der Sepharden. Der amerikanische Rabbiner und Musiker Jehonatan Elazar macht daraus Jazzfardic, jüdisch-karibischen Jazz, mit dem er sich vor seinen Vorfahren verbeugt, die unter anderem aus Curaçao stammen. Dort steht die älteste durchgehend aktive Synagoge der westlichen Hemisphäre. Der Gesang atmet karibisches Flair.

0: Die Musik von Curaçao ist so bunt wie die ikonischen Kolonialhäuser der Hauptstadt. Selbst ein Ableger der europäischen Klassik hat hier Wurzeln geschlagen. Das beweist unter anderem das Werk von Wim Stasius Müller, auch bekannt als Chopin von Curaçao. Der kleine, vor der Küste Venezuelas gelegene Inselstaat hat kaum mehr als 150.000 Einwohner. Woher also rührt dieser verrückte musikalische Stilmix?
1: Bon dia, goeiemorgen.
0: Es ist der geschützte, natürliche Innenhafen von Curaçao, der im 17. Jahrhundert die Niederländer anlockt. Für ihren Überseehandel ist die Insel ein perfekter Stützpunkt. Auf der Insel leben wollen die Niederländer aber eher nicht. Sie bringen, Ironie der Geschichte, ausgerechnet diejenigen nach Curaçao, die nach dem Fall Granadas 1492 von den Spaniern verbannt wurden, die Sepharden. In den Liedern der Sepharden, die über Amsterdam nach Curaçao einreisen, schimmert das Orientalische genauso wie das spanisch-portugiesische Erbe durch. Die Sepharden sind es auch, die die Hauptstadt von Curaçao als Klein-Amsterdam der Karibik aufbauen, inklusive einer wunderschönen Synagoge. Curaçao blüht dank der Sepharden wirtschaftlich und kulturell auf. Die Niederländer selbst machen ihre Insel im 17. Jahrhundert zum Drehkreuz des Sklavenhandels. Männer, Frauen und sogar Kinder werden zynischerweise zur Ware.
2: Slaves, Boto, Katibu, Barco, Esclavo.
0: Den Menschen Westafrikas verdankt die Insel den bittersüßen Curaçao Blues. Die Versklavten musizieren unter anderem auf der Feldhacke Chapi, einer Metallratsche sowie dem Kuhhorn Kachu. Fehlt noch die Trommel Tambu. Mit Ende der Sklaverei entwickeln die Befreiten ihre Musik stolz weiter. Mit Tumba im Karneval von Curaçao entsteht das karibische Pendant zur Samba Brasiliens.
3: Der Stichtag.
4: Heute vor 30 Jahren wurde der Kaufhauserpresser Dagobert verurteilt. Andreas Neumann erinnert an den spektakulären Fall.
5: Im Berliner Kaufhaus des Westens explodiert im Mai 1988 nachts eine Bombe. Beim nächsten Mal werden Menschen sterben, schreibt der Bombenleger. Es sei denn, er bekommt 500.000 D-Mark. Die Polizei wirft das Geld in einem Paket auf Anweisung des Erpressers aus einer fahrenden S-Bahn. Der entkommt mit der Beute, wird aber gesehen. Mit einem Phantombild klappern die Beamten dann Betriebe nahe des Abwurfortes ab und kommen auch in die Werkstatt, in der Arno Funke, der Täter, als Lackierer arbeitet. Der Werkstattleiter erkennt seinen Mitarbeiter auf dem Phantombild nicht und Funke selbst versteckt sich in einem hinteren Raum. Funke legt in den folgenden Jahren immer wieder Bomben, aber er zündet die Bomben nach Ladenschluss. Kripo-Chef Ulrich Tille wird schnell klar.
6: Ein Täter, der durch seine Vorgehensweise versucht hat zu vermeiden, dass Menschenleben konkret gefährdet werden.
5: 1992 trifft es die Karstadt-Filiale in Hamburg. Wenn Karstadt zahlungsbereit sei, soll in der Zeitung eine Anzeige erscheinen mit dem Text »Onkel Dagobert grüßt seine Neffen«. Und Funke verfeinert seine Methoden. Er schickt der Polizei eine Box für das Geld, die außen an einem Zug angebracht werden soll. Per Funk löst Dagobert die irgendwo auf der Strecke Hamburg-Berlin ab und verschwindet mit der Beute.
7: Und ist wieder reich.
5: Nein, denn in der Box sind Papierschnipsel. Arno Funke ist darüber sauer.
8: Dass ich mich immer noch nicht ernst genommen fühlte. Da befand ich mich dann wieder unter Zugzwang.
5: Rund 30 Mal kommt es zu Geldübergabeversuchen, aber nie bekommt er das Lösegeld. Erst nach 6 Jahren hört der

0: Spuk auf. In einer aufwendigen Aktion überwacht die Kripo die Berliner Telefonzellen. Sie erwartet, aus einer wird Funke neue Erpresseranweisungen durchgeben. Als er das macht, schlägt die Polizei zu. Im Strafprozess wird Funkes Motiv offenbar. Der Mann ist depressiv, dachte an Selbstmord. Die Erpressungen sollten seinem Leben eine Wende geben. Ein Leben, das nun erst einmal im Knast endet. Am 14. Juni 1996 wird er in Berlin zu 9 Jahren Freiheitsentzug verurteilt. Damit endet der spektakuläre Fall Dagobert. Das war heute, vor 30 Jahren.
1: Andreas Neumann war das mit seinem Stichtag. Und mit diesem Stichtag geht nun auch so langsam die ARD-Infonacht vom Norddeutschen Rundfunk in Hamburg zu Ende. Und im kanadischen Vancouver, da beginnt gleich das Spiel der Türkei und Australiens bei dieser Fußball-Weltmeisterschaft. Das deutsche Spiel, Sie wissen es wahrscheinlich, beginnt heute um 19 Uhr. Darauf sind wir gespannt. Ich bin jetzt erstmal gespannt auf meinen Feierabend. Und wenn Sie in den Tag starten, dann wünsche ich Ihnen einen schönen Sonntag. Der ist im Norden noch regnerisch, aber seien Sie getröstet. Das sonnige Wetter kommt ab Mittwoch in ganz Deutschland an. Mein Name ist Detlef Karg. Ich sage danke fürs Zuhören und für Ihr Interesse. Wir blicken noch ganz kurz auf die Uhr. Es wird jetzt 5:58 Uhr.

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1: 6 Uhr. Großeinsatz der Polizei wegen Schlägerei in Frankfurt. Tausende zu Demonstrationen in Genf erwartet. Deutschland ist bereit für erstes Spiel bei der Fußball-WM. Das Wetter, Sonne, Wolken, ab und zu Schauer bis 23 Grad. Mein Name ist Christoph Haas. Guten Morgen. In der Frankfurter Innenstadt ist es in der Nacht zu einer blutigen Schlägerei zwischen zwei Gruppen auf der Zeil gekommen. Das führte zu einem Großeinsatz der Polizei in der Nähe der Hauptwache. Ein Mensch wurde verletzt. HR-Reporter Andreas Gerlach.
2: Er ist ins Krankenhaus gekommen. Der Polizeisprecher konnte in der Nacht nicht genau sagen, wie schwer die Verletzungen sind. Die Spurensicherung hat aber vor Ort Blutspuren dokumentiert. Es hat eine Festnahme gegeben. Möglicherweise handelt es sich um den Täter. In der Nacht ist die Suche nach weiteren Beteiligten weitergegangen. Der genaue Ablauf wird noch rekonstruiert. Die Polizei will im Lauf des Vormittags weitere Details bekannt geben.
1: Genf hat sich verbarrikadiert, denn die Schweizer Grenzstadt erwartet heute bis zu 50.000 Menschen zu Demonstrationen gegen Kapitalismus, Ausbeutung und andere Themen. Anlass ist der G7-Gipfel, der morgen in Evian in Frankreich beginnt. Der Protest findet in Genf statt, weil Frankreich keine Demonstrationen erlaubt hat. Aus Angst vor Ausschreitungen haben Läden, Hotels und Banken in Genf ihre Schaufenster und Türen mit Sperrholzplatten versperrt. 7000 Sicherheitskräfte sind im Einsatz. Nach monatelangen Angriffen haben sich die USA und der Iran auf ein Abkommen geeinigt, das hat Pakistan mitgeteilt. Wann es aber unterschrieben wird, ist weiter unklar. US-Präsident Trump sagt, es sei heute an seinem 80. Geburtstag soweit. Die iranische Seite spricht dagegen von den kommenden Tagen. Das Abkommen soll Ausgangspunkt sein für Friedensgespräche zwischen den USA und dem Iran, aber auch schon Vereinbarungen zum Beispiel zum Schiffsverkehr in der Straße von Hormuz beinhalten. Nach einer Generalsanierung wird die Bahnstrecke zwischen Hamburg und Berlin heute wieder in Betrieb genommen. In den letzten Monaten wurden hier Gleise, Weichen und Signale ausgetauscht und fast 30 Bahnhöfe modernisiert. Künftig sollen Fernzüge keine 2 Stunden brauchen für die Strecke. Allerdings können sie zunächst noch nicht mit der vollen Geschwindigkeit fahren. Die Bahn hat direkt die nächste Sanierung in Angriff genommen und heute die Strecke zwischen Hamburg und Hannover komplett gesperrt. Bei der Fußball-Weltmeisterschaft hat Deutschland heute sein Auftaktspiel. Ab 19 Uhr unserer Zeit geht es in Houston gegen Curaçao. Aus dem WM-Studio Silke Heine.
3: Alle sind fit für das erste Spiel, versichert Julian Nagelsmann bei der Abschlusspressekonferenz. Auch Keeper Manuel Neuer, der gegen Curaçao im deutschen Tor stehen wird. Zudem gab der Bundestrainer Turnierneuling Nathaniel Braun gegen Curaçao eine Startplatzgarantie. Curaçaos Trainer Dick Advocaat träumt mit seinem Team von der Sensation gegen den 4-maligen Weltmeister Deutschland, lobt aber auch Julian Nagelsmann als fantastischen Trainer und brillanten Typen.
1: Am 3. WM-Tag hat Brasilien gegen Marokko 1:1 gespielt. Auch die Schweiz und Katar trennten sich 1:1. Außerdem verlor Haiti gegen Schottland mit 0:1. Das waren die Nachrichten. Das Wetter, teils scheint heute die Sonne, vor allem im Süden Hessens. Teils ist es bewölkt und es gibt auch Schauer. Die bekommen wir vor allem im Norden und der Mitte und mit maximal 15 bis 23 Grad ist es kühler als gestern. Auch morgen im Süden mehr Sonne als im Norden, dann aber meist trocken, maximal 16 bis 23 Grad. Und wechselhaft auch am Dienstag, örtlich etwas Regen bis 26 Grad. Es ist 6.04 Uhr.
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1: Vorsicht auf der A3 Köln-Frankfurt. Zwischen Wiesbadener Kreuz und Raunheim ist ein Mensch auf der Fahrbahn. Die A1 Bremen-Osnabrück ist zwischen Kloppenburg und Vechta wegen einer Baustelle bis morgen früh in beiden Richtungen gesperrt. Die A7 Flensburg-Hannover ist zwischen Hamburg-Stellingen und Hamburg-Heimfeld bis Montag etwa um 5 wegen Bauarbeiten in beiden Richtungen gesperrt. Es wird empfohlen, über die B205, die A21 und die A1 auszuweichen. Und die A480 Reiskirchen-Gießen ist zwischen Reiskirchener Dreieck und Wettenberg wegen einer Baustelle bis morgen früh etwa um 5 in beiden Richtungen gesperrt. Es gibt örtliche Umleitungen.
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4: Heute mit Lothar Bauer-Ochse. Ich wünsche Ihnen einen schönen Sonntag. Geborgenheit ist ja ein Urbedürfnis von uns Menschen. Wir wollen in Sicherheit sein. Wir suchen einen Safe Space, gerade auch für unsere seelischen Bedürfnisse. Und dieses Bedürfnis wird heute vermutlich noch spürbarer, noch drängender, denn die Krisen der Zeit, die bringen viel Unsicherheit mit sich. Im Himmel und Erde Sonntagsthema erzählen Menschen heute davon, wie sie einen sicheren Ort finden, wo sie Geborgenheit finden und was dabei hilfreich ist. Wie kann man zum Beispiel Geborgenheit im Glauben finden? Das Sonntagsthema im zweiten Teil dieser Ausgabe. Zunächst aber schauen wir noch auf aktuelle Themen aus der Welt der Religionen und Kirchen. Und da steht zunächst der Besuch von Papst Leo XIV. In Spanien im Blickpunkt. Und da gab es am Mittwoch gleichsam auch räumlich den Höhepunkt dieser fast einwöchigen Reise. In Barcelona weihte Papst Leo den Hauptturm der berühmten Kirche Sagrada Familia ein, am 100. Todestag ihres Architekten Antonio Gaudí. Ein großes Spektakel.
5: Drohnen zeichnen mit Lichtpunkten das Gesicht des Architekten Antoni Gaudí in den Nachthimmel über Barcelona. Rings um die Sagrada Familia explodiert Feuerwerk. Von innen erleuchtet funkelt die Basilika wie ein Schatzkästlein. Mit einem eindrucksvollen Lichtspektakel weiht Barcelona den Hauptturm seines berühmtesten Bauwerks ein. Und manchen Zuschauern stehen Tränen in den Augen.

0: Ich weiß gar nicht, wie ich das in Worte fassen soll. Ich bin so bewegt, wegen des Heiligen Vaters, wegen des Turms, wegen all dem, was ich hier erlebt habe, als ob ich in den Himmel auffahre. Ich weiß gar nicht mehr, wo ich bin, sagt Fatima Miccia. Sie hat die Segnung des Jesusturms durch Papst Leo XIV. Von der Zuschauertribüne mitverfolgt. Gott, der seinen Diener Antoni Gaudí erleuchtet habe, um die Realität der Welt hinter sich zu lassen und die des Himmels zu suchen, möge es ermöglichen, inmitten der Menschen das himmlische Jerusalem zu erbauen, so der Papst in seinem Segen. Mit 172,5 Metern ist der von einem in Bayern gefertigten 100 Tonnen schweren weißen Doppelkreuz gekrönte Hauptturm der Sagrada Familia der höchste Kirchturm der Welt. Doch vollendet ist das Bauwerk damit nicht. Noch fehlt die Gloria-Fassade mit den Hauptportalen der Basilika und einer opulenten Treppe. Die Segnung des Turms und die feierliche Messe zum 100. Todestag des Architekten Antoni Gaudí gelten als einer der Höhepunkte der einwöchigen Spanienreise des Papstes. Doch die Sagrada Familia ist nicht nur ein religiöses Bauwerk. Mit zuletzt 4,9 Millionen Besucherinnen und Besuchern gilt sie auch als Symbol für den Overtourism der Stadt. Doch zum Papstbesuch überwiegt der Stolz, glaubt Anwohner Miguel Yados. Jeden Tag, wenn ich an ihr vorbeigehe, muss ich sie angucken. Die Sagrada Familia macht einfach süchtig.
1: Am Mittwoch hat Papst Leo XIV. Den Hauptturm der Kirche Sagrada Familia in Barcelona geweiht. Jetzt der höchste Kirchturm der Welt. Unsere Korrespondentin Julia Macher war dabei. Jahrzehntelang schien die ehemalige Landsynagoge in Heubach bei Kalbach im Kreis Fulda vergessen. Vor genau 20 Jahren jedoch ist das kleine Juwel vergangenen jüdischen Brauchtums wiederbelebt worden. Ein Förderverein hat es in eine Kultur- und Begegnungsstätte verwandelt. Das Jubiläum wurde jetzt entsprechend gefeiert.
2: Das kleine Dorf Heubach zählt etwa 700 Einwohner. Die ehemalige Synagoge steht mittendrin. Von außen sieht sie aus wie ein normales Wohnhaus, zwei Geschosse plus Keller. Was auffällt, ist das Vordach mit den beiden Eingangstüren. Auch die Fenster sind symmetrisch angebracht, alles wirkt wie ein Doppelhaus. Dass es sich um eine ehemalige Synagoge handelt, war für Pfarrerin Johanna Rau anfangs gar nicht klar.
3: Es war einfach sehr heruntergekommen. Es war ein altes Gebäude, verschindelt. Also man sah ursprünglich das Fachwerk gar nicht.
2: Das Gebäude hat viel erlebt. 1843 wird es von der jüdischen Gemeinde erbaut und als Synagoge mit Lehrerwohnung, Mikwe und Schulraum genutzt. 1937 geht das Gebäude dann an die damalige Gemeinde Heubach über. Sie baut es als Rathaus und für Wohnzwecke um. Ab den 70ern wechselt das Gebäude dann immer wieder den Besitzer. Anfang der 2000er kommt dann Pfarrerin Johanna Rau ins Spiel. Sie setzt sich dafür ein, das Gebäude instand zu setzen und umzunutzen. Es soll eine kulturelle Begegnungsstätte werden.
3: Während wir angefangen haben, haben wir dann plötzlich bei dem Rückbau diese großen Fenster entdeckt. Als der Steinfußboden in dem ehemaligen Synagogenraum freigelegt worden sind, haben wir gemerkt, oh, hier ist ja noch der Abdruck von der Vorlesepult. Oder als dann eben an der Wand geschaut worden ist, dann konnte man die Umrisse von dem Toraschrein rekonstruieren. Und das war einfach spannend. Also das Gebäude selber hat angefangen zu erzählen. Wir wussten vorher nicht, was es erzählen würde und das war einfach ungeheuer spannend.
2: Während der Restaurierung wird schnell klar, die Geschichte der jüdischen Gemeinde, die in dem Gebäude steckt, muss sichtbar bleiben.
3: Was bietet sich da besser an, als eben kulturelle Veranstaltungen darin machen zu wollen? Es war eher so die Frage, wird das gelingen? Also weil Heubach ist natürlich jetzt was anderes als Fulda. Die Besucher müssen eigentlich fast immer dorthin fahren. Es war eher so die Frage, wird das so attraktiv, dass Menschen sich auf die Räder machen, um dort eine Veranstaltung zu besuchen. Aber das ist tatsächlich wirklich auch gelungen.
2: Im Mai 2006 ist schließlich Eröffnung. Seitdem finden regelmäßig Veranstaltungen statt. Schwerpunkt dabei, das Gedenken an jüdisches Leben, aber auch andere Themen. Es gibt unter anderem Vorträge, Lesungen und Konzerte, sagt Hartmut Zimmermann, Vorsitzender vom Förderverein.
4: Mitunter werden wir dann von Leuten gefragt, die dort etwas aufführen wollen, ein Theaterstück oder Musik. Kann man das denn in der Synagoge machen? So ein bisschen mit dem Vorbehalt. Stört man da die heiligen Hallen? Wir können dann einfach sagen, es ist keine Synagoge mehr. Es ist ein Raum, der diese Geschichte hat.

0: Und man kann dort genau das machen, für das man sich auch außerhalb der Synagoge nicht zu schämen hat.
1: 20 Jahre nach der Restaurierung hat die ehemalige Synagoge inzwischen gewisse Gebrauchsspuren. Pfarrerin Johanna Rau freut das. Es zeigt, dass darin viel passiert und es vielen Menschen wichtig geworden ist.
2: Ein Gebäude mit bewegter Geschichte. Seit 20 Jahren ist die ehemalige Landsynagoge in Heubach im Kreis Fulda eine Kultur- und Begegnungsstätte. Das Haus hat viel zu erzählen. Daniel Kätner hat uns davon berichtet. Es ist für einen Teenager durchaus ein ungewöhnliches Hobby. Der 16-jährige Mathis Schuller aus Kassel ist Carillon-Spieler. Das heißt, er bedient das Glockenspiel in der Kasseler Karlskirche, mitten in der Innenstadt. Immer, wenn er schulfrei hat, legt er los.
3: Mathis Schuller ist in seinem Element. Mit den Fäusten und den Füßen schlägt er die Töne an. Denn ein Carillon spielt man üblicherweise nicht mit den Fingern, sondern eben kraftvoll mit der Faust. Mathis hat mit seinen 16 Jahren viel Kraft und so ist er hier im Glockenstuhl der Kasseler Karlskirche genau richtig.
4: Man hat einen ganzen Blick über ganz Kassel und Umland und kann die Leute hier mit seiner Musik bespielen. Man hört es in der ganzen Innenstadt und in der Karlsaue. Macht Freude, wenn man hier spielen kann.
3: Immer wenn er keine Schule hat, fährt Mathis mit dem Fahrrad von seinem Wohnort Kaufungen rund 10 Kilometer in Kassels Innenstadt. Dann stürzt er die steile Wendeltreppe hoch. Pünktlich um 11.30 Uhr soll das Glockenspiel beginnen. Das kann schon mal stressig werden.
4: Wenn man hier mit dem Fahrrad ankommt, kurz vor knappe, und man muss dann hier die paar hundert Stufen rauf, und dann hier auf dem Dachboden ist es dann ja auch meistens so um die 40 Grad. Da ist man dann schon fix und fertig, wenn man hier oben ankommt.
3: Aber kurz durchschnaufen und los geht's. Dabei sucht sich Mathis auch schon mal was Modernes aus.
4: Das mache ich meistens recht spontan. Heute habe ich Fluch der Karibik und We Are the Champions gespielt. Ich bin immer der Ansicht, man sollte mit der modernen Musik immer ein bisschen dosierter umgehen. Weil, ja, ich finde, wir sind hier in der Kirche, da kann man auch mal so einen alten Bach-Schinken-Ausschnitte daraus spielen und gehört sich halt so. Ne?
3: Der gute alte Bach hört sich auf dem Carillon auch sehr gut an. Mathis Schuller spielt schon seit Jahren im Posaunenchor. Letztes Jahr fragte ihn eine Bekannte aus dem Stadtkirchenamt, ob er nicht Lust habe, das Glockenspiel in der Karlskirche zu spielen. Der musikalische Teenager ließ sich nicht lange bitten.
4: Und da man das Großteil der Musik vom Blatt spielt, muss man auch nicht wirklich viel üben. Wenn man es einmal gespielt hat, einmal die Technik drin hat, weil mehr als zwei-, dreistimmig kann man hier eh nicht spielen, weil man hat ja nur zwei Hände und zwei Füße und das war's dann.
3: Und so hat Mathis ein neues Hobby gefunden, ehrenamtlich. Musik ist einfach seine Welt.
2: Ein Instrument hoch über den Dächern der Stadt. Der 16-jährige Mathis Schuller spielt das Glockenspiel der Kasseler Karlskirche und er ist einer der jüngsten Carillon-Spieler in Deutschland. Unser Reporter Jens Wellhöhner hat ihn dabei beobachtet.
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2: Viele Menschen haben ja das Gefühl, wir leben in unsicheren Zeiten. Vieles, was mal als sicher galt, ist uns abhanden gekommen. Traditionelle Bindungen lösen sich auf. Und die Frage ist dann, was schenkt uns Geborgenheit? Wo finden wir einen sicheren Ort, einen Safe Space? Und nicht nur äußerlich, sondern auch, was gibt uns innerlich Halt und Geborgenheit? Wie wichtig für uns Menschen das Gefühl von Geborgenheit ist, darüber hat mein Kollege Klaus Hofmeister mit der Kieler Psychologin Svenja Lüdke gesprochen.
6: Frau Lüdke, was verbinden denn Sie als Psychologin mit diesem Stichwort Geborgenheit?
7: Ja, Geborgenheit ist ein Gefühl der Sicherheit, ne, der Wärme. Und wir verspüren dann auch eine innere Ruhe und fühlen einfach, alles ist gut so, wie es ist im Moment. Und wenn wir dieses Gefühl empfinden, wird das umgangssprachlich Kuschelhormon genannte Oxytocin ausgeschüttet, welches den Stresspegel dann senkt und auch Ängste abbaut.
6: Warum ist dieses Gefühl für uns Menschen wichtig oder so wichtig?
7: Also es ist wichtig, weil es tatsächlich eine bewusste Regulation ist, zum Beispiel auch in Stresssituationen. Wir kennen das auch aus der Notfallfürsorge, wenn jemand unter Schock steht oder so, bekommt er erstmal eine warme Decke und eine heiße Tasse Tee, um sich zu beruhigen. Und schon als Baby nehmen wir das auch wahr, dass sich jemand kümmert und wir darüber sozusagen auch ein gutes Bindungsverhalten entwickeln. Also dass wir uns darauf verlassen können, dass man sich um uns kümmert. Und das wiederum hat Auswirkungen auf unsere eigene Selbstwirksamkeit. Also wie können wir uns selbst auch gut beruhigen und uns selbst auch etwas Gutes tun.
6: Viele Menschen leben natürlich auch mit einem beschädigten Gefühl von Geborgenheit. Was richtet denn Schaden an?
7: Also wenn diese Bedürfnisse eben nicht erfüllt werden, dann fühlen wir uns unsicher und können uns auch nicht wirklich geborgen fühlen, weil wir brauchen schon ein Stück weit Verlässlichkeit auch. Also wenn ich keine guten Bindungserfahrungen gemacht habe, auch gerade im Baby- oder Kleinkindalter, dann fällt es mir tatsächlich auch schwerer, mich geborgen und sicher zu fühlen. Und wir haben dann häufiger das Gefühl der Unsicherheit oder Zweifeln, fühlen uns leer oder tatsächlich häufig auch einsam.
6: Frau Lüttke, wenn ich mich so eher ungeborgen fühle, so in meinem Leben, in dieser Welt von innen heraus, wie kann ich selbst für mehr Geborgenheit, für innere Sicherheit sorgen? Und geht das überhaupt?
7: In unserem Leben gibt es immer Phasen der Unsicherheit und diese gilt es tatsächlich zu durchleben, aber mit der Überzeugung, dass es auch wieder gut bzw. besser wird und vor allen Dingen auch mit dem Wissen, dass ich immer aktiv etwas dafür tun kann. Das heißt, ich kann nämlich gut nicht nur für andere auch sorgen, sondern auch für mich gut sorgen und mich somit dann bewusst regulieren. Und da darf ich mich gern mal fragen, was kann ich mir im Moment wirklich Gutes tun? Was brauche ich im Moment? Und dabei fällt mir die Bestseller-Autorin Ildiko von Kürti ein. Die hat es mal so schön als Selbstbemutterung beschrieben. Also was kann ich mir sozusagen wirklich Gutes tun oder was würde ich meinen Kindern jetzt Gutes tun, damit die sich geborgen und sicher und gemütlich fühlen? Und genau das könnte ich für mich auch tun. Und manchmal reicht da wirklich einfach nur, sich mal hinzusetzen, eine schöne warme Tasse Tee zu trinken und mal ein bisschen ins Grüne zu schauen, um wieder ein bisschen mehr bei sich zu sein und nicht immer nur im Außen.
6: Welche Rolle spielt eigentlich so äußere Geborgenheit oder auch buchstäblich so Räume der Geborgenheit? Also ich denke jetzt auch ganz konkret vielleicht sogar auch an die Wohnung?
7: Ja, zum Beispiel. Also es gibt ganz individuelle Wohlfühlorte, aber für die meisten ist es wirklich das Zuhause, also das ist so wirklich so ein Safe Space, ja, für die anderen ist es vielleicht das Bett oder das Sofa. Es gibt aber auch Menschen, die fühlen sich in der Natur geborgen, also angelehnt an einen Baum und die Sonne scheint dann vielleicht ins Gesicht. Und auch wiederum andere fühlen sich vielleicht auch in einer Kirche geborgen, in einem sicheren Raum, weil sie dort zur Ruhe kommen und vielleicht, ne, sich eben auch sicher und aufgehoben fühlen. Das ist eigentlich sehr individuell, wofür man sich entscheidet, was dann tatsächlich auch mein Wohlfühlort ist.
6: Und dann gibt es natürlich noch die Geborgenheit, die wir uns selber auch schenken in Beziehungen. Worauf käme es denn da an, wenn ich selbst ein Klima der Geborgenheit schaffen und stärken möchte?
7: Also kennen Sie vielleicht selbst auch so eine Umarmung, ein Gehaltenwerden von dem Partnerin oder der Partnerin. Also sich einfach nur anlehnen zu dürfen, einfach man selbst zu sein, sich akzeptiert und geliebt fühlen und dann wirklich bewusst die Nähe und das die Nähe und die Wärme des Partners wahrzunehmen. Und dann fühlt man sich tatsächlich auch emotional sicher. Und das ist dann die wahre Geborgenheit, die uns Kraft, Ruhe und Zuversicht gibt.
2: Geborgenheit und Sicherheit finden im Leben. Warum das so wichtig ist, das hat mein Kollege Klaus Hofmeister mit der Kieler Psychologin Svenja Lüdke besprochen. Und es gibt ja immer wieder Lebenserfahrungen, die das Gefühl von Geborgenheit und Sicherheit nachhaltig erschüttern können. Wenn Menschen eine traumatische Erfahrung gemacht haben, finden sie diesen inneren Halt oft nur schwer wieder, benötigen vielleicht Hilfe von außen. Unsere Reporterin Johanna Manger hat einen Mann getroffen, der in äußerlich stressigen Situationen von einem Assistenzhund unterstützt wird.
8: Detlef Sander trägt Jeans, einen verwaschenen Anorak und Turnschuhe. Vorsichtig bewegt er sich durch den Drogeriemarkt. In der einen Hand hält er eine Einkaufstasche, in der anderen eine Leine. Kira, ein Golden Doodle mit wuscheligem Fell, läuft ruhig neben ihm. Sie trägt eine neongelbe Weste mit der Aufschrift Assistenzhund.
9: Kira schafft für mich einfach eine Barriere, wo ich besser atmen kann, mich besser bewegen kann, in engen Räumlichkeiten mit fremden Personen.
8: Vor dem Waschmittelregal macht Sander eine kurze Handbewegung nach unten. Die Hündin setzt sich auf der Stelle hin. Dort bleibt sie regungslos, ohne Schnuppern, ohne Schwanzwedeln, ohne Knurren. Sie ist ganz auf Detlef Sander konzentriert, der am Regal entlang geht.
9: Du hast gesagt, die bleibt einfach sitzen und schafft einen Raum für mich, wo kein anderer mehr reinkommt. Weil ich lasse den Kira direkt in den Gang stehen, kurz wo sitzen, und ich kann in Ruhe meine Sachen in die Tasche packen und in den Einkaufswagen legen.
8: Auch als die beiden an der Kasse stehen, ist Kira gefragt. Sie setzt sich hinter den 56-Jährigen, während er mit zittrigen Fingern bezahlt. So kann ihm niemand zu nahe kommen. Detlef Sander hat 2,5 Jahre lang mit Kira trainiert, bis sie die Prüfung für Assistenzhunde ablegen konnte. Dabei wurden die beiden von Silke Kämpfer unterstützt. Einen Hund an der Seite zu haben, kann Menschen mit psychischen Erkrankungen Sicherheit geben, sagt die Trainerin.
10: Die Menschen können sich auf die Hunde konzentrieren und können damit

0: mit durch schwierige Situationen viel besser und viel kontrollierter durchgehen.
1: Im Alltag passiert es Detlef Sander oft, dass die traumatischen Erlebnisse aus seiner Kindheit wieder hochkommen. Er kann dann nicht mehr gut sprechen und im schlimmsten Fall sogar umkippen. Kira spürt die Gefahr, bevor es zu spät ist.
2: Und wenn bei mir die Nervosität zu doll spürbar ist und ich nicht mehr klarkomme in den nächsten paar Sekunden, dann zwickt sie mich in die Hände oder beißt mir ganz zärtlich in die Hand, damit ich wieder aufwache. Sie ist dafür da, rechtzeitig mich zu warnen. Detlef, du fängst wieder an, nervös zu werden. Bitte rausgehen, Pause machen.
3: Geborgenheit vermitteln in stressigen Situationen, das ist in diesem Fall die Aufgabe eines Assistenzhundes. Johanna Manger hatte uns davon berichtet. Geborgenheit finden in unsicheren Zeiten. Das ist eine Aufgabe für uns alle. Für viele Menschen bietet der Glaube einen inneren Halt und kann so innere Geborgenheit vermitteln, die auch nach außen trägt. Der katholische Theologe und Mystiker Pierre Stutz ist überzeugt, dass man auch als erwachsener moderner Zeitgenosse an einem religiösen Glauben festhalten kann. Und er beschreibt das in seinen erfolgreichen Büchern. Klaus Hofmeister hat mit ihm darüber gesprochen.
4: Herr Stutz, eine Frage. Wenn Sie in der Religion, in der Gottesbeziehung Geborgenheit finden, was ist das für eine Art von innerer Sicherheit? Können Sie das beschreiben?
5: Für mich hat das sehr viel mit meinem Atem zu tun. Ich gehe davon aus, dass der Atem Gottes alles belebt, mich belebt, die Schöpfung belebt, bis in die kosmische Dimension. Und indem ich immer wieder bewusst ein- und ausatme, ist das für mich so wie ein Akt der Geborgenheit. Wenn ich merke, die Angst will mich umzingeln, dann ich bleibe einen Moment stehen. Ich atme tief ein und aus und ich merke, ich bin mehr als meine Angst. Ich bin aufgehoben in etwas Größerem und das nenne ich Geborgenheit. Das nenne ich dann auch aufgehoben zu sein im Segen Gottes.
4: Ist das eigentlich nur eine Vorstellung, eine Idee in Ihrem Kopf, die Sie sich dann machen, eben dass sozusagen alles durchwirkt ist von diesem Atem Gottes? Oder ist das dann auch noch mehr und wird das zu einer, wie soll ich sagen, inneren Erfahrung, inneren Gewissheit geradezu, die auch die Gefühle dann ergreift?
5: Also um das geht es. Es geht darum, dass ich das eben nicht nur im Kopf mir einfach immer nur alles schönrede, sondern dass ich es emotional erfahren kann. Und da kommt halt auch diese Übung, dass ich da immer wieder jeden Tag versuche, diesen inneren Ruheort, der in mir ist, ich gehe davon aus, dass in jedem Menschen ist ein göttlicher Kern, ein göttlicher Ruheort. Und da kommt eben auch der Übungscharakter, ohne dass das eine Leistungsfalle werden soll.
4: Ich wollte gerade sagen, in Beziehungen erlebt man ja Geborgenheit, wenn man so sein darf, wie man ist. Das sagen viele auf die Frage, was ist für sie Geborgenheit? Wenn man einfach nichts leisten muss. Aber in der Religion muss man immer so viel leisten. Man muss beten, man muss besser werden, man muss Nächstenliebe üben. Widerspricht sich das nicht?
5: Das ist eben leider eine einseitige Interpretation von Religion, die immer noch hochgehalten wird. Das hat auch was zu tun mit Macht, dass Leute, die in Religionen arbeiten, organisierte Religion, sage ich jetzt mal, die wollen immer auch Macht ausüben. Und darum bin ich ja seit 35 Jahren, seit ich ja zusammengebrochen bin, an einem Leistungsmodell und ich ein zweijähriges Burnout hatte, bin ich so angerührt von diesen mystischen Traditionen, eine Hildegard von Bingen, eine Meister Eckhart, die sagen, Gebet ist nicht mehr das Bemühen, Gott zu erreichen, sondern das Aufatmen, schon in Gott zu sein. Und darum engagiere ich mich in kämpferischer Gelassenheit für mystische Religionen, also interreligiös, weil das eben nicht in erster Linie ein Leistungsprodukt ist, sondern es ist, ich hole mir zuerst Kraft und natürlich geht es dann darum, aus dieser Kraft mich für mehr Mitmenschlichkeit, für Klimagerechtigkeit einzusetzen. Aber am Anfang darf nicht die Leistung sein, weil sonst sind wir eh noch mehr getrieben, als wir es schon sind.
3: Der katholische Theologe und spirituelle Autor Pierre Stutz im Gespräch mit Klaus Hofmeister darüber, wie Geborgenheit und innere Sicherheit im Glauben entstehen und wachsen kann. Wir brauchen Orte der Geborgenheit, wir brauchen Safe Spaces auch für unsere Seele, gerade in so hektischen und unruhigen Zeiten wie heute. Und vielleicht kennen Sie das. Man kommt nach Hause nach einem heftigen und anstrengenden Tag. Die eigenen vier Wände, die sind schon mal ein guter Ort. Aber dann greift man zu einem guten

0: Buch, vielleicht sogar wieder und wieder zum Lieblingsbuch. Es ist ein ganz eigener Safe Space für die Seele.
1: Wir schreiben das Jahr 2002 und Harry Potter ist überall. Die Bücher brechen alle Verkaufsrekorde. Der erste Film läuft im Kino an. Katrin Fricke ist da 17 Jahre alt. Sie ist eher verträumt und nerdig als selbstbewusst. Den ersten Harry Potter Band bekommt sie von Bekannten geschenkt, aber lange liegt er ungelesen herum. Dann hat sie ein Leseerlebnis, an das sie sich bis heute gut erinnern kann.
2: Mir ging's total mies und habe alle irgendwie Jalousien zugemacht. Es war strahlend hell, irgendwann im Sommer. Ja, dann habe ich das Buch gelesen und ich habe davor gar keine Bücher gelesen. Ja, und ein paar Tage später hatte ich das Buch durch. Ich habe noch nie so viel und so gerne auf einmal gelesen wie bei Harry Potter damals.
1: Etwas am Buch, das lässt sie von da an einfach nicht mehr los.
2: Dann war da eben diese Geschichte von Harry Potter, der ein Außenseiter in seiner Welt war. Und plötzlich kommt er in diese magische Welt und ist sofort angenommen, findet sofort Freunde. Und all das, was ihn vorher so ausgegrenzt hat, war plötzlich das, was ihn zu was Besonderem gemacht hat. Und da habe ich mich dann irgendwie sehr drin wiedergefunden, weil ich selber mich so als Außenseiter gesehen habe. Und da habe ich mich dann sehr aufgehoben gefühlt.
1: Die Buchreihe wird sie in den kommenden Jahren begleiten, auch durch schwierige Zeiten. Sie leidet zeitweise an Depressionen, aber weiß, auf die Fortsetzung, den nächsten Band, darauf kann sie sich freuen und dann immer aufs Neue in den Büchern eintauchen.
2: Ich habe mich in dieser Welt wohlgefühlt, die Bücher gelesen, die Filme geguckt, ich habe die Hörbücher, habe ich immer zum Einschlafen gehört. Ja, das hat einfach so eine Ruhe erzeugt in mir.
1: Und auch die Figuren werden Fricke immer vertrauter. Sie schreibt eigene Geschichten mit ihnen weiter, sie spielt die Szenen mit ihren Freunden nach und sie lädt Fanvideos auf YouTube hoch. Dort imitiert sie die Stimmen der Figuren und nimmt sie auch ein bisschen aufs Korn.
2: Hallo, ich bin Harry, Harry Potter, aus dem Film Harry Potter. Und sein bester Freund Ron war einfach so ein bisschen ruhiger gesprochen.
3: Hermine spricht ganz hoch und ganz schnell. Isopropylprofimilbarbitursaurusphenyldimethylaminofuracillon. Das weiß ich bis heute auswendig.
1: Bis heute, also 20 Jahre später, ist Fricke unter dem Nicknamen Cold Mirror im Internet bekannt. Sie ist YouTuberin, Künstlerin und macht Podcasts für die ARD. Die Hochphase ihrer Harry Potter-Begeisterung ist schon länger vorbei. Und doch blickt sie gerne zurück.
2: Ich weiß nicht, ich habe halt mein ganzes Leben, also in der Jugend gedacht, also ich bin nichts wert. Ich kann doch nur Quatsch machen. Ja, ich kann ein bisschen Stimmen verstellen und mir Geschichten ausdenken. Damit kann man kein Geld verdienen. Das ist total blöd. Und plötzlich hast du 10.000 Leute, die sagen, Alter, ist das geil. Es wäre so geil, wenn du das als Beruf machen würdest. Und das mache ich heute. Ich habe meine Welt, meine magische Welt quasi auch gefunden.
0: Fluchtpunkt Buch. Für viele Menschen sind die Erzählungen von Harry Potter ein ganz eigener Ort der Geborgenheit für die angefochtene Seele. Magnus Metzler hat uns davon erzählt. Safe Spaces für die Seele, wo wir Geborgenheit finden. Das war heute mein Himmel und Erde Sonntagsthema. Mein Name ist Lothar Bauer-Ochse. Danke fürs Hinhören und genießen Sie den Sonntag.
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7: Um 6.30 Uhr mit Christoph Haas. Guten Morgen. In der Frankfurter Innenstadt ist es in der Nacht zu einer blutigen Schlägerei zwischen zwei Gruppen auf der Zeil gekommen. Das führte zu einem Großeinsatz der Polizei in der Nähe der Hauptwache. Ein Mensch wurde verletzt. HR-Reporter Andreas Gerlach.
8: Er ist ins Krankenhaus gekommen. Der Polizeisprecher konnte in der Nacht nicht genau sagen, wie schwer die Verletzungen sind. Die Spurensicherung hat aber vor Ort Blutspuren dokumentiert. Es hat eine Festnahme gegeben. Möglicherweise handelt es sich um den Täter. In der Nacht ist die Suche nach weiteren Beteiligten weitergegangen. Der genaue Ablauf wird noch rekonstruiert. Die Polizei will im Lauf des Vormittags weitere Details bekannt geben.
7: Genf hat sich verbarrikadiert, denn die Schweizer Grenzstadt erwartet heute bis zu 50.000 Menschen zu Demonstrationen gegen Kapitalismus, Ausbeutung und andere Themen. Anlass ist der G7-Gipfel, der morgen in Evian in Frankreich beginnt. Der Protest findet in Genf statt, weil Frankreich keine Demonstrationen erlaubt hat. Aus Angst vor Ausschreitungen haben Läden, Hotels und Banken in Genf ihre Schaufenster und Türen mit Sperrholzplatten versperrt. 7000 Sicherheitskräfte sind

0: Deutschland im Einsatz. Keine 10 Millionen Menschen in der Schweiz. Heute wird in unserem Nachbarland darüber abgestimmt, ob die Zahl der Bevölkerung gedeckelt wird. Die rechtskonservative SVP hat die Volksabstimmung angestoßen, um die Zuwanderung zu begrenzen. ARD-Korrespondentin Katrin Hondl.
1: Die SVP behauptet, damit Probleme zu lösen, wie hohe Mieten, Staus auf der Autobahn oder volle Busse und Bahnen. Ab einer Einwohnerzahl von 9,5 Millionen verlangt die Initiative konkrete Maßnahmen gegen die Zuwanderung, zum Beispiel Einschränkungen bei der Asylvergabe und beim Familiennachzug. Um die 10 Millionen Obergrenze nicht zu überschreiten, müsste auch das Personenfreizügigkeitsabkommen mit der EU gekündigt werden. Das Abkommen ermöglicht es, EU-Bürgerinnen und Bürgern in der Schweiz zu arbeiten und zu leben.
0: Marmelade darf in der EU ab heute wieder Marmelade heißen, auch wenn sie nicht aus Zitrusfrüchten gemacht ist. Aus anderen Früchten hieß es bisher Konfitüre oder Brotaufstrich. Diese Regelung hatte Großbritannien in den 70er Jahren durchgesetzt, sie ist jetzt aber gestrichen. Am dritten Tag der Fußball-Weltmeisterschaft hat Brasilien 1:1 gegen Marokko gespielt. Auch die Schweiz und Katar trennten sich 1:1. Und Schottland besiegte Haiti mit 1:0. Heute Abend startet dann Deutschland in das Turnier. Das Team spielt in Houston gegen WM-Neuling Curaçao. Laut Bundestrainer Nagelsmann sind alle Spieler fit und Manuel Neuer wird im Tor stehen. In der Startelf ist außerdem Nathaniel Brown von der Frankfurter Eintracht. Das waren die Nachrichten. Und das Wetter? Am häufigsten scheint die Sonne heute in Baden-Württemberg und Südhessen. Sonst sind die Wolken teils auch dichter. Und es gibt auch Schauer, die vor allem im Norden und der Mitte Hessens. Maximal 15 bis 26 Grad. Und auch morgen Sonne und Wolken, dann aber meist trocken. Und ähnliche Temperaturen wie heute. Die Zeit 6.34 Uhr.
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0: Die A1 Bremen-Osnabrück ist zwischen Kloppenburg und Vechta wegen einer Baustelle bis morgen früh in beiden Richtungen gesperrt. Die A7 Flensburg-Hannover ist zwischen Hamburg-Stellingen und Hamburg-Heimfeld bis morgen etwa früh um 5 wegen Bauarbeiten in beiden Richtungen gesperrt. Es wird empfohlen, über die B205, die A21 und die A1 auszuweichen. Und die A480 Reiskirchen-Gießen ist zwischen dem Reiskirchener Dreieck und Wettenberg wegen einer Baustelle bis morgen früh etwa um 5 in beiden Richtungen gesperrt. Es gibt örtliche Umleitungen.
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3: Fast jede fünfte junge Person zwischen 27 Jahren hat bereits Cybermobbing erlebt. Jede vierte davon hatte Suizidgedanken. Das sind keine Randphänomene, das ist Alltag in Klassenchats auf Instagram, TikTok und Snapchat. Und trotzdem wissen viele Kinder und Eltern und auch Lehrkräfte erschreckend wenig darüber, was im digitalen Raum rechtlich gilt, was strafbar ist und was man tun kann, wenn etwas passiert. Gesa Gräfin von Schwerin ist Rechtsanwältin und Gründerin von Law for School, mit Anna 4 geschrieben. Ein Präventionsprogramm, das sie seit 2007 aufgebaut hat. Seit 2013 hält sie bundesweit Live-Webinare für Schulklassen, Eltern und Lehrkräfte zu Cybermobbing, Sexting, Sextortion, Grooming und zunehmend auch zu KI-gestützter digitaler Gewalt. Bis 2024 hat sie damit rund 300.000 Menschen erreicht. Das Projekt wurde wissenschaftlich evaluiert und als präventiv wirksam eingestuft. Liebe Gesa, schön, dass du dir Zeit nimmst für dieses Gespräch.
4: Lieber Bob, herzlichen Dank für die Einladung.
3: Gesa, du beschäftigst dich seit fast 20 Jahren mit digitaler Gewalt. Hat sich das Thema in dieser Zeit grundlegend verändert oder ist es im Kern immer noch dasselbe, nur mit anderen Plattformen? Kleine Klammer auf, ich erinnere mich daran, dass das erste Mal, als ich dich darüber sprechen gehört habe, das ist schon einige Zeit her, es vor allen Dingen um Facebook und Co. ging.
4: Also ich mache das ja wirklich seit 2007 und damals ging es doch um Schüler-VZ, erinnert sich heute kaum einer mehr dran. Und das Phänomen Cybermobbing und andere Formen digitaler Gewalt ist nach wie vor da, aber eben die Plattformen haben sich verändert, die Techniken haben sich verändert, also KI wird jetzt eben auch eingesetzt, um Fake-Bilder zu erstellen zum Beispiel. Aber es ist einfach, dass sich das, was es immer schon gegeben hat, heute auf andere Wege verlagert und dadurch auch einfach schlimmer wird.
3: Du hast diese eine Geschichte wahrscheinlich schon ziemlich häufig erzählt, nämlich kann man sagen, dass du vor 20 Jahren so eine Art Initiationserlebnis hattest mit einem Mandanten und einem Fall, der dich dann nicht losgelassen hat und der dich darüber nach

0: nachdenken lassen hat, was kann man da eigentlich machen? Kannst du es vielleicht dennoch nochmal sagen für diejenigen, die dich vielleicht noch nicht kennen?
1: Ja, es war 2007 und da waren zwei Kinder betroffen von Cybermobbing auf der Plattform schülervz.de, wo zwei Gruppen gegründet wurden, in denen diese beiden Schüler, ein Mädchen und ein Junge, fertig gemacht wurden von Mitschülern. Und ja, ich bin Mutter und mein Sohn war damals 7, meine Tochter 2 und ich habe einfach gedacht, wow, wenn das so Normalität wird oder vielleicht auch schon ist unter Schülern, was wächst dann für eine Generation heran? Und deswegen war für mich eigentlich immer der Ansatz, nicht nach dem Motto, hinterher die Scherben zusammenkehren, sondern präventiv arbeiten. Und da habe ich dann begonnen, in Schulen damals in Rostock und darum herum Vorträge für Schüler, Eltern, Lehrer zu halten.
0: Wir haben gerade schon gesagt, die Plattformen verändern sich, aber das Grundprinzip ist ja oftmals gleich geblieben. Deshalb kannst du noch mal kurz sagen, wie die da gemobbt wurden mit diesen Gruppen. Weil ich würde sagen, das ist auch etwas, was man jetzt mittlerweile natürlich auf WhatsApp hat oder zum Beispiel auf Instagram.
1: Also es ging los mit Bildern der beiden, die irgendwo gemacht wurden. Dann bearbeitet mit, sei es mit einem Computerprogramm, damals gab es ja noch keine Smartphones, beziehungsweise 2007 kamen die ersten Smartphones überhaupt auf den Markt. Und diese Bilder wurden dann entstellt und geteilt. Sie wurden verunglimpft, beleidigt, also das, was alles damals technisch schon ging. Heute geht natürlich mehr. Ich kann Fake-Videos von jemandem sogar erstellen, die täuschend echt aussehen. Aber damals waren die Mittel technisch noch begrenzt. Aber trotzdem war es eben schon so, dass viele in dieser Gruppe waren und ja, sich viele gegen diese beiden Schüler dann gerichtet haben.
0: Jetzt habe ich gerade schon gesagt, dass du diese Webinare machst. Vielleicht ganz kurz, damit die Menschen verstehen, wie das funktioniert. Es ist ja nicht so, dass du sozusagen ein Webinar pro Schule machst, sondern es gibt Termine, da können sich dann viele Schulen einbinden. Aber ich fand es damals, als ich das auch an meiner Schule etabliert habe, schon toll, dass es dann immer wieder die Möglichkeiten gibt, dass man Nachfragen stellt beziehungsweise Abstimmungen macht. Und diese Abstimmungen haben oft gezeigt, dass manche Vorstellungen ganz falsch sind, da gehen wir gleich auch noch drauf ein. Aber jedenfalls ist das so, dass viele Schulen, unter anderem eben auch die, auf der ich bin, deinen Webinar als Teil eines Präventionskonzeptes eingebunden hat. Und dass das wichtig ist, dass man Präventionsmaßnahmen an Schule hat, das sagt auch Uwe Leest vom Bündnis gegen Cybermobbing, der im Gespräch mit SWR aktuell vom 23.10.2024 erklärt, dass es dennoch Herausforderungen gibt.
2: Leider ist es ja so, dass Cybermobbing natürlich nicht das einzige Thema an Schulen ist. Und viele Schulen oder auch Lehrer überfordert sind, sich mit diesen Problemlagen im Einzelnen auseinanderzusetzen. Und daher gibt es natürlich auch externe Experten jetzt, wie wir das sind. Aber die müssen natürlich bezahlt werden. Und oft greifen die Schulen einfach auf Mittel zurück, die ihnen nichts kostet, aber die dementsprechend dann auch vielleicht nicht die präventive Wirkung haben, die es notwendig macht, um das Problem an der Schule einzugrenzen.
0: Zunächst mal zu dem einen Punkt, den er gemacht hat. Dieser ganze Beitrag, der geht ja noch ein bisschen länger, würde ich gleich auch noch drauf eingehen. Aber zu wenig Geld für Präventionsmaßnahmen bei gleichzeitig drastischer Problemlage, deckt sich das mit deinen Erfahrungen?
1: Ja, definitiv. Also bei mir ist es so, dass die Schulen sagen, dass das Law for School macht, das brauchen wir, weil das in Schule fehlt. Also ich erkläre ja die rechtlichen Aspekte des Handelns im digitalen Raum, welche Rechte man hat, welche Konsequenzen man erleben kann. Und sie sagen, das fehlt und das wollen wir. Und deswegen bemühen sich Schulen dort auch selbst Gelder eben irgendwo zu akquirieren. Aber grundsätzlich müsste viel mehr Prävention in Schule passieren und dafür fehlen eigentlich immer die Gelder.
0: Gleichzeitig ist es aber auch so, dass du mir im Vorgespräch gesagt hast, dich hat da was aufgeregt, was eigentlich in einem Nebensatz stattfindet. Was war das, was dich da so ein bisschen aufgeregt hat?
1: Ja, in den Medien wird immer, wenn es um Cybermobbing geht, digitale Gewalt geht, geht es in den Medien immer um Strafrecht. Da wird auch danach gerufen, wir brauchen neue Straftatbestände, es muss Strafanzeige gestellt werden. Und das Problem ist, dass oftmals nach einer Strafanzeige nicht viel passiert. Insbesondere, wenn es um Kinder und Jugendliche geht. Kinder unter 14 sind nicht strafmündig. Da kann ich eine Strafanzeige stellen, aber ansonsten viel passieren wird da nicht. Bei Jugendlichen, ja, wird es vielleicht ein Ermittlungsverfahren geben. Aber das, was viele sich dann erhoffen, dass es irgendwie ein Urteil gibt oder ähnliches, das passiert nicht. Es gibt das Jugendstrafrecht und das ist auch nicht Sinn und Zweck des Strafrechts, jetzt die Jugendlichen dann wegen Cybermobbing ins Gefängnis zu bringen. Was mir immer wichtig ist, wir können da nicht immer nur auf Staatsanwaltschaft, Polizei verweisen und sagen, ja, die sind überlastet und die schaffen das alles nicht, sondern wir müssen mal vom Strafrecht übergehen ins Zivilrecht. Denn wir haben auch das Zivilrecht. Und das greift gerade auch bei Fällen von Cybermobbing, dass ich eben mich gegen diese Persönlichkeitsrechtsverletzungen, die das da sind, wehren kann mit zivilrechtlichen Möglichkeiten, sprich mit anwaltlicher Abmahnung, Strafbewährter

0: Fahrrad geholt. Der Sohn ist 12 und die Mitschüler eben auch in entsprechendem Alter. Und die Mitschüler haben ihn vom Fahrrad geholt und ihm gesagt, sei jetzt allgemeine Peniskontrolle. Und haben ihn mehrfach an die Hoden gegriffen und einer hat es gefilmt und das wurde dann geteilt, das Video. So, die Mutter ist zur Polizei gegangen, um Strafanzeige zu stellen. Und die Polizei hat gesagt, wir können nichts machen, denn die Täter sind noch nicht strafmündig. Mhm. Und dann rief sie mich an und sagte, ich habe irgendwas bei Ihnen gehört im Webinar beim Elternabend. Da war was. Kann ich da irgendwas tun? Ja, natürlich kann ich etwas tun. Denn das, was die Jungs da mit ihrem Sohn gemacht haben, das ist ein Eingriff in seine Intimsphäre, sein Persönlichkeitsrecht, also Intimsphäre, Geheimsphäre, Sozialsphäre, das gehört alles zum Persönlichkeitsrecht. Und wenn ich da eben so massiv in meinen Rechten verletzt werde, kann ich mich eben zivilrechtlich wehren. Ich gehe zum Anwalt und der verschickt eine Abmahnung mit strafbewährter Unterlassenserklärung. Und strafbewährter Unterlassenserklärung bedeutet dann, dass der Schüler letztlich vertreten mit seinen Eltern, versprechen muss, es nicht nochmal zu tun.
1: Und jetzt kommt's, daran erinnere ich mich nämlich wieder. Und dieses nicht nochmal tun, das ist ja erstmal, ich sage jetzt mal, ein Schutz, also dass er nicht nochmal vom Fahrrad geholt wird, von dem einen Jungen oder dem anderen so. Wenn das doch passieren würde, jetzt bitte sagen, ob ich falsch liege, dann würde das eine massive Strafe für diesen Jungen bedeuten, obwohl der ja unter 14 ist. Also der müsste quasi die nächsten 7 Jahre sein Taschengeld eigentlich immer schön an den anderen überweisen, oder?
0: Sozusagen, ja. Also man verpflichtet sich, es nicht nochmal zu tun. Und für den Fall, dass man es nochmal tut, verpflichtet man sich, eine Vertragsstrafe zu zahlen. Und die Vertragsstrafe wird eben hoch angesetzt, um abzuschrecken. Mhm. Also es geht bei dieser Abmahnung auch nicht darum, dass man jetzt irgendwie Jugendliche auf ihr Leben lang irgendwie verschulden will. Sondern es geht bei dieser Abmahnung darum, sie abzuschrecken, es nochmal zu tun. Und dann steht schon mal eine Vertragsstrafe von 10.000 Euro, um abzuschrecken, dass sie es nicht nochmal tun. Und im Zweifel, wenn diese Unterlassungserklärung nicht unterschrieben wird, das gibt es ja auch, dass Eltern sagen, es ist alles so gar nicht schlimm und mein Kind hat doch gar nichts gemacht, dann könnte es sogar einen Prozess geben vor dem Zivilgericht und ein Minderjähriger auch unter 14 kann verurteilt werden. Und dann, und das ist bei den Schülern meistens so der Effekt, wo sie sagen so, was? 30 Jahre ist so ein Urteil gültig. Also das sind so diese Dinge, wo man ihnen einfach zeigen kann, es hat Konsequenzen, was ihr da tut. Und das ist das, was ich ja auch möchte, ihnen einfach die Wege aufzeigen und zeigen, das könnte passieren. Und jetzt wisst ihr das und jetzt trefft ihr eure Entscheidung. Denn das ist ja das, was wir im Grunde bei Kindern auch machen, dass wir sagen, du darfst nicht hauen, nicht klauen, nichts kaputt machen. Und sie wissen, wenn sie klauen und sie erwischt werden, hat es Konsequenzen. Und genau ist es hier so auch, dass sie also sagen können für sich, ich entscheide mich dagegen, weil ich diese Konsequenzen kenne.
1: Wir hatten ja in einer der letzten Folgen Sophia, die, als sie noch in der Schule war, digitale Gewalt erfahren hat. Also es hat ein Schüler, der in einer Klasse unter ihr war, ihr Gesicht auf Nacktfotos montiert. Wir hören mal ganz kurz rein.
2: Er hat nämlich Fotos von meinem Instagram gescreenshottet und auf nackte Frauenkörper retuschiert. Zwei von ihnen sehen relativ echt aus. Bei dem dritten erkennt man aber schon, dass er ein Bild von meiner Instagram-Seite genommen hat und mein Gesicht auf eine Frau ohne T-Shirt gefotoshoppt hat. Ich habe ihn dann konfrontiert damit und ihm gesagt, ja, was das mit mir macht und was für Folgen das vor allen Dingen für mich haben kann. Er auf der anderen Seite hat mich angefleht, nicht zur Polizei zu gehen und sein Verhalten nicht anzuzeigen, mit der Begründung, dass das sein Leben zerstören könnte. Ich bin dann aber trotzdem zur Polizei gegangen und habe ihn angezeigt. Die konnten aber nichts für mich machen. Der Polizist konnte sich den Kommentar aber wohl nicht verkneifen, dass ich das Ganze doch als Kompliment sehen soll, weil der Junge mich toll findet. Ich bin auch zur Schulleitung gegangen und habe das Ganze gemeldet. Und die hat tatsächlich auch nichts unternommen. Die meinten noch, dass ich ein bisschen besser aufpassen soll, wer mir auf Instagram folgt. Und hat mir eben auch gesagt, dass es für den Jungen schon Strafe genug war, mit seiner Mutter darüber zu sprechen. Aber es gab keinen Schulverweis und keine Konsequenzen. Was für mich aber tatsächlich in der Zeit am schlimmsten war, ist, dass niemand wirklich mit mir, sondern nur über mich geredet wurde. Also bekannte Freunde, LehrerInnen, da hatte ich das Gefühl, dass alle das Thema so ein bisschen mieden. Und dadurch habe ich mich wirklich sehr, sehr alleine gefühlt und auch so, als ob ich etwas falsch gemacht habe.
1: In einem solchen Fall wie Sophias, ist das eine solche Situation? Denn sie war ja 3 Tage später aus der Schule raus. Jetzt stelle ich mir vor, dass das nochmal, na, ich will es gar nicht so bewerten, aber dass das natürlich eine andere Drastik hat, wenn man 3 Jahre weiterhin in der Schule ist, weil sie ja gesagt hat, alle wissen, dass es solche Fotos gibt. Man muss dann immer wieder hingehen. Das setzt ein junges Mädchen ja auch unter Druck. Wäre das so ein Beispiel auch dafür, wie sie hätte zivilrechtlich vorgehen können, damit dieser Junge zumindest nicht so das Gefühl hat, eigentlich kann mir ja gar nichts passieren, wenn er jetzt unter 14 gewesen wäre?
0: Ja, Also genau das sind die Fälle, was ja heute auch massenweise passiert, dass eben mit KI irgendwelche Nacktbilder erstellt werden, die geteilt werden. Mein Recht am eigenen Bild wird verletzt, wenn

0: ich in ein solches Foto zum Beispiel eingebaut werde, wenn ein Foto von mir geteilt wird, ohne dass ich gefragt wurde, ohne dass ich die Erlaubnis erteilt habe. Das sind genau solche Fälle, wo ich eben zivilrechtlich vorgehen kann.
1: Interessanterweise ist das so, dass du bei dieser Unterscheidung etwas besprochen hast, was so für mich die erste krasse Erkenntnis war, als ich das zum ersten Mal gehört habe. Dieses, ja, dass das eigentlich ein Mythos ist, unter 14 können wir eigentlich sowieso nichts machen. Du sagst gerade, doch, man kann was machen, es kommt halt nur drauf an, was. Vielleicht auch als Reaktion auf deine Webinare von Lehrerseite, von Elternseite, muss man übrigens auch ganz kurz sagen, es gibt unterschiedliche Webinare, je nach Altersstufe. Was man aber auch sagen muss, Gesa ist immer sehr offen und drastisch. Das habe ich wirklich geliebt, weil dann nämlich die Schüler da sitzen und denken, oh, ne, da ist nicht so ein, ich bin jetzt mal so ein bisschen gemein, so ein 65 Jahre alter Polizist, der versucht, das Wort Penis zu vermeiden, sondern du sagst richtig, was Sache ist. So, was sind aber so typische Reaktionen von denen, die dann dabei waren, ob Schüler, Eltern oder Lehrer, die sagen, oh, das habe ich komplett anders gedacht. Das ist ja gar nicht so. Unter anderem war das dieses unter 14. Was gibt's da noch?
0: Also ich hatte eine Rückmeldung aus einer Schule, 8. Klasse. Die Lehrerin sagte tatsächlich, die Schüler haben sich richtig beschwert bei ihr, dass sie gesagt haben, warum erfahren wir das erst jetzt? Mhm. Das zeigt so wunderbar, dass das einfach ein Wissen ist, was schon die Jüngsten haben müssen, sobald sie mit dieser Technik eben unterwegs sind.
1: Also sobald es Smartphones gibt, eigentlich ab dann oftmals 5. Klasse.
0: Genau, genau. Also auf jeden Fall, ja. Also 10, 11, 12, 13-Jährige, da sagen die Gerichte auch, Minderjährige wissen, was sie tun, insbesondere beim Mobbing. Und sehr schön finde ich von den Gerichten auch, dass sie sagen, insbesondere wenn sie im Unterricht zum Thema informiert wurden. Und das sage ich dann auch immer gerne. Und spätestens jetzt, wo ich euch das alles erklärt habe, spätestens jetzt könnt ihr nicht mehr sagen, wir wussten nicht, was wir tun. Aber natürlich wissen sie das auch schon vorher. Jeder weiß auch mit 10, 11, 12 Jahren, dass man so mit anderen Menschen nicht umgeht. Also da muss mir keiner irgendwie was erklären. Das wusste ich nicht, dass man das nicht darf, eben so fertig zu machen.
1: Aber gibt es auch so typische, was man vielleicht fast als Mythos bezeichnen könnte, also so Falschannahmen über Handlung oder Vorgehen noch weiter, was so im Umlauf ist und wo du sagst, genau wie bei diesem unter 14 oder dieses Intentionale, wir wussten nicht, was wir tun, wo du sagen würdest, das ist so, ja, das ist eigentlich eine wichtige Erkenntnis, die alle brauchen?
0: Ja, beim Recht am eigenen Bild. Nach dem Motto, das WhatsApp-Profilbild des anderen darf ich einfach kopieren und irgendwie weiterschicken. Nein, das darf ich nicht. Ja, nur weil etwas im Internet zu sehen ist, in der App zu sehen ist, darf ich das nicht einfach kopieren und teilen. Zum Beispiel hat mich eine Direktorin angerufen. Jemand hatte von ihr ein Fake-Profil bei Instagram erstellt mit ihrem vollen Namen und einem Foto, das man von ihr im Internet findet. Da hat sie einer Zeitung ein Interview gegeben. Das ist ja dann normal, dass die Zeitung ein Foto dazu verwendet. Und dann ist sie zur Polizei gegangen, um Anzeige zu erstatten. Denn bei einem Fake-Profil muss ich Anzeige erstatten, um rauszufinden, wer steckt denn dahinter. Und die Polizei hat gesagt, wir können nichts machen, denn ihr Foto war im Internet frei zu finden. Damit haben sie ihr Recht am eigenen Bild verloren. Und das ist nicht richtig. Nur weil ein Bild von mir im Internet zu finden ist, heißt das nicht, dass jeder damit machen kann, was er möchte. Und das ist auch immer ganz großes Erstaunen, wenn ich das sage, ihr müsst fragen. Und auch da so ein Bewusstsein zu schaffen, ich habe dieses Recht, dass andere mich fragen müssen. Die können das nicht einfach verbreiten und damit einen WhatsApp-Sticker erstellen und weiterschicken. Und auf der anderen Seite eben auch, okay, wenn ich das mache, dann gibt es Konsequenzen. Und aber auch bei Elternabenden, Kinder haben ein Recht am eigenen Bild, dass eben Eltern ihre Kinder auch fragen müssen, darf ich dich fotografieren, darf ich die Fotos von dir teilen? Denn es ist heute anders als bei uns früher. Wir hatten früher die Fotos, die klebten im Fotoalbum. Das stand im Regal, wenn der Besuch kam, wurde das Album rausgeholt, die Bilder gezeigt, Besuch ging, Album wanderte wieder ins Regal. Da waren die Fotos und die negativ und nirgendwo sonst. Und heute einmal irgendwo geteilt, werden sie weitergeteilt, weil alle alles heute teilen. Ohne sich darüber im Klaren zu sein, was sie da tun und wie schnell diese Bilder dann unkontrolliert im Netz unterwegs sind. Und wir wissen alle, was heute mit Kinderbildern auch gemacht wird im Netz. Mit KI werden kinderpornografische Fotos daraus erstellt. Sie werden auch in Foren und Profilen geteilt, die dezidiert für die Verbreitung von Missbrauchsdarstellungen genutzt werden und. Und auch das finde ich wichtig, dass nicht nur die Kinder lernen, ich habe ein Recht am eigenen Bild, meine Eltern müssen mich auch fragen. Und es gibt ja auch Bilder, wo die Kinder sagen, boah, das ist total peinlich, dieses Bild. Und die Eltern sagen, oh, wie süß und schwupp, ab in die Familien-WhatsApp-Gruppe. Geht nicht. Und da finde ich, müssen wir einfach auch da schon allen klar machen, das sind Persönlichkeiten, diese jungen Menschen. Und die haben Rechte. Und das ist vielen Eltern auch überhaupt nicht bewusst. Oder auch den Omas, die dann das Enkelbild irgendwo teilen.
1: Ja, und wie du es gerade gesagt hast, ja irgendwie auch nicht immer der Polizei, ne? Machst du für die auch Kurse?
0: Gelegentlich, aber eigentlich bräuchten wir da unter dem Aspekt des Opferschutzes wirklich flächendeckend auch Fortbildungen, Schulungen. Aber wer will das bezahlen?
1: Ist es ein qualitativer Unterschied, also sagen wir mal zivilrechtlich, ob ich ein Foto einfach benutze, wie du es gerade gesagt hast, von der Schulleiterin,

0: was ich nicht darf, weil ich das Recht am eigenen Bild habe, oder ob ich das benutze und dann irgendwie noch einen Porno drauf montiere oder andersrum. Also ist das erstmal ein Unterschied in der Konsequenz, die ich dann hinterher zu befürchten habe?
1: Also das wird sicherlich Berücksichtigung finden bei der Gesamtwürdigung des Falles, inwiefern da einmal ja möglicherweise Schmerzensgeldzahlungen in Betracht kommen, wie hoch der Gegenstandswert bei einem gerichtlichen Verfahren ist. Also es wird natürlich schon eine gewisse Berücksichtigung finden, aber bei den beiden Fällen geht es in jedem Fall um Verletzung des Persönlichkeitsrechts, Recht am eigenen Bild.
0: Was ist denn in so einem Fall? Also mir als Lehrer oder Lehrerin wird sowas gesagt und die sagen, ich will aber nicht, dass sie sich darum kümmern. Ich meine, gut, jetzt kann ich natürlich mit denen das durchgehen und die bestärken und so. Aber letzten Endes, wie sollte ich dann handeln, wenn die sagen, wir wollen nicht, weil dann wird es noch größer und dann ist es noch peinlicher oder so?
1: Ja, das ist natürlich schwierig, wenn die Betroffenen da wahrscheinlich dann auch denken, ich kann sowieso nichts machen und es wird dann eben schlimmer, peinlicher. Ich sage mal, Schulsozialarbeit würde ich mit reinholen, denn die haben ja nochmal besondere Methoden, um eben Betroffenen auch zu helfen, da vielleicht auch einen Zugang zu kriegen. Ansonsten sie auf jeden Fall bestärken, zum Beispiel auch Anlaufstellen zu nutzen wie Nummer gegen Kummer, Krisenchat. Wir haben auch mittlerweile seit November eine Anlaufstelle Law for School Help, um gerade da auch Betroffenen auch sagen zu können, okay, wie schätzen wir deine Situation ein? Gibt es vielleicht rechtliche Möglichkeiten, sich doch zu wehren? Also ist es doch gar nicht so aussichtslos, um da einfach erstmal rechtlich einzuordnen und auch da einfach erstmal zuzuhören und da zu sein.
0: Ich habe bei der Einleitung ein paar Begriffe in den Raum geworfen. Da würde ich gerne auch nochmal ganz kurz ein bisschen entfusseln. Und zwar habe ich gesagt, Cybermobbing, Sexting, Sextortion, Grooming. Manche dieser Sachen hängen ja auch miteinander zusammen. Zunächst mal erinnere ich mich daran, dass Sexting, also das Verschicken von Nacktfotos ohne Zwang, was eigentlich gängige Praxis ist unter, weiß ich auch nicht, manchmal Liebenden oder Verliebten, vor einigen Jahren doch relativ neutral betrachtet wurde als eben, wie ich es gerade gesagt habe, Praxis, die man halt machen kann. Mittlerweile mit diesen ganzen Möglichkeiten von KI und Weiterverbreitung und so, würde ich tatsächlich aber eher den warnenden Zeigefinger heben, weil Männer, Internetforen und so weiter. Gehst du damit mir mit oder sagst du, naja, aber letzten Endes ist das eine Privatsache von Personen?
1: Nee, gehe ich absolut mit. Ich habe das schon immer gesagt. Also ja, klar, es gehört heute, also jetzt meiner Tochter immer so erklärt, bei uns früher gab es auch die Möglichkeit, mit Fotoapparat Nackt-Selfie zu machen. Den Begriff gab es damals noch nicht, aber war technisch möglich. Aber uns war klar, wir bringen den Film dann zum Fotografen. Und damit war das Thema für uns eigentlich vom Tisch. Heute fällt der Fotograf weg. Ich habe das einfach auf meinem Handy und ich kann es auch meinem Partner oder meiner Partnerin schicken. So, und damit ist es natürlich viel, viel einfacher. Es gehört zum digitalen Nutzungsverhalten bei vielen dazu, wie du es auch gerade gesagt hast. Aber das Risiko ist einfach so hoch, dass, wenn wir uns mal getrennt haben, solche Aufnahmen aus Rache im Netz landen zum Beispiel. Oder ich habe eine junge Frau, die hatte intime Aufnahmen von sich selbst einfach in der Cloud gespeichert. Die Cloud wurde gehackt, die Bilder sind unterwegs. Das Risiko ist einfach heute viel zu groß, dass diese Aufnahmen in falsche Hände gelangen. Und dann kann ich es eben nicht mehr rückgängig machen. Es ist vielleicht traurig und schade, aber die beste Empfehlung ist tatsächlich darauf zu verzichten. Anders kann man es echt nicht sagen.
0: Was damit passieren kann, da geht es dann in diesem Bereich Sextortion. Wir verlassen da so ein bisschen die Schule. Also wenn du auch sagst, das ist eigentlich im schulischen Kontext gar nicht so relevant, dann können wir das auch schnell abhandeln. Ich will es nur mal einmal kurz gesagt haben, weil da ja gerade Jungs betroffen sind. Sextortion kann man sich ungefähr so vorstellen. Ein Junge wird von einer vermeintlichen Frau angeschrieben oder einem Mädchen, die zum Beispiel sich sehr genau das Instagram-Profil angeguckt hat und gesagt hat, hey, ich spiele auch Tennis. Dann wird es immer privater und privater. Und irgendwann schickt sie ihm vermeintlich Nacktbilder, die eigentlich zum Beispiel KI generiert sind, daraufhin schickt der Junge ein Bild und das, was dann passiert ist, zum Beispiel die komplette Kontaktliste dieses Jungen wird zurückgespiegelt und es wird gesagt, also entweder überweist du mir 2000 Euro oder 300 Euro oder was auch immer oder dieses Nacktfoto, wie du da gerade masturbierst, geht an alle deine Kontakte. Ist das ein Thema auch in dem schulischen Kontext oder muss man eigentlich sagen, naja, das ist dadurch, dass das ja eher auch zu Hause passiert und so weiter, etwas, was den Kontext eigentlich schon verlässt? Oder anders gefragt, ist das in deiner Präventionsarbeit auch ein Thema, darüber zu informieren?
1: Das ist für mich auf jeden Fall ein Thema in den Webinaren, weil ich ja da junge Menschen sitzen habe, denen das widerfahren kann. Und ich frage dann auch, was würdet ihr tun? Und es kommt oftmals, ich würde bezahlen oder ich würde meinen Freunden Geld leihen. Und das geht natürlich gar nicht, die machen sich gar nicht klar, dass nicht mal die gezahlte Summe ausreichen würde, sondern dass es natürlich weitergeht. Und weil ich mit den Webinaren auch in Berufsschulen bin, also da sitzen ja auch junge Erwachsene, es ist auf jeden Fall ein Thema, weil ich da in dem Moment mit diesem Thema an die jungen Menschen rankomme. Also deswegen bin ich auch gerne in Berufsschulen mit den Webinaren, weil ich weiß, das ist der letzte Moment,

0: wo wir die jungen Menschen mit Prävention nochmal erreichen können. Und auch wenn das vielleicht nicht in der Schule passiert, aber es belastet sie natürlich. Das ist natürlich seelisch eine unglaubliche Belastung, wenn ich diesen Druck ausgesetzt bin. Und von daher, ich finde, es gehört damit rein, auf jeden Fall.
1: Du hast gerade schon von jungen Erwachsenen gesprochen. Das letzte Thema, was ich kurz angedeutet habe, Grooming bzw. Cyber-Grooming. Also Erwachsene, ich nehme an, vor allen Dingen Männer, die junge Kinder oder Jugendliche über Plattformen anschreiben. War für mich übrigens auch eine Erkenntnis. Ich meine, die ist schon ein bisschen länger her. Mittlerweile ist das Gott sei Dank, habe ich das Gefühl, wird das immer bekannter, dass das eben nicht über Instagram passiert, sondern über Roblox oder über Minecraft oder über was auch immer es gerade gibt. Und dann versuchen eben einen sexuellen Kontakt herzustellen. Auch das etwas, was Teil von Präventionsarbeit ist oder sein sollte?
0: Unbedingt. Denn zum einen sind es die Kinder. Also ich mache ja Webinare auch für Eltern mit Grundschulkindern. Und eben 5., 6. Klasse. Und da finde ich auch schon wichtig, dass die Kinder einfach auch begreifen, der, mit dem ich da Kontakt habe, das ist vielleicht gar nicht der, der so und so heißt und so alt ist. Also, dass sie da schon im Grunde auch das mitnehmen und auch wissen, dass heute KI dafür eingesetzt wird, auch einen Live-Video-Chat zu verändern. Auch damit kann heute mir vorgegaukelt werden, dass ein 11-jähriger Junge sitzt auf der anderen Seite, obwohl ein Erwachsener da sitzt oder eben auch ein Jugendlicher. Also auch Jugendliche machen übrigens sowas heute. Das ist jetzt nicht auf ältere, grauhaarige Herren beschränkt. Und von daher gehört das auf jeden Fall schon in Prävention, auch in Schule und auch natürlich für Eltern, damit die auch wissen, wo kann meinem Kind das alles passieren. Nicht nur in den Spielen wie Roblox, Minecraft, auch über WhatsApp, egal wo die unterwegs sind, ist das heute alles möglich.
1: Digitale Gewalt ist kein Randphänomen. Sie passiert im Klassenzimmer, im Schulbus, auf dem Weg nach Hause und sie hört auch nicht auf, wenn das Handy weggelegt wird. Gesa von Schwerin zeigt seit fast 20 Jahren, Aufklärung wirkt, aber sie kann nur wirken, wenn das Thema auch bekannt ist und entsprechend gehandelt wird. Liebe Gesa, ganz, ganz herzlichen Dank für deine Arbeit und dass du dabei warst.
0: Sehr gerne, lieber Bob. Danke für das Gespräch.
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4: 7 Uhr. Tausende zu Demonstrationen in Genf erwartet. Großeinsatz der Polizei wegen Schlägerei in Frankfurt. Erstes Spiel für Deutschland bei der Fußball-WM. Das Wetter, Sonne, Wolken, örtlich Schauer bis 23 Grad. Mein Name ist Christoph Haas. Guten Morgen. Genf in der Schweiz bereitet sich vor. Bis zu 50.000 Menschen wollen dort heute gegen den G7-Gipfel demonstrieren, der morgen im benachbarten Evian in Frankreich beginnt. 7.000 Sicherheitskräfte sind im Einsatz. Aus Genf, Angela Ulrich.
5: Zahlreiche Geschäfte, Banken und Hotels haben ihre Schaufenster mit Sperrholzplatten verbarrikadiert. Die Sorge ist groß, dass es zu Ausschreitungen kommt, wie vor über 20 Jahren. Damals, 2003, fand in Evian auch ein G8-Gipfel noch mit Russland statt. In Genf kam es zu schweren Krawallen. Es gab einen Schaden in Millionenhöhe. Die Demos jetzt werden von einer No-G7-Koalition aus mehreren Dutzend Gruppen veranstaltet. Sie rufen zu friedlichem Protest auf.
4: Nach monatelangen Angriffen haben sich die USA und der Iran auf ein Abkommen geeinigt, das hat Pakistan mitgeteilt. Wann es aber unterschrieben wird, ist weiter unklar. US-Präsident Trump sagt, es sei heute an seinem 80. Geburtstag soweit. Die iranische Seite spricht dagegen von den kommenden Tagen. Das Abkommen soll Ausgangspunkt sein für Friedensgespräche zwischen den USA und dem Iran, aber auch schon Vereinbarungen zum Beispiel zum Schiffsverkehr in der Straße von Hormus beinhalten. Die Eisenbahnergewerkschaft EVG warnt vor Verschlechterungen im deutschen Bahnfernverkehr, wenn das italienische Unternehmen Italo einsteigt. Italo will 30 Züge einsetzen, vor allem auf profitablen Strecken wie München-Hamburg. EVG-Chef Burkhardt sagte der Bild am Sonntag, dann könnten mindestens 16 Städte vom ICE- und IC-Verkehr abgekoppelt werden. In der Frankfurter Innenstadt ist es in der Nacht zu einer blutigen Schlägerei zwischen zwei Gruppen auf der Zeil gekommen. Das führte zu einem Großeinsatz der Polizei in der Nähe der Hauptwache. Ein Mensch wurde verletzt. HR-Reporter Andreas Gerlach.
6: Er ist ins Krankenhaus gekommen. Der Polizeisprecher konnte in der Nacht nicht genau sagen, wie schwer die Verletzungen sind. Die Spurensicherung hat aber vor Ort Blutspuren dokumentiert. Es hat eine Festnahme gegeben. Möglicherweise handelt es sich um den Täter. In der Nacht ist die Suche nach weiteren Beteiligten weitergegangen. Der genaue Ablauf wird noch rekonstruiert. Die Polizei will im Lauf des Vormittags weitere Details bekannt geben.
4: Die deutsche Fußballnationalmannschaft hat heute ihr erstes Spiel bei der Weltmeisterschaft. Um 19 Uhr unserer Zeit geht es im klimatisierten Stadion in Houston gegen Curaçao. Aus dem WM-Studio Anne van Eickels.
7: Der Bundestrainer findet die frühe Anstoßzeit um 12 Uhr Ortszeit in Houston gar nicht schlecht. Dann müsse man nicht den ganzen Tag im Hotel abhängen, so Julian Nagelsmann, der die wichtigen Taktikbesprechungen mit dem Team schon alle erledigt hat. Julian Nagelsmann vergleicht die Partie gegen den WM-Neuling mit einem DFB-Pokalspiel. Das ist eine Art David-Goliath-Situation, so der Bundestrainer wörtlich.
4: Und die Ergebnisse des dritten WM-Tags, Schweiz-Katar 1:1, Brasilien-Marokko ebenfalls 1:1 und Haiti gegen Schottland 0:1. Das waren die Nachrichten. Das Wetter. Teils scheint heute die Sonne, vor allem im Süden Hessens. Teils ist es bewölkt und es gibt auch Schauer, die vor allem im Norden und der Mitte. Mit maximal 15 bis 23 Grad ist es kühler als gestern. Auch morgen im Süden mehr Sonne als im Norden, dann aber meist trocken, maximal 16 bis 23 Grad. Und am Dienstag wechselhaft bis 26 Grad. Es ist 7.04 Uhr.
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4: Die A1 Bremen-Osnabrück ist zwischen Kloppenburg und Vechta wegen einer Baustelle noch bis morgen früh in beiden Richtungen gesperrt. Die A7 Flensburg-Hannover ist zwischen Hamburg-Stellingen und Hamburg-Heimfeld bis morgen früh etwa um 5 wegen Bauarbeiten in beiden Richtungen gesperrt. Es wird empfohlen, über die B205, die A21 und die A1 auszuweichen. Und die A480 Reiskirchen-Gießen ist zwischen dem Reiskirchener Dreieck und Wettenberg wegen einer Baustelle bis morgen früh etwa um 5 in beiden Richtungen gesperrt. Es gibt örtliche Umleitungen.
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8: Herzlich willkommen zum ARD-Interview der Woche. Mein Name ist Chris Berdrow. Ich bin Korrespondent im ARD-Hauptstadtstudio in Berlin. Und mein Gast heute ist der, ich glaube, man kann noch sagen, frisch gebackene rheinland-pfälzische Ministerpräsident Gordon Schnieder von der CDU. Hallo, Herr Schnieder.
9: Hallo, Herr Berdrow.
8: Herr Schnieder, Sie sind im Moment ja viel unterwegs zwischen Rheinland-Pfalz und Berlin. Wir sprechen im Moment gerade in Mainz miteinander. Wo werden Sie am Sonntag um 19 Uhr sein?
9: Am Sonntagabend, ich habe Hochzeitstag, bin ich bei meiner lieben Frau und habe den Sonntagabend frei.
8: Ich hätte jetzt gewettet, dass Sie sagen, Fußball-Weltmeisterschaft, 19 Uhr, Deutschland gegen Curaçao, Pflichttermin zum, ich weiß nicht, Public Viewing, Fußball gucken, aber offensichtlich nicht der allerwichtigste Termin in Ihrem Kalender an diesem Sonntagabend.
9: Ja, die Mehrheit zu Hause hat entschieden, dass wir noch zusammen essen gehen. Das ist auch gut so. Bin sehr selten zu Hause und dann muss das auch am Hochzeitstag so sein. Das möchte ich auch. Die Kinder sind auch mit dabei. Aber es wird ja nicht den ganzen Abend gehen. Und dann werde ich mit Sicherheit die zweite Halbzeit dann sehen können.
8: Damit erübrigt sich fast die Frage, aber ich stelle sie trotzdem zum Fußball. Lieber Bier oder Wein? Oder sind Sie tatsächlich gar nicht so ein Fußballtyp?
9: Doch, ich schaue gerne Fußball. Ich schaue dann auch ehrlicherweise, auch aus Zeitmangel, erstmal nur die Deutschland-Spiele. Gerne am Schluss aber auch die Halbfinale und Finals. Ich traue bei unserer Mannschaft alles zu, dass die auch bis zum Schluss dabei sind. Und dann zu Hause gerne ein Bier, aber ich trinke auch mit den Freunden aus der Pfalz, aus Rheinhessen, auch gerne Rieslingschorle.
8: Ich wollte gerade sagen, Rheinland-Pfalz, das Weinland. Sie sind am 18. Mai als Ministerpräsident dieses Bundeslandes vereidigt worden. Der erste CDU-Ministerpräsident seit 35 Jahren in Rheinland-Pfalz. Gab es so einen Schlüsselmoment, in dem Ihnen das so richtig klar geworden ist? Jetzt habe ich es geschafft, ich bin der Ministerpräsident geworden.
9: Also als der Amtseid geleistet worden ist, das war nochmal für mich ein ganz besonderer Moment. Aber dann wirklich wahrzunehmen, ich bin es jetzt, das war dann etwas später, als ich die Ministerinnen und Minister ernannt habe. Das war ein sehr bewegender Moment auch für mich. Und da erdete es sich bei mir zu wissen, das kann ich jetzt machen. Ich bin jetzt der Ministerpräsident, auch aus ein Stück Demut und Ehrfurcht, dass ich das auch geworden bin.
8: Also ein schöner Moment, so wie Sie das beschreiben. Ich ahne mal, man merkt auch, dass man dieses Amt hat, wenn sozusagen die ganz kniffligen und schwierigen Herausforderungen auf einen zukommen. Bei Ihnen ist das ja relativ schnell passiert. Ein ganz wichtiges Thema, was Sie beschäftigt, ist das Stichwort die Gesundheitsreform Ihrer Parteifreundin Nina Wagen, Gesundheitsministerin im Bund. Sie will die Finanzen der gesetzlichen Krankenkassen in Ordnung bringen und ihr Credo war ja so ein bisschen, alle sollen etwas beitragen, die Versicherten, Krankenhäuser, Ärzte, aber auch die Hersteller der Medikamente. Pharmaunternehmen. Nun ist Rheinland-Pfalz ein Pharmaland und zwei sehr große Unternehmen in ihrem Bundesland, nämlich Eli Lilly und Boehringer Ingelheim, haben sozusagen angekündigt und gesagt, es sei eine Reaktion auf diese Sparpläne der Gesundheitsministerin. Sie wollten Investitionen stoppen und zwar in einem Umfang, wo man sagen kann, das ist schon sehr, sehr, sehr viel Geld, hunderte Millionen Euro. Sie haben gesagt, das können wir erstmal so nicht stehen lassen. Wo sehen Sie denn Möglichkeiten, daran noch was zu verändern? Es sind ja seit dieser Ankündigung der Unternehmen sind jetzt auch ein paar Tage vergangen. Was ist seitdem passiert? Gibt es einen neuen Stand?
9: Also zuallererst, glaube ich, merken wir alle und die Menschen im Land auch, dass wir eine Reform brauchen. Gerade unsere Wirtschaft ächzt unter hohen und zu hohen Energiekosten, aber eben auch unter hohen Arbeitskosten. Damit verlieren wir Wettbewerbsfähigkeit und Lohnnebenkosten sind ein besonderer Bestandteil und da gehören eben auch die Krankenkassenbeiträge dazu. Das heißt, wir müssen uns dort auf den Weg einer Reform begeben und es ist vom Grundsatz richtig, dass alle ein Stück daran partizipieren müssen im dann belastenden Moment. Das, was in der letzten Woche aufkam, waren dann nochmal Sonderfälle. Wir haben in Rheinland Falls so zwei größere Brocken neben mehreren kleinen, über die wir noch reden müssen, ist einmal die Krankenhausfinanzierung. Wir sind sehr kleinteilig aufgestellt im Land und wenn ich dort diese Kürzungen ankündige und wenn die in die Umsetzung kommen, dann stehen gerade unsere kleinen Krankenhäuser vor dem Aus. Was dann auch Gesundheitsversorgung, Krankenhausversorgung gerade in den ländlichen Regionen erschwert, da müssen wir nochmal drüber reden. Und auf der anderen Seite kamen die Pharmakonzerne. Es ist nicht bei jedem dieser Pharmafirmen nur die GKV-Reform, da spielen auch noch andere Dinge mit, aber es sind drei Aspekte, die mich da besonders sorgen lassen. Das eine ist die Dynamisierung der Herstellerabgaberabatte, wo sich die Pharmafirmen dann einfach nicht mehr drauf verlassen können, wo die Reise hingeht. Da geht dann Vertrauen verloren. Die Dynamisierung muss weg. Der zweite Teil, und das ist meine größte Sorge, das ist, dass für patentgeschützte Medikamente auch ein Herstellerabgaberabatt eingeführt werden soll. Das sind Medikamente, hochinnovativ, wo die Unternehmen für geforscht haben, wo man einen Patentschutz aus guten Gründen hat, wo man jetzt Rabatte zahlen muss. Da habe ich die große Sorge, dass, wenn das kommt, auch Forschung aus diesem Land dann abzieht. Das müssen wir verhindern. Und dann gibt es noch einige andere Dinge, dass wenn ich bestimmte Mengen eines Medikaments verkaufe, dass dort ein nochmal erhöhter Abschlag drauf kommt. Da sind aber Medikamente bei, zum Beispiel bei einem Präparat von Boehringer, wo ich Patienten die Dialyse erspare. Und ich sage jetzt, die Dialyse ist unglaublich teuer. Und wenn ich mit einem Medikament diese Dialyse erspare und damit auch Kosten einspare und das Medikament erfolgreich ist, dann wird es schwierig zu begründen, warum dann dort nochmal erhöhte Rabatte draufgehen. Und wenn die Konsequenz dann daraus ist, dass aus dieser Gesundheitsreform, die ja schon durchs Kabinett ist, deswegen ist eine gemeinsame Reform von CDU und SPD im jetzigen Moment und das parlamentarische Verfahren erst noch beginnt, dann ist das auch eine Art Weckruf dieser Konzerne, sodass wir jetzt in Gespräche eintreten. Ich habe das letzte Woche direkt gemacht, habe mit dem Vorstand von Lilly Deutschland direkt gesprochen. Mein Chef der Staatskanzlei hat mit dem Vorstandsvorsitzenden von Boehringer gesprochen. Das habe ich vorgestern dann auch nochmal nachgeholt. Ich habe mit dem Bundeskanzleramt gesprochen, mit dem Gesundheitsministerium. Wir haben die Partner informiert und insbesondere auch Jens Spahn als Fraktionsvorsitzenden, weil jetzt das Ganze ins parlamentarische Verfahren eintritt. Und wir wissen, es ist noch nie ein Gesetz aus dem Bundestag rausgekommen, wie es reingegangen ist. Deswegen müssen wir jetzt dran arbeiten, an diesen Stellschrauben noch so zu drehen, dass es für alle Seiten dann auch erträglich ist und wir unseren Pharma-Standort jetzt nicht zur Disposition stellen.
8: Nach allem, was man hört, ist die Situation der gesetzlichen Krankenversicherung nach vorläufigen Zahlen von Anfang des Jahres noch mal ein bisschen ernster, als das bisher bekannt ist. Und nach allem, was man hört, ist auch dieses Sparpaket von Nina Wagen, von der Gesundheitsministerin,

0: schon so gestrickt sozusagen, dass da eigentlich gar nicht mehr so viel geht? Oder es beginnt so eine Logik zu greifen, wenn man den einen entgegenkommt, dann muss man anderen möglicherweise noch mal etwas wegnehmen. Von daher vielleicht die konkrete Frage, was kann sich denn konkret ändern? Sind Sie tatsächlich der Meinung, dieses Paket muss noch mal aufgeschnürt werden? Oder gibt es möglicherweise noch Umwege, wo man was machen kann?
1: Ja, zum einen nochmal über die inhaltlichen Fragen sprechen, und da werde ich auch nicht müde werden, das zu tun. Aber auch eine klare Forderung an Lars Klingbeil und die SPD, dass die sachfremden Aufwendungen aus der Krankenkassenwelt rausgenommen werden. Dass Bürgergeldempfänger oder die Empfänger der Grundsicherung, die nicht einzahlen, dann steuerfinanziert die Gesundheitskosten erstattet bekommen und das nicht über die Krankenkassenbeiträge geht. Das sind nochmal 12 Milliarden, das ist ein enormer Betrag. Damit können wir die ein oder andere Lösung in der GKV-Reform nochmal korrigieren oder herbeiführen und auf der anderen Seite nochmal deutlich Arbeitskosten senken, was unsere Wirtschaft auch als Impuls dringend braucht. Aber hier ist die SPD jetzt aufgefordert, aus dem Stück sehr weit linker Überlegungen herauszugehen und auch Politik in dieser Frage für die bürgerliche Mitte zu machen. Und die Forderung werde ich auch weiter aufrechterhalten und hoffe, dass sich da Bewegung gerade beim Koalitionspartner noch ergeben wird.
0: Sie hören das ARD-Interview der Woche. Unser Gast in dieser Woche ist der rheinland-pfälzische Ministerpräsident Gordon Schnieder. Herr Schnieder, wenn wir über Reformen sprechen, dann ist die Gesundheit ja tatsächlich nur ein Teil davon. Die Bundesregierung will in diesen Wochen ein ganzes Paket auf den Weg bringen, Rente, Steuern, der Arbeitsmarkt. Es soll tatsächlich massive Veränderungen geben und es gab in dieser Woche ein Treffen im Bundeskanzleramt, auch mit den Sozialpartnern, mit Arbeitgebern und Gewerkschaften. Was dabei rausgekommen ist, man weiß es gar nicht so genau, die Kommunikation dazu war recht spärlich. Greifbare Ergebnisse, wenn ich das nicht ganz falsch sehe, gab es erstmal nicht, außer dass man weiter im Gespräch bleiben will. Wissen Sie mehr und wie bewerten Sie zunächst mal diese Gesprächsrunde im Kanzleramt?
1: Bewerte die Gesprächsrunde erstmal sehr positiv, nämlich dass wir sehen, dass die Sozialpartner nochmal an einem Tisch saßen. Nach meinem Kenntnisstand haben die schon lange nicht mehr alle so miteinander an einem Tisch gesessen. Und dann muss man da auch ein Stück Mauern miteinander zwischeneinander abbauen und ins Gespräch kommen. Sowohl die Seite der Gewerkschaften muss ein Interesse daran haben, dass wir als Wirtschaftsstandort attraktiv bleiben und auch uns da noch weiterentwickeln, damit es gut bezahlte Arbeitsplätze gibt und dass wir auch die Arbeitsplätze nochmal mehren können, dass sich nicht gerade in dem Bereich der Arbeitslosigkeit die Zahlen nach oben gehen. Und die Wirtschaft muss auch dafür sorgen, dass wir attraktive Arbeitsumgebungen finden und selber aber an Wirtschaftskraft wieder zulegen. Und deswegen müssen die beiden auch nochmal in einem Konsens, jedenfalls in vielen Themen, sich aufeinander zubewegen. Und das war ein erstes Gespräch, wo man die Chance jetzt gehabt hat, nochmal an einem Tisch zu sitzen. Ich glaube, es ist auch nicht Aufgabe der Politik, den beiden Partnern vorzugeben, was sie zu tun haben, sondern dafür zu sorgen, dass beide miteinander sprechen und mal dort Konsense finden, wo die auch machbar sind, die wir dann gerne politisch umsetzen.
0: Also letzten Endes, die Politik muss entscheiden. Das wäre Ihr Credo, wenn ich Sie richtig verstehe. Was muss die Politik denn entscheiden?
1: Ja, wir haben enorme Probleme. Wir haben bedeutende Arbeitskosten. Wir haben einen Anstieg in der Arbeitslosigkeit. Wir steuern erneut auf eine Rezession zu. Also es läuft gerade nicht rund. Wir haben zu hohe Energiekosten. Wir haben zu hohe Arbeitskosten. Da sind Entscheidungen notwendig, die möglicherweise der Arbeitgeberseite nicht alle gefallen und die auch möglicherweise der Gewerkschaftsseite nicht alle gefallen. Und da muss man irgendwann einen Konsens finden. Und der geht nicht mit dem Kopf durch die Wand, dass wir morgen Demonstrationen auf der einen Seite sehen oder eine Abkehr der Unternehmerseite auf dem anderen Spielfeld, sondern dass man versucht, da wo es geht, dann auch einen geeinten Weg zu gehen, weil beide oder mit Politik alle drei Seiten merken, wir müssen jetzt etwas tun und es muss durchgreifend sein, damit wir Wohlstand erhalten können oder auch Wohlstand ausbauen können. Im Moment und seit vielen Monaten sieht das Ganze und Jahren sieht das Ganze eben anders aus. Und da müssen wir uns jetzt alle bewegen.
0: Man hat so den Eindruck, die Fronten sind eher verhärtet, als dass das passiert, was Sie gerade als notwendig beschreiben, nämlich dieses Aufeinanderzugehen. Haben Sie denn Hoffnung, dass das noch passieren könnte? Ist es möglicherweise, kommt diese Initiative zu einem Gespräch einzuladen, auch ein bisschen zu spät, weil Ende des Monats, Anfang Juli, sollen ja tatsächlich dann Weichen gestellt werden und auch Entscheidungen vorangetrieben werden. Also die Zeit drängt.
1: Aber auch da sind wir dann noch nicht im parlamentarischen Verfahren und noch nicht im Abschluss. Ich finde es richtig, dass man sich jetzt zusammengesetzt hat. Ich hätte mir gewünscht, dass die Sozialpartner regelmäßig auch über diese Themen sich selber zusammensetzen und darüber diskutieren und ihre Meinung dazu

0: austauschen. Jetzt hat der Bundeskanzler das übernommen und hat gesagt, wir setzen uns jetzt zusammen und machen das einmal gemeinsam, weil die Entscheidungen jetzt vor uns liegen. Und ich finde, das ist ein guter Anfang und ich hoffe, dass die Gespräche jetzt fortgesetzt werden und dass man dann in den größten Teilen auf allen drei Seiten erkennt, wo dann auch welche möglicherweise auch schmerzhaften Einschnitte kommen müssen, damit wir uns wieder positiv mit der Wirtschaftskraft nach vorne entwickeln und dass daraus dann auch wieder gesicherte Arbeitsplätze entstehen.
1: 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Diesmal zu Gast der Ministerpräsident von Rheinland-Pfalz, Gordon Schnieder. Herr Schnieder, es ist ja immer von einem Reformfenster die Rede mit Blick auf die Landtagswahlen, die in diesem Jahr noch anstehen im Osten Deutschlands, Mecklenburg-Vorpommern und Sachsen-Anhalt. Diese verteilten Landtagswahltermine, das sorgt ja regelmäßig dafür, dass man sozusagen Rücksicht nimmt auf die Landtagswahlkämpfe, auf die Wahlkämpfer. Es fällt natürlich dann schwerer, Reformen zum Beispiel umzusetzen, die mit Belastungen für die Menschen verbunden sind. Das versucht man rund um Wahlkämpfe immer zu vermeiden. Es gab kürzlich den Vorschlag eines Bundestagsvizepräsidenten Omid Nuripur von den Grünen, die Wahlkampftermine in den Bundesländern zu bündeln auf einen Termin, sodass man dieses in Anführungszeichen Problem nur einmal hat. Sie haben sich dagegen ausgesprochen. Warum?
0: Ich glaube, das wird der Gesamtsituation nicht gerecht und birgt auch eine Gefahr. Also Vorschläge kann jeder dazu machen. Das eine Fenster ist dann, wenn man es in der Mitte der Bundestagslegislatur macht, passiert dann die ersten zwei Jahre nichts, weil die Landtagswahlen sind, oder passiert danach nichts, weil man sich schon auf die nächste Bundestagswahl vorbereitet. Und zum anderen birgt es die Gefahr, dass Landespolitik keine Rolle mehr spielt bei einer so zusammengefassten Landtagswahl oder den Landtagswahlen dann, sondern dass es dann nur noch darum geht, wie bin ich mit der Bundesregierung zufrieden oder nicht und wähle entsprechend dann dagegen oder unterstütze. Aber wenn es einen dagegen gibt, dann haben wir danach den richtigen Stillstand, weil wir dann im Bundesrat eben auch keine Mehrheit mehr zur Unterstützung der Regierungspolitik sehen. Deswegen halte ich davon nichts, halte aber auch ehrlicherweise nichts davon von Zeitfenstern, wo ich was entscheiden kann. Bin der festen Überzeugung, dass wenn wir eine wirklich erklärende Kommunikation haben und auch jetzt in der Situation der großen Reformen, wo jeder merkt, es muss sich etwas ändern im Bereich Gesundheit, im Bereich Pflege, im Bereich der Rente, weil die Systeme an ihre Grenzen gekommen sind. Und ich erkläre, warum ich was tue. Sind die Menschen auch bereit und in der Lage, auch Dinge anzunehmen, die jetzt nicht nur von Vorteil für sie persönlich sind? Ich muss es aber ordentlich kommunizieren und ordentlich erklären. Und dann kann ich auch in den Ländern landespolitische Themen spielen, so wie ich es jetzt auch im vergangenen Wahlkampf mit der CDU Rheinland-Pfalz auch getan habe. Und wir unabhängig davon, was sich in Berlin abgespielt hat, hier einen wirklich typischen Landtagswahlkampf hatten, wo auch die Landtagsthemen und die Persönlichkeiten am Ende des Tages entschieden haben. Und wir sollten raus aus der Diskussion, dass ich Entscheidungen nicht treffe, weil eine Wahl ist, sondern wir sollten rein in die Diskussion zu sagen, ich treffe die Entscheidung, wenn sie anstehen, und ich erkläre sie den Menschen draus, und zwar ordentlich.
1: Erklärt der Bundeskanzler die Entscheidungen, die anstehen, gut genug? Es kommt ja immer mal vor, dass ihm auch Aussagen um die Ohren fliegen, wenn es zum Beispiel darum geht, wir müssen in Deutschland mehr arbeiten. Das wird ihm dann ganz schnell ausgelegt als eine sozusagen Beschimpfung. Er halte die Menschen in Deutschland für faul. Wie ist Ihre Einschätzung?
0: Also ich sehe, dass es manchmal so ist, dass insbesondere auch aus dem Boulevard heraus jede Aussage dann irgendwann richtig oder falsch ist. Man hat den Eindruck, er kann dann auch mal wochenlang sagen, was er will. Es wird immer negativ ausgelegt. Ich erinnere mich mal an einen Wahlkampf mit Peer Steinbrück, der konnte machen, was er wollte. Es war jede Aussage scheinbar falsch. Ich habe das bei Armin Laschet mitbekommen. Also in Corona mit Maske in die Eisdiele ging, hat man gesagt, wie kann er denn dann Eis essen, wenn er die Maske anhat? Eine Woche später ist er ohne reingegangen. Da war die öffentliche Meinung, wie kann er ohne Maske rumlaufen? Wir haben Corona. Also ich glaube, dass die Kommunikation darunter leidet, dass wir viel zu oft und viel zu häufig in den letzten 12, 13 Monaten öffentlich gezankt haben. Das war kein politisches Ringen mehr, sondern das war öffentliches Gezanke. Und das macht Vertrauen kaputt. Wir haben die Unternehmenssteuerreform letztes Jahr vor der Sommerpause noch durch den Bundestag beschließen lassen, haben aber das gar nicht mehr kommunizieren können, ist gar nicht durchgedrungen, weil wir uns die ganze letzte Woche über die mögliche Verfassungsrichterin Prosis Gilsdorf gestritten haben. Hm. Im Herbst haben wir ein riesen Bürokratie-Abbaupaket in der Größenordnung von rund 3 Milliarden auf den Weg gebracht, ist draußen nicht angekommen, weil wir es nötiger gehalten haben, 4 bis 6 Wochen über die Rente zu zu streiten. Und dieser öffentliche Streit, der macht Vertrauen kaputt und der verhindert, dass wir auch gute Politik, und es ist viel gemacht worden in den letzten 12 Monaten, mehr angepackt worden, hat man auch das Gefühl, wenn man wirklich mal reinschaut, als in 3 Jahren der Ampel vorher, dass wir einfach nicht in die Erklärung hineinkommen, weil der öffentliche Zank drüber legt und da werden die Leute überdrüssig und sie verlieren eben auch das Vertrauen in diese Politik. Und da würde ich mir wünschen, dass wir endlich zur Ruhe zurückkommen, dass man gerne politisch ringt. Das kann man auch hinter verschlossenen Türen machen. Und vielleicht hilft mal der Blick nach Rheinland-Pfalz. Wir hatten einen sehr fairen Wahlkampf. Wir haben keinen persönlichen Wahlkampf geführt. Wir haben Sondierungsgespräche gehalten. Da wusste niemand, wo wir tagen. Es ist nichts nach draußen gedrungen. Es gab keinen öffentlichen Streit. Wir haben Koalitionsverhandlungen miteinander durchgebracht, ohne dass man wusste, wo wir sind, ohne dass etwas nach draußen gedrungen ist. Und da war auch nicht jeder Tag so, dass wir aus 2 politischen Positionen kommend alles da einfach nur durchgewunken haben, sondern auch da wurde gerungen. Auch da streitet man an der Sache und trotzdem war das nach draußen ruhig. Und ich glaube, das ist der Weg, den man auch auf Bundesebene endlich mal annehmen sollte. Das umsetzen, was im Koalitionsvertrag steht und sich nicht noch nebenbei auf Nebenschauplätzen dann in den öffentlichen Zank dann geben.
1: Ich wollte gerade sagen, viele Dinge sind ja auch im Koalitionsvertrag zum Beispiel festgehalten, skizziert, aufgeschrieben. Eigentlich sollte man meinen, es gibt dann gar keinen Grund, darüber zu streiten, weil es ist ja vereinbart. Trotzdem kommt es zu diesem Streit. Man hat aber auch den Eindruck, es trifft so ein bisschen auf alle Seiten zu. Also Stichwort BAföG zum Beispiel, dass das angepasst und erhöht werden soll. Wohngeld, auch das steht im Koalitionsvertrag drin. Das wird dann von der Union kassiert. Also ist das eine Kritik, die sich durchaus an alle Beteiligten richtet?
0: Es ist eine Kritik an beide großen Partner in dieser Koalition, dass man das öffentlich nicht streitet. Wenn die Finanzmittel im Moment nicht da sind, muss ich auch die Ehrlichkeit haben zu sagen, dann muss ich das eine oder andere ein Stück verschieben. Wir sehen gerade, über welche Milliarden wir im Gesundheitsbereich streiten. Wir haben das Versprechen aus dem Koalitionsvertrag günstige Energie für alle nicht umgesetzt oder noch nicht umgesetzt, weil man gesagt hat, wir haben im Moment den finanziellen Spielraum nicht. Dann muss ich die Ehrlichkeit haben, das auch in anderen Bereichen zu sagen. Aber genauso wenig brauche ich permanent die Erbschaftssteuerdiskussion, die immer aus Kreisen der SPD kommt, die weder derzeit zur Diskussion steht, macht eher so eine Neiddebatte auf, noch irgendwas im Koalitionsvertrag dazu steht. Also dann am Koalitionsvertrag arbeiten, schauen, dass dort, wo es Problemlagen gibt, dass man dort politisch ringt, am besten hinter verschlossenen Türen und mit einer Meinung nach draußen geht. Und der Finanzierungsvorbehalt ist da. Wir haben nicht gewusst, was im Nahen Osten passiert, dass es dort nochmal Einbrüche gibt. Wir wissen nicht, was morgen in einer Zollpolitik passiert. Und wenn dann finanzielle Spielräume fehlen, dann muss man sich auch nochmal in den Kompromiss begeben. Und das fehlt mir so ein Stück. Jedenfalls wird das öffentlich nicht so wahrgenommen, sondern es kommt einfach nur als Streit draußen an.
1: Lassen Sie uns noch kurz zum Abschluss auf die Wahlen in Ostdeutschland schauen, die noch vor uns liegen. Es sieht ja alles danach aus, als würde die AfD in Mecklenburg-Vorpommern die stärkste Kraft werden können und als könnte sie in Sachsen-Anhalt möglicherweise sogar eine absolute Mehrheit erringen. Ist das ein Thema, mit dem Sie sich auch im Kreise Ihrer Länderkollegen schon auseinandersetzen, schon beschäftigen? Wie gehen Sie damit um und was sind Überlegungen mit Blick darauf, dass das tatsächlich so kommen könnte?
0: Ja, zum Ersten, es ist noch lange kein Wahltag. Wir haben auch noch Zeit bis dahin. Wir haben das auch in Rheinland-Pfalz gemerkt, wie sich Umfragen noch verschieben, wenn man in die Hochzeit des Wahlkampfes kommt. Jetzt ist noch Sommerpause. Natürlich sorgt mich das. Ich werde auch alles dafür tun und wir als Christdemokraten alles dafür tun, dass Sven Schulze Ministerpräsident bleibt in Sachsen-Anhalt, dass wir stabile Verhältnisse in Sachsen-Anhalt dann auch weiterhin haben. Und da werden wir alles in den Wahlkampf reinwerfen. Und ich persönlich stelle mir aber auch natürlich die Frage, was ist, wenn das anders ausgeht, auch wenn ich guter Dinge bin, dass wir das hinbekommen. Da müssen wir uns zu gegebener Zeit mit Sicherheit insgesamt über die Lage einmal unterhalten. Jetzt geht es darum, alles in die Waagschale zu werfen und für die Freunde im Osten da zu kämpfen.
1: Aber es gibt ja durchaus auch konkrete Befürchtungen schon im Kreis der Bundesländer, zum Beispiel was das Zeilen von sicherheitsrelevanten Informationen auf Länderebene angeht. Man würde es dann eben auch mit der AfD teilen. Also das sind ja schon konkrete Befürchtungen und auch Überlegungen, die damit einhergehen. Gibt es schon Ideen, wie man damit umgehen kann?
0: Die Bundesländer und auch der Bund haben sie ja schon vor 2-3 Jahren auf den Weg gemacht. Wie kriegen wir unsere insbesondere Verfassungsorgane und Organe der inneren Sicherheit resilient aufgestellt? Wie kriegen wir Parlamente resilient aufgestellt? Spätestens nach diesem wirklichen Desaster mit dem Alterspräsidenten in Thüringen, wo wir über 1,5 Tage gesehen haben, wie eine AfD alles dafür tut, das Parlament der Lächerlichkeit preiszugeben, politische Dinge zu blockieren, einfach nur aus eigenem Machttrieb in dem Moment und die Organe despektierlich zu machen. Das ist das Hauptziel der AfD. Da haben wir uns in vielen Bundesländern, auch wir hier in Rheinland-Pfalz, uns auf den Weg gemacht, wie man das Parlament resilient macht, wie man den Verfassungsschutz dagegen resilient macht. Und das machen die Kolleginnen und Kollegen in anderen Bundesländern und auch auf Bundesebene auch.
1: Wie gehen Sie hier in Rheinland-Pfalz konkret mit dem Thema AfD um? Es ist ja nicht so, dass Sie dieses in Anführungszeichen Problem nicht auch hätten. Die Partei hat Zentren gegründet im Land. Es gibt auch sowas wie Hochburgen. Das ist ja schon ein Thema, zu dem man sich in irgendeiner Form verhalten muss. Wie verhalten Sie sich dazu?
0: Ich verhalte mich seit vielen Jahren sehr klar und eindeutig. Ich habe nie mit denen zusammengearbeitet und ich werde nicht mit denen zusammenarbeiten. Und ich habe also auch als Landesvorsitzender der CDU gesagt, das gilt für mich bis auf die kommunale Ebene. Und wir sind auch in einer der letzten Kommunalwahlperioden sehr klar damit umgegangen, als ein Ehepaar einer CDU, ein Ehepartner AfD, in einer kleinen Gemeinde mit rund 500 Einwohnern eine Fraktion gebildet haben, wo wir gesagt haben, dann ist das hier bei uns nicht mehr deine Heimat. Weder du gehst oder wir werden den Parteiausschluss herantreiben. Es gibt keine Zusammenarbeit und so werde ich das auch künftig machen. Wir müssen eine Politik aus der Mitte der Gesellschaft machen für die Gesellschaft, für die Menschen in diesem Land. Und wir müssen Vertrauen zurückgewinnen und wir müssen die Probleme der Menschen lösen. Dann komme ich auch möglicherweise dahin, dass das Vertrauen auch der Wählerschaften wieder zurückzugewinnen. Und so wie die Christdemokratie Wahlen nur in der bürgerlichen Mitte gewinnt, gewinnt auch die Sozialdemokratie sie nur in der bürgerlichen Mitte. Wir nicht am rechten Rand, aber die SPD auch nicht im Lager der Linken. Und da müssen wir uns nochmal drauf besinnen. Aber wir müssen das Auge offen halten. Es sorgt mich mit dem Zentrum im Donnersberg-Kreis. Aber dann muss man sie mit politischen Positionen schlagen. Und dann müssen wir dort uns klar positionieren. Aber ich habe und nie zusammengearbeitet. Wir werden das nicht tun. Wir machen unsere Politik und versuchen darüber dann auch das Vertrauen der Menschen zurückzubekommen.
1: Das ARD-Interview der Woche. Herzlichen Dank.
0: Ich danke Ihnen.
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4: Um 7.30 Uhr mit Christoph Haas. Guten Morgen. Genf hat sich verbarrikadiert, denn die Schweizer Grenzstadt erwartet heute bis zu 50.000 Menschen zu Demonstrationen gegen Kapitalismus, Ausbeutung und andere Themen. Anlass ist der G7-Gipfel, der morgen in Avignon in Frankreich beginnt. Der Protest findet in Genf statt, weil Frankreich keine Demonstrationen erlaubt hat. Aus Angst vor Ausschreitungen haben Läden, Hotels und Banken in Genf ihre Schaufenster und Türen mit Sperrholzplatten versperrt. 7.000 Sicherheitskräfte sind im Einsatz. Bei den zähen Friedensverhandlungen zwischen den USA und dem Iran soll es inzwischen eine Grundsatzeinigung geben. Unklar ist aber weiter, wann dieses Abkommen unterzeichnet wird. US-Präsident Trump spricht von heute, das hat der Iran aber ausgeschlossen. Aus der Nachrichtenredaktion Martin Seiler.
5: Die Vereinbarung sieht Berichten zufolge vor, dass der Iran die Straße von Hormus öffnet und die USA im Gegenzug die Blockade iranischer Häfen aufheben und Sanktionen aussetzen. Zudem soll innerhalb von 60 Tagen die Frage des iranischen Atomprogramms geklärt werden. Trump kündigte an, das angereicherte iranische Uran zu zerstören. Zugleich drohte er Teheran wieder mit ernsthaften Konsequenzen, sollte der ausgehandelte Plan nicht vollständig umgesetzt werden.
4: Nach einer monatelangen Vollsperrung wird die Bahnstrecke zwischen Hamburg und Berlin heute wieder in Betrieb genommen. In den letzten Monaten wurden hier Gleise, Weichen und Signale ausgetauscht und fast 30 Bahnhöfe modernisiert. Künftig sollen Fernzüge keine 2 Stunden brauchen für die Strecke. Der jüdische Sportverein TuS Maccabi bekommt nach 4 Jahrzehnten eine neue Sportanlage in Frankfurt. Heute wird der Maccabi Campus eröffnet. Er ist europaweit einmalig. HR-Reporterin Anne-Katrin Hochstrat.
6: Auf 23.000 Quadratmetern Fußballplätze mit Kunstrasen, Basketballplätze, Sporthalle, Gruppenräume und sogar eine Parkouranlage. All das hat Maccabi jetzt in Frankfurt an einem Ort.

0: 21 Millionen Euro hat das gekostet. Die Hälfte hat die Stadt bezahlt, die andere Hälfte kommt aus Spenden. Maccabi ist ein jüdischer Sportverein und hat etwa 6.000 Mitglieder. Die wenigsten Mitglieder sind aber selbst jüdisch.
1: Am dritten Tag der Fußball-Weltmeisterschaft hat Brasilien 1:1 gegen Marokko gespielt und auch die Schweiz und Katar trennten sich 1:1. Schottland besiegte Haiti 1:0. Heute Abend startet Deutschland ins Turnier. Das Team spielt in Houston gegen WM-Neuling Curaçao. Laut Bundestrainer Julian Nagelsmann sind alle Spieler fit und Manuel Neuer wird im Tor stehen. In der Startelf ist außerdem Nathaniel Brown von der Frankfurter Eintracht. Das waren die Nachrichten. Und das Wetter? Am häufigsten scheint die Sonne heute in Baden-Württemberg und in Südhessen. Sonst sind die Wolken teils auch dichter und es gibt auch Schauer, die vor allem im Norden und der Mitte Hessens. Maximal 15 bis 26 Grad. Und auch morgen Sonne und Wolken, dann aber meist trocken und ähnliche Temperaturen wie heute. Die Zeit 7.33 Uhr.
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1: Die A480 Reiskirchen-Gießen ist zwischen Reiskirchener Dreieck und Wettenberg wegen einer Baustelle noch bis morgen früh etwa um 5 gesperrt, und zwar in beiden Richtungen. Es gibt örtliche Umleitungen.
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3: Eigentlich gilt seit dem 8. April eine Waffenruhe zwischen den USA, Iran und Israel. Und eigentlich sollte sie den Krieg beruhigen. Doch seit dem vergangenen Wochenende ist die Lage erneut eskaliert. Nachdem Israel in den vergangenen Tagen Ziele im Libanon angegriffen hatte, reagierte Iran mit Raketenbeschuss auf Israel. Israel antwortete mit Angriffen auf iranische Ziele. Anschließend erklärten beide Seiten, die Angriffe vorerst einzustellen. Doch es blieb nicht lange ruhig. In der Nacht auf Mittwoch griffen die USA Ziele im Iran an. Auslöser war der Abschuss eines US-Militärhubschraubers über der Straße von Hormuz, für den Washington Teheran verantwortlich macht. Die USA reagierten mit gezielten Luftangriffen auf iranische Militäranlagen. Iran wiederum griff US-Stützpunkte in der Golfregion an. Kann man überhaupt noch von Waffenruhe sprechen? Und was ist sie überhaupt noch wert? Darüber spreche ich jetzt mit unserer ARD-Korrespondentin Katharina Willinger, zuständig für den Iran, und Jan-Christoph Kitzler im Studio Tel Aviv. Ich bin Nathalie Amiri. Mit den ARD-AuslandskorrespondentInnen wollen wir euch hier jede Woche die Welt ein Stück verständlicher machen. Hallo Katharina in Istanbul und Jan in Tel Aviv. Schön, dass ihr dabei seid.
4: Hallo.
5: Hallo.
3: An euch beide gleich zu Beginn gerichtet. Man kommt ja wirklich kaum noch nach. Wir haben es ja gerade schon gehört. Gefühlt beschießt wieder jeder jeden. Und das alles eigentlich während einer Waffenruhe. Von Deeskalation kann man eigentlich nicht mehr sprechen, oder? Was denkt ihr?
4: Ja, klingt nicht nach Deeskalation, würde ich sagen. Und dieses Waffenruhe-Wort, das trifft ja auch nicht mehr so wirklich zu. Also ich habe schon vor wenigen Tagen mal in der Schalte gesagt, dass es ja eher so ein gedrosselter Krieg ist. Ich habe ein bisschen englischsprachige Medien geschaut und da wird ja immer Full-Scale War verwendet und da waren die Experten eigentlich eher so zu sagen, ja, ein Full-Scale War ist es noch nicht, aber es ist schon ein War. Also Waffenruhe ist, finde ich, sehr trügerisch. Und ja, jetzt nehmen wir ja zu einem Zeitpunkt auf, wo die iranischen Tit-for-Tat-Schläge sozusagen, also die Reaktion auf die US-Vergeltungsschläge wiederum, ein paar Stunden alt sind und seitdem ist es ruhig. Jetzt warten wir drauf, ob die Amerikaner wieder reagieren oder nicht. Also es ist ein Hin und Her und ja, du hast recht, man kommt kaum nach.
5: Also mir hilft es immer, wenn ich die Begriffe so ein bisschen wieder auf den Teppich hole. Also was da gesagt wird, zum Beispiel in die USA von Self-Defense-Strikes sprechen, das war ja das Wort, was sie benutzt haben, wenn dann eben von Selbstverteidigung die Rede ist und man sich dann anguckt, was dann tatsächlich passiert. Also klar, es wurde ein Kampfhubschrauber runtergeholt, aber die Selbstverteidigung, die ist dann doch immer wieder dann härter und sind harte Schläge. Und das ist dann die Gefahr eben auch, dass es dann doch wieder in eine Eskalation mündet. Ich habe mir das nochmal angeguckt, da wurde dann in der Erklärung von CENTCOM, also dem US-Oberkommando hier der Region dann von proportionate strikes gesprochen, also dass dann eben verhältnismäßig zugeschlagen wurde. Da hat man, glaube ich, so ein bisschen rhetorisch versucht, nicht an eine Eskalation zu denken. Man muss jetzt natürlich gucken, wie das ausgeht. Das hängt auch davon ab, ob es Gegenschläge gibt oder nicht. Also so richtig stabil ist die Lage jedenfalls nicht.
3: Katharina, gehen wir mal in die Chronologie der letzten Tage. Iran hat Israel zum ersten Mal seit Beginn der Waffenruhe direkt angegriffen. Die Führung in Teheran begründete das mit israelischen Vorstößen im Libanon. Was sagt dieser Angriff über den aktuellen Zustand des Regimes aus? Ist das vielleicht auch ein Ausdruck eines neuen Selbstbewusstseins?
4: Ja, ich würde schon sagen, dass das Regime jetzt nochmal deutlich an Selbstbewusstsein gewonnen hat. Also schon vor den jetzt jüngsten Angriffen, diesem Hin und Her, nehmen wir mal Sonntag bis zu dem Zeitpunkt, wo wir jetzt aufnehmen. Aber gerade jetzt auch nochmal durch die Vorgänge am Montag, weil man ja gleichzeitig den US-Präsidenten auch sehr klar ausgetestet hat. Also man wusste vorher ja schon, dass Trump diesen Krieg nicht mehr weiterführen will im Grunde. Und das hat er ja am Montag quasi zwischen diesen Angriffen zwischen Israel und Iran auch nochmal sehr deutlich gemacht, wo er gesagt hat, ihr habt jetzt euch gegenseitig beschossen, jetzt ist Schluss, keiner greift hier mehr irgendwen an. Und das stärkt natürlich gleichzeitig auch die iranische Rolle am Verhandlungstisch. Es gab am Abend, am Montagabend, nachdem quasi die gegenseitigen Angriffe dann beendet waren zwischen Israel und Iran, ein ganz interessantes Zitat von Ghalibaf, das ist der Parlamentspräsident im Iran, und gleichzeitig führt er die Verhandlungen, die ja von Pakistan vermittelt werden, für die iranische Delegation an. Also ein sehr mächtiger Mann, der der Revolutionsgarde sehr, sehr nahe steht, auch früher ein Teil der Revolutionsgarde war. Und der hat gesagt, man müsse wissen, wann man kämpfen muss und wann man dann wieder verhandeln müsse. Also das ist ja nicht nur eine iranische Strategie, sondern das zeigt ja auch, dass die Iraner glauben, dass sie bestimmen können, wann welche Taktik dann angewendet wird.
3: An euch beide gerichtet, was denkt ihr, wo liegen aus eurer Sicht die größten Konfliktpunkte in den vergangenen Wochen, die vielleicht nicht für jeden ersichtlich sind?
5: Also es wird immer deutlicher für mich, dass die USA inzwischen andere Interessen haben in diesem ganzen Schlamassel als Israel. Also es ist deutlich, Katharina hat das ja gesagt, Trump will raus aus diesem Krieg, er will einen Deal, er will irgendwie das Ganze abschließen. Aus israelischer Sicht stellt sich das ein bisschen anders dar. Also Netanyahu zum Beispiel, der hat ja schon lange gesagt, er will nicht nur zum Beispiel über das iranische Atomprogramm verhandeln, er will auch über das Raketenprogramm reden und die Stellvertretermilizen. Und dann wird es noch ein bisschen komplizierter, denn es geht nicht nur um Iran, USA, Israel, sondern auch der Libanon spielt natürlich eine Rolle. Das ist auffällig, zumindest hier aus israelischer Sicht, dass der Iran versucht, jetzt sozusagen den Libanon, die Lage dort, mit in die Rechnung mit einzubeziehen. Das war ja auch eine Reaktion, dieser iranische Angriff auf Israel, auf einen israelischen Angriff in der Hauptstadt Beirut. Das hat das Ganze zur Eskalation gebracht. Und der Iran möchte sozusagen, dass auch über den Libanon geredet wird. Eine der Forderungen ist ja, wenn ich es richtig sehe, dass auch dort Israels Angriffe aufhören müssen. Und das will Israel überhaupt nicht. Israel rückt weiter vor, macht tägliche Angriffe im Libanon. Da wird der Süden des Landes entvölkert. Da gibt es flächendeckende Zerstörung. Da wird die Kampf- und, wie man es hier so ein bisschen euphemistisch sagt, Sicherheitszone ausgeweitet. Da gibt es große Evakuierungsanordnungen. Und das klingt nach einer dauerhaften Besatzung bisher. Und das sind einfach völlig unterschiedliche Interessen. Und das macht dann eben auch eine Lösung so schwierig.
4: Und das, was Jan gerade sehr treffend beschrieben hat, dass beispielsweise im Libanon ja die Zivilgesellschaft da auch mittendrin ist und betroffen ist. Darum geht es dem Regime im Iran ganz sicher nicht, um die libanesische Zivilbevölkerung. Dem Regime im Iran geht es um ihren Verbündeten, um die Hisbollah, die seit den 80er Jahren eben das Bollwerk direkt an der Grenze zu Israel ist. Und wenn du fragst nach, was sind die Konflikte jetzt nicht nur sozusagen in der Region, sondern auch bei den Verhandlungen, da hören wir ja immer wieder, dass man gerade, was das iranische Atomprogramm angeht, da überhaupt nicht auf einen grünen Zweig kommt. Also es gibt Maximalforderungen von beiden Seiten, in dem Fall eben USA und Iran. Und man kann sich schwer vorstellen, dass man da tatsächlich einen Kompromiss findet. Und wenn man tatsächlich einen findet, dann habe ich große Zweifel daran, dass dieser Kompromiss über das Abkommen, das es vor vielen Jahren ja schon mal gab, das sogenannte JCPOA, das Atomabkommen, hinausgeht, oder ob die Trump-Administrative am Ende nur rauskommt, indem sie sich auf einen Deal einlässt, der am Ende schlechter ist als die der früheren US-Regierung und den Iranern, dem Regime, dann auch noch Zugeständnisse macht, wie eingefrorene Gelder freigeben, Sanktionserleichterungen. Das wissen wir alles nicht, ob es so kommt. Aber ich habe da Zweifel und deswegen glaube ich auch, dass diese Verhandlungen, die Trump ja immer so als positiv darstellt, sie sind ganz in naher Ferne greifbar und wir hätten einen super Deal.
6: Eigentlich morgen immer schon, ne?
4: Das hat er auch wieder gesagt.

0: den meisten nur irgendwie ein in Kategorien militärischer Stärke zu denken und nicht etwa an politische Lösungen. Und gleichzeitig nehmen die meisten Menschen hier, das muss man schon sagen, ziemlich achselzuckend hin, dass die Regierung Netanjahu eigentlich Israel jetzt in den letzten Jahren, muss man ja sagen, in einem dauerhaften Kriegszustand gehalten hat. Also im Gazastreifen auch zum Beispiel, da schlägt die IDF, die israelische Armee, fast täglich zu, obwohl von dort jetzt mal keine direkte Bedrohung für Israel ausgeht. Und auch im Libanon, ich habe es ja gesagt, ist die Politik Entvölkerung, flächendeckende Zerstörung und nachhaltige Sicherheit, das haben ja die letzten Kriege gezeigt, bringt das nicht. Aber trotzdem wird das hier von großen Teilen der Bevölkerung irgendwie achselzuckend mitgetragen, obwohl es eine sehr, sehr große Müdigkeit gibt. Man darf nicht vergessen, viele, viele Israelis sind ja dauerhaft im Reservedienst. Ich war neulich mit einem Taxifahrer unterwegs, der hat von seinem Sohn gesprochen, der meinte, seit dem 7. Oktober sei der 500 Tage und mehr im Einsatz gewesen als Reservesoldat. Das macht natürlich hier auch was mit der Gesellschaft.
1: Katharina, Teheran zeigt sich ja im Moment, wir haben es schon, du hast es schon angesprochen, ganz schön siegessicher, greift Israel an, stellt sich erstmals militärisch vor die Hisbollah im Libanon, stellt selbstbewusste Forderungen bei den Verhandlungen mit den USA. Sie sind die Sieger, hört man aus Teheran. Aber das ist ja das Regime. Wie kommt das eigentlich bei der iranischen Bevölkerung an?
2: Ja, ich würde sagen, dieses Wort kriegsmüde trifft schon auch auf viele Menschen im Iran zu. Und den Krieg kann man in Klammern setzen. Die Menschen im Iran sind allgemein müde, weil es ist ja nicht nur der Krieg, sondern es ist ja, sind ja vor allen Dingen auch die inneren Vorgänge im Land, die den Menschen so zu schaffen machen. Beispielsweise eben noch die Proteste im Januar. Das Ganze ist ja nahtlos ineinander übergegangen fast. Und wir haben jetzt am Montag, als wir über die Angriffe zwischen Israel und Iran gesprochen haben, sogenannte Vox Pops gedreht, so nennt man das im Fernsehsprech, wenn man Menschen in der Fußgängerzone interviewt, wer sprechen möchte, wer nicht. Und das hat unser Team in Teheran gemacht, das vor Ort ist. Und da haben wir eigentlich sehr unterschiedliche Meinungen gehört. Oft eben die Meinung, ich bin müde vom Krieg, ich will einfach nur, dass es aufhört. Wir haben auch natürlich die üblichen Unterstützer gehört, die gesagt haben, ja, der Iran muss jetzt noch härter zurückschlagen. Und wir haben auch, und das war interessant, weil das vor der Kamera war, und das ist ja nicht ungefährlich, zwei Frauen gehabt, die gesagt haben, ich habe mich gefreut, als Israel wieder angegriffen hat, weil wir das Gefühl haben, etwas ist unvollendet geblieben. Also die quasi diese Angriffe direkt mit Angriffen auf das Regime gleichgesetzt haben und das, was generell dann im Land passiert, durch einen Krieg erstmal ausgeblendet haben. Also das hört man immer wieder. Aber ich würde sagen, viele sind einfach müde und hoffen, dass sich die Situation beruhigt. Und jetzt blicke ich aber noch nicht perspektivisch auf die Zukunft im Iran. Was danach kommt unter dem Regime, das ist natürlich eine ganz andere Frage nochmal.
1: Du hast ja auch vor wenigen Tagen einen Weltspiegel extra zum Iran veröffentlicht. Da geht es unter anderem darum, wie die Menschen im Iran nach den Protesten und mit dem Krieg leben.
2: Ja, genau. Es zeigt genau diese Zerrissenheit, in der man sich befindet zwischen Regime auf der einen Seite und zwischen der Kriegsangst auf der anderen Seite. Es kommen Menschen im Iran zu Wort. Wir erklären auch übrigens, wie wir da überhaupt arbeiten können aktuell, denn das ist sehr, sehr schwierig, besonders momentan. Und es kommen aber auch Menschen im Exil zu Wort, die von außerhalb sozusagen auf diesen Krieg blicken. Und der Film schließt mit einem O-Ton von einem jungen Iraner, der hier in Istanbul lebt, der Folgendes sagt.
3: At first they thought the war is like a restaurant menu. You choose, yeah, kill Khamenei, kill that, and change the regime. That's it. But after war started going forward, oh, my family is dying. Oh, I don't have job anymore. Oh, we don't like that war anymore that much.
2: Also sinngemäß sagt er hier, dass viele dachten, der Krieg sei wie eine Restaurantkarte mit einfachen Lösungen. Man müsse einfach nur wählen, tötet Khamenei, tötet den oder den aus dem Regime und dann werde alles besser. Doch je länger der Konflikt eben dauert, glaubt er, desto stärker rücken eben die Folgen für die Menschen in den Vordergrund. Die Sorge um Familie, um Sicherheit und auch um die eigene Zukunft, sodass viele im Iran eben diesen Krieg, den sie vielleicht anfangs noch befürwortet haben, jetzt nicht mehr wollen.
1: Donald Trump wollte die Verhandlungen mit Iran ja offenbar retten, will sie immer noch retten. Jetzt hat er selbst die Waffenruhe gebrochen. Wo, denkt ihr, führt das hin? Zurück in den Krieg oder war das eine einmalige Vergeltungsaktion für den abgeschossenen Hubschrauber? Und danach geht es zurück an den Verhandlungstisch, weil wir haben ja eigentlich gehört, Trump will ja eigentlich einen Deal und keine Fortführung des Krieges.
2: Ja, es ist ganz interessant, weil wir haben ja gerade schon erzählt, dass Trump ja eigentlich immer signalisiert, der Deal ist

0: ganz nah. Insofern passen diese Angriffe, die man als verhältnismäßig verkauft, in den USA nicht so richtig ins Bild. Also ich glaube, entscheidend werden jetzt die nächsten Stunden sein, gerade auch wo wir sprechen, ob jetzt auf diese Angriffe des Irans, diese Gegenangriffe, da wurden ja Kuwait wieder angegriffen, Bahrain wurde angegriffen, auch Jordanien, also US-Stützpunkte in Jordanien wurden angegriffen. Ob jetzt darauf wiederum die Amerikaner reagieren. Wenn sie es tun, dann glaube ich, können wir relativ sicher sagen, dass es wieder losgeht. Wenn sie es nicht tun, dann spricht vieles dafür, dass tatsächlich jetzt weiter verhandelt werden soll. Aber nochmal zusammengefasst, eine sogenannte Waffenruhe, wo fast täglich irgendwelche Angriffe stattfinden, das ist nicht nur eigentlich keine Waffenruhe, das bedeutet auch, dass das jeden Tag eigentlich die Gefahr birgt, dass das wieder zu einem Krieg zurückkehrt sozusagen, weil, das weiß man eben im militärischen Bereich nie, da reicht dann ein Vorgang, um wieder das große Ganze auszulösen. Und das ist natürlich das Risiko, das durch die Bank besteht.
1: Ich kann mit Blick auf Israel noch ergänzen, da wird natürlich auch viel davon abhängen, wie sehr es Donald Trump, der US-Regierung, gelingt, Israel sozusagen in Schach und bei der Stange zu halten. Also wenn die Frage, wie geht's weiter im Libanon, wichtig ist für die Verhandlungen zwischen dem Iran und den USA, dann muss es natürlich irgendwie gelingen, dass Israel sich dort ein bisschen zurückzieht oder zurückhält. Das, was wir in den letzten Tagen jetzt erlebt haben, war eigentlich, ich sag mal mit so einem militärstrategischen Begriff, war israelische Eskalationsdominanz. Also Israel hat am Sonntag Beirut angegriffen, obwohl Donald Trump gesagt hat, er sei über diesen Angriff nicht glücklich gewesen und obwohl das dann eben in die weitere Eskalation geführt hat. Und das kann natürlich jederzeit wieder passieren, dass Israel das Ganze facht und das auch über den Kopf von Donald Trump hinweg. Das haben wir ja in der Vergangenheit schon gesehen, zum Beispiel beim Angriff auf Katar oder jetzt eben, wie gesagt, mit Beirut. Und das ist eine Gefahr, die natürlich immer droht, dass Israels Regierung irgendwas tut, was dann die Eskalation wieder in neue Höhen treibt und wo Donald Trump dann auch wenig machen kann. Und das könnte natürlich die Lage hier ganz ad hoc und sehr, sehr schnell beeinflussen.
2: Genau das wollte ich gerade fragen, denn viele Beobachter sagen inzwischen, Trump könne die Entwicklungen in der Region nur noch begrenzt steuern. Teilt ihr diesen Eindruck auch? Und was bedeutet das für die Chancen überhaupt auf eine diplomatische Lösung?
1: Es gibt ja immer wieder sozusagen Aussagen oder Beweise, dass dann Donald Trump es geschafft hat, irgendwas abzuwenden. Also zum Beispiel ein Angriff Israels, der wurde dann zurückgepfiffen und da heißt es dann, ja, die Kampfflugzeuge seien umgekehrt. Dann wird gesagt, naja, es hat doch so eine Art von Abstimmung stattgefunden, also vor dem Angriff in Beirut am letzten Sonntag. Da wurde CENTCOM, also das US-Kommando hier in der Region, informiert. Da versucht man immer sozusagen enge Abstimmung öffentlich zu vermitteln. Aber ob die dann tatsächlich immer so stattfindet und ob Israel dann nicht doch auf eigene Rechnung handelt manchmal, das kann man so nicht eindeutig sagen. Natürlich kann Israel nicht lange den Iran angreifen, ohne das mit den USA abzustimmen. Das ist ein viel zu aufwendiger Krieg. Das hat man im letzten Juni gesehen, bei diesem 12-tägigen Krieg. Da hat Israel natürlich angefangen, am Ende sind die USA eingestiegen. Und das kann man dann auch nicht lange durchhalten. Also es ist nicht denkbar, dass Israel jetzt einen Krieg gegen den Iran führt, ohne das mit den USA zusammenzutun und groß abzustimmen. Aber natürlich können hier in der Region Dinge passieren, zum Beispiel im Libanon, die Lage dann wieder richtig zur Eskalation bringen.
2: Und Netanjahu auch ja dringend irgendeinen Gewinn braucht, weil auch die Neuwahlen spätestens im Oktober anstehen.
1: Das hängt hier natürlich alles mit der israelischen Innenpolitik zusammen. Also der Wahltermin ist natürlich noch nicht so ganz klar, aber September oder Oktober wird gewählt. Das ist eindeutig. Netanjahu, der hier, muss man sagen, ein Land in Trümmern hinterlässt, in einem wirklich schlechten Zustand, der muss sich ja stark zeigen. Sein Claim ist sozusagen, Israel steht stärker da als vor dem 7. Oktober, in dem eben die Feinde stark dezimiert sind. Und er muss eben Stärke zeigen und das tut er auch eben militärisch. Und gleichzeitig ist er in einem Dilemma. Er darf nicht dastehen als derjenige, der nach der Pfeife der USA tanzt und sich dort zurückpfeifen lässt. Auf der anderen Seite darf er eben diese strategisch wichtige Partnerschaft mit den USA nicht gefährden. Und die Opposition hier in Israel, die spielt das sehr, sehr stark. Die versucht ihn als schwach darzustellen am Gängelband der USA. Und das kann natürlich dann auch Reaktionen provozieren, die dann eben nicht helfen, wenn es hier darum geht, die Lage zu befrieden.
0: Das ist ganz interessant, weil diese Schwierigkeiten, die Jan gerade beschreibt, vor denen Netanjahu in Israel steht, vor denen Trump ja auch mit Blick auf die Wahlen in den USA steht, vor diesen Herausforderungen steht das Regime in Teheran ja überhaupt nicht. Also A, stehen keine Wahlen an und selbst wenn, Wahlen im Iran bedeuten nicht, dass ein Regime ausgetauscht wird, eine Führung abgesetzt wird, sondern es geht wirklich nur um den Apparat darunter. Ihm geht es, dem Regime, ums Überleben. Und das hat man nicht nur gezeigt jetzt in den

0: letzten Monaten, dass man zäher ist, als vermutlich die Amerikaner vermutet haben, die Israelis sicher nicht. Aber dass man daraus dann eben auch noch, wir haben es anfangs beschrieben, so selbstbewusst herausgeht und jetzt auch noch neue Forderungen stellt. Ich glaube, damit hat Trump sicher nicht gerechnet.
1: Katharina, wie groß ist aktuell überhaupt das Interesse der iranischen Führung an einer diplomatischen Lösung? Was wollen sie, außer zu überleben?
0: Naja, offiziell sagt das Regime ja immer wieder, wir verhandeln. Wir sind an Verhandlungen interessiert. Wir bevorzugen die Sprache der Diplomatie, war jetzt die Ausdrucksweise des iranischen Außenministers kürzlich, um dann den Satz hinterherzuwerfen. Aber wir beherrschen auch andere Sprachen, nämlich die Sprache des Kampfes, sehr gut. Also das ist die Strategie, die ich angesprochen habe, zu glauben, man kann bestimmen, wann verhandelt wird und wann nicht verhandelt wird. Und man treibt sozusagen auch den Preis in die Höhe. Ich denke schon, dass das iranische Regime grundsätzlich an den Verhandlungen Interesse hat, weil irgendwann muss es ja auch mal diesen Krieg für sich abschließen. Denn es besteht ja immer noch auch die US-Seeblockade im Persischen Golf. Das schwächt das Regime natürlich auf Dauer. Insofern, also die Zeit spielt natürlich auch irgendwann gegen das Regime. Aber das Grundinteresse ist jetzt, weil man eben weiß, in welcher Situation sich auch die US-Administrative befindet, den Preis in die Höhe zu treiben. Und wenn das heißt, dass man am Ende, weil Donald Trump einen schnellen Deal will, Sanktionserleichterungen erhält oder freigegebene Gelder, was natürlich sehr paranoid wäre, wenn man überlegt, dass gleichzeitig die US-Regierung versucht, das Regime zu schwächen, auf der anderen Seite dann aber Beträge in Milliardenhöhe freigeben würde, dann wäre das ein Gewinn fürs Regime.
1: Sagt mal, ihr beide, ich beneide euch jetzt nicht um die Abschlussfrage, besser gesagt die Antwort, die ihr geben müsst. Denn wenn ihr auf die vergangenen Tage blickt, was verrät diese neue Eskalation über den Zustand des Konflikts? Ist die Region näher an einer politischen Lösung, an einem Abkommen oder näher an einer neuen Eskalationsstufe? Wie schätzt ihr die Lage ein?
0: Also, ich würde sagen, wichtig ist festzuhalten, dass das, was Donald Trump immer wieder tönt, dass man ganz nah an einer Befriedung des Nahen Ostens sei, das ist Quatsch. Man ist vielleicht tatsächlich auf dem Weg, einen Kompromiss, eine Zwischenlösung zu finden, um jetzt den aktuellen Krieg mal zumindest für eine Zeit zum Ruhen zu bringen. Aber am Grundproblem in der Region wird ein schneller Deal von Donald Trump mit Sicherheit nichts lösen. Und dass unser Berichtsgebiet völlig unberechenbar ist, das weiß Jan nur zu gut, das weiß ich auch. Wir wachen jeden Morgen auf und wissen nicht, was könnte passiert sein, wer hat wen heute angegriffen und was heißt das überhaupt für die Länder hier in der Region. Insofern, ich würde sagen, wir sind immer noch zu nah an der Eskalation, zu nah am Krieg und eine dauerhafte Lösung, die sehe ich ganz weit entfernt.
2: Ich kann das unterstreichen. Also die Frage ist natürlich, was meint man jetzt mit einer Lösung? Also ich glaube schon, dass es gelingen kann, eine große Eskalation irgendwie zu vermeiden. Dafür ist es gut, dass gesprochen wird überhaupt. Das ist ja schon mal ein Fortschritt. Aber das heißt natürlich überhaupt nicht, dass hier in der Region alles gut wird. Denn viele Fragen werden weiter ungeklärt sein, viele Bedrohungen werden weiter bestehen. Und hier aus israelischer Sicht kann man sagen, der permanente Kriegszustand, der wird bleiben, auch hier für die Nachbarn in der Region. Also die Menschen in Gaza, die leben in den Trümmern. Die Annexion des Westjordanlands wird jeden Tag vorangetrieben. Und im Südlibanon, da wird die Region entvölkert. Also das ist dann natürlich alles andere als eine Lösung. Das kann man dann vielleicht wieder Waffenruhe nennen oder Deal. Aber ich glaube nicht, dass das irgendwie ein positives Konzept ist für die Entwicklung, für die Menschen hier in der Region. Und das macht mir wenig Hoffnung, auch wenn ich schon glaube, dass ein großer Krieg, eine große Eskalation verhindert werden kann.
1: Hoffen wir darauf. Danke euch beiden, dass ihr euch Zeit genommen habt und danke für eure Einschätzungen. Passt auf euch auf.
0: Gerne.
2: Gerne, tschüss.
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1: 8 Uhr. Tausende zu Demonstrationen in Genf erwartet. Bürgermeisterwahl im Kreis Kassel. Erstes Spiel für Deutschland bei der Fußball-WM. Das Wetter, Sonne, Wolken und ab und zu Schauer bis 23 Grad. Mein Name ist Christoph Haas. Guten Morgen. Genf in der Schweiz bereitet sich vor. Bis zu 50.000 Menschen wollen dort heute gegen den G7-Gipfel demonstrieren, der morgen im benachbarten Evian in Frankreich beginnt. 7.000 Sicherheitskräfte sind im Einsatz. Aus Genf, Angela Ulrich.
2: Zahlreiche Geschäfte, Banken und Hotels haben ihre Schaufenster mit Sperrholzplatten verbarrikadiert. Die Sorge ist groß, dass es zu Ausschreitungen kommt, wie vor über 20 Jahren. Damals, 2003, fand in Evian auch ein G8-Gipfel noch mit Russland statt. In Genf kam es zu schweren Krawallen. Es gab einen Schaden in Millionenhöhe. Die Demos jetzt werden von einer No-G7-Koalition aus mehreren Dutzend Gruppen veranstaltet. Sie rufen zu friedlichem Protest auf.
1: In der Schweiz findet eine Volksabstimmung statt zur Frage, ob die Bevölkerungszahl des Landes künftig bei 10 Millionen Einwohnern gedeckelt werden soll. Die rechtskonservative SVP hat sie angestoßen, um die Zuwanderung zu begrenzen. Im Moment leben rund 9,1 Millionen Menschen in der Schweiz. Bürgermeisterwahl in Reinhardshagen im Kreis Kassel. Etwa 3.500 Anwohnerinnen und Anwohner können einen Nachfolger für den bisherigen Amtsinhaber Detmar bestimmen. HR-Reporter Marcel Ruge.
3: Es gibt zwei Kandidaten. Detmars Stellvertreterin im Rathaus, Corinna Fiege-Borchert. Die 49-Jährige tritt wie zuvor auch Detmar für die unabhängige Wählergemeinschaft an. Der 43-jährige Betriebswirt Markus Merkwirt-Timm geht für die SPD ins Rennen und wird von der CDU unterstützt. Ein großes Thema im Wahlkampf ist die schwierige Finanzlage der Gemeinde.
1: In der Frankfurter Innenstadt ist es in der Nacht zu einer blutigen Schlägerei zwischen zwei Gruppen auf der Zeile gekommen. Das führte zu einem Großeinsatz der Polizei in der Nähe der Hauptwache. Ein Mensch wurde verletzt und einer festgenommen. Bei der Fußball-Weltmeisterschaft hat Deutschland heute sein Auftaktspiel. Ab 19 Uhr unserer Zeit geht es in Houston gegen Curaçao. Aus dem WM-Studio Silke Heine.
4: Alle sind fit für das erste Spiel, versichert Julian Nagelsmann bei der Abschlusspressekonferenz. Auch Keeper Manuel Neuer, der gegen Curaçao im deutschen Tor stehen wird. Zudem gab der Bundestrainer Turnierneuling Nathaniel Braun gegen Curaçao eine Startplatzgarantie. Curaçaos Trainer Dick Advocaat träumt mit seinem Team von der Sensation gegen den viermaligen Weltmeister Deutschland, lobt aber auch Julian Nagelsmann als fantastischen Trainer und brillanten Typen.
1: Seit gestern Abend gab es bei der WM folgende Ergebnisse: Katar-Schweiz 1:1, Brasilien-Marokko ebenfalls 1:1, Haiti-Schottland 0:1 und gerade ist das Spiel Australien gegen die Türkei zu Ende gegangen mit einem 2:0-Sieg für Australien. Die New York Knicks haben die Meisterschaft in der nordamerikanischen Basketballliga NBA gewonnen, zum ersten Mal nach 53 Jahren. In der Finalserie setzten sie sich gegen die San Antonio Spurs durch, zuletzt mit einem 94:90 Sieg. Und das waren die Nachrichten. Das Wetter: teils scheint heute die Sonne, am häufigsten im Süden Hessens. Teils ist es bewölkt und es gibt auch Schauer, die vor allem im Norden und der Mitte. Mit maximal 15 bis 23 Grad ist es kühler als gestern. Kommende Nacht Tiefstwerte zwischen 11 und 5 Grad. Auch morgen im Süden mehr Sonne als im Norden, dann aber meist trocken, maximal 16 bis 23 Grad. Und am Dienstag wechselhaft örtlich Regen bis 25 Grad. 8.04 Uhr.
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1: Die A480 Reiskirchen-Gießen ist zwischen dem Reiskirchener Dreieck und Wettenberg wegen einer Baustelle noch bis morgen früh etwa um 5 in beiden Richtungen gesperrt. Es gibt örtliche Umleitungen.
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5: Mit Roman Janik einen schönen guten Morgen wünsche ich. Es ist ein ewiges Hin und Her. Eine Einigung steht angeblich kurz bevor. Dann wird wieder nichts draus und bislang hat sich daran auch nichts geändert. Die Rede ist von einem Abkommen zwischen den USA und Iran zur Beendigung des Krieges im Persischen Golf. Hinter den Kulissen wird ja schon seit vielen Wochen offenbar verhandelt, unter Mithilfe des Vermittlers Pakistan. Aber den entscheidenden Durchbruch gab es bislang noch nicht, trotz ständiger Ankündigungen von US-Präsident Donald Trump, dass ein Deal ganz kurz bevorstehe. Und auch diesmal schreibt er auf seiner Social-Media-Plattform, dass es noch heute soweit sein könnte. Anne Schneider ist unsere Korrespondentin in Washington und kann uns jetzt sagen, wie nah die USA und der Iran wirklich an einem Abkommen stehen und sind und was diesmal vielleicht anders ist als bei früheren Deals.
6: Es sieht so aus, als wären die Verhandlungen zwischen den USA und dem Iran wirklich so weit fortgeschritten wie seit Beginn des Konflikts nicht mehr. Es gibt Bestätigungen, dass ein weitgehend fertiger Entwurf existiert, unter anderem von Pakistans Premierminister, der ja einer der Vermittler in dem Konflikt ist. Ein anonymer US-Regierungsvertreter hat die Wahrscheinlichkeit, dass es in den nächsten Tagen zu einer Einigung kommt, auf 80-85% geschätzt. Jetzt haben wir ja immer wieder gehört, dass ein Deal, wie Donald Trump das nennt, praktisch fertig ist. Was aber diesmal anders ist als bei früheren Ankündigungen des US-Präsidenten, ist vor allem die sichtbare Kommunikation zwischen den Konfliktparteien. US-Vizepräsident J.D. Vance hat öffentlich erklärt, dass ein Deal sehr close, also sehr nah ist und so eine Einigung die Region grundlegend verändern könnte. Gleichzeitig hat Trump selbst einen Beitrag des iranischen Außenministers Abbas Araghchi geteilt, was ja ein wirklich ungewöhnlicher Schritt ist, der aber als Zeichen gewertet werden kann, dass beide Seiten irgendwie miteinander kommunizieren. In diesem Araghchi-Post hat er übrigens ausdrücklich gefordert, dass Medien aufhören sollen, über Inhalte des Deals zu spekulieren, denn Falschinformationen könnten den ganzen Prozess gefährden. Das ist wichtig, weil es zeigt, beide Seiten versuchen offenbar, die Erwartungen zu kontrollieren und den Verhandlungsprozess nicht durch öffentliche Debatten zu torpedieren.
5: Wie und wo soll das Ganze denn besiegelt werden?
6: Donald Trump hatte am Donnerstag gesagt, dass das Ganze in den nächsten Tagen in Europa passieren wird. Und da er selbst ja am Wochenende seinen Geburtstag feiert, sollte das Vizepräsident J.D. Vance übernehmen. Heute wurde nun berichtet, dass die Vereinbarung erstmal digital unterzeichnet werden soll und dass beide Seiten danach gemeinsam an die Öffentlichkeit treten wollen. Was aber wichtig ist, das ist kein finaler Friedensvertrag, sondern eine erste verbindliche Übereinkunft, die Friedensverhandlungen überhaupt erst ermöglichen soll.
5: Was genau soll denn da in dieser Vereinbarung stehen und warum ist sie nur ein Zwischenschritt?
6: Hauptziel dieses Memorandums of Understanding ist, die akute Eskalation zu stoppen. Ein zentraler Punkt ist die Wiederöffnung der Straße von Hormuz. In der Vereinbarung soll festgelegt werden, dass der Schiffsverkehr wieder sicher möglich ist und Angriffe unterbleiben. Aber da geht's schon los. Der Iran hat nämlich angedeutet, dass sich die Bedingungen für den Schiffsverkehr künftig ändern könnten und die Durchfahrt vielleicht doch nicht mehr kostenfrei sein. Und zweitens geht es um eine Beendigung der aktuellen Kampfhandlungen. Also eine Art wirklicher Waffenstillstand, in den auch andere Konfliktherde in der Region einbezogen sind. Ein dritter zentraler Baustein sind wirtschaftliche Fragen, Lockerung von Sanktionen, Freigabe eingefrorener Gelder, Wiederaufnahme von Ölexporten. Diese Punkte sind für den Iran essentiell, während die USA sie an Bedingungen knüpfen wollen. Und natürlich fordern die USA Einschränkungen bei dem iranischen Atomprogramm. Und dieses Memorandum soll für all das einen stabilen Ausgangspunkt schaffen.
5: Ja, und welche Risiken bestehen denn trotz dieser Fortschritte? Und wie stabil ist denn eigentlich dieser Prozess wirklich?
6: Ja, trotz der positiven Signale bleibt der gesamte Prozess natürlich äußerst fragil. Ein großes Problem ist das weiterhin tief sitzende Misstrauen zwischen beiden Seiten. USA und Iran geben teilweise unterschiedliche Informationen darüber, was genau in dem Abkommen steht und widersprechen sich öffentlich. Auch die Kommunikation rund um den Araghchi-Post zeigt dieses Spannungsfeld. Einerseits werden Signale der Annäherung gesendet, etwa durch Trumps Repost oder Aussagen von J.D. Vance. Andererseits warnt der iranische Außenminister selbst davor, dass zu viel öffentliche Spekulationen den Prozess gefährden kann. Und das unterstreicht, wie sensibel die Lage ist. Und es kommen ja auch immer wieder Zwischenfälle, etwa Angriffe auf Schiffe oder militärische Ziele. Und jede neue Eskalation könnte den mühsam aufgebauten diplomatischen Fortschritt sofort zerstören. Und schließlich spielt die Innenpolitik auch eine große Rolle. Beide Seiten wollen das Abkommen als eigenen Erfolg darstellen. Also da gibt es noch sehr viele Unwägbarkeiten.
5: Arne Schneider, unsere Korrespondentin in Washington, über einen Deal zwischen den USA und dem Iran zur Beendigung des Krieges im Persischen Golf und wann da mit einem Durchbruch vielleicht wirklich zu rechnen ist.
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5: Die Ukraine hat ihre Kapazitäten im Abwehrkrieg gegen Russland in den letzten Wochen und Monaten stetig ausgebaut. Auch in der mittleren Reichweite zwischen 80 und 200 Kilometern. Mit Drohnen und Marschflugkörpern beschießt sie nämlich die Landwege und Brücken, mit denen Russland auch die Krim über besetztes ukrainisches Staatsgebiet versorgt. Die errichtete Brücke, die Russland direkt mit der Halbinsel verbindet, die wird seit einem Angriff im Herbst 2022 nur noch beschränkt benutzt. Und so ist auf der Krim inzwischen vor allem ein Engpass bei der Benzinversorgung entstanden. Die Menschen dürfen nur noch 20 Liter auf einmal tanken. Vor den Tankstellen, da bilden sich Schlangen und die Wartezeit dort beträgt mehrere Stunden.
7: Anastasia, 32 Jahre alt, ist derzeit viel zu Fuß unterwegs oder wenn nötig mit öffentlichen Verkehrsmitteln. Ihr Auto steht still, schon seit einer Woche. Alle seien derzeit wütend über die Benzinkrise auf der Halbinsel Krim, erzählt sie. Vor allem diejenigen, die nicht aufs Auto verzichten können. Meine Bekannten sind gezwungen, jeden Abend nach einer Tankstelle zu suchen, sich in die Warteschlange zu stellen und 3 bis 4 Stunden, manchmal bis Mitternacht zu warten, damit sie am nächsten Tag arbeiten können, weil sie bei der Arbeit aufs Auto angewiesen sind und fast ständig am Steuer sitzen. Anastasia ist in einem Logistikunternehmen angestellt und lebt schon immer auf der Krim. Ihren Nachnamen möchte sie nicht veröffentlicht sehen. Wer endlich an der Zapfsäule angekommen ist, dürfe maximal 20 Liter tanken, sagt sie. So war es zumindest in den vergangenen Tagen, denn die Lage spitzt sich laufend zu. Aus Sewastopol an der südwestlichen Spitze der Krim hieß es am Donnerstag, es gebe gar kein Benzin mehr. Einige Firmen bekommen Wertmarken für Benzin zugeteilt, die, so berichten Medien, zum Teil auf dem Schwarzmarkt weiterverkauft würden. Viele fahren jetzt auf das russische Festland, um dort zu tanken. Denn über die Krimbrücke darf man 100 Liter Flüssigkeit transportieren, darunter auch Benzin. Manche fahren da sehr oft hin und her, um das Benzin hier zu verkaufen. Wenn man von der Krimbrücke Richtung Kertsch fährt, sieht man diese Leute mit ihrer Ware am Seitenstreifen stehen. Die Polizei versucht das zu unterbinden, weil das verboten ist. Der Benzinengpass auf der Krim ist ein Nebeneffekt des Kriegs. Die Ukraine greift mit Drohnen immer erfolgreicher die Straße an, die Russland mit den besetzten Gebieten im Süden der Ukraine verbindet, vor allem mit dem Gebiet Cherson. Ihre Hauptziele sind Militärfahrzeuge und Tanklastwagen, die russische Truppen dort beliefern. Über diese Straße und das Gebiet Cherson versorgt Russland auch die Krim maßgeblich, also von Norden her. Vor 2022 konnte Russland die Halbinsel auch von Osten her versorgen, über die Brücke, die es von seinem Festland

0: aus illegal gebaut hatte. Aber die Ukraine hat diese Brücke mehrfach angegriffen und beschädigt. Der Güterverkehr dort ist stark eingeschränkt. Nun arbeitet die Ukraine zusätzlich darauf hin, dass umgekehrt von der Krim nach Norden auch keine Güter mehr in die besetzten Gebiete der Ukraine gelangen. Sie beschoss die Landverbindung und Brücken mit Marschflugkörpern. Der ukrainische Militärexperte Andriy Kramarov im Radiosender NV. Die Krim befindet sich in der völligen logistischen Isolation. Und damit befindet sich eine große Menge an Militärgerät und Munition in der Isolation. Die Russen können das im Krieg jetzt nicht einsetzen. Für das russische Militär ist das eine gefährliche Situation.
1: Über die Benzinknappheit auf der Krim und den bislang erfolgreichen Abwehrkampf der Ukraine im Krieg gegen Russland hat Florian Kellermann berichtet. In der Schweiz, da gibt es heute mal wieder eine Volksabstimmung. Die Eidgenossen, die votieren über eine Obergrenze für die Bevölkerung in ihrem Land ab. Die Partei SVP versucht nach mehreren gescheiterten Versuchen erneut, die Migration zu begrenzen. Es soll jetzt darüber abgestimmt werden, ob die Bevölkerungszahl bis 2050 bei 10 Millionen Einwohnern gedeckelt werden soll. Oder eben nicht. Derzeit leben in der Schweiz etwas mehr als 9 Millionen Menschen, darunter 340.000 Deutsche. Unsere Korrespondentin Katrin Hondl hat zum Beispiel auch diesen Schweizer zu dem Thema befragt.
2: Grundsätzlich haben wir das Land voll genug.
3: Meint dieser ältere Mann, Urs heißt er, auf dem Bahnhofsplatz in Bern.
2: Und auch für viele Leute haben wir genug Ausländer in der Schweiz. Das ist halt Fakt, oder?
3: Keine 10 Millionen Schweiz ist die Forderung. In der Verfassung soll festgeschrieben werden, dass die Zahl der Menschen in der Schweiz unter 10 Millionen bleiben muss. Derzeit sind es rund 9 Millionen, gut ein Viertel mehr als noch vor 20 Jahren. Treibende Kraft hinter der Initiative ist Thomas Matter, SVP-Parlamentarier und Bankier aus Zürich.
4: Die Zuwanderung bewegt sich in der Schweiz schon lange im roten Bereich. Wir alle sehen und spüren die Folgen der massiven Zuwanderung.
3: Immer wieder hat die SVP in den vergangenen Jahrzehnten Volksabstimmungen zur Ausländer- und Einwanderungspolitik lanciert. Von der sogenannten Überfremdungsinitiative 1970 gegen italienische Einwanderer hin zu Abstimmungen über Burka- und Minarettverbote gegen Masseneinwanderung oder für ein schärferes Asylrecht. Doch diesmal werben die Schweizer Rechtspopulisten kaum mit vermeintlich bedrohlichen, dunklen Gestalten aus fremden Kulturen um Zustimmung. Auf den Abstimmungsplakaten heißt es jetzt schlicht, bewahren, was wir lieben oder die Schweiz schützen. Zu sehen sind idyllische Berglandschaften und Dörfer, die von Baukränen und Hochhäusern umstellt sind. Damit zielt die SVP bewusst auch auf Stimmen außerhalb ihrer Stammwählerschaft, sagt der Berner Politikwissenschaftler Claude Longchamp.
5: Ein nostalgisch-bürgerliches Publikum, das träumt noch von der guten alten Schweiz, bevor wir diese moderneren europäischen Vorstellungen auch hatten einer Gesellschaft. Und sie träumt eigentlich davon, dass es möglich ist, ein Erfolgsrezept der Schweiz weiterzupflegen, ohne die Wirtschaftsintegration.
3: Von hohen Mieten und Wohnungsnot in den Städten bis zu Staus auf der Autobahn, steigenden Krankenkassenbeiträgen oder Dichtestress in Bussen und Bahnen. Die SVP sieht die Schuld an so gut wie allen gefühlten oder tatsächlichen Schweizer Alltagssorgen in der Zuwanderung. Ein Ablenkungsmanöver sei das, kritisiert Lisa Marchand. Die 30-Jährige ist Co-Präsidentin der liberalen Bewegung Operation Libero, die gegen die SVP-Initiative kämpft.
6: Die Initiative sagt, sie wollen politische Probleme in der Schweiz, wie zum Beispiel die Mobilitätsinfrastruktur oder die Wohnungsnot oder sogar den Klimaschutz retten, indem sie die Zuwanderung einschränken. Es handelt sich hier wirklich um Sündenbockpolitik.
3: Auch der Zugang von Fachkräften aus der EU in den Schweizer Arbeitsmarkt würde bei einer Annahme der Volksinitiative zumindest eingeschränkt. Denn um die 10 Millionen Schweiz zu verhindern, fordert die Initiative in letzter Konsequenz die Kündigung des Personenfreizügigkeitsabkommens mit der EU.
1: Katrin Hondl über die heutige Volksabstimmung in der Schweiz. Es soll jetzt darüber abgestimmt werden, ob die Bevölkerungszahl dort bis 2050 bei 10 Millionen Einwohnern gedeckelt werden soll oder nicht. A, B, AB oder 0. Im Jahr 1901 entdeckte der österreichische Mediziner Karl Landsteiner diese vier Blutgruppen. Jedes Jahr wird deshalb an seinem Geburtstag, dem 14. Juni, also heute, der Weltblutspendetag begangen. Besonders gefragt sind Menschen mit der Blutgruppe 0. Ihr Blut kann im Notfall nämlich nahezu allen Patientinnen und Patienten

0: gegeben werden. Wiebke Drescher aus der ARD-Gesundheitsredaktion hat mit Menschen gesprochen, die ohne gespendetes Blut nicht mehr am Leben wären. Und sie hat auch herausgefunden, warum Blut gerade während der Fußball-WM besonders knapp werden könnte.
1: Es war Mai 2024, als Jutta Hane-Lammers ihre Diagnose bekam. Schon seit einiger Zeit fühlte sie sich sehr erschöpft, schob es aber auf die Arbeitsbelastung. Damals war sie 64 und arbeitete als Architektin.
2: Habe aber irgendwann gemerkt, dass es doch irgendwas zusätzlich nicht in Ordnung ist und bin dann im Grunde genommen bei Arztbesuch, der Blut abgenommen hat, dann direkt eigentlich ins Krankenhaus eingeliefert worden und mit der Diagnose eben der AML. Das war schon, ich will gar nicht mal sagen Schock, also man tritt aus sich heraus.
1: AML, die akute myeloische Leukämie, ist die häufigste Form von Blutkrebs. Sie bekam eine Chemotherapie, das zerstört alle blutbildenden Zellen, darunter auch die Krebszellen. Das Problem dabei, der Körper kann dann erstmal keine neuen Blutzellen bilden, erklärt Sven Ole Schuster, Oberarzt und Bereichsleiter der Blutspende am Uniklinikum Schleswig-Holstein.
3: Beispielsweise nach einer Stammzelltransplantation ist man über mehrere Wochen auf Blutprodukte angewiesen, weil der eigene Körper oder das eigene Knochenmark nicht in der Lage ist, in dieser Zeit ausreichend Erythrozyten, also rote Blutkörperchen oder Thrombozyten, Blutplättchen zu bilden, die man dann in dieser Zeit substituieren muss.
1: Deutschlandweit werden jeden Tag bis zu 15.000 Blutspenden benötigt, auch nach Unfällen oder Operationen. Susanne von Rabenau arbeitet beim DRK Nordost. Ihrer Erfahrung nach stehen sie vor der Herausforderung,
4: dass wir die junge Spendergeneration erreichen müssen. Bei uns beim DRK Blutspendedienst ist es tatsächlich so, dass der Großteil der Spender ja aus den Babyboomern besteht. Und die werden einfach auch trotz der Aufhebung der Altershöchstgrenze für Blutspender, die es ja im Jahr 2023 gab, werden die einfach nach und nach als Spender ausscheiden. Und einfach diese jüngere Generation noch so vom Blutspenden zu überzeugen und dazu zu motivieren, das ist einfach schwierig.
1: Spenden kann jeder gesunde Mensch ab 18 Jahren, der mindestens 50 Kilogramm wiegt. Eine Vollblutspende dauert ca. 10 Minuten. In der Zeit werden 500 Milliliter Blut entnommen. Danach wird das Blut in rote Blutkörperchen und weiße Blutplättchen geteilt. Innerhalb von 24 Stunden kann die Spende dann schon als Transfusionen eingesetzt werden. Für Menschen wie Jutta Hane-Lammers kann diese kurze Zeit den entscheidenden Unterschied machen zwischen schwerer Krankheit und der Chance auf ein neues Leben.
2: Wenn man dann dort liegt und dann so einen roten Beutel da hängen sieht, der dann in einen reinfließt, also ich habe immer gedacht, danke, danke, danke, dass es Menschen gibt, die das machen, weil ohne diese Menschen würde ich nicht mehr leben.
0: Zum heutigen Weltblutspendetag war das ein Beitrag von Wiebke Drescher.
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0: Ja, das, was da gestern Abend in der Nacht und auch gerade eben bei der Fußball-Weltmeisterschaft passierte, das kann man getrost schon als große sportliche Überraschungen bezeichnen. Die topbesetzten Brasilianer zum Beispiel, die konnten Marokko nicht besiegen. Die Schweiz holte auch nur ein 1:1 Unentschieden gegen Katar. Ja, und fast schon eine Sensation gab es in dem Spiel, das gerade vor ein paar Minuten zu Ende gegangen ist. Nämlich der WM-Außenseiter Australien, der besiegte die Türkei mit 2:0. Und über all das will ich jetzt mit unserem WM-Reporter Dirk Walsdorf sprechen. Dirk, Australien besiegt die Türkei. Was ist denn da passiert?
6: Ja, die Australier haben so ein kleines bisschen die Italiener bei dieser WM gegeben und den italienischen Catenaccio eingeführt und dann zweimal zugestochen gegen die ansonsten natürlich spielerisch weit überlegenen Türken, die wir alle als Favorit auf dem Zettel hatten. Die Türken für manche ja sogar ein Geheimfavorit, um ganz weit nach vorne zu kommen bei dieser WM. Und es war alles gar nicht so schlecht. Die Türkei hatte Chancen, aber insgesamt haben die Australier extrem kompakt verteidigt und in jeder Halbzeit im Prinzip einen wirklich tollen Angriff gemacht, ganz schnell gespielt, beide Male getroffen und am Ende in Vancouver in Kanada die große Überraschung. Australien schlägt die Türkei mit 2:0 und ist damit aufgrund des Modus dieses Turniers fast schon mit einem Bein im 16. Finale.
0: Ja, und auch Brasilien, eine wirklich immer top besetzte Mannschaft, hat bei dieser WM auch nur ein 1:1 geschafft gegen Marokko. War das ein verdientes Remis insgesamt?
6: Das war ein verdientes Remis und Marokko ist bei der WM natürlich trotzdem ein ganz anderer Kaliber als eine Mannschaft wie Australien oder die ebenfalls überraschend erfolgreichen Katarer, die ja gegen die Schweiz 1-1 gespielt haben. Marokko ist ein Team, was auch viele hier weit vorne gesehen haben vor 4 Jahren in Katar, ausnehmend erfolgreich, und deswegen ist dieses Unentschieden gar nicht so eine große Überraschung, zumal auch die Brasilianer eine ganz schön schwierige Qualifikation auf dem Weg hierher hatten. Und unterm Strich hat ihr berühmter Trainer Carlo Ancelotti danach auch ganz entspannt gesagt, also Leute, eine Weltmeisterschaft gewinnt man nicht mit dem ersten Spiel, da hat er recht, Brasilien hat jetzt einen Punkt, sie wollten mehr, aber ich glaube, die können damit ganz gut leben.
0: Und wird diese WM mit diesen vielen kleinen Fußballnationen vielleicht zu einer WM der Überraschungen?
6: Es deutet sich so ein bisschen an, dass zumindest einiges möglich ist. Mein Eindruck ist, dass vor allem dann, wenn es sehr, sehr heiß ist, einiges passieren kann. Das war vor allem bei dem eben schon angesprochenen Spiel der Schweiz der Fall, wo die Katarer in der Nachspielzeit noch ein Unentschieden geholt haben. Das war für mich die eigentliche Sensation dieses ersten Spieltags bis hierhin. Wir hoffen mal aus deutscher Sicht, dass keine weitere heute Abend um 19 Uhr dazukommt.
0: Vielen Dank, Dirk Walsdorf. Genau das ist es nämlich. Heute Abend 19 Uhr Deutschland gegen Curaçao. Und da will wohl niemand von uns hier eine Überraschung erleben. Unser WM-Reporter Burkhard Hupe, der erzählt uns jetzt alles Wissenswerte vor diesem Spiel um 19 Uhr heute Abend. Deutschland gegen Curaçao.
7: Vor so einem Auftakt in die Fußball-Weltmeisterschaft geistern ja rund um die deutsche Mannschaft immer sehr viele Fragen und Themen durch die Gegend. Die vermeintliche Frage aller Fragen ist nun tatsächlich erst einmal beantwortet worden. Bundestrainer Julian Nagelsmann kann und will gegen Curaçao auf Torhüter Manuel Neuer zurückgreifen.
8: Ja, alle Spieler sind gesund und Manu wird beginnen.
7: Das ist eine gute Nachricht, finden die meisten. Vielleicht nicht die Angreifer von Curaçao, aber der deutsche Abwehrspieler Jonathan Tah.
9: Manu strahlt einfach was Besonderes aus, wenn er da hinten im Tor drin steht. Wenn das Spiel mal irgendwie hektisch wird, strahlt er eine extreme Ruhe aus.
7: Weil man aber annehmen darf, dass die deutschen Abwehrspieler gegen Curaçao nicht von einer Verlegenheit in die nächste stürzen werden, ist eine andere Frage eigentlich viel wichtiger. Was ist mit den Kreativen? Was ist mit Musiala? Will er, kann er und darf er?
8: Ja, Jamal hat noch ein paar Schritte zu gehen, aber die kann auch nur gehen, wenn wir ihn spielen lassen und ihm die Zeit auch geben. Ich finde, er hat sich gesteigert von Trainingseinheit zu Trainingseinheit, von Spiel zu Spiel, macht immer einen besseren Eindruck.
7: Das wiederum ist vielleicht keine gute Nachricht für den Torhüter von Curaçao. Der heißt Eloy Rom, spielt bei Miami FC in der zweitklassigen USL Championship und ist ein großer Fan von, nein, nicht von Musiala, sondern von Manuel Neuer.
10: Das ist die Krönung meiner Karriere, das kann man schon so sagen. Ich hatte auch so schon eine gute Laufbahn und die ist auch noch lange nicht zu Ende. Aber ich denke, für jeden Fußballer, schon als kleiner Junge, du möchtest bei einer WM spielen. Mein erster Traum war es damals wahrscheinlich mit den Niederlanden dort zu spielen. Aber dann bin ich gewechselt und kann mir jetzt mit Curaçao meinen Kindheitstraum erfüllen.
7: Zurück zu den deutschen Spielern und ihrem Trainer Julian Nagelsmann, der vor dem Anstoß gegen Curaçao die Rolle des glaubhaften Mahners ausfüllen muss.
8: Das ist so ein bisschen so eine DFB-Pokal- oder Pokalsituation. David Goliath, die Geschichten gibt es im Fußball immer wieder, weil insgesamt wenig Tore fallen und auch Teams, die jetzt das erste Mal die WM spielen, trotzdem gefährlich sein können. Und ja, ich glaube, 90% des Kaders haben mal irgendwo in den U-Nationalmannschaften der Niederlande gespielt und von dem her haben die alle eine gute Ausbildung.
7: Bleibt trotzdem eine Frage übrig. Was passiert, wenn Curaçao in der ersten Runde des DFB-Pokal-WM-Turniers eine Überraschung gelingt? Diese Frage musste Nagelsmann vor dem Start ins WM-Turnier nämlich nicht beantworten.
0: Burkhard Hupe mit allem Wissenswerten vor dem Spiel der ersten Partie bei der WM Deutschland gegen Curaçao heute Abend um 19 Uhr. Künstliche Intelligenz, das ist mittlerweile mehr als nur ein Schlagwort. Die KI begleitet uns ja in den unterschiedlichsten Bereichen unseres Lebens. Manche verwenden sie zum Kochen oder für andere alltägliche Fragen, andere wiederum benutzen sie in der Forschung. Aber auch in der Lehre zieht KI immer mehr ins Klassenzimmer ein. An der berufsbildenden Elli-Heuss-Knapp-Schule für Hauswirtschaft, Sozialpädagogik, Gesundheit und Pflege in Bühl in Baden-Württemberg etwa entlastet die künstliche Intelligenz die Lehrkräfte und hilft den Schülern. Und das hat sogar schon bei den Noten sich gezeigt. Der Schulleiter selbst hat die KI auf seine Schule angepasst und optimiert sie auch schon seit Jahren. Seine Bilanz lautet, die KI ist ein Gamechanger.
11: Dann würde ich mal vorschlagen, wir starten. Wir beschäftigen uns heute mit verschiedenen Gesprächen, die man in der Kita haben kann.
12: 14 teilweise noch etwas müde Schülerinnen und Schüler trudeln noch ein. Aus ihnen sollen in ein paar Jahren Erzieherinnen und Erzieher werden.
11: Sie kriegen jeder von mir so eine Tabelle, wo die unterschiedlichen Gesprächsarten jeweils einer Spalte zugeordnet sind. Und Sie sollen mithilfe der verschiedenen Texte zu den verschiedenen Gesprächen diese Tabelle ausfüllen.
12: Die Texte, die Frau Vivian Rothart ausgelegt hat, sind KI-generiert. Als Quelle hat die Lehrerin der künstlichen Intelligenz einen Sachtext gegeben. Am Computer zeigt sie, wie sie ihn mit wenigen Klicks für die Schülerinnen anpassen kann.
13: Ein KI-Tool kann beispielsweise Texte sprachlich flüssiger machen. Das heißt, ich kann da einen Text eingeben, der in Blocksatz ist oder ohne Absätze, ohne Überschriften. Und die KI formatiert es quasi so, dass er leichter lesbar ist.
12: Solche Sprachmodelle sind an sich nichts Neues. Die systematische Verwendung im Unterricht allerdings schon. Die jungen Erzieherinnen und Erzieher in Ausbildung finden es gut.
14: Beim pädagogischen Bereich und so, da ist die Sprache schon manchmal ein bisschen verrückt, was dafür für Wörter und so mit reinbezogen werden. Da muss man dann erstmal vielleicht nachfragen oder dreimal lesen.
15: Anschaulicher. Genau, anschaulicher. Und dann macht es auch ein bisschen mehr Motivation, das zu lesen, wie einfach nur so ein Riesentext.
12: Damit die KI zuverlässig funktioniert, braucht sie massenweise Infos. Etwa über die Schule, die Schüler, das Sprachniveau, den Unterrichtsstoff und vieles mehr. Dafür wurde sie angepasst und über Jahre verbessert von Direktor Christian Schröder. Für ihn besonders wertvoll Übersetzungen. Insbesondere für Klassen mit Schülern, die keine Muttersprachler sind.
16: Also in Deutsch und in Arabisch, in Deutsch, in Ukrainisch, ist egal, wo sie herkommen. Damit ist die Wahrscheinlichkeit, dass wir tatsächlich dann auch in Prüfungen deren Kenntnisstand überprüfen und nicht deren Sprachstand viel, viel größer. Von denen, die tatsächlich diese großen Schwierigkeiten haben, ist die sichere 5 oder 6, die vorher in Klassenarbeiten waren, auf 3 oder 4 im Schnitt gewachsen.
12: Außerdem erarbeitet die KI Lückentexte, Kurztests oder Rätsel und kann selbst der Lehrerin Input zur Stunde liefern. Bislang benutzen aber noch nicht alle Lehrer die Technik. Frau Vivian Rothart versteht die teilweise Skepsis ihrer Kollegen, denn eine KI ist nur so gut wie die Informationen, die man ihr gibt.
13: Die KI unterstützt einen, aber man muss selber die Denkleistung bringen und man muss auch alles nochmal kontrollieren. Das ist auch das, was wir den Schülern immer wieder rückmelden.
0: Ein Beitrag von Felix Zinkwarders über künstliche Intelligenz in der Schule, am Beispiel einer Berufsschule im baden-württembergischen Bühl.
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17: Um 8.31 Uhr mit Christoph Haas. Guten Morgen. Genf hat sich verbarrikadiert, denn die Schweizer Grenzstadt erwartet heute bis zu 50.000 Menschen zu Demonstrationen gegen Kapitalismus, Ausbeutung und andere Themen. Anlass ist der G7-Gipfel, der morgen in Avignon in Frankreich beginnt. Der Protest findet in Genf statt, weil Frankreich keine Demonstrationen erlaubt hat. Aus Angst vor Ausschreitungen haben Läden, Hotels und Banken in Genf ihre Schaufenster und Türen mit Sperrholzplatten versperrt. 7.000 Sicherheitskräfte sind im Einsatz. Bei den zähen Friedensverhandlungen zwischen den USA und dem Iran soll es inzwischen eine Grundsatzeinigung geben. Unklar ist aber weiter, wann dieses Abkommen unterzeichnet wird. US-Präsident Trump spricht von heute, das hat der Iran aber ausgeschlossen. Aus der Nachrichtenredaktion Martin Seiler.
18: Die Vereinbarung sieht Berichten zufolge vor, dass der Iran die Straße von Hormus öffnet und die USA im Gegenzug die Blockade iranischer Häfen aufheben und Sanktionen aussetzen. Zudem soll innerhalb von 60 Tagen die Frage des iranischen Atomprogramms geklärt werden. Trump kündigte an, das angereicherte iranische Uran zu zerstören. Zugleich drohte er Teheran wieder mit ernsthaften Konsequenzen, sollte der ausgehandelte Plan nicht vollständig umgesetzt werden.
17: Das italienische Bahnunternehmen Italo will in Deutschland einsteigen und etwa 30 Züge einsetzen. Die Eisenbahnergewerkschaft EVG warnt, für Kunden könnte das negative Folgen haben. Aus der Nachrichtenredaktion Jasper Riemann.
19: Die Bild am Sonntag berichtet über eine Analyse der Gewerkschaft. Danach könnten viele Städte außerhalb großer Metropolen vom Fernverkehr abgekoppelt werden. Die Zeitung zitiert EVG-Chef Burkhardt mit den Worten, wenn Italo Rosinenpickerei betreiben dürfe und die Bahn von den Hauptstrecken verdränge, zerlege das den Fernverkehr. Die EVG befürchtet, dass 16 Städte ihre ICE- und IC-Anbindung verlieren könnten, unter ihnen auch Bamberg, Augsburg und Ingolstadt.
17: Am dritten Tag der Fußball-Weltmeisterschaft hat Australien 2:0 gegen die Türkei gewonnen. Brasilien hat 1:1 gegen Marokko gespielt und auch die Schweiz und Katar trennten sich.

0: 1:1. Schottland besiegte Haiti mit 1:0. Heute Abend startet dann Deutschland ins Turnier. Das Team spielt in Houston gegen WM-Neuling Curaçao. Laut Bundestrainer Julian Nagelsmann sind alle Spieler fit und Manuel Neuer wird im Tor stehen. In der Startelf ist außerdem Nathaniel Brown von der Frankfurter Eintracht. Die New York Knicks haben die Meisterschaft in der nordamerikanischen Basketballliga NBA gewonnen, zum ersten Mal nach 53 Jahren. In der Finalserie setzten sie sich gegen die San Antonio Spurs durch, zuletzt mit einem 94:90 Sieg. Das waren die Nachrichten. Und das Wetter: am häufigsten scheint die Sonne heute in Baden-Württemberg und Südhessen. Sonst sind die Wolken teils auch dichter und es gibt auch Schauer, die vor allem im Norden und der Mitte Hessens. Maximal 15 bis 26 Grad. Auch morgen Sonne und Wolken, dann aber meist trocken und ähnliche Temperaturen wie heute. Die Zeit 8:34 Uhr.
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0: Vorsicht auf der A3 Frankfurt-Köln. Zwischen Limburg-Nord und Diez liegen Fahrräder auf der Fahrbahn. Und die A480 Reiskirchen-Gießen ist zwischen Reiskirchener Dreieck und Wettenberg wegen einer Baustelle in beiden Richtungen gesperrt, und zwar noch bis morgen früh etwa um 5. Es gibt örtliche Umleitungen.
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3: Ja, bienvenido a Berlinco. Der Ball rollt und manche sagen, diese WM ist so politisch wie noch nie. Wir fragen uns, kann Fußball überhaupt noch einfach nur Fußball sein? Und dann gibt es noch eine zweite Debatte, die in den vergangenen Tagen ziemlich Fahrt aufgenommen hat. Darf man Politiker eigentlich Lügenfritz, Lackaffe oder Pinocchio nennen? Es geht um den Paragraphen 188 des Strafgesetzbuches. Er soll Politiker vor Hass und Hetze schützen. Kritiker sagen aber, der Paragraph schränkt die Meinungsfreiheit zu sehr ein und sollte deshalb reformiert oder ganz abgeschafft werden. Das sind unsere Themen heute bei Berlin Code. Mit mir im Studio sind Bianca Schwarz und Max Ulrich. Und ich verspreche, wir bleiben höflich. Hallo ihr zwei.
4: Hallo.
3: Was müssen Politiker eigentlich aushalten und wogegen dürfen sie sich vor Gericht wehren? Diese Debatte flammt gerade wieder auf. Bianca, vielleicht kannst du uns ein bisschen helfen. Warum lesen wir gerade so viele Schlagzeilen über Begriffe wie Lügenfritz, Lackaffe oder Pinocchio?
5: Weil es im Moment echt viele Urteile und Entscheidungen in unterschiedlichen Fällen gegeben hat. Und deswegen gibt es halt gerade viele Schlagzeilen. Aber was da halt echt schwer zu durchschauen ist, ist, was man sagen darf und was nicht. Du hast ja jetzt gerade schon gesagt, Pinocchio, Lackaffe, Lügenfritz. Das hat man alles über März gesagt. Diese Verfahren wurden zum Teil eingestellt, dann mal gegen eine Strafzahlung eingestellt. Dann wurde Katrin Göring-Eckert von den Grünen zum Beispiel, der wurde attestiert, dass sie eine extreme Dürre im Kopf hat. Sowas kostet 1.000 Euro, kann ich dir sagen. Wenn du aber den früheren Kanzler Olaf Scholz als Volksschädling bezeichnest, bei einer Demo, hat das keine Folgen. Und wenn du zu Robert Habeck Schwachkopf sagst, dann hat das zwar in dem Fall zu einer Hausdurchsuchung geführt, aber auch nicht zu einem Strafbefehl. Ich finde das äußerst verwirrend.
3: Also das heißt jetzt mal unter uns gesagt, checkt ihr, wann ihr was sagen dürftet und was nicht?
4: Ich verstehe die Grenze nicht so richtig.
3: Du, Bianca?
5: Nee, auf gar keinen Fall. Und das liegt, glaube ich, auch dran, weil das im Gesetz nicht drinsteht. Ne? Also wir sprechen ja über diesen Paragraph 188 StGB und der besteht nur aus 3 Sätzen. Weil es ein Gesetz ist, sind es 3 wahnsinnig komplizierte und verschachtelte Sätze. Ne? Aber am Ende steht da wirklich nur, wer einen Politiker beleidigt, kann eine Geldstrafe oder bis zu 3 Jahre Freiheitsstrafe bekommen, und bei übler Nachrede oder Verleumdung sind es bis zu 5 Jahre Haft. Aber was eine Beleidigung ist, das wird da halt nicht definiert.
3: Also hängt es wahrscheinlich auch so ein bisschen von der Justiz auch ab und wie der oder diejenige, die darüber entscheidet, gerade drauf ist. Ne? Also muss man ja auch sagen. Wir haben auf jeden Fall in unserer ARD-Rechtsredaktion in Karlsruhe nachgefragt. Also bei Leuten, die sich quasi täglich mit Grundrechten befassen. Und die sagen, auch unter Juristen ist unklar, was genau eigentlich erlaubt ist und was nicht.
6: Es gibt natürlich Rechtsprechung, gibt auch juristische Kommentare, wo was dazu steht, aber man kann es eben nicht genau definieren. Das ist ein großer Kritikpunkt. Es gibt auch Leute, die eben sagen, man muss diesen Straftatbestand genauer fassen, damit eben jeder Bürger auch weiß, was man sagt.

0: sagen darf und was nicht. Ich kann mir schon vorstellen, dass man da auch viel rausnehmen würde an Druck aus der Debatte, wenn man wirklich da rechtspolitisch diesen Beleidigungstatbestand etwas genauer fassen würde. Von ExpertInnen gibt es schon lange Anregungen und Kritik, dass das endlich notwendig ist, dass das gemacht wird.
1: Man kann zusammenfassen, klar ist, Beleidigungen sind grundsätzlich strafbar. Selbst wenn es den Paragraphen 188 morgen nicht mehr geben würde, dürfte man jetzt nicht plötzlich alles jedem an den Kopf werfen. Was ist denn jetzt das Besondere an 188? Werden Politiker dadurch anders behandelt als andere Menschen?
2: Ja, also wenn du einen Politiker oder eine Politikerin beleidigst, ist die Strafe auf jeden Fall höher. Also wenn ich jetzt dich beleidige, Linda, ich dich als normaler Mensch, dann
3: mach doch mal.
2: Ich traue mich gerade nicht.
3: Linda, du Pinocchio.
1: Ja, ja, kommt ja auch fast hin mit dem, mit der Riesen.
2: Also wenn ich sage, Linda, du Pinocchio und du mich anzeigst, dann sind wir bei 1 bis 2 Jahre Haft maximal. Oh. Ne? Das steht im Paragraf 185 StGB. Den gibt es ja auch. Ne? Und der ist übrigens auch nur einen komplizierten Satz lang, statt 3 komplizierte Sätze lang.
1: Puh, also ja, also gut, Pinocchio gibt 1 bis 2 Jahre.
2: Maximal, ne? Also in der Regel werden diese Sachen ja eingestellt oder es gibt eine Geldstrafe. Mir ist ad hoc gerade kein Fall bekannt, wo jetzt wirklich ein Richter dieses Strafmaß auch bei Politikerbeleidigung wirklich mal ausgereizt hätte.
1: Aber kannst du uns sagen, warum dieser Paragraph 188 überhaupt eingeführt wurde?
2: Ja, da müssen wir jetzt einen kurzen Zeitsprung machen ins Jahr 2021. Ne? Nochmal zur Erinnerung, 2 Sachen sind da wichtig. 2020 hat die Corona-Pandemie begonnen. Das ist eigentlich so der entscheidendere Punkt. Da haben PolitikerInnen massiven Hass im Netz erlebt und darauf wollte man reagieren. Weil wir müssen jetzt noch mal kurz definieren, über wen sprechen wir hier eigentlich. Wir haben jetzt gerade über Beleidigungen gegen Merz und Scholz und Habeck geredet. Aber im Hinterkopf hatte man eigentlich Kommunalpolitiker. Und das sind Leute, die oftmals ehrenamtlich ihre kostbare Freizeit dafür opfern, um irgendwie im Stadtrat oder im Gemeinderat noch sich irgendwelche Gedanken um die Kita, eine Ampel, eine Straßenüberführung oder sonst was zu machen. Und egal, wie sehr dir dein Ort am Herz liegt, wenn du beleidigt wirst für das, was du da tust, ehrenamtlich, dann machst du das vielleicht einfach nicht mehr. Und wir haben in Deutschland rund 200.000 Kommunalpolitiker und Politikerinnen. Wenn die alle hinschmeißen, haben wir ein Problem. Das heißt, das war das eine Ding. Man wollte die einfach besser schützen vor diesem massiven Hass im Netz, der mit der Corona-Pandemie ausgebrochen ist. Und was man ebenfalls im Hinterkopf hatte, das war der Mord an Walter Lübcke. 2019 ist das geschehen. Ne? Der Kasseler Regierungspräsident von der CDU, der ist wegen seines Einsatzes für Geflüchtete von einem Rechtsextremisten erschossen worden. Aber bevor das passiert wird, hat es auch gegen Walter Lübcke massiven Hass im Netz gegeben. Und das waren halt die Sachen, die man im Hinterkopf hatte. Es ging eigentlich darum, auf der Kommunalebene Politiker und Politikerinnen besser zu schützen.
1: Okay, und natürlich fallen dann aber auch als erstes oder das, was bekannt wird, sind dann ja meistens die Bundespolitiker. Ne? Also wörtliche Attacken gegen Merz, Scholz und was du gerade gesagt hast. Jetzt ist es ja aber auch so, dass die Zahl der Ermittlungsverfahren deutlich gestiegen ist. 2022 waren es, glaube ich, noch 1.400 Ermittlungsverfahren und im vergangenen Jahr fast 4.800 Fälle. Woran liegt das? Sind wir tatsächlich unhöflicher geworden oder wird heute einfach konsequenter verfolgt, Max?
3: Ich glaube, das hat auch was mit KI-Nutzung zu tun. Es gibt so ein Start-up, die heißen So Done. Das ist auch von einer Politikerin gegründet, von der ehemaligen Vorsitzenden der Jungen Liberalen, Franziska Brandmann. Die ist selber beleidigt worden im Internet mehrfach. Und das funktioniert so, du kannst dich da als PolitikerIn melden, wenn du viel Hass im Netz abbekommst und dann durchsucht eine KI automatisch das Internet nach Beleidigung und stellt dann Strafanzeige. Du musst also diese ganzen Hasskommentare gar nicht mehr selbst lesen und wenn diese Anzeigen erfolgreich sind und Personen Strafen zahlen müssen, dann wird das Geld 50-50 geteilt. Du kriegst eine Hälfte, das Startup kriegt eine Hälfte und dadurch finanzieren die sich auch. Es ist also für PolitikerIn auch umsonst dieses Tool zu nutzen. Und tatsächlich haben die von Anfang an auch Unterstützung von prominenten PolitikerInnen, also von Robert Habeck, von Marie-Agnes Strack-Zimmermann von der FDP oder auch Ralf Stegner von der SPD, Henrik Wüst, der Ministerpräsident von NRW, von der CDU. Die haben das alle auch schon genutzt. Und übrigens auch Fußballprofis. Marius Bülter, der spielt gerade bei Köln, ist auch einer, der das schon genutzt hat. Der ist natürlich kein Politiker, für den gilt dieser Paragraph nicht, aber du kannst ja auch als normale Person, wie wir jetzt gelernt haben, dich gegen Beleidigung wehren. Und durch diese KI-Nutzung sind halt super viele Strafanträge zusammengekommen. Okay. Ne? Also

0: Paragraph 188 abschaffen, die anderen verteidigen ihn. Wie realistisch ist das denn, dass sich daran tatsächlich jetzt nochmal was ändert, Bianca?
1: Ja, dazu gab es gerade am Donnerstag eine Debatte im Bundestag auf einen Antrag hin von der AfD. Die AfD möchte diesen Paragraphen ersatzlos gestrichen haben und hat das jetzt aber auch nicht zum ersten Mal in den Bundestag getragen. Ich müsste jetzt nochmal nachzählen, ehrlich gesagt. Aber es war bestimmt schon das dritte oder vierte Mal, wo sie beantragt haben im Bundestag, dass der abgeschafft wird. Und da gibt es natürlich immer eine Debatte.
0: Interessant. Haben die einen Grund, warum? Also warum denen der Paragraph egal ist?
1: Naja, ich würde sagen, das ist vielleicht so ein bisschen ein zweischneidiges Schwert aus Sicht der AfD, ne? Weil sie sagt halt zum einen, und da hat sie einen Punkt, vielleicht erinnerst du dich noch, kurz bevor man diesen Paragraphen eingesetzt hat, hat man den Paragraphen der Majestätsbeleidigung,
0: ach ja,
1: Stichwort Jan Böhmermann, ja, abgeschafft, ja, um dann einen Paragraphen reinzubringen, der was Ähnliches tut, nämlich die Beleidigung von Politikern halt stärker bestraft. Ne? Sie sagen, sowas geht nicht und alle müssen gleich behandelt werden und Politiker dürfen keine Extrawurst haben. Ne? Das ist so das Argument, mit dem die AfD auftritt. Gleichzeitig wissen wir aber, sie nutzt diesen Paragraphen. Ne? Also Alice Weidel hat hunderte Anzeigen selbst erstattet, in dem Fall war es nicht die KI, auf Basis von dem Paragraphen 188. Ne? Also trotzdem gibt es aber regelmäßig diese Debatten im Bundestag und da merkst du, die sind sich nicht einig, weil das ist echt irgendwie ein komplexes Thema. Also die AfD will ihn ersatzlos gestrichen haben. Die CDU-CSU ist sich nicht einig. Carsten Linnemann ist für eine Abschaffung oder zumindest eine starke Überarbeitung. Der Innenminister Alexander Dobrindt von der CSU stattdessen, der findet, die Debatte läuft falsch, weil wir nur auf Fälle von Spitzenpolitikern gucken. Der verteidigt den.
2: Ich würde dringend empfehlen, wieder zurückzugehen auf die Basis eigentlich dieser Diskussion und Debatte, Schutz der Kommunalpolitik. Und bin nach wie vor der Überzeugung, dass es gute Gründe dafür gibt, hier besonders darauf zu achten, dass diese Kommunalpolitik einen Schutz verdient. Verwehre mich hier überhaupt keiner Diskussion, glaube nur, dass es irgendwann in den vergangenen Wochen falsch abgeglitten ist, diese Debatte.
1: So ähnlich argumentieren auch die Grünen. Die sagen zum Beispiel, das ist wichtig für den Schutz von Kommunalpolitikern. Und auch die SPD hat sich geäußert so in die Richtung, hey, es geht da um die, die nach Feierabend im Stadtrat sitzen, sich im Kreistag engagieren oder als Bürgermeister Verantwortung übernehmen. Es geht hier nicht um ein altes Privileg. Und dann sind wir ja an dem Punkt, es wird ja auch darüber diskutiert, fasst man den nochmal an, lässt die Bundespolitiker raus und wendet den wirklich nur noch an auf KommunalpolitikerInnen, ne, für die das Ding von Anfang an gedacht war. Das ist so eine Überlegung, die man in der Debatte hat.
0: Wie seht ihr das denn? Geht diese Einschränkung aus eurer Sicht zu weit? Also ist es ein zu starker Eingriff in die Meinungsfreiheit, Max? Was denkst du?
3: Für mich ist halt das große Problem, dass hier zweierlei Maß angewendet wird, also dass PolitikerInnen anders behandelt werden als wir, und das erzeugt halt ein Problem sofort, wenn ich diese Schlagzeile nur höre. Ich finde aber, das Grundproblem, der ist ja eigentlich eben, dass KommunalpolitikerInnen so harten Beleidigungen und Angriffen ausgesetzt werden, und das muss der Staat irgendwie angehen. Ich habe das selber erlebt, ich habe in Brandenburg junge KommunalpolitikerInnen begleitet, die einfach Angst haben, in der Dämmerung Wahlplakate aufzuhängen. Und das ist nicht in Ordnung. Jetzt ist die Frage, werden die durch diesen Paragraphen geschützt? Wahrscheinlich eher nicht. Ich glaube, man muss allgemein darüber nachdenken, dass wir alle über unsere Sprache, über unseren Umgangston in dieser Gesellschaft miteinander nachdenken und das in Frage stellen. Und vielleicht muss man den Paragraphen wirklich so schärfen, dass er eben nicht für die Bundespolitiker im Bundestag gilt, weil die hängen in der Regel nicht in der Dämmerung in Brandenburg irgendwo Wahlplakate auf. Und ja, die sind auch ein bisschen abgehärteter. Es ist nicht okay, jemanden zu beleidigen, egal welchen Job er macht, finde ich.
0: Wie siehst du das, Bianca?
1: Ja, ich sehe das so ähnlich wie Max. Ne? Also guck mal, gerade so aus Sicht von Frauen, wir allen wissen, was an Social Media abgeht, wenn du dich da, egal wie harmlos, irgendwie äußerst. Und Beleidigung ist was Schlimmes. Also für mich zum Beispiel führt das dazu, dass ich mich auf Social Media, dass ich eigentlich nicht poste. Weißt du, und ich bin Journalistin, für mich ist Sichtbarkeit wichtig. Aber ich kann mit sowas schlecht umgehen. Und da würde ich schon sagen, ne, gleiches Recht für alle, wenn es um Beleidigung geht. Ich bin gänzlich anderer Meinung, sobald wir Richtung Bedrohung kommen. Ne? Also wenn du mir schreibst, ich weiß, wo du wohnst, ist das eine Bedrohung. Und dann, finde ich, müssen unbedingt Politiker und Politikerinnen besser geschützt werden als normale Leute. Aber darum geht es in diesem Paragraphen ja nicht. Ne? Also ich gehe da mit Max zu sagen, ey, schärf das Ding nochmal auf Kommunalpolitiker, weil so wie

0: die Diskussion ja auch gerade geführt wird, schadet es der Politik, schadet es dem Paragraphen, schadet es dem Ansehen auch von der Kommunalpolitik.
1: Gerade haben wir darüber gesprochen, wo die Grenzen im politischen Meinungskampf verlaufen. Und wenn es einen Ort gibt, an dem Emotionen ebenfalls ziemlich ungefiltert aufeinanderprallen, dann ist es vermutlich das Fußballstadion. Die Fußball-WM hat begonnen und diese Weltmeisterschaft ist mehr als ein Turnier. Sie ist längst auch eine politische Bühne. Diese WM gilt als politischer als viele davor. Warum eigentlich, Max?
2: Ich glaube, das liegt vor allen Dingen daran, dass zwei der beteiligten Länder gegeneinander Krieg führen. Eines dieser Länder ist der Gastgeber. Die USA führen Krieg gegen den Iran. Ich habe am Donnerstag die Eröffnungsveranstaltung geschaut und dann siehst du halt, die iranische Flagge wird reingetragen ins Stadion und dann die USA-Flagge. Und das passt irgendwie überhaupt nicht zusammen, dass die da zusammen eine Fußballparty feiern und sich aber mit Raketen beschießen. Ich glaube, das ist so das Hauptproblem, warum diese WM so politisch aufgeladen ist. Und dann ist es natürlich, in Mexiko protestieren die Lehrer, die diese Aufmerksamkeit nutzen wollen. In Los Angeles wollen die Gastromitarbeiterinnen streiken, weil sie zum Beispiel nicht diese Eisabschiebepolizei im Stadion haben wollen. In New York will die Generalstaatsanwältin klagen, weil die Tickets so teuer sind, die wir gegen die FIFA klagen, also gegen den Veranstalter. Es sind so viele Sachen, auch dass der somalische Schiedsrichter nicht einreisen darf, weil die USA ihm vorwerfen, er hätte Verbindung zu einer terroristischen Vereinigung. Es sind so viele politische Themen. Und was ich spannend finde, bisher, es gab ja immer wieder Turniere in, sagen wir mal, umstrittenen Ländern. Aber all diese Länder haben immer versucht, das Turnier zu nutzen, um sich in einem guten Licht darzustellen. Mhm. Ja, also in Katar war das so oder 2018 in Russland. Donald Trump macht das nicht.
1: Kann Fußball überhaupt noch unpolitisch sein? Ist es wirklich eine neue Entwicklung oder schauen wir da inzwischen einfach nur genauer hin?
0: Also ich würde sagen, Fußball generell, Sport war schon immer politisch, ne? Aber also sowohl bei der Fußball-WM als auch bei Olympia zum Beispiel, ne? Hast du immer Funktionäre, die sagen, nee, Sport und Politik, das hat nichts miteinander zu tun. Und wenn ich so jetzt an meine Kindheit in den 90ern denke, ich glaube, da ist man dem auch noch gefolgt. Hast du gesagt, Sport und Politik sind zwei Sachen. Aber das stimmt nicht und es hat noch nie gestimmt. Ich glaube, mittlerweile schauen wir da anders hin und wir sind auch generell ein bisschen kritischer geworden, was so das Ganze drumherum angeht.
1: Ich sehe das jetzt auch in meinem Freundeskreis. Es ist so, ja, vielleicht schaue ich mir mal ein Deutschlandspiel an. Also es hängt jetzt nicht nur an den Uhrzeiten, weil alle irgendwie so einen Beigeschmack dabei haben und sagen so...
0: Oh. Aber das hast du auch. Weil ja, in meinem Freundeskreis auch. Und ich habe mich jetzt gefragt, ob das an meinen, muss ich gestehen, ohnehin nicht so wahnsinnig fußballbegeisterten Freunden liegt oder ob das halt echt so ein Phänomen ist.
2: Also ich habe es für mich so gelöst. Für mich ist das Spiel auf dem Rasen, die 90 Minuten, die 11 Leute, die da gegeneinander spielen, tatsächlich nicht politisch. Das ist einfach ein Spiel, für das ich mich begeistern kann. Alles andere drumherum, auf den Rängen, die Vermarktung, auch schon was auf den Trikots steht, das ist eigentlich immer schon politisch.
1: Und das kannst du ausblenden dann?
2: Ich versuche das für mich auszublenden, weil ich auch das Gefühl habe, dieses Spiel auf dem Rasen, da kommt die Politik tatsächlich nicht rein. Da kommt all diese Einflussnahme nicht rein, weil das ist seit Jahrzehnten, fast schon Jahrhunderten immer das Gleiche.
1: Zumindest 90
2: 22
1: Minuten
2: Leute nur. Versuchen, so einen blöden Ball in so einen Kasten zu kloppen. Das hat gar nichts mit Politik zu tun. Und wie die sich dann freuen und wie traurig die sind, wenn es nicht klappt, das ist auch total unpolitisch. Das ist das einfach das Schöne an diesem Sport, warum er uns so begeistert. Aber dieses Ganze drumherum, ich meine, auch in Deutschland ist das doch total politisch. Es gibt einen riesigen Gender Pay Gap. Ich glaube, es gibt keinen Bereich in unserer Gesellschaft, wo Männer so exorbitant viel mehr verdienen als Frauen, wenn sie die gleiche Tätigkeit ausüben. Also das ist doch total politisch. Ja.
1: Nun habe ich das Gefühl, und ich glaube, es geht nicht nur mir so, der DFB wirkt ja bei dieser WM auffallend zurückhaltend. Also keine großen Statements, keine politischen Botschaften. Ist das die Lehre aus Katar oder drückt man sich vor unbequemen Debatten?
2: Beides. Also man hat ja in Katar das Problem gehabt, da hat der DFB sich vorher hingestellt, auch die Mannschaft, und gesagt, wir werden diese Regenbogenarmbinde tragen, diese Kapitänsarmbinde. Und dann muss man aber wissen, bei einer FIFA-Fußball-Weltmeisterschaft ist alles von der FIFA vorgegeben. Wie die Trikots aussehen, wie die Kapitänsbinden aussehen auch. Und die FIFA hat gesagt, nein, dürft ihr nicht. So, und dann ist Deutschland eingeknickt, weil sonst wären sie vielleicht vom Turnier ausgeschlossen worden und haben eben nicht diese Regenbogenarmbinde getragen. Dann hat die Mannschaft dieses Foto gemacht, wo sie sich alle die Hand vor den Mund gehalten haben, so nach dem Motto, wir werden hier zensiert. Und das hat zum Problem gesorgt, dass die Mannschaft sich ganz viel damit beschäftigt hat und nicht aufs Fußballspielen, und dann sind sie sehr früh im Turnier ausgeschieden.
1: Okay. Fußball verbindet und spaltet natürlich auch manchmal. Wir erinnern uns an Jürgen Klinsmann, ehemaliger Nationaltrainer und Spieler. Der hat mal gesagt, eine WM zeigt immer auch, wie es einer Gesellschaft gerade geht.
3: Also eine Weltmeisterschaft oder so große Turniere einer Teamsportart generell sind Momente, wo sich die gesamte Gesellschaft wiederfindet. Welche Probleme sie haben, reflektiert vieles, was da draußen gerade passiert. Wo die Probleme liegen in unserer Gesellschaft und miteinander. Es sind alle möglichen Themen, die praktisch da richtig offengelegt werden.
1: Puh, das ist, also wenn man da ein bisschen drauf rumdenkt, ist das natürlich echt harter Tobak. Was würdet ihr denn sagen? Was sehen wir denn bei dieser WM?
2: In Deutschland? Mhm. Naja, da sehen wir, glaube ich, dass die Leute schon ein bisschen frustriert sind, dass so wenig passiert jetzt nach einem Jahr Bundesregierung, dass die Reformen immer angekündigt werden, aber die großen Reformen bei Rente und Steuer immer noch nicht da sind. Und ich glaube, es beschäftigt alle Leute die steigenden Preise bei Mieten, bei Lebensmitteln, an der Tankstelle. Und ich weiß nicht, ob der Fußball jetzt da auch mit einem neuen Sommermärchen, wenn Deutschland Weltmeister wird, das kitten kann.
1: Also das Timing ist ja auch echt ein bisschen fatal, weil die Fußball-WM fällt ja mitten in einen Sommer voller Reformen, Streit und schlechter Nachrichten, kann man ja so zusammenfassen. Aber meinst du, Bianca, wird es dadurch leichter, den Menschen unangenehme Dinge zu vermitteln, weil man so ein bisschen Ablenkung hat durch die Fußball-WM?
0: Es gibt da ja diese steile These, dass die Politik besonders unangenehme Dinge besonders gerne entscheidet während einer Fußball-Weltmeisterschaft. Ich habe da mal ein bisschen rein recherchiert, weil, wenn das so wäre, wäre ja schon spannend. Ne? Also da müssten wir ja gerade hier im ARD-Hauptstadtstudio die
1: was wir schon
0: Wochen,
1: durchbekommen haben.
0: Genau, ne, mal extrem streng drauf gucken. Aber ich habe dafür keine statistischen Belege gefunden, dass das jetzt wirklich systematisch von irgendeiner Bundesregierung genutzt worden wäre. Was man belegen kann, ist, es gibt während einer WM tatsächlich weniger Berichterstattung über Politik und die Leute sind tatsächlich auch ein bisschen abgelenkt. Und es gibt berühmte Beispiele, 2012, das Meldegesetz. Ne? Also wir sind wieder bei Angela Merkel und wir sind nicht bei einer Weltmeisterschaft, sondern bei einer Europameisterschaft. An dem Abend, als Deutschland das EM-Halbfinale gegen Italien gespielt hat, hat der Bundestag eine umstrittene Änderung im Meldegesetz verabschiedet. Und an diesem Abend waren halt, weil das Fußballspiel lief, nur wenige Abgeordnete überhaupt im Bundestag. Die öffentliche Aufmerksamkeit da war gering und dann hat es tatsächlich irgendwie ein, zwei Tage gedauert, bis das so richtig durchgesickert ist und dann ist dieser Vorgang, das Gesetz, massiv kritisiert worden. Es gab einen Vermittlungsausschuss, das wurde nochmal geändert. Also da gab es echt einen riesen Aufschrei. Aber war das Absicht? Dieses Gesetz ist damals sehr kurzfristig reingebracht worden. Mhm. Könntest du jetzt sagen, ja. Kannst aber auch sagen, naja, war halt einfach der Terminplan der Bundesregierung. Ja. Weißt ja auch nur selten lange vorher, wer im Finale oder Halbfinale steht.
1: Also abschließend die Frage, habt ihr das Gefühl, dass so eine Pause durch so eine WM vielleicht auch mal gut ist, um einfach mal eine Pause zu haben von diesem politischen Dauerstress? Oder erwarten wir inzwischen einfach auch zu viel vom Fußball?
0: Ich finde, wir sind ja schon alle irgendwie so ein bisschen angeraut. Ne? Also das schon seit ein paar Jahren. Ne? Wir erleben Krisen, wir ärgern uns über Politik, wir haben Verzweiflung, weil Geld knapp wird. Eigentlich wäre es schön, oder? Es wäre doch schön, wenn das jetzt die nächsten, wie lange dauert eine WM? 6 Wochen?
2: Diese dauert 6 Wochen, ja.
0: Also es ist wie Sommerferien, ne? Also wie früher in der Schule. Wenn du einfach nochmal einmal sorglose Sommerferien erleben könntest, wäre doch schön.
2: Ich auch. Und ich glaube auch, dieses Zurückwünschen eines Sommermärchens ist ja so eine totale Nostalgie in eine Zeit vor Corona, vor den ganzen Kriegen, die wir gerade erleben in unserer Nachbarschaft. So damals war alles noch in Ordnung, weil man sich ja auch immer nur an die positiven Sachen dann erinnert und die negativen ausblendet. Ich glaube, ich könnte persönlich eine Pause gebrauchen von den ganzen schlechten Nachrichten. Und ich hoffe, dass es der Nationalmannschaft gelingt, in diesem Turnier weit zu kommen und vielleicht uns so eine kleine Pause zu geben.
1: Wir wollen da keinen Druck machen, liebe DFB-Elf, aber strengt euch bitte an.
2: Ja.
1: Bianca Schwarz, Max Ulrich, hat sehr viel Spaß gemacht mit euch. Vielen, vielen Dank.
2: Danke dir.
1: Und euch natürlich danke fürs Zuhören. Falls ihr nach dieser Folge in Versuchung geratet, Politiker als Lackaffe zu beschimpfen, dann denkt noch mal kurz an Paragraph 188. Und wenn euch die Politik gerade zu viel wird, dann vielleicht helfen diese 90 Minuten Fußball. Macht's gut und bis nächste Woche, denn nach dem Spiel ist schließlich vor dem Spiel. Tschüss.
2: Ciao, ciao.
0: Tschö.
2: Tschüss, ihr Pinocchios.
1: Das ist so.
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1: 9 Uhr. Tausende zu Demonstrationen in Genf erwartet. Neue Sportanlage für jüdischen Verein in Frankfurt. Erstes Spiel für Deutschland bei der Fußball-WM. Das Wetter: Sonne, Wolken, ab und zu Schauer bis 23 Grad. Mein Name ist Christoph Haas. Guten Morgen. Genf in der Schweiz bereitet sich vor. Bis zu 50.000 Menschen wollen heute gegen den G7-Gipfel demonstrieren, der morgen im benachbarten Evian in Frankreich beginnt. Dort wurden aber keine Protestaktionen zugelassen. In Genf sind heute 7.000 Sicherheitskräfte im Einsatz. Aus Genf Angela Ulrich.
2: Zahlreiche Geschäfte, Banken und Hotels haben ihre Schaufenster mit Sperrholzplatten verbarrikadiert. Die Sorge ist groß, dass es zu Ausschreitungen kommt, wie vor über 20 Jahren. Damals, 2003, fand in Evian auch ein G8-Gipfel noch mit Russland statt. In Genf kam es zu schweren Krawallen. Es gab einen Schaden in Millionenhöhe. Die Demos jetzt werden von einer No-G7-Koalition aus mehreren Dutzend Gruppen veranstaltet. Sie rufen zu friedlichem Protest auf.
1: Nach monatelangen Angriffen haben sich die USA und der Iran auf ein Abkommen geeinigt, das hat Pakistan mitgeteilt. Wann es aber unterschrieben wird, ist weiter unklar. US-Präsident Trump sagt, es sei heute an seinem 80. Geburtstag soweit. Die iranische Seite spricht dagegen von den kommenden Tagen. Das Abkommen soll Ausgangspunkt sein für Friedensgespräche zwischen den USA und dem Iran, aber auch schon Vereinbarungen zum Beispiel zum Schiffsverkehr in der Straße von Hormus beinhalten. Der jüdische Sportverein TuS Kabi bekommt nach 4 Jahrzehnten eine neue Sportanlage in Frankfurt. Heute wird der Maccabi Campus eröffnet. Er ist europaweit einmalig. HR-Reporterin Anne-Katrin Hochstrat.
3: Auf 23.000 Quadratmetern Fußballplätze mit Kunstrasen, Basketballplätze, Sporthalle, Gruppenräume und sogar eine Parkouranlage. All das hat Maccabi jetzt in Frankfurt an einem Ort. 21 Millionen Euro hat das gekostet. Die Hälfte hat die Stadt bezahlt, die andere Hälfte kommt aus Spenden. Maccabi ist ein jüdischer Sportverein und hat etwa 6.000 Mitglieder. Die wenigsten Mitglieder sind aber selbst jüdisch.
1: Die deutsche Fußballnationalmannschaft hat heute ihr erstes Spiel bei der Weltmeisterschaft. Um 19 Uhr unserer Zeit geht es im klimatisierten Stadion von Houston gegen Curaçao. Aus dem WM-Studio Anne van Eickels.
4: Der Bundestrainer findet die frühe Anstoßzeit um 12 Uhr Ortszeit in Houston gar nicht schlecht. Dann müsse man nicht den ganzen Tag im Hotel abhängen, so Julian Nagelsmann, der die wichtigen Taktikbesprechungen mit dem Team schon alle erledigt hat. Julian Nagelsmann vergleicht die Partie gegen den WM-Neuling mit einem DFB-Pokalspiel. Das ist eine Art David-Goliath-Situation, so der Bundestrainer wörtlich.
1: Und HR Info überträgt das Spiel ab 19 Uhr live und in voller Länge. Die Ergebnisse des dritten WM-Tages lauten: Australien-Türkei 2:0, Schweiz-Katar 1:1, Brasilien-Marokko ebenfalls 1:1 und Haiti gegen Schottland 0:1. Die New York Knicks haben die Meisterschaft in der nordamerikanischen Basketballliga NBA gewonnen, zum ersten Mal nach 53 Jahren. In der Finalserie setzten sie sich gegen die San Antonio Spurs durch, zuletzt mit einem 94-90-Sieg.

0: Das waren die Nachrichten. Das Wetter: teils scheint heute die Sonne, am häufigsten im Süden Hessens. Teils ist es bewölkt und es gibt auch Schauer, die vor allem im Norden und der Mitte. Mit maximal 15 bis 23 Grad ist es kühler als gestern. Kommende Nacht Tiefstwerte zwischen 11 und 5 Grad. Und auch morgen im Süden mehr Sonne als im Norden, dann meist trocken bis 23 Grad. Es ist 9.04 Uhr.
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0: Vorsicht auf der A49 Kassel-Gießen. Zwischen Fritzlar und Wabern liegen Gegenstände auf der rechten Spur. Vorsicht auch auf der A648 Eschborn-Frankfurt. Zwischen Eschborner Dreieck und Frankfurt-Rödelheim ist eine Entenfamilie auf der Fahrbahn. Und die A480 Reiskirchen-Gießen ist zwischen dem Reiskirchener Dreieck und Wettenberg wegen einer Baustelle in beiden Richtungen gesperrt, und zwar noch bis morgen früh etwa um 5. Es gibt örtliche Umleitungen.
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3: Herzlich willkommen bei Freiheit Deluxe. Mein Name ist Jagoda Marinic. Ich bin Autorin, Kolumnistin und Host dieses Podcasts. Alle 14 Tage spreche ich hier mit Persönlichkeiten, die mich interessieren. Meine Gäste sind Menschen, die für mich Freiheitsfragen aufwerfen, die entweder Debatten anstoßen oder auf Freiheitsthemen so blicken, dass ich denke, mit denen möchte ich unbedingt reden und etwas mehr erfahren. Meine heutige Gast ist eine Frau, um die man in den letzten Wochen gar nicht herumkommt. Aber auch früher freute man sich eigentlich immer, wenn man nicht um sie herumkam, denn sie war, muss man heute leider sagen, eine Ausnahmeerscheinung im deutschen Fernsehen, und das nicht nur aufgrund der farbenfrohen Kleidung, die sie immer trug. Sie ist wahrscheinlich die Expertin der Herzen, wenn es um Großbritannien geht. Sie ist im Moment seit Wochen die Nummer 1 der Spiegel-Bestsellerliste mit einem Brief an Großbritannien. Auf jeden Fall heißt es Dear Britain, und die meisten werden es schon gelesen haben. Wenn nicht, sollten sie es ganz schnell sich besorgen. Sie ist eine Frau, die mit viel Herz, Verstand, Beobachtungsgabe und Eigensinn politisches Zeitgeschehen beobachtet. Wir kennen sie am meisten aus London. Inzwischen kennt man sie, glaube ich, jetzt startet sie durch auf Instagram, was sie immer schon hat, aber plötzlich kommen da schicke Videos, um die auch keiner herumkommt. Ich freue mich, dass sie trotz ihrer Lesereise Zeit hat für Freiheit Deluxe. Herzlich willkommen, Annette Dittert.
4: Ja, danke für die Einladung und diese sehr schöne Einführung, und thanks for having me, wie man hier in London sagt.
3: Ja, thanks for, was sagt man denn umgekehrt, wenn man freundlich ist? Thanks for coming here oder thanks for joining us.
4: Gar nichts mehr.
3: Die Brise.
4: Dann fängt man an.
3: Perfect, so welcome, sage ich dann hier. Welcome to the show, to the morning show. Ja, pleasure. Ja, wir sind beide gar nicht so Morning-Menschen und sitzen aber Morning zusammen. Mal gucken, wie unsere Köpfe sich Morning-mäßig addieren werden.
4: Genau.
3: Dear Britain, dear Annette, ich hoffe, du hast wie alle ein Freiheitszitat mitgebracht.
4: Das habe ich. Und ich habe ein bisschen drüber nachdenken müssen, weil mir auch als erstes eins einfiel, was du schon ganz oft gehabt hast, nämlich dieses Kant-Zitat, dass Freiheit immer auch die Freiheit der anderen ist, was ja oft variiert wurde. Und dann dachte ich, das kann ich jetzt nicht schon wieder bringen.
3: Ich bin sehr, sehr dankbar. Ich habe jeder hat die Freiheit, alles zu bringen, was er will, aber ich bin auch sehr, sehr dankbar, wenn jemand was anderes bringt.
4: Und dann habe ich nochmal so persönlicher in mich hineingehört, und da fiel mir ein Zitat ein aus einem Song, der mir schon als Teenager irgendwie sehr ans Herz gewachsen war, von der von mir sehr verehrten Janis Joplin. Das kennst du wahrscheinlich auch. Was ist aus diesem Song Me and Bobby McGee, wo es diesen Satz gibt, Freedom's just another word for nothing left to lose. Und der hat mich eigentlich auch immer begleitet, dieser Satz. Also Freiheit ist einfach nur ein anderes Wort, das man nicht zu verlieren hat. Und in dem Song selber ist das eher die Beschreibung von Trauer und Einsamkeit, und der Songwriter hinterlässt oder lässt seine Partnerin, das sind zwei Anhalter, die da unterwegs sind, lässt sie zurück auf dem Weg und ist deswegen eben ein wenig, ja, es fühlt sich frei, aber gleichzeitig auch ein bisschen verloren. Und ich fand das aber auch auf einer anderen Ebene immer einen schönen Satz, weil er eben auch deutlich macht, dass zu Freiheit, wenn man sie als innere Unabhängigkeit sieht, auch ein gewisser Mut gehört, Dinge, Menschen und aber auch Strukturen loszulassen und seinen eigenen Weg zu gehen. Und das hat mich eigentlich auch Zeit meines Lebens immer wieder beschäftigt.
3: Das finde ich jetzt sehr schön, dass du einen ganz unerwarteten, und sowieso die Songfreiheitstexte sind mit meine Lieblings-

0: Freiheitszitate, weil da gleich so viele Gefühle mitkommen und nicht nur kluge Gedanken, die wir alle auch lieben, aber manchmal finde ich genau das interessant. Und was ich auch schön finde, du gehst ja raus aus diesem, was wir im Moment immer debattieren, ist natürlich Freiheit, Verantwortung von oder Freiheit von Verantwortung oder immer Verantwortung, was ich jetzt tatsächlich in diesem Format schon oft besprochen habe. Daher interessiert mich bei dir, du hast natürlich auch diesen gängigen Freiheitsbegriff, das liest man in deinen Texten. Aber das interessiert mich jetzt nochmal bei dir, weil du ja auch oft gerade innere Freiheit gesagt hast. Jetzt, weil ich nochmal so durch dein Leben gegangen bin, so in Vorbereitung auf heute, da habe ich mir vorgestellt, in welchen Schritten in deinem Leben so. Du bist dann in dieser Struktur der ARD gewesen, Fernsehen, alles was. Aber trotzdem hatte ich immer das Gefühl, so ein ganz großer Freigeist, die es auch gar nicht immer leicht haben in Strukturen. Wie hast du denn diese innere Freiheit, von der du da sprichst, dir bewahrt? Oder wie hast du sie dir erkämpft? Musstest du sie erkämpfen? Oder war das immer in Ordnung für andere, dass du so deins gesucht hast?
1: Ich war ja die meiste Zeit meines ARD-Lebens Auslandskorrespondentin und da ist man automatisch ein bisschen freier. Ich habe mich vorher in Redaktionen, ich war ja lange auch im Morgenmagazin, ARD-Morgenmagazin, da die stellvertretende Leiterin und habe auch in Redaktionen vorher beim SFB, damals noch in West-Berlin, gearbeitet. Und ich habe schon gemerkt, dass ich mich in diesen sehr festen Strukturen in den Headquarters von Anfang an eigentlich wenig frei gefühlt habe und da auch immer wieder angestoßen bin und auch nicht so richtig mitmachen wollte. Und deswegen bin ich irgendwann sehr, sehr gerne ins Ausland als Auslandskorrespondentin gegangen. Schon 1999 bin ich nach Warschau gegangen, das war meine erste Stelle. Und da draußen ist man eben ganz frei im Grunde von diesen Strukturen. Man muss natürlich Themen anbieten und die verkaufen, also Tagesschau oder Tagesthemen, wenn man für die was macht, die müssen das ja auch wollen. Also man ist aber schon trotzdem eher jemand, der auf eigene Faust unterwegs ist oder aber wenn man eben ein größeres Studio leitet, wie ich hier in London, dann hat man natürlich auch mit dem Headquarter zu tun, aber man ist immer letztlich so ein bisschen, also so habe ich es immer gesehen und empfunden, mehr wie so ein freier Unternehmer, der eben seine Sachen verkaufen muss und das Headquarter muss es kaufen von mir. Man kann das auch anders sehen und manchmal gab es da auch Konflikte natürlich, aber insgesamt hat man mich eigentlich immer ziemlich in Ruhe gelassen.
0: Annette, jetzt hatte ich dieses wunderbare Bild von dir. Entschuldige, wenn meine Fantasie mir hier Streiche spielt. Aber ich sah, wie du so gesagt hast, ich bin dann angeeckt. Ich sah dich so in diesen wunderschönen Kostümen, die du dann trägst und Farben. Und dann stößt du gegen einen Tisch. Und ich habe mich gefragt, was sind denn so Momente, wo du, weil du einfach für mich so unfassbar positiv immer, du hast so, ich denke immer, du kriegst doch immer so einen Spin, dass man es wieder ins Lustige dreht oder ins Gute dreht. Wie stelle ich mir Annette Dittert beim Anecken vor?
1: Also ich habe jetzt kein direktes Beispiel mehr im Kopf, weil das schon so lange her ist. Ne? Aber ich weiß, dass ich schon häufig widersprochen habe und nicht mitmachen wollte bei bestimmten Strukturveränderungen oder auch gesagt habe, das macht für mich keinen Sinn. Und selten einfach Dinge hingenommen habe oder akzeptiert habe, nur weil sie von oben kamen. Also ich habe sehr viele E-Mails an meine Vorgesetzten geschrieben. Ich weiß, wie gesagt, die Inhalte nicht mehr genau, aber da ging es schon auch immer darum, dass ich gesagt habe, no, das finde ich sinnlos und auch erklärt habe, warum.
0: Also eine Mitarbeiterin, die mitdenkt, ja, das ist sozusagen der Typ.
1: Ja, also so
0: Typ,
1: könnte man heute positiv drehen. Ich glaube aber, dass die alle ganz froh waren, als ich dann ins Ausland ging. Die haben mich da ja auch gelassen sehr lange.
0: So mitdenken, aber ja, genau. Aber nicht zu viel mitdenken oder lieber in die gleiche Richtung mitdenken. Ich verstehe. Ich bin trotzdem jetzt gerade bei, also zurück zu deinem schönen Janis Joplin Zitat, Freedom is nothing left to lose. Da hast du auch eben so einen ganz großen Raum aufgemacht in mir, weil ich mich sofort gefragt habe, ist das dann jetzt, du sagst auch, war ein melancholisches Lied, aber ist das dann für dich eher eine Chance oder eher was Trauriges? Der Moment, in dem man fühlt, eigentlich bin ich innerlich so frei, dass ich nichts zu verlieren habe.
1: Beides. Also das ist natürlich auch eine gewisse Traurigkeit, wenn man nicht ganz fest in Strukturen ist und dazugehört und immer eigentlich in so einer Art dazwischen lebt. Und das ist teilweise auch durch diesen Job passiert. Also wenn man als Auslandskorrespondent oder Korrespondentin unterwegs ist, dann bist du ja immer in Gesellschaften, in Strukturen oder berichtest über Menschen, die du mit einer gewissen Distanz siehst. Und auch wenn ich jetzt hier sehr, sehr lange in Großbritannien schon lebe, ich habe immer auch in diesen fast 18 Jahren, die ich für die ARD von hier berichtet habe, das Land trotz aller Liebe, die ich zu ihm auch habe, immer auch mit einer gewissen Distanz begleitet. Und das ist auch nicht weggegangen, jetzt wo ich bei der ARD aufgehört habe, das ist in mir auch. Und Es ist aber gleichzeitig auch so, wenn ich jetzt in Deutschland bin,

0: das war ich ja jetzt gerade für die Lesereise, da fühle ich mich auch nicht wirklich zugehörig. Also ich fühle mich weder eigentlich als Deutsche noch als Britin, obwohl ich seit letztem Sommer den britischen Pass habe. Das hat ein bisschen was verändert, aber ich bin eigentlich so jetzt im Dazwischen. Und das ist natürlich schon auch komisch, weil man nicht so unhinterfragt irgendwo dazugehört. Aber ich fühle mich da eigentlich ganz wohl in diesem Dazwischen.
1: Das kann ich gut verstehen, aber es, glaube ich, braucht Zeit, oder? Bis man sich da wohlfühlt. So. Also es kommt nicht immer, dass man denkt, super, ich gehöre da nicht dazu, ich habe immer Distanz. Ich bin ja gerade eine andere großartige Frau, die durch Deutschland reist und die Säle füllt, so wie du ist, Siri Hustvedt. Und sie hat in einem ihrer Essay-Bände, ganz zu Beginn ihres Essay-Schreibens, hat sie einen Essay namens Yonda. Und sie sagte so, dass sie auch immer in diesem Zwischenraum lebte. Ne? Und ich fand Yonda auch so ein schönes Wort. Und du hast schon recht, irgendwann bewohnt man dieses Yonda ganz gern, weil man ja immer so ein bisschen neu anfängt, ne? Oder immer ein bisschen was anderes entdecken kann als andere. Aber wo findest du dann deine anderen Yondas? Erkennt man sich dann da? Oder ist es leichter, mit Menschen in Kontakt zu sein oder nah zu sein, die, sagen Sie, also das Gegenpol, die ganz stabil hier Engländer sind, Briten oder Engländer aus Schotten oder whatever, oder dann eben selber mehr Nähe zu Menschen, die auch Yonda-Menschen sind?
0: Ich habe jetzt gerade überlegt, während du gesprochen hast. Also die meisten Freunde, die ich habe, die sind auch schon irgendwie Yondas. Also eben schon auch mit einem gewissen distanzierteren Blick auf diese Gesellschaften im Moment. Das ist ja auch im Moment eine Zeit, in der man ganz gern distanziert
1: auf
0: das guckt, was um einen herum geschieht. Und hier in Großbritannien ging das ja alles schon sehr viel früher los. Also der Brexit war ja im Grunde der erste Rechtspopulismus, Ausbruch des Rechtspopulismus in Europa in diesem Ausmaß. Und das hat das auch nochmal beschleunigt, dass ich wirklich eher so sozusagen zurückgelehnt im Rücksitz mir das alles angesehen habe. Aber ich glaube, das kommt, ich habe eben nochmal nachgedacht, auch daher, dass ich ja in den 60er, 70er Jahren groß geworden bin. In einer Zeit, in der diese ganze schreckliche Vergangenheit, diese Nazi-Zeit, erst richtig ausgearbeitet wurde in Deutschland. Und ich gehöre zu dieser Generation, die das in der Schule extrem, ich sag mal, abbekommen hat. Also das war fast ein Overkill. Ich erinnere mich noch, dass wir irgendwie 100-mal verschiedene Hitlerreden analysieren mussten und immer wieder diese Filme gesehen haben von der Befreiung der KZs Dachau und Buchenwald. Bis zu dem Punkt, wo ich mit 12 oder 14 mit anderen in unserem Schulklo Hakenkreuze an die Wand gemalt habe, aus Protest, weil es uns echt gereicht hat. Naja, das war die Zeit, ne, so in den 60er, 70ern, wo das so richtig losging. Das hat mich natürlich aber im positiven Sinne sehr, sehr geprägt, weil ich dadurch einfach sehr viel präziser und schneller auch gesehen habe, glaube ich, hier in Großbritannien zum Beispiel, ja, wie dieses Verwischen von Fakten begann. Denn das ist ja immer so, in jedem autoritären oder später faschistischen Staat beginnt es ja damit, gar nicht so sehr mit der Lüge als solcher. Es gibt einen wunderbaren Essay von Harry Frankfurt, einem amerikanischen Philosoph, das geht On Bullshit, heißt das. Und da geht es darum, dass die Lüge, also das, was wir ja häufig auch versuchen so zu benennen, was jetzt passiert, dass einfach gelogen wird. Die Lüge ist eigentlich gar nicht das größte Problem, weil die sich ja immer noch auf einen Fakt bezieht, der negiert wird dadurch. Das größte Problem ist das Verwischen von Fakten. Also Bullshit nennt Frankfurt das, in dem einfach ganz andere Geschichten erzählt werden, die draufgesetzt werden, oft auch verschiedene Geschichten. Und genau das ist ja während der Brexit-Zeit passiert, also vor allem als dann Boris Johnson hier an die Macht kam, der einfach jeden Tag irgendeinen anderen Unsinn erzählt hat. Und hinterher wusste man überhaupt nicht mehr in diesem Nebel von nicht mehr Gewissheit, wusste man überhaupt nicht mehr, was die Wahrheit oder die Fakten sind. Und das ist ja was eben dann so gefährlich wird für liberale Demokratien. Und das ist etwas, das haben wir damals in dieser Schulzeit oder habe ich damals in dieser Schulzeit sehr, sehr genau verstanden. Wir hatten ganz tolle Lehrer, die uns das auch richtig gut beigebracht haben, immer wieder, wie das losgeht, ne, in der Weimarer Republik damals. Und das hat mich sehr geprägt, glaube ich. Es hat auch immer eine gewisse Distanz zu Deutschland, schon als ich eben in der Schule war, entstehen lassen. Insofern glaube ich, ist es auch gar nicht unbedingt ein Zufall, dass ich in diesen Job reingeraten bin, weil mir das eigentlich zutiefst entspricht, alles, was um mich herum ist, mit einer gewissen Distanz und einem gewissen Misstrauen zu begegnen.
1: Was war das denn für dich bei diesem Brexit? Ich meine, nicht nur war es etwas, was wir gar nicht auf dem Schirm hatten, dass die europäische Integration ein Prozess ist, den du rückabwickeln könntest.

0: Es ging ja so munter eins nach dem anderen und alle standen schön Schlange, wollten da rein. Und plötzlich geht eines der großen, wichtigen Länder und ist draußen. Also was war das dann für dich? Ich meine, für einen Schock zu sagen, wow, die Europäische Union lässt sich rückabwickeln und zwar nicht nur irgendwie ein Land, das nicht Ziele verfolgt, sondern eins der großen zentralen Länder Europas.
1: Das war schon ein Schock. Also das war allerdings vor allem für mich ein Schock als eine Europäerin, die hier lebte, weil ich relativ klar vorausgesehen habe, beziehungsweise ich war ja nicht die Einzige, weil viele ja auch klar gesagt haben, wie schädlich das für das Land sein wird. Also dass das der EU großen Schaden zufügen würde, das war auch immer klar und das hat sich ja auch, ja, das hat mich schon auch beschäftigt. Aber das, was mich vor allem beschäftigt hat, als eine, die hier lebt, eine Europäerin, war, dass ich plötzlich auch hier nicht mehr dazugehörte und dass auch klar war, was diese Brexiteers für einen Weg verfolgen. Denn da ging es letztlich von Anfang an auch immer um Macht der Upper Class hier, die den niedrigeren sozialen Schichten eingeredet hatten, dass sie dadurch wieder jemand sein würden. De facto ging es aber auch darum, dass man aus dieser Regulierung der EU aussteigen wollte. Also die Brexiteers waren ja auch ganz wesentlich nicht nur die sogenannten, immer gern zitierten, zurückgelassenen oder wie sagt man das, the left behinds, sagt man hier, oder eben so wie in den USA die Menschen in den Rust Belts, die Trump wählen, sondern das waren ja hier auch ganz entscheidend, das war hier die Upper Class auch, also die gesagt hat, wir wollen uns hier von der EU nichts vorschreiben lassen, weil wir sind doch schließlich das alte Empire. Und dann eben aber auch Institutionen wie Hedgefonds, wie Leute, die einfach dann auch schon teilweise darauf gewettet haben, auf das fallende Pfund. Da haben eine Menge Leute auch sehr viel Geld gemacht mit. Und das alles zu sehen, wie eben letztlich so eine, ja, wie diese Lügen und diese Fake News und dieser Irrsinn, der ja auch teilweise rund um das Referendum, das ist ja jetzt 10 Jahre her in diesem Jahr, wie das sozusagen durchschlagen konnte, das hat mich wahnsinnig schockiert, obwohl ich es mir schon gedacht hatte, dass das schief geht, als Cameron das Ganze ausrief. Aber weil eben die Briten immer sich ein bisschen als die Insel nebendran gesehen haben. Und das war leicht anzufeuern oder zu befeuern, dieses Gefühl. Also es ist das war irgendwie eigentlich das Schlimmste, dass klar war, dass das natürlich finanziell und wirtschaftlich dem Land einfach ungeheuren Schaden zufügen wird, wenn man sich von seinem größten Handelspartner, wenn man da eine künstliche Grenze plötzlich hochzieht. Wie irre ist das eigentlich? Ich habe immer gedacht, sind die alle irre? Das war so klar, dass das natürlich nach hinten losgeht. Und das hat jetzt wirklich fast 10 Jahre gedauert, bis das endlich mal Thema ist. Und das war auch für mich schwierig manchmal, wo ich dachte, sprecht doch bitte mal drüber, dass euch das geschadet hat und dass es nicht an den Migranten liegt, dass es euch so schlecht geht.
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1: Da werden ja jetzt wieder so Replacement-Theorien verbreitet. Also Farage ist ja absurderweise jetzt schon wieder in den Umfragen vorne, ne? Wo man sich ja fragt, wie kann denn das sein?
0: Wie kann der wieder sein? Ja. Aber ich fand eins so spannend, was du gesagt hast, nämlich dieses Gefühl, das erinnere ich und das finde ich schon zentral für unsere Zeit. So, man wusste, es gab ein Referendum und man hat auch irgendwie geahnt, ja, okay, die machen die Kampagne so gut, es könnte schlecht ausgehen. Aber am Morgen, als dann die Ergebnisse kamen, waren trotzdem alle fassungslos. Also dass man sozusagen irgendwie immer, als wäre alles, was diese zerstörerischen Kräfte so vorantreiben, doch irgendwie in so einer Parallele, in so einer Meta-Ebene der Welt. Ne? So, okay, jetzt reden die vom Brexit und es kommt auch irgendwie gut und wir merken, es hat Erfolg, aber es wird doch niemand ganz so blöd sein. Es war doch selber mit bei der ersten Wahl von Trump. Da war so krass dieser...
1: Ja, das war ja ein paar Monate später. Das war ja alles in demselben Jahr.
0: Genau, das war so dieses Jahr, wo diese unmöglichen Dinge aus meinem Kopf damals geschahen, die man zwar irgendwie theoretisch... rechnerisch denken konnte, aber niemand hielt sie für möglich. Und guck mal, seither hat sich ja die Welt so krass verändert. Und du hast jetzt von Nigel Farage damals gesprochen und ich vergesse wirklich nie, wie er damals stolz, als Zuckerberg auch vor Gericht war und sich rechtfertigen musste mit den Art und Weisen, wie er in Wahlkämpfe, glaube ich, seine Algorithmen steuerte. Und Nigel Farage sagte dann immer, ohne Facebook gäbe es keinen Brexit. Ne? Der hat immer gesagt,
1: das war ganz stark datengetrieben. Also es war ganz stark, kam das von Trollfabriken aus Social Media. Ist völlig klar, dass da auch Putin mit drin war. Wir wissen nur eben immer noch nicht genug Details. Es gibt sogar einen Russia Report hier, der das untersucht hat, der nie veröffentlicht wurde, weil zu viele der Mainstream-Politiker da mit drin gehangen haben, sagen, sagen viele Kritiker. Es gibt ein irres Video von, ich glaube, das war 2017 oder 18, als Putin hier in London war, damals, das ist ja noch gar nicht so lange her, aber damals war der eben auch noch zu Gast im Ausland vor dem Ukraine-Krieg, vor dem Ausbruch seines Angriffskriegs. Und wo er einfach auf der Bühne auf Nachfrage eines britischen Journalisten richtig aggressiv sagt, Theresa May, die ja damals versuchte, diesen Brexit sanfter umzusetzen und so nah wie möglich an der EU zu bleiben, wo er richtig aggressiv sagt, Theresa May müsste jetzt mal langsam hinmachen mit diesem Brexit. Das ginge ja so nicht. Das sei schließlich die Abstimmung oder der Wille des Volkes gewesen. So nicht ganz wörtlich zitiert, aber das werde ich nie vergessen, weil dieses Video, wenn man das heute sieht, dann denkt man, aha, ne? Also da haben eben eine Menge Leute drin gehangen, so wie heute eben auch die MAGA-Bewegung dabei ist, dieses Land Großbritannien noch stärker als andere europäische Staaten richtig zu zerschießen. Also Elon Musk gibt richtig viel Geld hier an die Rechtsextremen.
0: Da wollte ich mit dir hin nochmal ganz mal, ich finde es mich interessant. Weißt du, damals gab es halt Zuckerberg und damals war aber Twitter durch Jack Dorsey so eine Art fast neutrales Medium. Ja, ja. Die wollten eben das Gegenteil. Die wollten regulieren und einen Raum haben, wo wir digital anders sprechen und nicht nur Flood the Zone with Shit praktiziert wird. Und wir sind ja jetzt wirklich nochmal eine Dekade später. Es sind dieselben Akteure. Ich frage mich auch immer, wie krass unermüdlich sind die eigentlich. Es sind dieselben Akteure, Farage steht wieder da und du hast da auch einen dieser Insta-Posts gemacht. Du schaffst es ja auch irre, in diesen 2 Minuten so komplexe Geschichten so auf den Punkt zu bringen. Mhm. Es gibt jetzt wieder einen riesigen Skandal. Vielleicht magst du auch hier nochmal kurz zusammenfassen, wenn man da ja genau das so super aufschlüsseln kann, wie gerade MAGA-Mingling, also wie die Musk von dort aus versucht, jetzt wieder in Europa, denn natürlich ist UK Europe, zu wüten, muss man in dem Fall sagen.
1: Ja, also das ist wieder mal so ein typisches Beispiel, was hier gerade im Moment geschieht. Und zwar ist das ein Fall, ein Mord, der geschehen ist an einem weißen Briten, Henry Novak heißt der, und der wurde von einem Sikh mit einem Messer angegriffen, also einem indischstämmigen Briten. Die Polizei kam ziemlich spät offenbar. Angerufen wurde sie von diesem Sikh, also von dem eigentlichen Täter. Und der wiederum sagte, er sei von seinem Opfer rassistisch angegriffen worden. Also der hätte ihm die Mütze von, keine Ahnung. Woraufhin die Polizei dieses Opfer eben ziemlich mitleidlos zunächst als Täter behandelte, der verblutete dann. Das ist ein tragischer, schrecklicher Fall, ein schrecklicher Mord. Der Täter, der stellte sich hinterher raus, dass das eben nicht stimmte, dass er den nicht rassistisch angegriffen hatte, sondern dass dieser indischstämmige Brite das erfunden hatte, um die Schuld und die Aufmerksamkeit von sich abzulenken. Und der wurde diese Woche, oder letzte Woche war das, eben zu lebenslanger Haft verurteilt, und damit wäre dieser tragische Fall dann auch eigentlich erst einmal in gewisser Weise erledigt worden gegen die Polizei, die eben da nicht richtig gehandelt hat und da sicher Fehler gemacht. Das wird gerade untersucht. Die Familie des Opfers, dieses weißen Briten Henry Novak, hat ausdrücklich nach dem Gerichtsprozess vor dem Gericht eine öffentliche Erklärung abgegeben und darum gebeten, dass dieser Fall nicht, wie so oft in der Vergangenheit, dazu genutzt wird, jetzt verschiedene Bevölkerungsgruppen gegeneinander aufzuhetzen, dass das nicht politisiert wird. Und der Vater hat auch nochmals, fand ich sehr eindrücklich, ganz eindeutig gesagt, das geht hier, das ist kein Fall, wo es um Sikhs geht, also eine indische Religionsgruppe. Es hat nichts mit Rassismus zu tun. Das hier war ein Mord und das Problem ist der grassierende Knife Crime, also dass hier eben so viele Jugendliche mit Messer rumlaufen generell. Also ausdrücklich gesagt, hat nichts mit Rassismus zu tun. Bitte politisiert den Mord an meinem Sohn nicht. Und was macht Farage? Er geht nur einen Tag nach dieser wirklich eindringlichen Bitte des Vaters an die Öffentlichkeit und sagt, das sei ein klares Zeichen, dass hier die Rechte weißer Briten nicht mehr so viel gelten wie die ethnischer Minderheiten. Also macht genau das. Versucht eben, diese Gesellschaft, die britische Gesellschaft zu spalten. Und ja, so ähnlich wie Elon Musk, der letztes Jahr schon bei einer rechtsextremen Demo zu Gewalt und zu Bürgerkrieg aufgerufen hat, geht genau da rein. Und das führte dann auch natürlich reflexhaft, wie immer. Er sagte dann auch noch, dass die angemessene Reaktion auf diesen Fall ist kalte, pure Wut. Und das führte dann natürlich dazu, dass 2 Tage später die üblichen rechtsextremen Hooligans die Polizei angriffen in diesem Ort, wo das passiert ist. Es ist zu Auseinandersetzungen kam. Ich glaube, 18 verletzte Polizisten am Ende. Und Elon Musk sogar nochmal im Internet, also auf X, im ehemaligen Twitter, richtig nachgelegt hat. Die FT, die Financial Times, hat das mal nachgezählt. Er hat in der letzten Woche allein 110 Posts, wo er zu Gewalt teilweise aufruft. Manchmal steht da nur Rage und wo er die rechtsextremen Posts sozusagen amplifiziert, also richtig pusht. Der mischt sich hier so massiv ein, dass Keir Starmer gesagt hat, das muss aufhören. Es ist nur wahnsinnig schwierig, so etwas mit traditioneller Politik zu bekämpfen, weil der sitzt halt in den USA. Und wird alles online gesteuert und aufgehetzt hier. Aber das hat extreme Folgen langsam, weil eben auch zunehmend Musk die rechtsextremen Parteien, die sogar noch rechts von Farage sind, unterstützt. Also der sagt sogar jetzt schon, Farage ist für ihn ein Weichei, weil der nicht rassistisch genug ist. Ne? Musk will ja immer diesen weißen Ethnonationalismus durchsetzen, dass man sozusagen alle People of Color aus dem Land schmeißt hier. Und in Großbritannien, das ist im Moment sein Lieblingsspielfeld, weil er natürlich auch spürt, wie schwach und wie verletzlich dieses Land ist, das ja nicht mehr unter dem EU-Schutzschirm sozusagen segelt, sondern ganz allein sozusagen in der Mitte des Atlantiks hängt. Und das ist eine ganz gefährliche Entwicklung im Moment, wo es eine große Hilflosigkeit der jetzigen Regierung gibt, die ich auch nachvollziehen kann, weil man nicht weiß, wie man das begrenzen und einhegen soll. Denn diese rechtsextremen Parteien, Restore Britain zum Beispiel, und diese rechtsextremen Gruppen, die eben auch zu diesen Demos jetzt regelmäßig im Sommer zusammenkommen, die werden ganz gezielt geschürt aus den USA von der MAGA-Bewegung, die ja auch verschiedene Ebenen hat, aber eben auch von Elon Musk. Und das macht mir richtig Sorgen.
0: Ja, das verstehe ich auch. Und die haben ja auch tatsächlich durch diesen Hooliganism, ne, wahrscheinlich auch sehr gut organisierte, bis nach rechts außen, Rechtsextremismus-Gruppen, die absolut sehr bereit sind, die Straßen auch ganz gut zu erobern wissen. Was ich da jetzt interessant finde, ich meine, du beobachtest ja so lange, da hast du vor 10 Jahren, haben wir gesehen, da war es ja noch ein Kampf gegen das Institutionelle, also ne, sozusagen den Brexit erstmal, ne, das Auflösen der Verbindungen in diese Länder, das Rechtssystem letztlich angreifen, in dem die Verbindungen etabliert waren. Und jetzt geht's aber in den Bereich, der natürlich viel schwerer kontrollierbar ist noch. Denn Verträge musst du erstmal auflösen, so wie du sagtest, Theresa May konnte das dann langsamer machen oder das Tempo drosseln.
1: Aber wollte sie, aber
0: ginge dann auch nicht, natürlich. Aber trotzdem, jetzt finde ich, was jetzt passiert ist, es wird diffuser, unkontrollierbarer, beängstigender, anarchischer, aber nicht in dem Sinn, wie du es magst, ne, so, dass man halt, sondern in einem zerstörerischen Sinn. Und ich muss immer daran denken, wie dieser Dokumentarfilm über die Aussteiger von diesen Plattformen auf Silicon Valley sagten. Einer von denen sagte in diesem Dokumentarfilm auf Netflix, ich bin ausgestiegen aus diesem Programmieren, als ich verstand, dass ich den Bürgerkrieg programmiere. So wie ich diese Plattform gestalte, die Algorithmen, das Suchtverhalten, programmiere ich den Bürgerkrieg. Und jetzt beschreibst du mir das gerade. Und beschreibst auch, wie eben Elon Musk dann da drüben befeuert. Und ich meine, Großbritannien, du hast vorhin diesen Nebensatz fast fallen lassen, dass das auch so eine Bewegung ist der reichen Klasse dort, die dann am Ende die Ungebildeteren vielleicht, aber auch die Ärmeren, ja, übers Ohr gehauen haben, muss man fast schon sagen.
1: Die zahlen den Preis dafür jetzt, ist doch völlig klar.
0: Genau.
1: Das war immer klar.
0: Aber warum ist es denen nicht klar? Also warum ist es denen denn nicht klar? Da gibt es doch auch Journalisten, die das erklären, oder?
1: Ja, eben leider nicht so in dem Maße. Also das Problem hier mit dem, also zumindest im britischen Journalismus, glaube ich, dass in Deutschland mittlerweile teilweise ähnlich ist, dass die immer stärker über Politik berichten, wie über ein Pferderennen. Wer ist oben, wer ist unten? Oder wenn du dir das Beispiel nimmst, wenn ein Journalist über einen Striptease berichtet, die berichten nicht darüber, ne, was da passiert auf der Bühne, sondern die rufen von unten, zieh dich aus, zieh dich aus. Also dieses atemlose über kleine Schritte, aber nicht über Backgrounds, nicht mehr politische Analyse zu liefern, das ist ja auch mitgekommen mit der digitalen Revolution sozusagen. Und das wird ja auch befeuert, indem eben ein Farage dann ganz genau weiß, dass er jetzt einen Sturm im Internet auslöst, wenn er sagt, pure kalte Wut ist das richtige Thema. Und das hat auch damit zu tun, dieses Migrationsthema war ja immer ein Vehikel hier, das dazu dient, Gesellschaften zu spalten und bestehende Strukturen zu zerstören. Es ist ja so, dass zum Beispiel die Migration de facto mittlerweile auf einem historischen Tief ist in Großbritannien. so sehr, dass eigentlich auch Farage da eigentlich gar nicht mehr richtig ran kann, weil Kirsten

0: man immer sagen kann, nee, die Zahlen sind übrigens jetzt so runter, dass die demnächst ein Riesenproblem bekommen, weil sie keine Arbeitskräfte mehr haben. Aber das ist jetzt nochmal eine andere Geschichte. Deswegen geht es jetzt schon gar nicht mehr darum, wie viele Menschen nach Großbritannien kommen oder wie hoch die Immigration oder die Migration ist, sondern es geht darum, die Menschen, die hier leben, zu einem Feind, also zum Feind zu erklären. Ne? In diesem Fall Henry Nowak geht es darum, dass der Sikh, das ist ja einer, der hier geboren ist, der hier gelebt hat immer. Das ist halt diese Remigration, dass Elon Musk versucht, einen Bürgerkrieg zwischen den weißen, englischstämmigen Briten und den Migranten, die aber ja hier seit Generationen leben, das ist ja eine viel diversere Gesellschaft als in Deutschland, anzuzetteln, weil er eben besessen ist einerseits von diesem weißen Ethnonationalismus, also diese White Supremacy, die ja die MAGA-Bewegung propagiert. Und gleichzeitig aber geht es natürlich um Macht und um Geld. Also es geht auch darum, auf keinen Fall zuzulassen, dass Großbritannien sich wirklich wieder auf die EU zubewegt. Denn die EU, das ist aus Sicht der Tech-Bros und der MAGA-Bewegung, Regulierung, liberale Demokratie und Strukturen, die Macht kontrollieren können. Und die Strukturen, und darum geht es eigentlich, müssen zerstört werden. Und dafür ist dieses Migrationsthema und dieses Aufeinanderhetzen verschiedener Bevölkerungsgruppen einfach nur ein sehr gutes Vehikel.
1: Jetzt würden aber einige, nicht nur Herr Musk, sondern andere sagen, so wie du, das ist ja auch das Problem meines Erachtens des Journalismus, du versuchst das jetzt so mit Hintergrundinformationen zu analysieren, die würden sagen, naja, du verdeckst doch jetzt mit dieser Analyse das eigentliche Problem, und die schieben es dann wieder zurück zur Migrationsfrage. Es war ja aber doch ein Sikh, und dann sind wir in diesem, was du gerade ganz witzig gesagt hast, bevor es zieht dich aus, ja, dann wird es auch heißen, wir müssen jetzt reden, gibt es Rassismus gegen Weiße? Ne? Oder wie rassistisch ist man gegen Weiße? Oder wie viel Rassismus sind denn Weiße ausgesetzt? Und plötzlich bist du in diesem Strudel, und dann sagen sie, aber das war doch bei George Floyd auch so, als der zu Unrecht ermordet wurde, dann da ging es doch auch drum, dass man da solidarisch war, und bei Weißen darf man nicht mal das, ja, wir können uns nicht mal solidarisieren.
0: Ja, aber das ist ja Unsinn faktisch. Also, wenn
1: man sich aber es gibt sogar von Starmer jetzt ein Video, wo er sich, glaube ich, dann differenzieren versucht und sagen soll, hört auf, ne, das ist nicht vergleichbar. Aber die Dynamik dieser Diskussionen, die geht doch sofort in diese Blurriness.
0: Ja, aber da geht's eben immer darum, dass man sagt, wir sind der eine Stamm und das ist der andere Stamm. Das Problem ist ja, natürlich gibt's reale Probleme mit Migration, aber das hat eben auch mit staatlichen Strukturen zu tun, die teilweise einfach festgefahren sind. Die britische Polizei hat jahrelang ein massives Rassismusproblem gehabt, was Schwarze angeht und People of Color. Weil die einfach, wenn man sich die Zahlen anguckt, 10-mal öfter wirst du als Schwarzer oder als People of Color Jugendlicher auf der Straße von der Polizei angehalten als ein Weißer. Um das zu korrigieren, hat die Polizei angefangen, diesen internen Rassismus, der absolut existiert oder existierte, hat die eben angefangen, bestimmte Programme zu machen, wo die Polizisten einfach lernen sollten, diesen eigenen Rassismus zu erkennen. Und das ist auch gut. Und das kann auch sein. Das will ich auch überhaupt nicht in Abrede stellen, dass das den einen oder anderen komplett verunsichert hat, wie man eben mit so einer Situation dann umgeht. Und in diesem Mordfall muss man ja auch nochmal sagen, da geht es ja nicht darum, dass die Polizei da, wie bei George Floyd, ein Mord oder Totschlag, ich weiß nicht, ob das am Ende ein Mord war, das war ja hier ein anderer Fall, sondern hier ist die Polizei vor Ort eben auf die Ausreden und Lügen des Täters reingefallen, wenn man so will. Und noch nicht mal das ist klar. Also das wird eben jetzt untersucht. Das wird aber eben einfach sofort dafür genutzt, zu sagen, wir Weißen müssen es jetzt zurückschlagen. Wir müssen uns wehren gegen diese Wokeness. Und das ist, wenn man sich einfach die Fakten ansieht, dann ist das Problem des Rassismus nicht der gegen die Weißen. Da geht es um Macht. Da geht es darum, diesen Anspruch, dass man vorsichtiger miteinander umgeht, zurückzuschieben. Es geht darum, dass man wieder Macht ausüben, ne, nach dem Motto, das muss man ja wohl noch sagen dürfen, das muss man ja wohl noch tun dürfen. Das ist das. Also diese Verunsicherung in diesem Bereich, dass eben, ich sag mal, die linken progressiven Kräfte angefangen haben zu sagen, wir müssen respektvoller miteinander umgehen, das hat natürlich auch viele verunsichert. Und es ist wahnsinnig einfach, Stammeskriege anzuzetteln, weil das natürlich so ein Rückzug ist in den Bereich des eigenen Stammes, ist halt so ein Rückzug in die eigene Comfortzone, wo man sich diese Gedanken nicht mehr machen muss. Und das ist natürlich etwas, was attraktiv ist auf den ersten Blick.
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1: Und was du gerade aber ganz interessant quasi

0: die Verbindung, die du machst, ist natürlich auf der einen Ebene so eine ja, Stammeslogik. Ne? So, so letztlich unser Ureinwohnergehirn. Ne? Der gegen mich, ich gegen dich, unsere Stammeslogik.
1: Genau. Das hat was Beruhigendes.
0: Absolut. Ja. Und dann diese ganze Abstraktion, die ja die Aufklärung dann mit sich brachte, das Argument. Und dann finde ich aber interessant, am Ende eine andere Stammeslogik, die du da nämlich eigentlich auch aufmachst, nämlich die Tech Bros, also die Supermilliardäre, Billionäre, was sie da inzwischen sind, die haben ja kein Interesse an einem Land und an einer Europäischen Union, das regulieren kann, das Macht kontrollieren kann.
1: Genau.
0: Und diese Stammeslogik-Erzählung, ne, also die Freiheit der Bürger, die Freiheit der Demokratinnen, die Freiheit von den Superreichen, die ganze Gesellschaften so steuern und ausbeuten können, wie sie wollen, die kriegt man dann nicht drüber erzählt. Obwohl du ja gerade selber sagst, gerade in Großbritannien ist ja die Elite, so von Eton College bis wohin auch immer, da wäre es viel leichter noch, diese Klassenkämpfe deutlich zu machen. Und es gab ja auch mal dieses Haus, das brannte in Großbritannien, wo dann deutlich wurde, wie wenig sie sich, genau, was eben auch das Haus war, in dem ärmere Menschen wohnten. Und da guckt man dann eben nicht immer nach dem Rechten. Es gab immer diesen Kampfbegriff, weil du das kennst, dieses Kampf der Reichen gegen die Armen. Und ich fand es immer eine Zeit lang so ein bisschen zu überzogen oder ich wusste nicht, ob man es wirklich einen Kampf so nennen kann. Und dann hat ja Warren Buffett, der Milliardär, selbst dieses Zitat verwendet und gesagt, es gibt einen Klassenkrieg. Seine Klasse, also die Reichsten, führen und gewinnen derzeit seiner Ansicht nach eben diesen Krieg. Also sie wollen das gewinnen. Und ist sozusagen heute die Waffe dieses Krieges, dieses, was wir da erleben an dieser Novak-Geschichte, die du erzählst, ist es die Möglichkeit, die Leute so zu benebeln mit dieser minutentaktigen Aufmerksamkeitswahnsinn in den sozialen Medien?
1: Es ist die Leute gegeneinander aufzuhetzen. Darum geht's. Es geht darum, diese Gesellschaft hier so zu destabilisieren, dass es eben für eine Regierung wie Keir Starmer, der ja ein liberaler Demokrat ist, auch wenn er kein guter Politiker ist, in anderen Zeiten hätte man gesagt, naja, es geht so, ist nicht so doll. Aber der ist ja massiv destabilisiert durch diese Nervosität, die aus Amerika auch mit sozusagen eingespritzt wird hier in diese Gesellschaft. Und darum geht es. Und letzten Endes, wie gesagt, man muss immer gucken, wo ist das Geld? Und dann erklärt sich sehr vieles. Letzten Endes geht es für Musk und die anderen Tech-Bros und die MAGA-Bewegung darum, diese Regulierung der EU zu bekämpfen. Und in Großbritannien geht es eben vor allem darum, ein Klima zu schaffen, in der eine Rückkehr in die EU fast unmöglich ist. Und da sind die mit großer Macht und Kraft gerade dabei.
0: Aber je mehr du mir das so erzählst, desto spannender wird für mich ja die Gegenerzählung, nämlich da gibt es anscheinend eine doch recht mächtige EU, die diese Typen nicht sehen wollen. Das heißt, die EU ist vielleicht viel stärker, als wir das so wahrnehmen.
1: Absolut.
0: Und Nummer zwei, da musst du mir jetzt gleich berichten, ob das stimmt, dann gibt es vielleicht auch tatsächlich eine Chance, dass die denken, hey, wir waren so blöd, uns da zu entfernen. Wir müssen zurück zu dieser EU. Wir sind Teil dieser EU. Gibt es eine Chance auf den verlorenen Sohn, wenn man jetzt biblisch wird, den man zurückempfängt?
1: Ja, das ist ja die Frage, die sich hier alle stellen. Im Grunde ist seit 10 Jahren irgendwie nicht über den Brexit geredet worden. Das war irgendwie immer ein Tabu aus vielen Gründen. Es war aber immer sozusagen the elephant in the room. Also es war immer ein Thema. Also das ist nie weggegangen. Und jetzt 10 Jahre danach sozusagen, rund um den Kampf jetzt um eine mögliche Starmer-Nachfolge, der ja von seiner eigenen Partei mehr oder weniger gestürzt werden soll, nach sehr, sehr schlechten Wahlergebnissen bei so einer Art Midterms, britischen Midterm-Elections Anfang Mai. Rund um die Debatte um eine mögliche Nachfolge, wo sich jetzt verschiedene Kandidaten warmlaufen, ist das jetzt das erste Mal richtig gebrochen worden, das Tabu. Und es gibt das erste Mal jetzt ernsthafte Diskussionen, wie und ob und auf welchem Weg man zurück in die EU gehen könnte. Das ist ja die Mehrheit der Labour-Wähler und der Parteimitglieder wollen das eigentlich unbedingt. Starmer hat immer gesagt, das ist für ihn im Moment kein Thema, weil er diese Debatte nicht wieder aufmachen wollte. Also dieses Referendum, das hat diese Gesellschaft hier so gespalten und zerrüttet, das ist eben immer noch nicht verheilt, die Narben dieser Zeit. Deswegen hat Starmer in der letzten Wahl 24 das rausgehalten und hat da versucht, so in der Mitte rumzueiern. Und das ist jetzt eben, kommt jetzt aus seiner eigenen Partei aber wieder hoch. Und jetzt gibt es das erste Mal diese Diskussion. Ich bin trotzdem noch sehr, sehr skeptisch, ob das zu einer auch nur mittelfristigen Rückkehr der Briten in die EU führen kann, und zwar aus

0: sobald ich an der Macht bin, wird das alles wieder rückgängig gemacht. Und solange ein solcher Farage hier rumlungert im Hintergrund, wird Brüssel auch nicht gerade euphorisch sein, sag ich mal, die Briten zurückzunehmen, wenn sie damit rechnen müssen, dass der ganze Zirkus dann in ein paar Jahren wieder losgeht. Das heißt, de facto, und das ist das, was ich ja immer sage, ein so vom Rechtspopulismus zerstörtes Land, also zerrissenes Land oder zerrüttetes Land, ja, dieser Schaden, der angerichtet wurde durch dieses Durchtrennen der Verbindungslinien zur EU, das zu reparieren, ist eben wahnsinnig schwer. Zerstören ist immer einfach. Und gleichzeitig ist eben ein so zerrüttetes Land auch der fruchtbarste Boden für eine neue Welle des Rechtspopulismus, die wir eben auch gerade hier erleben. Und solange das nicht geklärt ist, beziehungsweise nicht das Land, sag ich mal, wieder zur Vernunft gekommen ist, und zwar parteiübergreifend und ein Farage wirklich in den Background zurückgeschoben wird, wird das nichts mit einem Wiedereintritt in die EU. Das ist meine eher skeptische Sicht der Dinge, wenn es um dieses Thema geht.
1: Aber wir personalisieren ja jetzt diesen Nigel Farage, der ja schon so viel Unheil über dieses Land gebracht hat. Ich fände noch vielleicht interessant, also mich interessiert es auf jeden Fall, der ist ja nicht allein auf weiter Flur. Also Nein. Wer ist denn so, wie bei der AfD dann manchmal aufdröseln, wer alles Geld da rein bezahlt und wohin das geht. Wer ist denn eigentlich das System sozusagen, nicht im Detail, aber von den Netzwerken her, du hast gerade Musk genannt, am Ende unterstützt er ja seine Weltsicht, also der ganze Twitter oder jetzt Ex-Kosmos, sicher führt das dann zur MAGA-Bewegung. Aber woher holt er sich die Autorität überhaupt in dieser Art und Weise gehört zu werden, neben dem, dass er einfach populistisch daherredet?
0: Naja, er hat jetzt in den Umfragen zweistellige Werte. Das heißt, es gibt eine Menge Leute, die aus Verzweiflung sagen, wir werden jetzt bei der nächsten Wahl für den stimmen, weil die anderen haben es ja nicht gebracht. Mhm. Also diese Unzufriedenheit, die da geschürt wird, die eben jetzt noch einfacher zu schüren ist, weil es ja alles schwieriger geworden ist durch den Brexit. Das ist die Ironie der Geschichte, aber das ist wie so ein politisches Perpetuum mobile, das immer wieder vom eigenen Versagen lebt. Je größer die Unzufriedenheit wird durch eben Schäden, die dadurch angerichtet werden, je stärker lebt dann wieder dieselbe Bewegung davon. Und Farage kann ja immer sagen, dass er damit nichts zu tun hatte, weil er hat es ja nicht umgesetzt. Und er selber, also ich nenne den natürlich, oder die meisten Journalisten hier, wenn sie nach Deutschland berichten, nennen den ja fast stellvertretend. Aber das ist eine ziemlich konfuse Gruppe, diese Reformpartei, die zum Großteil von Billionären aus dem Ausland finanziert wird. Es gibt jetzt gerade einen Riesenskandal, dass Farage 5 Millionen bekommen hat, Euro von einem Billionär aus Thailand. Dann hat er erst hat er gesagt, ja, die hat er bekommen, weil er das Geld für seine persönliche Sicherheit brauchte. Dann stellte sich heraus, das war gelogen. Jetzt heißt es, das hat er bekommen als Belohnung für den Brexit. Und das sind Gelder von Menschen, die überhaupt nicht leben. Und der andere Grund, warum Farage jetzt wieder so freie Bahn hat, das ist eben auch die britische Presse. Und die britische Presse ist im Wesentlichen, also über der Großteil der britischen Presse gehört Billionären, Milliardären, die ebenfalls keine Briten sind und im Ausland leben. Also ein Murdoch zum Beispiel, der wahnsinnig dazu beigetragen hat, dass es zum Brexit kam, der ja auch immer gesagt hat, er will das, weil er dann die Briten besser politisch beeinflussen kann. Der hat mal diesen berühmten Satz gesagt, wenn ich in London bin, dann kann ich durch die Hintertür der Downing Street gehen, in Brüssel geht das nicht. Und das ist das, warum Farage auch weiterhin so populär ist, weil die britische Presse ihn nicht zur Rechenschaft stellt, sondern im Gegenteil einige Medien, wie zum Beispiel der Telegraph, mittlerweile mehr oder weniger ihn featured, weil die da spüren, dass da die Macht demnächst sitzen könnte. Denn die Tories, also die britische CDU sozusagen, die ist eben über dieser Methode, dass sie sich eben letztlich an Farage rangeworfen haben im Rahmen des Brexit und dessen Parolen nachgeäfft und dann auch umgesetzt haben. Teilweise darüber haben die sich selbst zerstört. Das heißt, es gibt in der Mitte jetzt gar nichts mehr außer Reform. Und dann gibt es eben noch rechts von Farage diese rechtsextremeren Gruppen und Parteien, die eben direkt von Musk finanziert werden, während Farage mit Musk ja mittlerweile über Kreuz liegt. Wie gesagt, der findet den ja ein Weichei, weil der nicht rassistisch genug ist. Es ist alles irgendwie, krass, yeah. Es ist schon wirklich, man kann manchmal verzweifeln, wenn man sieht, wie wehrlos auch dieses System diesen Einflüssen von außen gegenüber ist, hier die Demokratie.
1: Ja, und das wollte ich dich gerade fragen, weil du erzählt hast, dass du eigentlich durch deine Schulbildung, durch diese als Jugendliche fast schon zu viel an Unterricht über Faschismus und faschistische Reden entlarven und sozusagen. Und jetzt bist du da und

0: ist dann für dich jetzt, das gesehen zu haben, die letzten Jahre in Großbritannien, auch wiederum wie so ein Hardcore-Training, dass du, wenn du in Deutschland bist oder deutsche Diskussionen beobachtest, da wiederum denkst, oh, da habe ich jetzt aber auch irgendwie feinere Antennen, weil ich gerade gesehen habe, wie die das machen.
1: Absolut. Absolut. Also das ist das, also ich verzweifle wirklich manchmal, wenn ich die Debatten in Deutschland sehe, gerade innerhalb der CDU, weil ich immer denke, Leute, habt ihr meine Berichte nicht gesehen? Habt ihr nicht gesehen, was
0: Annette,
1: mit den Tories passiert
0: ist? Wie könnten Sie deine Berichte nicht sehen? Wir sollten die ARD wissen, einmal eine Annette Dittert-Compilation an alle Politiker.
1: Genau. Ich meine, hat denn diese CDU, haben die nicht gesehen, also die Teile der CDU, die jetzt immer damit liebäugeln, dass sie Minderheitenregierung bilden mit der AfD, haben die denn nicht gesehen, was passiert ist, wenn so etwas geschieht? Also, dass eben immer die Parteien der konservativen Mitte als erste von diesen Rechtspopulisten oder Rechtsextremen oder Rechtsradikalen, wie man die nennen will, zerstört werden. Und das ist ja nicht nur in Großbritannien so, da gibt es ja viele Beispiele in der jüngeren politischen Geschichte.
0: Und in der älteren Geschichte.
1: Und in der älteren sowieso. Aber das ist eben etwas, wo ich wirklich, wenn ich in Deutschland bin, verzweifeln könnte. Ja, also die Briten, wir waren eben einfach ein paar Jahre früher dran. Wie gesagt, der Brexit war der erste Ausbruch des Rechtspopulismus. Und jenseits der finanziellen Schäden, die er angerichtet hat, die Zerstörung der politischen Kultur ist eigentlich der nachhaltigere Schaden. Und der hat eben, und da waren die Briten eben nicht das einsame, schreckliche Ereignis, das einmal geschah, sondern das ist einfach eine Entwicklung, die dann mit Trump in Amerika und eben dann mit anderen Parteien in Europa genauso dort geschehen ist. Wir waren nur ein bisschen weiter vorne. Und die große Frage ist, wie kriegt man das wieder eingefangen? Und hier habe ich im Moment das Gefühl, dass das sehr, sehr schwer ist, das wieder einzufangen. Und wie gesagt, die politische Mitte, die rechte politische Mitte, die konservative politische Mitte, die existiert nicht mehr richtig. Und das ist, egal wie man zu so einer Partei wie den Tories selber steht, ist das ein Riesenverlust für eine Demokratie, weil das ganze Gefüge wird instabil, wenn die konservative Mitte fehlt, die demokratische konservative Mitte.
0: Ich denke aber im Moment, dadurch, dass Großbritannien wirklich so das Gegenteil von Best Practice geworden ist, also jeder hat gesehen, wow, dieser Brexit war eine schlechte Idee. Du hast in einem anderen Interview sogar gesagt, jetzt können sie, also wenn man das eben will, dass keine Geflüchteten in ein Land kommen, jetzt haben die Briten noch mehr Probleme damit, weil sie eben nicht mehr die Ausweisungsgesetze der EU haben. Also auch selbst dieses Problem hat sich eigentlich, zurückweisen können, hat sich eigentlich verschlechtert. Und plus, dass sie und wir sehen jetzt ja, was in den USA passiert. Ich meine, ich glaube, Donald Trump hat jetzt, ich habe es nicht verifiziert, aber da dieser Kampf gegen die normale Bevölkerung von Donald Trump ist ja auch ein Wahnsinn, ne? Wie er die Leute schikaniert, die bei Medicaid sind. Die dürfen dann auch, wenn sie nicht krank sind, nicht weniger arbeiten. Also ist ein absoluter Kampf gegen die normalen Bürgerinnen und Bürger, wo wir immer sagen, die wehren sich gegen diese Gesellschaft. Und dann sieht man Ungarn, die irgendwie merken, ich habe einen Ungarn sagen hören, der meinte, okay, wenn wir Orban jetzt nicht loswerden, dann war es das für die Demokratie. Und da setzt er ein komischer, fand ich spannender Patriotismus ein, die gesagt haben, wenn du Ungar bist, dann bist du Ungar und dann kämpfst du für Ungarn und nicht für die ungarische Regierung, wenn diese nicht für Ungarn kämpft. Ne? Also so im Sinne von, also die wurden mit einem Patriotismus tatsächlich Gegner von Orban, weil da dieses korrupte Elite, die denkt an sich und was ja jetzt alles bekannt wird, wie Orban sich da bereichert hat. Ist denn so eine Hoffnung, du bist ja eben, haben wir mal gesagt, auch eine große Europäerin, dass all diese Worst Practice, von der du dann berichtest, wir schicken die Compilation noch nach an die Politiker, die müssen Annette Dittert über die Jahre nochmal nachgucken, wir machen vielleicht einen Kinofilm. Wohin führt Populismus und wie schwer ist es, diesen Genie zurück in die Bottle zu kriegen? Gibt es denn vielleicht doch so von anderen Lernen als Chance für Europa?
1: Natürlich. Also natürlich habe ich auch Ungarn mit Faszination mir angeguckt, ne? Und auch mit vielen Menschen gesprochen hier, die da waren vor Ort. Ich hatte dazu keine Zeit selber. Und auch ich habe diesen ganzen Rückeroberung von Donald Tusk in Polen mit großer Freude und großer Spannung gesehen. Weil natürlich hofft man als Demokratin, dass das am Ende doch gewinnt und dass die Bürger sich das zurückerobern. Nur dazu muss es eben auch sehr, sehr schlimm werden, sage ich mal. Und so weit sind die Briten noch nicht. Also, es ist ja noch eine demokratische Regierung, die aber als useless gesehen wird, also als schlecht und wirkungslos. Und das ist eben das Problem auch mit Keir Starmer, der einfach nicht vermitteln kann, was er da tut. Und das ist wichtiger geworden, ne? Also, ich glaube, Ungarn oder auch was in wie dann eben Tusk gewonnen hat in Polen, die waren beide schon an einem schlimmeren oder tieferen Punkt. Und natürlich hoffe ich, dass die Menschen sich ihre demokratischen Strukturen bewahren oder zurückerobern. Aber dazu gehört eben auch Arbeit. Und ich glaube, das ist eben auch das andere große Problem, dass viele gar nicht, die so lange relativ gemütlich in Demokratien gelebt haben, gar nicht begreifen, dass ein demokratisches Handeln auch Arbeit ist und dass Freiheit, die dadurch ja auch entsteht, um zu deinem Titel dieses Podcasts zurückzukommen, dass das natürlich auch was Beängstigendes und Beunruhigendes hat. Weil man, wenn man frei in einer Demokratie leben muss, dafür eben auch einiges tun muss und sich selber seine Realitäten auch immer wieder neu verhandeln und erobern muss. Und das ist, glaube ich, etwas, was viele von den Gesellschaften, die, sage ich mal, relativ bequem in den letzten Jahren im Westen in Demokratien gelebt haben, erstmal wieder neu lernen müssen.
0: Jetzt hast du gerade gesagt, er muss Politik gut erklären. Das sei sehr wichtig in der heutigen Zeit. Da wurde ich doch ein wenig unruhig so über uns, weil ich glaube, im Moment bei uns kann niemand so richtig gut erklären, was er vorhat und wohin er möchte. Aber wir bleiben gute Dinge, weil wir wollen ja arbeiten und wir werden arbeiten. Wir sind Demokratinnen. Annette, ich will eine letzte persönliche Frage. Du hast ja doch in verschiedenen Ländern gelebt und kennst als Yonder-Mensch doch einige gut und nimmst die Distanz. Welche persönliche Freiheit, glaubst du, hat dir deine Entscheidung, in London zu leben, geschenkt? Also welche persönliche Freiheit, welche Freiheit in dir findet einen anderen Ausdruck, weil du dort lebst?
1: Ich kann hier einfach machen, was ich will. Ich hab ein Boot und ein Fahrrad. Ich brauche kein Geld. Und ich kann dieses London, wenn man weiß, wie man und wo man einkauft, kann man hier auch sehr billig leben. Und dieses Gefühl, nicht in diesem Rat Race mitzumachen, sowohl finanziell, weil das hier eine Riesenrolle immer spielt, in London zu leben, heißt immer auch finanzieller Überlebenskampf. Ich muss in diesem Rat Race nicht mitmachen. Ich muss auch in dem deutschen Rat Race nicht mitmachen. Ich bin irgendwo glücklich im Dazwischen hier.
0: Und persönlicher, also gibt's eine frechere, wildere, anarchischere, punkigere, gibt's irgendwas von dir, besser gelauntere vielleicht? Weil manchmal schimpfst du auch in Deutschland.
1: Ich bin ja besser gelaunt.
0: Besser gelaunt.
1: Ich bin hier immer besser gelaunt. Ich weiß nicht genau, woran das liegt. Ich will das auch nicht aufs Land schieben. Aber wenn ich hier ankomme, nach einer langen Zeit, wenn ich gereist bin und wenn ich hier das Tor aufmache und hier am Kanal entlanglaufe und mein sehr buntes Boot sehe, dann muss ich immer grinsen. Und das ist schon mein Happy Place hier. Und ich bin hier, ich fühle mich hier schon freier, weil ich einfach, wie gesagt, ohne Geld tun und lassen kann, was ich will. Ich brauche nicht viel. Und wenn ich mal einen Tag das machen will, mache ich das. Wenn ich nichts machen will, mache ich nichts. Und das, diese Art der Freiheit, dass ich in keinen Zwängen bin hier und auch nicht in dem Zwang, mich jetzt in dieser englischen Klassengesellschaft irgendwo zu verorten, das gefällt mir schon sehr gut. Also dieses Dazwischen eben.
0: Annette, ich danke dir, dass du aus deinem Happy Place in meinen Happy Place gekommen bist.
1: Danke dir, war wirklich toll.
0: Ja, fand ich auch.
1: Ich wünsche dir noch einen schönen Tag.
0: Das wünsche ich dir auch und mit einem Grinsen im Gesicht.
1: Tschüss.
0: Tschüss.
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1: 10 Uhr. Zentrale Bahnstrecke von Hamburg nach Berlin wieder freigegeben. Tausende zu Demonstrationen in Genf erwartet. Erstes Spiel für Deutschland bei der Fußball-WM. Das Wetter, Sonne, Wolken, örtlich Schauer bis 23 Grad. Mein Name ist Christoph Haas. Nach der Komplettsanierung der Riedbahn zwischen Frankfurt und Mannheim hat die Deutsche Bahn jetzt ihr zweites Großprojekt abgeschlossen. Seit dem Morgen ist die Strecke Hamburg-Berlin wieder in Betrieb. Auch sie war monatelang gesperrt für die Bauarbeiten. Aus der Nachrichtenredaktion Sven Kuhnen.
2: Gegen 5:30 startete am Hamburger Hauptbahnhof ein erster Fernzug Richtung Berlin. Die Generalsanierung hatte im August begonnen. Die Bahn tauschte unter anderem Gleise, Weichen und Signale aus und modernisierte 28 Bahnhöfe. Der Abschluss der Sanierung verzögerte sich um rund 1,5 Monate. Allerdings fällt für Reisende nun eine andere Verbindung aus. Die Strecke zwischen Hannover und Hamburg wird ab heute voll gesperrt. Fern- und Güterzüge entfallen. Hier soll der Betrieb Mitte Juli wieder aufgenommen werden.
1: In Evian in Frankreich treffen sich ab morgen die Staats- und Regierungschefs der 7 führenden Industrienationen. Proteste sind nicht zugelassen. Sie sollen heute in Genf in der Schweiz stattfinden. Bis zu 50.000 Menschen werden dort erwartet. Aus Angst vor Ausschreitungen haben Geschäfte und Banken ihre Schaufenster und Türen verbarrikadiert. 7.000 Sicherheitskräfte sind im Einsatz. Bürgermeisterwahl in Reinhardshagen im Kreis Kassel. Etwa 3.500 Menschen können einen Nachfolger für den bisherigen Amtsinhaber Detmar bestimmen. HR-Reporter Marcel Ruge.
3: Es gibt zwei Kandidaten. Detmars Stellvertreterin im Rathaus, Corinna Fiege-Borchert. Die 49-Jährige tritt wie zuvor auch Detmar für die unabhängige Wählergemeinschaft an. Der 43-jährige Betriebswirt Markus Merkwirt-Timm geht für die SPD ins Rennen und wird von der CDU unterstützt. Ein großes Thema im Wahlkampf ist die schwierige Finanzlage der Gemeinde.
1: Marmelade darf in der EU ab heute wieder Marmelade heißen, auch wenn sie nicht aus Zitrusfrüchten gemacht ist. Sie muss nicht als Konfitüre oder Brotaufstrich bezeichnet werden. Diese Regelung hatte Großbritannien in den 70er Jahren durchgesetzt. Sie ist jetzt gestrichen. Außerdem muss es jetzt mehr Informationen bei Honig geben, und zwar zu den einzelnen Herkunftsländern. Die Angabe Honig aus EU- und Nicht-EU-Ländern reicht nicht mehr. Am vierten Tag der Fußball-Weltmeisterschaft startet die deutsche Mannschaft in das Turnier. In Houston spielt die DFB-11 ab 19 Uhr unserer Zeit gegen Curaçao. Die Türkei hat heute früh ihren WM-Auftakt verpatzt. Die Mannschaft verlor 0:2 gegen Australien. Aus dem WM-Studio Silke Heine.
4: Zuvor hatte sich Schottland im Duell der WM-Rückkehrer gegen Haiti ein 1:0 erkämpft und damit sogar die Führung in seiner WM-Gruppe übernommen, denn die beiden Top-Teams Brasilien und Marokko trennten sich im direkten Duell 1:1. Auch die Schweiz kam trotz Chancenwuchers gegen Außenseiter Katar nicht über ein 1:1 hinaus, und während die Eidgenossen enttäuscht den Platz verließen, jubelt der Gastgeber der letzten Weltmeisterschaft über den ersten WM-Punkt seiner Geschichte.
1: Das waren die Nachrichten. Das Wetter. Teils scheint heute mal die Sonne, am häufigsten im Süden Hessens. Teils ist es bewölkt und es gibt auch Schauer, die vor allem im Norden und der Mitte. Mit maximal 15 bis 23 Grad ist es kühler als gestern. Kommende Nacht Tiefstwerte zwischen 11 und 5 Grad. Auch morgen im Süden mehr Sonne als im Norden, dann aber meist trocken, maximal 16 bis 23 Grad. Die weiteren Aussichten, wechselhaft wird es auch am Dienstag, dazu örtlich etwas Regen bis 25 Grad und am Mittwoch kaum Regen bis 29 Grad. Es ist 10.04 Uhr.
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1: Vorsicht auf der A5 Frankfurt-Kassel.

0: Zwischen Friedberg und Obermörlen liegt ein Reifen auf der linken Spur. A8 Karlsruhe-Stuttgart zwischen Karlsbad und Pforzheim-West 1 Kilometer Stau. Die A480 Reiskirchen-Gießen ist zwischen dem Reiskirchener Dreieck und Wettenberg wegen einer Baustelle bis morgen früh etwa um 5 in beiden Richtungen gesperrt. Es gibt örtliche Umleitungen. Und eben kommt noch eine Warnmeldung: Vorsicht auf der A671 Mainz-Wiesbaden. Zwischen Hochheim-Süd und Hochheim-Nord liegen Gegenstände auf der Fahrbahn.
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2: Mit Roman Janik einen schönen guten Tag wünsche ich. Das ist schon ein ungewöhnlicher Schauplatz für einen Kampfsportabend. Das Weiße Haus in Washington nämlich. Doch genau dort plant US-Präsident Donald Trump ein UFC- oder UFC-Event. Eine Mischung aus Spektakel, Politik und Symbolik. Das Ganze ist Teil der großen Feierlichkeiten zum 250. Jahrestag der Gründung der USA. Mit Veranstaltungen im ganzen Land soll das Jubiläum in diesem Jahr zelebriert werden. Und der angesprochene Kampfabend, der dürfte einer der spektakulärsten und zugleich umstrittensten Beiträge dazu sein. Zumal er auch mit dem 80. Geburtstag von Donald Trump zusammenhängt, den er heute begeht. Aus Washington, Anne Schneider.
3: Washington wird an diesem Wochenende zur Bühne für ein außergewöhnliches Spektakel rund um den 80. Geburtstag von Donald Trump. Auf dem Gelände des Weißen Hauses ist erstmals eine Arena für Käfigkämpfe aufgebaut. Der Präsident ist begeistert.
4: Say one of a kind, UFC.
5: Das ist einzigartig, ein UFC-Event auf dem Südrasen. Genau dort werden wir eine Arena aufbauen.
3: Hatte Trump im Vorfeld geschwärmt. Auf der Rasenfläche, die sonst als Kulisse für Staatsakte genutzt wird, steht jetzt ein Oktagon mit Tribünen und Großbildleinwänden. 4.000 bis 5.000 Zuschauer sitzen so direkt vor dem Weißen Haus. Zehntausende weitere können das Event im angrenzenden Park verfolgen.
5: Es werden zwischen 75.000 und 100.000 Menschen kommen und der Eintritt ist für alle kostenlos.
3: Inzwischen wird mit 125.000 Besuchern gerechnet, ergänzt durch Konzerte und Showelemente. Mehr als 60 Millionen Dollar soll das Spektakel kosten. Laut Gerichtsunterlagen übernimmt die der Veranstalter UFC. Was aber nur teilweise stimmt, denn mehrere Bundesbehörden sorgen für Organisation und Sicherheit, darunter der Secret Service, das Heimatschutzministerium und die Luftfahrtbehörde. Nicht alle finden Event und Bühne gelungen.
5: Für Amerika ist es cool, daran ist nichts auszusetzen. Es ist eine gute Gelegenheit für die Leute.
6: Ich finde es wirklich abscheulich, aber das macht nichts.
7: Nein, es sieht wirklich aus wie, ich dachte, es sieht aus wie eine Baustelle in einem Freizeitpark, nicht wie das Weiße Haus.
3: Der Widerstand wächst, auch landesweit. Die Protestbewegung No Kings hat zu Demonstrationen rund um Trumps Geburtstag aufgerufen. Sie wirft dem Präsidenten autoritäres Auftreten vor und kritisiert die Verbindung von Politik und Spektakel.
6: Sie wollen zurück in eine Zeit, in der Menschen anderen beim Kämpfen zur Unterhaltung zugesehen haben,
3: sagt der afroamerikanische Bürgerrechtler Al Sharpton. Herzstück des Gegenprogramms ist ein Konzert, an dem bekannte Künstler wie Bette Midler und Patti Smith teilnehmen. Es wird live gestreamt und überall im Land gemeinsam geschaut. In Bars, Gemeindezentren, aber auch in Wohnzimmern. Eine juristische Auseinandersetzung über die Frage, ob ein solches Event am Sitz der US-Regierung angemessen ist, wurde inzwischen in Trumps Sinn entschieden. Der 80. Geburtstag des Präsidenten wird also zum Spektakel vor historischer Kulisse. Kritiker sprechen von Blut und Spielen mitten im Herzen der amerikanischen Demokratie. Andere feiern das Event als beeindruckende Inszenierung amerikanischer Stärke.
2: Feierlichkeiten zum 250. Geburtstag der USA und gleichzeitig zum heutigen 80. Geburtstag von US-Präsident Donald Trump. Wie das alles zusammenhängt, das hat uns unsere Korrespondentin in Washington näher gebracht, Anne Schneider.
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2: Die Ukraine hat ihre Luftkapazitäten im Abwehrkrieg gegen Russland in den letzten Wochen und Monaten stetig ausgebaut. Mit Drohnen und Marschflugkörpern beschießt sie die Landwege und Brücken, mit denen Russland auch die Krim über besetztes ukrainisches Staatsgebiet versorgt. Die errichtete Brücke, die Russland direkt mit der Halbinsel verbindet, wird seit einem Angriff im Herbst 2022 nur noch beschränkt benutzt. Und so ist auf der Krim inzwischen vor allem ein Engpass bei der Benzinversorgung entstanden. Die Menschen dürfen dort nur noch 20 Liter auf einmal tanken. Vor den Tankstellen bilden sich Schlangen. Die Wartezeit dort beträgt mehrere Stunden.
8: Anastasia, 32 Jahre alt, ist derzeit viel zu Fuß unterwegs. Oder wenn nötig, mit öffentlichen Verkehrsmitteln. Ihr Auto steht still, schon seit einer Woche. Alle seien derzeit wütend über die Benzinkrise auf der Halbinsel Krim, erzählt sie. Vor allem diejenigen, die nicht aufs Auto verzichten können. Meine Bekannten sind gezwungen, jeden Abend nach einer Tankstelle zu suchen, sich in die Warteschlange zu stellen und 3 bis 4 Stunden, manchmal bis Mitternacht zu warten, damit sie am nächsten Tag arbeiten können, weil sie bei der Arbeit aufs Auto angewiesen sind und fast ständig am Steuer sitzen. Anastasia ist in einem Logistikunternehmen angestellt und lebt schon immer auf der Krim. Ihren Nachnamen möchte sie nicht veröffentlicht sehen. Wer endlich an der Zapfsäule angekommen ist, dürfe maximal 20 Liter tanken, sagt sie. So war es zumindest in den vergangenen Tagen, denn die Lage spitzt sich laufend zu. Aus Sewastopol an der südwestlichen Spitze der Krim hieß es am Donnerstag, es gebe gar kein Benzin mehr. Einige Firmen bekommen Wertmarken für Benzin zugeteilt, die, so berichten Medien, zum Teil auf dem Schwarzmarkt weiterverkauft würden. Viele fahren jetzt auf das russische Festland, um dort zu tanken. Denn über die Krimbrücke darf man 100 Liter Flüssigkeit transportieren, darunter auch Benzin. Manche fahren da sehr oft hin und her, um das Benzin hier zu verkaufen. Wenn man von der Krimbrücke Richtung Kertsch fährt, sieht man diese Leute mit ihrer Ware am Seitenstreifen stehen. Die Polizei versucht, das zu unterbinden, weil das verboten ist. Der Benzinengpass auf der Krim ist ein Nebeneffekt des Kriegs. Die Ukraine greift mit Drohnen immer erfolgreicher die Straße an, die Russland mit den besetzten Gebieten im Süden der Ukraine verbindet, vor allem mit dem Gebiet Cherson. Ihre Hauptziele sind Militärfahrzeuge und Tanklastwagen, die russische Truppen dort beliefern. Über diese Straße und das Gebiet Cherson versorgt Russland auch die Krim maßgeblich, also von Norden her. Vor 2022 konnte Russland die Halbinsel auch von Osten her versorgen, über die Brücke, die es von seinem Festland aus illegal gebaut hatte. Aber die Ukraine hat diese Brücke mehrfach angegriffen und beschädigt. Der Güterverkehr dort ist stark eingeschränkt. Nun arbeitet die Ukraine zusätzlich darauf hin, dass umgekehrt von der Krim nach Norden auch keine Güter mehr in die besetzten Gebiete der Ukraine gelangen. Sie beschoss die Landverbindung und Brücken mit Marschflugkörpern. Der ukrainische Militärexperte Andriy Kramarov im Radiosender NV. Die Krim befindet sich in der völligen logistischen Isolation. Und damit befindet sich eine große Menge an Militärgerät und Munition in der Isolation. Die Russen können das im Krieg jetzt nicht einsetzen. Für das russische Militär ist das eine gefährliche Situation.
2: Über die Benzinknappheit auf der Krim und den bislang erfolgreichen Abwehrkampf der Ukraine im Krieg gegen Russland hat Florian Kellermann berichtet. Aus Europa jetzt nach Asien. Dark Factories, also dunkle Fabriken, das sind Arbeitsstätten, die fast ohne Menschen produzieren und wo Roboter im Dunkeln arbeiten. Zumindest suggerieren das einige Videos im Netz aus chinesischen Fabriken. Das Land treibt die Automatisierung voran, setzt auf Robotik und künstliche Intelligenz als Wachstumstreiber der Industrie und will Technologieführer werden. Die Fortschritte werden in Chinas Staatsmedien auch akribisch dokumentiert. Roboter, die tanzen, Salto schlagen und auch Halbmarathons laufen zum Beispiel. Doch wie weit ist die Volksrepublik tatsächlich bei der Entwicklung und beim Einsatz von Robotern und welche Folgen hat dies auf den Arbeitsmarkt? Eva Lambi-Schmidt.
9: Es wird geschraubt, geschweißt. Autoteile werden hin und her gereicht von Roboterarm zu Roboterarm. Die Fabrik vom chinesischen E-Auto-Hersteller Zeekr ist hochautomatisiert. Nur wenige Menschen arbeiten hier, um Roboter zu überwachen und hier und da noch eine Schraube von Hand reinzudrehen. Zeker nennt dies eine Dark Factory, eine Fabrik, die so hoch automatisiert ist, dass man das Licht ausschalten könnte. Unser Karosseriebau zum Beispiel verfügt über 885 Roboter. Jeder Prozess ist hochgradig automatisiert und wird vollständig maschinell abgearbeitet.

0: gewickelt. Das ist unsere Definition einer Dark Factory. Tatsächlich kann der Betrieb in bestimmten Bereichen der Schweißwerkstatt normal weiterlaufen, auch wenn das Licht ausgeschaltet ist. Sagt Firmenchef Xi Naiping. Ganz dunkel ist es in seinen Hallen am Rande der Stadt Ningbo an Chinas Ostküste nicht. Tageslicht fällt durch Deckenfenster im Wellblechdach und auch zusätzliche Lampen sind installiert für die 230 menschlichen Arbeiter in der Halle. Ohne die geht es nicht, sagt Huang Jie, der für einen Teilbereich der Fabrik verantwortlich ist. In automatisierten Prozessen können Roboter nicht selbst entscheiden, welches Modell sie herstellen sollen. Wir müssen ihnen vorgeben, was sie jetzt tun sollen und in welcher Stückzahl, sonst funktionieren sie nicht. Fabriken wie diese werden zunehmend zum modernen Standard in China. Die Automatisierung schreitet voran. Ich muss ständig dazulernen über Robotik. Ich muss sicher gehen, dass ich meinen Job nicht verliere, sagt Fabrikarbeiter Huang Jie. Die chinesische Staats- und Parteiführung setzt auf Robotik und künstliche Intelligenz, auch um einem künftigen Fachkräftemangel entgegenzuwirken. Denn Chinas Bevölkerung schrumpft. Neben Industrierobotern sollen menschenähnliche Roboter in Fabriken künftig eine Rolle spielen, sagt Kyle Chan. Er forscht am US-amerikanischen Brookings-Institut zu Chinas Industriepolitik. China beginnt damit, humanoide Roboter in der Fertigung einzusetzen, beispielsweise in Bereichen wie Elektrofahrzeugen und der Batterieprüfung. Ich denke, sie haben große Pläne, humanoide Roboter wirklich zu einem zentralen Bestandteil der Fertigung zu machen und damit dazu beizutragen, die Wettbewerbsfähigkeit der chinesischen Fabriken zu steigern. Vor allem der Einsatz künstlicher Intelligenz in Unternehmen verändert Chinas Arbeitswelt bereits heute. Nach Angaben des chinesischen Ministeriums für Arbeit und soziale Sicherheit sind im vergangenen Jahr 10-30% an Jobs im Bereich Verwaltung, Recht und Finanzen weggefallen. Gleichzeitig gibt es einen Zuwachs an Stellen im Bereich der KI, wie zum Beispiel Ingenieure für Algorithmen und Datenanalysten. Der rasante Wandel ist nicht einfach für viele junge Menschen, die nach ihrem Schulabschluss auf Jobsuche sind und deren Profil auf dem Arbeitsmarkt nicht mehr passt.
1: Unsere Korrespondentin Eva Lambi-Schmidt war das über KI und Robotik in China und welche Auswirkungen das Ganze auf den Arbeitsmarkt im Reich der Mitte hat. Aber auch hier bei uns in Deutschland spielt die KI eine immer größere Rolle. An der berufsbildenden Elli-Heuss-Knapp-Schule zum Beispiel für Hauswirtschaft, Sozialpädagogik, Gesundheit und Pflege in Bühl in Baden-Württemberg etwa entlastet die künstliche Intelligenz die Lehrkräfte und hilft den Schülern. Und das hat sogar schon sich das Ganze bei den Noten gezeigt. Der Schulleiter selbst hat die KI auf seine Schule angepasst und optimiert sie auch schon seit Jahren. Und seine Bilanz lautet, die KI, das ist ein Gamechanger.
2: Dann würde ich mal vorschlagen, wir starten. Wir beschäftigen uns heute mit verschiedenen Gesprächen, die man in der Kita haben kann.
3: 14 teilweise noch etwas müde Schülerinnen und Schüler trudeln noch ein. Aus ihnen sollen in ein paar Jahren Erzieherinnen und Erzieher werden.
2: Sie kriegen jeder von mir so eine Tabelle, wo die unterschiedlichen Gesprächsarten jeweils einer Spalte zugeordnet sind. Und Sie sollen mithilfe der verschiedenen Texte zu den verschiedenen Gesprächen diese Tabelle ausfüllen.
3: Die Texte, die Frau Vivian Rothart ausgelegt hat, sind KI-generiert. Als Quelle hat die Lehrerin der künstlichen Intelligenz einen Sachtext gegeben. Am Computer zeigt sie, wie sie ihn mit wenigen Klicks für die Schülerinnen anpassen kann.
4: Ein KI-Tool kann beispielsweise Texte sprachlich flüssiger machen. Das heißt, ich kann da einen Text eingeben, der in Blocksatz ist oder ohne Absätze, ohne Überschriften. Und die KI formatiert es quasi so, dass er leichter lesbar ist.
3: Solche Sprachmodelle sind an sich nichts Neues. Die systematische Verwendung im Unterricht allerdings schon. Die jungen Erzieherinnen und Erzieher in Ausbildung finden es gut.
5: Beim pädagogischen Bereich und so, da ist die Sprache schon manchmal ein bisschen verrückt, was da für Wörter und so mit reinbezogen werden. Da muss man dann erstmal vielleicht nachfragen oder dreimal lesen.
6: Anschaulicher. Genau, anschaulicher. Und dann macht es auch ein bisschen mehr Motivation, das zu lesen, wie einfach nur so ein Riesentext.
3: Damit die KI zuverlässig funktioniert, braucht sie massenweise Infos. Etwa über die Schule, die Schüler, das Sprachniveau, den Unterrichtsstoff und vieles mehr. Dafür wurde sie angepasst und über Jahre verbessert von Direktor Christian Schröder. Für ihn besonders wertvoll Übersetzungen, insbesondere für Klassen mit Schülern, die keine Muttersprachler sind.
7: Also in Deutsch und in Arabisch, in Deutsch, in Ukrainisch, ist egal, wo sie herkommen. Damit ist die Wahrscheinlichkeit, dass wir tatsächlich dann auch in Prüfungen deren Kenntnisstand überprüfen und nicht deren Sprachstand, viel, viel größer. Von denen, die tatsächlich diese großen Schwierigkeiten haben, ist die sichere 5 oder 6, die vorher in Klassenarbeiten waren, auf 3 oder 4 im Schnitt gewachsen.
3: Außerdem erarbeitet die KI Lückentexte, Kurztests oder Rätsel und kann selbst der Lehrerin Input zur Stunde liefern. Bislang benutzen aber noch nicht alle Lehrer die Technik. Frau Vivian Rothart versteht die teilweise Skepsis ihrer Kollegen, denn eine KI ist nur so gut wie die Informationen, die man ihr gibt.
4: Die KI unterstützt einen, aber man muss selber die Denkleistung bringen und man muss auch alles nochmal kontrollieren. Das ist auch das, was wir den Schülern immer wieder rückmelden.
3: Denn die dürfen ebenfalls KI im Unterricht verwenden, müssen es dann aber kenntlich machen und im Zweifel lieber die Quellen doppelt checken. Schulleiter Christian Schröder ist überzeugt von der Technik. Und er hat eine klare Botschaft an andere Schulen, die vielleicht noch zögern.
7: Ausprobieren. Fail and Error. Ausprobieren.
1: Ein Beitrag von Felix Zink war das über künstliche Intelligenz in der Schule, am Beispiel einer Berufsschule im baden-württembergischen Bühl. A, B, A, B oder auch Null. Im Jahr 1901 entdeckte der österreichische Mediziner Karl Landsteiner diese vier Blutgruppen. Jedes Jahr wird deshalb an seinem Geburtstag am 14. Juni, also heute, der Weltblutspendetag begangen. Besonders gefragt sind Menschen mit der Blutgruppe 0. Ihr Blut kann im Notfall nämlich nahezu allen Patientinnen und Patienten gegeben werden. Wiebke Drescher aus der ARD-Gesundheitsredaktion hat mit Menschen gesprochen, die ohne gespendetes Blut nicht mehr am Leben wären. Und sie hatte auch herausgefunden, warum Blut gerade während der Fußball-Weltmeisterschaft besonders knapp werden könnte.
8: Es war Mai 2024, als Jutta Hane-Lammers ihre Diagnose bekam. Schon seit einiger Zeit fühlte sie sich sehr erschöpft, schob es aber auf die Arbeitsbelastung. Damals war sie 64 und arbeitete als Architektin.
9: Habe aber irgendwann gemerkt, dass es doch irgendwas zusätzlich nicht in Ordnung ist. Und bin dann im Grunde genommen bei Arztbesuch, der Blut abgenommen hat, dann direkt eigentlich ins Krankenhaus eingeliefert worden und mit der Diagnose eben der AML. Das war schon, ich will gar nicht mal sagen Schock, also man tritt aus sich heraus.
8: AML, die akute myeloische Leukämie, ist die häufigste Form von Blutkrebs. Sie bekam eine Chemotherapie, das zerstört alle blutbildenden Zellen, darunter auch die Krebszellen. Das Problem dabei, der Körper kann dann erstmal keine neuen Blutzellen bilden. Anschließend bekam sie deswegen eine Stammzellentransplantation. So soll das blutbildende System neu aufgebaut werden. Doch in der Zwischenzeit brauchte sie viele Blutspenden, erklärt Sven-Ole Schuster, Oberarzt und Bereichsleiter der Blutspende am Uniklinikum Schleswig-Holstein.
10: Beispielsweise nach einer Stammzelltransplantation ist man über mehrere Wochen auf Blutprodukte angewiesen, weil der eigene Körper oder das eigene Knochenmark nicht in der Lage ist, in dieser Zeit ausreichend Erythrozyten, also rote Blutkörperchen oder Thrombozyten, Blutplättchen zu bilden, die man dann in dieser Zeit substituieren muss.
8: Deutschlandweit werden jeden Tag bis zu 15.000 Blutspenden benötigt, auch nach Unfällen oder Operationen. Susanne von Rabenau arbeitet beim DRK Nordost. Ihrer Erfahrung nach stehen sie vor der Herausforderung,
11: dass wir die junge Spendergeneration erreichen müssen. Bei uns, beim DRK Blutspendedienst, ist es tatsächlich so, dass der Großteil der Spender ja aus den Babyboomern besteht. Und die werden einfach auch trotz der Aufhebung der Altershöchstgrenze für Blutspender, die es ja im Jahr 2023 gab, werden die einfach nach und nach als Spender ausscheiden. Und einfach diese jüngere Generation noch so vom Blutspenden zu überzeugen und dazu zu motivieren, das ist einfach schwierig.
8: Auch schwanke die Bereitschaft, Blut zu spenden, je nach Feiertagen, Jahreszeiten oder Events wie der WM.
11: Da haben die Menschen dann auch ganz andere Sachen im Kopf, wollen dann irgendwie ein Spiel gucken, treffen sich zum Grillen im Garten. Und da muss man dann tatsächlich auch daran denken, dass in so einer Zeit, dass die Aufmerksamkeit dann wirklich auf das Blutspenden zu richten ganz, ganz wichtig ist.
8: Spenden kann jeder gesunde Mensch ab 18 Jahren, der mindestens 50 Kilogramm wiegt. Eine Vollblutspende dauert ca. 10 Minuten. In der Zeit werden 500 Milliliter Blut entnommen. Danach wird das Blut in rote Blutkörperchen und weiße Blutplättchen geteilt. Innerhalb von 24 Stunden kann die Spende dann schon als Transfusionen eingesetzt werden. Für Menschen wie Jutta Hane-Lammers kann diese kurze Zeit den entscheidenden Unterschied machen zwischen schwerer Krankheit und der Chance auf ein neues Leben.
9: Ich brauchte immer fremdes Blut, damit ich am Leben bleibe. Das ist so. Und ich habe mir nie darüber Gedanken gemacht, also welche Bedeutung eigentlich Blutspenden haben. Und wenn man dann dort liegt und dann so diesen roten Beutel da hängen sieht, der dann in einen reinfließt. Also ich habe immer gedacht, danke, danke, danke, dass es Menschen gibt, die das machen. Weil ohne diese Menschen würde ich nicht mehr leben.
1: Zum heutigen Weltblutspendetag war das ein Beitrag von Wiebke Drescher.
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1: Und es gibt die erste große sportliche Überraschung bei dieser Fußball-WM. Am frühen Morgen deutscher Zeit besiegte der WM-Außenseiter Australien das viel höher eingeschätzte Team der Türkei mit 2:0. Das entscheidende Tor zum 2:0 schoss dann auch noch ein Spieler aus der deutschen Bundesliga, nämlich Connor Metcalf vom FC St. Pauli. Und darüber will ich jetzt sprechen mit unserem WM-Reporter Dirk Walsdorf. Dirk, wie haben denn die Australier das bloß geschafft, die Türkei zu schlagen? War das ein verdienter Sieg oder dann eher Glück und Zufall?
13: Also ich glaube, das fragen sich die Türken heute Morgen auch noch ein kleines bisschen, wie das eigentlich passieren konnte. Denn von der individuellen Klasse sind die Türken viel höher einzuschätzen und sie hatten auch deutlich mehr Chancen und Spielanteile. Aber die Tore fielen halt für die Australier und das lag daran, dass die zweimal ganz, ganz schnell waren. Direkt vor dem 1:0 hatten die Türken eine ganz große Chance und wirklich im Gegenzug nur Sekunden später gelang den Australiern in einem sozusagen Express-Gegenzug das 1:0 und in der zweiten Halbzeit gab es dann nochmal eine ähnliche Szene und ansonsten haben die Australier so ein bisschen gespielt, wie man es mal ganz früher von Italien kannte. Catenaccio, also doch noch Italien bei dieser WM dabei, nur in Gestalt der Australier. Die haben einfach hinten wahnsinnig dicht gemacht. Das war dann fast wie Handball. Wenn alle hinten stehen, dann ist das für die angreifende Mannschaft ganz schwierig. Die Türken haben noch hier und da ein paar Schüsse abgesetzt, aber das Tor nicht getroffen und sind schwer enttäuscht und müssen sich jetzt rappeln. Aber das ist eine Mannschaft, die trotzdem bei dieser WM noch eine gute Rolle spielen kann.
1: Ja, sehr, sehr bitter, so ein Spiel zu verlieren für einen durchaus Geheimfavoriten, wie einige das auch nennen. Gibt es denn da schon Reaktionen auf diese überraschende Niederlage zum WM-Auftakt bei der Türkei?
13: Also natürlich gibt es gleich die Statements, dass die Leute sagen, es ist doch längst noch nicht vorbei und die Türkei hat auch 1954 und 2002 eine Niederlage zum Auftakt erlitten und trotzdem kann es noch weitergehen. Also da gibt es Zitate wie, wir haben noch Zeit und wir werden unser Bestes geben, um das zu erreichen, was wir erreichen wollen. Das sind ganz normale Sprüche. Ich habe noch eine ganz andere Hoffnung für die Türkei. Der Weltmeister bei der letzten Fußballweltmeisterschaft hieß bekanntlich Argentinien. Und die Argentinier haben zwar ein fantastisches Finale gegen Frankreich gespielt, aber zu Beginn der WM haben sie sich gegen Saudi-Arabien blamiert. Das ist immer noch die größte Sensation in der WM-Historie, seitdem ich Weltmeisterschaften aktiv verfolge. Und man merkt, auch Ausrutscher im Auftaktspiel kann man immer noch wettmachen. Und das sollte die Türken motivieren.
1: Ja, und da sollte Deutschland heute ganz schön aufpassen, denn auch für die Jungs von Julian Nagelsmann geht es ja heute los bei der WM und geht es nach Millionen Fans hier bei uns in Deutschland, da sollte es am besten keine Überraschung geben im Spiel gegen Curaçao heute Abend um 19 Uhr unserer Zeit. Wie stark oder wie schwach ist denn der Gegner? Ist ja relativ wenig bekannt über die Leute von der Insel, ne?
13: Ja, aber Julian Nagelsmann selbst hat da eine relativ klare Einordnung getroffen.
14: Ja, es ist eine Mannschaft, die auf jeden Fall gefährlich ist, weil sie auch als Underdog ins Turnier gehen und sich sensationell qualifiziert haben, auch verdient in ihrer Quali-Runde. Trotzdem sind sie eher Underdog in der Gruppe und das macht sie auch gefährlich, weil sie frei von der Seele wegspielen können, haben keinen großen Druck. Ist bei uns schon ein bisschen anders.
13: Genau, die Deutschen haben den Druck. Ich finde, Nagelsmann hat das ganz gut eingeordnet, aber de facto ist das so. Der beste Spieler aus Curaçao, der spielt in der zweiten englischen Liga. Das ist der beste Mann, den sie haben, mit deutlichem Abstand. Und da merkt man dann schon, bei Deutschland spielen lauter Profis, die regelmäßig in der Champions League auflaufen. Wir haben es hier mit einem massiven Qualitätsunterschied zu tun und normalerweise sollten die Deutschen den auch aufs Feld bringen können und hier klar gewinnen. Das ist meine Erwartung und das speist lässt sich auch aus den Eindrücken, die ich hier in den letzten Wochen von der deutschen Mannschaft sammeln durfte.
1: Zumal ja auch einer der weltbesten Torhüter wohl im Tor stehen wird, Manuel Neuer von den Bayern. Der wird also wirklich, der hat seine Wadenprobleme offenbar überstanden und wird im Tor stehen.
13: Ja.
1: Wer spielt denn noch in der Aufmerksamkeit?

0: Aufstellung? Also wen hat Julian Nagelsmann denn da aufgestellt? Gibt es Überraschungen?
1: Nein, es gibt überhaupt keine Überraschung. Wir rechnen damit, dass genau die gleiche Mannschaft spielt, die vor einer Woche den letzten Test in Chicago gegen die USA gewinnen konnte. Nur eben, dass der dort übrigens auch sehr gute Oliver Baumann nun durch Manuel Neuer ersetzt wird. Das hat Nagelsmann gestern schon angekündigt. Und schön für alle Fans von Eintracht Frankfurt ist, dass er auch schon verraten hat, dass Nene Brown hinten links tatsächlich als Stammspieler in diese WM gehen soll. Also, es gibt wenig, was es noch herauszufinden gibt. Wir wissen, wer spielt, wir wissen, wann gespielt wird um 19 Uhr. Wir wissen, wie es Wetter wird, weil es nämlich unterm Dach bei 22 Grad klimatisiert sein wird. Wir wissen nur noch nicht, wie es ausgeht. Ab 19 Uhr werden wir das erfahren.
0: So wird es sein. Vielen Dank, Dirk Walsdorf, für die Informationen von der deutschen Fußballnationalmannschaft und auch von den sonstigen Informationen rund um die WM. Und wie schon erwähnt, um 19 Uhr geht's los. Deutschland gegen Curaçao. Das Ganze auch hier bei uns in HR Info live und in voller Länge.
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4: Um 10.31 Uhr mit Stefan Schiebelhut. Mit 6 Wochen Verspätung ist die Bahnstrecke Hamburg-Berlin wieder ans Netz gegangen. Sie war monatelang gesperrt, um Gleise, Weichen und Signale auszutauschen und Bahnhöfe zu modernisieren. Künftig brauchen die Fernzüge keine 2 Stunden mehr für die Strecke. Zunächst müssen sie aber noch etwas langsamer fahren. Für die nächsten Wochen hat die Bahn jetzt die Strecke zwischen Hamburg und Hannover gesperrt. Fern- und Güterzüge werden umgeleitet, im Regionalverkehr sind Busse unterwegs. Genf in der Schweiz bereitet sich vor. Bis zu 50.000 Menschen wollen heute gegen den G7-Gipfel demonstrieren, der morgen im benachbarten Evian in Frankreich beginnt. Dort wurden aber keine Protestaktionen zugelassen. In Genf sind heute 7.000 Sicherheitskräfte im Einsatz. ARD-Korrespondentin Angela Ulrich.
5: Zahlreiche Geschäfte, Banken und Hotels haben ihre Schaufenster mit Sperrholzplatten verbarrikadiert. Die Sorge ist groß, dass es zu Ausschreitungen kommt, wie vor über 20 Jahren. Damals, 2003, fand in Evian auch ein G8-Gipfel noch mit Russland statt. In Genf kam es zu schweren Krawallen. Es gab einen Schaden in Millionenhöhe. Die Demos jetzt werden von einer No-G7-Koalition aus mehreren Dutzend Gruppen veranstaltet. Sie rufen zu friedlichem Protest auf.
4: Die Ukraine hat offenbar russische Industrieanlagen mit Drohnen angegriffen und damit Brände ausgelöst. Nach Angaben aus Moskau waren eine Chemiefabrik betroffen und eine Halle, in der Kraftstoff gelagert wurde. Insgesamt gibt Russland an, 250 ukrainische Drohnen abgewehrt zu haben. Ob es Verletzte gab, ist nicht bekannt, aber es habe massive Einschränkungen im Flugverkehr gegeben. Am dritten Tag der Fußball-Weltmeisterschaft hat Australien mit 2:0 gegen die Türkei gewonnen. Brasilien hat 1:1 gegen Marokko gespielt. Auch die Schweiz und Katar trennten sich 1:1 und Schottland besiegte Haiti mit 1:0. Heute Abend startet dann Deutschland in das Turnier. Das Team spielt in Houston gegen WM-Neuling Curaçao. Laut Bundestrainer Julian Nagelsmann sind alle Spieler fit und Manuel Neuer wird im Tor stehen. Formel-1-Rennen in Spanien. Beim Großen Preis von Katalonien startet Mercedes-Fahrer George Russell heute Nachmittag von der Pole-Position. ARD-Sportreporter Jens Gideon.
6: Es winkt der 7. Erfolg der Silbernen im 7. Rennen des Jahres. Der Engländer hofft auf Saisonsieg Nummer 2 und damit auf ein Comeback im WM-Kampf. Wichtigste Konkurrenten dürften Rekordweltmeister Lewis Hamilton in einem stark verbesserten Ferrari auf Startplatz 2 und WM-Spitzenreiter Kimi Antonelli im anderen Mercedes auf der 3 sein. Für den Deutschen Nico Hülkenberg wird es darum gehen, in seinem Audi den Platz unter den besten 10 zu verteidigen.
4: Das waren die Nachrichten. Das Wetter. Heute gibt es in Hessen, Rheinland-Pfalz und Baden-Württemberg teils Sonne, teils dichte Wolken und einzelne Schauer. Am häufigsten scheint die Sonne in Baden-Württemberg und Südhessen. Die Temperaturen steigen auf Höchstwerte zwischen 15 und 26 Grad. Auch morgen Sonne und Wolken, dann aber meist trocken bei ähnlichen Temperaturen wie heute. Die Zeit 10.34 Uhr.
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4: A8 Karlsruhe Richtung Stuttgart. Zwischen Karlsbad und Pforzheim West 2 Kilometer Stau. A61 Ludwigshafen Richtung Hockenheim. Zwischen dem Kreuz Speyer und Hockenheim 2 Kilometer Stau. Die A480 Reiskirchen-Gießen ist zwischen dem Reiskirchener Dreieck und Wartenberg wegen einer Baustelle bis morgen früh etwa 5 Uhr in beiden Richtungen gesperrt. Örtliche Umleitungen sind eingerichtet. Und noch ein Hinweis: Besuchern des Hessentags in Fulda wird empfohlen, öffentliche Verkehrsmittel zu nutzen. Bei der Anreise mit PKW folgen Sie bitte den Beschilderungen zu den ausgewiesenen Parkplätzen. Informationen rund um den Hessentag finden Sie unter hessentag-fulda.de.
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7: mit Martin Kersten.
8: I was trying to focus on a project, do something useful that could be broken down over time to organize my life. Stop listening to what was happening inside me, cut off all the information pouring into my head.
7: Ich stehe in der ehemaligen Donndorf-Druckerei in Frankfurt-Bockenheim, aktuell genutzt von der Schirn-Kunsthalle. Ein abgedunkelter Raum, vor mir ein riesiger Bildschirm, über den immer neue Szenen flimmern. Eine Gestalt, halb Mensch, halb Avatar, findet sich in unterschiedlichsten Landschaften und Umgebungen wieder, die Traumsequenzen ähneln. Eine warme, männliche Stimme aus dem Off beschreibt und interpretiert, was gerade zu sehen ist. Der Clou daran: Nichts davon ist real. Kein Mensch hat diese Räume erdacht, die Szenen entworfen, den Text formuliert. Alles, was wir sehen und hören, ist ein Produkt der künstlichen Intelligenz. Aber es ist auch Kunst. Der französische Multimedia-Künstler Grégory Chatonsky hat verschiedene generative KI-Modelle mit Unmengen von Daten aus 30 Jahren digitaler Kultur gefüttert und so kombiniert, dass sie jetzt in Echtzeit einen unendlichen Strom an immer neuen Szenen auswerfen. Irgendwie faszinierend und beängstigend zugleich. Die Installation The Fourth Memory ist Teil der Ausstellung The World Through AI, die aktuell in der Schirn gezeigt wird. Und die schauen wir uns heute mal etwas genauer an. Ich habe mich dazu verabredet mit zwei Menschen, die richtig Ahnung von der Materie haben. Der eine, Roland Meyer, ist Professor für digitale Kulturen und Künste. Und der andere, Sebastian Baden, Direktor der Schirn Kunsthalle. Aber vorher machen wir noch einen kleinen virtuellen Rundgang durch die Ausstellung. Mein Kollege Christoph Schäffer hat sich darin umgesehen und bei der Gelegenheit ein paar der Künstlerinnen und Künstler sowie den Kurator getroffen.
9: Il y a des mots qui sont dans sa tête.
10: Wörter fliegen durch den Raum, Bilder flimmern über Bildschirme und eine künstliche Intelligenz analysiert permanent, was gesprochen, was gezeigt wird, verwandelt Bilder in Sprache und umgekehrt. Wir sind mittendrin in der Ausstellung The World Through AI. Kuratiert hat sie der Medienwissenschaftler an der Pariser Sorbonne, Antonio Sommaini. Wir sind immer mehr umgeben von KI-Systemen, die als Filter funktionieren, in vielen Bereichen unseres täglichen Lebens. In dieser Situation spielen Künstlerinnen und Künstler eine wichtige Rolle, indem sie uns helfen, mit dieser gigantischen technologischen Verschiebung zurechtzukommen. Arbeiten von rund 30 Künstlerinnen und Künstlern werden hier gezeigt. Einige nutzen die KI als Werkzeug, andere analysieren kritisch ihre Funktionsweise. Wieder andere thematisieren den immensen Strom- und Wasserverbrauch von Rechenzentren oder die unmenschlichen Arbeitsbedingungen von Clickworkerinnen. Eine Videoinstallation von Hito Steyerl zeigt Bilder aus einem Flüchtlingslager. Hier arbeiten kurdische Frauen daran, die KI von Drohnen zu trainieren, die wiederum gegen die kurdische Bevölkerung eingesetzt werden könnten. Die von Donald Trump verbreiteten KI-Visionen für eine glänzende Zukunft des Gazastreifens greifen Occident Lacurie und Barnabé Sauvage auf. In ihrer Videoinstallation zeigen sie, welche historischen Bilder von Palästina in die künstlich generierten Bildwelten einfließen und entlarven so den kolonialistischen Blick der KI-Propaganda, in der Jesus und Donald Trump zu einer Person verschwinden.

0: schmelzen. Ganz abseits von jeder Ideologie kreiert künstliche Intelligenz auch ihre eigenen Welten und produziert jede Menge Artefakte. Das zeigt der Videokünstler Jacques Perconte an digital verbesserten Bildern von Gletschern des Mont Blanc.
1: From distance, what you will see is more.
0: Oberflächlich sieht man hier eine Kamerafahrt über einen Gletscher. Man erkennt die Strukturen des Geländes. Wenn ich das Bild digital vergrößere und die Auflösung erhöhe, dann sieht man plötzlich Räume und Personen, die im Originalbild gar nicht vorhanden sind. Es ist eine Interpretation durch den Algorithmus und seine KI.
1: That is nourished by artificial intelligence.
0: KI steuert unsere Wahrnehmung, oft auch in die falsche Richtung. Und welche Informationen KI verarbeitet, um unser Bild von der Welt zu formen, bleibt im Dunkeln. Doch eine andere, selbstbestimmte KI ist möglich. Künstlerische Anregungen, wie das gelingen kann, gibt diese faszinierende Ausstellung.
2: Und wir steigen mal ein bisschen tiefer ein in ein paar Aspekte dieser faszinierenden Ausstellung. Sebastian Baden ist der Direktor der Schirn. Er hat die Ausstellung nach Frankfurt geholt, nachdem er Teile davon in Paris erlebt hat. Herr Baden, Sie sprechen im Begleittext zur Ausstellung von der KI als einem der einschneidendsten gesellschaftlichen und technologischen Umbrüche unserer Zeit. Darauf können wir uns, glaube ich, alle einigen. Wenn es aber um unseren Umgang damit geht, wäre die Frage, was kann möglicherweise die Kunst leisten, was Technikdebatten allein nicht leisten können?
3: Aus der bildenden Kunst nehmen wir bestimmte Werkzeuge mit, die uns, und damit spreche ich eigentlich für sowohl Kunsthistoriker wie auch die Menschen, die als Publikum unsere Ausstellung sehen, in ein bestimmtes Tool zur Hand bekommen, nämlich überhaupt anzuschauen, wie funktioniert künstliche Intelligenz, was bedeutet dieser Begriff und wo sind die technischen Ursprünge dieses Hilfsmittels. Denn letztendlich reden wir von KI, als wäre das eine Gottheit, aber es ist etwas, was wie auch Gott die Menschen sich erschaffen haben, und zwar als ein Orientierungs- und Hilfsmittel in Arbeitsprozessen. Und die Kunst, die wir hier ausstellen in der Ausstellung, die schafft es, wenn man so will, hinter die Kulissen dieses Mechanismus von Maschinenlernen zu schauen und sowohl Anwendungsgebiete der KI vorzuführen, als auch darzustellen, mit welcher kritischen Perspektive kann man sich ihr annähern.
4: Also es geht so ein bisschen darum, diese abstrakte Blackbox-KI, die es halt auch für die meisten Menschen noch ist, ein bisschen aufzulösen, hinter die Kulissen zu schauen. Wie schaffen Sie das mit den Mitteln der Kunst?
3: Es ist eben sonderbar, dass man sagt, das ist so eine Blackbox. Dabei ist es ein Programmieren, eine KI herzustellen. Und Antonio Sommaini schafft das in der Ausstellung auf zwei Ebenen. Einmal mithilfe der Kunstwerke und das andere sind die Time-Capsules, die wir hier zeigen. Das bedeutet, wir werfen einen Blick auf die Technikgeschichte, aus der heraus die künstliche Intelligenz überhaupt erst entstehen konnte. Und die Künstlerinnen, die führen vor, was es heißt, KI anzuwenden, beziehungsweise welche Folgen sie hat. Das bedeutet, wie werden wir als Menschen davon kontrolliert oder wie kontrollieren wir uns selbst und wie dient künstliche Intelligenz dem Fortschritt unseres Lebens und unserer Arbeit. Das sind vielfältige Themen, die in der Ausstellung vorkommen, ganz stark differenziert in Bereiche des Sehens, der Organisation oder allgemein auch der Wahrnehmung, der Ordnung und am Ende auch des Fake. Dieser Teil, in dem wir darüber sprechen, wie unsere Wahrnehmung betrogen wird, wie wir uns auch ausliefern einer Technik oder einer Innovation, von der wir denken, sie sei ein Hilfsmittel und ein Heilmittel, das zeigt die Ausstellung sehr gut im zweiten Teil.
4: Es gibt auch tatsächlich Kunstwerke, Installationen, die extra für diese Ausstellung entstanden sind, also quasi Auftragswerke. Können Sie da mal was rausgreifen?
3: Ja, es sind verschiedene Werke, die in der Ausstellung extra zu dem Thema entstanden sind. Wir haben eine Kooperation hier mit dem Jeu de Paume, ein Ausstellungshaus in Paris, wo die Ausstellung in Teilen schon gezeigt wurde. Und der Kurator hat sich mit einigen noch neuen Werken hier einer Anpassung dieser Ausstellung betätigt, die zeigt, wie aktuell neue Werke entstanden sind. Und die allerneueste Arbeit, die auch sehr ortsspezifisch geschaffen wurde, ist von Anna Szczepanska, die sich damit beschäftigt, wie die Donndorf-Druckerei, in der wir hier als Zwischennutzung die Schirnen untergebracht haben, wie die entstanden ist und wie die Familie Donndorf, die das Haus betrieben hat, die die Druckerei gegründet hat, wie die als jüdische Familie in Frankfurt gelebt hat,

0: zu bewahren, zu schützen und aufzubauen. Das ist eine große Aufgabe, die uns als Kulturinstitution, die aber auch dem ganzen Bildungssystem gestellt wird. Und das Kunstwerk, das wir hier neu zeigen in der Ausstellung, widmet sich eben dieser Frage ganz zentral.
1: Fälschung, Manipulation, das sind alles wichtige Themen. Aber Halluzination ist ja auch eine Eigenschaft, die AI so spannend macht. Vor allen Dingen, glaube ich, Künstlerinnen und Künstler auch sehr interessieren dürfte. Also früher hat man, glaube ich, LSD geschluckt, um dann zu halluzinieren und Bilder zu malen, die eben surreal sind. Heute füttert man die KI mit bestimmten Prompts und es kommen im besten Fall wundervolle Bilder raus. Haben Sie sowas auch thematisiert in der Ausstellung?
0: Ja, die Werke von Trevor Paclen, die auch den Titel Hallucinations tragen, die sind wahrscheinlich das Kernzentrum dieser Frage, denn da geht es um die Nutzung von Bildmedien und auch die sogenannten Glitches oder Veränderungen, die KI-Modelle durch falsche Berechnungen herbeiführen. Und da kann man sagen, ist die Systemirritation für die Kunst total spannend, weil da ergebnisoffen gearbeitet wird. Denn für die Kunst ist es immer spannend, mit Fehlern zu arbeiten, Irritationen. Aus dem Perfekten heraus Kunst zu schaffen, das wird irgendwie langweilig. Aber da, wo man was Unerwartetes findet und wo es darum geht, mit Irritationen Erkenntnis zu schaffen und was Neues vor allem, was Unerwartetes, da macht das Spaß und da setzt auch die Arbeit von Trevor Paclen an.
1: Und die Kunst besteht letzten Endes nicht darin, den Pinselstrich zu führen, sondern eben die Prompts so zu setzen, dass dann daraus das entsteht, was man sich als Künstler vorstellt. Ist ja eine interessante Verlagerung eigentlich des kreativen Prozesses.
0: Das ist wie bei der Gestaltung eines Bildes, wenn man das nicht fotorealistisch vorausgeplant hat, sondern vielleicht mit dem Begriff des informell aus einer Gestik heraus schafft, dann weiß man auch nie genau, was kommt hinten bei raus und muss sich das Ergebnis anschauen. Und das ist so ein Prompt, den man immer wieder verändert und daraus entsteht dann ein neues Bild. Die Idee, diese Veränderungen zu steuern, ist in einer interessanten Arbeit, die ich gerne noch kurz erwähne, in der Ausstellung zu finden, nämlich ein Künstlerinnen-Duo, Holly Herndon und Matt Dryhurst, die wir auch für unser Key-Visual hier verwenden. Die haben eine Figur geschaffen, wenn man den Begriff Avatar verwenden will, passt das ganz gut. Es ist eine Person aus diesem Künstlerinnen-Duo, die hat lange rote Haare und das ist für Menschen immer sehr auffällig, für die KI umso mehr, weil das kennt sie nicht so gut. Und die beiden Künstler haben hier eine Figur geschaffen und verändert in großem Maßstab, die ins Internet zurückgespielt, die Erkenntnisse der KI auch wieder beeinflussen soll, um nicht zu sagen manipulieren oder verwirren. Und zwar so sehr, dass die KI irritierende Ergebnisse liefert. Und da ist eine für mich wirklich interessante Schnittstelle zwischen der bildenden Kunst und der künstlichen Intelligenz, wo wir unterhaltsame, kritische, hochreflektierte und auch sehr anschauliche Beispiele bekommen, was es heißt, künstliche Intelligenz zu verwenden und sie der künstlerischen Intelligenz zur Seite zu stellen.
1: Das beherrschende Thema in der Gesellschaft, wenn es um KI geht, ist ja eigentlich, klaut die KI unsere Jobs alle. Wenn man das jetzt weiterdreht und in Richtung auf die Kunst und die Imagination von Möglichkeiten geht, könnte man sagen, die KI klaut uns vielleicht auch die Fantasie jetzt. Also wenn man diese zum Teil ja wirklich fantasievollen Bilder und Skulpturen sieht, die die KI erschaffen kann. Teilen Sie diese Befürchtung, dass wir da auch noch faul oder arbeitslos werden?
0: Nein, die Befürchtung teile ich gar nicht. Ich bin selbstbewusst auch als Künstler ausgebildet und kann sagen, diese Form eines selbstständigen Denkens in der Art, wie Kunst entsteht, da ist künstliche Intelligenz noch weit von entfernt. Die kann auch nur in bestimmten Bereichen tätig sein. Und dort, wo bildende Kunst interessant wird als ein Zwischenspiel zwischen Gesellschaft und visuellen Medien, das ist der KI noch nicht möglich. Wer weiß, ob das irgendwann kommt, aber da bin ich total eitel und egoistisch und würde sagen, die Kunst hat eine so komplexe Geschichte und ist von ihrer institutionskritischen Entwicklung seit der Moderne eigentlich ein Gegenspieler der künstlichen Intelligenz. Deshalb benutze ich sehr gerne diese Opposition von KI, nämlich künstlerische Intelligenz und künstliche Intelligenz miteinander zu kombinieren, aber auch gegeneinander zu lesen. Und deshalb würde ich weder annehmen, dass sie allgemein viele Arbeitsplätze killt, noch dass sie der Kunst den Rang ablaufen wird.
1: Meine letzte Frage an Sie, Herr Baden, ist vielleicht die knifflige.

0: Nächste, weil ich Sie bitten werde, etwas in einem Satz zusammenzufassen. The World Through AI heißt die Ausstellung. Was sehen wir, wenn wir die Welt künstlerisch durch KI betrachten?
1: Wir haben eine kritische Brille auf der Nase, wenn wir nach dem Besuch dieser Ausstellung wieder nach Hause gehen. Denn die Aufgabe ist es, mit diesen Kunstwerken, die wir hier präsentieren, eine Befragung der künstlichen Intelligenz zu leisten, wo sie herkommt, warum wir sie brauchen oder erfunden haben und welche Vor- und Nachteile sie bietet. Und das bedeutet, die Kunstwerke nutzen KI nicht einfach, um ästhetische Ergebnisse zu erzielen, sondern sie beziehen sich auf künstliche Intelligenz und deren Infrastruktur, deren Geschichte, deren Technik und auch deren ästhetische Dimension, um uns einen neuen Blick auf die Welt zu ermöglichen.
2: Die Ausstellung The World Through AI in einem Satz zusammengefasst vom Direktor der Schirn-Kunsthalle Sebastian Baden.

0: number one. Wer im letzten Jahr auch nur irgendwo in sozialen Netzwerken oder überhaupt im Internet unterwegs war, der dürfte an diesem Video nicht vorbeigekommen sein. Es zeigt, untermalt von chilligen Dance Beats, wie aus dem vom Krieg zerstörten Gazastreifen im Handumdrehen eine blühende Riviera entsteht, mit glücklichen Menschen, Luxusresorts und Beachclubs. Dazwischen immer wieder goldene Trump-Statuen, ein Elon Musk, der mit Geld Scheinen um sich wirft und Netanyahu mit Cocktail in der Strandliege. Ein zutiefst zynisches Video, komplett KI-generiert und ein typisches Beispiel für sogenannte Slopaganda. Ein Künstlerpaar aus Frankreich, das ist vorhin im Beitrag schon angeklungen, beschäftigt sich in der Ausstellung The World Through AI mit diesem Phänomen. Aber was genau versteht man eigentlich unter Slopaganda?
1: Slopaganda ist eben ein Kofferwort, also ein zusammengesetztes Wort aus Slop und Propaganda. Und Slop hat sich ja jetzt sozusagen ziemlich verbreitet für KI-Müll, KI-Schrott. Eigentlich heißt das so viel wie, ja, das, was man an die Schweine verfüttert, also so Essensreste oder alles, was so ein bisschen eklig ist. Ich würde sagen, Slop ist tatsächlich etwas, was entstanden ist durch das Zusammenfallen gewissermaßen von KI, Bild- und Videogeneratoren und der Logik von Social Media. Ne? Weil auf Social Media wird tatsächlich Content-Produktion monetarisiert über Klicks, über sogenanntes Engagement, über Kommentare, über das Teilen. Und KI, Bild- und Videogeneratoren haben dieses Spiel völlig neu formatiert, weil jetzt kann man einfach sehr schnell, sehr viel in großen Mengen und mit sehr wenig Aufwand und auch sehr wenig Kosten Content produzieren. Und solcher KI-generierter Content, der im Grunde nur dafür da ist, Klicks zu generieren, der nur dafür da ist, die Feeds und Timelines der Leute zu fluten, ob sie das jetzt wollen oder nicht, das wäre für mich eben im engeren Sinne Slop. Slopaganda wäre dann eben die politische Instrumentalisierung genau dessen. Dann. Also wenn es eben nicht mehr nur um Klicks geht, nicht mehr nur darum, damit Geld zu verdienen, sondern eben auch und vor allem darum, damit sozusagen politische Wirkung zu entfalten.
0: Das ist Roland Meyer, Professor für digitale Kulturen und Künste in Zürich. Er hat im Rahmen der aktuellen Schirn-Ausstellung zusammen mit Antonio Somaini ein Symposium organisiert bzw. kuratiert zum Thema AI Politics, Slop and Slopaganda. Und ich frage ihn, was unterscheidet eigentlich Slopaganda von der bisherigen Propaganda, mit der Machthaber ja eigentlich schon immer versucht haben, Freund und Feind gezielt zu manipulieren und zu desinformieren? Inwiefern bringt da die KI jetzt nochmal eine neue Dimension und Qualität rein in dieses schmutzige Geschäft um Macht und Deutungshoheit?
1: Naja, ich würde immer sagen, was Slopaganda auszeichnet, ist, dass es vernetzte Propaganda ist. Oder man könnte auch sagen, horizontale Propaganda. Also was ich damit meine, ist, wenn wir an Propaganda denken, dann denken wir an die totalitären Systeme des 20. Jahrhunderts, dann denken wir eben an große Apparate, an Propagandaministerien und so weiter, die eben von oben herab gesagt haben, was an Propaganda herzustellen sei. Dann haben sich Heerscharen von professionellen Akteurinnen daran gemacht, genau diese Propaganda zu produzieren. Was jetzt aber passiert, eben unter Bedingungen von Social Media, ist, dass alle möglichen Leute Teil dessen sind. Und für mich ein sehr spannendes Beispiel ist eben genau diese iranische Lego-Slopaganda. Ne? Die wird, soweit wir wissen, schon mit gewissermaßen staatlichem Mandat und Auftrag produziert. Aber was jetzt auch passiert ist, dass ganz andere AkteurInnen genauso in diesem Stil oder das aufgreifend Slopaganda produzieren und die wiederum vom iranischen Regime aufgenommen und weiterverbreitet wird. Also ein für mich extrem faszinierendes Beispiel ist ein Berliner YouTuber, der hat so ein Video gemacht, wo Trump in so 80er-Jahre-Stil mit Modern-Talking-Frisur den Voyage-Voyage-Hit aus den 80er-Jahren nachsingt, aber mit Blockade-Blockade, also es geht um die Straße von Hormuz. Und dann hat die südafrikanische Botschaft des Irans genau dieses Video auf Social Media geteilt, hat also erkannt, dass diese ja Mimifizierung des Krieges genau irgendwie ihre politischen Interessen bedient und damit wurde das viral, ne? Und der Typ macht jetzt sozusagen Geschäft damit, nicht nur, weil sich das viral verbreitet, sondern weil er auch auf seiner Website Merchandising anbietet. Also es gibt jetzt T-Shirts mit dem 80er-Jahre-Trump, mit Modern-Talking-Frisur oder Kaffeetassen und so weiter. Ne? Also da sieht man, wie Slopagenda und Slop und wie kommerzielle Interessen und politische Propaganda ineinandergreifen und vielleicht gar nicht mehr so klar unterscheidbar sind und wie eben ganz unterschiedliche AkteurInnen mit unterschiedlichen Interessen in solchen horizontalen Netzwerkstrukturen zusammenwirken.
0: Und wie letzten Endes auch Ironie und Instrumentalisierung ineinander fließen. Man weiß ja zum Beispiel von diesem berühmt-berüchtigten Gaza-Video, dass das ja überhaupt nicht von der Propagandamaschine, sage ich mal, von Trump hergestellt wurde, sondern eben ganz im umgekehrten Sinn gemeint war und dann gekapert wurde, ne?
1: Also umgekehrter Sinn, da bin ich bei der Geschichte ein bisschen skeptisch. Es war zumindest nicht dafür gedacht, dass Trump es verbreitet. Wobei die Leute, die es produziert haben, das zumindest Mel Gibson gezeigt haben. Und Mel Gibson ist ja Hollywood-Botschafter von Trump. Also da gab es eine Verbindung ins Weiße Haus. Und nach den Äußerungen der Macher waren die zumindest nicht gegen Trumps Gaza-Pläne. Es sollte irgendwie ironisch sein, es sollte irgendwie satirisch sein, aber wo genau hin die Satire zielte, ist vielleicht auch so ein bisschen offen. Aber genau diese Offenheit macht es eben auch möglich, das anzueignen. Und das ist aber auch typisch für Trump. Also die Sachen, die Trump teilt, der setzt sich ja nicht selber an einen KI-Videogenerator abends und bastelt sich was zusammen. Und im Zweifelsfall machen das auch nicht die Leute im Weißen Haus, sondern die greifen was auf, was schon in sozialen Medien zirkuliert, was irgendwelche Leute produzieren als Satire, als Memes. Und das wird dann mit dieser massiven Verstärkung, die so ein Account wie der von Trump auf TrueSocial und anderen Plattformen hat, verstärkt in die Welt hinaus gestrahlt.
0: Die ganz große Frage ist jetzt natürlich, stehen wir dem Ganzen machtlos gegenüber? Also wie könnten vielleicht Strategien aussehen, die sich dieser Slopaganda wirkungsvoll entgegenstellen? Und vor allem, welche Rolle kann die Kunst dabei spielen?
1: Ich denke, dass die Kunst insofern eine Rolle spielen kann, als dass sie uns sensibilisieren kann für die Mechanismen jeder Form von Propaganda und eben auch von Slopaganda. Also dass sie uns hilft, sowas wie eine digitale Bildkompetenz oder eine Literacy zu gewinnen, nicht nur zu verstehen, was uns da gezeigt wird, sondern auch zu verstehen, was will das eigentlich von uns? Warum wird mir das jetzt gezeigt? Warum spielen diese Algorithmen und diese Plattformen mir genau diese Inhalte in meine Timeline? Ich denke, das ist eine Aufgabe, an der auch künstlerische Beiträge mitarbeiten können, eben weil sie einen anderen Blick auf digitale Bildwelten ermöglichen und damit auch eine Distanz, die auf einmal möglich wird gegenüber dieser Überflutung und Überforderung, die das natürlich auch bedeutet.
0: Sagt Roland Meyer, Professor für digitale Kulturen und Künste in Zürich und mitbeteiligt an einem Symposium im Rahmen der Ausstellung The World Through AI, die Welt betrachtet durch die Augen der künstlichen Intelligenz. Zu sehen ist die Ausstellung noch bis zum 20. September in der Frankfurter Kunsthalle Schirn, aktuell untergebracht in der ehemaligen Donndorf-Druckerei. Mein Name ist Martin Kersten.
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1: 11 Uhr. Zentrale Bahnstrecke von Hamburg nach Berlin wieder freigegeben. Tausende zu Demonstrationen in Genf erwartet. Mann in Frankfurt mit Machete verletzt. Das Wetter, Sonne, Wolken, ab und zu Schauer bei bis zu 23 Grad. Mein Name ist Stefan Schiebelhut. Nach der Komplettsanierung der Riedbahn zwischen Frankfurt und Mannheim hat die Deutsche Bahn jetzt ihr zweites Großprojekt abgeschlossen. Seit dem Morgen ist die Strecke Hamburg-Berlin wieder in Betrieb. Auch sie war monatelang gesperrt für die Bauarbeiten. Aus der Nachrichtenredaktion Sven Kuhnern.
2: Gegen 5:30 startete am Hamburger Hauptbahnhof ein erster Fernzug Richtung Berlin. Die Generalsanierung hatte im August begonnen. Die Bahn tauschte unter anderem Gleise, Weichen und Signale aus und modernisierte 28 Bahnhöfe. Der Abschluss der Sanierung verzögerte sich um rund 1,5 Monate. Allerdings fällt für Reisende nun eine andere Verbindung aus. Die Strecke zwischen Hannover und Hamburg wird ab heute voll gesperrt. Fern- und Güterzüge entfallen. Hier soll der Betrieb Mitte Juli wieder aufgenommen werden.
1: In Evian in Frankreich treffen sich ab morgen die Staats- und Regierungschefs der 7 führenden Industrienationen. Proteste sind nicht zugelassen. Sie sollen heute in Genf in der Schweiz stattfinden. Bis zu 50.000 Menschen werden erwartet. Aus Angst vor Ausschreitungen haben Geschäfte und Banken ihre Schaufenster und Türen verbarrikadiert. Die Ukraine hat offenbar russische Industrieanlagen mit Drohnen angegriffen und damit Brände ausgelöst. Nach Angaben aus Moskau waren eine Chemiefabrik betroffen und eine Halle, in der Kraftstoff gelagert wurde. Insgesamt gibt Russland an, 250 ukrainische Drohnen abgewehrt zu haben. Ob es Verletzte gab, ist nicht bekannt. Der jüdische Sportverein TuS Maccabi bekommt nach 4 Jahrzehnten eine neue Sportanlage in Frankfurt. Heute wird der Maccabi Campus eröffnet. Er ist europaweit einmalig, HR-Reporterin Anne-Kathrin Hochstrat.
3: Auf 23.000 Quadratmetern Fußballplätze mit Kunstrasen, Basketballplätze, Sporthalle, Gruppenräume und sogar eine Parkouranlage. All das hat Maccabi jetzt in Frankfurt an einem Ort. 21 Millionen Euro hat das gekostet. Die Hälfte hat die Stadt bezahlt, die andere Hälfte kommt aus Spenden. Maccabi ist ein jüdischer Sportverein und hat etwa 6.000 Mitglieder. Die wenigsten Mitglieder sind aber selbst jüdisch.
1: In der Frankfurter Innenstadt ist gestern Abend ein Mann angegriffen und schwer verletzt worden. Er wurde mit einer Machete am Kopf getroffen. Lebensgefahr besteht laut Polizei aber nicht. Nach ihren Angaben kam es am späten Abend auf der Zeil zu einer Auseinandersetzung, an der bis zu 10 Menschen beteiligt gewesen sein sollen. Formel-1-Rennen in Spanien. Beim großen Preis von Katalonien startet Mercedes-Fahrer George Russell heute Nachmittag von der Pole-Position. ARD-Sportreporter Jens Gideon.
4: Es winkt der 7. Erfolg der Silbernen im 7. Rennen des Jahres. Der Engländer hofft auf Saisonsieg Nummer 2 und damit auf ein Comeback im WM-Kampf. Wichtigste Konkurrenten dürften Rekordweltmeister Lewis Hamilton in einem stark verbesserten Ferrari auf Startplatz 2 und WM-Spitzenreiter Kimi Antonelli im anderen Mercedes auf der 3 sein.
1: Das waren die Nachrichten. Das Wetter. Heute gibt es teils Sonne, teils dichte Wolken mit einzelnen Schauern. Am häufigsten scheint die Sonne in Südhessen. Die Höchstwerte reichen von 15 Grad im Upland bis 23 Grad im Ried. In der Nacht kühlt es ab auf 11 bis 5 Grad. Auch morgen gibt es im Südhessen mehr Sonne als im Norden. Es bleibt meist trocken bei 16 bis 23 Grad. Und die weiteren Aussichten: wechselhaft mit Sonne, Wolken und örtlich etwas Regen, aber wärmer. Am Dienstag bis 25 und am Mittwoch bis zu 29 Grad. Die Zeit, es ist 11.04 Uhr.
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1: Vorsicht auf der A5 Frankfurt Richtung Kassel. In Höhe Westkreuz Frankfurt sind Gänse auf der Fahrbahn. Vorsicht auf der B43 Offenbach Richtung Frankfurt Flughafen. Zwischen der A5 Anschlussstelle Frankfurt Flughafen Nord und der Unterschweinstiege sind Personen auf der Fahrbahn. A8 Karlsruhe Richtung Stuttgart. Zwischen Karlsbad und Pforzheim West 2 Kilometer Stau. A61 Ludwigshafen Richtung Hockenheim. Zwischen dem Kreuz Speyer und Hockenheim ebenfalls 2 Kilometer Stau. Und die A480 Reiskirchen-Gießen ist zwischen dem Reiskirchener Dreieck und

0: Wettenberg wegen einer Baustelle bis morgen früh etwa 5 Uhr in beiden Richtungen gesperrt. Örtliche Umleitungen sind eingerichtet.
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2: Heute mit Lothar Bauer-Ochse. Ich wünsche Ihnen einen schönen Sonntag. Geborgenheit ist ja ein Urbedürfnis von uns Menschen. Wir wollen in Sicherheit sein. Wir suchen einen Safe Space, gerade auch für unsere seelischen Bedürfnisse. Und dieses Bedürfnis wird heute vermutlich noch spürbarer, noch drängender, denn die Krisen der Zeit, die bringen viel Unsicherheit mit sich. Im Himmel und Erde Sonntagsthema erzählen Menschen heute davon, wie sie einen sicheren Ort finden, wo sie Geborgenheit finden und was dabei hilfreich ist. Wie kann man zum Beispiel Geborgenheit im Glauben finden? Das Sonntagsthema im zweiten Teil dieser Ausgabe. Zunächst aber schauen wir noch auf aktuelle Themen aus der Welt der Religionen und Kirchen. Und da steht zunächst der Besuch von Papst Leo dem 14. in Spanien im Blickpunkt. Und da gab es am Mittwoch gleichsam auch räumlich den Höhepunkt dieser fast einwöchigen Reise in Barcelona. Weihte Papst Leo den Hauptturm der berühmten Kirche Sagrada Familia ein, am 100. Todestag ihres Architekten Antonio Gaudí. Ein großes Spektakel.
3: Drohnen zeichnen mit Lichtpunkten das Gesicht des Architekten Antoni Gaudí in den Nachthimmel über Barcelona. Rings um die Sagrada Familia explodiert Feuerwerk. Von innen erleuchtet funkelt die Basilika wie ein Schatzkästlein. Mit einem eindrucksvollen Lichtspektakel weiht Barcelona den Hauptturm seines berühmtesten Bauwerks ein. Und manchen Zuschauern stehen Tränen in den Augen. Ich weiß gar nicht, wie ich das in Worte fassen soll. Ich bin so bewegt, wegen des Heiligen Vaters, wegen des Turms, wegen all dem, was ich hier erlebt habe. Als ob ich in den Himmel auffahre. Ich weiß gar nicht mehr, wo ich bin. Sagt Fatima Micha. Sie hat die Segnung des Jesusturms durch Papst Leo den 14. von der Zuschauertribüne mitverfolgt. Gott, der seinen Diener Antoni Gaudí erleuchtet habe, um die Realität der Welt hinter sich zu lassen und die des Himmels zu suchen, möge es ermöglichen, inmitten der Menschen das himmlische Jerusalem zu erbauen, so der Papst in seinem Segen. Mit 172,5 Metern ist der von einem in Bayern gefertigten 100 Tonnen schweren weißen Doppelkreuz gekrönte Hauptturm der Sagrada Familia der höchste Kirchturm der Welt. Doch vollendet ist das Bauwerk damit nicht. Noch fehlt die Gloria-Fassade mit den Hauptportalen der Basilika und einer opulenten Treppe. Die Segnung des Turms und die feierliche Messe zum 100. Todestag des Architekten Antoni Gaudí gelten als einer der Höhepunkte der einwöchigen Spanienreise des Papstes. Doch die Sagrada Familia ist nicht nur ein religiöses Bauwerk. Mit zuletzt 4,9 Millionen Besucherinnen und Besuchern gilt sie auch als Symbol für den Overtourism der Stadt. Doch zum Papstbesuch überwiegt der Stolz, glaubt Anwohner Miguel Yados. Jeden Tag, wenn ich an ihr vorbeigehe, muss ich sie angucken. Die Sagrada Familia macht einfach süchtig.
2: Am Mittwoch hat Papst Leo XIV. Den Hauptturm der Kirche Sagrada Familia in Barcelona geweiht. Jetzt der höchste Kirchturm der Welt. Unsere Korrespondentin Julia Macher war dabei. Jahrzehntelang schien die ehemalige Landsynagoge in Heubach bei Kalbach im Kreis Fulda vergessen. Vor genau 20 Jahren jedoch ist das kleine Juwel vergangenen jüdischen Brauchtums wiederbelebt worden. Ein Förderverein hat es in eine Kultur- und Begegnungsstätte verwandelt. Das Jubiläum wurde jetzt entsprechend gefeiert.
4: Das kleine Dorf Heubach zählt etwa 700 Einwohner. Die ehemalige Synagoge steht mittendrin. Von außen sieht sie aus wie ein normales Wohnhaus, zwei Geschosse plus Keller. Was auffällt, ist das Vordach mit den beiden Eingangstüren. Auch die Fenster sind symmetrisch angebracht, alles wirkt wie ein Doppelhaus. Dass es sich um eine ehemalige Synagoge handelt, war für Pfarrerin Johanna Rau anfangs gar nicht klar.
5: Es war einfach sehr heruntergekommen. Es war ein altes Gebäude, verschindelt. Also man sah ursprünglich das Fachwerk gar nicht.
4: Das Gebäude hat viel erlebt. 1843 wird es von der jüdischen Gemeinde erbaut und als Synagoge mit Lehrerwohnung, Mikwe und Schulraum genutzt. 1937 geht

0: das Gebäude dann an die damalige Gemeinde Heubach über. Sie baut es als Rathaus und für Wohnzwecke um. Ab den 70ern wechselt das Gebäude dann immer wieder den Besitzer. Anfang der 2000er kommt dann Pfarrerin Johanna Rau ins Spiel. Sie setzt sich dafür ein, das Gebäude instand zu setzen und umzunutzen. Es soll eine kulturelle Begegnungsstätte werden.
1: Während wir angefangen haben, haben wir dann plötzlich bei dem Rückbau diese großen Fenster entdeckt. Als der Steinfußboden in dem ehemaligen Synagogenraum freigelegt worden ist, haben wir gemerkt, oh, hier ist ja noch der Abdruck von der Vorlesepult. Oder als dann eben an der Wand geschaut worden ist, dann konnte man die Umrisse von dem Toraschrein rekonstruieren. Und das war einfach spannend. Also das Gebäude selber hat angefangen zu erzählen. Wir wussten vorher nicht, was es erzählen würde. Und das war einfach ungeheuer spannend.
0: Während der Restaurierung wird schnell klar, die Geschichte der jüdischen Gemeinde, die in dem Gebäude steckt, muss sichtbar bleiben.
1: Was bietet sich da besser an, als eben kulturelle Veranstaltungen darin machen zu wollen? Es war eher so die Frage, wird das gelingen? Also weil Heubach ist natürlich jetzt was anderes als Fulda. Die Besucher müssen eigentlich fast immer dorthin fahren. Es war eher so die Frage, wird das so attraktiv, dass Menschen sich auf die Räder machen, um dort eine Veranstaltung zu besuchen. Aber das ist tatsächlich wirklich auch gelungen.
0: Im Mai 2006 ist schließlich Eröffnung. Seitdem finden regelmäßig Veranstaltungen statt. Schwerpunkt dabei das Gedenken an jüdisches Leben, aber auch andere Themen. Es gibt unter anderem Vorträge, Lesungen und Konzerte, sagt Hartmut Zimmermann, Vorsitzender vom Förderverein.
2: Mitunter werden wir dann von Leuten gefragt, die dort etwas aufführen wollen, ein Theaterstück oder Musik. Kann man das denn in der Synagoge machen? So ein bisschen mit dem Vorbehalt. Stört man da die heiligen Hallen? Wir können dann einfach sagen, es ist keine Synagoge mehr. Es ist ein Raum, der diese Geschichte hat. Und man kann dort genau das machen, für das man sich auch außerhalb der Synagoge nicht zu schämen hat.
0: 20 Jahre nach der Restaurierung hat die ehemalige Synagoge inzwischen gewisse Gebrauchsspuren. Pfarrerin Johanna Rau freut das. Es zeigt, dass darin viel passiert und es vielen Menschen wichtig geworden ist.
3: Ein Gebäude mit bewegter Geschichte. Seit 20 Jahren ist die ehemalige Landsynagoge in Heubach im Kreis Fulda eine Kultur- und Begegnungsstätte. Das Haus hat viel zu erzählen. Daniel Kätner hat uns davon berichtet. Es ist für einen Teenager durchaus ein ungewöhnliches Hobby. Der 16-jährige Mathis Schuller aus Kassel ist Carillon-Spieler. Das heißt, er bedient das Glockenspiel in der Kasseler Karlskirche, mitten in der Innenstadt. Immer, wenn er schulfrei hat, legt er los.
4: Mathis Schuller ist in seinem Element. Mit den Fäusten und den Füßen schlägt er die Töne an. Denn ein Carillon spielt man üblicherweise nicht mit den Fingern, sondern eben kraftvoll mit der Faust. Mathis hat mit seinen 16 Jahren viel Kraft und so ist er hier im Glockenstuhl der Kasseler Karlskirche genau richtig.
5: Man hat einen ganzen Blick über ganz Kassel und Umland und kann die Leute hier mit seiner Musik bespielen. Man hört es in der ganzen Innenstadt und in der Karlsaue. Macht Freude, wenn man hier spielen kann.
4: Immer wenn er keine Schule hat, fährt Mathis mit dem Fahrrad von seinem Wohnort Kaufungen rund 10 Kilometer in Kassels Innenstadt. Dann stürzt er die steile Wendeltreppe hoch. Pünktlich um 11.30 Uhr soll das Glockenspiel beginnen. Das kann schon mal stressig werden.
5: Wenn man hier mit dem Fahrrad ankommt, kurz vor Knappe, und man muss dann hier die paar hundert Stufen rauf, und dann hier auf dem Dachboden ist es dann ja auch meistens so um die 40 Grad. Da ist man dann schon fix und fertig, wenn man hier oben ankommt.
4: Aber kurz durchschnaufen und los geht's. Dabei sucht sich Mathis auch schon mal was Modernes aus.
5: Das mache ich meistens recht spontan. Heute habe ich Fluch der Karibik und We Are the Champions gespielt. Ich bin immer der Ansicht, man sollte mit der modernen Musik immer ein bisschen dosierter umgehen. Weil, ja, ich finde, wir sind hier in der Kirche, da kann man auch mal so einen alten Bach-Schinken-Ausschnitte daraus spielen und gehört sich halt so. Ne?
4: Der gute alte Bach hört sich auf dem Carillon auch sehr gut an. Mathis Schuller spielt schon seit Jahren im Posaunenchor. Letztes Jahr fragte ihn eine Bekannte aus dem Stadtkirchenamt, ob er nicht Lust habe, das Glockenspiel in der Karlskirche zu spielen. Der musikalische Teenager ließ sich nicht lange bitten.
5: Und da man das Großteil der Musik vom Blatt spielt, muss man auch nicht wirklich viel üben. Wenn man es einmal gespielt hat, einmal die Technik drin hat, weil mehr als zwei, dreistimmig kann man hier eh nicht spielen, weil man hat ja nur zwei Hände und zwei Füße und das war's dann.
4: Und so hat Mathis ein neues Hobby gefunden, ehrenamtlich. Musik ist einfach seine Welt.
3: Ein Instrument hoch über den Dächern der Stadt. Der 16-jährige Mathis Schuller spielt das Glockenspiel.

0: der Kasseler Karlskirche und er ist einer der jüngsten Carillon-Spieler in Deutschland. Unser Reporter Jens Wellhöhner hat ihn dabei beobachtet.
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0: Viele Menschen haben ja das Gefühl, wir leben in unsicheren Zeiten. Vieles, was mal als sicher galt, ist uns abhanden gekommen. Traditionelle Bindungen lösen sich auf. Und die Frage ist dann, was schenkt uns Geborgenheit? Wo finden wir einen sicheren Ort, einen Safe Space? Und nicht nur äußerlich, sondern auch, was gibt uns innerlich Halt und Geborgenheit? Wie wichtig für uns Menschen das Gefühl von Geborgenheit ist, darüber hat mein Kollege Klaus Hofmeister mit der Kieler Psychologin Svenja Lüdke gesprochen.
2: Frau Lüdke, was verbinden denn Sie als Psychologin mit diesem Stichwort Geborgenheit?
3: Ja, Geborgenheit ist ein Gefühl der Sicherheit, ne, der Wärme. Und wir verspüren dann auch eine innere Ruhe und fühlen einfach, alles ist gut so, wie es ist im Moment. Und wenn wir dieses Gefühl empfinden, wird das umgangssprachlich Kuschelhormon genannte Oxytocin ausgeschüttet, welches den Stresspegel dann senkt und auch Ängste abbaut.
2: Warum ist dieses Gefühl für uns Menschen wichtig oder so wichtig?
3: Also es ist wichtig, weil es tatsächlich eine bewusste Regulation ist, zum Beispiel auch in Stresssituationen. Wir kennen das auch aus der Notfallfürsorge, wenn jemand unter Schock steht oder so, bekommt er erstmal eine warme Decke und eine heiße Tasse Tee, um sich zu beruhigen. Und schon als Baby nehmen wir das auch wahr, dass sich jemand kümmert und wir darüber sozusagen auch ein gutes Bindungsverhalten entwickeln. Also dass wir uns darauf verlassen können, dass man sich um uns kümmert. Und das wiederum hat Auswirkungen auf unsere eigene Selbstwirksamkeit. Also wie können wir uns selbst auch gut beruhigen und uns selbst auch etwas Gutes tun.
2: Viele Menschen leben natürlich auch mit einem beschädigten Gefühl von Geborgenheit. Was richtet denn Schaden an?
3: Also wenn diese Bedürfnisse eben nicht erfüllt werden, dann fühlen wir uns unsicher und können uns auch nicht wirklich geborgen fühlen, weil wir brauchen schon ein Stück weit Verlässlichkeit auch. Also wenn ich keine guten Bindungserfahrungen gemacht habe, auch gerade im Baby- oder Kleinkindalter, dann fällt es mir tatsächlich auch schwerer, mich geborgen und sicher zu fühlen. Und wir haben dann häufiger das Gefühl der Unsicherheit oder Zweifeln, fühlen uns leer oder tatsächlich häufig auch einsam.
2: Frau Lüdke, wenn ich mich so eher ungeborgen fühle, so in meinem Leben, in dieser Welt von innen heraus, wie kann ich selbst für mehr Geborgenheit, für innere Sicherheit sorgen? Und geht das überhaupt?
3: In unserem Leben gibt es immer Phasen der Unsicherheit und diese gilt es tatsächlich zu durchleben, aber mit der Überzeugung, dass es auch wieder gut bzw. besser wird und vor allen Dingen auch mit dem Wissen, dass ich immer aktiv etwas dafür tun kann. Das heißt, ich kann nämlich gut nicht nur für andere auch sorgen, sondern auch für mich gut sorgen und mich somit dann bewusst regulieren. Und da darf ich mich gern mal fragen, was kann ich mir im Moment wirklich Gutes tun? Was brauche ich im Moment? Und dabei fällt mir die Bestseller-Autorin Ildiko von Kürti ein, die hat es mal so schön als Selbstbemutterung beschrieben. Also was kann ich mir sozusagen wirklich Gutes tun oder was würde ich meinen Kindern jetzt Gutes tun, damit die sich geborgen und sicher und gemütlich fühlen? Und genau das könnte ich für mich auch tun. Und manchmal reicht da wirklich einfach nur, sich mal hinzusetzen, eine schöne warme Tasse Tee zu trinken und mal ein bisschen ins Grüne zu schauen, um wieder ein bisschen mehr bei sich zu sein und nicht immer nur im Außen.
2: Welche Rolle spielt eigentlich so äußere Geborgenheit oder auch buchstäblich so Räume der Geborgenheit? Also ich denke jetzt auch ganz konkret, vielleicht sogar auch an die Wohnung?
3: Ja, zum Beispiel. Also es gibt ganz individuelle Wohlfühlorte, aber für die meisten ist es wirklich das Zuhause, also das ist so wirklich so ein Safe Space, ja, für die anderen ist es vielleicht das Bett oder das Sofa. Es gibt aber auch Menschen, die fühlen sich in der Natur geborgen, also angelehnt an einen Baum und die Sonne scheint dann vielleicht ins Gesicht. Und auch wiederum andere fühlen sich vielleicht auch in der Kirche geborgen, in einem sicheren Raum, weil sie dort zur Ruhe kommen und vielleicht, ne, sich eben auch sicher und aufgehoben fühlen. Das ist eigentlich sehr individuell, wofür man sich entscheidet, was dann tatsächlich auch mein Wohlfühlort ist.
2: Und dann gibt es natürlich noch die Geborgenheit, die wir uns selber auch schenken in Beziehungen. Worauf käme es denn da an, wenn ich selbst ein Klima der Geborgenheit schaffen und stärken möchte?
3: Also kennen Sie vielleicht selbst auch so eine Umarmung, ein Gehaltenwerden von dem Partnerin oder der Partnerin. Also sich einfach nur anlehnen zu dürfen, einfach man selbst zu sein, sich akzeptiert und geliebt fühlen und dann wirklich bewusst die Nähe und das die Nähe und die Wärme des Partners wahrzunehmen. Und dann fühlt man sich tatsächlich auch emotional sicher. Und das ist dann die wahre Geborgenheit, die uns Kraft, Ruhe und Zuversicht gibt.
0: Geborgenheit und Sicherheit finden im Leben,

0: Warum das so wichtig ist, das hat mein Kollege Klaus Hofmeister mit der Kieler Psychologin Svenja Lüdke besprochen. Und es gibt ja immer wieder Lebenserfahrungen, die das Gefühl von Geborgenheit und Sicherheit nachhaltig erschüttern können. Wenn Menschen eine traumatische Erfahrung gemacht haben, finden sie diesen inneren Halt oft nur schwer wieder, benötigen vielleicht Hilfe von außen. Unsere Reporterin Johanna Manger hat einen Mann getroffen, der in äußerlich stressigen Situationen von einem Assistenzhund unterstützt wird.
1: Detlef Sander trägt Jeans, einen verwaschenen Anorak und Turnschuhe. Vorsichtig bewegt er sich durch den Drogeriemarkt. In der einen Hand hält er eine Einkaufstasche, in der anderen eine Leine. Kira, ein Golden Doodle mit wuscheligem Fell, läuft ruhig neben ihm. Sie trägt eine neongelbe Weste mit der Aufschrift Assistenzhund.
2: Kira schafft für mich einfach eine Barriere, wo ich besser atmen kann, mich besser bewegen kann, in engen Räumlichkeiten mit fremden Personen.
1: Vor dem Waschmittelregal macht Sander eine kurze Handbewegung nach unten. Die Hündin setzt sich auf der Stelle hin. Dort bleibt sie regungslos, ohne Schnuppern, ohne Schwanzwedeln, ohne Knurren. Sie ist ganz auf Detlef Sander konzentriert, der am Regal entlang geht.
2: Deutsch gesagt, die bleibt einfach sitzen und schafft einen Raum für mich, wo kein anderer mehr reinkommt. Weil ich lasse den Kira direkt in den Gang stehen, kurz wo sitzen, und ich kann in Ruhe meine Sachen in die Tasche packen und in den Einkaufswagen legen.
1: Auch als die beiden an der Kasse stehen, ist Kira gefragt. Sie setzt sich hinter den 56-Jährigen, während er mit zittrigen Fingern bezahlt. So kann ihm niemand zu nahe kommen. Detlef Sander hat 2,5 Jahre lang mit Kira trainiert, bis sie die Prüfung für Assistenzhunde ablegen konnte. Dabei wurden die beiden von Silke Kämpfer unterstützt. Einen Hund an der Seite zu haben, kann Menschen mit psychischen Erkrankungen Sicherheit geben, sagt die Trainerin.
3: Die Menschen können sich auf die Hunde konzentrieren und können damit durch schwierige Situationen viel besser und viel kontrollierter durchgehen.
1: Im Alltag passiert es Detlef Sander oft, dass die traumatischen Erlebnisse aus seiner Kindheit wieder hochkommen. Er kann dann nicht mehr gut sprechen und im schlimmsten Fall sogar umkippen. Kira spürt die Gefahr, bevor es zu spät ist.
2: Und wenn bei mir die Nervosität zu doll spürbar ist und ich nicht mehr klarkomme in den nächsten paar Sekunden, dann zwickt sie mich in die Hände oder beißt mir ganz zärtlich in die Hand, damit ich wieder aufwache. Sie ist dafür da, rechtzeitig mich zu warnen. Detlef, du fängst wieder an, nervös zu werden. Bitte rausgehen, Pause machen.
0: Geborgenheit vermitteln in stressigen Situationen, das ist in diesem Fall die Aufgabe eines Assistenzhundes. Johanna Manger hatte uns davon berichtet. Geborgenheit finden in unsicheren Zeiten. Das ist eine Aufgabe für uns alle. Für viele Menschen bietet der Glaube einen inneren Halt und kann so innere Geborgenheit vermitteln, die auch nach außen trägt. Der katholische Theologe und Mystiker Pierre Stutz ist überzeugt, dass man auch als erwachsener moderner Zeitgenosse an einem religiösen Glauben festhalten kann. Und er beschreibt das in seinen erfolgreichen Büchern. Klaus Hofmeister hat mit ihm darüber gesprochen.
4: Herr Stutz, eine Frage. Wenn Sie in der Religion, in der Gottesbeziehung Geborgenheit finden, was ist das für eine Art von innerer Sicherheit? Können Sie das beschreiben?
5: Für mich hat das sehr viel mit meinem Atem zu tun. Ich gehe davon aus, dass der Atem Gottes alles belebt, mich belebt, die Schöpfung belebt, bis in die kosmische Dimension. Und indem ich immer wieder bewusst ein- und ausatme, ist das für mich so wie ein Akt der Geborgenheit. Wenn ich merke, die Angst will mich umzingeln, dann ich bleibe einen Moment stehen. Ich atme tief ein und aus und ich merke, ich bin mehr als meine Angst. Ich bin aufgehoben in etwas Größerem und das nenne ich Geborgenheit. Das nenne ich dann auch aufgehoben zu sein im Segen Gottes.
4: Ist das eigentlich nur eine Vorstellung, eine Idee in Ihrem Kopf, die Sie sich dann machen, eben dass sozusagen alles durchwirkt ist von diesem Atem Gottes? Oder ist das dann auch noch mehr und wird das zu einer, wie soll ich sagen, inneren Erfahrung, inneren Gewissheit geradezu, die auch die Gefühle dann ergreift?
5: Also um das geht es. Es geht darum, dass ich das eben nicht nur im Kopf mir einfach immer nur alles schönrede, sondern dass ich es emotional erfahren kann. Und da kommt halt auch diese Übung, dass ich da immer wieder jeden Tag versuche, diesen inneren Ruheort, der in mir ist, ich gehe davon aus, dass in jedem Menschen ist ein göttlicher Kern, ein göttlicher Ruheort. Und da kommt eben auch der Übungscharakter, ohne dass das eine Leistungsfalle werden soll.
4: Ich wollte gerade sagen, in Beziehungen erlebt man ja Geborgenheit, wenn man so sein darf, wie man ist. Das sagen viele auf die Frage, was ist für sie Geborgenheit?

0: wenn man einfach nichts leisten muss. Aber in der Religion muss man immer so viel leisten. Man muss beten, man muss besser werden, man muss Nächstenliebe üben. Widerspricht sich das nicht?
1: Das ist eben leider eine einseitige Interpretation von Religion, die immer noch hochgehalten wird. Das hat auch was zu tun mit Macht, dass Leute, die in Religionen arbeiten, organisierte Religion, sage ich jetzt mal, die wollen immer auch Macht ausüben. Und darum bin ich ja seit 35 Jahren, seit ich ja zusammengebrochen bin, an einem Leistungsmodell und ich ein zweijähriges Burnout hatte, bin ich so angerührt von diesen mystischen Traditionen, eine Hildegard von Bingen, eine Meister Eckhart, die sagen, Gebet ist nicht mehr das Bemühen, Gott zu erreichen, sondern das Aufatmen, schon in Gott zu sein. Und darum engagiere ich mich in kämpferischer Gelassenheit für mystische Religionen, also interreligiös, weil das eben nicht in erster Linie ein Leistungsprodukt ist, sondern es ist, ich hole mir zuerst Kraft und natürlich geht es dann darum, aus dieser Kraft mich für mehr Mitmenschlichkeit, für Klimagerechtigkeit einzusetzen. Aber am Anfang darf nicht die Leistung sein, weil sonst sind wir eh noch mehr getrieben, als wir es schon sind.
2: Der katholische Theologe und spirituelle Autor Pierre Stutz im Gespräch mit Klaus Hofmeister darüber, wie Geborgenheit und innere Sicherheit im Glauben entstehen und wachsen kann. Wir brauchen Orte der Geborgenheit, wir brauchen Safe Spaces auch für unsere Seele, gerade in so hektischen und unruhigen Zeiten wie heute. Und vielleicht kennen Sie das. Man kommt nach Hause nach einem heftigen und anstrengenden Tag. Die eigenen vier Wände, die sind schon mal ein guter Ort. Aber dann greift man zu einem guten Buch, vielleicht sogar wieder und wieder zum Lieblingsbuch. Es ist ein ganz eigener Safe Space für die Seele.
3: Wir schreiben das Jahr 2002 und Harry Potter ist überall. Die Bücher brechen alle Verkaufsrekorde. Der erste Film läuft im Kino an. Katrin Fricke ist da 17 Jahre alt. Sie ist eher verträumt und nerdig als selbstbewusst. Den ersten Harry Potter Band bekommt sie von Bekannten geschenkt, aber lange liegt er ungelesen herum. Dann hat sie ein Leseerlebnis, an das sie sich bis heute gut erinnern kann.
4: Mir ging es total mies und habe alle irgendwie Jalousien zugemacht. Es war strahlend hell, irgendwann im Sommer. Ja, dann habe ich das Buch gelesen und ich habe davor gar keine Bücher gelesen. Ja, und ein paar Tage später hatte ich das Buch durch. Ich habe noch nie so viel und so gerne auf einmal gelesen wie bei Harry Potter damals.
3: Etwas am Buch, das lässt sie von da an einfach nicht mehr los.
4: Dann war da eben diese Geschichte von Harry Potter, der ein Außenseiter in seiner Welt war. Und plötzlich kommt er in diese magische Welt und ist sofort angenommen, findet sofort Freunde. Und all das, was ihn vorher so ausgegrenzt hat, war plötzlich das, was ihn zu was Besonderem gemacht hat. Und da habe ich mich dann irgendwie sehr drin wiedergefunden, weil ich selber mich so als Außenseiter gesehen habe. Und da habe ich mich dann sehr aufgehoben gefühlt.
3: Die Buchreihe wird sie in den kommenden Jahren begleiten, auch durch schwierige Zeiten. Sie leidet zeitweise an Depressionen, aber weiß, auf die Fortsetzung, den nächsten Band, darauf kann sie sich freuen und dann immer aufs Neue in den Büchern eintauchen.
4: Ich habe mich in dieser Welt wohlgefühlt, die Bücher gelesen, die Filme geguckt, ich habe die Hörbücher habe ich immer zum Einschlafen gehört. Ja, das hat einfach so eine Ruhe erzeugt in mir.
3: Und auch die Figuren werden Fricke immer vertrauter. Sie schreibt eigene Geschichten mit ihnen weiter, sie spielt die Szenen mit ihren Freunden nach und sie lädt Fanvideos auf YouTube hoch. Dort imitiert sie die Stimmen der Figuren und nimmt sie auch ein bisschen aufs Korn.
4: Hallo, ich bin Harry, Harry Potter, aus dem Film Harry Potter. Und sein bester Freund Ron war einfach so ein bisschen ruhiger gesprochen.
5: Hermine spricht ganz hoch und ganz schnell. Isopropylprofilmilbarbitursaures Phenyldimethylaminofuracillon. Das weiß ich bis heute auswendig.
3: Bis heute, also 20 Jahre später, ist Fricke unter dem Nicknamen Cold Mirror im Internet bekannt. Sie ist YouTuberin, Künstlerin und macht Podcasts für die ARD. Die Hochphase ihrer Harry Potter-Begeisterung ist schon länger vorbei. Und doch blickt sie gerne zurück.
4: Ich weiß nicht, ich habe halt mein ganzes Leben, also in der Jugend gedacht, also ich bin nichts wert, ich kann doch nur Quatsch machen. Ja, ich kann ein bisschen Stimmen verstellen und mir Geschichten ausdenken. Damit kann man kein Geld verdienen, das ist total blöd. Und plötzlich hast du 10.000 Leute, die sagen, Alter, ist das geil. Es wäre so geil, wenn du das als Beruf machen würdest. Und das mache ich heute. Ich habe meine Welt, meine magische Welt quasi auch gefunden.
2: Fluchtpunkt Buch. Für viele Menschen sind die Erzählungen von Harry Potter ein ganz eigener Ort der Geborgenheit für die angefochtene Seele. Magnus Metzler hat uns davon erzählt. Safe Spaces für die Seele, wo wir Geborgenheit finden. Das war heute mein Himmel und Erde Sonntagsthema. Mein Name ist Lothar Bauer-Ochse. Danke fürs Hinhören und genießen Sie den Sonntag.
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3: Um 11.30 Uhr mit Stefan Schiebelhut. Nach einer monatelangen Vollsperrung ist die Bahnstrecke zwischen Hamburg und Berlin wieder in Betrieb. Heute Morgen fuhren die ersten Fernzüge. In den letzten Monaten wurden hier Gleise, Weichen und Signale ausgetauscht und fast 30 Bahnhöfe modernisiert. Künftig brauchen die ICE keine 2 Stunden mehr für die Strecke. Genf in der Schweiz bereitet sich vor. Bis zu 50.000 Menschen wollen heute gegen den G7-Gipfel demonstrieren, der morgen im benachbarten Evian in Frankreich beginnt. Dort wurden aber keine Protestaktionen zugelassen. In Genf sind heute 7.000 Sicherheitskräfte im Einsatz. Aus Genf ARD-Korrespondentin Angela Ulrich.
4: Zahlreiche Geschäfte, Banken und Hotels haben ihre Schaufenster mit Sperrholzplatten verbarrikadiert. Die Sorge ist groß, dass es zu Ausschreitungen kommt, wie vor über 20 Jahren. Damals, 2003, fand in Evian auch ein G8-Gipfel noch mit Russland statt. In Genf kam es zu schweren Krawallen. Es gab einen Schaden in Millionenhöhe. Die Demos jetzt werden von einer No-G7-Koalition aus mehreren Dutzend Gruppen veranstaltet. Sie rufen zu friedlichem Protest auf.
3: Die Ukraine hat offenbar russische Industrieanlagen mit Drohnen angegriffen und damit Brände ausgelöst. Nach Angaben aus Moskau waren eine Chemiefabrik betroffen und eine Halle, in der Kraftstoff gelagert wurde. Insgesamt gibt Russland an, 250 ukrainische Drohnen abgewehrt zu haben. Ob es Verletzte gab, ist nicht bekannt, aber es habe massive Einschränkungen im Flugverkehr gegeben. Jedes Jahr werden in Deutschland rund 3 Millionen Blutspenden benötigt, zum Beispiel für Unfallopfer oder für die Behandlung von Patienten mit lebensbedrohlichen Krankheiten. Gerade in den Sommermonaten gibt es aber immer wieder Engpässe. Darauf macht das Deutsche Rote Kreuz heute am Weltblutspendetag aufmerksam. Die Hilfsorganisation ruft vor allem junge Menschen auf, sich zu beteiligen, da bisher vor allem ältere Blut spenden. Formel-1-Rennen in Spanien. Beim Großen Preis von Katalonien startet Mercedes-Fahrer George Russell heute Nachmittag von der Pole Position. ARD-Sportreporter Jens Gideon.
5: Es winkt der 7. Erfolg der Silbernen im 7. Rennen des Jahres. Der Engländer hofft auf Saisonsieg Nummer 2 und damit auf ein Comeback im WM-Kampf. Wichtigste Konkurrenten dürften Rekordweltmeister Lewis Hamilton in einem stark verbesserten Ferrari auf Startplatz 2 und WM-Spitzenreiter Kimi Antonelli im anderen Mercedes auf der 3 sein.
3: Das waren die Nachrichten. Das Wetter. Heute gibt es in Hessen, Rheinland-Pfalz und Baden-Württemberg teils Sonne, teils dichte Wolken und einzelne Schauer. Am häufigsten scheint die Sonne in Baden-Württemberg und Südhessen. Die Temperaturen steigen auf Höchstwerte zwischen 15 und 26 Grad. Auch morgen Sonne und Wolken, dann aber meist trocken bei ähnlichen Temperaturen wie heute. Die Zeit gleich 11.34 Uhr.
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3: A3 Frankfurt Richtung Köln. Zwischen Frankfurt Süd und dem Frankfurter Kreuz 1 Kilometer Stau nach einem Unfall. A8 Karlsruhe Richtung Stuttgart. Zwischen Karlsbad und Pforzheim West 2 Kilometer Stau. A81 Singen Richtung Stuttgart. Zwischen Hildritzhausen und dem Kreuz Böblingen-Hulb 3 Kilometer Stau. Die A480 Reiskirchen-Gießen ist zwischen dem Reiskirchener Dreieck und Wettenberg wegen einer Baustelle bis morgen früh etwa 5 Uhr in beiden Richtungen gesperrt. Örtliche Umleitungen sind eingerichtet. Die B83 Bad Karlshafen-Kassel ist zwischen Schöneberg und dem Abzweig nach Kelze wegen Bergungsarbeiten nach einem Unfall gesperrt. Und eben noch die A3, Frankfurt Richtung Würzburg, ist zwischen Rohrbrunn und Marktheidenfeld nach einem Unfall gesperrt. Dadurch 1 Kilometer Stau, die Umleitung ab Rohrbrunn, die U85.

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1: These milestones give concrete expression to what South Africa can become. The law will provide for the equal protection of all our citizens.
2: Der Mann, den ihr hier gerade gehört habt, ist Nelson Mandela. Südafrikanischer Freiheitskämpfer. Fast 28 Jahre war er als politischer Gefangener inhaftiert. Er ist in Südafrika die zentrale Figur im Kampf gegen die Apartheid, also gegen das politische System der Rassentrennung. Er ist der erste schwarze Präsident des Landes, Friedensnobelpreisträger. Und er ist das Gesicht der südafrikanischen Kampagne bei der Bewerbung um die Fußball-WM 2006. Für WM-Bewerber Deutschland eine Riesenkonkurrenz.
3: Nelson Mandela, da hat eigentlich emotional alles dafür gesprochen, denen jetzt eine Weltmeisterschaft zu geben, um zu zeigen, die Menschheit ist auf einem guten Weg. Wir haben die Apartheid hinter uns gelassen. Hier ist ein Land, das sich jetzt wirklich gut entwickelt, ein vorbildliches Land mit Nelson Mandela, eine absolute Ikone an der Spitze.
2: Wenn man gegen diese Ikone bei der Abstimmung gewinnen will, dann kommt man mit Hochglanzbroschüren und Händeschütteln allein nicht weiter. Das wissen auch Franz Beckenbauer und Co. Da braucht man schon andere Methoden. Und um die geht's in dieser Folge. Mein Name ist Esther Sedlacek und das hier ist Das Geld zu Gast bei Freunden. Die wirklich wahre Geschichte, wie Deutschland WM-Gastgeber 2006 wurde. Episode 2. Eine Reise um die Welt. Oder kleine Geschenke erhalten die Freundschaft. Wer das Rennen um die WM 2006 am Ende macht, das entscheiden die Mitglieder des FIFA-Exekutivkomitees. Das ist so etwas wie der innere Zirkel der FIFA. Ihr könnt euch das ein bisschen so vorstellen wie das Vatikankonklave bei der Papstwahl. Eine Runde älterer, einflussreicher Männer aus aller Welt.
4: Das Exekutivkomitee bestand damals aus 24 Leuten. Darunter war der FIFA-Präsident Blatter zu jenem Zeitpunkt, als es um Deutschland ging. Dann gab es 8 Europäer, dann gab es 4 Asiaten, 4 Afrikaner, 3 aus Mittelamerika, 3 aus Südamerika und einer aus Ozeanien. Mein Name ist Guido Tognoni. Ich habe im Rahmen meiner beruflichen Tätigkeit 13 Jahre für die FIFA und 2 Jahre für die UEFA gearbeitet. Ich hatte da einige Einsicht in den Fußball. Es war eigentlich meine beruflich schönste Zeit.
2: Die 24 Mitglieder kommen aus den verschiedenen Fußballverbänden zusammen und stimmen dann in einer Geheimwahl darüber ab, wer ein paar Jahre später die WM austragen darf. Eine einfache Mehrheit genügt. Doch es gibt eine Besonderheit. Bei einem 12-12 Unentschieden zählt die Stimme des FIFA-Präsidenten doppelt. Ein Unentschieden wäre also schlecht für Deutschland, weil Blatter ja bekennend für Südafrika wirbt.
4: Damals herrschte so eine Euphorie innerhalb der FIFA, dass alles sich für unantastbar hielt.
2: Es bleiben weniger als 2 Jahre bis zur Entscheidung über die WM-Vergabe. DFB-Präsident Egidius Braun notiert die bittere Wahrheit handschriftlich in einer Notiz. Er schreibt,
5: dass die Mehrheit der Stimmen nun bei Südafrika liegt.
2: Beckenbauer muss das Ruder jetzt rumreißen. Auch für ihn selbst steht etwas auf dem Spiel. Sein Image als Erfolgsgarant. Er ist als Spieler und als Trainer Weltmeister geworden und hat auch sonst gewonnen, was es halt so zu gewinnen gibt. Die WM ins eigene Land zu holen, das würde ihn endgültig unsterblich machen. Wenn er aber scheitert, könnte das auch die bitterste Niederlage seiner Karriere sein. Vor den Augen der ganzen Welt. Jetzt hat er die Mission angenommen und es gibt kein Zurück mehr. Eine Bedingung hat Beckenbauer aber gestellt, bevor er den Chefposten angenommen hat. Fedor Ratmann. Ein Name, der in dieser Geschichte noch eine ziemlich große Rolle spielen wird. Franz Beckenbauer hat ihn mit Bedacht im Bewerbungskomitee an seine Seite geholt. Der damals 55-Jährige hat einen anderen Background als der Rest der Bewerbungstruppe. Als München die Olympischen Spiele 1972 ausrichtet, ist Ratmann im Orga-Team. Später wird er Kurdirektor in Berchtesgaden und landet dann bei Adidas. Deswegen ist Beckenbauers Wunschkandidat im

0: Komitee umstritten. DFB-Präsident Braun will ihn eigentlich nicht im Team haben. Aber Braun gibt der Bitte des Kaisers schließlich nach. Beckenbauers Mission ist nun auch Radmanns Mission. Fedor Radmanns Kritiker im DFB verstummen schnell. Denn der neue Mann löst auf Anhieb ein zentrales Problem. Er schafft es, namhafte Sponsoren an Bord zu holen. Adidas, die Deutsche Bahn, Daimler Chrysler, Bayer, die Deutsche Telekom und die Lufthansa. Sie stellen der deutschen Bewerbung insgesamt rund 20 Millionen Mark zur Verfügung. Und auch der neue Bundeskanzler Gerhard Schröder verspricht, die Bewerbung uneingeschränkt zu unterstützen. Das Land, die Bundesregierung, die Wirtschaft. Alle stehen hinter der Bewerbung. Dass sich Deutschland nun richtig ins Zeug legt, um WM-Gastgeber zu werden, bleibt auch viele tausend Kilometer entfernt, nicht lange unbemerkt. Im November 1998 erreicht den DFB eine eigenartige Nachricht. Das wird später durch einen internen Untersuchungsbericht des Verbands bekannt. Das Fax ist auf den ersten Blick eine Art Hilferuf für die Opfer des Tropensturms Mitch. Absender des Schreibens, ein gewisser Lord Klaus Lippert of Bletchley. Laut DFB-Bericht Vizepräsident des Fußballverbandes von Anguilla in der Karibik. Lord Lippert of Bletchley bittet den Deutschen Fußballbund um eine Spende für die CONCACAF, den Nord- und Mittelamerikanischen Fußballverband, also das Pendant zur UEFA in Europa. Er schreibt schon:
1: Eine vergleichsweise geringe Summe von 1 Million Dollar könnte viel bewirken und dem DFB etliche Freunde machen.
0: Vom Präsidenten des Nord- und Mittelamerikanischen Verbands, Jack Warner, der übrigens auch einer der Stimmberechtigten bei der FIFA ist, lässt der Lord ausrichten, dass
1: der DFB bisher für die CONCACAF von allen Nationen, die sich für die WM 2006 bewerben, am wenigsten getan hat.
0: Huch! Lord Lippert von Bletchley schreibt weiter, dass man doch die Stimmen des amerikanischen Verbandes gewinnen wolle und das FIFA-Exekutivkomitee von der deutschen Bewerbung überzeugen wolle. Daher sei dieses Schreiben
1: sozusagen als Ansporn
0: zu sehen. Ah, Ansporn. Ah, I see. So kann man das natürlich auch nennen. Es gibt tatsächlich keinerlei Anzeichen, dass der DFB 1 Million Dollar an den Verband in Nord- und Mittelamerika geschickt hätte. Möglicherweise bewirkt dieses Fax trotzdem etwas. Vielleicht macht es dem Bewerbungskomitee deutlich, mit welchen Mitteln bei diesem Wettkampf gespielt wird, gespielt werden muss, um Stimmen zu gewinnen. Also, es geht darum, möglichst viele der 24 FIFA-Wahlmänner von der deutschen Bewerbung zu überzeugen. Da muss der Kaiser die Lichtgestalt seinen Charme persönlich spielen lassen. Im Februar 1999, knapp anderthalb Jahre vor der entscheidenden Abstimmung, brechen Franz Beckenbauer und Fedor Radmann auf zu einer Reise rund um die Welt. Ihr erstes Ziel? Die Fußballhochburg Katar.
2: Katar war wie bis heute der Schlüssel in dieser Welt.
0: Mohammed bin Hammam. Erst einer der FIFA-Stimmberechtigten. Eines der vier asiatischen Exco-Mitglieder. Also wichtiger Typ für Beckenbauer und Radmann. Bin Hammam ist genau der Mann, der Beckenbauer und Radmann jetzt helfen könnte. Was genau beim Treffen in Doha besprochen wurde, ist bis heute unklar. Das Entscheidendste hat Mohammed bin Hammam nach dem Treffen aber selbst verraten. In einem Pressebericht wird er gefragt, ob Franz Beckenbauer um seine Unterstützung für die deutsche Bewerbung gebeten habe. Übersetzt antwortet er:
1: Ja, Beckenbauer hat um Rückendeckung und um Katars Stimme gebeten. Wir werden das beobachten und wir werden den besten Bewerber unterstützen.
0: Bin Hammam antwortet außerdem: Wenn es eine vereinte afrikanische Bewerbung gäbe, dann würde Asien die Afrikaner unterstützen. Die erste offizielle Station von Beckenbauers Werbereise endet. Eine sichere Stimme bringt er nicht mit nach Hause. Dass Charme alleine nicht reicht, um Stimmen zu gewinnen, ist spätestens jetzt allen klar. Angriffe aus der Tiefe zu starten, das war eine von Beckenbauers Stärken in seiner Zeit.

0: nicht, aber einige Funktionäre haben ihre Stimme als Währung durchaus, naja, sagen wir mal, als Chance erkannt. Kuala Lumpur, Malaysia, Oktober 1999. Hier findet der Kongress der Asian Football Confederation statt. Also eine Zusammenkunft des Verbandes, der 4 FIFA-Exekutivstimmen stellt. Fedor Ratmann präsentiert hier im Auftrag des Deutschen Fußballbunds das AFC Development Program. Klingt ein bisschen nach Nachwuchsförderung, ist aber vor allem eins: ziemlich gut geschnürte Entwicklungshilfe im Fußballformat. Für 25 asiatische Verbände gibt's Adidas-Ausrüstung im Wert von jeweils rund 60.000 D-Mark. Wochen später wird jedes Land sein Paket bekommen. Fast eine Tonne schwer pro Verband. Alles fein gebrandet mit dem deutschen Bewerbungslogo für die WM 2006.
1: Ja, ist denn heute Weihnachten?
0: Ja, Weihnachten kommt in Asien diesmal von Adidas, organisiert vom DFB. Obendrauf gibt's Einladungen für Trainerkurse in Deutschland und Trainingslager für Jugendteams. Kleine Geschenke erhalten ja bekanntlich die Freundschaft und bringen hoffentlich die dringend benötigten Stimmen der 4 Asiaten. Noch begehrter als Fußbälle und Trikots ist aber eine andere Aufmerksamkeit, wie Beckenbauer-Biograf Florian Kienast erzählt.
2: Es ging beispielsweise um Spiele der Nationalmannschaft, dass die Nationalmannschaft dann vielleicht mal nach Thailand reist zu einem sportlich völlig bedeutungslosen Länderspiel. Aber in Thailand saß natürlich mit Makudi einer der Exekutivdelegierten, auf dessen Stimme es ganz besonders ankam.
0: Wenn die deutsche Nationalmannschaft nach Thailand reist, um dort zu spielen, kann der Verband vor Ort viel Geld verdienen. Tickets, Fernsehrechte, da können schon ein paar hunderttausend Dollar zusammenkommen. Ein Lächeln hier, ein Handshake dort, gemeinsame Golfspiele, tonnenweise Fußbälle und Trikots und das Versprechen eines Freundschaftsspiels. Aber zugesicherte Stimmen für die deutsche Bewerbung am Ende der Asienreise? Null. Franz Beckenbauer und Fedor Ratmann sind nun seit Wochen gemeinsam auf Reisen. Ratmann besetzt genau die Rolle, die bislang gefehlt hat.
3: Ja, ich denke, da gehört schon fast ein freundschaftliches Verhältnis dazu. Denn ich war öfter daran, ihn zu ermorden, weil ich habe das so mit meinem bayerischen Geschick und mit dieser bayerischen, sprichwörtlichen bayerischen Diplomatie. Und er war so der Motor. Er hat mich immer gedrängt. Er hat gesagt, du, jetzt müssen wir da morgen in der Früh um 5:30 und dann um 6:30 und dann ist es zugegangen. Da sage ich, eines Tages ermorde ich dich.
0: Beckenbauers Motor geht mit ihm auch auf die nächste lange Reise. Und die führt nach Afrika. Die deutsche Strategie heißt Bescheidenheit. Zuhören, Respekt zeigen, nichts ablehnen. Und genau das macht der Kaiser. In Ghana, Botswana, Kamerun, überall. Ein freundliches Kaleidoskop landestypischer Spezialitäten, einheimischer Bräuche und Kulturen. Man könnte fast sagen, ein bisschen so, wie man das aus Bayern kennt. Doch dann landen sie in Mali. Auch hier geht alles wie immer los. Hände schütteln, lächeln, Grüß Gott hier, Servus da. Franz Beckenbauer ist in seinem Element. Was sich dann zuträgt, beschreibt die Süddeutsche Zeitung später. Denn plötzlich steht da etwas. Ein Geschenk. Es hat 4 Beine, ein längliches Gesicht. Es ist ein lebendiger Hammel. In diesem Moment dürfte selbst der sonst stets eloquente Franz Beckenbauer kurz sprachlos gewesen sein. Beckenbauer gibt dem Tier erstmal einen Namen. Und man muss sagen, bei der Namensfindung ist er nicht ganz so kreativ wie früher auf dem Spielfeld. Er nennt den Hammel schlicht Bock. Aber was soll er denn bitte mit einem kastrierten Schafbock? Nur das Geschenk des Gastgebers ablehnen? Na, das geht ja auch nicht. Und dann dribbelt sich Franz Beckenbauer charmant durch dieses diplomatische Minenfeld. Also so ein malischer Bock, der gehöre natürlich am besten nach Mali, erklärt er seinen Gastgebern. Und überhaupt, das Tier ins Flugzeug zu bekommen, sei leider auch nicht möglich. Das Ende vom Lied, Bock bleibt, Beckenbauer reist weiter. Ob beim Abschied ein Tränchen geflossen ist, das ist leider nicht überliefert. Mali ist zwar gut gegangen, erwartungsgemäß liegt die Anzahl der zugesicherten Stimmen aus Afrika nach dieser Reise aber bei null. Es ist Februar, ein neues Jahrtausend ist angebrochen.

0: Die Mission von Beckenbauer und Rathmann ist aber immer noch dieselbe. Das nächste Auswärtsspiel ihrer Werbetour führt die beiden nach Mexiko.
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0: Eine der Stimmen, die Beckenbauer und Rathmann in diesem Teil des Erdballs einzusammeln hoffen, die sitzt im Karibikstaat Trinidad und Tobago. Das ist nämlich das Zuhause von FIFA-Wahlmann Jack Warner. Ein Kamerateam der ARD begleitet die Reise in die Karibik.
2: Flughafen Miami, 16 Stunden von zu Hause entfernt. Wieder einmal warten bei 32 Grad. Wer eine WM ausrichten will, lernt vor allem die Flughäfen dieser Erde kennen. Und wer eine WM ausrichten will, darf auch nicht zimperlich sein, was Reisezeiten und Verkehrsmittel angeht.
0: In dem Beitrag sehen wir Beckenbauer in Hemd und mit Aktenkoffer ein kleines Flugzeug besteigen. Die Sonne brennt. Während das Flugzeug über das türkisfarbene Meer der Karibik fliegt, blickt Beckenbauer gedankenverloren aus dem kleinen Fenster. Aber ein wichtiges Treffen liegt noch vor ihm. Das Treffen mit einem Mann aus dem FIFA-Exekutivkomitee, der gefürchtet und berüchtigt ist. Davon erzählt Ex-FIFA-Mann Tognoni.
3: Es hat Leute gegeben wie Jack Warner, die haben einfach schamlos abkassiert. Links und rechts. Ich meine, Jack Warner hat erfolgreich die Leute erpresst.
0: Jack Warner ist zu dieser Zeit einer der einflussreichsten Männer im Weltfußball. Vizepräsident der FIFA und Chef des Fußballverbands für Nord- und Mittelamerika. Na, klingelt da was bei euch? Genau, das eigenartige Fax, das der DFB zu Beginn unserer Folge erhalten hat, das um die Spende von 1 Million Dollar gebeten hat, als Ansporn und so. Das kam genau von diesem Verband. Jack Warners Verband CONCACAF. Das ist die Abkürzung für Confederation of North, Central America and Caribbean Association Football, hat 3 Stimmen im Exekutivkomitee. Die können bei der Abstimmung definitiv den Unterschied machen.
3: Man musste mit Jack Warner sehr nett umgehen, was man auch immer darunter verstehen wollte.
0: Deshalb legen sich Beckenbauer, Rathmann und der DFB beim Besuch in der Karibik mächtig ins Zeug. Das Treffen bei Jack Warner dauert nur eine knappe Stunde. Vielleicht, weil Franz Beckenbauer und Fedor Rathmann zu diesem Zeitpunkt nicht viel mehr als ein paar Adidas-Fußbälle, Austauschprogramme für Jugendfußballteams und ein Freundschaftsspiel zwischen Trinidad und Tobago und dem FC Bayern anzubieten haben. Immerhin, Jack Warner bekommt noch eine Einladung nach Deutschland. Zum 100-jährigen Jubiläum des FC Bayern München. Auf DFB-Kosten, versteht sich. Und das unmittelbar vor der entscheidenden Wahl des FIFA-Exekutivkomitees. Ich nenne das jetzt mal Ansporn und so. Aber unterm Strich, karibische Cocktailnächte hin oder her, am Ende dieser Reise ist die Anzahl der gesicherten Stimmen, yes, 0. Es bleiben noch rund 1,5 Monate bis zur alles entscheidenden Abstimmung. Beckenbauer und Rathmann ziehen zwar routiniert weiter, aber etwas ist jetzt anders.
4: It would be great to be the host and as I mentioned to you, then we're still walking from here. We are going to Samoa to convince this part of the world Germany is the right place.
0: Der Kaiser, er klingt nicht mehr euphorisch. All die Rückschläge auf seinen Reisen um die Welt, ja, sie scheinen Spuren hinterlassen zu haben. Entsprechend schlecht ist die Stimmung, als er und Fedor Rathmann im Mai 2000 am anderen Ende der Welt ankommen. Der Kongress des Fußballverbandes von Ozeanien findet nicht etwa in Australien statt, sondern auf Samoa. Wenige Orte auf dem Erdball sind weiter von München entfernt. Die Lage ist hoffnungslos. Da sitzt Beckenbauer nun also an einem der schönsten Orte der Welt, dem Taffa-Taffa-Strand. Und er kann es doch nicht genießen. Er ist gestresst und ernüchtert. Aber manchmal kommt die nötige moralische Unterstützung ja von weit her. Von sehr weit sogar. In Deutschland, am anderen Ende der Welt, läuft gerade der letzte Spieltag der Bundesliga. Leverkusen ist Tabellenführer und will an dem Tag bei der kleinen Spielvereinigung Unterhaching, ja, die waren damals erstklassig, den Sack zumachen. Bayern München wäre dann nur Vizemeister. Aber dann?
5: Es ist meine Frau dran.

0: sagt, steh auf, wenn du ein Bayer bist. Ich habe überhaupt nicht gewusst, ja, was ist los? Ja, wir haben's.
1: Leverkusen patzt und wird zu Vizekusen. Und Bayern München bejubelt völlig außer Rand und Band die überraschende Meisterschaft.
0: Jetzt bin ich zum Federhandtuch angezogen. Ja, klar, ich musste über den Gang, ich denke mir, ja, wenn da einer kommt, dann verhaften sie mich gleich, wenn ich nicht akkurat übergegangen bin.
1: Blank ziehen, das muss das deutsche Bewerberteam, wenn es darum geht, zu diesem Zeitpunkt eine Erfolgsbilanz zu vermelden. Warum dann das Ganze nicht auch wortwörtlich nehmen? Im Adamskostüm, mit einem Handtuch als Feigenblatt, steht der Kaiser vor der Zimmertür seines Kollegen Rathmann. Ja, ist vielleicht auch besser, dass es keine weiteren Augenzeugen gab. Und jetzt Kopfkino aus, bitte. Weiter geht's. Es ist der 30. Juni 2000, als im Parkhotel in Luxemburg der Europäische Fußballverband zusammenkommt. 8 Stimmen hat die UEFA im Exekutivkomitee. So viele wie kein anderer Verband. Aber durch die Bewerbung der Engländer, ihr erinnert euch, die mit viel Geld und den PR-Profis, sind dem deutschen Team um Beckenbauer, Rathmann und Niersbach nicht mal diese 8 Stimmen sicher. Franz Beckenbauer wirkt müde, beinahe lustlos, wie ein anwesender Journalist beobachtet. Der Kaiser sitzt während der Veranstaltung nicht vorne bei den Funktionären und Würdenträgern, sondern hinten, in der letzten Reihe bei den Journalisten und liest Zeitung. Siegessicher? So wirkt Beckenbauer ganz und gar nicht. Aber was dann passiert, das weckt auch das Interesse des Kaisers. Kurz vor Ende des Kongresses kommt der FIFA-Generalsekretär Michel Senrufinen auf DFB-Mann Wolfgang Niersbach zu.
2: Und bei diesem Kongress in Luxemburg wurde bekannt, dass die Brasilianer ihre Bewerbung zurückgezogen haben. Es waren dann also noch 4 im Rennen.
1: Bewerber Brasilien ist raus? Wieso das denn?
2: Jetzt fragen Sie mich nicht, ich weiß ja auch nicht alles. Brasilien hatte dann die Bewerbung zurückgezogen. Ich nehme an, weil sie die Aussichtslosigkeit gesehen haben, weil sie die technischen Voraussetzungen einfach auch nicht erfüllt haben.
1: Genau das bringt nur 5 Tage vor der entscheidenden Abstimmung alles im deutschen Team ins Wanken. Denn wie Beckenbauer Biograf Kinas zusammenfasst, die Brasilianer...
3: Sie haben gesagt, sie verzichten jetzt auf ihre Kandidatur und würden jetzt komplett ihre Stimmen für Südafrika geben. Und das war natürlich ein enormer Rückschlag. Und gerade für Beckenbauer war das ein fatales Signal.
1: Es ist kaum noch Zeit, das Ruder herumzureißen. Der deutsche Traum von der WM 2006 ist nur 5 Tage vor der Abstimmung so gut wie geplatzt.
2: Sie können noch so viele Gespräche führen, die mit der absoluten Zusicherung enden.
4: Aber dann kann ganz plötzlich etwas ganz Seltsames. Ein Mitglied des Exekutivkomitees ist abgereist.
5: Es war klar, dass durch Nichtabstimmen die Mehrheiten sich veränderten. Marginal, aber wichtig. Da rätsel ich bis heute noch ein bisschen. Warum? Warum ist der weggegangen?
1: Und dann kommt plötzlich ein Player ins Spiel, den bisher niemand auf dem Schirm hatte.
6: Es war eine so erbärmliche Präsentation, dass wir gedacht haben, wir müssen eingreifen, wir müssen etwas tun. Und dann habe ich mich hingesetzt und habe einen Fax runtergetippt.
1: Was es damit auf sich hat, erfahrt ihr in der nächsten Folge.
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1: 12 Uhr. Bund und Länder steuern laut Bericht auf Einigung bei Finanzreform zu. Tausende zu Demonstrationen in Genf erwartet. Bürgermeisterwahl in Reinhardshagen im Kreis Kassel. Das Wetter, Sonne, Wolken, ab und zu Schauer bis 23 Grad. Mein Name ist Stefan Schiebelhut. Immer wieder beklagen sich Länder und Kommunen, dass sie Kosten tragen müssen, die bei ihnen vor Ort durch Entscheidungen des Bundes entstehen. Jetzt meldet das Handelsblatt, dass sich ein Kompromiss abzeichnet. ARD-Hauptstadtkorrespondent Oliver Neuroth.
2: Es geht zum Beispiel um Sozialleistungen, Wohngeld oder Kosten für Integration. Nach dem Medienbericht akzeptiert der Bund nun das Prinzip, wer bestellt, bezahlt. Also wenn Gesetze, die in Berlin beschlossen werden, zu zusätzlichen Kosten für Städte und Gemeinden führen, kommt dafür der Bund auf. Aber das soll nur für neue Ausgaben gelten, die durch Bundesgesetze entstehen. Die Länder hatten ursprünglich mehr gefordert, nämlich dass der Bund auch dann einen Ausgleich zahlen muss, wenn Berliner Gesetze ihre Steuereinnahmen verringern.
1: Nach einer monatelangen Vollsperrung ist die Bahnstrecke zwischen Hamburg und Berlin wieder in Betrieb. Heute Morgen fuhren die ersten Fernzüge. In den letzten Monaten wurden hier Gleise, Weichen und Signale ausgetauscht und fast 30 Bahnhöfe modernisiert. In Evian in Frankreich treffen sich ab morgen die Staats- und Regierungschefs der 7 führenden Industrienationen. Proteste sind nicht zugelassen. Sie sollen heute in Genf in der Schweiz stattfinden. Bis zu 50.000 Menschen werden erwartet. Aus Angst vor Ausschreitungen haben Geschäfte und Banken ihre Schaufenster und Türen verbarrikadiert. Jedes Jahr werden in Deutschland rund 3 Millionen Blutspenden benötigt, zum Beispiel für Unfallopfer oder für die Behandlung von Patienten mit lebensbedrohlichen Krankheiten. Gerade in den Sommermonaten gibt es aber immer wieder Engpässe. Darauf macht das Deutsche Rote Kreuz heute am Weltblutspendetag aufmerksam. Die Hilfsorganisation ruft vor allem junge Menschen auf, sich zu beteiligen. Bürgermeisterwahl in Reinhardshagen im Kreis Kassel. Rund 3.500 Wahlberechtigte können einen Nachfolger für den bisherigen Amtsinhaber Detmar bestimmen. HR-Reporter Marcel Ruge.
3: Es gibt 2 Kandidaten. Detmars Stellvertreterin im Rathaus, Corinna Fiege-Borchert. Die 49-Jährige tritt wie zuvor auch Detmar für die unabhängige Wählergemeinschaft an. Der 43-jährige Betriebswirt Markus Merkwirt-Timm geht für die SPD ins Rennen und wird von der CDU unterstützt. Ein großes Thema im Wahlkampf ist die schwierige Finanzlage der Gemeinde.
1: Das DFB-Team startet heute Abend in die Fußball-Weltmeisterschaft. Gegner ist der WM-Neuling Curaçao. Torhüter Manuel Neuer kehrt gleich im ersten Gruppenspiel auf die WM-Bühne zurück. Das hat Bundestrainer Nagelsmann bei der Abschlusspressekonferenz angekündigt. Die Sportreporterin Silke Heine.
4: Die ungewohnt frühe Anstoßzeit, die Partie in Houston beginnt Ortszeit 12 Uhr, sieht der Bundestrainer positiv, da das Team nicht so viel Zeit im Hotel verbringen muss. Unterschätzen sollte man den Außenseiter allerdings nicht, das hat die Schweiz bitter erfahren. Ein Eigentor in der Nachspielzeit kostete die Eidgenossen beim 1:1 gegen Katar den Sieg. Noch enttäuschender, der Auftakt der Türken, die gegen Australien 0:2 verloren. Schottland dagegen jubelt über einen 1:0-Sieg gegen Haiti, übernimmt dank des 1:1 zwischen Brasilien und Marokko die Tabellenführung.
1: Das waren die Nachrichten. Das Wetter. Heute gibt es teils Sonne, teils dichte Wolken mit einzelnen Schauern. Am häufigsten scheint die Sonne in Südhessen. Die Höchstwerte reichen von 15 Grad im Upland bis 23 Grad im Ried. Auch morgen gibt es im Süden mehr Sonne als im Norden. Es bleibt meist trocken bei 16 bis 23 Grad. Und die weiteren Aussichten wechselhaft mit Sonne, Wolken und örtlich etwas Regen, aber wärmer. Am Dienstag bis 25, Mittwoch bis 29 Grad. Die Zeit, es ist 12.04 Uhr.
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1: A3 Frankfurt Richtung Köln. Zwischen Frankfurt Süd und dem Frankfurter Kreuz 3 Kilometer stockender Verkehr nach einem Unfall. Es ist nur ein Fahrstreifen frei. A3 Frankfurt Richtung Würzburg zwischen Rohrbrunn und Marktheidenfeld. 5 Kilometer Stau nach einem Unfall auf dem rechten Fahrstreifen. A81 Singen Richtung Stuttgart zwischen Hildritzhausen und dem Kreuz Böblingen-Hulb. 1 Kilometer Stau. A81 Stuttgart Richtung Singen zwischen Oberndorf und Rottweil. 4 Kilometer stockender Verkehr nach einem Unfall im Baustellenbereich. Und die A480 Reiskirchen-Gießen ist zwischen dem Reiskirchener Dreieck und Wettenberg wegen einer Baustelle bis morgen früh etwa 5 Uhr in beiden Richtungen gesperrt. Örtliche Umleitungen sind eingerichtet.
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5: Mit Roman Janik einen schönen guten Tag wünsche ich. Das ist schon ein ungewöhnlicher Schauplatz für einen Kampfsportabend. Das Weiße Haus in Washington nämlich. Doch genau dort plant US-Präsident Donald Trump ein UFC- oder UFC-Event, eine Mischung aus Spektakel, Politik und Symbolik. Das Ganze ist Teil der großen Feierlichkeiten zum 250. Jahrestag der Gründung der USA. Mit Veranstaltungen im ganzen Land soll das Jubiläum in diesem Jahr zelebriert werden. Und der angesprochene Kampfabend dürfte einer der spektakulärsten und zugleich umstrittensten Beiträge dazu sein. Zumal er auch mit dem 80. Geburtstag von Donald Trump zusammenhängt, den er heute begeht. Aus Washington, Anne Schneider.
6: Washington wird an diesem Wochenende zur Bühne für ein außergewöhnliches Spektakel rund um den 80. Geburtstag von Donald Trump. Auf dem Gelände des Weißen Hauses ist erstmals eine Arena für Käfigkämpfe aufgebaut. Der Präsident ist begeistert.
7: Say one of a kind, UFC.
8: Das ist einzigartig, ein UFC-Event auf dem Südrasen. Genau dort werden wir eine Arena aufbauen.
6: Hatte Trump im Vorfeld geschwärmt. Auf der Rasenfläche, die sonst als Kulisse für Staatsakte genutzt wird, steht jetzt ein Oktagon mit Tribünen und Großbildleinwänden. 4.000 bis 5.000 Zuschauer sitzen so direkt vor dem Weißen Haus. Zehntausende weitere können das Event im angrenzenden Park verfolgen.
8: Es werden zwischen 75.000 und 100.000 Menschen kommen und der Eintritt ist für alle kostenlos.
6: Inzwischen wird mit 125.000 Besuchern gerechnet, ergänzt durch Konzerte und Showelemente. Mehr als 60 Millionen Dollar soll das Spektakel kosten. Laut Gerichtsunterlagen übernimmt die der Veranstalter UFC. Was aber nur teilweise stimmt, denn mehrere Bundesbehörden sorgen für Organisation und Sicherheit, darunter der Secret Service, das Heimatschutzministerium und die Luftfahrtbehörde. Nicht alle finden Event und Bühne gelungen.
8: Für Amerika ist es cool, daran ist nichts auszusetzen. Es ist eine gute Gelegenheit für die Leute.
9: Ich finde es wirklich abscheulich, aber das macht nichts.
10: Nein, es sieht wirklich aus wie, ich dachte, es sieht aus wie eine Baustelle in einem Freizeitpark, nicht wie das Weiße Haus.
11: It's not what the White House is about.
6: Der Widerstand wächst auch landesweit. Die Protestbewegung No Kings hat zu Demonstrationen rund um Trumps Geburtstag aufgerufen. Sie wirft dem Präsidenten autoritäres Auftreten vor und kritisiert die Verbindung von Politik und Spektakel.
12: Because they're trying to go back to that when, you know, they'd watch people have these.
9: Sie wollen zurück in eine Zeit, in der Menschen anderen beim Kämpfen zur Unterhaltung zugesehen haben,
6: sagt der afroamerikanische Bürgerrechtler Al Sharpton. Herzstück des Gegenprogramms ist ein Konzert, an dem bekannte Künstler wie Bette Midler und Patti Smith teilnehmen. Es wird live gestreamt und überall im Land gemeinsam geschaut. In Bars, Gemeindezentren, aber auch in Wohnzimmern. Eine juristische Auseinandersetzung über die Frage, ob ein solches Event am Sitz der US-Regierung angemessen ist, wurde inzwischen in Trumps Sinn entschieden. Der 80. Geburtstag des Präsidenten wird also zum Spektakel vor historischer Kulisse. Kritiker sprechen von Blut und Spielen mitten im Herzen der amerikanischen Demokratie. Andere feiern das Event als beeindruckende Inszenierung amerikanischer Stärke.
5: Feierlichkeiten zum 250. Geburtstag der USA und gleichzeitig zum heutigen 80. Geburtstag von US-Präsident Donald Trump. Wie das alles zusammenhängt, das hat uns unsere Korrespondentin in Washington näher gebracht, Anne Schneider. Gerade jetzt im Sommer, wenn die Temperaturen hoch sind und die Luft stickig, da sind Kleingartenkolonien in einer Großstadt vor allem wahre grüne Oasen. Die Menschen genießen dort ihre Freizeit und lassen es sich gut gehen, auch wenn zuweilen Mücken ihnen das Leben schwer machen. Zumindest in Berlin können Mückenstiche seit ein paar Jahren zudem ein weiteres Risiko mit sich bringen. Das Westnil-Virus nämlich. Denn der Erreger, der eigentlich aus den Tropen stammt, der hat sich in der deutschen Hauptstadt festgesetzt. Ein Team von Forscherinnen und Forschern der Berliner Charité hat nun untersucht, in welchen Lebensräumen der Erreger sich wie gut vermehren kann und eine Überraschung erlebt.
13: Das Westnil-Virus ist in Berlin heimisch geworden. In den Jahren 2021 und 2022 steckten sich Menschen in einem Kleingarten mit dem Erreger an. Forschende vom Institut für Virologie der Charité konnten zeigen, dass sich das Virus in Berlin vermehrt. Sandra Junglen und ihr Team haben an 5 verschiedenen Orten im Berliner Süden Mücken gefangen. Denn das Westnil-Virus vermehrt sich vor allem in Vögeln. Die heimische Hausmücke Culex pipiens verbreitet es zwischen den Tieren. Immer wieder stechen infizierte Mücken auch Menschen und können sie anstecken.
14: Wenn wir uns dann die Westnil-Virus-Infektionsnachweise anschauen, dann haben wir insgesamt 78 Mal Westnil-Virus gefunden, was uns erstaunt.

0: und hat. Wir wussten ja bisher nur, dass es in der Kleingartenkolonie vorkommt. Und dann haben wir auch erstaunlicherweise eine ganz unterschiedliche Verteilung gesehen. Dort, wo die meisten Stechmücken vorkamen, im Naturschutzgebiet, gab es die wenigsten Virusnachweise. Und die meisten Nachweise gab es im August in diesem parkähnlichen Wohngebiet und auf dem Friedhof.
1: Den Grund, warum gerade der Friedhof und das parkähnliche Wohngebiet dabei hervorstechen, sieht Sandra Jung denn darin, dass dort die Artenvielfalt kleiner ist als im Naturschutzgebiet. In manchen Vogelarten kann sich das Virus besser vermehren als in anderen. Je mehr Vogelarten es gibt, desto häufiger stechen Mücken Tiere, in denen es der Erreger schwer hat. Dann bleibt die Belastung insgesamt niedriger. Und damit das Risiko, dass die Mücken das Virus auf einen Menschen übertragen. Aber wenn das passiert, bemerken nur etwa 20% der Infizierten überhaupt, dass sie sich angesteckt haben. Meist fühlt es sich an wie eine Grippe. Ein kleiner Anteil kann allerdings schwer krank werden.
0: Dann haben wir auch noch bei unter 1% einen sogenannten neuroinvasiven Verlauf. Das heißt, das Virus ist in der Lage, auch das Gehirn zu infizieren. Und von diesen Patienten versterben circa 10% und 30-50% haben bleibende Residuen.
1: Ab 50 steigt das Risiko für solch schwere Verläufe und bleibende Schäden. Auch Menschen mit schwachem Immunsystem sind stärker gefährdet. Spezifische Medikamente oder eine Impfung fehlen bislang. Trotzdem halten die Gesundheitsbehörden das Risiko für Menschen in Berlin weiterhin für klein. Dem stimmt Viktor Kormann vom Institut für Virologie der Charité zu.
2: Ich würde mir keine Sorgen machen, in eine Kleingartenanlage zu gehen, aber ich würde mir Mückenspray vielleicht kaufen und das auftragen, wenn es abends oder morgens ist.
1: Vielmehr sollte die Berliner Verwaltung die Studienergebnisse bei der Stadtplanung berücksichtigen, findet Sandra Junglen. Es werde sowieso gerade intensiv daran gearbeitet, die Stadt auf den Klimawandel vorzubereiten.
0: Es wird sehr viel begrünt und wenn man eben alles grün und feucht macht, und schafft man eben sehr gute Mückenhabitate. Und da wäre vielleicht eher darauf zu achten, ne? Und wie kann man eben die Habitate gestalten, dass man vielleicht eine natürliche Mückenbekämpfung mitliefert.
3: Ein Beitrag von Joachim Budde war das über das Westnil-Virus, das von Mücken übertragen wird und den Menschen vor allem in Berlin seit ein paar Jahren bereits mächtig zu schaffen macht. Jetzt zu unserem südlichen Nachbarn in der schweizerischen Stadt Genf. Da herrscht am heutigen Sonntag Ausnahmezustand, denn es gibt dort eine große Demonstration. Tausende Gegner des G7-Gipfels wollen dort nämlich protestieren. Es ist ja das jährliche Treffen der Staats- und Regierungschefs der 7 wirtschaftsstärksten Länder der Welt, konkret also der USA, von Kanada, Japan, Deutschland, Großbritannien, Italien und Frankreich. Frankreich hat in diesem Jahr auch den Vorsitz inne und stattfinden wird das Ganze, der Gipfel, ab morgen dann in Evian. Ja, und hier liegt das Problem. Die Franzosen haben Proteste gegen das Polittreffen verboten, weil Evian aber an der Grenze zur Schweiz liegt. Wenige Kilometer nur von Genf entfernt sind die Demonstranten eben hierher quasi ausgewichen. Angela Ulrich ist unsere Reporterin vor Ort in Genf, die all das für uns beobachtet. Wie sieht es denn heute in der Stadt aus? Wie haben sich die Stadt selbst, die Behörden und auch die Einwohner auf diese Proteste vorbereitet?
4: Na, die haben sich sehr ausführlich vorbereitet, indem hier wirklich die Innenstadt quasi verrammelt ist. Also vor Luxusboutiquen, Hotels, aber auch vor normalen Supermärkten, Büros sieht man große, große Spanplatten. Die Fensterscheiben sind zugenagelt, weil man eben Angst hat vor Ausschreitungen. Und ich habe Leute getroffen, die mir gesagt haben, schon seit 3 Tagen haben wir jetzt hier Sperrholz vor dem Laden und es kommt keiner mehr, es wird nicht eingekauft. Wir haben Verluste. Das zum Beispiel finden die Leute, die hier in der Schweiz wohnen, überhaupt nicht gut, dass eben die Proteste hierher ausgelagert wurden. Ich fand es auch ganz interessant, an manchen Schaufenstern waren dann noch große Zettel geklebt. Entweder No G7, wir sind dagegen, dass man sich also solidarisiert mit Demonstranten oder einfach auch nur dran schreibt, hallo, hier werden nur Stifte und Zettel verkauft, nach dem Motto, lohnt sich nicht, hier unsere Scheiben irgendwie einzuschmeißen. Also jetzt im Moment ist es noch ruhig. Es soll ja erst gegen 14 Uhr losgehen, aber ganz schöne Anspannung in der Stadt.
3: Gegen wen oder was protestieren denn die Menschen da eigentlich, die heute auf die Straße gehen wollen?
4: Das ist ein ganz buntes Bündnis, ungefähr 60 Organisationen, die sich unter No-G7 versammelt haben. Das sind dann Friedensfrauen, Klimainitiativen, Campact zum Beispiel ist auch dabei. Die wollen eben, oder die sagen, dieses Format G7 hat sich völlig überlebt, da sitzen gar nicht mehr die richtigen Leute zusammen. Das sind Großmächte, die Entscheidungen zugunsten privilegierter Minderheiten und zum Nachteil von 90% der Weltbevölkerung fällen. So war es in einem Manifest dieser Gruppe zu lesen. Die sind zum Beispiel auch gegen Militärbasen der USA in Europa, für höhere Mindestlöhne. Also da treffen sich viele, die eben eigentlich nur eint, dass sie diesen Ort, dieses G7-Treffen, zumindest zwar nicht hier, aber in der Nähe haben, um dann auch nochmal zu sagen, wir wollen unseren Protest, allerdings sagen die Organisatoren ausdrücklich friedlich, wenn immer es geht, wir wollen unseren Protest ausdrücken.
3: Und die Genfer, die haben ja so eine Art Protesttrauma, denn sie denken da an das Jahr 2003, nicht wahr?
4: Ganz genau. Im Jahr 2003 gab es schon mal in Evian einen Gipfel, damals noch einen G8-Gipfel mit Russland. Und da war man überhaupt nicht vorbereitet. Da sind ja schon mal die Proteste quasi nach Genf ausgelagert worden. Hier kommen ja auch, weil das der nächste Flughafen zu Evian ist, alle Staats- und Regierungschefs an. Und damals ist dann randalierend, sind Krawallmacher durch die Innenstadt gezogen, da gingen Scheiben zu Bruch, da flogen Steine, wurden geworfen. Da ist auch ein Demonstrant schwer verletzt worden. Und um genau das wieder zu vermeiden, dieses Trauma, was wirklich allen noch tief in den Knochen sitzt, hat man jetzt eben jetzt das Ganze hier so, manche sagen auch übertrieben, verrammelt und mit übertriebener Sicherheit bedacht.
3: In Frankreich, da wurden die Proteste also verboten, aber wie ist das in einem demokratischen Rechtsstaat überhaupt möglich? Und die andere Frage ist, warum hat es die Schweiz, die mit dem Gipfel ja eigentlich nichts zu tun hat, dann auch nicht so gemacht?
4: Naja, insgesamt werden die Proteste nicht überall ganz verboten, aber Frankreich hat halt gesagt, das ist so ein Hochsicherheitsbezirk, innerhalb dieses Bezirkes darf nicht demonstriert werden. Und weil Evian so nah an Genf ist, ist dieser Bezirk eben gleich so groß geworden, dass man bis an die Schweizer Grenze heranragt. Und hier in Genf wurde ein komplettes Verbot nicht diskutiert, weil man sich ja auch als Stadt der UNO-Sitz ist hier, der Menschenrechte sieht und eben auch der Meinungsfreiheit. Aber es gab hier schon eine große Debatte, die Route stark einzuschränken. Also man darf nicht über bestimmte Brücken, man darf nicht an alte Krawallorte heran und das mussten die Veranstalter dieser No-G7-Demo dann auch zähneknirschend schlucken. Also es gab auch auf Schweizer Seite viele Auflagen, aber insgesamt sagt man, wenn man sich an die Regeln hält, demonstrieren muss schon gestattet sein.
3: Große Demonstration also heute in Genf in der Schweiz gegen das morgen beginnende G7-Treffen ein paar Kilometer weiter im französischen Evian. Wie sich die Verantwortlichen in Genf auf die Proteste vorbereiten und in welchem Ausnahmezustand die Stadt ist, darüber habe ich mit unserer Reporterin Angela Ulrich gesprochen. Vielen Dank.
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3: Über Jahrhunderte hat der Vatikan Bücher auf den Index gesetzt, deren Lektüre für Katholiken als schwere Sünde galt. Werke, die eine entsprechende Kommission dann etwa als ketzerisch, als abergläubisch oder auch als obszön einstufte. Der sogenannte Index Romanus, der wurde bis 1962 aktualisiert und enthielt zuletzt rund 6000 Bücher. Heute, genau vor 50 Jahren, am 14. Juni 1966, da wurde der Erlass dann formell abgeschafft.
6: Wer in die Tiefen der römischen Inquisition eintauchen will, ist hier an der richtigen Adresse. Im Palazzo del Sant'Uffizio im Vatikan. Hier befindet sich das Dicasterium für die Glaubenslehre mit seiner Bibliothek. Gutachten, Protokolle und Entscheidungen zu den verbotenen Büchern, Verhörprotokolle und andere Akten aus Ketzerprozessen, Denunziationen und anonyme Anzeigen. Hier liegen sie alle, säuberlich geordnet und klassifiziert, teils auch digitalisiert. Es ist die Erfindung des Buchdrucks, die den Vatikan Ende des 15. Jahrhunderts auf den Plan ruft. Die Kirche ist alarmiert vom Erfolg des Deutschen Martin Luther, dessen Reformationsideen schnell Verbreitung finden. In Italien vor allem in Venedig, dem Zentrum des Buchdrucks. Der Kirchenhistoriker Vittorio Fraiese.
7: Aus der Sicht der römisch-katholischen Kirche ist Luther ein Ketzer. Das Papsttum und das Heilige Offizium drohen den venezianischen Druckern harte Strafen an, wenn sie ketzerische Bücher veröffentlichen. Exkommunikation, Auspeitschung und das Verbot der Bücher zum Beispiel. Und die venezianischen Drucker sagen, ihr erlegt uns so harte Strafen auf, ohne zu sagen, was genau ketzerische Bücher sind.
6: Der Vatikan reagiert und schafft 1559 ein erstes Verzeichnis der verbotenen Bücher, lateinisch Index Librorum.

0: Librorum Prohibitorum. Eine eigene Indexkongregation führt das Verzeichnis. Sie begutachtet die Bücher und fällt die Urteile. Den Schriftstellern und Denkern jener Zeit konnte das lebensgefährlich werden. Sie wurden kreativ, um nicht in die Fänge der Inquisition zu gelangen.
1: Un'altra forma di resistenza era scrivere quello che io chiamo scrivere in maniera dissimulata.
2: Eine Form des Widerstands besteht darin, verschleiert zu schreiben. Nicht Klartext zu schreiben, sondern zwischen den Zeilen. Das machen sie alle. Galileo schreibt zwischen den Zeilen, ganz zu schweigen von den großen Ketzern, Campanella, Bruno oder Sarpi. Das war ein Desaster für die italienische Kultur.
0: Eine Praxis, die in Italien bis ins 17. Jahrhundert anhält, sagt Professor Fayese. Ab da nimmt der Einfluss der Indexkongregation ab. Auch die Macht der römischen Inquisition schwindet zunehmend. Und doch, der Index der verbotenen Bücher wird im Laufe der Zeit immer länger. Die letzte amtliche Ausgabe erscheint 1948, mit Nachträgen bis 1962. Es ist Papst Paul VI., der dem Index endgültig ein Ende setzt. Im Dezember 1965 kündigt er tiefgreifende Reformen im Heiligen Offizium an, jener zentralen Behörde der Kurie, die seit Jahrhunderten bestimmt, was Linie ist, im Glauben und bei der Sittenlehre. Der Papst ordnet deren Aufgaben neu. Die Liste der verbotenen Bücher zu führen, das taucht unter diesen Aufgaben schlicht nicht mehr auf. Der Leiter der Kongregation, Kardinal Ottaviani, räumte später ein, angesichts der Flut von zeitgenössischen Buchveröffentlichungen überfordert gewesen zu sein. Um dieser Herr zu werden, hätten ihm einfach die nötigen Mittel gefehlt.
3: Marc Dugge über Bücher, die für Katholiken lange Zeit auf dem offiziellen Index standen. Dieser wurde dann heute genau vor 50 Jahren abgeschafft.
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3: So, heute Abend geht es dann endlich auch für die deutsche Fußballnationalmannschaft los bei der Weltmeisterschaft. Der Gegner ist zum allerersten Mal bei einer WM mit dabei, Curaçao, eine kleine Insel in der Karibik, die ja noch nicht einmal ein eigener Staat ist, sondern zu den Niederlanden gehört. Aber im Fußball geht so etwas. Und eigentlich ist das eine leichte Aufgabe, das muss man einfach so sagen, für die Jungs von Bundestrainer Julian Nagelsmann. Aber wie war das eigentlich mit den Auftaktspielen der deutschen Nationalelf bei Weltmeisterschaften? Da lief es ja jahrzehntelang ziemlich gut, zuletzt dann aber gar nicht mehr, erinnert sich unser WM-Reporter Felix Mansel.
5: WM 2006 in Deutschland.
6: Tor! Die Führung für die deutsche Mannschaft, Philipp Lahm.
7: Klar bekommt man das als Spieler auch mit, dass sich jeder gefreut hat.
8: Es ist der Prolog zu einem Sommermärchen. 2006 tanzen Millionen auf den deutschen Straßen und die Nationalmannschaft steigt mit einem spektakulären 4:2-Sieg gegen Costa Rica in ihre Heim-WM ein.
5: WM 2010 in Südafrika.
8: Keine Probleme in Durban. Tore durch Podolski, Klose, Müller und Kakao. Deutschland gleitet mit einem nie gefährdeten 4:0-Sieg gegen Australien ganz geschmeidig ins Turnier.
5: WM 2014 in Brasilien.
6: Müller läuft an, schießt und Tor! Die deutsche Mannschaft führt!
9: Thomas hat es schon sehr, sehr gut vorne gemacht und hat 3 Tore erzielt. Ja, das ist Thomas Müller.
8: Bundestrainer Jogi Löw strahlt nach dem 4:0-Sieg gegen Portugal. Es ist der Auftakt für ein weltmeisterliches Turnier. Aus dieser Partie bleibt aber ein anderes Bild in den Köpfen hängen, welches später auch in jedem Fußballjahresrückblick zu sehen ist.
10: Pepe und Müller sagen sich mal so richtig die Meinung. Und es gibt Rot für Pepe.
5: WM 2018 in Russland.
8: Joshua Kimmich hält nicht seine Rechtsverteidigerposition und rennt stattdessen nach vorne. Irving Lozano kontert Deutschland aus und schießt Mexiko zum 1:0-Sieg.
6: Und der Weltmeister ist fassungslos. Fehlstart.
8: Es ist die erste deutsche Auftaktniederlage seit 1982. Toni Kroos ahnt zu diesem Zeitpunkt schon Böses.
11: Wir müssen, wenn möglich, 6 Punkte holen aus den letzten beiden Spielen. Und das ist mit Sicherheit ein gewisser Druck, wenn du von 3 Gruppenspielen das erste schon mal verlierst.
8: Die deutsche Nationalmannschaft hält dem Druck nicht stand und scheidet als aktueller Weltmeister schon nach der Gruppenphase aus.
5: WM 2022 in Katar.
8: Neues Turnier. Altes Problem, der Auftakt. Schon wieder geht er in die Hose, diesmal gegen Japan.
6: Und Asano, spitzer Winkel, mit rechts donnert er den Ball unter die Latte. Was macht Schlotterbeck? Nichts!
8: Es ist genau diese Szene im Auftaktspiel, die sich ins deutsche Fußballgedächtnis einbrennt. Danach lässt Bundestrainer Hansi Flick die Graugänse fliegen. Ein Motivationsfilm für die DFB-Elf. Deutschland stürzt trotzdem ab.
5: Und In diesem Jahr?
8: Dieses Kapitel ist noch nicht geschrieben. David Raum empfindet die deutsche Ausgangslage vor dem WM-Auftakt nicht als belastend.
12: Für uns ist das, glaube ich, auch aufgrund der letzten Jahre einfach ein bisschen entspannter, weil nicht so viel von uns erwartet wird.
8: Der Auftaktgegner diesmal, Curaçao. Für die DFB-Elf eine Pflichtaufgabe.
3: Felix Mansel über Auftaktspiele der deutschen Fußballnationalmannschaft bei Weltmeisterschaften vor dem heutigen ersten Spiel bei der WM 2026 gegen Curaçao. Und dieses Spiel gab es im Fußball übrigens noch nie. Sportlich sollte das für die deutsche Elf also eigentlich eine klare Sache werden. Aber bei den WMs gab und gibt es auch immer wieder wirklich große Überraschungen. So auch zum Beispiel heute Morgen erst wieder, als Australien gegen die Türkei mit 2:0 gewann. In der WM-Geschichte gab es aber noch viel größere Fußballsensationen, als die vermeintlich großen Teams von den kleinen geschlagen wurden. Unser WM-Reporter Burkhard Hupe hat sie, also die Sensationen, mal aufgestöbert.
13: Von der Mutter aller Blamagen, vom Beginn des Exotenaufstands bei Fußball-Weltmeisterschaften also, gibt es keine Aufzeichnung. Und vom entscheidenden Tor noch nicht einmal ein Foto. Denn niemand hatte damit gerechnet, dass die USA bei der WM 1950 in Brasilien tatsächlich gegen England gewinnen könnte. Die Profitruppe aus dem Mutterland des Fußballs gegen eine wilde Mischung aus Amateuren, der einzige Torschütze ein Tellerwäscher, der Torhüter ein Leichenwagenfahrer. Und doch steht dieses 1:0 der USA für alle Zeiten in den WM-Büchern. Dasselbe Ergebnis, ein 1:0 also, stand auch nach dem letzten Vorrundenspiel der Nordkoreaner bei der WM 1966 in England zu Buche. Park Do-ik, ein Zahnarzt aus der Hauptstadt Pyeongchang, hatte kurz vor der Pause mit einem Flachschuss getroffen und zwar gegen keinen geringeren als den WM-Favoriten Italien. Nach dem Schlusspfiff verlor auch der englische Fernsehkommentator fast die Fassung. Die Italiener und peinliche WM-Momente, das ist bis heute eine Fortsetzungsgeschichte. 1974 zum Beispiel wartete mit Haiti in der Vorrunde ein völlig unbeschriebenes Blatt auf die Azzurri, deren Torhüter Dino Zoff seit fast 20 Stunden keinen Gegentreffer mehr kassiert hatte. Weltrekord. Doch dann rannte der haitianische Angreifer Mano Sanon allen davon und schenkte Dino Zoff so richtig einen ein. Sanon wurde auch deshalb zu Haitis Sportler des Jahrhunderts gewählt.
14: As you know, Dino Zoff for 2 years, nobody had scored against him, and all the newspapers were talking about who was going to be able to do something like that. And I said, I'm there.
13: Immerhin konnte Italien die ganz große Blamage noch abwenden und gewann das Spiel gegen Haiti mit 3:1. Es gibt übrigens für die Anhänger der deutschen Mannschaft keinen Grund, sich über die Italiener lustig zu machen. Erinnert sei hier an das peinliche 1:2 gegen Algerien bei der WM 1982 in Spanien.
15: Aus ist es, Schluss ist es, die Sensation ist perfekt. Da hilft keine Entschuldigung, da hilft kein Wenn und kein Aber. Wer hätte das gedacht?
3: Ein Beitrag unseres WM-Reporters Burkhard Hupe war das über Fußball-Exoten bei Weltmeisterschaften und die größten Sensationen der Vergangenheit. Groß gegen klein, das gibt es auch heute. Deutschland gegen Curaçao und wir alle hoffen, dass es da keine Überraschung geben wird. Das Spiel wird heute Abend um 19 Uhr angepfiffen und wir hier bei AR Info und SWR Aktuell übertragen das Spiel live und in voller Länge.
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17: Um 12:30 Uhr mit Stefan Schiebelhut. Immer wieder beklagen sich Länder und Kommunen, dass sie Kosten tragen müssen, die bei ihnen vor Ort durch Entscheidungen des Bundes entstehen. Jetzt meldet das Handelsblatt, dass sich ein Kompromiss abzeichnet.

0: Aus Berlin, ARD-Hauptstadtkorrespondent Oliver Neuroth.
1: Es geht zum Beispiel um Sozialleistungen, Wohngeld oder Kosten für Integration. Nach dem Medienbericht akzeptiert der Bund nun das Prinzip, wer bestellt, bezahlt. Also wenn Gesetze, die in Berlin beschlossen werden, zu zusätzlichen Kosten für Städte und Gemeinden führen, kommt dafür der Bund auf. Aber das soll nur für neue Ausgaben gelten, die durch Bundesgesetze entstehen. Die Länder hatten ursprünglich mehr gefordert, nämlich dass der Bund auch dann einen Ausgleich zahlen muss, wenn Berliner Gesetze ihre Steuereinnahmen verringern.
0: Die Ukraine hat offenbar russische Industrieanlagen mit Drohnen angegriffen und damit Brände ausgelöst. Nach Angaben aus Moskau waren eine Chemiefabrik betroffen und eine Halle, in der Kraftstoff gelagert wurde. Insgesamt gibt Russland an, 250 ukrainische Drohnen abgewehrt zu haben. Ob es Verletzte gab, ist nicht bekannt, aber es habe massive Einschränkungen im Flugverkehr gegeben. Nach einer monatelangen Vollsperrung ist die Bahnstrecke zwischen Hamburg und Berlin wieder in Betrieb. Heute Morgen fuhren die ersten Fernzüge. In den letzten Monaten wurden hier Gleise, Weichen und Signale ausgetauscht und fast 30 Bahnhöfe modernisiert. Künftig brauchen die ICE keine 2 Stunden mehr für die Strecke. Das DFB-Team startet heute Abend in die Fußball-Weltmeisterschaft. Gegner ist der WM-Neuling Curaçao. Torhüter Manuel Neuer kehrt im ersten Gruppenspiel auf die WM-Bühne zurück. Das hat Bundestrainer Nagelsmann bei der Abschlusspressekonferenz angekündigt. ARD-Sportreporterin Silke Heine.
2: Die ungewohnt frühe Anstoßzeit, die Partie in Houston beginnt Ortszeit 12 Uhr, sieht der Bundestrainer positiv, da das Team nicht so viel Zeit im Hotel verbringen muss. Unterschätzen sollte man den Außenseiter allerdings nicht, das hat die Schweiz bitter erfahren. Ein Eigentor in der Nachspielzeit kostete die Eidgenossen beim 1:1 gegen Katar den Sieg. Noch enttäuschender, der Auftakt der Türken, die gegen Australien 0:2 verloren. Schottland dagegen jubelt über einen 1:0 Sieg gegen Haiti, übernimmt dank des 1:1 zwischen Brasilien und Marokko die Tabellenführung.
0: Formel-1-Rennen in Spanien beim Großen Preis von Katalonien startet Mercedes-Fahrer George Russell heute Nachmittag von der Pole Position. Los geht es um 15 Uhr. Das waren die Nachrichten. Das Wetter. Heute gibt es in Hessen, Rheinland-Pfalz und Baden-Württemberg teils Sonne, teils dichte Wolken und einzelne Schauer. Am häufigsten scheint die Sonne in Südhessen und im südlichen Baden-Württemberg. Die Höchstwerte liegen zwischen 15 und 26 Grad. Auch morgen Sonne und Wolken, dann aber meist trocken bei ähnlichen Temperaturen wie heute. Die Zeit 12.33 Uhr.
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0: Vorsicht auf der A5, Kassel Richtung Frankfurt. Am Westkreuz Frankfurt in der Verbindung zur A648 Richtung Frankfurt steht ein defekter PKW auf dem rechten Fahrstreifen. A3 Frankfurt Richtung Köln. Zwischen dem Offenbacher Kreuz und dem Frankfurter Kreuz 4 Kilometer stockender Verkehr nach einem Unfall. Es ist nur ein Fahrstreifen frei. A3 Frankfurt Richtung Würzburg. Zwischen Rohrbrunn und Markt Heidenfeld 5 Kilometer Stau nach einem Unfall auf dem rechten Fahrstreifen. A60 Rüsselsheim Richtung Mainz. Zwischen Bischofsheim und dem Mainspitz-Dreieck 2 Kilometer Stau nach einem Unfall auf dem linken Fahrstreifen. Die A81 Singen Richtung Stuttgart ist zwischen Rottweil und Oberndorf am Neckar wegen Reparaturarbeiten gesperrt, dadurch 3 Kilometer Stau. A81 Singen Richtung Stuttgart, zwischen Hildritzhausen und dem Kreuz Böblingen-Hulb 1 Kilometer Stau. Und die A480 Reiskirchen-Gießen ist zwischen dem Reiskirchener Dreieck und Wettenberg wegen einer Baustelle bis morgen früh etwa 5 Uhr in beiden Richtungen gesperrt. Örtliche Umleitungen sind eingerichtet.
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4: Seit mittlerweile 3,5 Monaten spüren wir die Folgen des Iran-Kriegs. Zum Beispiel beim Tanken. Und wir tun das aus einem einfachen Grund, weil wir so abhängig von fossiler Energie aus dem Nahen Osten sind. Und wir sollten da nicht nur aufs Auto schauen. 1,3 Millionen Lkw fahren täglich auf deutschen Autobahnen. 1,3 Millionen. Und die allermeisten davon tanken Diesel. Bei einem Transportunternehmen machen die Dieselpreise oft ein Drittel der Betriebskosten aus. Da haut die Energiekrise gerade richtig rein. Aber das geht auch anders. Es gibt Alternativen. Elektro-Lkw haben zuletzt große technologische Fortschritte gemacht. Meine Kollegin Astrid Kühn war in Ostfriesland und

0: hat die Spedition Nanno Jansen besucht, bei der schon 60 von 80 Lastern elektrisch fahren, sogar im Fernverkehr. Wie das in der Praxis funktioniert, erzählt sie uns jetzt im ARD-Klima-Update. Und was es braucht, damit andere nachziehen, sagt uns im Anschluss der E-Lkw-Forscher Steffen Link. Vom Problem zur Perspektive, ich bin Arne Schulz. Hi Astrid, schön, dass du da bist.
1: Hallo Arne, danke für die Einladung.
0: Vielleicht kurz die wichtigsten Basics, bevor du uns mit zu der Spedition da im hohen Norden nimmst. E-Lkw sind schon seit ein paar Jahren ja ein großes Thema in der Branche. Vor kurzem kam eine Befragung raus vom Öko-Institut. Da haben mehr als 60% der Unternehmen gesagt, dass sie sich zumindest schon damit beschäftigt haben, ob sie sich solche Batterie-Lkw anschaffen. Aber man muss auch sagen, wirklich auf den Straßen unterwegs sind noch ziemlich wenige.
1: Ja, ganz genau. Also im Bestand sind es immer noch vor allem Diesellaster. Und ein Blick auf die Neuzulassungszahlen zeigt, in den ersten Monaten dieses Jahres hatten 7,5% der neuen Lkw in Deutschland einen Elektroantrieb. Viele davon kleinere Lieferwagen, also solche wie diese kleinen DHL-Laster, die man manchmal in Wohngebieten sieht. Den allergrößten Teil des CO2-Ausstoßes, ganze 84%, die verursachen aber die großen, schweren Lkw, die wir auf den Autobahnen sehen. Und bei denen ist der Marktanteil von E-Antrieben eben noch geringer, zuletzt lag er bei 3,5%. Wir sind da also noch am Anfang, das muss man ganz klar so sagen. Aber das Wachstum ist ziemlich beeindruckend. Bei den fürs Klima so wichtigen schweren Lastern, da gab es eine Verdopplung bei den Zulassungen innerhalb eines Jahres.
0: Ja, und ich erinnere mich auch noch, vor einigen Jahren, da lief die Debatte ja eher so, Lkw, Elektro, das wird niemals funktionieren, das geht überhaupt nicht, weil die Batterien zu schwer, viel zu teuer sind. Das hat sich durch technologische Fortschritte total gewandelt und erste Unternehmen sind jetzt schon richtig viel unterwegs mit dieser Technologie, zum Beispiel die Spedition Nanno Jansen in Leer. Die hast du besucht. Was ist das für eine Firma?
1: In Leer in Ostfriesland sitzen die seit 1896, also im Foyer des Bürogebäudes, da stehen noch die Kutschen, mit denen die früher die Ware zu den Kunden gebracht haben. Heute fahren die mit den großen, schweren Lkw rum, die man von den Autobahnen kennt, hauptsächlich auf der Mittel- und Fernstrecke, also durch Deutschland, aber auch quer durch Europa. Und Nanno Jansen ist ein Familienunternehmen. Die fünfte Generation ist da gerade am Start.
2: Klar, als Kind war ich auch immer bei der Verladung oder bei Umzügen oder so mal dabei. Hat auf jeden Fall immer viel Spaß gemacht und gerade am Wochenende und so, da war ich dann schon oft dabei.
1: Das ist Nanno Jansen Junior, Anfang 30 ist der. Der hat seinen Berufsstart nicht direkt im Familienunternehmen gemacht, sondern erstmal geguckt, was ist sonst noch so los in der Welt der Logistik. Hat das und Supply Key Management studiert, unter anderem bei Amazon und GLS, also bei den großen Dienstleistern. Seit 2022 ist der Strategiechef im Familienunternehmen. Das leitet er mit seinem Vater zusammen, der heißt genauso, Nanno Jansen. Und dann kam der Sohn eben, ne, mit den frischen Eindrücken aus dem Studium zurück nach Friesland und die beiden Nanos, die haben dann echt eine radikale Entscheidung getroffen, würde ich sagen. Die haben nämlich gesagt, wir stellen unsere Flotte an Diesel-Lkw jetzt mal ziemlich flott um auf Elektrotrucks.
0: 2022 hast du gesagt, das war ja die Zeit der selbsternannten Fortschrittskoalition. Die haben sich grüne Technologien ja groß auf die Fahnen geschrieben, haben sehr vieles angeschoben. Es gab gleichzeitig dann auch die Energiekrise nach dem russischen Überfall auf die Ukraine. Könnte sagen, vielleicht passte so eine Entscheidung damals gut in die Zeit, oder?
1: Fühlt sich schon ganz schön lange her an, ne? Aber genau, das war die Zeit. Aber man muss auch sagen, die Speditionsbranche, die war da jetzt noch nicht so direkt am Umdenken. Denn da geht es ja eher um Verlässlichkeit. Alles muss on point sein. Es gab ganz wenig Elektrotrucks überhaupt auf dem Markt. Gleichzeitig war es aber schon auch eine Zeit, wo man als Unternehmer und wenn man gerade frisch von der Uni kommt, vielleicht sogar noch mehr, auch den Eindruck gewinnen konnte, das wird in den nächsten Jahrzehnten kommen. In die Richtung könnte es langfristig gehen, gerade was die stärkere Bepreisung von Treibhausgasausstoß betrifft. Und bei Nanno Jansen ist auch genau in der Zeit eine Anfrage eingetrudelt.
2: Da kam auch ein Kunde auf uns zu und hat dann gefragt, hier, wie sieht das eigentlich aus? Können wir diese Verteilung von, in dem Fall waren das Müllsäcke für den Landkreis in Leer, können wir die nicht auch elektrisch durchführen?
1: Naja, und nach dieser Anfrage, ob man nicht die Müllsäcke für den Landkreis elektrisch ausfahren könnte, da sind die Jansens ins Überlegen gekommen. Was bräuchten wir denn eigentlich dafür? Sollen wir vielleicht mal einen Elektro-Truck bestellen und es ausprobieren? Ja,

0: Und dann haben die sich erstmal gründlich schlau gemacht und damals, also vor rund 4 Jahren, dann ziemlich schnell festgestellt, es gibt nur wenige Modelle, die überhaupt am Markt sind, und so ein Elektro-Truck, der kostete damals um die 350.000 Euro, ein vergleichbarer Diesel lag bei ca. 140.000 Euro.
1: Also eigentlich ein Grund genug, das Thema sofort wieder zu beerdigen, oder? Also, wobei vielleicht ja auch nicht, weil zu der Zeit gab es ja, wenn ich mich richtig erinnere, auch dieses ziemlich großzügige Förderprogramm für solche Lkw.
0: Ja genau, tatsächlich gab es so ein Programm des Verkehrsministeriums, das 80% der Investitionskosten in die Infrastruktur gefördert hat. Also Ladesäulen, Netzanschlüsse, Batteriespeicher auf dem eigenen Hof und solche Sachen. Und bei den Fahrzeugen selbst auch 80% der Mehrkosten im Vergleich zum Diesel-Lkw.
2: Weil wir das Programm eben für sehr attraktiv empfunden haben, haben wir gesagt, okay, eigentlich müssten wir unser Depot so ausbauen, dass es für die nächsten 5-6 Jahre für unsere Flotte ausreicht. Da kamen wir dann eben zu dem Entschluss, okay, eigentlich bräuchten wir 20 Ladepunkte.
0: Die haben also gesagt, die üppige Förderung, die gibt es bestimmt nicht ewig. Wenn wir sie jetzt nutzen, dann investieren wir eigentlich vergleichsweise günstig in unsere Zukunft. Und deshalb haben sie dann nicht einen Elektro-Truck bestellt, sondern gleich 20. Plus Ladesäulen und eine dicke PV-Anlage haben sie sich auch noch hingestellt.
1: Aber echt eine mutige Investition, gerade wenn du so beschreibst, irgendwie wo wir damals noch standen, 2022. Und man kann es ja auch leicht hochrechnen, 350.000 Euro damals für einen Truck und dann bestellt man 20. PV-Anlage, was weiß ich, das sind ja hohe Millionenbeträge, die man da investiert.
0: Absolut, aber Janssen, der hat sich das halt durchgerechnet und relativ nüchtern geguckt, okay, die Förderung nehme ich jetzt mit und wenn ich eben gleich mehrere Ladepunkte habe, mir hier noch eine eigene PV-Anlage hinstelle, dann kann ich im Betrieb der LKW sogar noch Größeneffekte, sogenannte Skaleneffekte, nutzen.
2: Wenn ich erstmal die ganze Infrastruktur da stehen habe, mit den Fahrzeugen unterwegs bin, wird jeder weitere LKW, den ich dazu kaufe, eigentlich von den operativen Kosten günstiger.
0: Das Stichwort ist hier Lastenmanagement, denn für die ganzen Elektro-Trucks brauchst du ja eine Menge Strom, so viel, dass sie neben dem eigenen Solarstrom auch größere Mengen aus dem Netz beziehen müssen. Mhm. Es geht aber nicht nur darum, wie viel Strom verbraucht wird, sondern wie viel gleichzeitig aus dem Netz gezogen wird, weil die Netzbetreiber eben große Stromkunden auch nach der sogenannten Spitzenlast, also der höchstmöglich abgerufenen Leistung aus dem Netz, abrechnen. Habe ich viele Fahrzeuge, kann ich die Ladevorgänge aber geschickt verteilen und denselben Anschluss besser auslasten. Die festen Kosten für den Netzanschluss und Spitzenlast, die verteilen sich also auf mehr LKW und dadurch werden die Stromkosten pro Fahrzeug günstiger. So habe ich Janssen verstanden.
2: Das Gleiche gilt dann auch fürs öffentliche Laden. Auch da sind die Betreiber dann eher gewillt, günstigere Konditionen zu geben, wenn ich entsprechende höhere Volumen von denen abnehme.
0: Deshalb kann es sich lohnen, sofort sehr entschlossen auf E-Mobilität umzusteigen. Bis der Elektro-Truck sich rein wirtschaftlich gesehen amortisiert hat, kann es aber trotzdem dauern.
2: Also ich würde sagen, dass am Ende der Lebensdauer das schon eine Art Parität ist, also dass wir ungefähr auf das gleiche Niveau kommen mit dem Elektro-Lkw.
0: Also das dauert schon eine Weile. Er hat auch viel höhere Anschaffungskosten im Vergleich zum Diesel. Auch aktuell ist es noch so das 2,5-fache. Aber gleichzeitig kann er halt am Depot, also auf seinem Hof, selbst produzierten Strom laden und kommt dadurch deutlich günstiger weg, als es beim Dieseltanken der Fall wäre.
1: Gleich reicht's mal mit Kostenrechnung, glaube ich. Aber das ist ja eben das Entscheidende für die Spedition. Deswegen reiten wir da so drauf rum. Und ich glaube, es gibt ja noch ein wichtiges Argument, was wir nennen sollten, pro Elektro. Lkw müssen auf Autobahnen und Bundesstraßen ziemlich viel Maut bezahlen. Und das ist auch an den CO2-Ausstoß von den Fahrzeugen gekoppelt. Also je mehr CO2 die Fahrzeuge ausstoßen, desto höher fällt die Maut aus. Aber E-Lkw brauchen das nicht zahlen, richtig?
0: Genau, die sind zumindest für die nächsten Jahre komplett von dieser Maut befreit. Und das hat auch Janssens Kalkulation noch mal besser ausfallen lassen. Und so wurde die Spedition, ja, ziemlich rational zum Vorreiter, weil Nano Janssen halt gesagt hat, kein Ausprobierstatus, sondern ich gehe gewissermaßen gleich all in.
1: Ich finde, diese Rechnungen, die er da angestellt hat, sind gut nachvollziehbar. Aber es muss dann ja auch in der Praxis funktionieren, ne? Und das kann man vielleicht nicht so gut kalkulieren, wenn man da gerade erst einsteigt. Also wenn ich in einem laufenden Betrieb auf eine Technologie umstelle, ist ja total wichtig. Also finde ich denn dann wirklich nachher unterwegs eine Ladesäule? Wie weit komme ich dann überhaupt in der Praxis mit so einem LKW? Da ist ja vielleicht die theoretisch angegebene Reichweite auch nicht die in der Praxis, wenn der voll beladen ist oder wenn ich im Winter fahre. Also ja, das muss ja auch funktionieren.
0: Total. Ich muss dir ehrlich sagen, Arne, mir ging es

0: zu fahren. Wie ist es aber für ihn in der Praxis, damit unterwegs zu sein, also Stichwort Laden?
1: Da gab es eine kurze, klare Antwort von Simon, und zwar eine Ladesäule findet man immer. Er hätte da noch nicht einmal Probleme gehabt.
0: Okay.
1: Mich hat das auch überrascht, was er aber sagt, teilweise sei es schwierig, mit dem ganzen Sattelzug zu laden, also mit der Last hinten dran. Das komme jetzt so langsam, dass es auch solche Ladeparks gibt, aber an den Säulen an sich, da mangele es nicht. Und wenn das nur eine kleine ist, dann muss er eben absatteln. Und Stichwort Reichweite ist ja auch immer ganz wichtig.
2: Ich bin heute Morgen kurz hinter Bremen angefangen zu arbeiten. Da war ich ungefähr auf 98%. Ja, und jetzt bin ich seit heute Morgen 7 Uhr unterwegs und bin jetzt knapp noch bei 50%. Und das sollte eigentlich den Tag über auch reichen.
1: Und mit dieser Reichweite kommt er auf jeden Fall locker durch eine Lenkzeit, denn die geht ja immer 4,5 Stunden. So lange dürfen Trucker am Stück fahren. Dann muss eine Dreiviertelstunde Pause eingelegt werden.
0: Heißt, diese Pause, die nutzt man dann auch zum Laden?
1: Ja, ganz genau. So verlieren sie dann auch nicht so viel Zeit. Und die Routenplanung, die hatte ich mir im Vorfeld viel komplizierter vorgestellt. Tatsächlich machen das aber die Fahrer selbst. Die schauen, wo muss ich heute noch hin und suchen sich dann eine geeignete Säule. Eigentlich easy.
2: Morgens uns gucken, ja okay, ich habe so und so viel Reichweite, den und den Kunde. So bei 20%, da fange ich dann im Umkreis an zu suchen. Wo habe ich denn noch meine Ladestation? Was ist näher am Kunden dran? Wo muss ich weiter Aushalte fahren? Das sind Sachen, die muss ich planen. Die kann meine Firma ja nicht für mich übernehmen, ne?
1: Und zur Planung nutzt er auch diese Ladesäulen-App vom Elektro-Trucker-Kollegen Wagner. Ich bin dann mit Simon zum Beladen gefahren. Gartenhäuser kamen drauf auf den Sattelzug. Und auch auf dem Rückweg war das Fahren im LKW echt leise und entspannt. Also man hat da nicht gemerkt, dass man da 30 Tonnen Last aufgeladen hatte. Wo es mehr ein Thema ist, ist tatsächlich in den Bergen, sagt Simon. Die mögen die Akkus nämlich nicht so gern. Und auch im kalten Winter haben die Akkus die Systeme teilweise gezickt. Simon sieht es pragmatisch, er sei halt ja noch eine Art Techniktester. Das gehört für ihn einfach mit dazu. Was ich übrigens nicht einmal von denen dabei in Nano Janssen gehört habe, bei meinem Besuch war, was Emotionales aller, so ich will die Welt retten und deswegen fahre ich jetzt nur noch mit grünen Elektro-LKW durch die Gegend. Gerade der Juniorchef Nano Janssen war einfach total nüchtern. Kann sein, dass die Entscheidung auch ein Risiko war, aber uns hat das halt überzeugt und deswegen haben wir das gemacht. Das emotionalste Statement von dem war vielleicht dieses hier.
3: Ja, man muss es sich auch erstmal trauen, sag ich mal, so einen Schritt zu machen. Aber es macht natürlich auch viel Spaß als Unternehmer dann zu sehen, okay, wir können wirklich etwas verändern und etwas machen, auch was über unsere Unternehmensgrenzen hinausgeht.
1: Er ist übrigens überzeugt, dass es auch ohne die inzwischen weggefallene großzügige Förderung attraktiv ist, umzustellen. Er selbst kann seine Strompreise jetzt ja einfach auch sehr gut kalkulieren. Die operativen Kosten sind so sehr viel günstiger und deswegen lohnt sich für Janssen jetzt, da der Einstieg gemacht ist, auch ohne Förderung der weitere Ausbau total.
0: Ja, und ganz weg ist die Förderung ja auch nicht. Zumindest für den Bau von Ladesäulen hat die Bundesregierung ja gerade sogar wieder ein neues Programm aufgelegt. Danke, Astrid, dass du für uns in Friesland warst.
1: Sehr gerne.
0: Und ich finde, von solchen Pionieren kann man viel lernen. Aber für das ganze Bild sollten wir auch schauen, was für andere vielleicht herausfordernder ist als jetzt für diese eine Spedition, wo also noch Probleme lauern, wie die gelöst werden können. Darüber spreche ich jetzt deshalb noch mit dem Elektro-Lkw-Forscher Steffen Link vom Fraunhofer Institut für System- und Innovationsforschung in Karlsruhe. Hallo Herr Link, schön, dass Sie sich die Zeit nehmen.
4: Vielen Dank für die Einladung.
0: Also das klang ziemlich beeindruckend, was uns Nano Janssen Junior erzählt hat von seiner Batterie-Lkw-Flotte. Die entscheidende Frage ist ja, was muss passieren, damit möglichst viele andere auch nachziehen und sagen, ich bin auch überzeugt, ich mache das jetzt auch. Wir haben am Anfang gesagt, es gab schon starkes Wachstum bei den Zulassungszahlen zuletzt, aber natürlich von sehr niedrigem Niveau aus. Was spricht denn aus Ihrer Sicht dafür, dass sich der Elektroanteil tatsächlich stark erhöht in den nächsten 4-5 Jahren?
4: Ja, ich glaube, da sind drei zentrale Faktoren zu nennen, die dafür sprechen, dass es jetzt sehr schnell gehen wird. Das ist natürlich einerseits, die Modelle sind verfügbar. Wir kommen aus einer Zeit, da gab es noch nicht so viele Serienmodelle von den verschiedenen Herstellern, auch mit den großen Reichweiten, mit den großen Batterien. Jetzt sind die Modelle verfügbar, die Modelle sind erprobt, man hat die Probleme aus den Vorserien ausgemerzt. Auf der anderen Seite ist es natürlich auch einfach die Betriebswirtschaft. In der Logistik wird spitz auf Knopf mit spitzem Bleistift gerechnet. Was ist der günstigere Antrieb? Ist es der Diesel? Ist es der LNG? Ist es vielleicht der Wasserstoff?

0: oder Elektro-Lkw. Und da sehen wir den Elektro-Lkw schon heute, aber auch zukünftig deutlich im Vorteil. Und natürlich haben auch die Hersteller entsprechenden Druck, die Fahrzeuge auf den Markt zu bringen durch die CO2-Flotten-Grenzwerte-Ziele in der EU und die Strafzahlungen, die da drohen. Und deshalb glauben wir, dass es sehr, sehr schnell gehen wird.
1: Jetzt haben Sie gerade gesagt, dass ein Grund auch sei, dass die Elektro-Lkw bei den Kosten schon heute attraktiv seien. Lassen Sie uns da mal ein bisschen tiefer reingehen. Also, das hat auch Nanno Jansen vorhin ja gesagt, dass er auf die gesamte Lebensdauer bei den Kosten ganz gut dasteht. Wenn wir das aber nochmal so auseinanderblättern, dann sind da ja erstmal diese Anschaffungskosten und die sind doch nach wie vor im Vergleich zum Diesel-Lkw super teuer. Gibt es denn da, sagen wir mal, eine realistische Erwartung, dass es da in den nächsten Jahren runtergehen könnte mit diesen Kosten?
0: Die gibt es auf jeden Fall. Aktuell sind die Fahrzeuge noch deutlich teurer. Wir sind jetzt so heute, was wir so kennen, Faktor 2, Faktor 2,5 teurer. Und es ist natürlich ein sehr, sehr hoher Invest und natürlich auch ein hohes Risiko für den Spediteur, vor allen Dingen für kleinere Betriebe natürlich auch, so einen Invest dann zu stemmen, die entsprechenden Kredite zu bekommen im Leasing. Wir sehen aber auch, dass wenn natürlich die Fahrzeuge skalieren, wir kommen hier natürlich immer noch aus einer kleinen Serienproduktion. Die ersten Fahrzeuge rollen jetzt vom Band, die Batterien werden parallel günstiger. Und wir sehen in 2030, 2035, dass sich die Preise stark annähern werden zu dem von dem Diesel-Lkw, vermutlich immer noch ein bisschen teurer. Es gibt andere Kollegen im Institut, die sagen, es könnte auch langfristig deutlich günstiger werden wie der Diesel-Lkw. Da gibt es bestimmt auch gute Gründe für. Aber wir sehen auf jeden Fall, dass dieses massive Delta in den Anschaffungskosten, das wir heute sehen, auf jeden Fall zurückgehen wird.
1: Glauben Sie, dass da auch chinesische Konkurrenten zu beitragen werden, die Preise runterzubringen? Weil ich habe gerade gelesen, es gibt ja auch Anbieter aus China, die gerade erklärt haben, sie wollen ja sozusagen mit Kampfpreisen auch auf den europäischen Markt, teilweise jetzt schon unter 200.000 Euro.
0: Absolut. Wir kennen es auch bei den chinesischen Pkw, die ja auch deutlich günstiger produziert werden können, aufgrund auch der Faktoren, die da in China einfach gegeben sind. Und wenn natürlich diese Fahrzeuge auf den Markt drängen in Europa, ja, dann wird es natürlich auch einen Handlungsdruck für die europäischen Hersteller geben, wo chinesische Hersteller vielleicht noch ein bisschen ihre Herausforderung haben werden. Ist dann natürlich historisch bedingt dieses ganze Servicenetz. Das Fahrzeug muss fahren, wenn ein Problem da ist, muss man schnell zum Händler, schnell behoben werden, um einfach ja da keine Ausfälle zu haben. Und da sind natürlich die chinesischen Hersteller noch nicht so gut.
1: Im Moment ist es aber eben bei den deutschen Modellen vor allem auch noch so, dass die deutlich teurer sind als die Diesel-Lkw. Und dann war ja die Rechnung in unserem Beispiel von dem Spediteur Nanno Jansen, die ging dann so, naja, wir haben ja die Solaranlage bei uns am Hof und wir können da vergleichsweise günstig laden. Und insgesamt haben wir dann sozusagen bei Strom im Betrieb deutlich geringere Kosten, als das beim Tanken mit Diesel der Fall wäre. Und deswegen gleicht sich das dann auch über die ganze Lebensdauer immer weiter aus. Das klingt natürlich super, aber ich habe auch vor einigen Jahren schon mal mit Speditionen gesprochen. Bei denen war das eben nicht so easy. Die konnten sich aus so baulichen Gründen keine Solaranlage aufs Dach setzen. Dann war es auch ein Problem, überhaupt so einen starken Stromanschluss zu denen hinzulegen. Also das, was wir jetzt im Beispiel gehört haben, das ist wahrscheinlich noch nicht so einfach herzustellen für alle Speditionen in Deutschland, oder?
0: Natürlich ist die Herausforderung der Netzanschluss. Der ist oftmals beschränkt, auch schon wenn Sie eine PV-Anlage anschließen wollen und mit Ihrem Netzbetreiber in Kontakt gehen, dann kommt es ganz oft, ja, die verfügbare Anschlussleistung ist nicht mehr viel vorhanden. Wenn, dann sind die Ausbauzeiten so irgendwie zwischen ein paar Monaten bis mehrere Jahre und das kann das Ganze natürlich dann verzögern. Aber auch hier gibt es schon spannende Ansätze, wie man dann sozusagen aus der, ich sag mal, Kraft der Gemeinschaft das Problem vielleicht lösen kann, wo sich jetzt einzelne Depots zusammenschließen und dann quasi eine Art Depot-Ladenetzwerk aufbauen. Das heißt, an den Depots, wo es Lademöglichkeiten gibt, können dann eben Logistiker in diesem Netzwerk dann auch mit ihren LKWs hinfahren und dann von diesem günstigen Depotladen profitieren.
1: Das heißt, da kommt dann vielleicht der Spediteur aus dem Nachbardorf, der kommt dann zu Nanu Jansen und zahlt halt dafür, dass er da das mitbenutzen darf. Und so könnte man dann Engpässe im Stromnetz sozusagen so ein bisschen abpuffern.
0: Genau so. Da kann der Nachbarspediteur kommen, profitiert von den günstigeren Preisen. Nanu Jansen profitiert natürlich von der höheren Auslastung ihrer eigenen Ladesäulen, kann dann vielleicht auch noch einen kleinen Profit daraus schlagen. Und dementsprechend hätte man dann am Ende eine Win-Win.

0: Win-Situation. Dieses Zusammenschließens eben aus heutiger Sicht eine gute Maßnahme, um das Ganze kurzfristig auch zu lösen.
1: Okay, aber gleichzeitig schon eine ernstzunehmende Herausforderung, habe ich rausgehört. Dann heißt es ja auch immer, dass so Spedition eigentlich nicht gleich Spedition ist. Also dass die, je nachdem, wen die genau beliefern, mit was, mit welchen Fahrzeugen, dass die da eben ganz, ganz andere Kostenrechnungen dann haben. Wie viele Speditionen haben denn eigentlich Voraussetzungen, um Stand heute auch so umzusteigen auf E-LKW? Und haben Sie vielleicht ein Beispiel, für wen das gerade aktuell noch besonders schwierig sein könnte?
0: Eine genaue Zahl, wie viele Speditionen, kann ich Ihnen leider nicht aus dem Hut zaubern. Da sind wir selber noch händeringend dran, da das irgendwie auf deutscher oder europäischer Ebene zu quantifizieren. Wo vermutlich batterieelektrische LKW auch langfristig noch eine Herausforderung haben, oder zumindest in dieser und vielleicht in der zweiten Generation, ist natürlich dann bei extrem schweren Beladungen. Also wenn Sie zum Beispiel sehr dichte Güter, Steine, Erden oder Papier transportieren, mit wie viel Gewicht drücken Sie quasi auf die jeweiligen Achsen in Ihrem Fahrzeug? Da gibt es Obergrenzen, die sind festgelegt in der EU und die können dann eben gerissen werden, je nachdem, wenn Sie besonders schwere Transporte haben. Und da sehen wir noch eine Herausforderung, die jetzt aber auch mit spätestens der übernächsten Generation gelöst sein dürften.
1: Warum? Weil die Batterie-LKW schwerer sind als so ein Diesel-LKW.
0: Genau.
1: Was auch eigentlich sehr überraschend war, dass die Spedition Nano Jansen in unserem Beispiel ja total entspannt war mit dem öffentlichen Laden. Ist das wirklich so easy mit der öffentlichen Ladeinfrastruktur?
0: Ja und nein. Wir haben natürlich noch sehr wenige Elektro-LKW auf der Straße. Die wenigen Ladesäulen, die es gibt, die sind dann natürlich auch oftmals frei und können dann vom LKW entsprechend angesteuert werden. Es ist aber vielleicht noch nicht unbedingt so ein Wohlfühlnetz, dass man sagt, da gibt es überall alle x Kilometer mehrere Ladepunkte, die dann eben auch quasi dauerhaft verfügbar sind. Ich glaube, an dem Punkt sind wir noch nicht. Das kommt jetzt alles mit den verschiedenen Akteuren, die da ihre Ladeinfrastruktur, ihre Netzwerke aufbauen. Und gerade, glaube ich, bei dem Beispiel Nano Jansen, Sie haben es vorhin gesagt, die haben natürlich ein Stückchen auch diesen Pioniergeist zu sagen, ja, und dann koppeln wir vielleicht auch mal kurz den Trailer ab, fahren mit unserer Sattelzugmaschine kurz an den PKW-Lader, gehen wieder zurück, koppeln wieder an und fahren weiter. Das ist natürlich jetzt nicht convenient für den Trucker, der das dann alltäglich machen muss. Zeigt aber, es geht, wenn man will.
1: Herr Link, vielen Dank für das Gespräch.
0: Danke Ihnen für die Einladung.
1: Ich bin Arne Schulz. Tschüss, bis ganz bald.
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1: 13 Uhr. Bund und Länder steuern laut Bericht auf Einigung bei Finanzreform zu. Baerbock kritisiert FIFA wegen Einreiseverboten. Mann in Frankfurt mit Machete verletzt. Das Wetter, Sonne, Wolken, ab und zu Schauer bis 23 Grad. Mein Name ist Stefan Schiebelhut. Wer bestellt, bezahlt. Darauf haben sich offenbar Bund, Länder und Kommunen verständigt. Das Handelsblatt meldet, es zeichne sich ein entsprechender Kompromiss ab. Das heißt, wenn Bundesgesetze neue Ausgaben für Länder und Kommunen verursachen, dann würde der Bund sie übernehmen. Es geht zum Beispiel um Sozialleistungen, Wohngeld oder Kosten für Integration. Weiter schreibt die Zeitung, der Kompromiss könnte Ende des Monats beschlossen werden. Allerdings, wenn Bundesgesetze zu niedrigeren Steuereinnahmen führen, dann hätten Länder und Kommunen laut dem Kompromiss das Nachsehen.

0: Die Präsidentin der UN-Generalversammlung Baerbock hat die FIFA kritisiert wegen der jüngsten Einreiseverbote in die USA zur Fußball-Weltmeisterschaft. In einem Podcast sagte die frühere deutsche Außenministerin, der krasseste Fall sei der des somalischen Schiedsrichters Omar Attan, ARD-Reporter Benedikt Kaninski.
1: Die US-Behörden hatten Attan wegen angeblicher Verbindungen zu einer Terrororganisation nicht einreisen lassen. Baerbock sagte, Neutralität bedeute, dass man alle Schiedsrichter einreisen lasse. Die FIFA müsse jetzt aktiv werden und deutlich machen, dass sie zu ihren eigenen Regeln steht. FIFA-Präsident Infantino hatte zur Gelassenheit aufgerufen, die FIFA sei eine Sportorganisation und könne nicht über Regierungen und die Polizei bestimmen.
0: Heute Abend startet das DFB-Team in die WM. Gegner ist der WM-Neuling Curaçao. Bei einer gewalttätigen Auseinandersetzung vor dem Einkaufszentrum Maizeil in Frankfurt ist ein Mann verletzt worden. Der Vorfall gestern am späten Abend löste einen Großeinsatz der Polizei aus. HR-Reporter Thomas Corella.
2: Bei dem Streit zwischen zwei Personengruppen ist nach Angaben der Polizei auch eine Machete zum Einsatz gekommen. Mit dieser Hiebwaffe habe ein 20-Jähriger zugeschlagen und einen 19 Jahre alten Widersacher am Kopf getroffen. Der sei inzwischen aus dem Krankenhaus entlassen worden. Beamte der Einsatzgruppe Zeil konnten den Streit schlichten und drei Beteiligte festnehmen. Die Bundespolizei habe später auch den mutmaßlichen Gewalttäter festnehmen können.
0: Marmelade darf in der EU ab heute wieder Marmelade heißen, auch wenn sie nicht aus Zitrusfrüchten gemacht ist und sie muss nicht als Konfitüre oder Brotaufstrich bezeichnet werden. Diese Regelung hatte Großbritannien in den 70er Jahren durchgesetzt. Sie ist jetzt gestrichen. Außerdem muss es jetzt mehr Informationen bei Honig geben, und zwar zu den einzelnen Herkunftsländern. Formel-1-Rennen in Spanien. Beim Großen Preis von Katalonien startet Mercedes-Fahrer George Russell heute Nachmittag von der Pole Position. ARD-Sportreporter Jens Gideon.
3: Es winkt der siebte Erfolg der Silbernen im siebten Rennen des Jahres. Der Engländer hofft auf Saisonsieg Nummer 2 und damit auf ein Comeback im WM-Kampf. Wichtigste Konkurrenten dürften Rekordweltmeister Lewis Hamilton in einem stark verbesserten Ferrari auf Startplatz 2 und WM-Spitzenreiter Kimi Antonelli im anderen Mercedes auf der 3 sein.
0: Das waren die Nachrichten. Das Wetter. Heute Nachmittag gibt es im Norden und im Mitte Hessens teilweise dichte Wolken und ein paar Schauer. Am sonnigsten ist es im Süden. Die Höchstwerte reichen von 15 Grad im Upland bis 23 Grad im Ried. In der Nacht kühlt es ab auf 11 bis 5 Grad. Morgen gibt es erst viele Wolken und hier und da etwas Regen. Ab dem Nachmittag setzt sich mehr und mehr die Sonne durch bei 17 bis 23 Grad. Und die weiteren Aussichten noch in den nächsten Tagen. Vormittags örtlich etwas Regen, später sonniger. Am Dienstag bis 26, Mittwoch bis 31 Grad. Es ist 13.04 Uhr.
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0: Vorsicht bitte auf der A66 Frankfurt Richtung Fulda. Zwischen Schlüchtern Nord und Flieden steht ein brennendes Fahrzeug auf dem linken Fahrstreifen. A3 Frankfurt Richtung Köln. Zwischen dem Offenbacher Kreuz und dem Frankfurter Kreuz 4 Kilometer stockender Verkehr. Die Unfallstelle ist geräumt. A3 Frankfurt Richtung Würzburg zwischen Rohrbrunn und Marktheidenfeld 5 Kilometer Stau. Auch hier ist die Unfallstelle geräumt. A5 Frankfurt Richtung Kassel zwischen dem Gambacher Kreuz und Fernwald 1 Kilometer Stau nach einem Unfall auf dem linken Fahrstreifen. A60 Rüsselsheim Richtung Mainz zwischen Bischofsheim und dem Mainspitz-Dreieck 2 Kilometer Stau nach einem Unfall auf dem linken Fahrstreifen. Die A81 Singen Richtung Stuttgart ist zwischen Rottweil und Oberndorf am Neckar wegen Reparaturarbeiten gesperrt, dadurch 4 Kilometer Stau. Und die A480 Reiskirchen-Gießen ist zwischen dem Reiskirchener Dreieck und Wettenberg wegen einer Baustelle bis morgen früh 5 Uhr in beiden Richtungen gesperrt. Örtliche Umleitungen sind eingerichtet.
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5: Vor 800 Jahren schon ist der heilige Franz von Assisi gestorben. Aber er fasziniert bis heute viele Menschen. Der Gründer des Franziskanerordens ist bekannt für seine radikale Armut und für seine Liebe zu Tieren und zur Natur. Er spricht viele Menschen an, die mit Kirche sonst eher wenig anfangen können. Uwe Birnstein ist den Spuren Franz von Assisis in Deutschland gefolgt.
6: Musik. Da nennt einer die Sonne seine Schwester und den Mond seinen Bruder. Und dann dankt er auch noch Gott für alle Menschen, die verzeihen. Und für den Tod, der auch ein Bruder sei. Das beeindruckte mich schon als Teenager. Franziskus hieß der Mann, der diese Gedanken wagte und sie zu Papier brachte. Vor 800 Jahren lebte er. Der Bettelmönch aus Assisi verfasste einen Sonnengesang, der mich bis heute bewegt. Wer sich so mit der ganzen Schöpfung eins weiß, der muss sehr weise gewesen sein, sagte ich mir. Dieser Mann wollte, was auch mir als jugendlicher Sinnsuchender damals in Kopf und Herz schwirrte, glauben, aber ohne leere Floskeln von Kanzeln. Außerdem ehrte Franziskus die Natur. Nicht nur, weil sie schön ist, sondern weil wir ein Teil von ihr sind. Und ich protestierte damals auf Demos gegen Umweltverschmutzung und Kernkraftwerke. Das passte gut. Irgendwie war Franziskus dabei. Als mein ganz persönlicher Heiliger. Seinen Sonnengesang kannte ich auswendig, in Liedform. Wir sangen ihn am Lagerfeuer und in Gottesdiensten, in denen die Pastorinnen und Pfarrer mal was Neues wagten.

Franz von Assisi. Wie kommt es, dass dieser Mann über so viele Jahrhunderte Menschen fasziniert? In meinem Leben stieß ich immer wieder auf Spuren des Heiligen, denen ich neugierig folgte. Ich las die wundervollen Geschichten über ihn, versetzte mich in seine Umwelt, in die bewaldeten Hügel Umbriens. Ich sah Kinofilme, in denen sein Leben bebildert wurde, und bestaunte Gemälde, die versuchten, diesem besonderen Mann ein Gesicht zu geben. Als ich in Hamburg studierte, fand ich in der Nebenstraße meiner Wohnung eine franziskanische Begegnungsstätte. Eine Frau hatte dort umgesetzt, wozu Franz sie inspiriert hat. Im Hof stand eine große Voliere mit Vögeln, denen soll Franz ja gepredigt haben. Bei Veranstaltungen kamen Christen, Juden und Muslime miteinander ins Gespräch. Und ich lernte, dass Franziskus einst respektvoll mit dem islamischen Sultan von Ägypten diskutierte. Auch traf sich dort eine Friedensgruppe des Stadtteils. Wir beteten: Herr, mach mich zum Werkzeug deines Friedens. Ein Gebet, das manche Franziskus zuschreiben. Die Popsängerin Sarah McLachlan hat es vertont. Lord,

Damals las ich Tauwetter, eine franziskanische Zeitschrift, in der es um Ökologie, Frieden und Glauben ging. Mich begeisterte das. Männer und Frauen, evangelisch oder katholisch, ließen ihrem Glauben Taten folgen. Sie setzten sich dafür ein, dass die Welt erhalten wird. Die katholische Kirche empfand ich als erstarrt und dogmatisch. Aber diese Franziskaner, die waren anders. Endlich nicht nur reden, sondern machen. Heute, 800 Jahre nach seinem Tod, habe ich mich erneut auf Spurensuche begeben. Ich wollte ergründen, warum bewegt Franziskus mich und viele andere noch immer so stark? Und ich kam aus dem Staunen gar nicht raus. Meine Reise beginnt in Würzburg, wo im Mai 2026 der Katholikentag stattfand. Der Sonnengesang ist ja vielen Menschen bekannt, aber dass er heute noch dafür sorgt, dass Kirchen überfüllt sind. Als ich ankomme, sehe ich gleich, in die Würzburger Neubaukirche wollen mehr Menschen hinein als hineinpassen. Viele müssen vor der Tür bleiben. Was geboten wird? Der Sonnengesang. Untertitel »Zwischen Revolution und Transformation«. Eine neue Vertonung des weltberühmten Franziskusgebets. Gregorianische Gesänge, Schlagzeug, Orgelklänge. Komponist Ludger Vollmer verleiht dem 800 Jahre alten Sonnengesang einen ganz neuen Charakter. Musikalisch verbindet er Jahrhunderte und Kulturen. Und zwischen den Stücken, mitten hinein ins franziskanische Gotteslob, da erzählt der populäre Astrophysiker Harald Lesch, bekannt aus Buch und Fernsehen,

0: wie es um die Natur heute steht. Auch wenn wir ihre Geschwister sein könnten, wir behandeln sie schlecht und hören nicht auf die, die wissen, was zu tun wäre.
1: Wir machen einfach weiter wie bisher. Wir erkennen die Warnungen der Wissenschaft nicht an, obwohl es die gleiche Wissenschaft ist, die es uns möglich macht, zu fliegen, zu reisen, uns zu bewegen, uns in einer Form auf diesem Planeten auszubreiten, wie noch nie eine Spezies es konnte. Also warum? Warum sind wir nicht so schlau, wie wir sein könnten? Warum nutzen wir nicht die Möglichkeiten, die uns die Wissenschaften ja geben?

0: Am Ende wirkt das Publikum sichtlich ergriffen. Die alten Worte passten zur Musik und trugen die kritischen Texte Harald Leschs auf bewegende Weise. Was ist das für ein Komponist, der sich von Franziskus Sonnengesang zu so einem großen Werk beflügeln ließ? Ein paar Tage später treffe ich Ludger Vollmer in seinem Studio. Wie es dazu kam, dass er sich mit dem Sonnengesang auseinandersetzte? Ein Kollege trat an Vollmer heran mit einer Idee.
1: Da gibt es doch von Franziskus den Sonnengesang. Ob ich da nicht den Sonnengesang vertonen könnte? Und ich habe mir dann den Text angeschaut und war irre verblüfft, musste mich erstmal hinsetzen, als ich diesen Text las, weil ich habe nie so einen unmittelbar zugewandten, so einen klugen und so einen auch hochphilosophischen Text angetroffen. Und das hat mich total erschüttert. Und dann habe ich gedacht, ja, das mache ich unbedingt.
0: Komponist Ludger Vollmer ist mit seinen Werken oft auf dem Grat zwischen Glaube und gesellschaftlichen Themen unterwegs. Diesmal jedoch nahm die Spiritualität einen sehr breiten Raum ein. Denn wie Franz glaubte, das rührt Vollmer an.
1: Diese Spiritualität war eine Form der Liebe. Und diese Form von Spiritualität, die wärmt und die gibt Hoffnung. Und da glaube ich, die ist überhaupt nicht weg, sondern die wird gesucht. Wir hätten da die Kirche dreimal füllen können mit Menschen, die genau das suchen.
0: Die franziskanische Landschaft in Deutschland besteht aus einer schwer überschaubaren Menge von Initiativen und Gruppen. Da gibt es den Franziskanerorden. Mehr als 20 Klöster gehören ihm an und rund 200 Brüder. Auch die kleinere Kapuzinerprovinz gehört dazu. Außerdem gibt es franziskanische Frauengemeinschaften. Weit mehr als 1000 Schwestern gehören ihnen an. Und schließlich gibt es bei den Franziskanern auch einen sogenannten dritten Orden. Ihm können auch Laien beitreten, ganz egal ob katholisch oder evangelisch. Sie unterstellen ihr Leben den franziskanischen Idealen des Friedens und der Achtsamkeit gegenüber der Schöpfung.

0: Ich streife durch die Würzburger Innenstadt. Einmal über die Mainbrücke, dann bin ich in einem Meer von kleinen weißen Zelten. Hier stellt sich die Christenheit vor. Ein Areal ist nur von franziskanischen Gruppen belegt. Eine Schwester reicht mir ein Kärtchen mit einem handgeschriebenen Segensspruch. Daneben wirbt das Kloster Kreuzberg um Touristen. Glauben und genießen könne ich dort mit selbstgebrautem Bier in der Klosterschenke. Die Wallfahrtskirche könne ich auch besuchen und die drei großen Kreuze, die wie die Kreuzigungsstätte Jesu aussehen sollen. Ein Freundeskreis Franziskusweg lädt mich ein in die Thüringer Natur zu einer meditativen Wanderung. Die Franziskanerinnen aus Münster geben mir einen Keks mit dem franziskanischen Tau-Symbol. Das franziskanische Kreuz hat die Form des Buchstaben T, auf Griechisch Tau. Und ich bekomme ein Kärtchen mit einem betörend einladenden Spruch in die Hand gedrückt. Wenn es dir gut tut, dann komm. In der Nähe entdecke ich am Straßenrand ein Wohnmobil. Auf der Rückseite ein Bild des heiligen Franziskus und eine Regenbogenfahne mit dem Wort Pace, Frieden. Franziskanisch unterwegs steht auf der Seite des Autos. Ich klopfe an. Ein Bruder in brauner Kutte öffnet. Er ist Anfang 60, ein fröhlicher Mensch. Ja, gerne ist er zum Gespräch bereit. Das sei genau das, was er wolle mit diesem Franziskanermobil, mit Menschen reden. Drinnen herrscht wohlige Campingatmosphäre. Wir sitzen einander gegenüber am kleinen Tisch. Bruder Gabriel reicht mir Kekse. Wir sind sofort im Gespräch. Wie er Franziskaner wurde, möchte ich wissen.
1: Ich hatte Glück, dass in meiner Heimatgemeinde zur Urlaubsvertretung immer Franziskaner aus Berlin-Pankow gekommen sind. Und von daher habe ich relativ früh mit Franziskanern zu tun gehabt. Und ich habe als Kind, Jugendlicher viel gelesen. Und dann gab es zu DDR-Zeiten ein Buch, Christen, die anders leben. Alle Ordensgemeinschaften in der DDR waren da drin. Und bei Franziskaner stand, die Franziskaner sind sehr volksverbunden und eifern dem heiligen Franziskus nach. Und ich dachte, ja, das ist es.
0: Sogar in den Social Media weht sein Geist. Unzählige Videos erklären sein Leben, mal für Kinder, mal für Theologietreibende. Immer wieder stoße ich auf eine Theologin aus Osnabrück, Dr. Martina Kreidler-Koos. Humorvoll und verständlich erzählt sie von Franziskus. Sie weiß viel, hat auch Bücher über ihn und seine Gefährtin, die heilige Clara, verfasst. Ich möchte mehr von ihr erfahren und reise nach Osnabrück. Neben dem Dom befindet sich das Seelsorgeamt, das sie leitet. Mit offenem Lächeln begrüßt sie mich. In ihrem Büro entdecke ich viele Objekte, die ihre Liebe zu Franz und Clara verdeutlichen. Das erste, ein großes altes Bild. Vor blauem Hintergrund steht Franziskus in seiner Kutte da und blickt mich freundlich und gleichmütig an. Auf seinem Kopf eine Tonsur, dahinter ein Heiligenschein.
2: Ja, das ist der Franziskus von Chinambue. Den findet man im Original in der Unterkirche San Francesco in Assisi. Und es ist unglaublich weit verbreitet, weil man davon ausgeht, dass das so das lebensnaheste Bild des Franziskus ist.
0: Ich schaue mich weiter in Martina Kreidler-Koos Büro um und sehe ein Bild einer Frau. Das ist Clara.
2: Man kann eben über Clara auch von ihm lernen, wie er den Gedanken herrschaftsfreien Umgangs miteinander, oder er würde es ja eigentlich nennen, oder glaube ich ein Bild dafür finden, sagen, es gibt auf Erden nur Geschwister, wenn wir alle einen Vater im Himmel haben. Es gibt keine Altersgrenzen, Standesgrenzen, aber es gibt auch die Geschlechtergrenze nicht. Er anerkennt die Frauen als Teil seiner Bewegung.
0: Mit Martina Kreidler-Koos sitze ich am kleinen Tisch. Franziskus blickt auf uns herab. Irgendwie beruhigend. An ihrem Handgelenk entdecke ich ein kleines Tattoo. Ein Tau. Der Buchstabe, der als Erkennungszeichen der franziskanisch gesinnten Menschen gilt.
2: Das Tau-Zeichen ist ja sozusagen die franziskanische Unterschrift. Das ist heute wirklich das Erkennungszeichen der Freundinnen und Freunde des Franziskanischen, ist ein altes biblisches Segenszeichen eigentlich, das der heilige Franziskus sehr populär gemacht hat. Er unterschreibt seine Briefe damit, modern oder interpretiert geht es im Grunde mit dem Tau um Tiefe. Es hat ja so ein, es ist ja wirklich so der Buchstabe T, also es geht in die Tiefe und es geht in die Weite mit dem horizontalen kleinen Balken. Also franziskanische Menschen interpretieren das so. Franziskanisch zu leben heißt, in die Tiefe zu gehen und in die Weite zu schauen, zu leben, die Weite aufzunehmen.
0: Das franziskanische Tau hängt auch an Martina Kreidler-Kohs Bürowand, aus Holz geschnitzt. Gleich daneben ein Kinoplakat. Franziskus, ein Mann seines Wortes. Papst Franziskus, ein Namensbruder des Heiligen. Warum das Plakat da hängt?
2: Weil ich eine große Freundin von Papst Franziskus gewesen bin, wie auch immer. Und im ersten Moment habe ich mir gedacht, das kann sich keiner trauen, als Papst sich Franziskus zu nennen.

0: Und dann habe ich sehr schnell beobachtet, dass er dem Namen gerecht wird, fand ich, und auf eine ganz spannende Art und Weise. Und das drückt dieses Kinoplakat aus.
1: Una Evolution.
2: Der Geist des Franziskus, der weht offensichtlich auch in Kirchenämtern und sogar im Vatikan. Und wie weht der in einem richtigen Kloster? Ich fahre nach Berlin. Im Stadtteil Pankow gibt es ein Franziskanerkloster. Vier Brüder wohnen hier. Von kontemplativer Stille spüre ich nichts, als ich von der großen Straße in die Einfahrt gehe. An ein rotes Backsteinhaus schließt sich ein Neubau mit großer Fensterfront an. Sprüche von Franziskus stehen an der Wand. Der Sonnengesang, klar, aber auch ein Segensspruch. Und ein Gebet. Glorreicher Gott, erleuchte die Finsternis meines Herzens. Ich gehe hinein. Zwei Männer, die hier arbeiten, begrüßen mich.
3: Hallo und herzlich willkommen in der Suppenküche der Franziskaner in Berlin-Pankow. Mein Name ist Bernd Backhaus, ich bin Leiter der Suppenküche und freue mich, dass wir etwas von uns in die Welt tragen dürfen.
4: Ja, hallo, herzlich willkommen auch von meiner Seite. Ich bin Bruder Christoph Körber, bin stellvertretender Suppenküchenleiter hier vor Ort, habe die Hygienestation und Kleiderkammer im Blick und kümmere mich um die Menschen, die dorthin kommen, mit dem Ehrenamtsteam.
2: Bruder Christoph trägt heute keine Kutte, aber er ist einer der Brüder, die hier leben und arbeiten. Die Franziskaner beten nicht nur, sie tun das, was Franziskus schon vor 800 Jahren getan hat. Sie widmen sich den Armen, denen, die am Rande der Gesellschaft stehen. Christina, eine von vielen ehrenamtlich Mitarbeitenden, führt mich durchs Haus. Ich staune. In diesem Kloster wird Armen wirklich geholfen. Waschsalon, Fußpflegestation, Duschen, alles sehr einfach und dabei sauber und zweckmäßig. Wer kein Geld hat, findet hier Hilfe. Hinter der nächsten Tür das Büro der Sozialarbeiterin. Sie kümmert sich um Rechtsfragen, die bei den Menschen in Notsituationen auftauchen. Christina führt mich weiter durch das Kloster. Im Keller öffnet sich die Tür zur Kleiderkammer. Viele Kleiderständer, gut sortiert nach Größen, Jacken, Hosen, T-Shirts. Und dazwischen Jörg, der Leiter der Kleiderkammer. Auch er arbeitet ehrenamtlich hier.
5: Sie bekommen hier eigentlich alles, was man für einen tagtäglichen Ablauf braucht. Bei uns ist es so, dass wir hier fast 80 Quadratmeter zum Auswählen haben. Unser Klientel sind für uns die Gäste. Und bei den Franziskanern ist es so, dass man sich auch selber noch was aussuchen kann. Ne? Wir möchten, dass es auch ein bisschen Würde ist. Wir möchten gerne, sie suchen sich das aus.
2: Am Schuhregal probiert ein Mann Sneaker an. Und eine Frau durchstöbert das Blusenregal.
6: Was auch speziell hier ist, die Leute müssen sich nicht ausweisen. Ich habe gehört, dass überall in Berlin müssen die Leute sich ausweisen, dass sie das Recht haben auf Hilfe, ohne zu bezahlen. Und hier ist das nicht so, hier kann jeder kommen und einfach sagen, ich möchte. Und dann kriegt er, was wir geben können.

0: Es ist 12 Uhr. Im Hof haben sich viele Menschen eingefunden, Männer und Frauen. Viele Sprachen höre ich, sehe fröhliche und bedrückte Gesichter. Was alle eint? Sie haben kein Geld für Essen. Und sie wissen, hier gibt es etwas umsonst für den Magen und für die Seele.
1: Liebe Gäste, wir sind die Suppenküche der Franziskaner. Segne uns und schenke
2: der Welt Frieden.
1: Im Namen des Vaters, des Sohnes und des Heiligen Geistes. Amen. Gesegneten Appetit.
0: Alle strömen in den Speisesaal. Es gibt heute Spaghetti Bolognese und Stullen. Einige Gäste sitzen schweigend da. An anderen Tischen wird sich unterhalten. Die Ehrenamtlichen teilen Essen aus. Bruder Christoph hat Pause. Ich frage ihn, was diese Arbeit mit Franziskus zu tun hat. Und er erzählt mir eine Geschichte des Franziskus Bernardone. Der war einst ein reicher Kaufmann und dann änderte sich alles in seinem Leben.
3: Es gibt Menschen, damals waren es Leprakranke, die vor der Stadtmauer gelebt haben, wie das damals halt so üblich war. Und er kam, so hat er selber in seinem Testament geschrieben, hoch zu Ross und ist einem solchen Aussätzigen begegnet. Jetzt war natürlich bei ihm normalerweise Abwehrreaktion, oh, ein Leprakranker, nischt wie weg. Aber in dem Moment sagt er, sei er vom Pferd gestiegen, sei auf ihn zugegangen und habe diesem Leprakranken den Friedenskuss gegeben. Und dann schreibt er noch weiter, was mir früher bitter war, das hat sich zu einer Süßigkeit verwandelt. Soll heißen, ich habe mich dem Elend des Menschen ausgeliefert und es hat mir gut getan, in dem Moment, wo ich ihn wahrgenommen habe, wo ich ihn respektvoll gegenüberstand und ihn als Mensch begegnet bin.
0: Als ich das Kloster verlasse, bin ich beschwingt und bedrückt zugleich. So viel Armut mitten in unserer reichen Gesellschaft. Und da gibt es Menschen, die helfen und sich dabei von einem Mann stärken lassen, der vor 800 Jahren dasselbe getan hat. Franziskus von Assisi. Mir kommt das Laudato Si in den Sinn, das Lied, das mich früher schon begeisterte und das diesen franziskanischen Geist trägt.

So ganz unbeschwert wie früher geht mir das Lied jedoch nicht mehr über die Lippen. Vor einigen Jahren stellte sich heraus, der Mann, der den Text des Franziskus in singbare Form brachte, er war ein Missbrauchstäter. Das Thema, das die gesamte katholische Kirche durchrüttelt, beschäftigt auch die franziskanische Gemeinschaft. Auch franziskanische Einrichtungen waren mitunter Orte, in denen sexuelle Gewalt ausgeübt wurde, auch von Ordensmännern. Und auch hier wurde verschwiegen und vertuscht. Der Deutsche Franziskanerorden hat umfassendes Versagen in der Aufarbeitung eingeräumt. Franziskanischer Geist schützt nicht vor den Abgründen menschlichen Zusammenlebens. Eine bittere Erkenntnis. Geschwisterlich und zum Wohle aller miteinander und mit der Mitwelt umzugehen, das bleibt eine Herausforderung, die heute aktueller ist denn je. Die Botschaft des heiligen Franz bleibt eine heilsame Mahnung. Ihr seid eins mit allem. Ihr seid eingereiht in das ganze Universum. Franz von Assisi zeigt, dass es möglich ist, sich immer wieder neu auszurichten und den eigenen Blick zu weiten. Weg vom eigenen Vorteil hin zu einem achtsamen und respektvollen Miteinander. Das ist eine wichtige Botschaft für unsere Zeit.

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4: 13.30 Uhr mit Mike Oeske. Wer bestellt, bezahlt. Darauf haben sich offenbar Bund, Länder und Kommunen verständigt. Das Handelsblatt meldet, es zeichne sich ein entsprechender Kompromiss ab. Das heißt, wenn Bundesgesetze neue Ausgaben für Länder und Kommunen verursachen, dann würde der Bund sie übernehmen. Es geht zum Beispiel um Sozialleistungen, Wohngeld oder Kosten für Integration. Weiter schreibt die Zeitung, der Kompromiss könnte Ende des Monats beschlossen werden. Die Präsidentin der UN-Generalversammlung Baerbock hat die FIFA kritisiert wegen der jüngsten Einreiseverbote in die USA zur Fußball-Weltmeisterschaft. In einem Podcast sagte die frühere deutsche Außenministerin, der krasseste Fall sei der des somalischen Schiedsrichters Omar Artan. ARD-Reporter Benedikt Kaninski.
5: Die US-Behörden hatten Artan wegen angeblicher Verbindungen zu einer Terrororganisation nicht einreisen lassen. Baerbock sagte, Neutralität bedeutet, dass man alle Schiedsrichter einreisen lasse. Die FIFA müsse jetzt aktiv werden.

0: werden und deutlich machen, dass sie zu ihren eigenen Regeln steht. FIFA-Präsident Infantino hatte zur Gelassenheit aufgerufen. Die FIFA sei eine Sportorganisation und könne nicht über Regierungen und die Polizei bestimmen.
1: Heute Abend startet das DFB-Team in die WM. Gegner ist der WM-Neuling Curaçao. Genf erwartet heute bis zu 50.000 Menschen zu Demonstrationen gegen Kapitalismus, Ausbeutung und andere Themen. Anlass ist der G7-Gipfel, der morgen in Evian in Frankreich beginnt. Der Protest findet in der Schweizer Großstadt statt, weil Frankreich keine Demonstrationen erlaubt hat. Aus Angst vor Ausschreitungen haben Läden, Hotels und Banken in Genf ihre Schaufenster und Türen mit Sperrholzplatten versperrt. Marmelade darf in der EU ab heute wieder Marmelade heißen, auch wenn sie nicht aus Zitrusfrüchten gemacht ist. Aus anderen Früchten hieß es bisher Konfitüre oder Brotaufstrich. Diese Regelung hatte Großbritannien in den 70er Jahren durchgesetzt, ist jetzt aber gestrichen. Formel-1-Rennen in Spanien. Beim Großen Preis von Katalonien startet Mercedes-Fahrer George Russell in gut einer Stunde von der Pole Position. ARD-Sportreporter Jens Gideon.
2: Es winkt der siebte Erfolg der Silbernen im siebten Rennen des Jahres. Der Engländer hofft auf Saisonsieg Nummer 2 und damit auf ein Comeback im WM-Kampf. Wichtigste Konkurrenten dürften Rekordweltmeister Lewis Hamilton in einem stark verbesserten Ferrari auf Startplatz 2 und WM-Spitzenreiter Kimi Antonelli im anderen Mercedes auf der 3 sein.
1: Das waren die Nachrichten. Das Wetter. Heute gibt es in Hessen, Rheinland-Pfalz und Baden-Württemberg teils Sonne, teils dichte Wolken und einzelne Schauer. Am häufigsten scheint die Sonne in Südhessen und im südlichen Baden-Württemberg. Die Höchstwerte liegen zwischen 15 und 26 Grad. Auch morgen Sonne und Wolken, dann aber meist trocken bei ähnlichen Temperaturen wie heute. Die Zeit 13.33 Uhr.
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1: A3 Frankfurt Richtung Köln zwischen Kelsterbach und Wiesbadener Kreuz, streckenweise stockender Verkehr. A7 Fulda Richtung Würzburg zwischen Fulda Dreieck und Bad Brückenau-Volkers, 5 Kilometer Stau. A8 München Richtung Stuttgart zwischen Märklingen und Mühlhausen, 8 Kilometer stockender Verkehr. A8 Karlsruhe Richtung Stuttgart zwischen Pforzheim Nord und Pforzheim Ost, 2 Kilometer Stau wegen eines defekten Fahrzeugs auf dem rechten Fahrstreifen. A60 Rüsselsheim Richtung Mainz zwischen Bischofsheim und Mainz-Spitz-Dreieck, 2 Kilometer Stau nach einem Unfall auf dem linken Fahrstreifen. Die A66 Frankfurt Richtung Fulda ist zwischen Schlüchter Nord und Flieden wegen eines brennenden Fahrzeugs gesperrt, dadurch 2 Kilometer Stau. A81 Singen Richtung Stuttgart zwischen Rottweil und Oberndorf am Neckar, 2 Kilometer Stau wegen eines defekten PKW auf dem Standstreifen. Und die A480 Reiskirchen Richtung Gießen ist zwischen dem Reiskirchener Dreieck und Wettenberg wegen einer Baustelle bis morgen früh etwa 5 Uhr in beiden Richtungen gesperrt. Örtliche Umleitungen sind eingerichtet.
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4: mit Yvonne Koch. Seit 10 Jahren gibt es den Tag der nachhaltigen Gastronomie, immer am 18. Juni. Das ist ein Aktionstag, den die Vereinigten Nationen ausgerufen haben. Und ganz ehrlich, ich habe von diesem Aktionstag vorher noch nie gehört. Dabei soll er unseren Umgang mit Essen verbessern. Wir sollen bewusster mit Lebensmitteln umgehen, regional einkaufen, möglichst nichts wegwerfen. Also wichtige und hehre Ziele. Aber schauen wir uns in dieser Sendung mal an, welche Ideen es dazu schon gibt, damit wir nachhaltiger einkaufen, kochen und essen und wie die funktionieren. Wenn man sich mal überlegt, wie viel verschiedene Rohstoffe zum Beispiel in einem Brot drin sind, wie viel Aufwand es ist, allein den Weizen anzubauen, zu ernten und zu Mehl zu mahlen und wie viel Know-how es braucht, bis der Teig daraus geknetet, geformt und gebacken ist, dann fällt es einem bestimmt schon schwerer, Brot wegzuwerfen. Und eigentlich sollten wir bei allen Lebensmitteln Skrupel haben, sie zu verschwenden. Denn wegwerfen, klar, ist nicht nachhaltig. Weil aber trotzdem bei vielen Lebensmittelhändlern, Bäckereien oder Metzgern am Ende des Tages nicht alles verkauft ist, hat eine Gruppe von jungen Unternehmern in Kopenhagen vor einigen Jahren eine App entwickelt, die eine Lösung für die massive Lebensmittelverschwendung sein soll. Seitdem wird die App Too Good To Go in 21 Ländern in Europa, Nordamerika und Teilen von Asien eingesetzt. Meine Kollegin Anne Bayer hat sich in Hessen umgeschaut, wer die App nutzt und welche Geschäfte mitmachen.
5: In der Metzgerei Fächer in Seligenstadt. Frederik Fächer ist am Einpacken. In die Tüte kommt, was abends übrig bleibt.
6: Wir suchen am Ende des Tages immer noch mal so ein paar Produkte raus, wo wir zwar wissen, dass sie noch gut sind, aber wo uns vielleicht auch einfach für den nächsten Tag dann, ich sag mal, das Ganze optisch nicht mehr gefällt. Insgesamt gucken wir dann, dass wir auf ungefähr 20 bis 21 Euro kommen, was bei uns immer der Warenwert für die Tüte ist.
5: Kosten tut diese Tüte dann allerdings nur ein Drittel des Warenwertes, sprich 7 Euro statt 20. Sie wird nun in einer App angeboten und kann von interessierten Nutzern direkt reserviert und abgeholt werden. 5 bis 6 solcher Rettertüten bietet die Metzgerei täglich an und die sind schnell ausverkauft. Eine davon hat Daniel Bönig ergattert.
7: So richtig einen Reinfall habe ich, das muss ich auch sagen, noch nie erlebt. Also es lohnt sich wirklich, da mit dieser App zu arbeiten.
5: Diese App heißt Too Good To Go und zeigt genau an, wo im näheren Umfeld ein Schnäppchen zu machen ist. Das kann eine Tüte beim Metzger oder Bäcker sein, übrig gebliebene Mahlzeiten von Restaurants oder auch mal Reste vom Frühstücksbuffet im Hotel um die Ecke. Der einzige Nachteil, so eine Tüte muss immer zu einer bestimmten Uhrzeit abgeholt werden und der Inhalt ist eine Überraschung, kann also nicht ausgewählt werden. Dennoch, die Anbieter wie die Seligenstädter Metzgerei können mit diesem Angebot ihre Abfälle drastisch reduzieren.
6: Wir sparen uns dadurch Kosten. Alles, was wir entsorgen, muss auch nochmal nach Kilogramm bezahlt werden.
5: 2015 wurde Too Good To Go in Dänemark gegründet. Ein Jahr später war die App auch in Deutschland verfügbar. 26.000 Betriebe in Deutschland machen bereits mit. Mit dabei sind Hotels, Bäckereien, Restaurants, Supermärkte, Tankstellen und so weiter. Ein Großteil der Einnahmen bleibt bei den Unternehmen. Eine kleine Provision und eine Jahresgebühr geht an die App. Für alle eine faire Lösung. In Deutschland werden jährlich etwa 11 Millionen Tonnen Lebensmittel weggeworfen. Viel mehr, als gerettet werden kann. Um gegen diese Verschwendung anzugehen, braucht es Ideen und Lösungen, wie zum Beispiel das Konzept von Too Good To Go.
4: Es geht um nachhaltiges Essen in dieser Sendung, wobei man unter Nachhaltigkeit ganz verschiedene Sachen verstehen kann. Wie wir im Beitrag eben gehört haben, ist es für manche schon nachhaltig, wenn man keine Lebensmittel wegwirft. Der nachhaltige Umgang mit Essen kann aber schon vorher ansetzen. Zum Beispiel, indem man darauf achtet, dass die Lebensmittel keine großen Transportwege brauchen, also aus der Region sind. Oder auch, dass man guckt, was in der Jahreszeit gerade wächst, also nur saisonale Lebensmittel verwendet. Das verstehen die meisten Menschen unter Nachhaltigkeit. Aber ich habe einen Menschen gefunden, der Nachhaltigkeit beim Essen im wahrsten Sinne des Wortes auf die Spitze treibt. Ricky Savat ist nämlich Spitzenkoch. Genauer gesagt hat er sich einen der heiß begehrten Michelin-Sterne erkocht. Außerdem war er der Erste, der seinen Stern mit veganer Küche bekommen hat. Und das allein ist schon bemerkenswert. Er war auch sofort zu einem Gespräch bereit und so unkompliziert, dass wir gleich ins Du gerutscht sind. Ricky, gerade Sterneküche wird oft dafür kritisiert, dass sie alles andere als nachhaltig ist, weil zum Beispiel nur der beste Teil vom Fleisch, vom Fisch oder Gemüse verwendet und der Rest weggeworfen wird. Wie ist das bei dir?
8: Ja, das ist nicht nur Klischee, sondern ich würde es sogar so unterstreichen. Es ist immer noch so. Ich glaube, man muss umdenken in der heutigen Zeit, sich auch immer über Nachhaltigkeit Gedanken machen. Wenn ich jetzt eine Karotte nehme, dass ich natürlich auch das Grün mit verwende. Es geht auch darum, wo kommt sie her? Ressourcenschonung, Wege, CO2-Abdruck. Dann machen wir weiter bei Energie im Laden selber. Auf was wird sie zubereitet? Wie lange wird sie zubereitet? Also es ist ein Riesenwort auch, wo wir immer nur die Spitze vom Eisberg, glaube ich, sehen. Also das Wort Nachhaltigkeit wurde auch sehr krass durch den Kakao gezogen in den letzten Jahren. Greenwashing at its best.
4: Ja.
8: Und das hat mich ein bisschen genervt, dass ich mit anderen verglichen wurde, die Hummer, Kaviar, Wagyu und was weiß ich auf der Karte haben.
4: Also, aber wo setzt du denn an? Gib doch mal Beispiele. Auf was verzichtest du, was in anderen Küchen trotzdem noch vorkommt, die sich aber auch regional und saisonal schimpfen?
8: Dieser vegane Aspekt, der war anfangs nie aus ethischen Gründen, sondern das war auch irgendwie so, ich möchte gegen den Strom schwimmen und Dinge tun, die keiner macht oder Dinge zu hinterfragen. Muss es immer das vermeintliche Luxusprodukt sein? Warum muss es in jedem Sterneladen, in jedem Menü eine Langostino geben, ein Stück Wagyu, Hamachi, Gelbflossen, Makrele, in einer Vorspeise roh und pipapo? Es ist immer diese Produktpalette, die überall gleich gesetzt ist.
4: Okay, und da hast du dich bewusst dagegen entschieden. Du machst nur Gemüse.
8: Klar, genau, ja. Erster Schritt, Gemüse. So, etwas zu machen, was keiner gemacht hat oder nicht so viele, sage ich immer. Und vor allen Dingen, wo sich keine Sau auskennt. Gemüse war immer Beilage. So, wenn du da mal einen Vegetarier hast, einmal im Quartal, dann hat jeder so, oh, gar keinen Bock drauf, was machen wir dem jetzt? Ey, zieh mal irgendwelche Schubladen auf, knallen irgendwas in die Pfanne, Hauptsache der hält die Klappe. So wurde mit den Leuten umgegangen. Und das fand ich schon mal echt respektlos, weil die haben sich für etwas entschieden, was Gast ist König am Ende des Tages, und da wurde sich immer nicht so viel Mühe gegeben. Ja. Und dann habe ich gesagt, okay, dann springe ich da rein, wo ich gar keinen Dunst habe, und das war Gemüse.

0: Küche. Und dann war es ein Prozess. Ich habe mit vegetarischer Küche angefangen, habe mich da langsam reingebuddelt, Gemüse zu verstehen, die Nuancen wahrzunehmen. Wie schmeckt eigentlich ein super reduzierter Gemüseteller? Wie platziere ich Dosierung und so weiter? Welche Technik wende ich an? Und das war super krass. Und dann warst du irgendwann im Game und dann hast du weitergedacht. Wie kannst du das Konzept noch ausfeilen? Und dann fängst du an zu reduzieren, zu verzichten. Und dann war es für mich ganz klar, also das Thema Gewürze. Ich fand Gewürze immer einen Störfaktor, wenn wir jetzt von der kulinarischen Sicht sprechen. Auf der Zunge habe ich Gewürze noch nie verstanden, weil ich finde, wenn du ein super Grundprodukt hast, brauchst du nichts mehr. Der Geschmack, der pure Geschmack ist ja verloren gegangen, finde ich, in der Gesellschaft. Überall knallen wir jetzt irgendwelche Currypasten und Miso-Pasten und Sojasoßen dran, aber wissen gar nicht mehr, wie schmeckt eine gute Karotte. Dann habe ich gesagt, okay, Gewürze raus damit, wer braucht den Scheiß?
1: Also du hast erst vegetarisch gekocht, dann hast du nach und nach Gewürze, hast du gesagt, rausgeschmissen, aber natürlich auch sowas wie Käse, Sahne, sonst noch was, tierische Produkte auch noch.
0: Kam dann, so plump es klingt, du setzt dich da hin und überlegst, was machst du jetzt? Also du musst irgendwie ein Konzept schaffen, der dich irgendwie von der Masse abhebt. Ja? Und wenn du dich dann auf die Region beschränkst und sagst, du möchtest brutal regional arbeiten, mit regionalen Erzeugern, mit eigenem Anbau, du willst raus vor die Tür, das Zeug selber sammeln, dann musst du auch überlegen, okay, ist es noch verständlich für einen Gast, wenn er dann kommt und, ich sag jetzt mal, Limette und Zitrone hat oder irgendwie Ras el Hanout oder irgendwelche Kreuzkümmelgeschichten auf dem Teller. Es macht keinen Sinn. Wenn ich sage, ich bin brutal regional, dann fange ich auch an zu hinterfragen, was wächst vor der Haustür. Und dann war es ganz klar, okay, Gewürze kommen nicht von hier raus damit. Kräuter wurden schon damals als Würzung genutzt. Ich würde sie nicht als Würzung beschreiben bei mir in meiner Küche, sondern als eigenes Produkt. Und ja, dann fällt alles raus eigentlich. Das, was
1: also,
0: du zuvor
1: also sprich, kanntest. Du hast kein Pfeffer, und aber Salz schon? Oder
0: Salz, nicht? Ja. Ich glaube, einen Taunus gab es noch vor ein paar tausend Jahren.
1: Ja, die Römer in Bad Nauheim,
0: ja,
1: genau.
0: Ja, Bad Nauheim, gut, genau. Das wäre auch noch so eine Sache. Ja. Rübenzucker. Mhm. Wenn wir mal was süßen müssen extra, dann nehmen wir Rübenzucker oder halt die natürliche Süße. Keine Ahnung, Karotte zum Beispiel, rote Beete. Wenn du da die Säfte verwendest, sie reduzierst, kriegst du auch eine sehr kompakte Süße, die auch ausreichend ist. Also das, was wir unter Würzung und unter Salzung verstehen, ist ja eigentlich over the top, also wir bräuchten es eigentlich nicht mehr.
1: Ich finde es witzig, dass du diesen Begriff brutal regional kreierst da.
0: Ja, dass die Leute das checken.
1: Ja.
0: Also das, es muss das halt immer in die Fresse, weil das ist ein krasser Impact. Wenn du sagst, du verzichtest auf Schokolade, Kaffee, Kakao, Zitrusfrüchte, Exoten, Gewürze, das ist alles, das sind Fundamente in der Gastronomie oder in der Küche. Und wir reden hier von Sterne-Gastronomie.
1: Mensch, da fällt mir ein, mir habe ich noch gar nicht verraten, wie dein Restaurant eigentlich heißt.
0: So.
1: Ja, genau. Es ist nämlich das Seven Swans. Das ist ein ziemlich kleines Restaurant, direkt am Main in Frankfurt. Und wenn ich richtig weiß, gibt es nur Platz für 18 Tische?
0: Boah, das wäre krass.
1: Das wäre viel. Wie viel sind es denn?
0: 18 Gäste.
1: 18 Gäste, oh,
0: 18
1: okay.
0: 18 Tische wären krass, ja.
1: Dann verrat mir doch mal, wie so ein Menü bei dir aussieht. Also wie bearbeitest du Gemüse, dass es wirklich Spitzenküche ist? Also wie trimmst du das so besonders?
0: Jetzt können wir wieder auf die Wurzel gehen, auf das Grün gehen. Auf,
1: ja, mach ruhig, ne, mal. Ich möchte mal richtig ein Beispiel. Was ist ein Menü bei dir?
0: Zum Beispiel einer unserer Signatures, die wir jahrelang gekocht haben, das war eine Kartoffel. Du fängst an, du schälst sie, überlegst, was machst du aus der Schale? Du nimmst das Grün, überlegst, was machst du aus dem Grün? Klar, du kannst ein Öl, kannst ein Pesto, du kannst eine Emulsion machen, einen Sud, eine Mayo aus dem Grün machen, whatever. Und dann gehst du auf die Technik. Du kannst einen Teil des Produktes beizen, du kannst das andere räuchern, du kannst das andere einlegen, pickeln.
1: Ah, fermentieren ist doch ein großer Trend, genau.
0: Absolut. Also es gibt Millionen Wege und das ist das Absurde an Gemüse. Du musst dich entscheiden. Du könntest so viele Wege einschlagen und Konsistenz, also eine Karotte, wenn sie jetzt ganz dünn geschnitten ist, schmeckt sie anders, wie wenn ich da so ein ganzes Stück hinlege, so weißt du? Und da kannst du schon viel mit steuern. Lächerlich
1: klingt
0: eigentlich.
1: Was ist die Kartoffel, die einen Stern verdient hat? Was machst du mit ihr?
0: Also die Kartoffel, die haben wir in der Erde gebacken. Das heißt, wir haben sie mit Erde mit in die Küche genommen. Wir stecken sie zurück, feuchten die Erde an, machen in so einem Tontopf, haben wir es immer gemacht, Deckel drauf und dann so Stunde bei relativ niedriger Temperatur gegart, also gleichmäßig gegart. Dann wird sie auch darin ausgekühlt. Und dann haben wir sie rausgeholt, die Schale vorsichtig runtergepellt und dann haben wir die Kartoffel ausgestochen, so kleine Bällchen, die dann mal kurz angebraten, angeschwenkt, sonst nichts. Und dann hat sie automatisch eine noch tiefere, erdigere, fast schon nussige

0: mit Löwenzahn gearbeitet und hast wirklich die Blüte benutzt und Blätter und Stängel und sonst noch was alles. Aber ich meine, ein Löwenzahn, der wächst in jeder Straßenritze.
1: Ist für Umme.
0: Genau, also das kann ich mir schon vorstellen, dass dann die Leute sagen, mein Gott, wie kann es sein, dass man so viel für Unkraut oder für so ein Essen mit Unkraut bezahlen muss?
1: Also Unkraut gibt's nicht.
0: Ja.
1: Wir reden hier von Heilkräutern. Ja, auch das, natürlich, wenn du, guck mal, dieses Thema Kaffee, Schokolade. Am Anfang war ich so, ich habe sehr verbissen nach einem Ersatz gesucht, weil ich dachte, eine Küche ohne Schokolade und Kaffee funktioniert nicht. Du musst das irgendwie auf die Zunge bringen. Und dann fängst du halt an zu suchen. Dann lutschst du halt an allem rum, was nicht nitronagelfest ist, in der Hoffnung, du findest irgendwie Schokolade oder Kaffee in der Natur. Und dann gehst mal raus und ziehst mal so einen Humpen raus, ne? So eine Löwenzahnwurzel. Oder Wegwarte, Zikorie, auch spannend. Und die Wurzel ist sehr, sehr spannend. Wenn du sie röstest, so anröstest, hast du so einen walnussigen Geschmack. Natürlich diese Tannine, diese leichten herben Akzente. Und wenn du sie tot röstest und du die in den Ofen öffnest, riechst du erstmal Kaffeenuance. Also sehr schwierig zu unterscheiden.
0: Von der Löwenzahnwurzel?
1: Löwenzahnwurzeln. Es ist unfassbar schwierig, da einen Unterschied überhaupt rauszuriechen. Und die konfieren wir in einem Öl, das dauert 8 bis 10 Wochen. Und dann hast du irgendwann das Ätherische von dem verbrannten Material im Öl. Und das schmeckt auf der Zunge schokoladig, seidig, röstig, nussig, kaffeeähnlich.
0: Aber trotzdem, Nachhaltigkeit in allen Ehren, aber wenn du das einfach, weil das so hochpreisig ist, nur so wenigen Gästen präsentieren kannst, deine wirklich tollen Sachen, was du aus Gemüse machst und überraschende Sachen, womit du ja Leute auch überzeugen willst, aber das kriegt ja nur so ein ganz kleiner Kreis mit. Ist das nicht auch ein bisschen gegenteilig zu Nachhaltigkeit?
1: Ich glaube, der Name Seven Swans ist national, wenn nicht so international, sehr bekannt. Für das, was wir machen. Natürlich ist es eine Bewegung, die wir auslösen wollen, aber die nicht alleine bewerkstelligen können. Es ist ein Schritt in die richtige Richtung. Was der Gast mit dieser Information tut, die er auf der Zunge erfahren hat, da stecke ich nicht mehr drin. Ich repräsentiere unsere Natur. Ich vermittle Wissen, welches in Vergessenheit geraten ist. Aber ich habe immer an dieses Thema geglaubt. Und es war nie das Labeling, es war nie Propaganda, ich möchte jeden zu Veganismus bekehren. Das war nie die Idee dahinter. Es war, sich auf die Region zu beschränken und die Schätze der Natur wieder wahrzunehmen. Und ich finde, das Wissen alleine ist, also mehr nachhaltig geht's gar nicht.
0: Wenn ein Gast, du könntest ja zum Beispiel sagen, du machst einmal diese Sterneküche, aber was weiß ich, ab und zu, ich spinne jetzt mal rum, gehst du irgendwo mit einer Schulklasse und bringst denen noch irgendwie bei, was man aus irgendwelchen Wurzeln noch machen kann oder sowas.
1: Das mache ich doch gerade.
0: Das machst du?
1: Ich habe eine kleine Berufsschulklasse begleitet und da haben wir im Rahmen der Deoga haben wir so ein pflanzenbasierendes Menü kreiert und dann fahre ich da hin und mache so Vorträge und so weiter. Also das mache ich schon. Also Nachwuchsförderung natürlich ganz, ganz wichtig.
0: Was und das ich sind dann ganz normale Schüler? Das ist dann jetzt nicht irgendwie eine Eliteklasse?
1: Berufsschule halt, ne?
0: Ja.
1: Köche, also Nachwuchsköche.
0: Ricky Savard war das, der erste Koch, der mit veganer und ich zitiere brutal nachhaltiger Küche einen Michelin-Stern erobert hat. Nachhaltig kochen, essen und einkaufen. Das bedeutet auch, dass die Kosten für Lebensmittel mitgedacht werden müssen. Für Märkte, Bäcker, Metzger oder Discounter bedeuten weggeworfene Lebensmittel nämlich nicht nur, dass sie an dem Überschuss nichts verdienen, sondern womöglich sogar noch draufzahlen müssen, zum Beispiel für die Müllentsorgung. Kein Wunder also, dass immer mehr Händler andere Wege suchen, die Lebensmittel doch noch an den Kunden zu bringen. Was übrigens dann auch ziemlich nachhaltig für deren Geldbeutel sein kann, hat Roman Waschauer herausgefunden.
2: Brötchen, Brot, aber auch Kuchen, Kaffee, Frühstück, das gibt es bei der Bäckerei Kaffee Ernst aus Neu-Isenburg. Andreas Schmidt führt das Unternehmen in dritter Generation. 25 Filialen hat die Bäckerei mittlerweile. Da kommt täglich einiges an Backwaren zusammen, die nicht verkauft werden. Dafür hat man sich was Besonderes ausgedacht.
3: Wir haben ein eigenes Geschäft, das ist unser Vortagsladen. Da werden Backwaren, also Brot, Brötchen, Stückchen, aber auch belegte Brötchen vom Vortag zu 50% oder mehr Rabatt verkauft.
2: Auch an die Tafeln werden Lebensmittel weitergegeben und was da noch übrig ist, wird zu Tierfutter verarbeitet.
3: Sodass auch dort die Lebensmittel tatsächlich nicht auf der Müllhalde landen, sondern auch dort wieder in den Kreislauf zurückgeführt werden.
2: Wenige Kilometer weiter liegt ziemlich genau zwischen Offenbach und Frankfurt das Best Western Hotel Kaiserlei.

0: Dreimal am Tag gibt es hier Buffet, Frühstück, Mittagessen, Abendessen. Dabei bleibt häufig was übrig. Auch hier wird versucht, Lebensmittel nicht zu verschwenden. Ein Beispiel, grüner Salat im Buffet. Der wird nicht mehr offen in Schüsseln angeboten, sondern portioniert in wiederverwendbaren Gläsern. So ist der Salat länger haltbar, kann auch etwa am Abend noch angeboten werden.
1: Seitdem haben wir, gerade was grünen Salat betrifft, fast keinen Verlust mehr. Man kann schnell mal 2 Gläser noch rausstellen, wenn noch ein paar Gäste sind oder 20, je nach Menge. Und das funktioniert sehr gut.
0: In Supermärkten finden Kunden wiederum ganz häufig extra Regale oder Körbe im Kühlregal, in denen Lebensmittel angeboten werden, deren Mindesthaltbarkeit fast abgelaufen ist. Dann zu deutlich reduzierten Preisen. Allerdings dürfte das nur ein kleiner Teil dessen ausmachen, was sonst weggeworfen wird. Zahlen von 2019 gehen von fast 300.000 Tonnen an Lebensmitteln aus, die in Discountern und Supermärkten weggeworfen werden. Das liegt wohl auch an der vermeintlichen Erwartung der Kunden oder der Gäste. Regale sollen möglichst immer gut gefüllt sein, Buffets auch kurz vor Schluss noch eine große Auswahl bieten und beim Bäcker soll es auch abends noch mehrere Brot- und Brötchensorten geben. Bäckermeister Andreas Schmidt aus Neu-Isenburg sagt daher:
2: Das ist für mich als Bäcker kein gangbarer Weg, wirklich am Ende des Tages gar nichts da zu haben. Weil wir dort wahrscheinlich einfach dann zu viele Kunden verlieren würden.
0: Um dennoch möglichst passend zu produzieren, setzt Andreas Schmidt mittlerweile sogar KI ein. Denn überschüssige Lebensmittel zu vermeiden ist nicht nur im Interesse der Natur, sondern auch gut für die Geldbeutel von Produzenten, Händlern und am Ende auch der Kunden.
3: Es geht um den Umgang mit Essen heute und auch ein bisschen um die Herausforderung der Gastronomie. Denn was nützt die angenehmste Atmosphäre in einem Restaurant, ein toller Service und hervorragendes nachhaltiges Essen, wenn niemand davon erfährt? Und genau diesen Umstand machen sich sogenannte Foodfluencer zunutze, also Menschen, die auf Social Media unterwegs sind und da ihre Eindrücke und Erfahrungen mit Restaurants und Cafés verbreiten. Besim Selimi hat mit solchen Foodfluencern auch schon Erfahrung gemacht. Er hat im Frankfurter Norden ein kleines Café-Bistro, das Café Mente. Und nicht wundern, wir kennen uns schon länger, deshalb duzen wir uns. Besim, du hast das Café 2024 von deiner Vorgängerin übernommen, sogar auch ein bisschen das Konzept, denn auch bei dir gibt es vegetarische und vegane Speisen. Mich würde es mal interessieren, wie lange hat es gedauert, bis sich die ersten Influencer bei dir gemeldet haben?
4: Ich glaube, das waren so 4 Monate waren die ersten, die eine Nachricht geschrieben haben. Ja.
3: Und was waren das für Anfragen? Also was genau wollten die von dir?
4: Also die erste Anfrage war es reines Business in dem Sinne. Es hat das Sekretariat oder wer auch immer halt angefragt und haben ja auch beschrieben, wie das dann abläuft, dass sie halt die Statisten, sprich die Schauspieler schicken würden. Und das ist so das, was man jetzt auf Insta oder sonstiges, man merkt, das ist es jetzt was Authentisches oder ist es wirklich nur was Gespieltes. Und genau das Gespielte wollte ich halt nicht. Und aus diesem Grund habe ich das abgelehnt. Klar ist es dann auch eine Geldfrage gewesen, sicher.
3: Was haben die verlangt?
4: Ich meine, die ersten lagen irgendwo bei 500 Euro für einen Film von ein paar Sekunden, was da ist. Und ich hätte mir diesen Film ja zusammenstellen können. Ich hätte mir die Schauspieler aussuchen können und sonstiges. Und genau das wollte ich halt nicht haben.
3: Okay. Man muss dazu sagen, dass das Café Mente etwas versteckt liegt. Also das ist hinter einer Gärtnerei, eigentlich mitten im Grün, aber halt nicht direkt an der Straße, von daher ein bisschen schlecht zu sehen. Und dann ist es natürlich eigentlich schon nicht schlecht, wenn Leute wissen, dass es dieses Café überhaupt gibt, wenn man es eben nicht so gleich sehen kann von der Straße aus. Aber jetzt berichtige mich, ich meine aber, dass ich auf Instagram Videos gesehen habe mit deinem Café.
4: Das ist richtig, das hast du richtig gesehen. Haben wir auch. Und das sind auch Influencerinnen, das sind hier aus Frankfurt, das sind Frankfurter Mädels, sie machen das aus Hobby, kommen aus der Branche selbst, sind berufstätig und so kamen wir, dass wir dann mittlerweile zweimal halt jeweils ein Video gedreht haben, ein kurzes Video.
3: Aber jetzt nochmal, was haben die genau gesagt? Wie haben sie dir erklärt, wie sie vorgehen oder was sie genau machen wollen?
4: Bei den beiden war es ja so, dass sie neue Cafés, neue Restaurants, neue Spots machen, auch Veranstaltungen, verschiedene Sachen, einfach testen. Und einfach deren Follower und jeden anderen dann halt zeigen möchten, wo es neue Frühstücksspots oder Lunch oder whatever das ist. Das machen sie. Also sie machen das nur, um die Leute zu informieren und dadurch dann die Gastronomie, also sprich Cafés, Restaurants, da so ein bisschen bekannter zu machen.
3: Und das heißt, die kamen dann und wie sah das aus? Also hatten die ein Team dabei, haben die das nur mit dem Handy gemacht?

0: Hatten Sie was bestellt? Wie sah es aus? Was haben die gemacht da?
1: Also wir haben natürlich einen Termin ausgemacht. Sie kamen einfach zum Frühstücken. Und sie hatten kein Team dabei. Sie waren zu zweit, haben sie mit dem Handy gemacht. Und die Absprache war dann, was sie essen wollen und was ich gerne also zeigen wollte. Das war keine einseitige Sache, sondern das war eine. Ich habe sie erstmal aussuchen wollen, was sie frühstücken wollten. Und dann waren so ein, zwei Sachen, die ich noch dazu gestellt habe. Die Mädels haben dann selbst dann mit dem Handy die Videos aufgenommen.
0: Und haben sie dann beurteilt, ob das Essen lecker ist oder ob es schöne Ambiente ist? Was war zu sehen dann in dem Video nachher?
1: Genau das, was sie vor Ort auch gesagt haben, das war im Video dann auch zu hören nachher. Also natürlich wurde das Video auch geschnitten und gemacht, ist klar. Aber das war auch das, was sie angetan hat, ne? Die Atmosphäre, der Blick, also auch mit der Gärtnerei und das Ganze, was da drumherum ist.
0: Okay, du hast gesagt, es waren jetzt zwei Filmchen schon. Was war denn nach dem ersten? Gab es da irgendeinen Effekt?
1: Oh ja, da gab es einen Effekt. Und was für einen? Also ich war selbst unerfahren, was das betrifft. Wir hatten auch keine Absprache gehabt, wann das ausgestrahlt wird oder wann es das hochgeladen wird oder sonstiges. Und da war es irgendwie ein Freitagnachmittag, dann rief mich meine Tochter an und sagt, Papa, hast du gesehen, das ist hochgeladen worden, das Video, und das haben so und so viele schon gesehen. Und ich dachte, ach nee, habe ich nicht. Und habe mir das angeschaut, fand es toll. Und habe dann in mein Reservierungssystem reingeguckt und plötzlich war da irgendwas passiert. Ne? Also ich habe dann schnell das Reservierungssystem schließen müssen.
0: Wow.
1: Ja, ja, das war dann direkt also Samstag, Sonntag komplett alles voll. Und ist ja nicht so, dass wir vorher nichts zu tun hatten. Aber in dieser Form das Ganze...
0: Völlig explodiert.
1: Gerade mit den Reservierungen zum Frühstück. Ne? Ja, und... ich schnell dann nochmal Bestellungen fürs Wochenende gemacht. Ich habe sogar anteilig Geschirr gekauft, noch schnell fürs Wochenende.
0: Wow.
1: Und das hielt dann mit Sicherheit ein paar Wochen.
0: Mhm.
1: Und es ist ja immer noch nachhaltig, das Ganze. Also das hat uns oder meinem Café definitiv einen Schub gegeben.
0: Und das war HR Info Kultur. Heute zum Thema nachhaltige Gastronomie, nachhaltiges Essen. Mein Name ist Yvonne Koch.
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1: 14 Uhr. Mehr als 90 Bahnprojekte laut Bericht in Gefahr. Schweiz lehnt laut Hochrechnung strikte Einwohnerobergrenze ab. Baerbock kritisiert FIFA wegen Einreiseverboten. Das Wetter, Sonne, Wolken, ab und zu Schauer bis 23 Grad. Mein Name ist Mike Oeske. Mehr als 90 Bahnprojekte könnten zumindest erst einmal auf Eis gelegt werden, weil der Bund nicht genug Geld bereitstellt. Das berichtet das Redaktionsnetzwerk Deutschland. Es beruft sich auf eine Antwort der Bundesregierung auf eine Anfrage der Grünen. Aus der Nachrichtenredaktion Laura Knepper.
2: Es sind demnach auch Projekte bedroht, die schon im Bau sind und auch solche, die von überragendem öffentlichen Interesse sind. Um welche Baustellen es dabei konkret geht, wird nicht gesagt. Scharfe Kritik kommt vom Verbändebündnis Allianz pro Schiene. Der Bund müsse im Haushalt 2027 entsprechend nachsteuern und für eine langfristige Planung sorgen. Ein großes Projekt hat die Bahn inzwischen fertiggestellt. Die Bahnstrecke zwischen Hamburg und Berlin ist generalsaniert. Seit dem Morgen sind dort wieder Züge unterwegs.
1: Wer bestellt, bezahlt. Darauf haben sich offenbar Bund, Länder und Kommunen verständigt. Das Handelsblatt meldet, es zeichne sich ein entsprechender Kompromiss ab. Das heißt, wenn Bundesgesetze neue Ausgaben für Länder und Kommunen verursachen, dann würde der Bund sie übernehmen. Es geht zum Beispiel um Sozialleistungen, Wohngeld oder Kosten für Integration. Weiter schreibt die Zeitung, der Kompromiss könnte Ende des Monats beschlossen werden. Bei der Schweizer Volksabstimmung über eine Deckelung der Migration zeichnet sich nach einer ersten Hochrechnung ein klares Nein ab. Das meldet das Schweizer Fernsehen SRF und verweist auf Zahlen des Umfrageinstituts GfS Bern. Die rechtskonservative Schweizerische Volkspartei will die Bevölkerungszahl bis 2050 auf 10 Millionen begrenzen. Derzeit hat die Schweiz 9,1 Millionen Einwohner. Die Präsidentin der UN-Generalversammlung Baerbock hat die FIFA kritisiert, wegen der jüngsten Kritik an Einreiseverboten in die USA zur Fußball-Weltmeisterschaft. In einem Podcast sagt die frühere deutsche Außenministerin, der krasseste Fall sei der des somalischen Schiedsrichters Omar Artan. ARD-Reporter Benedikt Kandinsky.
3: Die US-Behörden hatten Artan wegen angeblicher Verbindungen zu einer Terrororganisation nicht einreisen lassen. Baerbock sagte, Neutralität bedeute, dass man alle Schiedsrichter einreisen lasse. Die FIFA müsse jetzt aktiv werden und deutlich machen, dass sie zu ihren eigenen Regeln steht. FIFA-Präsident Infantino hatte zur Gelassenheit aufgerufen. Die FIFA sei eine Sportorganisation und könne nicht über Regierungen und die Polizei bestimmen.
1: Heute Abend startet das DFB-Team in die WM. Gegner ist der WM-Neuling Curaçao. In der Frankfurter Innenstadt ist gestern am späten Abend ein Mann angegriffen und verletzt worden. Der 19-Jährige wurde auf der Einkaufsstraße Zeil mit einer Machete am Kopf getroffen. Wie die Polizei jetzt mitteilt, konnte er das Krankenhaus inzwischen wieder verlassen. Weiter heißt es, vorher sei ein Streit mehrerer Personen eskaliert. Die Beamten hätten 4 Menschen festgenommen, darunter einen 20-Jährigen, der den Machetenangriff verübt haben soll. In knapp einer Stunde beginnt das Formel-1-Rennen in Spanien. Beim Großen Preis von Katalonien startet Mercedes-Fahrer George Russell von der Pole Position. Los geht es um 15 Uhr. Das waren die Nachrichten. Das Wetter. Heute Nachmittag gibt es im Norden und der Mitte Hessens teilweise dichte Wolken und ein paar Schauer. Am sonnigsten ist es im Süden. Die Höchstwerte reichen von 15 Grad im Upland bis 23 Grad im Ried. In der Nacht kühlt es ab auf 11 bis 5 Grad. Morgen gibt es erstes viele Wolken und hier und da etwas Regen. Ab dem Nachmittag setzt sich mehr und mehr die Sonne durch bei 17 bis ebenfalls 23 Grad. Die weiteren Aussichten auch in den nächsten Tagen etwas Regen, später sonniger. Die Zeit 14.04 Uhr.
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1: Vorsicht bitte auf der B3 Offenbach Richtung Frankfurt zwischen der Auffahrt Kesselbruch-Schneise und Frankfurt-Sachsenhausen befindet sich ein Fahrradfahrer auf der Fahrbahn. A3 Frankfurt Richtung Köln zwischen Kelsterbach und Raunheim 2 Kilometer stockender Verkehr. A5 Kassel Richtung Frankfurt zwischen Ohmtal-Dreieck und Homberg-Ohm 3 Kilometer stockender Verkehr. A7 Fulda Richtung Würzburg zwischen Fulda-Dreieck und Bad Brückenau-Wildflecken 7 Kilometer Stau. A8 München Richtung Stuttgart zwischen Merklingen und Mühlhausen 6 Kilometer stockender Verkehr. A8 Karlsruhe Richtung Stuttgart zwischen Pforzheim Nord und Pforzheim Ost 3 Kilometer Stau wegen eines defekten Fahrzeugs auf dem rechten Fahrstreifen. A66 Frankfurt Richtung Fulda, zwischen Schlüchtern Nord und Flieden 2 Kilometer Stau, die Fahrbahn ist geräumt. Und die A480 Reiskirchen Richtung Gießen ist zwischen dem Reiskirchener Dreieck und Wettenberg wegen einer Baustelle bis morgen früh etwa 5 Uhr in beiden Richtungen gesperrt. Örtliche Umleitungen sind eingerichtet.
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4: Herzlich willkommen zum ARD-Interview der Woche. Mein Name ist Chris Berdrow. Ich bin Korrespondent im ARD-Hauptstadtstudio in Berlin. Und mein Gast heute ist der, ich glaube, man kann noch sagen, frischwackene rheinland-pfälzische Ministerpräsident Gordon Schnieder von der CDU. Hallo, Herr Schnieder.
5: Hallo, Herr Berdrow.
4: Herr Schnieder, Sie sind im Moment ja viel unterwegs zwischen Rheinland-Pfalz und Berlin. Wir sprechen im Moment gerade in Mainz miteinander. Wo werden Sie am Sonntag um 19 Uhr sein?
5: Am Sonntagabend, ich habe Hochzeitstag, bin ich bei meiner lieben Frau und habe den Sonntagabend frei.
4: Ich hätte jetzt gewettet, dass Sie sagen, Fußball-Weltmeisterschaft, 19 Uhr, Deutschland gegen Curaçao, Pflichttermin zum, ich weiß nicht, Public Viewing, Fußball gucken, aber offensichtlich nicht der allerwichtigste Termin in Ihrem Kalender an diesem Sonntagabend.
5: Ja, die Mehrheit zu Hause hat entschieden, dass wir noch zusammen essen gehen. Das ist auch gut so. Bin sehr selten zu Hause und dann muss das auch am Hochzeitstag so sein. Das möchte ich auch. Die Kinder sind auch mit dabei. Aber es wird ja nicht den ganzen Abend gehen. Und dann werde ich mit Sicherheit die zweite Halbzeit dann sehen können.
4: Damit erübrigt sich fast die Frage, aber ich stelle sie trotzdem zum Fußball. Lieber Bier oder Wein? Oder sind Sie tatsächlich gar nicht so ein Fußballtyp?
5: Doch, ich schaue gerne Fußball. Ich schaue dann auch ehrlicherweise, auch aus Zeitmangel, erstmal nur die Deutschland-Spiele. Gerne am Schluss aber auch die Halbfinale und Finals. Ich traue bei unserer Mannschaft alles zu, dass die auch bis zum Schluss dabei sind. Und dann zu Hause gerne ein Bier, aber ich trinke auch mit den Freunden aus der Pfalz, aus Rheinhessen, auch gerne Rieslingschorle.
4: Ich wollte gerade sagen, Rheinland-Pfalz, das Weinland. Sie sind am 18. Mai als Ministerpräsident dieses Bundeslandes vereidigt worden. Der erste CDU-Ministerpräsident seit 35 Jahren in Rheinland-Pfalz. Gab es so einen Schlüsselmoment, in dem Ihnen das so richtig klar geworden ist? Jetzt habe ich es geschafft, ich bin der Ministerpräsident geworden.
5: Also als der Amtseid geleistet worden ist, das war nochmal für mich ein ganz besonderer Moment, aber dann wirklich wahrzunehmen, ich bin es jetzt, das war dann etwas später, als ich die Ministerin und Minister ernannt habe. Das war ein sehr bewegender Moment auch für mich und da ehrte es sich bei mir zu wissen, das kann ich jetzt machen. Ich bin jetzt der Ministerpräsident, auch aus ein Stück Demut und Ehrfurcht, dass ich das auch geworden bin.
4: Also ein schöner Moment, so wie Sie das beschreiben. Ich ahne mal, man merkt auch, dass man dieses Amt hat, wenn sozusagen die ganz kniffligen und schwierigen Herausforderungen auf einen zukommen. Bei Ihnen ist das ja relativ schnell passiert. Ein ganz wichtiges Thema, was Sie beschäftigt, ist das Stichwort die Gesundheitsreform Ihrer Parteifreundin Nina Wagen, Gesundheitsministerin im Bund. Sie will die Finanzen der gesetzlichen Krankenkassen in Ordnung bringen und ihr Credo war ja so ein bisschen, alle sollen etwas beitragen, die Versicherten, Krankenhäuser, Ärzte, aber auch die Hersteller der Medikamente. Pharmaunternehmen. Nun ist Rheinland-Pfalz ein Pharmaland und zwei sehr große Unternehmen in ihrem Bundesland, nämlich Eli Lilly und Boehringer Ingelheim, haben sozusagen angekündigt und gesagt, es sei eine Reaktion auf diese Sparpläne der Gesundheitsministerin. Sie wollten Investitionen stoppen und zwar in einem Umfang, wo man sagen kann, das ist schon sehr, sehr, sehr viel Geld, hunderte Millionen Euro. Sie haben gesagt, das können wir erstmal so nicht stehen lassen. Wo sehen Sie denn Möglichkeiten, daran noch was zu verändern? Es sind ja seit dieser Ankündigung der Unternehmen sind jetzt auch ein paar Tage vergangen. Was ist seitdem passiert? Gibt es einen neuen Stand?
5: Also zuallererst, glaube ich, merken wir alle und die Menschen im Land auch, dass wir eine Reform brauchen. Gerade unsere Wirtschaft ächzt unter hohen und zu hohen Energiekosten, aber eben auch unter hohen Arbeitskosten. Damit verlieren wir Wettbewerbsfähigkeit und Lohnnebenkosten sind ein besonderer Bestandteil und da gehören eben auch die Krankenkassenbeiträge dazu. Das heißt, wir müssen uns dort auf den Weg einer Reform begeben und es ist vom Grundsatz richtig, dass alle ein Stück daran partizipieren müssen im dann belastenden Moment. Das, was in der letzten Woche aufkam, waren dann nochmal Sonderfälle. Wir haben in Rheinland-Pfalz Fall so zwei größere Brocken neben mehreren kleinen, über die wir noch reden müssen. Das ist einmal die Krankenhausfinanzierung. Wir sind sehr kleinteilig aufgestellt im Land und wenn ich dort diese Kürzungen ankündige und wenn die in die Umsetzung kommen, dann stehen gerade unsere kleinen Krankenhäuser vor dem Aus. Was dann auch Gesundheitsversorgung, Krankenhausversorgung gerade in den ländlichen Regionen erschwert, da müssen wir nochmal drüber reden. Und auf der anderen Seite kamen die Pharmakonzerne. Es ist nicht bei jedem dieser Pharmafirmen nur die GKV-Reform, da spielen auch noch andere Dinge mit, aber es sind drei Aspekte, die mich da besonders sorgen lassen. Das eine ist die Dynamisierung der Herstellerabgaberabatte, wo sich die Pharmafirmen dann einfach nicht mehr drauf verlassen können, wo die Reise hingeht. Da geht dann Vertrauen verloren. Die Dynamisierung muss weg. Der zweite Teil, und das ist meine größte Sorge, das ist, dass für patentgeschützte Medikamente auch ein Herstellerabgaberabatt eingeführt werden soll. Das sind Medikamente, hoch innovativ, wo die Unternehmen für geforscht haben, wo man einen Patentschutz aus guten Gründen hat, wo man jetzt Rabatte zahlen muss. Da habe ich die große Sorge, dass, wenn das kommt, auch Forschung aus diesem Land dann abzieht. Das müssen wir verhindern. Und dann gibt es noch einige andere Dinge, dass wenn ich bestimmte Mengen eines Medikaments verkaufe, dass dort ein nochmal erhöhter Abschlag drauf kommt. Da sind aber Medikamente bei, zum Beispiel bei einem Präparat von Böhringer, wo ich Patienten, die Dialyse erspare. Und ich sage jetzt, die Dialyse ist unglaublich teuer. Und wenn ich mit einem Medikament diese Dialyse erspare und damit auch Kosten einspare und das Medikament erfolgreich ist, dann wird es schwierig zu begründen, warum dann dort nochmal erhöhte Rabatte draufgehen. Und wenn die Konsequenz dann daraus ist, dass aus dieser Gesundheitsreform, die ja schon durchs Kabinett ist, deswegen ist eine gemeinsame Reform von CDU und SPD im jetzigen Moment und das parlamentarische Verfahren erst noch beginnt, dann ist das auch eine Art Weckruf dieser Konzerne, sodass wir jetzt im Gespräch eintreten. Ich habe das letzte Woche direkt gemacht, habe mit dem Vorstand von Lilly Deutschland direkt gesprochen. Mein Chef der Staatskanzlei hat mit dem Vorstandsvorsitzenden von Böhringer gesprochen. Das habe ich vorgestern dann auch nochmal nachgeholt. Ich habe mit dem Bundeskanzleramt gesprochen, mit dem Gesundheitsministerium. Wir haben die Partner informiert und insbesondere auch Jens Spahn als Fraktionsvorsitzenden, weil jetzt das Ganze ins parlamentarische Verfahren eintritt. Und wir wissen, es ist noch nie ein Gesetz aus dem Bundestag rausgekommen, wie es reingegangen ist. Deswegen müssen wir jetzt dran arbeiten, an diesen Stellschrauben noch so zu drehen, dass es für alle Seiten dann auch erträglich ist und wir unseren Pharma-Standort jetzt nicht zur Disposition stellen.
4: Nach allem, was man hört, ist die Situation der gesetzlichen Krankenversicherung nach vorläufigen Zahlen von Anfang des Jahres noch mal ein bisschen ernster, als das bisher bekannt ist. Und nach allem, was man hört, ist auch dieses Sparpaket von Nina Wagen, von der Gesundheitsministerin, schon so gestrickt sozusagen, dass da eigentlich gar nicht mehr so viel geht. Oder es beginnt so eine Logik zu greifen, wenn man den einen entgegenkommt, dann muss man anderen möglicherweise noch mal etwas wegnehmen. Von daher vielleicht die konkrete Frage, was kann sich denn konkret ändern? Sind Sie tatsächlich der Meinung, dieses Paket muss noch mal aufgeschnürt werden oder gibt es möglicherweise noch Umwege, wo man was machen kann?
5: Ja, zum einen nochmal über die inhaltlichen Fragen sprechen und da werde ich auch nicht müde werden, das zu tun, aber auch eine klare Forderung an Lars Klingbeil und die SPD, dass die sachfremden Aufwendungen aus der Krankenkassenwelt rausgenommen werden, dass Bürgergeldempfänger oder die Empfänger der Grundsicherung, die nicht einzahlen, dann steuerfinanziert die Gesundheitskosten erstattet bekommen und das nicht über die Krankenkassenbeiträge geht. Das sind nochmal 12 Milliarden, das ist ein enormer Betrag. Damit können wir die eine oder andere Lösung in der GKV-Reform nochmal korrigieren oder herbeiführen und auf der anderen Seite nochmal deutlich Arbeitskosten senken, was unsere Wirtschaft auch als Impuls dringend braucht. Aber hier ist die SPD jetzt aufgefordert, aus dem Stück sehr weit linker Überlegungen herauszugehen und auch Politik in dieser Frage für die Bürger Mitte zu machen. Und die Forderung werde ich auch weiter aufrechterhalten und hoffe, dass sich da Bewegung gerade beim Koalitionspartner noch ergeben wird.
4: Sie hören das ARD-Interview der Woche. Unser Gast in dieser Woche ist der rheinland-pfälzische Ministerpräsident Gordon Schnieder. Herr Schnieder, wenn wir über Reformen sprechen, dann ist die Gesundheit ja tatsächlich nur ein Teil davon. Die Bundesregierung will in diesen Wochen ein ganzes Paket auf den Weg bringen, Rente, Steuern, der Arbeitsmarkt. Es soll tatsächlich massive Veränderungen geben und es gab in dieser Woche ein Treffen im Bundeskanzleramt, auch mit den Sozialpartnern, mit Arbeitgebern und Gewerkschaften. Was dabei rausgekommen ist, man weiß es gar nicht so genau. Die Kommunikation dazu war recht spärlich. Greifbare Ergebnisse, wenn ich das nicht ganz falsch sehe, gab es erstmal nicht, außer dass man weiter im Gespräch bleiben will. Wissen Sie mehr und wie bewerten Sie zunächst mal diese Gesprächsrunde im Kanzleramt?
5: Bewerte die Gesprächsrunde erstmal sehr positiv, nämlich dass wir sehen, dass die Sozialpartner nochmal an einem Tisch saßen. Nach meinem Kenntnisstand haben die schon lange nicht mehr alle so miteinander an einem Tisch gesessen. Dann muss man da auch ein Stück Mauern miteinander zwischeneinander abbauen und ins Gespräch kommen. Sowohl die Seite der Gewerkschaften muss ein Interesse daran haben, dass wir als Wirtschaftsstandort attraktiv bleiben und auch uns da noch weiterentwickeln, damit es gut bezahlte Arbeitsplätze gibt und dass wir auch die Arbeitsplätze nochmal mehren können, dass sich nicht gerade in dem Bereich der Arbeitslosigkeit die Zahlen nach oben gehen. Und die Wirtschaft muss auch dafür sorgen, dass wir attraktive Arbeitsumgebungen finden und selber aber an Wirtschaftskraft wieder zulegen. Und deswegen müssen die beiden auch nochmal in einem Konsens, jedenfalls in vielen Themen, sich aufeinander zubewegen. Und das war ein erstes Gespräch, wo man die Chance jetzt gehabt hat, nochmal an einem Tisch zu sitzen. Ich glaube, es ist auch nicht Aufgabe der Politik, den beiden Partnern vorzugeben, was sie zu tun haben, sondern dafür zu sorgen, dass beide miteinander sprechen und mal dort Konsense finden, wo die auch machbar sind, die wir dann gerne politisch umsetzen.
4: Also letzten Endes, die Politik muss entscheiden. Das wäre Ihr Credo, wenn ich Sie richtig verstehe. Was muss die Politik denn entscheiden?
5: Ja, wir haben enorme Probleme. Wir haben bedeutende Arbeitskosten. Wir haben einen Anstieg in der Arbeitslosigkeit. Wir steuern erneut auf eine Rezession zu. Also es läuft gerade nicht rund. Wir haben zu hohe Energiekosten. Wir haben zu hohe Arbeitskosten. Da sind Entscheidungen notwendig, die möglicherweise der Arbeitgeberseite nicht alle gefallen und die auch möglicherweise der Gewerkschaftsseite nicht alle gefallen. Und da muss man irgendwann einen Konsens finden. Und der geht nicht mit dem Kopf durch die Wand, dass wir morgen Demonstrationen auf der einen Seite sehen oder eine Abkehr der Unternehmerseite auf dem anderen Spielfeld, sondern dass man versucht, da wo es geht, dann auch einen geeinten Weg zu gehen, weil beide oder mit Politik alle drei Seiten merken, wir müssen

0: jetzt etwas tun und es muss durchgreifend sein, damit wir Wohlstand erhalten können oder auch Wohlstand ausbauen können. Im Moment und seit vielen Monaten sieht das Ganze und Jahren sieht das Ganze eben anders aus. Und da müssen wir uns jetzt alle bewegen.
1: Man hat so den Eindruck, die Fronten sind eher verhärtet, als dass das passiert, was Sie gerade als notwendig beschreiben, nämlich dieses Aufeinanderzugehen. Haben Sie denn Hoffnung, dass das noch passieren könnte? Ist es möglicherweise, kommt diese Initiative zu einem Gespräch einzuladen, auch ein bisschen zu spät, weil Ende des Monats, Anfang Juli, sollen ja tatsächlich dann Weichen gestellt werden und auch Entscheidungen vorangetrieben werden. Also die Zeit drängt.
0: Aber auch da sind wir dann noch nicht im parlamentarischen Verfahren und noch nicht im Abschluss. Ich finde es richtig, dass man sich jetzt zusammengesetzt hat. Ich hätte mir gewünscht, dass die Sozialpartner regelmäßig auch über diese Themen sich selber zusammensetzen und darüber diskutieren und ihre Meinung dazu austauschen. Jetzt hat der Bundeskanzler das übernommen und hat gesagt, wir setzen uns jetzt zusammen und machen das einmal gemeinsam, weil die Entscheidungen jetzt vor uns liegen. Und ich finde, das ist ein guter Anfang. Und ich hoffe, dass die Gespräche jetzt fortgesetzt werden und dass man dann in den größten Teilen auf allen drei Seiten erkennt, wo dann auch welche möglicherweise auch schmerzhaften Einschnitte kommen müssen, damit wir uns wieder positiv mit der Wirtschaftskraft nach vorne entwickeln und dass daraus dann auch wieder gesicherte Arbeitsplätze entstehen.
1: 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Diesmal zu Gast der Ministerpräsident von Rheinland-Pfalz, Gordon Schmieder. Herr Schmieder, es ist ja immer von einem Reformfenster die Rede mit Blick auf die Landtagswahlen, die in diesem Jahr noch anstehen im Osten Deutschlands, Mecklenburg-Vorpommern und Sachsen-Anhalt. Diese verteilten Landtagswahltermine, das sorgt ja regelmäßig dafür, dass man sozusagen Rücksicht nimmt auf die Landtagswahlkämpfe, auf die Wahlkämpfer. Es fällt natürlich dann schwerer, Reformen zum Beispiel umzusetzen, die mit Belastungen für die Menschen verbunden sind. Das versucht man rund um Wahlkämpfe immer zu vermeiden. Es gab kürzlich den Vorschlag eines Bundestagsvizepräsidenten Omid Nuripur von den Grünen, die Wahlkampftermine in den Bundesländern zu bündeln auf einen Termin, sodass man dieses in Anführungszeichen Problem nur einmal hat. Sie haben sich dagegen ausgesprochen. Warum?
0: Ich glaube, das wird der Gesamtsituation nicht gerecht und birgt auch eine Gefahr. Also Vorschläge kann jeder dazu machen. Das eine Fenster ist dann, wenn man es in der Mitte der Bundestagslegislatur macht, passiert dann die ersten zwei Jahre nichts, weil die Landtagswahlen sind, oder passiert danach nichts, weil man sich schon auf die nächste Bundestagswahl vorbereitet. Und zum anderen birgt es die Gefahr, dass Landespolitik keine Rolle mehr spielt bei einer so zusammengefassten Landtagswahl oder den Landtagswahlen dann, sondern dass es dann nur noch darum geht, wie bin ich mit der Bundesregierung zufrieden oder nicht und wähle entsprechend dann dagegen oder unterstütze. Aber wenn es einen dagegen gibt, dann haben wir danach den richtigen Stillstand, weil wir dann im Bundesrat eben auch keine Mehrheit mehr zur Unterstützung der Regierungspolitik sehen. Deswegen halte ich davon nichts, halte aber auch ehrlicherweise nichts davon von Zeitfenstern, wo ich was entscheiden kann. Bin der festen Überzeugung, dass wenn wir eine wirklich erklärende Kommunikation haben und auch jetzt Situation der großen Reformen, wo jeder merkt, es muss sich etwas ändern im Bereich Gesundheit, im Bereich Pflege, im Bereich der Rente, weil die Systeme an ihre Grenzen gekommen sind. Und ich erkläre, warum ich was tue. Sind die Menschen auch bereit und in der Lage, auch Dinge anzunehmen, die jetzt nicht nur von Vorteil für sie persönlich sind? Ich muss es aber ordentlich kommunizieren und ordentlich erklären. Und dann kann ich auch in den Ländern landespolitische Themen spielen, so wie ich es jetzt auch im vergangenen Wahlkampf mit der CDU Rheinland-Pfalz auch getan habe. Und wir unabhängig davon, was sich in Berlin abgespielt hat, hier einen wirklich typischen Landtagswahlkampf hatten, wo auch die Landtagsthemen und die Persönlichkeiten am Ende des Tages entschieden haben. Und wir sollten raus aus der Diskussion, dass ich Entscheidungen nicht treffe, weil eine Wahl ist, sondern wir sollten rein in die Diskussion zu sagen, ich treffe die Entscheidung, wenn sie anstehen, und ich erkläre sie den Menschen draus, und zwar ordentlich.
1: Erklärt der Bundeskanzler die Entscheidungen, die anstehen, gut genug? Es kommt ja immer mal vor, dass ihm auch Aussagen um die Ohren fliegen, wenn es zum Beispiel darum geht, wir müssen in Deutschland mehr arbeiten. Das wird ihm dann ganz schnell ausgelegt als eine sozusagen Beschimpfung. Er halte die Menschen in Deutschland für faul. Wie ist Ihre Einschätzung?
0: Also ich sehe, dass es manchmal so ist, dass insbesondere auch aus dem Boulevard heraus jede Aussage dann irgendwann richtig oder falsch ist. Man hat den Eindruck, er kann dann auch mal wochenlang sagen, was er will. Es wird immer negativ ausgelegt. Ich erinnere mich mal an einen Wahlkampf mit Peer Steinbrück. Der konnte machen, was er wollte. Es war jede Aussage scheinbar.

0: War falsch. Ich habe das bei Armin Laschet mitbekommen. Also in Corona mit Maske in die Eisdiele ging, hat man gesagt, wie kann er denn dann Eis essen, wenn er die Maske anhat? Eine Woche später ist er ohne reingegangen. Da war die öffentliche Meinung, wie kann er ohne Maske rumlaufen? Wir haben Corona. Also ich glaube, dass die Kommunikation darunter leidet, dass wir viel zu oft und viel zu häufig in den letzten 12, 13 Monaten öffentlich gezankt haben. Das war kein politisches Ringen mehr, sondern das war öffentliches Gezanke. Und das macht Vertrauen kaputt. Wir haben die Unternehmenssteuerreform letztes Jahr vor der Sommerpause noch durch den Bundestag beschließen lassen, haben aber das gar nicht mehr kommunizieren können, es gar nicht durchgedrungen, weil wir uns die ganze letzte Woche über die mögliche Verfassungsrichterin Prosius Gilsdorf gestritten haben. Hm. Im Herbst haben wir ein Riesenbürokratie-Abbaupaket in der Größenordnung von rund 3 Milliarden auf den Weg gebracht, ist draußen nicht angekommen, weil wir es nötiger gehalten haben, 4 bis 6 Wochen über die Rente zu streiten. Und dieser öffentliche Streit, der macht Vertrauen kaputt und der verhindert, dass wir auch gute Politik, und es ist viel gemacht worden in den letzten 12 Monaten, mehr angepackt worden, hat man auch das Gefühl, wenn man wirklich mal reinschaut, als in 3 Jahren der Ampel vorher, dass wir einfach nicht in die Erklärung hineinkommen, weil der öffentliche Zank drüber liegt und da werden die Leute überdrüssig und sie verlieren eben auch das Vertrauen in diese Politik. Und da würde ich mir wünschen, dass wir endlich zur Ruhe zurückkommen, dass man gerne politisch ringt. Das kann man auch hinter verschlossenen Türen machen. Und vielleicht hilft mal der Blick nach Rheinland-Pfalz. Wir hatten einen sehr fairen Wahlkampf. Wir haben keinen persönlichen Wahlkampf geführt. Wir haben Sondierungsgespräche gehalten. Da wusste niemand, wo wir tagen. Es ist nichts nach draußen gedrungen. Es gab keinen öffentlichen Streit. Wir haben Koalitionsverhandlungen miteinander durchgebracht, ohne dass man wusste, wo wir sind, ohne dass etwas nach draußen gedrungen ist. Und da war auch nicht jeder Tag so, dass wir aus 2 politischen Positionen kommend alles da einfach nur durchgewunken haben, sondern auch da wurde gerungen. Auch da streitet man an der Sache und trotzdem war das nach draußen ruhig. Und ich glaube, das ist der Weg, den man auch auf Bundesebene endlich mal annehmen sollte. Das umsetzen, was im Koalitionsvertrag steht und sich nicht noch nebenbei auf Nebenschauplätzen dann in den öffentlichen Zank dann geben.
1: Ich wollte gerade sagen, viele Dinge sind ja auch im Koalitionsvertrag zum Beispiel festgehalten, skizziert, aufgeschrieben. Eigentlich sollte man meinen, es gibt dann gar keinen Grund, darüber zu streiten, weil es ist ja vereinbart. Trotzdem kommt es zu diesem Streit. Man hat aber auch den Eindruck, es trifft so ein bisschen auf alle Seiten zu. Also Stichwort BAföG zum Beispiel, dass das angepasst und erhöht werden soll. Wohngeld, auch das steht im Koalitionsvertrag drin. Das wird dann von der Union kassiert. Also ist das eine Kritik, die sich durchaus an alle Beteiligten richtet?
0: Es ist eine Kritik an beide großen Partner in dieser Koalition, dass man das öffentlich nicht streitet. Wenn die Finanzmittel im Moment nicht da sind, muss ich auch die Ehrlichkeit haben zu sagen, dann muss ich das eine oder andere ein Stück verschieben. Wir sehen gerade, über welche Milliarden wir im Gesundheitsbereich streiten. Wir haben das Versprechen aus dem Koalitionsvertrag günstige Energie für alle nicht umgesetzt oder noch nicht umgesetzt, weil man gesagt hat, wir haben im Moment den finanziellen Spielraum nicht. Dann muss ich die Ehrlichkeit haben, das auch in anderen Bereichen zu sagen. Aber genauso wenig brauche ich permanent die Erbschaftssteuerdiskussion, die immer aus Kreisen der SPD kommt, die weder derzeit zur Diskussion steht, macht eher so eine Neiddebatte auf, noch irgendwas im Koalitionsvertrag dazu steht. Also dann am Koalitionsvertrag arbeiten, schauen, dass dort, wo es Problemlagen gibt, dass man dort politisch ringt, am besten hinter verschlossenen Türen und mit einer Meinung nach draußen geht. Und der Finanzierungsvorbehalt ist da. Wir haben nicht gewusst, was im Nahen Osten passiert, dass es dort nochmal Einbrüche gibt. Wir wissen nicht, was morgen in einer Zollpolitik passiert. Und wenn dann finanzielle Spielräume fehlen, dann muss man sich auch nochmal in den Kompromiss begeben. Und das fehlt mir so ein Stück. Jedenfalls wird das öffentlich nicht so wahrgenommen, sondern es kommt einfach nur als Streit draußen an.
1: Lassen Sie uns noch kurz zum Abschluss auf die Wahlen in Ostdeutschland schauen, die noch vor uns liegen. Es sieht ja alles danach aus, als würde die AfD in Mecklenburg-Vorpommern die stärkste Kraft werden können und als könnte sie in Sachsen-Anhalt möglicherweise sogar eine absolute Mehrheit erringen. Ist das ein Thema, mit dem Sie sich auch im Kreise Ihrer Länderkollegen schon auseinandersetzen, schon beschäftigen? Wie gehen Sie damit um und was sind Überlegungen mit Blick darauf, dass das tatsächlich so kommen könnte?
0: Ja, zum Ersten, es ist noch lange kein Wahltag. Wir haben auch noch Zeit bis dahin. Wir haben das auch in Rheinland-Pfalz gemerkt, wie sich Umfragen noch verschieben, wenn man in die Hochzeit des Wahlkampfes kommt. Jetzt ist noch Sommerpause. Natürlich sorgt mich das. Ich werde auch alles dafür tun und wir als Christdemokraten alles dafür tun, dass Sven Schulze Ministerpräsident bleibt in Sachsen-Anhalt, dass wir stabile Verhältnisse in Sachsen-Anhalt dann auch weiterhin haben. Und da werden wir alles in den Wahlkampf reinwerfen. Und ich persönlich stelle mir aber auch natürlich die Frage, was ist, wenn das anders ausgeht, auch wenn ich gut

0: Dinge bin, dass wir das hinbekommen. Da müssen wir uns zu gegebener Zeit mit Sicherheit insgesamt über die Lage einmal unterhalten. Jetzt geht es darum, alles in die Waagschale zu werfen und für die Freunde im Osten da zu kämpfen.
1: Aber es gibt ja durchaus auch konkrete Befürchtungen schon im Kreis der Bundesländer, zum Beispiel was das Zeilen von sicherheitsrelevanten Informationen auf Länderebene angeht. Man würde es dann eben auch mit der AfD teilen. Also das sind ja schon konkrete Befürchtungen und auch Überlegungen, die damit einhergehen. Gibt es schon Ideen, wie man damit umgehen kann?
0: Die Bundesländer und auch der Bund haben sie ja schon vor 2-3 Jahren auf den Weg gemacht. Wie kriegen wir unsere insbesondere Verfassungsorgane und Organe der inneren Sicherheit resilient aufgestellt? Wie kriegen wir Parlamente resilient aufgestellt? Spätestens nach diesem wirklichen Desaster mit dem Alterspräsidenten in Thüringen, wo wir über 1,5 Tage gesehen haben, wie eine AfD alles dafür tut, das Parlament der Lächerlichkeit preiszugeben, politische Dinge zu blockieren, einfach nur aus eigenem Machttrieb in dem Moment und die Organe despektierlich zu machen. Das ist das Hauptziel der AfD. Da haben wir uns in vielen Bundesländern, auch wir hier in Rheinland-Pfalz, uns auf den Weg gemacht, wie man das Parlament resilient macht, wie man den Verfassungsschutz dagegen resilient macht. Und das machen die Kolleginnen und Kollegen in anderen Bundesländern und auch auf Bundesebene auch.
1: Wie gehen Sie hier in Rheinland-Pfalz konkret mit dem Thema AfD um? Es ist ja nicht so, dass Sie dieses in Anführungszeichen Problem nicht auch hätten. Die Partei hat Zentren gegründet im Land. Es gibt auch sowas wie Hochburgen. Das ist ja schon ein Thema, zu dem man sich in irgendeiner Form verhalten muss. Wie verhalten Sie sich dazu?
0: Ich verhalte mich seit vielen Jahren sehr klar und eindeutig. Ich habe nie mit denen zusammengearbeitet und ich werde nicht mit denen zusammenarbeiten. Und ich habe also auch als Landesvorsitzender der CDU gesagt, das gilt für mich bis auf die kommunale Ebene. Und wir sind auch in einer der letzten Kommunalwahlperioden sehr klar damit umgegangen, als ein Ehepaar einer CDU, ein Ehepartner AfD, in einer kleinen Gemeinde mit rund 500 Einwohnern eine Fraktion gebildet haben, wo wir gesagt haben, dann ist das hier bei uns nicht mehr deine Heimat, weder du gehst oder wir werden den Parteiausschluss herantreiben. Es gibt keine Zusammenarbeit und so werde ich das auch künftig machen. Wir müssen eine Politik aus der Mitte der Gesellschaft machen für die Gesellschaft, für die Menschen in diesem Land. Und wir müssen Vertrauen zurückgewinnen und wir müssen die Probleme der Menschen lösen. Dann komme ich auch möglicherweise dahin, dass das Vertrauen auch der Wählerschaften wieder zurückzugewinnen. Und so wie die Christdemokratie Wahlen nur in der bürgerlichen Mitte gewinnt, gewinnt auch die Sozialdemokratie sie nur in der bürgerlichen Mitte. Wir nicht am rechten Rand, aber die SPD auch nicht im Lager der Linken. Und da müssen wir uns nochmal drauf besinnen. Aber wir müssen das Auge offen halten. Es sorgt mich mit dem Zentrum im Donnersberg-Kreis. Aber dann muss man sie mit politischen Positionen schlagen und dann müssen wir dort uns klar positionieren. Aber ich habe und nie zusammengearbeitet. Wir werden das nicht tun. Wir machen unsere Politik und versuchen darüber dann auch das Vertrauen der Menschen zurückzubekommen.
1: Das ARD-Interview der Woche. Herzlichen Dank.
0: Ich danke Ihnen.
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3: 14.30 Uhr mit Mike Oeske. Mehr als 90 Bahnprojekte könnten zumindest erst einmal auf Eis gelegt werden, weil der Bund nicht genug Geld bereitstellt. Das berichtet das Redaktionsnetzwerk Deutschland und beruft sich auf eine Antwort der Bundesregierung auf eine Anfrage der Grünen. Aus der Nachrichtenredaktion Laura Knepper.
4: Es sind demnach auch Projekte bedroht, die schon im Bau sind und auch solche, die von überragendem öffentlichen Interesse sind. Um welche Baustellen es dabei konkret geht, wird nicht gesagt. Scharfe Kritik kommt vom Verbändebündnis Allianz pro Schiene. Der Bund müsse im Haushalt 2027 entsprechend nachsteuern und für eine langfristige Planung sorgen. Ein großes Projekt hat die Bahn inzwischen fertiggestellt. Die Bahnstrecke zwischen Hamburg und Berlin ist generalsaniert. Seit dem Morgen sind dort wieder Züge unterwegs.
3: Bei der Schweizer Volksabstimmung über eine Deckelung der Migration zeichnet sich nach einer ersten Hochrechnung ein klares Nein ab. Das meldet das Schweizer Fernsehen SRF und verweist auf Zahlen des Umfrageinstituts GFS Bern. Die rechtskonservative Schweizerische Volkspartei will die Bevölkerungszahl bis 2050 auf 10 Millionen begrenzen. Derzeit hat die Schweiz 9,1 Millionen Einwohner. Wer bestellt, bezahlt. Darauf haben sich offenbar Bund, Länder und Kommunen verständigt. Das Handelsblatt meldet, es zeichne sich ein entsprechender Kompromiss ab. Das heißt, wenn Bundesgesetze neue Ausgaben für Länder und Kommunen verursachen, dann würde der Bund sie übernehmen. Es geht zum Beispiel um Sozialleistungen, Wohngeld oder Kosten für Integration. Die Präsidentin der UN-Generalversammlung Baerbock hat die FIFA kritisiert wegen der jüngsten Kritik an Einreiseverboten in die USA zur Fußball-Weltmeisterschaft. In einem Podcast sagt die frühere deutsche Außenministerin, der krasseste Fall sei der des somalischen Schiedsrichters Omar Artan. ARD-Reporter Benedikt Kandinsky.
5: Die US-Behörden hatten Artan wegen angeblicher Verbindungen zu einer Terrororganisation nicht einreisen lassen. Baerbock sagte, Neutralität bedeute, dass man alle Schiedsrichter einreisen lasse. Die FIFA müsse jetzt aktiv werden und deutlich machen, dass sie zu ihren eigenen Regeln steht. FIFA-Präsident Infantino hatte zur Gelassenheit aufgerufen. Die FIFA sei eine Sportorganisation und könne nicht über Regierungen und die Polizei bestimmen.
3: Heute Abend startet das DFB-Team in die WM. Gegner ist der WM-Neuling Curaçao. Formel-1-Rennen in Spanien. Beim Großen Preis von Katalonien startet Mercedes-Fahrer George Russell in einer knappen halben Stunde von der Pole Position. Das waren die Nachrichten. Das Wetter. Heute gibt es in Hessen, Rheinland-Pfalz und Baden-Württemberg teils Sonne, teils dichte Wolken und einzelne Schauer. Am häufigsten scheint die Sonne in Südhessen und im südlichen Baden-Württemberg. Die Höchstwerte liegen zwischen 15 und 26 Grad. Auch morgen Sonne und Wolken, dann aber meist trocken bei ähnlichen Temperaturen wie heute. Die Zeit 14.33 Uhr.
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3: Vorsicht bitte auf der B3 Friedberg Richtung Frankfurt. Zwischen Bad Vilbel Nord und Preungesheimer Dreieck befindet sich ein Fahrradfahrer auf der Fahrbahn. A5 Kassel Richtung Frankfurt, zwischen Ohmtal-Dreieck und Homberg-Ohm 3 Kilometer stockender Verkehr. A7 Fulda Richtung Würzburg, zwischen Fulda-Dreieck und Bad Brückenau-Wildflecken 7 Kilometer Stau. A8 München Richtung Stuttgart, zwischen Merklingen und Mühlhausen 5 Kilometer stockender Verkehr. Und die A480 Reiskirchen Richtung Gießen ist zwischen dem Reiskirchener Dreieck und Wettenberg wegen einer Baustelle bis morgen früh etwa 5 Uhr in beiden Richtungen gesperrt. Örtliche Umleitungen sind eingerichtet.
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6: Fast jede fünfte junge Person zwischen 7 und 20 Jahren hat bereits Cybermobbing erlebt. Jede vierte davon hatte Suizidgedanken. Das sind keine Randphänomene, das ist Alltag in Klassenchats auf Instagram, TikTok und Snapchat. Und trotzdem wissen viele Kinder und Eltern und auch Lehrkräfte erschreckend wenig darüber, was im digitalen Raum rechtlich gilt, was strafbar ist und was man tun kann, wenn etwas passiert. Gesa Gräfin von Schwerin ist Rechtsanwältin und Gründerin von Law for School, mit einer 4 geschrieben. Ein Präventionsprogramm, das sie seit 2007 aufgebaut hat. Seit 2013 hält sie bundesweit Live-Webinare für Schulklassen, Eltern und Lehrkräfte zu Cybermobbing, Sexting, Sextortion, Grooming und zunehmend auch zu KI-gestützter digitaler Gewalt. Bis 2024 hat sie damit rund 300.000 Menschen erreicht. Das Projekt wurde wissenschaftlich evaluiert und als präventiv wirksam eingestuft. Liebe Gesa, schön, dass du dir Zeit nimmst für dieses Gespräch.
7: Lieber Bob, herzlichen Dank für die Einladung.
6: Gesa, du beschäftigst dich seit fast 20 Jahren mit digitaler Gewalt. Hat sich das Thema in dieser Zeit grundlegend verändert oder ist es im Kern immer noch dasselbe, nur mit anderen Plattformen? Kleine Klammer auf, ich erinnere mich daran, dass das erste Mal, als ich dich darüber sprechen gehört habe, das ist schon einige Zeit her, es vor allen Dingen um Facebook und Co. ging.
7: Also ich mache das ja wirklich seit 2007 und damals ging es doch um Schüler-VZ, erinnert sich heute kaum einer mehr dran. Und das Phänomen Cybermobbing und andere Formen digitaler Gewalt ist nach wie vor da, aber eben die Plattformen haben sich verändert, die Techniken haben sich verändert, also KI wird jetzt eben auch eingesetzt, um Fake-Bilder zu erstellen zum Beispiel. Aber es ist einfach, dass sich das, was es immer schon gegeben hat, heute auf andere Wege verlagert und dadurch auch einfach schlimmer wird.
6: Du hast diese eine Geschichte wahrscheinlich schon ziemlich häufig erzählt, nämlich kann man sagen, dass du vor 20 Jahren so eine Art Initiationserlebnis hattest mit einem Mandanten und einem Fall, der dich dann nicht losgelassen hat und der dich darüber nachdenken lassen hat, was kann man da eigentlich machen? Kannst du es vielleicht dennoch nochmal sagen für diejenigen, die dich vielleicht noch nicht kennen?
7: Ja, es war 2007 und da waren zwei Kinder betroffen von Cybermobbing auf der Plattform schülervz.de, wo zwei Gruppen gegründet wurden, in denen diese beiden Schüler, ein Mädchen und ein Junge, fertig gemacht wurden von Mitschülern. Und ja, ich bin Mutter und mein Sohn war damals 7, meine Tochter 2. Und ich habe einfach gedacht, wow, wenn das so Normalität wird oder vielleicht auch schon ist unter Schülern, was wächst dann für eine Generation heran? Und deswegen war für mich eigentlich immer der Ansatz, nicht nach dem Motto, hinterher die Scherben zusammenkehren, sondern präventiv arbeiten. Und da habe ich dann begonnen, in Schulen damals in Rostock und darum herum Vorträge für Schüler, Eltern, Lehrer zu halten.
6: Wir haben gerade schon gesagt, die Plattformen verändern sich, aber das Grundprinzip ist ja oftmals gleich geblieben. Deshalb kannst du noch mal kurz sagen, wie die da gemobbt wurden mit diesen Gruppen. Weil ich würde sagen, das ist auch etwas, was man jetzt mittlerweile natürlich auf WhatsApp hat oder zum Beispiel auf Instagram.
7: Also es ging los mit Bildern der beiden, die irgendwo gemacht wurden. Dann bearbeitet mit, sei es mit einem Computerprogramm. Damals gab es ja noch keine Smartphones, beziehungsweise 2007 kamen die ersten Smartphones überhaupt auf den Markt. Und diese Bilder wurden dann entstellt und geteilt. Sie wurden verunglimpft, beleidigt. Also das, was alles damals technisch schon ging. Heute geht natürlich mehr. Ich kann Fake-Videos von jemandem sogar erstellen, die täuschend echt aussehen. Aber damals waren die Mittel technisch noch begrenzt. Aber trotzdem war es eben schon so, dass viele in dieser Gruppe waren und ja, sich viele gegen diese beiden Schüler dann gerichtet haben.
6: Jetzt habe ich gerade schon gesagt, dass du diese Webinare machst. Vielleicht ganz kurz, damit die Menschen verstehen, wie das funktioniert. Es ist ja nicht so, dass du sozusagen ein Webinar pro Schule machst, sondern es gibt Termine, da können sich dann viele Schulen einbinden. Aber ich fand es damals, als ich das auch an meiner Schule etabliert habe, schon toll, dass es dann immer wieder die Möglichkeiten gibt, dass man Nachfragen stellt beziehungsweise Abstimmungen macht. Und diese Abstimmungen haben oft gezeigt, dass manche Vorstellungen ganz falsch sind, da gehen wir gleich auch noch drauf ein. Aber jedenfalls ist das so, dass viele Schulen, unter anderem eben auch die, auf der ich bin, deinen Webinar als Teil eines Präventionskonzeptes eingebunden hat. Und dass das wichtig ist, dass man Präventionsmaßnahmen an Schule hat, das sagt auch Uwe Leest vom Bündnis gegen Cybermobbing, der im Gespräch mit SWR aktuell vom 23.10.2024 erklärt, dass es dennoch Herausforderungen gibt.
8: Leider ist es ja so, dass Cybermobbing natürlich nicht das einzige Thema an Schulen ist. Und viele Schulen oder auch Lehrer überfordert sind, sich mit diesen Problemlagen im Einzelnen auseinanderzusetzen. Und daher gibt es natürlich auch externe Experten, jetzt wie wir das sind, aber die müssen natürlich bezahlt werden. Und oft greifen die Schulen einfach auf Mittel zurück, die ihnen nichts kostet, aber die dementsprechend dann auch vielleicht nicht die präventive Wirkung haben, die es notwendig macht, um das Problem an der Schule einzugrenzen.
6: Zunächst mal zu dem einen Punkt, den er gemacht hat. Dieser ganze Beitrag, der geht ja noch ein bisschen länger, würde ich gleich auch noch drauf eingehen. Aber zu wenig Geld für Präventionsmaßnahmen bei gleichzeitig drastischer Problemlage. Deckt sich das mit deinen Erfahrungen?
7: Ja, definitiv. Also bei mir ist es so, dass die Schulen sagen, das, was Law for School macht, das brauchen wir, weil das in Schule fehlt. Also ich erkläre ja die rechtlichen Aspekte des Handelns im digitalen Raum, welche Rechte man hat, welche Konsequenzen man erleben kann. Und sie sagen, das fehlt und das wollen wir. Und deswegen bemühen sich Schulen dort auch selbst Gelder eben irgendwo zu akquirieren. Aber grundsätzlich müsste viel mehr Prävention in Schule passieren und dafür fehlen eigentlich immer die Gelder.
6: Gleichzeitig ist es aber auch so, dass du mir im Vorgespräch gesagt hast, dich hat da was aufgeregt, was eigentlich in einem Nebensatz stattfindet. Was war das, was dich da so ein bisschen aufgeregt hat?
7: Ja, in den Medien wird immer, wenn es um Cybermobbing geht, digitale Gewalt geht, geht es in den Medien immer um Strafrecht. Da wird auch danach gerufen, wir brauchen neue Straftatbestände, es muss Strafanzeige gestellt werden. Und das Problem ist, dass oftmals nach einer Strafanzeige nicht viel passiert. Insbesondere, wenn es um Kinder und Jugendliche geht. Kinder unter 14 sind nicht strafmündig. Da kann ich eine Strafanzeige stellen, aber ansonsten viel passieren wird da nicht. Bei Jugendlichen, ja, wird es vielleicht ein Ermittlungsverfahren geben. Aber das, was viele sich dann erhoffen, dass es irgendwie ein Urteil gibt oder ähnliches, das passiert nicht. Es gibt das Jugendstrafrecht und das ist auch nicht Sinn und Zweck des Strafrechts, jetzt die Jugendlichen dann wegen Cybermobbing ins Gefängnis zu bringen. Was mir immer wichtig ist, wir können da nicht immer nur auf Staatsanwaltschaft, Polizei verweisen und sagen, ja, die sind überlastet und die schaffen das alles nicht, sondern wir müssen mal vom Strafrecht übergehen ins Zivilrecht. Denn wir haben auch das Zivilrecht. Und das greift gerade auch bei Fällen von Cybermobbing, dass ich eben mich gegen diese Persönlichkeitsrechtsverletzungen, die das da sind, wehren kann mit zivilrechtlichen Möglichkeiten, sprich mit anwaltlicher Abmahnung, Strafbewährter Unterlassungserklärung, gegebenenfalls Schmerzensgeldforderung bei Lehrern, die betroffen sind, Verdienstausfall, all diese Dinge gibt es. Und da spricht in der Regel keiner drüber. Die Polizei weiß es nicht, weil das nicht ihr Ding ist. Sie macht Strafrecht. Und deswegen höre ich oft, na ja, aber die Polizei klärt uns ja gar nicht darüber auf. Ja, muss sie auch nicht und kann sie oftmals nicht, weil das nicht Gegenstand der polizeilichen Ausbildung ist.
6: Gesa, obwohl ich das schon mehrmals von dir gehört habe, habe ich gemerkt, dass das im Grunde genommen wie so bei so einem Erste-Hilfe-Kurs ist, den man immer wiederholen muss. Deshalb muss ich trotzdem nochmal total naiv nachfragen und dich vielleicht nach einem konkreten Beispiel fragen.
7: Eine Mutter schrieb mir, ihr Sohn wurde auf dem Heimweg von Mitschülern vom Fahrrad geholt. Ihr Sohn ist 12 und die Mitschüler eben auch in entsprechendem Alter. Und die Mitschüler haben ihn vom Fahrrad geholt und ihm gesagt, es

0: war jetzt allgemeine Peniskontrolle. Und haben ihn mehrfach an die Hoden gegriffen und einer hat es gefilmt und das wurde dann geteilt, das Video. So, die Mutter ist zur Polizei gegangen, um Strafanzeige zu stellen und die Polizei hat gesagt, wir können nichts machen, denn die Täter sind noch nicht strafmündig. Mhm. Und dann rief sie mich an und sagte, ich habe irgendwas bei Ihnen gehört im Webinar beim Elternabend, da war was. Kann ich da irgendwas tun? Ja, natürlich kann ich etwas tun. Denn das, was die Jungs da mit ihrem Sohn gemacht haben, das ist ein Eingriff in seine Intimsphäre, sein Persönlichkeitsrecht, also Intimsphäre, Geheimsphäre, Sozialsphäre, das gehört alles zum Persönlichkeitsrecht. Und wenn ich da eben so massiv in meinen Rechten verletzt werde, kann ich mich eben zivilrechtlich wehren. Ich gehe zum Anwalt und der verschickt eine Abmahnung mit strafbewährter Unterlassenserklärung. Und strafbewährte Unterlassenserklärung bedeutet dann, dass der Schüler letztlich verträgt mich seine Eltern, versprechen muss, es nicht nochmal zu tun.
1: Und jetzt kommt's, daran erinnere ich mich nämlich wieder. Und dieses nicht nochmal tun, das ist ja erstmal, ich sage jetzt mal, ein Schutz, also dass er nicht nochmal vom Fahrrad geholt wird, von dem einen Jungen oder dem anderen so. Wenn das doch passieren würde, jetzt bitte sagen, ob ich falsch liege, dann würde das eine massive Strafe für diesen Jungen bedeuten, obwohl der ja unter 14 ist. Also der müsste quasi die nächsten 7 Jahre sein Taschengeld eigentlich immer schön an den anderen überweisen, oder?
0: Sozusagen, ja. Also man verpflichtet sich, es nicht nochmal zu tun. Und für den Fall, dass man es nochmal tut, verpflichtet man sich, eine Vertragsstrafe zu zahlen. Und die Vertragsstrafe wird eben hoch angesetzt, um abzuschrecken. Mhm. Also es geht bei dieser Abmahnung auch nicht darum, dass man jetzt irgendwie Jugendliche auf ihr Leben lang irgendwie verschulden will. Sondern es geht bei dieser Abmahnung darum, sie abzuschrecken, es nochmal zu tun. Und dann steht schon mal eine Vertragsstrafe von 10.000 Euro, um abzuschrecken, dass sie es nicht nochmal tun. Und im Zweifel, wenn diese Unterlassungserklärung nicht unterschrieben wird, das gibt es ja auch, dass Eltern sagen, es ist alles so gar nicht schlimm und mein Kind hat doch gar nichts gemacht, dann könnte es sogar einen Prozess geben vor dem Zivilgericht und ein Minderjähriger auch unter 14 kann verurteilt werden. Und dann, und das ist bei den Schülern meistens so der Effekt, wo sie sagen so, was? 30 Jahre ist so ein Urteil gültig. Also das sind so diese Dinge, wo man ihnen einfach zeigen kann, es hat Konsequenzen, was ihr da tut. Und das ist das, was ich ja auch möchte, ihnen einfach die Wege aufzeigen und zeigen, das könnte passieren. Und jetzt wisst ihr das und jetzt trefft ihr eure Entscheidung. Denn das ist ja das, was wir im Grunde bei Kindern auch machen, dass wir sagen, du darfst nicht hauen, nicht klauen, nichts kaputt machen. Und sie wissen, wenn sie klauen und sie erwischt werden, hat es Konsequenzen. Und genau ist es hier so auch, dass sie also sagen können für sich, ich entscheide mich dagegen, weil ich diese Konsequenzen kenne.
1: Wir hatten ja in einer der letzten Folgen Sophia, die, als sie noch in der Schule war, digitale Gewalt erfahren hat. Also es hat ein Schüler, der in einer Klasse unter ihr war, ihr Gesicht auf Nacktfotos montiert. Wir hören mal ganz kurz rein.
2: Er hat nämlich Fotos von meinem Instagram gescreenshottet und auf nackte Frauenkörper retuschiert. Zwei von ihnen sehen relativ echt aus. Bei dem dritten erkennt man aber schon, dass er ein Bild von meiner Instagram-Seite genommen hat und mein Gesicht auf eine Frau ohne T-Shirt gefotoshoppt hat. Ich habe ihn dann konfrontiert damit und ihm gesagt, ja, was das mit mir macht und was für Folgen das vor allen Dingen für mich haben kann. Er auf der anderen Seite hat mich angefleht, nicht zur Polizei zu gehen und sein Verhalten nicht anzuzeigen, mit der Begründung, dass das sein Leben zerstören könnte. Ich bin dann aber trotzdem zur Polizei gegangen und habe ihn angezeigt. Die konnten aber nichts für mich machen. Der Polizist konnte sich den Kommentar aber wohl nicht verkneifen, dass ich das Ganze doch als Kompliment sehen soll, weil der Junge mich toll findet. Ich bin auch zur Schulleitung gegangen und habe das Ganze gemeldet. Und die hat tatsächlich auch nichts unternommen. Die meinten noch, dass ich ein bisschen besser aufpassen soll, wer mir auf Instagram folgt. Und hat mir eben auch gesagt, dass es für den Jungen schon Strafe genug war, mit seiner Mutter darüber zu sprechen. Aber es gab keinen Schulverweis und keine Konsequenzen. Was für mich aber tatsächlich in der Zeit am schlimmsten war, ist, dass niemand wirklich mit mir, sondern nur über mich geredet wurde. Also bekannte Freunde, LehrerInnen, da hatte ich das Gefühl, dass alle das Thema so ein bisschen mieden. Und dadurch habe ich mich wirklich sehr, sehr alleine gefühlt und auch so, als ob ich etwas falsch gemacht habe.
1: In einem solchen Fall wie Sophias, ist das eine solche Situation? Denn sie war ja 3 Tage später aus der Schule raus. Jetzt stelle ich mir vor, dass das nochmal, na, ich will es gar nicht so bewerten, aber dass das natürlich eine andere Drastik hat, wenn man 3 Jahre weiterhin in der Schule ist, weil sie ja gesagt hat, alle wissen, dass es solche Fotos gibt. Man muss dann immer wieder hingehen. Das setzt ein junges Mädchen ja auch unter Druck. Wäre das so ein Beispiel auch dafür, wie sie hätte zivilrechtlich vorgehen können, damit dieser Junge zumindest nicht so das Gefühl hat, eigentlich kann mir ja gar nichts passieren, wenn er jetzt unter 14 gewesen wäre?
0: Ja, Also genau das sind die Fälle, was ja heute auch massenweise passiert, dass eben mit KI irgendwelche Nacktbilder erstellt werden, die geteilt werden. Mein Recht am eigenen Bild wird verletzt, wenn ich in ein solches Foto zum Beispiel eingebaut werde, wenn ein Foto von mir geteilt wird, ohne dass ich gefragt wurde, ohne dass ich die Erlaubnis erteilt habe. Das sind genau solche Fälle, wo ich eben zivilrechtlich

0: der Polizist, der versucht, das Wort Penis zu vermeiden, sondern du sagst richtig, was Sache ist. So. Was sind aber so typische Reaktionen von denen, die dann dabei waren, ob Schüler, Eltern oder Lehrer, die sagen, oh, das habe ich komplett anders gedacht. Das ist ja gar nicht so. Unter anderem war das diese unter 14. Was gibt's da noch?
1: Also ich hatte eine Rückmeldung aus einer Schule, 8. Klasse. Die Lehrerin sagte tatsächlich, die Schüler haben sich richtig beschwert bei ihr, dass sie gesagt haben, warum erfahren wir das erst jetzt? Mhm. Das zeigt so wunderbar, dass das einfach ein Wissen ist, was schon die Jüngsten haben müssen, sobald sie mit dieser Technik eben unterwegs sind.
0: Also sobald es Smartphones gibt, eigentlich ab dann oftmals 5. Klasse.
1: Genau, genau. Also auf jeden Fall, ja. Also 10, 11, 12, 13-Jährige, da sagen die Gerichte auch, Minderjährige wissen, was sie tun, insbesondere bei Mobbing. Und sehr schön finde ich von den Gerichten auch, dass sie sagen, insbesondere wenn sie im Unterricht zum Thema informiert wurden. Und das sage ich dann auch immer gerne. Und spätestens jetzt, wo ich euch das alles erklärt habe, spätestens jetzt könnt ihr nicht mehr sagen, wir wussten nicht, was wir tun. Aber natürlich wissen sie das auch schon vorher. Jeder weiß auch mit 10, 11, 12 Jahren, dass man so mit anderen Menschen nicht umgeht. Also da muss mir keiner irgendwie was erklären. Das wusste ich nicht, dass man das nicht darf, ihn so fertig zu machen.
0: Aber gibt es auch so typische, was man vielleicht fast als Mythos bezeichnen könnte, also so Falschannahmen über Handlung oder Vorgehen noch weiter, was so im Umlauf ist und wo du sagst, genau wie bei diesem unter 14 oder dieses Intentionale, wir wussten nicht, was wir tun, wo du sagen würdest, das ist so, ja, das ist eigentlich eine wichtige Erkenntnis, die alle brauchen?
1: Ja, beim Recht am eigenen Bild. Nach dem Motto, das WhatsApp-Profilbild des anderen darf ich einfach kopieren und irgendwie weiterschicken. Nein, das darf ich nicht. Ja, nur weil etwas im Internet zu sehen ist, in der App zu sehen ist, darf ich das nicht einfach kopieren und teilen. Zum Beispiel hat mich eine Direktorin angerufen, jemand hatte von ihr ein Fake-Profil bei Instagram erstellt mit ihrem vollen Namen und einem Foto, das man von ihr im Internet findet. Da hat sie einer Zeitung ein Interview gegeben. Das ist ja dann normal, dass die Zeitung ein Foto dazu verwendet. Und dann ist sie zur Polizei gegangen, um Anzeige zu erstatten, denn bei einem Fake-Profil muss ich Anzeige erstatten, um rauszufinden, wer steckt denn dahinter. Und die Polizei hat gesagt, wir können nichts machen, denn ihr Foto war im Internet frei zu finden. Damit haben sie ihr Recht am eigenen Bild verloren. Und das ist nicht richtig. Nur weil ein Bild von mir im Internet zu finden ist, heißt das nicht, dass jeder damit machen kann, was er möchte. Und das ist auch immer ganz großes Erstaunen, wenn ich das sage. Ihr müsst fragen. Und auch da so ein Bewusstsein zu schaffen, ich habe dieses Recht, dass andere mich fragen müssen. Die können das nicht einfach verbreiten und damit einen WhatsApp-Sticker erstellen und weiterschicken. Und auf der anderen Seite eben auch, okay, wenn ich das mache, dann gibt es Konsequenzen. Und aber auch bei Elternabenden, Kinder haben ein Recht am eigenen Bild, dass eben Eltern ihre Kinder auch fragen müssen, darf ich dich fotografieren, darf ich die Fotos von dir teilen? Denn es ist heute anders als bei uns früher. Wir hatten früher die Fotos, die klebten im Fotoalbum. Das stand im Regal, wenn der Besuch kam, wurde das Album rausgeholt, die Bilder gezeigt, Besuch ging, Album wanderte wieder ins Regal. Da waren die Fotos und die negativ und nirgendwo sonst. Und heute einmal irgendwo geteilt, werden sie weitergeteilt, weil alle alles heute teilen. Ohne sich darüber im Klaren zu sein, was sie da tun und wie schnell diese Bilder dann unkontrolliert im Netz unterwegs sind. Und wir wissen alle, was heute mit Kinderbildern auch gemacht wird im Netz. Mit KI werden kinderpornografische Fotos daraus erstellt. Sie werden auch in Foren und Profilen geteilt, die dezidiert für die Verbreitung von Missbrauchsdarstellungen genutzt werden und. Und auch das finde ich wichtig, dass nicht nur die Kinder lernen, ich habe ein Recht am eigenen Bild, meine Eltern müssen mich auch fragen. Und es gibt ja auch Bilder, wo die Kinder sagen, boah, das ist total peinlich, dieses Bild. Und die Eltern sagen, oh, wie süß und schwupp, ab in die Familien-WhatsApp-Gruppe. Geht nicht. Und da finde ich, müssen wir einfach auch da schon allen klar machen, das sind Persönlichkeiten, diese jungen Menschen. Und die haben Rechte. Und das ist vielen Eltern auch überhaupt nicht bewusst. Oder auch den Omas, die dann das Enkelbild irgendwo teilen.
0: Ja, und wie du es gerade gesagt hast, ja irgendwie auch nicht immer der Polizei, ne? Machst du für die auch Kurse?
1: Gelegentlich, aber eigentlich bräuchten wir da unter dem Aspekt des Opferschutzes wirklich flächendeckend auch Fortbildungen, Schulungen. Aber wer will das bezahlen?
0: Ist es ein qualitativer Unterschied, also sagen wir mal zivilrechtlich, ob ich ein Foto einfach benutze, wie du es gerade gesagt hast, von der Schulleiterin, was ich nicht darf, weil ich das Recht am eigenen Bild habe, oder ob ich das benutze und dann irgendwie noch einen Porno drauf montiere oder andersrum? Also ist das erstmal ein Unterschied in der Konsequenz, die ich dann hinterher zu befürchten habe?
1: Also das wird sicherlich Berücksichtigung finden bei der Gesamtwürdigung des Falles, inwiefern da einmal ja möglicherweise Schmerzensgeldzahlungen in Betracht kommen, wie hoch der Gegenstandswert bei einem gerichtlichen Verfahren ist. Also es wird natürlich schon eine gewisse Berücksichtigung finden, aber bei den beiden Fällen geht es in jedem Fall um Verletzung des Persönlichkeitsrechts, Recht am eigenen Bild.
0: Hm. Was ist denn in so einem Fall? Also mir als Lehrer oder Lehrerin wird sowas gesagt und die sagen, ich will aber nicht, dass sie sich darum kümmern. Ich meine, gut, jetzt kann ich natürlich mit denen das durchgehen und die bestärken und so,

0: letzten Endes, wie sollte ich dann handeln, wenn die sagen, wir wollen nicht, weil dann wird es noch größer und dann ist es noch peinlicher oder so?
1: Ja, das ist natürlich schwierig, wenn die Betroffenen da wahrscheinlich dann auch denken, ich kann sowieso nichts machen und es wird dann eben schlimmer, peinlicher. Ich sage mal, Schulsozialarbeit würde ich mit reinholen, denn die haben ja nochmal besondere Methoden, um eben Betroffenen auch zu helfen, da vielleicht auch einen Zugang zu kriegen. Ansonsten sie auf jeden Fall bestärken, zum Beispiel auch Anlaufstellen zu nutzen wie Nummer gegen Kummer, Krisenchat. Wir haben auch mittlerweile seit November eine Anlaufstelle Law for School Help, um gerade da auch Betroffenen auch sagen zu können, okay, wie schätzen wir deine Situation ein? Gibt es vielleicht rechtliche Möglichkeiten, sich doch zu wehren? Also ist es doch gar nicht so aussichtslos, um da einfach erstmal rechtlich einzuordnen und auch da erstmal zuzuhören und da zu sein.
0: Ich habe bei der Einleitung ein paar Begriffe in den Raum geworfen. Da würde ich gerne auch nochmal ganz kurz ein bisschen entfusseln. Und zwar habe ich gesagt, Cybermobbing, Sexting, Sextortion, Grooming. Manche dieser Sachen hängen ja auch miteinander zusammen. Zunächst mal erinnere ich mich daran, dass Sexting, also das Verschicken von Nacktfotos ohne Zwang, was eigentlich gängige Praxis ist unter, weiß ich auch nicht, manchmal Liebenden oder Verliebten, vor einigen Jahren doch relativ neutral betrachtet wurde als eben, wie ich es gerade gesagt habe, Praxis, die man halt machen kann. Mittlerweile mit diesen ganzen Möglichkeiten von KI und Weiterverbreitung und so, würde ich tatsächlich aber eher den warnenden Zeigefinger heben, weil Männer, Internetforen und so weiter. Gehst du da mit mir mit oder sagst du, naja, aber letzten Endes ist das eine Privatsache von Personen?
1: Nee, gehe ich absolut mit. Ich habe das schon immer gesagt. Also ja, klar, es gehört heute, also jetzt meiner Tochter immer so erklärt, bei uns früher gab es auch die Möglichkeit, mit Fotoapparat Nacktselfie zu machen. Den Begriff gab es damals noch nicht, aber war technisch möglich. Aber uns war klar, wir bringen den Film dann zum Fotografen. Und damit war das Thema für uns eigentlich vom Tisch. Heute fällt der Fotograf weg. Ich habe das einfach auf meinem Handy und ich kann es auch meinem Partner oder meiner Partnerin schicken. So, und damit ist es natürlich viel, viel einfacher. Es gehört zum digitalen Nutzungsverhalten bei vielen dazu, wie du es auch gerade gesagt hast. Aber das Risiko ist einfach so hoch, dass, wenn wir uns mal getrennt haben, solche Aufnahmen aus Rache im Netz landen zum Beispiel. Oder ich habe eine junge Frau, die hatte intime Aufnahmen von sich selbst einfach in der Cloud gespeichert. Die Cloud wurde gehackt, die Bilder sind unterwegs. Das Risiko ist einfach heute viel zu groß, dass diese Aufnahmen in falsche Hände gelangen. Und dann kann ich es eben nicht mehr rückgängig machen. Es ist vielleicht traurig und schade, aber die beste Empfehlung ist tatsächlich darauf zu verzichten. Anders kann man es echt nicht sagen.
0: Was damit passieren kann, da geht es dann in diesem Bereich Sextortion. Wir verlassen da so ein bisschen die Schule. Also wenn du auch sagst, das ist eigentlich im schulischen Kontext gar nicht so relevant, dann können wir das auch schnell abhandeln. Ich will es nur mal einmal kurz gesagt haben, weil da ja gerade Jungs betroffen sind. Sextortion kann man sich ungefähr so vorstellen. Ein Junge wird von einer vermeintlichen Frau angeschrieben oder einem Mädchen, die zum Beispiel sich sehr genau das Instagram-Profil angeguckt hat und gesagt hat, hey, ich spiele auch Tennis. Dann wird es immer privater und privater. Und irgendwann schickt sie ihm vermeintlich Nacktbilder, die eigentlich zum Beispiel KI generiert sind. Daraufhin schickt der Junge ein Bild und das, was dann passiert, ist zum Beispiel die komplette Kontaktliste dieses Jungen wird zurückgespiegelt und es wird gesagt, also entweder überweist du mir 2000 Euro oder 300 Euro oder was auch immer oder dieses Nacktfoto, wie du da gerade masturbierst, geht an alle deine Kontakte. Ist das ein Thema auch in dem schulischen Kontext oder muss man eigentlich sagen, naja, das ist dadurch, dass das ja eher auch zu Hause passiert und so weiter, etwas, was den Kontext eigentlich schon verlässt? Oder anders gefragt, ist das in deiner Präventionsarbeit auch ein Thema, darüber zu informieren?
1: Das ist für mich auf jeden Fall ein Thema in den Webinaren, weil ich ja da junge Menschen sitzen habe, denen das widerfahren kann. Und ich frage dann auch, was würdet ihr tun? Und es kommt oftmals, ich würde bezahlen oder ich würde meinen Freunden Geld leihen. Und das geht natürlich gar nicht, die machen sich gar nicht klar, dass nicht mal die gezahlte Summe ausreichen würde, sondern dass es natürlich weitergeht. Und weil ich mit den Webinaren auch in Berufsschulen bin, also da sitzen ja auch junge Erwachsene, es ist auf jeden Fall ein Thema, weil ich da in dem Moment mit diesem Thema an die jungen Menschen rankomme. Also deswegen bin ich auch gerne in Berufsschulen mit den Webinaren, weil ich weiß, das ist der letzte Moment, wo wir die jungen Menschen mit Prävention nochmal erreichen können. Und auch wenn das vielleicht nicht in der Schule passiert, aber es belastet sie natürlich. Das ist natürlich seelisch eine unglaubliche Belastung, wenn ich diesem Druck ausgesetzt bin. Und von daher, ich finde, es gehört damit rein, auf jeden Fall.
0: Du hast gerade schon von jungen Erwachsenen gesprochen. Das letzte Thema, was ich kurz angedeutet habe, Grooming bzw. Cyber-Grooming, also Erwachsene, ich nehme an, vor allen Dingen Männer, die junge Kinder oder Jugendliche über Plattformen anschreiben. War für mich übrigens auch eine Erkenntnis. Ich meine, die ist schon ein bisschen länger her. Mittlerweile ist das Gott sei Dank, glaube ich, das Gefühl, wird das immer bekannter, dass das eben nicht über Instagram passiert, sondern über Roblox oder über Minecraft oder über was auch immer es gerade gibt und dann versuchen, eben einen sexuellen Kontakt herzustellen. Auch das etwas, was Teil von Präventionsarbeit ist oder sein sollte?
1: Unbedingt.

0: bringt. Denn zum einen sind es die Kinder, also ich mache ja Webinare auch für Eltern mit Grundschulkindern und eben 5., 6. Klasse. Und da finde ich auch schon wichtig, dass die Kinder einfach auch begreifen, der, mit dem ich da Kontakt habe, das ist vielleicht gar nicht der, der so und so heißt und so alt ist. Also dass sie da schon im Grunde auch das mitnehmen und auch wissen, dass heute KI dafür eingesetzt wird, auch einen Live-Video-Chat zu verändern. Auch damit kann heute mir vorgegaukelt werden, dass ein 11-jähriger Junge sitzt auf der anderen Seite, obwohl ein Erwachsener da sitzt oder eben auch ein Jugendlicher. Also auch Jugendliche machen übrigens sowas heute. Das ist jetzt nicht auf ältere, grauhaarige Herren beschränkt. Und von daher gehört das auf jeden Fall schon in Prävention auch in Schule und auch natürlich für Eltern, damit die auch wissen, wo kann meinem Kind das alles passieren. Nicht nur in den Spielen wie Roblox, Minecraft, auch über WhatsApp, egal wo die unterwegs sind, ist das heute alles möglich.
1: Digitale Gewalt ist kein Randphänomen. Sie passiert im Klassenzimmer, im Schulbus, auf dem Weg nach Hause und sie hört auch nicht auf, wenn das Handy weggelegt wird. Gesa von Schwerin zeigt seit fast 20 Jahren, Aufklärung wirkt, aber sie kann nur wirken, wenn das Thema auch bekannt ist und entsprechend gehandelt wird. Liebe Gesa, ganz, ganz herzlichen Dank für deine Arbeit und dass du dabei warst.
0: Sehr gerne, lieber Bob. Danke für das Gespräch.
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1: 15 Uhr. Schweizer sagen laut Hochrechnung Nein zum Bevölkerungsdeckel. Israel greift Ziele in Libanons Hauptstadt Beirut an. Bürgermeisterwahl in Reinhardshagen. Das Wetter, Sonne, Wolken, ab und zu Schauer bis 23 Grad. Mein Name ist Mike Oeske. Die Schweizerinnen und Schweizer haben offenbar gegen eine Begrenzung der Einwohnerzahl gestimmt. Eine entsprechende Initiative der rechtskonservativen SVP ist laut ersten Hochrechnungen gescheitert. ARD-Korrespondent David Zastrow.
2: Das Thema Zuwanderung bleibt damit aber weiterhin politisch umstritten. Nach ersten Hochrechnungen stimmten nur rund 46% der Wählerinnen und Wähler für den Vorschlag, die Bevölkerung bei 10 Millionen Menschen zu deckeln. Aktuell leben rund 9,1 Millionen Menschen in der Schweiz. Die SVP hatte ihre Initiative mit den Folgen der starken Zuwanderung begründet. Seit der Einführung der Personenfreizügigkeit mit der Europäischen Union im Jahr 2002 ist die Bevölkerung um fast ein Viertel gewachsen.
1: Mehr als 90 Bahnprojekten in verschiedenen Planungsphasen droht der Stillstand, weil der Bund nicht ausreichend Geld bereitstellt. Das berichtet das Redaktionsnetzwerk Deutschland und beruft sich auf die Antwort der Bundesregierung auf eine Anfrage der Grünen. Demnach sind auch Projekte von überragendem öffentlichem Interesse bedroht, welche genau bleibt allerdings unklar. Das Verbändebündnis Allianz pro Schiene kritisiert das scharf. Der Bund müsse entsprechend nachsteuern. Die israelische Armee hat die südlichen Vororte der libanesischen Hauptstadt Beirut angegriffen. Das haben Ministerpräsident Netanyahu und Verteidigungsminister Katz bestätigt. Demnach galten die Angriffe der Hisbollah-Miliz. Eigentlich gilt im Libanon eine Waffenruhe. ARD-Korrespondent Jan-Christoph Kitzler.
3: Ein Mensch soll getötet, vier weitere verletzt worden sein, berichtet die libanesische Nationale Nachrichtenagentur. Nach dem letzten Angriff Israels auf Beirut vor einer Woche hatte der Iran, der die libanesische Hisbollah unterstützt, Israel mit Raketen beschossen. Nun könnte der israelische Angriff eine Vereinbarung zwischen den USA und dem Iran gefährden, von der US-Präsident Trump gesagt hatte, sie würde heute unterzeichnet. Das Regime im Iran bestand zuletzt darauf, dass israelische Angriffe auf den Libanon eingestellt werden. Unklar ist bisher, ob dieser jüngste Angriff zwischen Israel und den USA abgestimmt war.
1: Marmelade darf in der EU ab heute wieder Marmelade heißen, auch wenn sie nicht aus Zitrusfrüchten gemacht ist und sie muss nicht als Konfitüre oder Brotaufstrich bezeichnet werden. Diese Regelung hatte Großbritannien in den 70er Jahren durchgesetzt, sie ist jetzt gestrichen. Außerdem muss es jetzt mehr Informationen bei Honig geben, und zwar zu den einzelnen Herkunftsländern. Die Angabe Honig aus EU- und Nicht-EU-Ländern reicht nicht mehr. Bürgermeisterwahl in Reinhardshagen im Kreis Kassel. Rund 3.500 Anwohner und Anwohnerinnen können einen Nachfolger für den bisherigen Amtsinhaber Detmar bestimmen. HR-Reporter Marcel Ruge.
4: Es gibt zwei Kandidaten. Detmars Stellvertreterin im Rathaus, Corinna Fiege-Borchert. Die 49-Jährige tritt wie zuvor auch Detmar für die unabhängige Wählergemeinschaft an. Der 43-jährige Betriebswirt Markus Merkwirt-Timm geht für die SPD ins Rennen und wird von der CDU unterstützt. Ein großes Thema im Wahlkampf ist die schwierige Finanzlage der Gemeinde.
1: Das waren die Nachrichten. Das Wetter. Heute Nachmittag gibt es im Norden und der Mitte Hessens teilweise dichte Wolken und ein paar Schauer. Am sonnigsten ist es im Süden. Die Höchstwerte reichen von 15 Grad im Upland bis 23 Grad im Ried. In der Nacht kühlt es ab auf 11 bis 5 Grad. Morgen gibt es erst viele Wolken und hier und da etwas Regen. Ab dem Nachmittag setzt sich mehr und mehr die Sonne durch bei 17 bis 23 Grad. Die weiteren Aussichten auch in den nächsten Tagen: örtlich Regen, dann sonniger. Die Zeit 15.04 Uhr.
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1: A3 Köln Richtung Frankfurt zwischen Wiesbadener Kreuz und Raunheim. 4 Kilometer Stau nach einem Unfall auf dem rechten Fahrstreifen. Dadurch auch 6 Kilometer stockender Verkehr in der Gegenrichtung zwischen Kelsterbach und Wiesbadener Kreuz. A5 Karlsruhe Richtung Heidelberg zwischen Kronau und Waldorf-Wiesloch. 5 Kilometer stockender Verkehr nach einem Unfall auf dem linken Fahrstreifen. A5 Kassel Richtung Frankfurt, zwischen Ohmtal, Dreieck und Grünberg, streckenweise stockender Verkehr. A7 Fulda Richtung Würzburg, zwischen Fulda, Dreieck und Bad Brückenau-Wildflecken, 4 Kilometer Stau. A8 München Richtung Stuttgart zwischen Merklingen und Mühlhausen 8 Kilometer stockender Verkehr. Und die A480 Reiskirchen Richtung Gießen ist zwischen dem Reiskirchener Dreieck und Wettenberg wegen einer Baustelle bis morgen früh etwa 5 Uhr in beiden Richtungen gesperrt. Örtliche Umleitungen sind eingerichtet.
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5: Mein Name ist Dirk Wagner. Einen schönen Sonntagnachmittag. Der Garten vor dem Weißen Haus in Washington sieht gerade ein bisschen seltsam aus. Das erinnert an eine Arena in einem Vergnügungspark. Mitten auf dem Rasen steht auch eine große Bühne mit Rängen für das Publikum. Heute Nacht unserer Zeit wird dort eine Runde Kampfsport zu sehen sein. In der Profiliga UFC oder UFC, das steht für Ultimate Fighting Championship. Dabei kommen Techniken zum Einsatz aus ganz verschiedenen Disziplinen, zum Beispiel aus dem Boxen, dem Kickboxen oder Karate. Das sind echte Wettkämpfe, da ist also nichts gestellt, wie zum Beispiel beim Wrestling. Donald Trump selbst hat sich das gewünscht. Der feiert heute einen runden Geburtstag und deswegen darf es seiner Meinung nach ein bisschen härter zugehen vor dem Weißen Haus zur Feier des Tages.
6: Washington wird an diesem Wochenende zur Bühne für ein außergewöhnliches Spektakel rund um den 80. Geburtstag von Donald Trump. Auf dem Gelände des Weißen Hauses ist erstmals eine Arena für Käfigkämpfe aufgebaut. Der Präsident ist begeistert.
7: Say one of a kind, UFC.
8: Das ist einzigartig, ein UFC-Event auf dem Südrasen. Genau dort werden wir eine Arena aufbauen.
6: Hatte Trump im Vorfeld geschwärmt. Auf der Rasenfläche, die sonst als Kulisse für Staatsakte genutzt wird, steht jetzt ein Oktagon mit Tribünen und Großbildleinwänden. 4.000 bis 5.000 Zuschauer sitzen so direkt vor dem Weißen Haus. Zehntausende weitere können das Event im angrenzenden Park verfolgen.
8: Es werden zwischen 75.000 und 100.000 Menschen kommen und der Eintritt ist für alle kostenlos.
6: Inzwischen wird mit 125.000 Besuchern gerechnet, ergänzt durch Konzerte und Showelemente. Mehr als 60 Millionen Dollar soll das Spektakel kosten. Laut Gerichtsunterlagen übernimmt die der Veranstalter UFC. Was aber nur teilweise stimmt, denn mehrere Bundesbehörden sorgen für Organisation und Sicherheit, darunter der Secret Service, das Heimatschutzministerium und die Luftfahrtbehörde. Nicht alle finden Event und Bühne gelungen.
8: Für Amerika ist es cool, daran ist nichts auszusetzen. Es ist eine gute Gelegenheit für die Leute.
9: Ich finde es wirklich abscheulich, aber das macht nichts.
10: Nein, es sieht wirklich aus wie, ich dachte, es sieht aus wie eine Baustelle in einem Freizeitpark, nicht wie das Weiße Haus.
6: Der Widerstand wächst, auch landesweit. Die Protestbewegung No Kings hat zu Demonstrationen rund um Trumps Geburtstag aufgerufen. Sie wirft dem Präsidenten autoritäres Auftreten vor und kritisiert die Verbindung von Politik und Spektakel.
9: Sie wollen zurück in eine Zeit, in der Menschen anderen beim Kämpfen zur Unterhaltung zugesehen haben,
6: sagt der afroamerikanische Bürgerrechtler Al Sharpton. Herzstück des Gegenprogramms ist ein Konzert, an dem bekannte Künstler wie Bette Midler und Patti Smith teilnehmen. Es wird live gestreamt und überall im Land gemeinsam geschaut. In Bars, Gemeindezentren, aber auch in Wohnzimmern. Eine juristische Auseinandersetzung über die Frage, ob ein solches Event am Sitz der US-Regierung angemessen ist, wurde inzwischen in Trumps Sinn entschieden. Der 80. Geburtstag des Präsidenten wird also zum Spektakel vor historischer Kulisse. Kritiker sprechen von Blut und Spielen mitten im Herzen der amerikanischen Demokratie. Andere feiern das Event als beeindruckende Inszenierung amerikanischer Stärke.
5: Donald Trump wird heute 80 Jahre alt. Zur Feier des Tages gibt's unter anderem ein Kampfsportfestival auf dem Rasen vor dem Weißen Haus. Das ist umstritten und hat auch wegen der Symbolik für viele Diskussionen gesorgt. Aus Washington unsere Korrespondentin Anne Schneider.
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5: Der Angriff Russlands auf die Ukraine ist längst zu einem Lehrstück geworden, wie ein Krieg der Zukunft aussehen wird. Wobei, streng genommen, ist es ja schon ein Krieg der Gegenwart. Wo früher vor allem Kampfflugzeuge oder Bomber zum Einsatz gekommen sind, mit einer Besatzung an Bord, da werden heute immer mehr Drohnen und Marschflugkörper verwendet. Die Ukraine schafft es mittlerweile, damit auch Ziele weit hinter der Grenze anzugreifen, in Russland. Unter anderem Straßen und Brücken, mit denen Russland auch die Halbinsel Krim mit Nachschub versorgt. Die Brücke, die Russland direkt mit dieser Halbinsel verbindet, wird schon seit einem Angriff im Herbst 2022 nur noch eingeschränkt benutzt. Und so kommt es, dass auf der Krim vor allem Benzin knapp geworden ist. Das spüren die Menschen direkt im Alltag.
11: Anastasia, 32 Jahre alt, ist derzeit viel zu Fuß unterwegs. Oder wenn nötig, mit öffentlichen Verkehrsmitteln. Ihr Auto steht still, schon seit einer Woche. Alle seien derzeit wütend über die Benzinkrise auf der Halbinsel Krim, erzählt sie. Vor allem diejenigen, die nicht aufs Auto verzichten können. Meine Bekannten sind gezwungen, jeden Abend nach einer Tankstelle zu suchen, sich in die Warteschlange zu stellen und 3 bis 4 Stunden, manchmal bis Mitternacht zu warten, damit sie am nächsten Tag arbeiten können, weil sie bei der Arbeit aufs Auto angewiesen sind und fast ständig am Steuer sitzen. Anastasia ist in einem Logistikunternehmen angestellt und lebt schon immer auf der Krim. Ihren Nachnamen möchte sie nicht veröffentlicht sehen. Wer endlich an der Zapfsäule angekommen ist, dürfe maximal 20 Liter tanken, sagt sie. So war es zumindest in den vergangenen Tagen, denn die Lage spitzt sich laufend zu. Aus Sewastopol an der südwestlichen Spitze der Krim hieß es am Donnerstag, es gebe gar kein Benzin mehr. Einige Firmen bekommen Wertmarken für Benzin zugeteilt, die, so berichten Medien, zum Teil auf dem Schwarzmarkt weiterverkauft würden. Viele fahren jetzt auf das russische Festland, um dort zu tanken. Denn über die Krimbrücke darf man 100 Liter Flüssigkeit transportieren, darunter auch Benzin. Manche fahren da sehr oft hin und her, um das Benzin hier zu verkaufen. Wenn man von der Krimbrücke Richtung Kertsch fährt, sieht man diese Leute mit ihrer Ware am Seitenstreifen stehen. Die Polizei versucht, das zu unterbinden, weil das verboten ist. Der Benzinengpass auf der Krim ist ein Nebeneffekt des Kriegs. Die Ukraine greift mit Drohnen immer erfolgreicher die Straße an, die Russland mit den besetzten Gebieten im Süden der Ukraine verbindet, vor allem mit dem Gebiet Cherson. Ihre Hauptziele sind Militärfahrzeuge und Tanklastwagen, die russische Truppen dort beliefern. Über diese Straße und das Gebiet Cherson versorgt Russland auch die Krim maßgeblich, also von Norden her. Vor 2022 konnte Russland die Halbinsel auch von Osten her versorgen, über die Brücke, die es von seinem Festland aus illegal gebaut hatte. Aber die Ukraine

0: Ihn hat diese Brücke mehrfach angegriffen und beschädigt. Der Güterverkehr dort ist stark eingeschränkt. Nun arbeitet die Ukraine zusätzlich darauf hin, dass umgekehrt von der Krim nach Norden auch keine Güter mehr in die besetzten Gebiete der Ukraine gelangen. Sie beschoss die Landverbindung und Brücken mit Marschflugkörpern. Der ukrainische Militärexperte Andriy Kramarov im Radiosender NV. Die Krim befindet sich in der völligen logistischen Isolation. Und damit befindet sich eine große Menge an Militärgerät und Munition in der Isolation. Die Russen können das im Krieg jetzt nicht einsetzen. Für das russische Militär ist das eine gefährliche Situation. Die Ukraine bemüht sich also von allen Seiten, dass die russischen Besatzungstruppen in der südlichen Ukraine immer weniger Nachschub bekommen. Die Krimbewohner würden über all diese Entwicklungen von den Behörden nur sehr spärlich informiert, sagt Anastasia.
1: Über die Benzinknappheit auf der Halbinsel Krim und den Abwehrkampf der Ukraine im Krieg gegen Russland hat unser Korrespondent Florian Kellermann berichtet. Hier sind HR Info und SWR aktuell am Wochenende. Für manche Bücher und diejenigen, die sie geschrieben haben, ist es ganz gut, wenn sie auf einer Liste ganz oben landen, etwa wenn es um Verkaufszahlen geht. Wenn ein Buch aber auf dem Index der katholischen Kirche gelandet ist, dann war das die denkbar größte Bestrafung. Viele Jahrhunderte lang hat der Vatikan Bücher auf diesen Index gesetzt, deren Inhalt für Katholiken als schwere Sünde gegolten hat. Das waren dann Bücher, die von einer Kommission als ketzerisch eingestuft wurden, als abergläubisch oder obszön. Den sogenannten Index Romanus gab es ziemlich lange. Das letzte Mal ist er im Jahr 1962 aktualisiert worden. Am Ende waren auf dieser Liste rund 6000 Bücher. Und erst am 14. Juni 1966, also genau heute vor 50 Jahren, da wurde dieser Index formell abgeschafft. Unser Korrespondent Marc Dugge konnte sich dazu historische Dokumente anschauen und ist tief eingetaucht in die Geschichte des Vatikan.
2: Wer in die Tiefen der römischen Inquisition eintauchen will, ist hier an der richtigen Adresse, im Palazzo del Sant'Uffizio im Vatikan. Hier befindet sich das Dicasterium für die Glaubenslehre mit seiner Bibliothek. Gutachten, Protokolle und Entscheidungen zu den verbotenen Büchern, Verhörprotokolle und andere Akten aus Ketzerprozessen, Denunziationen und anonyme Anzeigen. Hier liegen sie alle, säuberlich geordnet und klassifiziert, teils auch digitalisiert. Es ist die Erfindung des Buchdrucks, die den Vatikan Ende des 15. Jahrhunderts auf den Plan ruft. Die Kirche ist alarmiert vom Erfolg des deutschen Martin Luther, dessen Reformationsideen schnell Verbreitung finden. In Italien vor allem in Venedig, dem Zentrum des Buchdrucks. Der Kirchenhistoriker Vittorio Fraiese.
3: Aus der Sicht der römisch-katholischen Kirche ist Luther ein Ketzer. Das Papsttum und das Heilige Offizium drohen den venezianischen Druckern harte Strafen an, wenn sie ketzerische Bücher veröffentlichen. Exkommunikation, Auspeitschung und das Verbot der Bücher zum Beispiel. Und die venezianischen Drucker sagen, ihr erlegt uns so harte Strafen auf, ohne zu sagen, was genau ketzerische Bücher sind.
2: Der Vatikan reagiert und schafft 1559 ein erstes Verzeichnis der verbotenen Bücher, lateinisch Index Librorum Prohibitorum. Eine eigene Indexkongregation führt das Verzeichnis. Sie begutachtet die Bücher und fällt die Urteile. Den Schriftstellern und Denkern jener Zeit konnte das lebensgefährlich werden. Sie wurden kreativ, um nicht in die Fänge der Inquisition zu gelangen.
3: Eine Form des Widerstands besteht darin, verschleiert zu schreiben. Nicht Klartext zu schreiben, sondern zwischen den Zeilen. Das machen sie alle. Galileo schreibt zwischen den Zeilen, ganz zu schweigen von den großen Zahn, Campanella, Bruno oder Sarpi. Das war ein Desaster für die italienische Kultur.
2: Eine Praxis, die in Italien bis ins 17. Jahrhundert anhält, sagt Professor Fraiese. Ab da nimmt der Einfluss der Indexkongregation ab. Auch die Macht der römischen Inquisition schwindet zunehmend. Und doch, der Index der verbotenen Bücher wird im Laufe der Zeit immer länger. Die letzte amtliche Ausgabe erscheint 1948 mit Nachträgen bis 1962. Es ist Papst Paul VI., der dem Index endgültig ein Ende setzt. Im Dezember 1948

0: 1965 kündigt er tiefgreifende Reformen im Heiligen Offizium an, jener zentralen Behörde der Kurie, die seit Jahrhunderten bestimmt, was Linie ist, im Glauben und bei der Sittenlehre. Der Papst ordnet deren Aufgaben neu. Die Liste der verbotenen Bücher zu führen, das taucht unter diesen Aufgaben schlicht nicht mehr auf. Der Leiter der Kongregation, Kardinal Ottaviani, räumte später ein, angesichts der Flut von zeitgenössischen Buchveröffentlichungen überfordert gewesen zu sein. Um dieser Herr zu werden, hätten ihm einfach die nötigen Mittel gefehlt.
1: Marc Dugge über Literatur, die für Katholiken lange Zeit auf dem Index des Vatikan gestanden hat. Eine Liste der verbotenen Bücher. Heute vor genau 50 Jahren wurde sie abgeschafft. Und wir bleiben beim Thema Buchstaben. A, B, A, B oder auch die Ziffer 0. Das alles hat in der Medizin eine große Bedeutung. So werden die vier Hauptblutgruppen genannt. Dazu kommt dann immer noch der sogenannte Rhesusfaktor. Das heißt, insgesamt haben wir natürlich viel mehr verschiedene Blutgruppen und Kombinationen. Entdeckt hat das Ganze der Mediziner Karl Landsteiner aus Österreich im Jahr 1901. Jedes Jahr gibt es deswegen an seinem Geburtstag, dem 14. Juni, den Weltblutspendetag. Und Sie haben es gemerkt, der ist heute. Da wird dann immer aufgerufen zum Blutspenden. Besonders gefragt sind dabei Leute mit der Blutgruppe 0. Dieses Blut kann nämlich im Notfall fast allen Patientinnen und Patienten verabreicht werden. Wiebke Drescher aus der ARD-Gesundheitsredaktion hat mit Menschen gesprochen, die ohne gespendetes Blut heute nicht mehr am Leben wären.
2: Es war Mai 2024, als Jutta Hane-Lammers ihre Diagnose bekam. Schon seit einiger Zeit fühlte sie sich sehr erschöpft, schob es aber auf die Arbeitsbelastung. Damals war sie 64 und arbeitete als Architektin.
3: Habe aber irgendwann gemerkt, dass es doch irgendwas zusätzlich nicht in Ordnung ist und bin dann im Grunde genommen bei Arztbesuch, der Blut abgenommen hat, dann direkt eigentlich ins Krankenhaus eingeliefert worden und mit der Diagnose eben der AML. Das war schon, ich will gar nicht mal sagen Schock, also man tritt aus sich heraus.
2: AML, die akute myeloische Leukämie, ist die häufigste Form von Blutkrebs. Sie bekam eine Chemotherapie, das zerstört alle blutbildenden Zellen, darunter auch die Krebszellen. Das Problem dabei, der Körper kann dann erstmal keine neuen Blutzellen bilden. Anschließend bekam sie deswegen eine Stammzellentransplantation. So soll das blutbildende System neu aufgebaut werden. Doch in der Zwischenzeit brauchte sie viele Blutspenden, erklärt Sven Ole Schuster, Oberarzt und Bereichsleiter der Blutspende am Uniklinikum Schleswig-Holstein.
4: Beispielsweise nach einer Stammzelltransplantation ist man über mehrere Wochen auf Blutprodukte angewiesen, weil der eigene Körper oder das eigene Knochenmark nicht in der Lage ist, in dieser Zeit ausreichend Erythrozyten, also rote Blutkörperchen oder Thrombozyten, Blutplättchen zu bilden, die man dann in dieser Zeit substituieren muss.
2: Deutschlandweit werden jeden Tag bis zu 15.000 Blutspenden benötigt, auch nach Unfällen oder Operationen. Susanne von Rabenau arbeitet beim DRK Nordost. Ihrer Erfahrung nach stehen sie vor der Herausforderung,
5: dass wir die junge Spendergeneration erreichen müssen. Bei uns beim DRK Blutspendedienst ist es tatsächlich so, dass der Großteil der Spender ja aus den Babyboomern besteht. Und die werden einfach auch trotz der Aufhebung der Altershöchstgrenze für Blutspender, die es ja im Jahr 2023 gab, werden die einfach nach und nach als Spender ausscheiden. Und einfach diese jüngere Generation noch so vom Blutspenden zu überzeugen und dazu zu motivieren, das ist einfach schwierig.
2: Spenden kann jeder gesunde Mensch ab 18 Jahren, der mindestens 50 Kilogramm wiegt. Eine Vollblutspende dauert ca. 10 Minuten. In der Zeit werden 500 Milliliter Blut entnommen. Danach wird das Blut in rote Blutkörperchen und weiße Blutplättchen geteilt. Innerhalb von 24 Stunden kann die Spende dann schon als Transfusionen eingesetzt werden. Für Menschen wie Jutta Hane-Lammers kann diese kurze Zeit den entscheidenden Unterschied machen zwischen schwerer Krankheit und der Chance auf ein neues Leben.
3: Ich brauchte immer fremdes Blut, damit ich am Leben bleibe. Das ist so. Und ich habe mir nie darüber Gedanken gemacht, also welche Bedeutung eigentlich Blutspenden haben. Und wenn man dann dort liegt und dann so diesen roten Beutel da hängen sieht, der dann in einen reinfließt. Also ich habe immer gedacht, danke, danke, danke, dass es Menschen gibt, die das machen. Weil ohne diese Menschen würde ich nicht mehr leben.
1: Blutspenden ist wichtig. Darauf macht der Weltblutspendetag heute aufmerksam. Wiebke Drescher hat das an einem besonders eindringlichen Beispiel gezeigt. Damit haben wir es 15.22 Uhr.
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0: Darüber rede ich auch gleich noch mit unserer WM-Reporterin. Aber erstmal gucken wir auf die Ausrüstung, die es für uns hier zu Hause braucht. Ein Fernseher oder ein Videobeamer auf jeden Fall, ein paar Tüten Chips, die Fahne des jeweiligen Landes auf dem Tisch und wenn es richtig profimäßig aussehen soll, ein Trikot der Nationalmannschaft. Dann kann eigentlich nichts mehr schiefgehen. So ein Trikot geht immer, sei es in der Freizeit oder auch im Büro, wenn der Chef nichts dagegen hat. Welches Trikot kommt da eigentlich momentan am besten an vom Design her? Und wo bekommen wir jetzt noch eins her? Unsere Reporterin Sarah Keller war dafür in Mannheim unterwegs.
1: Deutschland, Brasilien, Japan, Haiti. Hier hängen sie. Sämtliche Trikots der 48 Mannschaften, die an der Weltmeisterschaft teilnehmen. Im Engelhorn Sport in Mannheim. Alles pünktlich zum WM-Start. Der Kunde Tom Haberer ist extra für seinen Favoriten von Landau nach Mannheim gefahren.
2: Also natürlich das Deutschland-Trikot und da das dunkelblaue. Also das ist, glaube ich, das Auswärtstrikot. Da gehört, glaube ich, auch die Hose dazu, weil es halt schöne Farben sind. Und ich hoffe, die WM wird auch so fröhlich, wie die Farben von den Trikots sind.
1: Tom Haberer ist hier nicht zum ersten Mal.
2: Also das Trikot habe ich schon gekauft, da war ich schon mal hier. Und jetzt wollte ich noch die Hose dazu. Das hatten sie das letzte Mal nicht in meiner Größe. Und jetzt hat es Nachschub gegeben und jetzt ist er auch in meiner Größe verfügbar.
1: Der Preis schreckt den 58-jährigen Fußballfan allerdings ab.
2: Ich finde es sehr grenzwertig. Also da hat Adidas und uns Fans sich keinen Gefallen getan, weil das ist natürlich schon extrem. Ne?
1: Das sehen auch andere Kunden so.
3: Die Preise sind extrem teuer, aber einfach als Fußballfan muss man das im Hinterkopf haben.
4: Ist schon teuer, aber ich denke, es ist halt WM, Adidas. Also ich habe schon viel Geld gezahlt, so für 3 Kinder und einen Erwachsenen, aber einmal ausgeben ist okay.
5: Ich bin hier, um Trikots für meine beiden Enkel zu kaufen. So gar nicht getauscht. Ich glaube, so 75 Euro rum kostet es. 100. Jetzt habe ich es versprochen, dann muss ich es doch kaufen. Ne? Nehme ich halt die EC-Karte, dann ist es dir zu schmerzhaft.
1: Von den 100 Euro geht laut Unternehmen Intersport ein großer Teil an den Deutschen Fußballbund. Vor allem die Produktionskosten und Lizenzgebühren seien neben den Betriebskosten recht hoch. Aber trotz des hohen Preises läuft der Trikotverkauf wieder sehr gut. Fabio Piliperti ist Verkaufsleiter in Mannheim. Ihm ist es wichtig, dass hier alle Trikots aller Nationen angeboten werden.
6: Also zum einen ist das die Fußball-WM und das ist die größte Fußball-WM, die es jemals gab. Ein ganz wichtiges Ereignis, was und die unterschiedlichen Menschen zusammenbringt. Dann sind wir hier in Mannheim noch sehr multikulturell aufgestellt und wir haben auch eben diese ganzen Kunden und uns ist es einfach unheimlich wichtig, da auch ein Statement zu setzen und eben alles in die Wege zu leiten, um auch allen Kunden was anbieten zu können.
1: Ganz alle Trikots sind im Laden aber noch nicht angekommen.
7: Bosnien-Herzegowina! Aber ist noch nicht da. Und da steht 48 alle, wir haben die alle. Aber fehlen noch leider Bosnien.
1: Dafür hängt aber das Trikot von Italien. Und das, obwohl sich die Mannschaft in diesem Jahr zur Weltmeisterschaft gar nicht qualifiziert hat.
0: Im Gegensatz zur deutschen Nationalmannschaft, die hat, naja, in noch nicht mal 4 Stunden ihren ersten Auftritt bei dieser WM. Und das gegen den kleinsten Teilnehmer, den es bislang jemals gegeben hat bei einer WM, gegen Curaçao, eine Insel in der Karibik mit nur rund 160.000 Leuten, die da leben. Ist jetzt auch kein Riese im Fußball. Das sollten wir also doch irgendwie hinkriegen, nachher im Stadion von Houston in Texas. Ganz nah dran am deutschen Team und vor Ort am DFB-Quartier in Winston-Salem ist unsere Sportreporterin Ann-Kathrin Rose. Hallo in die USA.
8: Hallo aus North Carolina.
0: Yes, was ist denn dein Eindruck aus den vergangenen Tagen? Also wie angespannt ist denn unsere Mannschaft vor diesem Spiel?
8: Ich glaube, es ist eine positive Anspannung. Das ist sehr deutlich zu spüren. Diese Vorbereitung, das darf man auch nicht unterschätzen, dauert natürlich jetzt auch schon eine ganze Zeit. Und ich glaube, bei vielen Spielern ist es so, es darf jetzt wirklich losgehen. Also das ist sehr spürbar. Wir haben eine sehr konzentrierte deutsche Mannschaft erlebt, mit aber auch einem sehr, sehr guten Teamgeist. Und das ist keiner, den sie vor sich hertragen, im Sinne von, wir sagen allen, dass wir wirklich 11 Freunde sind, sondern die verstehen sich gut. Da ist viel Spaß auf dem Platz. Und gleichzeitig der nötige Fokus. Und den werden sie, zumindest wollen sie das, in ein paar Stunden hoffentlich auch auf den Platz bringen.
0: Jetzt ist Deutschland heute natürlich der klare Favorit. Aber es gab ja an den ersten Tagen dieser WM schon so ein paar Favoriten, die gestolpert sind. Auch erst heute Morgen, deutscher Zeit, da hat die Türkei gegen Australien verloren. Wie gefährlich kann uns denn Curaçao werden, realistisch betrachtet?
8: Ja, realistisch betrachtet sollte Curaçao dem DFB-Team nicht gefährlich werden. Aber du hast es

0: gesagt, das beste Beispiel ist tatsächlich die Türkei. Da haben Expertinnen und Experten gesagt, eigentlich kann die Türkei gar nicht verlieren gegen Australien. Ja, Ergebnis war 2-0 Sieg für die Australier. Ja. Und da war, glaube ich, der Kern des Problems, dass das türkische Team so viel, viel Euphorie hatte. Die haben auch gut gespielt, die hatten viel Ballbesitz und haben gar nichts draus gemacht. Australien stand unfassbar tief und vielleicht war diese große Euphorie, dieses auf jeden Fall gewinnen, diese Selbstverständlichkeit das Problem, und das türkische Team hat ein bisschen die Australier unterschätzt, zumindest ist das der Eindruck von draußen, und dass das nicht passiert, das versuchen alle rund um das DFB-Team, auch die Spieler haben unter der Woche immer wieder gesagt, wir wissen den Gegner sehr wohl einzuschätzen, es gab eine taktische Analyse, also das versucht keiner auf die leichte Schulter zu nehmen.
1: Und einer ist da besonders gefragt, heute nämlich der Torhüter Manuel Neuer, also der steht auch definitiv heute im Tor, oder?
0: Definitiv. Der Bundestrainer Julian Nagelsmann hat das gestern in so einem Halbsatz gesagt, gestern Abend auf der Pressekonferenz vor dieser Partie. Alle sind fit, der Manu spielt, und es war nur der Halbsatz, auf den aber alle gewartet haben. Manuel Neuer, 40 Jahre alt, nach fast 2 Jahren steht er dann heute Abend tatsächlich erstmals wieder im Tor der deutschen Nationalmannschaft. Das wäre, wenn es nachher so kommt, sein 125. Länderspiel, und er ist fit, er spielt. Das ist der Plan von Julian Nagelsmann.
1: Dann gucken wir noch kurz auf die Bedingungen. In Houston ist es gerade richtig heiß. Mehr als 30 Grad Höchsttemperatur werden da gemeldet. Und es wird ungewöhnlich früh angestoßen, nämlich um 12 Uhr mittags Ortszeit. Jetzt haben wir aber auch gehört, dass es im Stadion selber sehr kühl sein wird. Warum das?
0: Weil das Dach geschlossen ist. Also das hat so ein bisschen so einen Budenzaubercharakter, weil es ein Dach gibt in Houston, das wird geschlossen sein und da werden es 22 bis 23 Grad sein. Das klingt jetzt erstmal recht okay, aber wir haben tatsächlich von den Kolleginnen und Kollegen, die gestern schon im Stadion waren, gehört, macht eher mal ein Tuch mitnehmen oder noch ein Jäckchen. Für die Spieler auf dem Platz wird das kein Problem, aber ich glaube beispielsweise die Einwechselspieler, die sollten schon drauf gucken, dass sie gut eingepackt sind. Das sind keine winterlichen Temperaturen, aber es sollte sich auch keiner eine Erkältung holen.
1: An Katrin Rose, live aus den USA vom Quartier der deutschen Nationalmannschaft. Die hat nachher ihr erstes Gruppenspiel, Deutschland gegen Curaçao. Das übertragen wir natürlich live ab 19 Uhr.
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4: 15.30 Uhr mit Mike Oeske. Die rechte Schweizerische Volkspartei ist mit ihrem Projekt Keine 10 Millionen Schweiz gescheitert. Bei der Volksabstimmung haben laut Hochrechnungen 55% gegen die geforderte Bevölkerungsobergrenze gestimmt. ARD-Korrespondentin Katrin Hondel.
5: Die Initiative der rechtspopulistischen Partei wollte dafür Einschränkungen bei Asyl- und Familiennachzug sowie in letzter Konsequenz die Kündigung des Personenfreizügigkeitsabkommens mit der EU. Regierung, Parlament und Wirtschaftsverbände hatten empfohlen, die Initiative abzulehnen. Sie warnten unter anderem vor einem Brexit-Moment für die Schweiz und ernsten Gefahren für Wirtschaft und Wohlstand. SVP-Präsident Marcel Dettling sprach nach der Abstimmungsniederlage von einem, Zitat, schweren Schlag für die Schweiz. Die Partei wolle nun weiter gegen die Nähe des Landes zur EU kämpfen.
4: Mehr als 90 Bahnprojekten in verschiedenen Planungsphasen droht der Stillstand, weil der Bund nicht ausreichend Geld bereitstellt. Das berichtet das Redaktionsnetzwerk Deutschland und beruft sich auf die Antwort der Bundesregierung auf eine Anfrage der Grünen. Demnach sind auch Projekte von überragendem öffentlichen Interesse bedroht, welche genau bleibt allerdings unklar. Das Verbändebündnis Allianz pro Schiene kritisiert das scharf. Der Bund müsse entsprechend nachsteuern. Die israelische Armee hat die südlichen Vororte der libanesischen Hauptstadt Beirut angegriffen. Laut Ministerpräsident Netanyahu und Verteidigungsminister Katz galten die Angriffe der Hisbollah-Miliz. Eigentlich gilt im Libanon eine Waffenruhe. ARD-Korrespondent Jan-Christoph Kitzler.
6: Ein Mensch soll getötet, vier weitere verletzt worden sein, berichtet die libanesische Nationale Nachrichtenagentur. Nach dem letzten Angriff Israels auf Beirut vor einer Woche hatte der Iran, der die libanesische Hisbollah unterstützt, Israel mit Raketen beschossen. Nun könnte der israelische Angriff eine Vereinbarung zwischen den USA und dem Iran gefährden, von der US-Präsident Trump gesagt hatte, sie würde heute unterzeichnet. Das Regime im Iran bestand zuletzt darauf, dass israelische Angriffe auf den Libanon eingestellt werden. Unklar ist bisher, ob dieser jüngste Angriff zwischen Israel und den USA abgestimmt war.
4: Baerbock kritisiert FIFA. Die Präsidentin der UN-Generalversammlung und frühere deutsche Außenministerin prangert in einem Podcast die Reaktion des Fußball-Weltverbands auf die Einreiseverbote der USA zur WM an. Der krasseste Fall sei dabei der des somalischen Schiedsrichters Omar Attan. Baerbock sagte, die FIFA müsse aktiv werden und deutlich machen, dass sie zu ihren eigenen Regeln stehe. Marmelade darf in der EU ab heute wieder Marmelade heißen, auch wenn sie nicht aus Zitrusfrüchten gemacht ist. Aus anderen Früchten hieß es bisher Konfitüre oder Brotaufstrich. Das waren die Nachrichten. Das Wetter. Heute gibt es in Hessen, Rheinland-Pfalz und Baden-Württemberg teils Sonne, teils dichte Wolken und einzelne Schauer. Am häufigsten scheint die Sonne in Südhessen und im südlichen Baden-Württemberg. Die Höchstwerte liegen zwischen 15 und 26 Grad. Auch morgen Sonne und Wolken, dann aber meist trocken bei ähnlichen Temperaturen wie heute. Die Zeit in einer halben Minute, 15.34 Uhr.
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4: Die A3 Frankfurt Richtung Köln ist zwischen Bad Honnef-Linz und Siebengebirge wegen Löscharbeiten an einem brennenden PKW gesperrt, dadurch ab Neustadt-Wied 5 Kilometer Stau. A3 Köln Richtung Frankfurt, zwischen Wiesbadener Kreuz und Raunheim 3 Kilometer stockender Verkehr nach einem Unfall auf dem rechten Fahrstreifen, dadurch auch 4 Kilometer stockender Verkehr in der Gegenrichtung zwischen Kelsterbach und Wiesbadener Kreuz. A5 Karlsruhe Richtung Heidelberg zwischen Kronau und Waldorf-Wiesloch 5 Kilometer stockender Verkehr nach einem Unfall auf dem linken Fahrstreifen. A5 Kassel Richtung Frankfurt zwischen Ohmtal-Dreieck und Grünberg streckenweise stockender Verkehr. A7 Fulda Richtung Würzburg zwischen Fulda-Dreieck und Bad Brückenau-Wildflecken 3 Kilometer Stau. Und die A480 Reiskirchen Richtung Gießen ist zwischen dem Reiskirchener Dreieck und Wettenberg wegen einer Baustelle bis morgen früh etwa 5 Uhr in beiden Richtungen gesperrt. Örtliche Umleitungen sind eingerichtet.
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7: Schon mit 3 Jahren hat sie die Eltern bekniet, dass sie eine Geige bekommt. Ich begrüße ganz herzlich Angelika Bachmann. Seit mehr als 25 Jahren bist du in der ganzen Welt mit deinem Quartett Salut Salon unterwegs. Wie kostbar ist dir dein Instrument?
8: Ich glaube, das Instrument ist mir nicht so kostbar wie die Musik, also die Freude an den Tönen und einen Klang zu erzeugen.
7: Wenn man mit 4 schon Konzerte gibt, wann ist denn dann diese Lust entstanden, das weiterzugeben?
8: Also ich war 3 und habe eine Geige gesehen und wollte dann unbedingt Geige spielen lernen und habe das auch zu Hause immer wieder gesagt und meine Eltern wollten das aber nicht, weil sie das Gequietsche nicht wollten und dachten, ich werde mich schon wieder beruhigen. Und dann habe ich 1 Jahr gebettelt und zum 4. Geburtstag dann tatsächlich eine Geige bekommen. Ich habe richtig gesagt, ich reiß mir die Haare aus, ich will nur Geige und so. Und dann war ich total glücklich und dann habe ich Geigenunterricht bekommen.
7: Geige ist ja schon ein besonderes Instrument. Also die meisten fangen ja erstmal mit so einer Blockflöte an oder irgendwie was. Und was würdest du sagen für Menschen, denen eine Geige fremd ist? Was kannst du mit deiner Geige alles ausdrücken?
8: Mit der Geige kann ich Dinge ausdrücken, die ich mit Sprache niemals ausdrücken könnte. Das ist ja auch der Grund, warum ich so viele Kinderprojekte mache, weil ich immer denke, das möchte ich so vielen Kindern wie irgendwie möglich auf der ganzen Welt ermöglichen, weil Musik ja ganz anders funktioniert. Mit Musik kann man Emotionen spielen, für die es überhaupt gar keine Worte gibt. Musik hat eine unglaubliche Kraft.
7: Und ihr habt 2 Geigen auf der Bühne, ein Cello, ein Klavier. Wir hören mal ganz kurz rein. Salut, Salut.

0: Salut Salon. Du hast mit einer Mitmusikantin Salut Salon gegründet. Was war damals eure Idee?
1: Die Idee war, wir hatten einen Joe Fix, wo wir uns jeden letzten Freitag im Monat getroffen haben mit Freunden und Musikerinnen und Schauspielern und Kindern, die wir unterrichtet haben und so. Und dann haben wir einmal immer war irgendwas vorbereitet und was gespielt. Und so hat sich das entwickelt, dass wir dann eben gedacht haben, wir würden auch gerne öffentlich spielen.

0: Ja, dann haben wir dann Plakate selbst entworfen und dann gefragt, habe ich in meiner Apotheke gefragt, gucken Sie mal, das bin ich auf dem Plakat, kann ich das hier aufhängen? Und ist das dann ganz schnell, es war dann dreimal ausverkauft, weil ich anscheinend sehr gut Plakate kleben konnte. Und dann waren wir gleich in der Leister in Hamburg vor 2000 Leuten und dann ist es sehr schnell international geworden. Und die Idee war immer schon die gleiche wie heute, dass wir eben nur Stücke spielen, in die wir uns verlieben und jede noch so abseitige Idee ausprobieren und dass wir kein Konzert spielen ohne Tango Nuevo, also ohne Astor Piazzolla, weil wir den so lieben.
1: Ja, sind, muss man dazu sagen, es sind keine normalen klassischen Konzerte. Eure Konzerte sind so ein richtiges Ereignis, weil ihr ganz viel Witz auf der Bühne auch mit einbaut. Also ihr habt alle dieses Talent dann auch noch. Manchmal hat man den Eindruck, ihr werdet gerade zum Clown und dann wird wieder eine andere Geschichte erzählt. Was ist da eure Mission?
0: Ich glaube, es ist wie im richtigen Leben. Also Musik tröstet und Musik kann einen aber auch, hat so einen Humor und es gibt so viel Poesie und die Leidenschaft. Das sind ja auch die Dinge, die international sind. Also wenn wir international unterwegs sind, dann sind das die Dinge, wo ich mal denke, das verbindet uns mit der ganzen Welt. Da sprechen wir alle irgendwie die gleiche Sprache.
1: Als du zusammen mit Iris Siegfried Salü Salon gegründet hast, was war für euch da so die größte Herausforderung?
0: Ich glaube, wir haben das nie als Herausforderung gesehen, sondern eher als Möglichkeit, uns ausdrücken zu können. Und das war für uns immer so eine, wie so ein Fels, wo wir was reingeschlagen haben, wie so eine Figur, die immer mehr dann sich gezeigt hat, die dann irgendwann Salü Salon war. Das war einfach ein Prozess, weil es das ja nicht gab. Am Anfang hieß es auch immer, macht ihr jetzt klassische Musik oder spielt ihr Tango Nuevo oder singt ihr oder macht ihr artistische Sachen oder wir haben immer gedacht, nee, wir machen Salü Salon und das ist irgendwie bis heute so geblieben.
1: Ja, aber ich könnte mir vorstellen, da hängt natürlich ganz viel noch mit dran. Also erstmal die ganze Organisation zu sagen, hey, wir sind vier Mädels, ihr kommt teilweise aus unterschiedlichen Kulturkreisen, dann ist man einen Abend in der einen Stadt, in der nächsten in der anderen, ihr habt teilweise auch andere Jobs noch dazu. Also wie organisiert ihr euch da?
0: Also es spielen immer die gerade nicht im Kreißsaal liegen oder Kita-Eingewöhnung haben oder auch mal den Mann zu Hause ein bisschen entlasten wollen. Wir sagen immer, wir machen Rock'n'Roll in Teilzeit. Also wir sind ein Team aus 10 Mädels und die haben Wurzeln in über 10 Ländern, kommen aus so unterschiedlichen Hintergründen, dass das natürlich wahnsinnig bereichern das auch fürs Programm und auch damit reisen wir dann um die ganze Welt und eben immer neue Kulturen und bringen von dort auch immer noch neue Stücke mit, ob es eine finnische Polka ist oder ein chinesischer Popsong oder ein georgisches Wiegenlied oder so. Das ist einfach sehr bereichernd.
1: Wie kommen dann die neuen Musikerinnen zu euch? Hat sich das inzwischen schon so rumgesprochen, dass man weiß, bei Salü Salon, da können wirklich die guten Musikerinnen anklopfen und haben eine Möglichkeit? Oder wie ist das?
0: Uns gibt es ja jetzt schon länger in dem Team. Und ich glaube, wir wollen noch beieinander bleiben, weil wir uns so gerne mögen und so viel auch privat so viel Spaß zusammen haben, dass wir gerade keine Musikerinnen
1: aufnehmen. Ja. Aber die 10, ihr müsst ja erstmal auch zusammengekommen sein. Also
0: ja, wie war es immer über Freundinnen oder über Freunde oder also wir
1: die Mundpropaganda.
0: Genau, ist da man kennt sich über irgendjemand und dann.
1: Ja. Jetzt heißt ein Programm Träume. Das aktuelle Programm heißt Heimat. Was ist die Botschaft in der Musik? Du hast es eben schon mal so ein bisschen anklingen lassen.
0: Wir haben ganz viel darüber gesprochen in den letzten Monaten, was das für uns ist, sich zu Hause zu fühlen, was Heimat für uns bedeutet und haben dabei immer wieder gemerkt, dass wir alle ganz unterschiedliche Geschichten haben und irgendwie trotzdem aber verbunden sind in diesem Bedürfnis nach diesem Gefühl von Heimat. Und das ist so, Heimat ist ein so universelles Thema und gleichzeitig so individuell, dass wir alle das auch vollkommen anders interpretieren und uns darüber, also unsere zweite Geige, die Alvina zum Beispiel, kommt aus der Ukraine und ihr Vater lebt dort noch unter ständigem Beschuss. Und wir haben auch oft die Probe abgebrochen und einfach geweint. Und oder ich habe Christina besucht, unsere Pianistin, in ihrem Heimatland, in Estland, um ihre Heimat kennenzulernen. Und so ist es entstanden, dass es für uns kein näheres Thema gab, als sie uns damit zu beschäftigen und daraus auch ein Programm zu machen.
1: Und du hast mit 5 Jahren angefangen zu komponieren. Wie entstehen dann diese Stücke? Bringt ihr euch gegenseitig ein, um dann auch das Thema Heimat auszudrücken? Oder sind es Stücke, die existieren, die ihr dann mitbringt? Das hast du eben gesagt, so ein georgisches Wiegenlied beispielsweise.
0: Ja, ich hatte das große Glück, dass ich eben mit 4 ja angefangen habe, Geige zu spielen und mit 5 gleich Kompositionsunterricht bekommen habe, was ja sehr selten ist oder sehr unüblich war. Und weil mein Geigenprofessor immer meinte, ich kann nur dann die Musik verstehen, wenn ich auch verstehe, wie man sie schreibt. Und Musik kann nicht nur von Heimat erzählen, sondern auch selbst ein Stück Heimat sein. Ich habe zum Beispiel ein Stück komponiert, das heißt Flucht. Wir arbeiten ja weltweit mit geflüchteten Menschen zusammen. Und die haben ganz oft gesagt, manchmal ist Musik das Einzige, was du mitnehmen kannst. Und das hat uns so berührt, dass wir dieses Stück schreiben. Also so entwickelt sich das.
1: Und es ist immer so schwer zu formulieren, was man dann in dieses Stück reinpackt. Aber wenn du dieses Stück beschreibst, wie klingt das, diese Flucht, die du da komponiert hast?
0: Also ich könnte jetzt vorsingen.
1: Ja, gerne, go for it.
0: Nein, dafür ist, glaube ich, ich glaube, es geht darum, wenn man sich so viel unterhält mit diesen Menschen, dann erzählen sie einem Momente, wie sie auf dem Schlauchboot saßen und gerade geschafft haben zu überleben. Und das ist ja eine Emotion, also eine von ganz vielen, oder wie sie gerannt sind und versucht haben, irgendwo in einem Lager anzukommen. Und wenn sie dann da waren, wie sie da gefeiert haben. Und das hat mich so tief bewegt, dass ich da sofort Töne zu hatte und Melodien, und so ist das Stück entstanden.
1: Jetzt hast du neben Musik und Sprecherziehung Philosophie, Germanistik und Pädagogik an der Uni Hamburg studiert, außerdem noch Psychologie, bist als Kind aber nicht zur Schule gegangen. Was hat's damit auf sich?
0: Ich habe ja sehr früh angefangen, Geige zu spielen, weil ich das unbedingt wollte. Und dann bin ich gleich bei einem russischen Professor gelandet, der, als ich 4 war, der hat gesagt, diese Kind sehr begabt, muss den ganzen Tag üben. Und dann habe ich, weil meine Eltern das ja überhaupt nicht wollten und immer noch dachten, sie werden das Gequietsche noch los, habe ich, glaube ich, versucht, mich unglaublich gut zu konzentrieren, dass ich auf keinen Fall, also wir hatten noch nicht viel Geld und so, das war teuer. Und ich habe irgendwie gedacht, wenn ich dabei bleiben kann, also ich kann nur dabei bleiben, wenn ich mich total bemühe und das mich irgendwie vernünftig anstelle. Und dann habe ich mit 5 Jugendmusiziert gewonnen und andere Wettbewerbe, und dann hat mein Professor eben gesagt, dass ich eben nicht zur Schule gehen kann, damit ich eben den ganzen Tag Geige üben kann und Kompositionsunterricht und Klavierunterricht und alles Mögliche bekommen kann. Und er fand absurderweise die Schule Zeitverschwendung und hat immer gesagt, das geht nicht so. Das ist so Freizeit, da kannst du nicht machen, wenn du Geigerin werden willst.
1: Wie haben denn deine Eltern erstmal reagiert, als er sagte, ja, raus aus der Schule nehmen? Ich meine, so Fächer Deutsch.
0: Ich war ja nicht raus, sondern ich bin ja nie eingeschult worden.
1: Ja.
0: Ich habe eine Schultüte bekommen, aber ich bin nie eingeschult worden. Ich hatte ja 2-mal die Woche 2 Stunden Hausunterricht. Und habe da sehr streng auch, also pädagogischen Unterricht hatte ich, glaube ich, immer, deswegen interessiere ich mich, glaube ich, so für Kinderprojekte. Nein. Ich hatte, das war natürlich auch eine ältere Lehrerin, die noch in Süderlin geschrieben hat, und es war nichts Lustiges oder so. Und ich war das ja auch nicht anders gewohnt vom Geigenunterricht, und habe dann Schreiben und Lesen gelernt, und ich konnte dabei schon natürlich Noten schreiben und alles, bevor ich schreiben konnte, aber ich war ja natürlich schon so gewohnt, so zu arbeiten, und dann wollte ich unbedingt zur Schule gehen, weil meine 3 älteren Geschwister zur Schule gegangen sind und Pausenbrot hatten und Freundinnen hatten, und dann habe ich immer zu meinem Professor gesagt, kann ich nicht auch irgendwie zur Schule gehen, hat er gesagt, das schaffst du nie, die Stunden, und dann habe ich gesagt, ich 3 Stunden vor der Schule, also von 16:30 bis 19:30, und dann mache ich nach der Schule keine Hausaufgaben, sondern ich mache dann alles genauso und schaffe ich genau die gleiche Stundenzahl. Und dann hat er mir nicht geglaubt, dass ich das hinkriegen könnte, und hat gesagt, probier's halt. Und dann habe ich das aber geschafft, weil mir das so wahnsinnig wichtig war, eben beides zu haben. Und seitdem war ich dann die glücklichste Schülerin, die es jemals
1: gab. Aber was für eine Disziplin. Also wo bleiben dann solche Sachen wie Spielen, raus mit den Freundinnen und solche Dinge?
0: Das gab's gar nicht.
1: Ja, also hast du nicht vermisst?
0: Kein Geburtstag. Ich habe es total vermisst und habe ja in der Schule dann ja zumindest diese Stunden gehabt, wo ich lauter Quatsch machen konnte. Das habe ich auch in jeder Hinsicht ausgenutzt. Bin dann auch mit meinem Bruder aus dem Fenster, als ich dann in die Pubertät kam, immer aus dem Fenster geklettert und per Anhalter in Hamburg

0: Ich habe gedacht, ich nehme das Ding in die Hand und das wird schon. Aber auch wenn ich nicht so pädagogisch tiefsinnigen Unterricht hatte, war es trotzdem immer so, dass er mir natürlich nicht am ersten Tag gesagt hat, was noch alles kommt, sondern es war ein kleines Häppchen mir ist der Sound so nah gegangen, von vornherein. Schon als ich leere Seiten gespielt habe, habe ich irgendwie gedacht, und wie geht der erste Finger und so, und wollte alles sofort lernen.
1: Angelika Bachmann bei uns. Du bist ein musikalisches Wunderkind und du hast ja wahrscheinlich durch Noten und Komposition auch ganz andere Grundlagen mitbekommen als andere Kinder, auch für das Lernen, oder? Wie ist das? Kannst du es einordnen?
0: Ja, ich frage mich immer, wo das Wunder ist, wenn man irgendwie 11 bis 13 Stunden am Tag übt. Also ich glaube, dann kann jedes Kind Geige spielen.
1: Wobei, dir hat es Spaß gemacht.
0: Genau, das Wunder ist, glaube ich, die Liebe, glaube ich, gewesen für die Musik. Und klar habe ich natürlich sehr diszipliniert arbeiten gelernt und wie man lernt, gelernt, was mir mein Leben lang natürlich total geholfen hat.
1: Hast du Tipps, wie man was besonders gut in den Kopf hineinkriegen kann? Aber es ist am Ende wahrscheinlich harte Arbeit, ne?
0: Ja, und für mich ist Lernen und Üben und so, ich übe auch heute noch sehr viel, oft 7 Stunden oder so, das ist für mich meditativ, ich liebe das.
1: Das kann man sich so gar nicht vorstellen, weil du bist ja auch dann noch Unternehmerin, du hast Psychologie studiert, du machst Coachings, dann bist du weltweit in Krisenregionen unterwegs, um Projekte mit Kindern zu machen. Also wie organisierst du dich da?
0: Ich glaube, ich habe das große Glück eben, im Gegensatz zu vielen anderen Menschen, dass ich die Dinge machen kann, die mich bewegen, die ich für sinnvoll erachte oder die mir eine Freude machen, also mit den Mädels Quatsch zu machen. Das ist so schön, dass ich gar nicht trenne zwischen privat und beruflich. Und insofern versuche ich einfach, möglichst viele Dinge von denen zu machen, die ich, man weiß ja nicht, wie viel, man sagt bei uns im Norden, wie viel Bonches man in der Kiste hat. Also wie sind es noch 12 oder sind es 37? Und was mache ich mit der Zeit, die ich habe? Und da möglichst viele Dinge zu tun, die mir sinnvoll erscheinen, empfinde ich als unglaublichen Luxus, also als wahnsinnig schön.
1: Wie sieht dann Entspannung für dich aus?
0: Entspannung kann für mich alles sein. Ich wohne zurzeit in Schleswig-Holstein, springe ich morgens in See, im Winter und im Sommer. Oder ich gehe unfassbar gerne sehr lange spazieren und höre mich ja dabei oder höre auch gar nichts oder guck geradeaus und mach. Chill einfach.
1: Lass uns über die Kinderprojekte sprechen. Da gibt es auch ganz unterschiedliche. Du bist weltweit in Krisenregionen unterwegs oder hast ein Projekt für Kids in Hamburg mit Sammy Deluxe und hast auch eine Promotion begonnen im Fach Soziologie zum Thema Interventionen im Jugendstrafvollzug. Also dieses Thema Kinder und Sicherheit von Kindern, ein gutes Aufwachsen, das scheint dich besonders zu interessieren. Wo kommt das her?
0: Ja, ich habe, glaube ich, selber so erfahren können, wenn man gefördert wird. Also wenn man dann, ich habe ja für die Geige sehr betteln müssen und durfte dann. Und was das mit einem macht, wenn man ein Instrument lernen kann und dass ich das möglichst vielen Kindern ermöglichen möchte. Also jetzt bei Salut Deluxe, dieses Projekt, was ich mit dem Rapper Sammy Deluxe zum Beispiel zusammen mache, das sind lauter Workshops, 200 Workshops so im Jahr, die hätte ich selber gerne als Kind gemacht. Das sind, da kann man F-Löcher in Geigen sägen, man kann Beatboxen lernen, Afro-Dance oder man kann eine Arie nehmen und wenn man da die Melodie weglässt, dann bleibt ein Text übrig. Wenn man den Rhythmus spricht, dann hat man einen Rap und kann wieder in Songwriting-Kursen bei uns eigene Songs schreiben, Videoformate entwickeln, Kostüme entwickeln oder im Born-to-Sing-Chor singen. Da haben gerade mit Sammy zusammen die 70 Kids in der Elbphilharmonie gesungen. Ich finde das schön, möglichst vielen Kindern das zu ermöglichen.
1: Das sind ja schon zwei unterschiedliche musikalische Welten bei dir, bei Sammy Deluxe und dir. Wie wart ihr euch begegnet, um dann so eine Idee zu entwickeln?
0: Ich habe einen Song geschrieben und habe Sammy gefragt, ob er nicht Lust hat, da ein paar Strophen zu rappen. Und dann sind wir damit in Berlin in der Waldbühne aufgetreten. Der Song heißt Wie tief kann man lieben und oder in der Elbphilharmonie. Und dann haben wir gemerkt, beim Konzert, aus was für unterschiedlichen Betonblasen wir kommen. Also das ist, ich bin dann zu ihm gegangen und habe gesagt, guck mal hier, Sammy, ihr habt einen Song geschrieben. Hier sind die Noten, hat er gesagt. Was sind das denn für Hieroglyphen? Ja. Oder ich habe dann nach dem Konzert mich verbeugt und dann hat er gesagt, was machst du denn dafür Gymnastik? Ja. Und haben irgendwie gemerkt, dass es so schön ist, wenn die

0: Kids anders aufwachsen. Also wenn sie merken, dass Musik Musik ist und es nicht darum geht, irgendwelche komischen Grenzen zu leben.
1: Du bist auch mit Salut Salon, deinem Quartett, weltweit unterwegs und bist bei der Kindernothilfe seit vielen Jahren engagiert. Wie ist das Thema Kindernothilfe zu dir gekommen?
0: Ich habe, das ist schon lange her, das war bei der Frankfurter Musikmesse. Da gab es den ersten Preis für das innovativste Musikprojekt Deutschlands vom Bundespräsidenten damals, Johannes Rau. Und da hat mich die Kindernothilfe angesprochen, Jürgen Schübelin, und hat gefragt, ob ich nicht das, was ich mit Kindern in Deutschland mache, ob ich das nicht auch in Chile machen möchte, in einem armen Viertel. Und dann habe ich das, gucke ich mir gerne an, und dann bin ich gleich hingeflogen. Und das, so arbeiten wir seit 23 Jahren jetzt, glaube ich, zusammen. Und daraus sind halt ganz viele Projekte weltweit geworden. Aber für unsere chilenische Musikschule sammeln wir auch immer nach den Konzerten.
1: Was ist das für eine Welt, in die du da dann auch reingeschmissen worden bist? Also wenn wir bei diesem Chile-Musikprojekt bleiben.
0: Ja, das ist eine Welt, in der es schwierig ist, überhaupt das Schulgeld zu bezahlen, in dem Drogen ein großes Thema sind, die meisten Familien da sind und ohne Väter, und die Mütter versuchen das irgendwie zu stemmen. Und diese Musikschule ist wie so ein Leuchtturm. Da kann man auch was zu essen bekommen und wird unterstützt in jeder Hinsicht. Es geht nicht nur darum, jetzt differenziert irgendwelche klassische Musik spielen zu können, sondern es geht auch, es ist ein Sozialprojekt, wo es vor allen Dingen darum geht, die Kinder von der Straße zu holen und wirklich überhaupt ein Raum für ein Stück Hoffnung zu geben.
1: Wie ist es für dich, wenn du da hinkommst? Du gibst dann einen Workshop und reist dann vielleicht ab mit einem Gefühl, was kann ich hier erreichen, wenn du ja trotzdem siehst, dass es Armut gibt, dass es Elend gibt, dass es in vielen Bereichen nicht vorwärts geht?
0: Ja, das geht mir in allen Projekten so, dass ich immer wieder gucken muss, das ist egal, ob es jetzt in Kenia auf der Müllkippe ist oder in Chile in dem Slum, es ist so, dass es schwer auszuhalten ist, selber alles zu haben, was man braucht. Und das, ich habe immer das Gefühl, wie, es gibt diese schöne Geschichte von dem Seestern, dass man wie sagt, der ganze Strand ist nach so einem Tsunami voll mit Seesternen, und da ist ein kleiner Junge und wirft einen Seestern nach dem anderen ins Wasser, und dann kommt ein älterer Mann vorbei und sagt, was, das macht doch gar keinen Unterschied. Und dann hebt der Junge den auf und sagt, den nächsten Seestern auf und sagt, doch, für diesen macht es einen Unterschied. Mhm. Und daran leide ich auch sehr, dass ich nur etwas für diesen einen Seestern tun kann, und dass es dann hier 300 Kinder sind oder in anderen Projekten, aber dass ich nicht die ganze Welt verändern kann, das war schon mein Ziel und bleibt mein Ziel. Und das wird natürlich nie möglich sein. Aber überhaupt die Möglichkeit, in Kleinen was zu machen, ist das Einzige, was mir es erleichtert, dann, wenn ich da bin, weil ich dann denke, es macht für diese Kinder einen Unterschied.
1: Jetzt reist du auch noch in andere Länder wie Nordkorea, Ruanda und im Westjordanland. Magst du dein Erlebnis mit Nordkorea beschreiben?
0: Ja, das war ganz witzig. Ich war in Südkorea, da haben wir mit Salut Salon sehr viele Konzerte gegeben, und immer wenn wir irgendwo sind, versuchen wir auch mit Kindern noch zusammenzuarbeiten, haben die Kinder eingeladen, dass sie von den Projekten, dass sie auch unsere Zugaben mitspielen können. Und dann habe ich irgendwie gedacht, das war so schön für uns und für die Kids, dass ich dachte, das muss doch auch in Nordkorea für die Kids möglich sein. Und dann fing ich an, mich damit zu beschäftigen und anzufragen. Und dann hat das 2 Jahre gedauert mit der Deutschen Botschaft und dem Goethe-Institut, ja, dass ich dann einreisen durfte. Und dann hieß es, ich darf mit den Kindern arbeiten, ich darf Workshops machen. Und dann hieß es ganz kurz vorher, die Kinder sind alle weg, ich darf das, also geht ja gar nicht. Und habe ich gedacht, jetzt lasse ich mich aber auch nicht mehr abbringen. Das war 10 Tage vor dem Abflug, glaube ich. Ja. Und dann habe ich gedacht, ich fliege da jetzt einfach hin und dann gucke ich mal. Und dann war ich da, und dann habe ich sehr gefragt, ob ich nicht zumindest was spielen dürfte für die Kinder. Und so. Ja. Und dann haben sie irgendwann gesagt, okay, unterrichten, sprechen so nicht, aber spielen dürfte ich. Ja. Und dann ist es, wie es immer ist mit der Musik, dann hat das, Musik berührt ja zwischen den Menschen. Es entsteht sofort etwas, was einen anfasst. Und dann wollten die Lehrer gern, dass ich und die Eltern, dass ich die Kinder unterrichte. Und dann habe ich die Kinder unterrichtet und immer natürlich mit einem Aufpasser und einem Aufpasser, der ja auf den Aufpasser aufgepasst hat. Also das war schon alles sehr merkwürdig und gleichzeitig für diese Kinder und für mich total

0: spannend, mit denen zu arbeiten.
1: Merkst du unterschiedliche Herangehensweisen, was das Lernen betrifft, wenn du in den unterschiedlichen Ländern unterwegs bist? Weil man ja in solchen Ländern oft von einem Drill spricht.
0: Ja, komplett. Also es ist in Amerika, wenn ich da arbeite mit Kindern, die extremst auf Wettbewerbe vorbereitet werden, dann heißt das Förderung. Und wenn ich in Südkorea jetzt zum Beispiel arbeite mit Kindern, heißt das Drill. So. Ja. Also oft sind das auch andere Wörter für etwas, was ich als gleich empfinde.
1: Ja. Und dennoch ist der Spaß überall gleich. Kannst du das spüren? Weil das vermittelt sich ja, ob der da ist oder nicht.
0: Ja, wenn man zusammen Musik macht und vom Herzen und erklärt und sagt, dass der Tango ist so entstanden oder Bach, das ist wie eine innere Kathedrale und dann anfängt mit den Kindern zu arbeiten, dann entsteht sofort ein Leuchten zwischen, also auch für mich, nicht nur für die Kids. Und dann kann es ja sein, dass sie vorher sehr strengen Unterricht hatten, der bestrafend war oder auf jeden Fall nicht so, dass sie besonders motiviert sind. Aber in der Sekunde, wo es leuchtet und wo es funkelt zwischen uns, geht immer irgendwas los, was allen total Freude macht.
1: Angelika Bachmann bei uns. Herzlichen Dank für den Besuch.
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4: 16 Uhr. Schweizer lehnen Einwohnerobergrenze laut Hochrechnung ab. Israel greift Ziele in Libanons Hauptstadt Beirut an. Baerbock kritisiert FIFA wegen Einreiseverboten. Das Wetter, Sonne, Wolken, ab und zu Schauer bis 23 Grad. Mein Name ist Mike Oeske. Die rechte Schweizerische Volkspartei ist mit ihrem Projekt Keine 10 Millionen Schweiz gescheitert. Bei der Volksabstimmung haben laut Hochrechnungen 55% gegen die geforderte Bevölkerungsobergrenze gestimmt. ARD-Korrespondentin Katrin Hondel.
5: Die Initiative der rechtspopulistischen Partei wollte dafür Einschränkungen bei Asyl- und Familiennachzug sowie in letzter Konsequenz die Kündigung des Personenfreizügigkeitsabkommens mit der EU. Regierung, Parlament und Wirtschaftsverbände hatten empfohlen, die Initiative abzulehnen. Sie warnten unter anderem vor einem Brexit-Moment für die Schweiz und ernsten Gefahren für Wirtschaft und Wohlstand. SVP-Präsident Marcel Dettling sprach nach der Abstimmungsniederlage von einem, Zitat, schweren Schlag für die Schweiz. Die Partei wolle nun weiter gegen die Nähe des Landes zur EU kämpfen.
4: Das israelische Militär hat Ziele in der libanesischen Hauptstadt Beirut angegriffen. Bei den Luftschlägen wurden nach libanesischen Angaben mindestens 3 Menschen getötet. Mehrere weitere Menschen wurden verletzt. ARD-Korrespondent Moritz Behrendt.
6: Israels Ministerpräsident Netanyahu und Verteidigungsminister Katz teilten mit, das Ziel sei eine Kommandostruktur der Hisbollah gewesen. Sie begründeten die Luftangriffe damit, dass die pro-iranische Hisbollah Drohnen auf den Norden Israels abgefeuert hat. Die gegenseitigen Angriffe erfolgen zu einem heiklen Zeitpunkt. Nach Aussage von US-Präsident Trump stehen sein Land und der Iran kurz vor einer Einigung zur Beendigung des seit mehr als 3 Monaten dauernden Krieges. Der Iran fordert jedoch auch einen Waffenstillstand im Libanon.
4: Bei einer Auseinandersetzung vor dem Einkaufszentrum Maizeil in Frankfurt ist ein Mann verletzt worden. Der Vorfall gestern am späten Abend hatte einen Großeinsatz der Polizei ausgelöst. HR-Reporter Thomas Corella.
7: Bei dem Streit zwischen 2 Personengruppen ist nach Angaben der Polizei auch eine Machete zum Einsatz gekommen. Mit dieser Hiebwaffe habe ein 20-Jähriger zugeschlagen und einen 19 Jahre alten Widersacher am Kopf getroffen. Der sei inzwischen aus dem Krankenhaus entlassen worden. Beamte der Einsatzgruppe Zeil konnten den Streit schlichten und 3 Beteiligte festnehmen. Die Bundespolizei habe später auch den mutmaßlichen Gewalttäter festnehmen können.
4: Baerbock kritisiert FIFA. Die Präsidentin der UN-Generalversammlung und frühere deutsche Außenministerin prangert in einem Podcast die Reaktion des Fußball-Weltverbands auf die Einreiseverbote der USA zur WM an. Der krasseste Fall sei dabei der des somalischen Schiedsrichters Omar Artan. Baerbock sagte, die FIFA müsse aktiv werden und deutlich machen, dass sie zu ihren eigenen Regeln stehe. FIFA-Präsident Infantino hatte gesagt, die FIFA sei eine Sportorganisation und könne nicht über Regierungen und die Polizei bestimmen.

0: In wenigen Stunden startet die DFB-Elf in die Fußball-Weltmeisterschaft. Gegner ist der WM-Neuling Curaçao. ARD-Sportreporterin Desiree Krause.
1: Anpfiff gegen Curaçao ist um 12 Uhr Ortszeit, 19 Uhr unserer Zeit. Deutschland wird heute und gegen die Elfenbeinküste im weißen Heimtrikot auflaufen. Nur im letzten Gruppenspiel gegen Ecuador spielt das DFB-Team in Blau. Der iranische Fußballverband hat vor seinem ersten Spiel am Montag darauf gedrungen, dass nur die offizielle Flagge im Stadion zu sehen sein darf. Sollten feindliche Symbole auftauchen, droht Iran mit einem Spielabbruch.
0: HR Info überträgt das Spiel ab 19 Uhr live und in voller Länge. Das waren die Nachrichten. Das Wetter, mal scheint die Sonne, mal ist es dicht bewölkt und ein paar Schauer sind vor allem nördlich des Mains möglich. Die Höchstwerte 15 Grad im Upland und 23 Grad im Ried. Die Zeit 16.04 Uhr.
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0: Die A3 Frankfurt Richtung Köln ist zwischen Bad Honnef-Linz und Siebengebirge wegen Löscharbeiten an einem brennenden PKW gesperrt. Dadurch ab Neustadt-Wied 7 Kilometer Stau. A3 Köln Richtung Frankfurt zwischen Wiesbadener Kreuz und Raunheim 2 Kilometer stockender Verkehr. Die Unfallstelle ist geräumt. A5 Kassel Richtung Frankfurt zwischen Ohmtal, Dreieck und Grünberg streckenweise Stau und stockender Verkehr. A7 Fulda Richtung Würzburg zwischen Fulda, Dreieck und Bad Brückenau-Wildflecken 5 Kilometer Stau. Die A8 Karlsruhe Richtung Stuttgart ist zwischen Pforzheim West und Pforzheim Nord wegen Bauarbeiten bis morgen früh gesperrt. Dadurch ab Karlsbad 2 Kilometer Stau. Und die A480 Reiskirchen Richtung Gießen ist zwischen dem Reiskirchener Dreieck und Wettenberg wegen einer Baustelle bis morgen früh etwa 5 Uhr in beiden Richtungen gesperrt. Örtliche Umleitungen sind eingerichtet.
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4: Ja, bienvenido a Berlin Code. Der Ball rollt und manche sagen, diese WM ist so politisch wie noch nie. Wir fragen uns, kann Fußball überhaupt noch einfach nur Fußball sein? Und dann gibt es noch eine zweite Debatte, die in den vergangenen Tagen ziemlich Fahrt aufgenommen hat. Darf man Politiker eigentlich Lügenfritz, Lackaffe oder Pinocchio nennen? Es geht um den Paragraphen 188 des Strafgesetzbuches. Er soll Politiker vor Hass und Hetze schützen. Kritiker sagen aber, der Paragraph schränkt die Meinungsfreiheit zu sehr ein und sollte deshalb reformiert oder ganz abgeschafft werden. Das sind unsere Themen heute bei Berlin Code. Mit mir im Studio sind Bianca Schwarz und Max Ulrich. Und ich verspreche, wir bleiben höflich. Hallo ihr zwei.
5: Hallo.
4: Was müssen Politiker eigentlich aushalten und wogegen dürfen sie sich vor Gericht wehren? Diese Debatte flammt gerade wieder auf. Bianca, vielleicht kannst du uns ein bisschen helfen. Warum lesen wir gerade so viele Schlagzeilen über Begriffe wie Lügenfritz, Lackaffe oder Pinocchio?
6: Weil es im Moment echt viele Urteile und Entscheidungen in unterschiedlichen Fällen gegeben hat und deswegen gibt es halt gerade viele Schlagzeilen. Aber was da halt echt schwer zu durchschauen ist, ist, was man sagen darf und was nicht. Du hast ja jetzt gerade schon gesagt, Pinocchio, Lackaffe, Lügenfritz. Das hat man alles über März gesagt. Diese Verfahren wurden zum Teil eingestellt, dann mal gegen eine Strafzahlung eingestellt. Dann wurde Katrin Göring-Eckardt von den Grünen zum Beispiel, der wurde attestiert, dass sie eine extreme Dürre im Kopf hat. Sowas kostet 1.000 Euro, kann ich dir sagen. Wenn du aber den früheren Kanzler Olaf Scholz als Volksschädling bezeichnest, bei einer Demo, hat das keine Folgen. Und wenn du zu Robert Habeck Schwachkopf sagst, dann hat das zwar in dem Fall zu einer Hausdurchsuchung geführt, aber auch nicht zu einem Strafbefehl. Ich finde das äußerst verwirrend.
4: Also das heißt jetzt mal unter uns gesagt, checkt ihr, wann ihr was sagen dürftet und was nicht?
5: Ich verstehe die Grenze nicht so richtig.
4: Du, Bianca?
6: Nee, auf gar keinen Fall. Und das liegt, glaube ich, auch dran, weil das im Gesetz nicht drin steht. Ne? Also wir sprechen ja über diesen Paragraph 188 StGB und der besteht nur aus drei Sätzen. Weil es ein Gesetz ist, sind es drei wahnsinnig komplizierte und verschachtelte Sätze. Ne? Aber am Ende steht da wirklich nur, wer einen Politiker beleidigt, kann eine Geldstrafe oder bis zu 3 Jahre Freiheitsstrafe bekommen und bei übler Nachrede oder Verleumdung sind es bis zu 5 Jahre Haft. Aber was eine Beleidigung ist, das wird da halt nicht definiert.
4: Also hängt es wahrscheinlich auch so ein bisschen von der Justiz auch ab und wie der oder diejenige, die darüber entscheidet, gerade drauf ist. Ne? Also muss man ja auch sagen. Wir haben auf jeden Fall in unserer ARD-Rechtsredaktion in Karlsruhe nachgefragt. Also bei Leuten, die sich quasi täglich mit Grundrechten befassen. Und die sagen, auch unter Juristen ist unklar, was genau eigentlich erlaubt ist und was nicht.
7: Es gibt natürlich Rechtsprechung, gibt auch juristische Kommentare, wo was dazu steht, aber man kann es eben nicht genau definieren. Das ist ein großer Kritikpunkt. Es gibt auch Leute, die eben sagen, man muss diesen Straftatbestand genauer fassen, damit eben jeder Bürger auch weiß, was man sagen darf und was nicht. Ich kann mir schon vorstellen, dass man da auch viel rausnehmen würde an Druck aus der Debatte, wenn man wirklich da rechtspolitisch diesen Beleidigungstatbestand etwas genauer fassen würde. Von ExpertInnen gibt es schon lange Anregungen und Kritik, dass das endlich notwendig ist, dass das gemacht wird.
4: Man kann zusammenfassen, klar ist, Beleidigungen sind grundsätzlich strafbar. Selbst wenn es den Paragraphen 188 morgen nicht mehr geben würde, dürfte man jetzt nicht plötzlich alles jedem an den Kopf werfen. Was ist denn jetzt das Besondere an 188? Werden Politiker dadurch anders behandelt als andere Menschen?
6: Ja, also wenn du einen Politiker oder eine Politikerin beleidigst, ist die Strafe auf jeden Fall höher. Also wenn ich jetzt dich beleidige, Linda, ich dich als normaler Mensch, dann
5: mach doch mal.
6: Ich traue mich gerade nicht.
5: Linda, du Pinocchio.
4: Ja, ja, kommt ja auch fast hin mit dem, mit der Riesen.
6: Also wenn ich sage, Linda, du Pinocchio und du mich anzeigst, dann sind wir bei 1 bis 2 Jahre Haft maximal. Oh. Ne? Das steht im Paragraf 185 StGB. Den gibt es ja auch. Ne? Und der ist übrigens auch nur einen komplizierten Satz lang, statt 3 komplizierte
4: okay.
6: Sätze lang.
4: Puh, also ja, also gut, Pinocchio gibt 1 bis 2 Jahre.
6: Maximal, ne? Also in der Regel werden diese Sachen ja eingestellt oder es gibt eine Geldstrafe. Mir ist ad hoc gerade kein Fall bekannt, wo jetzt wirklich ein Richter dieses Strafmaß auch bei Politikerbeleidigung wirklich mal ausgereizt hätte.
4: Aber kannst du uns sagen, warum dieser Paragraph 188 überhaupt eingeführt wurde?
6: Ja, da müssen wir jetzt einen kurzen Zeitsprung machen ins Jahr 2021. Ne? Nochmal zur Erinnerung, 2 Sachen sind da wichtig. 2020 hat die Corona-Pandemie begonnen. Das ist eigentlich so der entscheidendere Punkt. Da haben PolitikerInnen massiven Hass im Netz erlebt und darauf wollte man reagieren. Weil wir müssen jetzt noch mal kurz definieren, über wen sprechen wir hier eigentlich. Wir haben jetzt gerade über Beleidigungen gegen Merz und Scholz und Habeck geredet. Aber im Hinterkopf hatte man eigentlich Kommunalpolitiker. Und das sind Leute, die oftmals ehrenamtlich ihre kostbare Freizeit dafür opfern, um irgendwie im Stadtrat oder im Gemeinderat noch sich irgendwelche Gedanken um die Kita, eine Ampel, eine Straßenüberführung oder sonst was zu machen. Und egal, wie sehr dir dein Ort am Herz liegt, wenn du beleidigt wirst für das, was du da tust, ehrenamtlich, dann machst du das vielleicht einfach nicht mehr. Und wir haben in Deutschland rund 200.000 Kommunalpolitiker und Politikerinnen. Wenn die alle hinschmeißen, haben wir ein Problem. Mhm. Das heißt, das war das eine Ding. Man wollte die einfach besser schützen vor diesem massiven Hass im Netz, der mit der Corona-Pandemie ausgebrochen ist. Und was man ebenfalls im Hinterkopf hatte, das war der Mord an Walter Lübcke. 2019 ist das geschehen. Ne? Der Kasseler Regierungspräsident von der CDU, der ist wegen seines Einsatzes für Geflüchtete von einem Rechtsextremisten erschossen worden. Aber bevor das passiert wird, hat es auch gegen Walter Lübcke massiven Hass im Netz gegeben. Und das waren halt die Sachen, die man im Hinterkopf hatte. Es ging eigentlich darum, auf der Kommunalebene Politiker okay. und Politikerinnen besser zu schützen.
4: Okay, und natürlich fallen dann aber auch als erstes oder das, was bekannt wird, sind dann ja meistens die Bundespolitiker. Ne? Also wörtliche Attacken gegen Merz, Scholz und was du gerade gesagt hast. Jetzt ist es ja aber auch so, dass die Zahl der Ermittlungsverfahren deutlich gestiegen ist. 2022 waren es, glaube ich, noch 1.400 Ermittlungsverfahren und im vergangenen Jahr fast 4.800 Fälle. Woran sind wir tatsächlich unhöflicher geworden oder wird heute einfach konsequenter verfolgt, Max?
5: Ich glaube, das hat auch was mit KI-Nutzung zu tun. Es gibt so ein Start-up, die heißen So Done. Das ist auch von einer Politikerin gegründet, von der ehemaligen Vorsitzenden der Jungen Liberalen, Franziska Brandmann. Die ist selber beleidigt worden im Internet mehrfach. Und das funktioniert so, du kannst dich da als PolitikerIn melden, wenn du viel Hass im Netz abbekommst und dann durchsucht eine KI automatisch das Internet nach Beleidigung und stellt dann Strafanzeige. Du musst also diese ganzen Hasskommentare gar nicht mehr selbst lesen und wenn diese Anzeigen erfolgreich sind und Personen Strafen zahlen müssen, dann wird das Geld 50-50 geteilt. Du kriegst eine Hälfte, das Startup kriegt eine Hälfte und dadurch finanzieren die sich auch. Es ist also für PolitikerInnen auch umsonst dieses Tool zu nutzen. Und tatsächlich haben die von Anfang an auch Unterstützung von prominenten PolitikerInnen, also von Robert Habeck, von Marie-Agnes Strack-Zimmermann von der FDP oder auch Ralf Stegner von der SPD, Henrik Wüst, der Ministerpräsident von NRW, von der CDU. Die haben das alle auch schon genutzt. Und übrigens auch Fußballprofis. Marius Bülter, der spielt gerade bei Köln, ist auch einer, der das schon genutzt hat. Der ist natürlich kein Politiker, für den gilt dieser Paragraph nicht, aber du kannst ja auch als normale Person, wie wir jetzt gelernt haben, dich gegen Beleidigung wehren. Und durch diese KI-Nutzung sind halt super viele Strafanträge zusammengekommen, okay, ne? Also dadurch vielleicht diese hohe Zahl.
8: Das, was früher viel, viel mehr Mühe gemacht hat, ne, sich damit zu beschäftigen.
6: Ja, und das mit diesen Startups, das ist eigentlich eine krasse Geschichte. Das geht nur wegen einer Besonderheit an diesem Paragraphen, weil das ist so, dass nicht der Betroffene Anzeige erstatten muss. Ne? Also wenn ich jetzt zu dir nochmal Pinocchio sage,
5: dann kann ich auch die Anzeige stellen.
6: Du hast es mitgekriegt, du kannst die Anzeige stellen. Du, Linda, musst es gar nicht gewesen sein. Und deswegen funktioniert das tatsächlich auch als Finanzierungsmasche für Startups, sage ich jetzt mal ein bisschen boshaft.
8: Ja, okay, aber ich habe es gerade erwähnt, die einen wollen Paragraph 188 abschaffen, die anderen verteidigen ihn. Wie realistisch ist das denn, dass sich daran tatsächlich jetzt nochmal was ändert, Bianca?
6: Ja, dazu gab es gerade am Donnerstag eine Debatte im Bundestag auf einen Antrag hin von der AfD. Die AfD möchte diesen Paragraphen ersatzlos gestrichen haben. Und hat das jetzt aber auch nicht zum ersten Mal in den Bundestag getragen. Ich müsste jetzt nochmal nachzählen, ehrlich gesagt. Aber es war bestimmt schon das dritte oder vierte Mal, wo sie beantragt haben im Bundestag, dass der abgeschafft wird. Und da gibt es natürlich immer eine Debatte. Interessant.
8: Haben die einen Grund, warum? Also warum denen der Paragraph egal ist?
6: Naja, ich würde sagen, das ist vielleicht so ein bisschen ein zweischneidiges Schwert aus Sicht der AfD. Ne? Weil sie sagt halt zum einen, und da hat sie einen Punkt, vielleicht erinnerst du dich noch, kurz bevor man diesen Paragraphen eingesetzt hat, hat man den Paragraphen der Majestätsbeleidigung, Stichwort Jan Böhmermann, abgeschafft, ja, um dann einen Paragraphen reinzubringen, der was Ähnliches tut, nämlich die Beleidigung von Politikern halt stärker bestraft. Ne? Sie sagen, sowas geht nicht und alle müssen gleich behandelt werden und Politiker dürfen keine Extrawurst haben. Ne? Das ist so das Argument, mit dem die AfD auftritt. Gleichzeitig wissen wir aber, sie nutzt diesen Paragraphen. Ne? Also Alice Weidel hat hunderte Anzeigen selbst erstattet, in dem Fall war es nicht die KI, auf Basis von dem Paragraphen 188. Ne? Also trotzdem gibt es aber regelmäßig diese Debatten im Bundestag und da merkst du, die sind sich nicht einig, weil das ist echt irgendwie ein komplexes Thema. Also die AfD will ihn ersatzlos gestrichen haben. Die CDU-CSU ist sich nicht einig. Carsten Linnemann ist für eine Abschaffung oder zumindest eine starke Überarbeitung. Der Innenminister Alexander Dobrindt von der CSU stattdessen, der findet, die Debatte läuft falsch, weil wir nur auf Fälle von Spitzenpolitikern gucken. Der verteidigt den.
9: Ich würde dringend empfehlen, wieder zurückzugehen auf die Basis eigentlich dieser Diskussion und Debatte, Schutz der Kommunalpolitik. Und bin nach wie vor der Überzeugung, dass es gute Gründe dafür gibt, hier besonders darauf zu achten, dass diese Kommunalpolitik einen Schutz verdient. Verwehre mich hier überhaupt keiner Diskussion, glaube nur, dass es irgendwann in den vergangenen Wochen falsch abgeglitten ist, diese Debatte.
6: So ähnlich argumentieren auch die Grünen. Die sagen zum Beispiel, das ist wichtig für den Schutz von Kommunalpolitikern. Und auch die SPD hat sich geäußert so in die Richtung, hey, es geht da um die, die nach Feierabend im Stadtrat sitzen, sich im Kreistag engagieren oder als Bürgermeister Verantwortung übernehmen. Es geht hier nicht um ein altes Privileg. Und dann sind wir ja an dem Punkt, es wird ja auch darüber diskutiert, fasst man den nochmal an, lässt die Bundespolitiker raus und wendet den wirklich nur noch an auf KommunalpolitikerInnen, ne, für die das Ding von Anfang an gedacht war. Das ist so eine Überlegung, die man in der Debatte hat.
8: Wie seht ihr das denn? Geht diese Einschränkung aus eurer Sicht zu weit? Also ist es ein zu starker Eingriff in die Meinungsfreiheit, Max? Was denkst du?
5: Für mich ist halt das große Problem, dass hier zweierlei Maß angewendet wird, also dass PolitikerInnen anders behandelt werden als wir, und das erzeugt halt ein Problem sofort, wenn ich diese Schlagzeile nur höre. Ich finde aber, das Grundproblem, der ist ja eigentlich eben, dass KommunalpolitikerInnen so harten Beleidigungen und Angriffen ausgesetzt werden, und das muss der Staat irgendwie angehen. Ich habe das selber erlebt, ich habe in Brandenburg junge KommunalpolitikerInnen begleitet, die einfach Angst haben, in der Dämmerung Wahlplakate aufzuhängen. Und das ist nicht in Ordnung. Jetzt ist die Frage, werden die durch diesen Paragraphen geschützt? Wahrscheinlich eher nicht. Ich glaube, man muss allgemein darüber nachdenken, dass wir alle über unsere Sprache, über unseren Umgangston in dieser Gesellschaft miteinander nachdenken und das in Frage stellen. Und vielleicht muss man den Paragraphen wirklich so schärfen,

0: und dass er eben nicht für die Bundespolitiker im Bundestag gilt, weil die hängen in der Regel nicht in der Dämmerung in Brandenburg irgendwo Wahlplakate auf. Und ja, die sind auch ein bisschen abgehärteter. Es ist nicht okay, jemanden zu beleidigen, egal welchen Job er macht, finde ich.
1: Wie siehst du das, Bianca?
2: Ja, ich sehe das so ähnlich wie Max, ne? Also, guck mal, gerade so aus Sicht von Frauen. Wir allen wissen, was in Social Media abgeht, wenn du dich da egal wie harmlos irgendwie äußerst. Und Beleidigung ist was Schlimmes. Also für mich zum Beispiel führt das dazu, dass ich mich auf Social Media, dass ich eigentlich nicht poste. Weißt du, und ich bin Journalistin, für mich ist Sichtbarkeit wichtig. Aber ich kann mit sowas schlecht umgehen. Und da würde ich schon sagen, ne, gleiches Recht für alle, wenn es um Beleidigung geht. Ich bin gänzlich anderer Meinung, sobald wir Richtung Bedrohung kommen. Ne? Also wenn du mir schreibst, ich weiß, wo du wohnst, ist das eine Bedrohung. Und dann, finde ich, müssen unbedingt Politiker und Politikerinnen besser geschützt werden als normale Leute. Aber darum geht es in diesem Paragraphen ja nicht. Ne? Also ich gehe da mit Max zu sagen, ey, schärf das Ding nochmal auf Kommunalpolitiker, weil so wie die Diskussion ja auch gerade geführt wird, schadet es der Politik, schadet es dem Paragraphen, schadet es dem Ansehen auch von der Kommunalpolitik.
3: Gerade haben wir darüber gesprochen, wo die Grenzen im politischen Meinungskampf verlaufen. Und wenn es einen Ort gibt, an dem Emotionen ebenfalls ziemlich ungefiltert aufeinanderprallen, dann ist es vermutlich das Fußballstadion. Die Fußball-WM hat begonnen und diese Weltmeisterschaft ist mehr als ein Turnier. Sie ist längst auch eine politische Bühne. Diese WM gilt als politischer als viele davor. Warum eigentlich, Max?
0: Ich glaube, das liegt vor allen Dingen daran, dass zwei der beteiligten Länder gegeneinander Krieg führen. Eines dieser Länder ist der Gastgeber. Die USA führen Krieg gegen den Iran. Ich habe am Donnerstag die Eröffnungsveranstaltung geschaut und dann siehst du halt, die iranische Flagge wird reingetragen ins Stadion und dann die USA-Flagge. Und das passt irgendwie überhaupt nicht zusammen, dass die da zusammen eine Fußballparty feiern und sich aber mit Raketen beschießen. Ich glaube, das ist so das Hauptproblem, warum diese WM so politisch aufgeladen ist. Und dann ist es natürlich, in Mexiko protestieren die Lehrer, die diese Aufmerksamkeit nutzen wollen. In Los Angeles wollen die Gastromitarbeiterinnen streiken, weil sie zum Beispiel nicht diese Eisabschiebepolizei im Stadion haben wollen. In New York will die Generalstaatsanwältin klagen, weil die Tickets so teuer sind, die wir gegen die FIFA klagen, also gegen den Veranstalter. Es sind so viele Sachen, auch dass der somalische Schiedsrichter nicht einreisen darf, weil die USA ihm vorwerfen, er hätte Verbindung zu einer terroristischen Vereinigung. Es sind so viele politische Themen. Und was ich spannend finde, bisher, es gab ja immer wieder Turniere in, sagen wir mal, umstrittenen Ländern. Aber all diese Länder haben immer versucht, das Turnier zu nutzen, um sich in einem guten Licht darzustellen. Mhm. Ja, also in Katar war das so oder 2018 in Russland. Donald Trump macht das nicht.
3: Kann Fußball überhaupt noch unpolitisch sein? Ist es wirklich eine neue Entwicklung oder schauen wir da inzwischen einfach nur genauer hin?
2: Also ich würde sagen, Fußball generell, Sport war schon immer politisch, ne? Aber also sowohl bei der Fußball-WM als auch bei Olympia zum Beispiel, ne? Hast du immer Funktionäre, die sagen, nee, Sport und Politik, das hat nichts miteinander zu tun. Und wenn ich so jetzt an meine Kindheit in den 90ern denke, ich glaube, da ist man dem auch noch gefolgt. Hast du gesagt, Sport und Politik sind zwei Sachen. Aber das stimmt nicht und es hat noch nie gestimmt. Ich glaube, mittlerweile schauen wir da anders hin und wir sind auch generell ein bisschen kritischer geworden, was so das Ganze drumherum angeht.
3: Ich sehe das jetzt auch in meinem Freundeskreis. Es ist so, ja, vielleicht schaue ich mir mal ein Deutschlandspiel an. Also es hängt jetzt nicht nur an den Uhrzeiten, weil alle irgendwie so einen Beigeschmack dabei haben und sagen so...
2: Oh. Ah, das hast du auch. Weil ja, in meinem Freundeskreis auch. Und ich habe mich jetzt gefragt, ob das an meinen, muss ich gestehen, ohnehin nicht so wahnsinnig fußballbegeisterten Freunden liegt oder ob das halt echt so ein Phänomen ist.
0: Also ich habe es für mich so gelöst. Für mich ist das Spiel auf dem Rasen, die 90 Minuten, die 11 Leute, die da gegeneinander spielen, tatsächlich nicht politisch. Das ist einfach ein Spiel, für das ich mich begeistern kann. Alles andere drumherum, auf den Rängen, die Vermarktung, auch schon was auf den Trikots steht, das ist eigentlich immer schon politisch.
3: Das kannst du ausblenden dann?
0: Ich versuche das für mich auszublenden, weil ich auch das Gefühl habe, dieses Spiel auf dem Rasen, da kommt die Politik tatsächlich nicht rein. Da kommt all diese Einflussnahme nicht rein, weil das ist seit Jahrzehnten, fast schon Jahrhunderten immer das Gleiche.
3: Zumindest 90
0: 22
3: Minuten
0: Leute
3: nur.
0: Versuchen, so einen blöden Ball in so einen Kasten zu kloppen. Das hat gar nichts mit Politik zu tun. Und wie die sich dann freuen und wie traurig die sind, wenn es nicht klappt, das ist auch total unpolitisch. Das ist das einfach das Schöne an diesem Sport, warum er uns so begeistert. Aber dieses Ganze drumherum, ich meine, auch in Deutschland ist das doch total politisch. Es gibt einen riesigen Gender Pay Gap. Ich glaube, es gibt keinen Bereich in unserer Gesellschaft, wo Männer so exorbitant viel mehr verdienen als Frauen, wenn sie die gleiche Tätigkeit ausüben. Also das ist doch total politisch. Ja.
3: Nun habe ich das Gefühl, und ich glaube, es geht nicht nur mir so, der DFB wirkt ja bei dieser WM auffallend zurückhaltend. Also keine großen Statements, keine politischen Botschaften. Ist das die Lehre aus Katar oder drückt man sich vor unbequemen Debatten?
0: Beides. Also man hat ja in Katar das Problem gehabt, da hat der DFB sich vorher hingestellt, auch die Mannschaft, und gesagt, wir werden diese Regenbogenarmbinde tragen, diese Kapitänsarmbinde. Und dann muss man aber wissen, bei einer FIFA-Fußball-Weltmeisterschaft ist alles von der FIFA vorgegeben. Wie die Trikots aussehen, wie die Kapitänsbinden aussehen auch. Und die FIFA hat gesagt, nein, dürft ihr nicht. So, und dann ist Deutschland eingeknickt, weil sonst wären sie vielleicht vom Turnier ausgeschlossen worden und haben eben nicht diese Regenbogenarmbinde getragen. Dann hat die Mannschaft dieses Foto gemacht, wo sie sich alle die Hand vor den Mund gehalten haben, so nach dem Motto, wir werden hier zensiert. Und das hat zum Problem gesorgt, dass die Mannschaft sich ganz viel damit beschäftigt hat und nicht aufs Fußballspielen, und dann sind sie sehr früh im Turnier ausgeschieden.
3: Okay. Fußball verbindet und spaltet natürlich auch manchmal. Wir erinnern uns an Jürgen Klinsmann, ehemaliger Nationaltrainer und Spieler. Der hat mal gesagt, eine WM zeigt immer auch, wie es einer Gesellschaft gerade geht.
4: Also eine Weltmeisterschaft oder so große Turniere einer Teamsportart generell sind Momente, wo sich die gesamte Gesellschaft wiederfindet. Welche Probleme sie haben, reflektiert vieles, was da draußen gerade passiert. Wo die Probleme liegen in unserer Gesellschaft und miteinander. Es sind alle möglichen Themen, die praktisch da richtig offengelegt werden.
3: Puh, das ist, also wenn man da ein bisschen drauf rumdenkt, ist das natürlich echt harter Tobak. Was würdet ihr denn sagen? Was sehen wir denn bei dieser WM?
0: In Deutschland? Naja, da sehen wir, glaube ich, dass die Leute schon ein bisschen frustriert sind, dass so wenig passiert jetzt nach einem Jahr Bundesregierung, dass die Reformen immer angekündigt werden, aber die großen Reformen bei Rente und Steuer immer noch nicht da sind. Und ich glaube, es beschäftigt alle Leute die steigenden Preise bei Mieten, bei Lebensmitteln, an der Tankstelle. Und ich weiß nicht, ob der Fußball jetzt da auch mit einem neuen Sommermärchen, wenn Deutschland Weltmeister wird, das kitten kann.
3: Also das Timing ist ja auch echt ein bisschen fatal, weil die Fußball-WM fällt ja mitten in einen Sommer voller Reformen, Streit und schlechter Nachrichten, kann man ja so zusammenfassen. Aber meinst du, Bianca, wird es dadurch leichter, den Menschen unangenehme Dinge zu vermitteln, weil man so ein bisschen Ablenkung hat durch die Fußball-WM?
2: Es gibt da ja diese steile These, dass die Politik besonders unangenehme Dinge besonders gerne entscheidet während einer Fußball-Weltmeisterschaft. Ich habe da mal ein bisschen rein recherchiert, weil, wenn das so wäre, wäre ja schon spannend. Ne? Also da müssten wir ja gerade hier im ARD-Hauptstadtstudio die
3: nächsten Wochen durchbekommen haben.
2: Genau, ne, mal extrem streng drauf gucken. Aber ich habe dafür keine statistischen Belege gefunden, dass das jetzt wirklich systematisch von irgendeiner Bundesregierung genutzt worden wäre. Was man belegen kann, ist, es gibt während einer WM tatsächlich weniger Berichterstattung über Politik und die Leute sind tatsächlich auch ein bisschen abgelenkt. Und es gibt berühmte Beispiele, 2012, das Meldegesetz. Ne? Also wir sind wieder bei Angela Merkel und wir sind nicht bei einer Weltmeisterschaft, sondern bei einer Europameisterschaft. An dem Abend, als Deutschland das EM-Halbfinale gegen Italien gespielt hat, hat der Bundestag eine umstrittene Änderung im Meldegesetz verabschiedet. Und an diesem Abend waren halt, weil das Fußballspiel lief, nur wenige Abgeordnete überhaupt im Bundestag. Die öffentliche Aufmerksamkeit da war gering und dann hat es tatsächlich irgendwie ein, zwei Tage gedauert, bis das so richtig durchgesickert ist und dann ist dieser Vorgang, das Gesetz, massiv kritisiert worden. Es gab einen Vermittlungsausschuss, das wurde nochmal geändert. Also da gab es echt einen riesen Aufschrei. Aber war das Absicht? Dieses Gesetz ist damals sehr kurzfristig reingebracht worden. Könntest du jetzt sagen, ja. Kannst aber auch sagen, naja, war halt einfach der Terminplan der Bundesregierung. Ja. Weißt ja auch nur selten lange vorher, wer im Finale oder Halbfinale steht.
3: Also abschließend die Frage: Habt ihr das Gefühl, dass so eine Pause durch so eine WM vielleicht auch mal gut ist, um einfach mal eine Pause zu haben von diesem politischen Dauerstress? Oder erwarten wir inzwischen einfach auch zu viel vom Fußball?
2: Ich finde, wir sind ja schon alle irgendwie so ein bisschen angeraut. Ne? Also das schon seit ein paar Jahren. Ne? Wir erleben Krisen, wir ärgern uns über Politik, wir haben Verzweiflung, weil Geld knapp wird. eigentlich wäre es schön, oder? Es wäre doch schön, wenn das jetzt die nächsten, wie lange dauert eine WM? 6 Wochen?
0: Diese dauert 6 Wochen, ja.
2: Also es ist wie Sommerferien, ne? Also wie früher in der Schule. Wenn du einfach nochmal einmal sorglose Sommerferien erleben könntest, wäre doch schön.
0: Ich auch. Und ich glaube auch, dieses Zurückwünschen eines Sommermärchens ist ja so eine totale Nostalgie in eine Zeit vor Corona, vor den ganzen Kriegen, die wir gerade erleben in unserer Nachbarschaft. So, damals war alles noch in Ordnung, weil man sich ja auch immer nur an die positiven Sachen dann erinnert und die negativen ausblendet. Ich glaube, ich könnte persönlich eine Pause gebrauchen von den ganzen schlechten Nachrichten. Und ich hoffe, dass es der Nationalmannschaft gelingt, in diesem Turnier weit zu kommen und vielleicht uns so eine kleine Pause zu geben.
3: Wir wollen da keinen Druck machen, liebe DFB-Elf, aber strengt euch bitte an.
0: Ja.
3: Bianca Schwarz, Max Ulrich, hat sehr viel Spaß gemacht mit euch. Vielen, vielen Dank.
0: Danke dir.
3: Und euch natürlich danke fürs Zuhören. Falls ihr nach dieser Folge in Versuchung geratet, Politiker als Lackaffe zu beschimpfen, dann denkt noch mal kurz an Paragraph 188. Und wenn euch die Politik gerade zu viel wird, dann vielleicht helfen diese 90 Minuten Fußball. Macht's gut und bis nächste Woche, denn nach dem Spiel ist schließlich vor dem Spiel. Tschüss.
0: Ciao, ciao.
2: Tschö.
0: Tschüss, ihr Pinocchios.
3: Das ist so.
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8: 16.30 Uhr mit Mike Oeske. Die rechte Schweizerische Volkspartei ist mit ihrem Projekt Keine 10 Millionen Schweiz gescheitert. Bei der Volksabstimmung haben laut Hochrechnungen 55% gegen die geforderte Bevölkerungsobergrenze gestimmt. ARD-Korrespondentin Katrin Hondel.
9: Die Initiative der rechtspopulistischen Partei wollte dafür Einschränkungen bei Asyl- und Familiennachzug sowie in letzter Konsequenz die Kündigung des Personenfreizügigkeitsabkommens mit der EU. Regierung, Parlament und Wirtschaftsverbände hatten empfohlen, die Initiative abzulehnen. Sie warnten unter anderem vor einem Brexit-Moment für die Schweiz und ernsten Gefahren für Wirtschaft und Wohlstand.
8: In der Schweizer Grenzstadt Genf hat ein großer Protestmarsch begonnen, unter anderem gegen Kapitalismus und für mehr Unterstützung für die Palästinenser. Die Demonstration ist als No-G7 angemeldet und bezieht sich auf das Treffen der G7-Staats- und Regierungschefs ab morgen in Evian in Frankreich. Die Stadt liegt rund 50 Kilometer entfernt. Frankreich wollte nach Angaben der Genfer Stadtregierung keine Proteste dulden. Das israelische Militär hat Ziele in der libanesischen Hauptstadt Beirut angegriffen. Bei den Luftschlägen wurden nach libanesischen Angaben mindestens 3 Menschen getötet. Mehrere Menschen wurden verletzt. ARD-Korrespondent Moritz Behrendt.
10: Israels Ministerpräsident Netanyahu und Verteidigungsminister Katz teilten mit, das Ziel sei eine Kommandostruktur der Hisbollah gewesen. Sie begründeten die Luftangriffe damit, dass die pro-iranische Hisbollah Drohnen auf den Norden Israels abgefeuert hat. Die gegenseitigen Angriffe erfolgen zu einem heiklen Zeitpunkt. Nach Aussage von US-Präsident Trump stehen sein Land und der Iran kurz vor einer Einigung zur Beendigung des seit mehr als 3 Monaten dauernden Krieges. Der Iran fordert jedoch auch einen Waffenstillstand im Libanon.
8: Baerbock kritisiert FIFA. Die Präsidentin der UN-Generalversammlung und frühere deutsche Außenministerin prangert in einem Podcast die Reaktion des Fußball-Weltverbands auf die Einreiseverbote der USA zur WM an. Der krasseste Fall sei dabei der des somalischen Schiedsrichters Omar Artan. Baerbock sagte, die FIFA müsse aktiv werden und deutlich machen, dass sie zu ihren eigenen Regeln stehe. Marmelade darf in der EU ab heute wieder Marmelade heißen, auch wenn sie nicht aus Zitrusfrüchten gemacht ist. Aus anderen Früchten hieß es bisher Konfitüre oder Brotaufstrich. Das waren die Nachrichten. Das Wetter. Heute gibt es in Hessen, Rheinland-Pfalz und Baden-Württemberg teils Sonne, teils dichte Wolken und einzelne Schauer. Am häufigsten scheint die Sonne in Südhessen und im südlichen Baden-Württemberg. Die Höchstwerte liegen zwischen 15 und 26 Grad. Auch morgen Sonne und Wolken, dann aber meist trocken bei ähnlichen Temperaturen wie heute. Die Zeit 16.33 Uhr.
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8: Die A3 Frankfurt Richtung Köln.

0: zwischen Bad Honnef-Linz und Siebengebirge wegen Löscharbeiten an einem brennenden PKW gesperrt, dadurch ab Neustadt-Wied 6 Kilometer Stau. A5 Kassel Richtung Frankfurt, zwischen Ohmtal-Dreieck und Grünberg streckenweise stockender Verkehr. A7 Fulda Richtung Würzburg, zwischen Fulda-Dreieck und Bad Brückenau-Volkers 3 Kilometer Stau. A61 Ludwigshafen Richtung Koblenz, zwischen Kreuz Ludwigshafen und dem Kreuz Frankenthal 4 Kilometer Stau nach einem Unfall auf dem linken Fahrstreifen. A66 Fulda Richtung Frankfurt, zwischen Neuhof Süd und Flieden 2 Kilometer Stau und stockender Verkehr. Und die A480 Reiskirchen Richtung Gießen ist zwischen dem Reiskirchener Dreieck und Wettenberg wegen einer Baustelle bis morgen früh etwa 5 Uhr in beiden Richtungen gesperrt. Örtliche Umleitungen sind eingerichtet.
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2: So klingt es, wenn man von London nach Brüssel läuft, um für den Wiedereintritt der Briten in die EU zu demonstrieren.
3: I wasn't old enough to vote. It's not my fault. We're doing what we're doing because we want to make things better.
2: Also, sie sagt, sie war damals nicht alt genug, um zu wählen. Der Brexit sei nicht ihr Fehler. Und jetzt tue sie eben, was sie könne, sagt Kira, die rund 350 Kilometer zu Fuß fast 2 Wochen lang gelaufen ist. Sozusagen stellvertretend für viele junge Briten, die mehrheitlich zurück wollen in die EU. Aber klar, das sind nicht alle auf der Insel. Es gibt ja zum Beispiel auch noch ihn hier, Nigel Farage.
4: Brexit means Brexit. Thank God we've left these dreadful people.
2: Also, das klingt natürlich nicht nach Comeback. Die einen wollen es so, die anderen wollen es gar nicht. Wie groß ist also die Chance auf ein zweites Glück zwischen UK und EU?
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2: Mit mir, Katrin Schmidt, im ARD-Studio in Brüssel. Und ja, für diese große Frage, Exit from Brexit oder gibt es eine neue EU-UK-Love-Story, müssen wir natürlich beide Seiten befragen. Deshalb Thomas Spickhofen hier in Brüssel.
5: Hallo, grüß dich. Katrin.
2: Du schaust ja von hier aus jetzt ganz besonders auf die Annäherungsversuche an die Insel der EU, weil du ja auch eine lange Historie hast als ehemaliger Korrespondent im ARD-Studio London, wo jetzt meine Kollegin Mareike Aden sitzt. Grüß dich, Mareike.
6: Hallo aus London.
2: Ja, schön, dass du dabei bist im Europa-Podcast, weil du bist jetzt da, aber du hast ja auch schon die vergangenen Jahre da quasi alle Ups and Downs des Brexit mitgemacht. Kommen wir gleich drauf. Aber Mareike, ganz interessant finde ich der Status quo. Du hast dich ja zuletzt wirklich über viele Wochen quasi quer durch die Insel geschlagen, um so ein bisschen Stimmung aufzunehmen, mit vielen jungen Menschen auch gesprochen. Und du hast diese Kira, die wir gerade gehört haben, getroffen. Was ist genau die Story und ist sie wirklich sinnbildlich für die vielen jungen Briten jetzt?
6: Ja, als ich meine Recherche angefangen habe, war die große Frage für mich, wie gucken eigentlich die jungen Briten auf den Brexit, auf das Referendum 10 Jahre später, die damals zu jung waren, um abzustimmen, weil das ja schon eine krasse Entscheidung war, bei der sie aber nicht mitentscheiden durften. Und dann habe ich eben Kira gefunden, die ist 24 Jahre alt, die wohnt in Liverpool und für sie ist es eine ganz persönliche Frage. Ihre Eltern, erzählt sie mir, waren immer ganz stark gegen den Brexit, vor allem ihre Mutter, die im Nationalen Gesundheitsdienst NHS gearbeitet hat als Krankenschwester. Kira war damals 14, ist jetzt 24. Sie hat sich dann anderen EU-Befürwortern, Brexit-Gegnern angeschlossen. Die haben über Monate diesen Protestmarsch nach Brüssel geplant, waren 2 Wochen unterwegs und hatten auch ein Buch dabei, Voices Across the Channel, mit Botschaften von ganz vielen Briten, auch von vielen Jungen, mit denen sie Europa, aber gerade auch den EU-Parlamentariern deutlich machen wollten. Ganz viele Menschen in Großbritannien, sagen sie, die haben noch eine sehr emotionale Bindung an Europa und wollen auch wieder Teil der EU werden. Und Umfragen, die zeigen tatsächlich, dass von den unter 25-jährigen Briten mehr als 80% zurück wollen in die EU. Und wenn man aber auf die gesamte Bevölkerung Großbritanniens schaut, dann sind die Zahlen etwas knapper, aber trotzdem eine knappe Mehrheit möchte zurück. Und ganz interessant finde ich auch, nur 1/3 der Briten, die finden, dass der Brexit insgesamt eine gute Idee war.
2: Mhm. Thomas, warum wir heute darüber reden, ist ja jetzt tatsächlich auch dieses Jubiläum. Ne? Also der Brexit jährt sich zum 10. Mal. Vielleicht muss man es nochmal sagen, der 23. Juni ist der Tag 2016, der in die Geschichtsbücher da eingegangen ist. Wir haben es ja auch gerade von Mareike gehört, es gibt Leute, die waren da so jung, dass sie erstens, wenn sie auf der Insel lebten, nicht mitwählen konnten, aber auch hier, welche, die vielleicht auch gar nicht mehr wussten, warum eigentlich das ganze Spiel. Du hast damals

0: ja auch darüber berichtet. Hol uns nochmal ab. Also was waren nochmal die Gründe?
1: Ich glaube, das gab eine Vielzahl von Gründen. Es gibt keine Königserklärung dafür, auch bis heute nicht. Und es kommen so ein paar Sachen zusammen. Migration war so ein Thema, das ganz weit vorne stand. Wir erinnern uns auch damals schon, vor 10 Jahren, Nigel Farage, im Grunde der Spiritus Rector, der geistige Vater des Brexit, der damals mit Plakaten durch London und durch England lief und sagte, wir stehen unmittelbar vor einer Masseneinwanderung, erwähnte dann noch die Türkei, die gar kein EU-Mitglied ist, aber angeblich unmittelbar vor dem Beitritt stehe und dann würden 5 Millionen Menschen kommen. Das spielte in so eine Migrationsdebatte rein, die sowieso dort bestand. Dann gab es auch so ein Gefühl bei vielen Menschen von zurückgelassen worden sein. Es gibt relativ viele Regionen, gerade im Norden von England, in denen Maggie Thatcher mal in den 80er Jahren die Pütz zugemacht hat und diese Region sich selbst überlassen hat. Mir haben Bürgermeister damals dort erzählt, wir haben hier Familien, die sind in der dritten, vierten Generation arbeitslos, die kennen gar kein normales Arbeitsleben mehr, weil eben keine Alternativen geschaffen wurden. Wir haben ähnliche Situationen ja zum Beispiel im Ruhrgebiet gehabt mit dem Strukturwandel, aber da wurden Universitäten geschaffen, da wurde Dienstleistung angesiedelt und vieles im Norden Englands wurde da alleine gelassen. Und das war so ein Gefühl, dass auch diese Eliten, die vor allem im Süden Englands zu Hause sind, dass die alles für sich entscheiden und den Norden da so alleine lassen. Da kam viel zusammen, aber deshalb hat gerade der Norden, eigentlich alte Labour-Hochburgen, für den Brexit gestimmt. Es gab auch eine enorm hohe Wahlbeteiligung. Es war halt auch One Man, One Vote, hat auch ein bisschen mit dem Mehrheitswahlrecht zu tun. Also jede Stimme zählte. Dann kam am Ende dieses Ergebnis raus. Ich glaube, dieses unausgesprochene Gefühl haben damals die Brexiteers in einen sehr prägnanten Slogan gepackt. Take back control. Diese Kontrolle über das eigene Leben, über die eigene Wirtschaft, auch über die eigene nationale Interessen wieder zurückzunehmen. Nicht mehr alles nach Brüssel in diese engen Kaimauern zu schieben, sondern wie so ein altes Seefahrervolk wieder raus aufs offene Meer mit eigenem Risiko, nach eigenem Gusto, mit allen Gefahren, die das bedeutet, aber es eben selbst in der Hand zu haben. Das hat sich in diesem Wahlergebnis, das ja, wir haben es gerade genannt, sehr knapp war. Es war ja jetzt nicht so, dass das sich von vornherein abzeichnete. Gab verschiedene Faktoren, warum das dann so knapp noch tatsächlich für den Brexit ausgegangen ist. Und da gerade die Umfragen erwähnt wurden, diese Umfragen gab es natürlich auch lange vor dem Referendum und die sahen ähnlich aus wie heute. Da sah es eigentlich lange Zeit nach einer stabilen Mehrheit für den Verbleib. Nicht einer fantastischen, aber einer stabilen Mehrheit aus. Und nachdem diese Migrationskampagne eingesetzt hat, nachdem dieses Take-Back-Control eingesetzt hat, nachdem Boris Johnson sich an die Spitze dieser Bewegung gesetzt hat, da nahm das einen anderen Drall. Und da hatten wir dann am Ende, an diesem 23. Juni, auf einmal das Ergebnis, bei dem der BBC im Moderator dann morgens um 4 Uhr sagte, the British people have spoken, also die Briten haben gesprochen, and we are out. Wir sind raus.
0: Aber auch da kann man auch schon sagen, war es ja auch ein bisschen eine Generationenfrage. Mhm. Wenn es nach den Jungen gegangen wären, wären die Briten noch drin. Ne?
1: Ja, auf jeden Fall. So sahen auch die Umfragen aus, so sah auch das Ergebnis aus. Man hat das so ein bisschen dann auch immer zum Sündenbock-Prinzip gemacht. Eigentlich sind es die Jungen selbst schuld, dass es zu diesem Austritt kam. Mhm. Das finde ich ein bisschen sehr überspitzt. Es gab letztlich 17,5 Millionen pro Brexit und 16,1 Millionen gegen den Brexit, also 1,4 Millionen Differenz. Das hätten die Jungen auch nicht ausgeglichen, aber es gab dann halt auch so unglückliche Koinzidenzen. Beispielsweise lief an dem Wochenende oder in der Woche das Glastonbury Festival. Das ist eins der größten Festivals in Europa. Das größte in Großbritannien mit hunderttausenden Besuchern. Natürlich vor allem jungen Besuchern, bei denen man unterstellen durfte, die sind jetzt alle nicht zum Referendum gegangen, weil viele auch das Gefühl hatten, es wird schon gut ausgehen. Ja. Und das ist es in dem Fall eben nicht.
2: Weil du gerade Glastonbury angesprochen hast, Thomas, tatsächlich habe ich auch mit einer jungen Musikband gesprochen. Da waren 3 von den 4 Mitgliedern alt genug, um abzustimmen. Eine war es nicht, Alicia, die war damals 17, ist jetzt 27. Mhm. Aber eine, die Bassistin, Alex, die ist zur Wahl gegangen, hat abgestimmt beim Referendum, hat es trotzdem zum Glastonbury geschafft und hat gesagt, es war wirklich ein ganz schlimmes Gefühl, im Zelt aufzuwachen, auf dem Glastonbury Festival mit diesem Gefühl, wir sind raus. Und bei dieser Recherche war für mich sehr überraschend, dass diese für Großbritannien so wichtige und strahlende Musikindustrie, auch wichtig für Softpower, auch wahnsinnig gelitten hat. Sie haben mir erzählt zum Beispiel und mich mit Zahlen bekannt gemacht, dass für 60% der britischen Bands, das sind Zahlen von der Musikgewerkschaft, Europatouren sich nicht mehr lohnen, weil die Bürokratie so aufwendig, so teuer geworden ist. Und man braucht aber eigentlich als britische Band, um groß zu werden, Europa. Deshalb hat Witch Fever, so heißt die Band, mit der ich auf Tournee gegangen bin, dann auch für den Film, sich trotzdem entschieden, ja, wir müssen diese

0: Tournee machen, aber es ist halt finanziell wirklich schlecht. Unter anderem, weil man ein sogenanntes Carnet braucht. Da ist das ganze Equipment drauf, was eine Band dann so mitbringt in die EU. Da muss man mit zum Zoll, das muss man abstempeln lassen. Das sind viele Seiten und das kostet wiederum Geld. Und da hat mir der Tourmanager von Witch Fever, James, gesagt, dass das eine große Hürde ist.
1: You could just play shows in Europe. You didn't need to do all this sort of admin and also pay the money in order to do this stuff. It's not cheap, but it's like... Plus the work of crossing the border, it takes longer, which means you have to plan tours with enough time to cross the borders, all that sort of thing.
0: Und ein weiteres Problem, von dem die Band mir erzählt hat, ist Merchandise. Normalerweise war es so, dass sie aus Großbritannien T-Shirts, Platten, Aufnäher ohne Probleme, dank des Binnenmarktes, auch mit auf die Tour nach Europa nehmen durften. Der Binnenmarkt, wir wissen es, den gibt es nicht mehr. Und deshalb haben sie auch da weitere Ausgaben und verdienen nicht mehr so viel Geld mit dem Touren. Also das war so ein Aha-Moment der Recherche für mich. Wahnsinn, sogar die britische Musikszene, die hat gelitten. Und andersrum, wahrscheinlich auch die europäische, wenn sie nach Großbritannien wollen.
2: Das ist schon mal ein interessanter Einblick. Und wer da noch tiefer einsteigen will, kann ich nur empfehlen. Mareike hat auch einen langen Film gemacht für den ARD-Weltspiegel und eben auch einen Bericht für unser Europamagazin. Beide Links stecken wir auch in die Shownotes. Da kann man nochmal tiefer in die Geschichte der Band einsteigen und viele anderer junger Brexit-Erben sozusagen. Lasst uns mal ein Schrittchen weiter gucken und nochmal ein bisschen Hard Facts nochmal schauen. Also die Folgen. Wir haben Musikindustrie jetzt gehört. Man kann es auch noch für junge Leute noch konkreter machen. Erasmus, ne, Thomas, war ein Riesenthema. Nichts geht mehr.
3: Ja, genau. Lange Zeit ging nichts mehr. Im Moment geht es auch noch nicht. Aber für 2027 hat man sich darauf geeinigt, da soll es wieder gehen. Erstmal nur für ein Jahr, das hängt dann wiederum mit Brüsseler Themen zusammen. Hier wird der nächste 7-Jahres-Haushalt vorbereitet, der fängt 28 an. Also ging es erstmal nur für ein Jahr. Aber auch da hakt es. Also wir müssen jetzt mal wirklich festhalten, wenn wir über so Kleinigkeiten reden, wo es wieder geht, wie die Teilnahme an Horizon, dem Wissenschaftsprogramm, oder die Teilnahme an Erasmus Plus, dann reden wir wirklich über Kleinigkeiten, bei denen man sich noch nicht einig ist. Da ist es zum Beispiel im Moment immer noch die offene Frage, ob europäische Studenten, die in Großbritannien studieren wollen, tatsächlich die internationalen Studiengebühren zahlen sollen oder Gebühren, die englischen Studenten zahlen, die liegen so bei etwa 10.000 Pfund. Und die internationalen Gebühren, von denen sich die Universitäten dort aber im Wesentlichen ernähren, die liegen ein Vielfaches, Zweifaches, Dreifaches höher. Und das ist im Moment noch immer ein Streitpunkt, obwohl man sagt, eigentlich soll es am 1. Januar 2027 wenigstens an der Stelle wieder losgehen.
2: Das ist sozusagen ein Punkt, wo man schon ein bisschen dabei ist, eigentlich die Wunden da wieder zu schließen, die der Brexit gerissen hat. Aber einfach noch mal kurz, diese Hauptversprechen, ne, Migration, Wirtschaft. Mareike, hat sich da irgendwas zum Positiven gewendet? Also die Versprechen, die der Brexit gegeben haben, wo stehen wir da?
0: Je länger man weg war von dem Austritt dann tatsächlich, da haben immer mehr fundierte, umfassende Analysen gezeigt, dass eben der Brexit einen sehr, sehr großen Einfluss auf die britische Wirtschaft hatte. Er hat zum Beispiel wohl laut einer Analyse, wo unter anderem die US-Universität Stanford beteiligt war, dazu geführt, dass die britische Wirtschaftsleistung um bis zu 8% kleiner ist, als sie ohne den EU-Austritt gewesen wäre. Auch die Investitionen seien zurückgegangen. Es gibt viele Unsicherheiten einfach, weshalb dann auch weniger investiert wird. Und all das trägt dazu bei, eben das Fehlen des Binnenmarktes, dass es der Wirtschaft nicht gut geht. Das wiederum trifft vor allem Menschen mit weniger Geld, mit weniger Einkommen. Und da fühlen sich dann wiederum die Jungen sehr betroffen oder die Menschen, die ohnehin an der Armutsgrenze sind. Und in Großbritannien ist die Schere zwischen Arm und Reich ja sehr groß.

0: Ich habe gedacht, ich nehme das Ding in die Hand und das wird schon. Aber auch wenn ich nicht so pädagogisch tiefsinnigen Unterricht hatte, war es trotzdem immer so, dass er mir natürlich nicht am ersten Tag gesagt hat, was noch alles kommt, sondern es war ein kleines Häppchen und mir hat der Sound so, mir ist der Sound so nah gegangen, von vornherein. Schon als ich leere Seiten gespielt habe, habe ich irgendwie gedacht, und wie geht der erste Finger und so, und wollte alles sofort lernen.
1: Angelika Bachmann bei uns. Du bist ein musikalisches Wunderkind und du hast ja wahrscheinlich durch Noten und Komposition auch ganz andere Grundlagen mitbekommen als andere Kinder, auch für das Lernen, oder? Wie ist das? Kannst du es einordnen?
0: Ja, ich frage mich immer, wo das Wunder ist, wenn man irgendwie 11 bis 13 Stunden am Tag übt. Also ich glaube, dann kann jedes Kind geil spielen.
1: Wobei, dir hat es Spaß gemacht.
0: Genau, das Wunder ist, glaube ich, das Wunder ist die Liebe, glaube ich, gewesen für die Musik. Und klar habe ich natürlich sehr diszipliniert arbeiten gelernt und wie man lernt, gelernt, was mir mein Leben lang natürlich total geholfen hat.
1: Hast du Tipps, wie man was besonders gut in den Kopf hineinkriegen kann? Aber es ist am Ende wahrscheinlich harte Arbeit, ne?
0: Ja, und für mich ist Lernen und Üben und so, ich übe auch heute noch sehr viel, oft 7 Stunden oder so, das ist für mich meditativ, ich liebe das.
1: Das kann man sich so gar nicht vorstellen, weil du bist ja auch dann noch Unternehmerin, du hast Psychologie studiert, du machst Coachings, dann bist du weltweit in Krisenregionen unterwegs, um Projekte mit Kindern zu machen. Also wie organisierst du dich da?
0: Ich glaube, ich habe das große Glück eben, im Gegensatz zu vielen anderen Menschen, dass ich die Dinge machen kann, die mich bewegen, die ich für sinnvoll erachte oder die mir eine Freude machen, also mit den Mädels Quatsch zu machen. Das ist so schön, dass ich gar nicht trenne zwischen privat und beruflich. Und insofern versuche ich einfach, möglichst viele Dinge von denen zu machen, die ich, man weiß ja nicht, wie viel, man sagt bei uns im Norden, wie viel Bonches man in der Kiste hat. Also wie sind es noch 12 oder sind es 37? Und was mache ich mit der Zeit, die ich habe? Und da möglichst viele Dinge zu tun, die mir sinnvoll erscheinen, empfinde ich als unglaublichen Luxus, also als wahnsinnig schön.
1: Wie sieht dann Entspannung für dich aus?
0: Entspannung kann für mich alles sein. Ich wohne zurzeit in Schleswig-Holstein, springe ich morgens in See, im Winter und im Sommer. Oder ich gehe unfassbar gerne sehr lange spazieren und höre mich ja dabei oder höre auch gar nichts oder guck geradeaus und mach. Chill einfach.
1: Lass uns über die Kinderprojekte sprechen. Da gibt es auch ganz unterschiedliche. Du bist weltweit in Krisenregionen unterwegs oder hast ein Projekt für Kids in Hamburg mit Sammy Deluxe und hast auch eine Promotion begonnen im Fach Soziologie zum Thema Interventionen im Jugendstrafvollzug. Also dieses Thema Kinder und Sicherheit von Kindern, ein gutes Aufwachsen, das scheint dich besonders zu interessieren. Wo kommt das her?
0: Ja, ich habe, glaube ich, selber so erfahren können, wenn man gefördert wird. Also wenn man dann, ich habe ja für die Geige sehr betteln müssen und durfte dann. Und was das mit einem macht, wenn man ein Instrument lernen kann und dass ich das möglichst vielen Kindern ermöglichen möchte. Also jetzt bei Salut Deluxe, dieses Projekt, was ich mit dem Rapper Sammy Deluxe zum Beispiel zusammen mache, das sind lauter Workshops, 200 Workshops so im Jahr, die hätte ich selber gerne als Kind gemacht. Das sind, da kann man F-Löcher in Geigen sägen, man kann Beatboxen lernen, Afro-Dance oder man kann eine Arie nehmen und wenn man da die Melodie weglässt, dann bleibt ein Text übrig. Wenn man den Rhythmus spricht, dann hat man einen Rap und kann wieder in Songwriting-Kursen bei uns eigene Songs schreiben, Videoformate entwickeln, Kostüme entwickeln oder im Born-to-Sing-Chor singen. Da haben gerade mit Sammy zusammen die 70 Kids in der Elbphilharmonie gesungen. Ich finde das schön, möglichst vielen Kindern das zu ermöglichen.
1: Das sind ja schon zwei unterschiedliche musikalische Welten bei dir, bei Sammy Deluxe und dir. Wie wart ihr euch begegnet, um dann so eine Idee zu entwickeln?
0: Ich habe einen Song geschrieben und habe Sammy gefragt, ob er nicht Lust hat, da ein paar Strophen zu rappen. Und dann sind wir damit in Berlin in der Waldbühne aufgetreten. Der Song heißt Wie tief kann man lieben und oder in der Elbphilharmonie. Und dann haben wir gemerkt, beim Konzert, aus was für unterschiedlichen Betonblasen wir kommen. Also das ist, also ich bin dann zu ihm gegangen und habe gesagt, guck mal hier, Sammy, ihr habt einen Song geschrieben. Hier sind die Noten, hat er gesagt. Was sind das denn für Hieroglyphen? Ja. Oder ich habe dann nach dem Konzert mich verbeugt und dann hat er gesagt, was machst du denn dafür, Gymnast? Ja. Und haben irgendwie gemerkt, dass es so schön ist, wenn die

0: Kids anders aufwachsen. Also wenn sie merken, dass Musik Musik ist und es nicht darum geht, irgendwelche komischen Grenzen zu leben.
1: Du bist auch mit Salut Salon, deinem Quartett, weltweit unterwegs und bist bei der Kindernothilfe seit vielen Jahren engagiert. Wie ist das Thema Kindernothilfe zu dir gekommen?
0: Ich habe, das ist schon lange her, das war bei der Frankfurter Musikmesse. Da gab es den ersten Preis für das innovativste Musikprojekt Deutschlands vom Bundespräsidenten damals, Johannes Rau. Und da hat mich die Kindernothilfe angesprochen, Jürgen Schübelin, und hat gefragt, ob ich nicht das, was ich mit Kindern in Deutschland mache, ob ich das nicht auch in Chile machen möchte, in einem armen Viertel. Und dann habe ich das, gucke ich mir gerne an, und dann bin ich gleich hingeflogen. Und das, so arbeiten wir seit 23 Jahren jetzt, glaube ich, zusammen. Und daraus sind halt ganz viele Projekte weltweit geworden. Aber für unsere chilenische Musikschule sammeln wir auch immer nach den Konzerten.
1: Was ist das für eine Welt, in die du da dann auch reingeschmissen worden bist? Also wenn wir bei diesem Chile-Musikprojekt bleiben.
0: Ja, das ist eine Welt, in der es schwierig ist, überhaupt das Schulgeld zu bezahlen, in dem Drogen ein großes Thema sind, die meisten Familien da sind und ohne Väter, und die Mütter versuchen das irgendwie zu stemmen. Und diese Musikschule ist wie so ein Leuchtturm. Da kann man auch was zu essen bekommen und wird unterstützt in jeder Hinsicht. Es geht nicht nur darum, jetzt differenziert irgendwelche klassische Musik spielen zu können, sondern es geht auch, es ist ein Sozialprojekt, wo es vor allen Dingen darum geht, die Kinder von der Straße zu holen und wirklich überhaupt ein Raum für ein Stück Hoffnung zu geben.
1: Wie ist es für dich, wenn du da hinkommst? Du gibst dann einen Workshop und reist dann vielleicht ab mit einem Gefühl, was kann ich hier erreichen, wenn du ja trotzdem siehst, dass es Armut gibt, dass es Elend gibt, dass es in vielen Bereichen nicht vorwärts geht?
0: Ja, das geht mir in allen Projekten so, dass ich immer wieder gucken muss, das ist egal, ob es jetzt in Kenia auf der Müllkippe ist oder in Chile in dem Slum. Es ist so, dass es schwer auszuhalten ist, selber alles zu haben, was man braucht. Und das, ich habe immer das Gefühl, wie, es gibt diese schöne Geschichte von dem Seestern, dass man wie sagt, der ganze Strand ist nach so einem Tsunami voll mit Seesternen, und da ist ein kleiner Junge und wirft einen Seestern nach dem anderen ins Wasser. Und dann kommt ein älterer Mann vorbei und sagt, was, das macht doch gar keinen Unterschied. Und dann hebt der Junge den auf und sagt, den nächsten Seestern auf und sagt, doch, für diesen macht es einen Unterschied. Mhm. Und daran leide ich auch sehr, dass ich nur etwas für diesen einen Seestern tun kann und dass es dann hier 300 Kinder sind oder in anderen Projekten, aber dass ich nicht die ganze Welt verändern kann, das war schon mein Ziel und bleibt mein Ziel. Und das wird natürlich nie möglich sein. Aber überhaupt die Möglichkeit, in Kleinen was zu machen, ist das Einzige, was mir es erleichtert, dann, wenn ich da bin, weil ich dann denke, es macht für diese Kinder einen Unterschied.
1: Jetzt reist du auch noch in andere Länder wie Nordkorea, Ruanda und im Westjordanland. Magst du dein Erlebnis mit Nordkorea beschreiben?
0: Ja, das war ganz witzig. Ich war in Südkorea, da haben wir mit Salut Salon sehr viele Konzerte gegeben. Und immer wenn wir irgendwo sind, versuchen wir auch mit Kindern noch zusammenzuarbeiten, haben die Kinder eingeladen, dass sie von den Projekten, dass sie auch unsere Zugaben mitspielen können. Und dann habe ich irgendwie gedacht, das war so schön für uns und für die Kids, dass ich dachte, das muss doch auch in Nordkorea für die Kids möglich sein.

0: überhaupt nicht anstehen. Es gibt aber viele Labour-Unterstützer, die sich genau das eigentlich wünschen würden. Und deswegen versucht er so einen Mittelweg, wie wir gerade besprochen haben mit der Annäherung. Da ist Erasmus nur ein kleiner Punkt. Es gibt aber auch Handelsbarrieren, die fallen sollen. Da wird drüber verhandelt. Also er ist in so einer Zwischenzone, wo eigentlich sowohl die Gegner des Brexits als auch die Befürworter des Brexits nicht so richtig glücklich sind mit ihm. Und er ist auch tatsächlich in einer gerade Regierungskrise. Man weiß noch nicht, wie es mit ihm weitergeht. Die eigene Partei ist unzufrieden. Zum Beispiel der ehemalige Gesundheitsminister Wes Streeting zurückgetreten, weil er Keir Starmer nicht mehr unterstützt. Und der will jetzt selber Premier werden. Der hat zum Beispiel gesagt, eines Tages müssen wir wieder zurückkehren in die EU, weil die so wichtig ist für uns. Also das Tabu ist auch politisch gebrochen.
1: Mhm. Und dennoch ist es noch kein klares Ja. Aber Thomas, wie wir immer wissen, es gehören immer zwei dazu. Deswegen frage ich jetzt an dich, was will denn die andere Seite? Und da hören wir auch nochmal zum Beispiel rein.
2: 10 years from Brexit, our futures are as bound as ever, dear Keir. Because the UK and the European Union, in fact, all of Europe, we are in this together.
1: Also Ursula von der Leyen steht natürlich Keir Starmer auch nichts nach in großen Worten. Das sind wir so von ihr auch gewohnt. Was will die EU? Oder kann man das überhaupt so sagen?
3: Also man kann ja ambitious sein, man kann ja ehrgeizig sein. Aber wenn man auf die Fakten guckt, ist es halt wirklich sehr, sehr wenig. Das liegt eben dran, dass es auf der einen Seite rote Linien gibt. Mareike hat die gerade erwähnt. Ganz sicher gehört auch die Personenfreizügigkeit dazu. Also Freizügigkeit bei der Wahl des Arbeitsplatzes, des Wohnsitzes. Das ist, glaube ich, ein No-Go für die britische Seite. Aber ein Kernelement des Binnenmarktes und der Europäischen Union. Also ich glaube, das sind so Hürden, über die man so schnell nicht rüberkommt. Und wenn man sich hier in Brüssel bei der Kommission, im Parlament und sonst wo unhört, dann hört man immer wieder, naja, wir wollen mal wissen, was eigentlich Keir Starmer, was die Briten genau meinen mit der New Direction, die er da gerade angesprochen hat. Als Rishi Sunak noch im Amt war, hat er es in anderthalb Jahren nicht ein einziges Mal zu einem großen Besuch geschafft. Immerhin Keir Starmer im vergangenen Sommer, daher stammte dieser O-Ton von Ursula von der Leyen, auch das war dann mal ein Antrittsbesuch und der Versuch, wieder Vertrauen überhaupt aufzubauen. Ich glaube, das darf man nicht unterschätzen. Ich habe hier mal mit einem Minister am Rande eines Ministertreffens geredet. Da war dann auch die britische Ministerin zum ersten Mal in dieser Runde dabei und ich habe ihn gefragt, worüber reden Sie eigentlich? Und sagt er, wir sind froh, dass wir überhaupt wieder im Gespräch sind. Wir wissen, die britischen Partner müssen erstmal bei sich zu Hause dafür sorgen, dass die EU und dass Brüssel nicht des Teufels sind, sondern dass man mit uns ganz normal reden und verhandeln kann. Aber dann kommt natürlich hinzu, dass die EU auch eine Entwicklung gemacht hat. Wir haben eben über Handelsverträge gesprochen. Es gibt mehrere große Handelsverträge, die EU inzwischen geschlossen hat, allen voran Mercosur. Es gibt viele gemeinsame Erlebnisse, die man inzwischen seit dem Brexit hatte, die EU auch ein bisschen zusammengeschlossen haben. Ich glaube, da sind die Wege auch dann eher weiterhin, nicht mal parallel, sondern eher weiter auseinandergegangen. Wo man sich trifft und wo man wirklich Common Ground findet, das sind Sicherheitsfragen. Das erleben wir immer wieder. Es gibt ja auch verschiedene Koalitionen der Willigen, mal in London, mal in Paris, mal in Berlin, wo sich unter verschiedenen Formationen immer unter Sicherheitsfragen die Leute zusammensetzen. Aber es geht ganz selten nur um wirklich wirtschaftliche Fragen. Und ich glaube, da ist der Weg noch sehr, sehr weit, um wirklich wieder näher zusammenzukommen.
1: Mhm. Mareike, weil Thomas auch gerade so sagt, man will rausfinden, was die Briten wirklich wollen. Wir wissen, was Keir Starmer will, aber du beschreibst es ja auch immer wieder, die Regierung ist auch irgendwo wackelig. Deswegen noch einmal die Frage, wie stark ist denn das andere Lager eigentlich noch? Wir haben mit Farage angefangen, weil es natürlich immer so schön plakativ ist. Welche Rolle spielen Figuren wie er?
0: Also Nigel Farage, der mittlerweile Parteichef von Reform UK ist, das ist noch eine recht neue Partei, die er aufgebaut hat in den letzten Jahren, der ist sehr einflussreich und sein großes Thema ist die Einwanderung. Und da mobilisiert er sehr viel. Es ist die unerlaubte und die erlaubte Einwanderung. Also wenn da jetzt immer wieder über den Brexit gesprochen wird, dann ist es für ihn natürlich das rote Tuch überhaupt, weil natürlich er auch weiß, all die Erfolge, die er versprochen hat, die sind auch nicht eingetreten. Er sagt dann immer, ich habe ihn ja nicht umgesetzt, das waren ja die Konservativen. Also er kann seinen Kopf da so ein bisschen aus der Schlinge ziehen. Nach den letzten Vorstößen, die es in Großbritannien aber gab, zum Beispiel von Wes Streeting, dem Gesundheitsminister, da habe ich mich aber schon fast gewundert, dass die Empörung nicht noch viel größer war angesichts des Streites, weil alle so ein bisschen das Gefühl haben, ja, der Brexit hat uns auch nicht so richtig geholfen. Andererseits, sobald es um diese Detailfragen geht, die auch Thomas angesprochen hat, auch selbst bei Erasmus, sobald dann die EU-Befürworter, die Annäherung wollen, da auch mit Zahlen hantieren müssen, dann sind die ganz schnell auch wieder in der Defensive. Das ist so ein Vorgeschmack darauf, wie nah der Streit und die alte Spaltung dann doch wieder ist.
3: Ich finde es ganz wichtig, da tatsächlich nochmal über die innenpolitische Lage in Großbritannien zu reden, wie das in Brüssel denn wahrgenommen wird. Denn natürlich sieht man,

0: wie fragil diese Regierung ist und fragt sich, was ist denn, wenn ein Nigel Farage, wenn Reform UK tatsächlich mal in die Nähe der Macht oder gar an die Macht kommen? Jetzt mal vorgestellt, man hat tatsächlich einen Rückkehrprozess. Wird so nicht kommen, aber mal vorgestellt, es wäre das. Mhm. Wie sichert man denn ab, dass bei dem nächsten Regierungswechsel nicht das ganze Brexit-Theater wieder von vorne losgeht? Also da müsste man ja noch viel engere Festhalteszenarien vereinbaren. Und das ist, glaube ich, völlig aussichtslos.
1: Mhm, wichtiger Punkt. Und was man hier ja auch immer wieder häufig hört, ist, wir wollen auch keinen Vertrag aufstellen, wo so ein Cherrypicking betrieben wird, ne? Wo man also viel zu viele Ausnahmen auch einräumt, um unbedingt wieder die Briten reinzuholen.
0: Wir haben im Moment 10 Beitrittskandidaten und die Verhandlungen sind schwer genug. Und jetzt stelle man sich mal vor, da kommt nochmal so ein Big Beast, so ein richtig großer Partner, Großbritannien, und nimmt sich die einzelnen Cherries, die einzelnen Kirschen, pickt er sich da raus. Das bringt auch den ganzen...
1: Nämlich.
0: Ja, das bringt den ganzen anderen Beitrittsprozess, der kompliziert genug ist, wieder komplett in die Schieflage.
1: Bei euch beiden höre ich auch die Analyse raus. Es ist noch lange nicht die Zeit. Das hört man ehrlicherweise auch viel, wenn man hier Politiker fragt. Einer steht da natürlich immer ganz beispielhaft. David McAllister ist ein wichtiger EU-Außenpolitiker und auch natürlich Deutsch-Brite. Das hat ihn immer besonders auch veranlasst, sich dazu zu äußern. Und mit ihm konnten wir auch von Europa-Podcast sprechen. Ich will euch noch mal seine Analyse zeigen und dann mal abschließend hören, wie wir da jetzt rausgehen.
2: Ich mache aus meiner Meinung gar keinen Hehl. Wir sollten die Tür immer einen Spalt offen lassen und signalisieren, wenn die Erkenntnis wächst, nicht nur in der Regierung, sondern auch in der größten wichtigen Oppositionspartei, dass eine Rückkehr in die Europäische Union eine Option wäre, dann würde man das sicherlich in Brüssel dann auch positiv angehen und begleiten. Nur eines ist klar. Brexit macht man genau einmal im Leben. Ich habe die Brexit-Verhandlungen hautnah miterlebt. Der Brexit hat Zeit gekostet, Kraft gekostet, Geld gekostet, Nerven gekostet. Wenn Sie ein zweites Mal kommen, dann sollten Sie kommen, um dauerhaft zu bleiben. Einen zweiten Brexit, das möchte ich keinem zumuten.
1: Gekommen, um zu bleiben. Das kennen wir. Thomas, du lachst schon. Ist das die Analyse, mit der du dich anfreunden kannst und hier rausgehen würdest aus dem Podcast?
0: Ich glaube, das trifft es insofern, als dass man natürlich mit offenen Armen erstmal da steht. Aber man muss ganz ehrlich sagen, wenn man sich hier umhört, nach den Top 10 Themen taucht UK dort nicht auf. Es hat viele Probleme in der EU. Es gibt, ich will die gar nicht im Einzelnen, von China über Ukraine bis hin zu Handelsverträgen und Wettbewerbsfähigkeit alle im Einzelnen aufzählen, durchdeklinieren. Aber in der Reihenfolge der Themen ist die Frage eines Beitritts und der Wiederannäherung relativ weit unten angesiedelt. So in der Höhe von Norwegen. Die sind auch Teil des Marktes, sind aber kein Mitglied der EU, zahlen ein. Sowas ist vielleicht denkbar. Aber gut, es gibt 10 Beitrittskandidaten und keinen einzigen, der raus will. Insofern, die Attraktivität der EU ist ja da. Und mal sehen, wie sich das dann da entwickeln wird.
1: Die ist belegt. Und jeder, der auch nochmal über ein Brexit-Modell fürs eigene Land nachgedacht hat, ist inzwischen auch ruhig geworden. Das muss man ja auch sagen. Also ihr beiden, danke für die Analyse. Ich bin gespannt, ob wir nach dem, was wir besprochen haben, also auch das 15-jährige Brexit-Jubiläum noch so besprechen werden, um zu fragen, gibt's eine Annäherung oder was sich in der Zwischenzeit getan hat. Wir werden es beobachten, Mareike, du in London. Danke dir, dass du im Europa-Podcast zu Gast warst. Hat mir Spaß gemacht.
3: Gleichfalls, danke euch.
1: Und wie immer, Thomas, danke fürs Dabeisein hier im Studio.
0: Danke auch.
1: Und danke an alle, die zugehört haben, dran geblieben sind beim europapodcast.eu. Den gibt's ja jeden Freitag frisch und auch überall zu hören, wo es Podcasts gibt. Allen voran natürlich in ARD Sounds. Und ich sage tschüss bis nächste Woche. Mein Name ist Katrin Schmidt. So, und diesmal habe ich einen Hörtipp für euch, der mir ganz besonders am Herzen liegt. Und zwar möchte ich gern verweisen auf die Kollegen von 11KM, dem Tagesschau-Podcast. Dort durfte ich zu Gast sein, um über die neuen Asylregeln der EU zu sprechen. Und das ist mir wirklich auch sehr wichtig. Seit ich im Studio Brüssel bin, berichte ich über die Migrationspolitik der EU sehr intensiv. Jetzt treten die neuen Regeln in Kraft. Und die große Frage ist natürlich, was bringen sie? Wir reden über schnelle Asylverfahren, wir reden über Grenzlager, wir reden über Return-Hubs. Was soll das Ganze bringen und wo liegen die Fallstricke? Darüber durfte ich in 11KM ausführlich erzählen. Ich freue mich, wenn ihr reinhört. Den Link packen wir natürlich auch hier in die Shownotes. Und ich freue mich besonders auch über Feedback. Viel Spaß.
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1: 17 Uhr. Tausende protestieren in Genf gegen G7-Gipfel. Formel-1-Pilot Lewis Hamilton gewinnt großen Preis von Katalonien. DFB-11 startet in die Fußball-WM. Das Wetter, Sonne, Wolken, ab und zu Schauer bis 23 Grad. Mein Name ist Mike Oeske. Vor dem G7-Gipfel morgen im französischen Evian protestieren heute in Genf in der Schweiz tausende Menschen. Vorher hatten sie sich in einem Park der Grenzstadt versammelt mit Fahnen, Protestplakaten und Trillerpfeifen. Aus Genf ARD-Korrespondentin Angela Ulrich.
2: Die meisten von ihnen sagen, wir wollen friedlich auf unsere Anliegen hinweisen. Gegen Kapitalismus, für eine gerechtere Globalisierung, für Frauenrechte und Klimaschutz. Das sind nur einige der Ziele. Es gibt aber auch einen schwarzen Block. Junge Leute, die sich jetzt schon vermummen. Dass Genf sich so verbarrikadiert hat, ist auch eine Provokation, sagen manche Demonstranten und fürchten Ausschreitungen, wie es sie zuletzt 2003 gab, beim letzten Gipfel in Evian. Damals zogen Randalierer durch Genf und richteten großen Schaden an.
1: Die rechte Schweizerische Volkspartei ist mit ihrem Projekt Keine 10 Millionen Schweiz gescheitert. Bei der Volksabstimmung haben laut Hochrechnungen 55% gegen die geforderte Bevölkerungsobergrenze gestimmt. ARD-Korrespondentin Katrin Hondel.
3: Die Initiative der rechtspopulistischen Partei wollte dafür Einschränkungen bei Asyl- und Familiennachzug sowie in letzter Konsequenz die Kündigung des Personenfreizügigkeitsabkommens mit der EU. Regierung, Parlament und Wirtschaftsverbände hatten empfohlen, die Initiative abzulehnen. Sie warnten unter anderem vor einem Brexit-Moment für die Schweiz und ernsten Gefahren für Wirtschaft und Wohlstand.
1: Mehr als 90 Bahnprojekten in verschiedenen Planungsphasen droht der Stillstand, weil der Bund nicht ausreichend Geld bereitstellt. Das berichtet das Redaktionsnetzwerk Deutschland und beruft sich auf die Antwort der Bundesregierung auf eine Anfrage der Grünen. Demnach sind auch Projekte von überragendem öffentlichem Interesse bedroht, welche genau bleibt allerdings unklar. Das Verbändebündnis Allianz pro Schiene kritisiert das scharf, der Bund müsse entsprechend nachsteuern. In der Frankfurter Innenstadt ist gestern am späten Abend ein Mann angegriffen und verletzt worden. Der 19-Jährige wurde auf der Einkaufsstraße Zeil mit einer Machete am Kopf getroffen. Wie die Polizei jetzt mitteilte, konnte er das Krankenhaus inzwischen wieder verlassen. Weiter heißt es, vorher sei ein Streit mehrerer Personen eskaliert. Die Beamten hätten 4 Menschen festgenommen, darunter einen 20-Jährigen, der den Machetenangriff verübt haben soll. Formel-1-Pilot Lewis Hamilton hat den großen Preis von Katalonien gewonnen. Damit feiert der Brite seinen ersten Sieg seit fast 2 Jahren. Der Rekordweltmeister setzte sich im Ferrari überraschend vor Mercedes-Pilot George Russell und Weltmeister Lando Norris im McLaren durch. In knapp 2 Stunden startet die DFB-11 in die Fußball-Weltmeisterschaft. Gegner ist der WM-Neuling Curaçao. Bundespräsident Steinmeier hat dem Team viel Erfolg gewünscht und ein entsprechendes Social-Media-Video veröffentlicht. ARD-Hauptstadt-Korrespondent Oliver Neuroth.
4: Steinmeier hofft auf ein erfolgreiches Turnier für das deutsche Team. Er freue sich über einen Platz ganz oben. Und weiter sagt er wörtlich, schön wäre es, wenn der 5. Stern ins Trikot genäht werden kann. Auch andere Spitzenpolitiker haben der deutschen Elf schon Glück für dieses Turnier gewünscht. Kanzler Merz sprach vor einigen Tagen per Videoanruf mit Bundestrainer Julian Nagelsmann, Kapitän Joshua Kimmich und weiteren Spielern. Er sagte, ganz Deutschland hält euch die Daumen.
1: Das waren die Nachrichten. Das Wetter. In der Nacht ist der Himmel teils wolkig, teils klar. Die Luft kühlt ab auf 11 bis 5 Grad. Morgen erst Wolken und etwas Nieselregen. Im Laufe des Nachmittags auch Sonnenschein, 17 bis 23 Grad. Die weiteren Aussichten. Am Dienstag erst Wolken und etwas Regen, dann sonniger bis 26 Grad. Die Zeit 17.04 Uhr.
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1: Vorsicht bitte auf der A5 Darmstadt Richtung Heidelberg. Zwischen Darmstadt-Eberstadt und Seeham-Jugenheim befindet sich eine Reh auf der Fahrbahn. Vorsicht auch auf der A661 Oberursel Richtung Egelsbach zwischen Bräungesheimer Dreieck und Frankfurt-Friedberger Landstraße. Dort liegen Reifenteile auf dem linken Fahrstreifen. Die A3 Frankfurt Richtung Köln ist zwischen Bad Honnef-Linz und Siebengebirge wegen Löscharbeiten an einem brennenden PKW gesperrt. Dadurch ab Neustadt-Wied 6 Kilometer Stau. A5 Kassel Richtung Frankfurt zwischen Ohmtal-Dreieck und Grünberg streckenweise stockender Verkehr. A7 Fulda Richtung Würzburg, zwischen Fulda-Dreieck und Bad Brückenau-Volkers 2 Kilometer Stau. A61 Ludwigshafen Richtung Koblenz, zwischen Kreuz Ludwigshafen und Kreuz Frankenthal 5 Kilometer Stau nach einem Unfall auf dem linken Fahrstreifen. A66 Fulda Richtung Frankfurt, zwischen Neuhof Süd und Flieden 2 Kilometer Stau. Und die A480 Reiskirchen Richtung Gießen ist zwischen dem Reiskirchener Dreieck und Wettenberg wegen einer Baustelle bis morgen früh etwa 5 Uhr in beiden Richtungen gesperrt. Örtliche Umleitungen sind eingerichtet.
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5: Eigentlich gilt seit dem 8. April eine Waffenruhe zwischen den USA, Iran und Israel. Und eigentlich sollte sie den Krieg beruhigen. Doch seit dem vergangenen Wochenende ist die Lage erneut eskaliert. Nachdem Israel in den vergangenen Tagen Ziele im Libanon angegriffen hatte, reagierte Iran mit Raketenbeschuss auf Israel. Israel antwortete mit Angriffen auf iranische Ziele. Anschließend erklärten beide Seiten, die Angriffe vorerst einzustellen. Doch es blieb nicht lange ruhig. In der Nacht auf Mittwoch griffen die USA Ziele im Iran an. Auslöser war der Abschuss eines US-Militärhubschraubers über der Straße von Hormuz, für den Washington Teheran verantwortlich macht. Die USA reagierten mit gezielten Luftangriffen auf iranische Militäranlagen. Iran wiederum griff US-Stützpunkte in der Golfregion an. Kann man überhaupt noch von Waffenruhe sprechen? Und was ist sie überhaupt noch wert? Darüber spreche ich jetzt mit unserer ARD-Korrespondentin Katharina Willinger, zuständig für den Iran, und Jan-Christoph Kitzler im Studio Tel Aviv. Ich bin Nathalie Amiri. Mit den ARD-AuslandskorrespondentInnen wollen wir euch hier jede Woche die Welt ein Stück verständlicher machen. Hallo Katharina in Istanbul und Jan in Tel Aviv. Schön, dass ihr dabei seid.
6: Hallo.
7: Hallo.
5: An euch beide gleich zu Beginn gerichtet. Man kommt ja wirklich kaum noch nach. Wir haben es ja gerade schon gehört. Gefühlt beschießt wieder jeder jeden. Und das alles eigentlich während einer Waffenruhe. Von Deeskalation kann man eigentlich nicht mehr sprechen, oder? Was denkt ihr?
6: Ja, klingt nicht nach Deeskalation, würde ich sagen. Und dieses Waffenruhe Wort, das trifft ja auch nicht mehr so wirklich zu. Also ich habe schon vor wenigen Tagen mal in der Schalte gesagt, dass es ja eher so ein gedrosselter Krieg ist. Ich habe ein bisschen englischsprachige Medien geschaut und da wird ja immer Full-Scale War verwendet und da waren die Experten eigentlich eher so zu sagen, ja, ein Full-Scale War ist es noch nicht, aber es ist schon ein War. Also Waffenruhe ist, finde ich, sehr trügerisch. Und ja, jetzt nehmen wir ja zu einem Zeitpunkt auf, wo die iranischen Tit-for-Tat-Schläge sozusagen, also die Reaktion auf die US-Vergeltungsschläge wiederum, ein paar Stunden alt sind und seitdem ist es ruhig. Jetzt warten wir drauf, ob die Amerikaner wieder reagieren oder nicht. Also es ist ein Hin und Her und ja, du hast recht, man kommt kaum nach.
7: Also mir hilft es immer, wenn ich die Begriffe so ein bisschen wieder auf den Teppich hole. Also was da gesagt wird, zum Beispiel in die USA von Self-Defense Strikes sprechen, das war ja das Wort, was sie benutzt haben, wenn dann eben von Selbstverteidigung die Rede ist. Und man sich dann anguckt, was dann tatsächlich passiert. Also klar, es wurde ein Kampfhubschrauber runtergeholt, aber die Selbstverteidigung, die ist dann doch immer wieder dann härter und sind harte Schläge. Und das ist dann die Gefahr eben auch, dass es dann doch wieder in eine Eskalation mündet. Ich habe mir das nochmal angeguckt. Da wurde dann in der Erklärung von CENTCOM, also dem US-Oberkommando hier in der Region, dann von Proportionate Strikes gesprochen, also dass dann

0: eben verhältnismäßig zugeschlagen wurde. Da hat man, glaube ich, so ein bisschen rhetorisch versucht, nicht an eine Eskalation zu denken. Man muss jetzt natürlich gucken, wie das ausgeht. Das hängt auch davon ab, ob es Gegenschläge gibt oder nicht. Also so richtig stabil ist die Lage jedenfalls nicht.
1: Katharina, gehen wir mal in die Chronologie der letzten Tage. Iran hat Israel zum ersten Mal seit Beginn der Waffenruhe direkt angegriffen. Die Führung in Teheran begründete das mit israelischen Vorstößen im Libanon. Was sagt dieser Angriff über den aktuellen Zustand des Regimes aus? Ist das vielleicht auch ein Ausdruck eines neuen Selbstbewusstseins?
2: Ja, ich würde schon sagen, dass das Regime jetzt nochmal deutlich an Selbstbewusstsein gewonnen hat. Also schon vor den jetzt jüngsten Angriffen, diesem Hin und Her, nehmen wir mal Sonntag bis zu dem Zeitpunkt, wo wir jetzt aufnehmen. Aber gerade jetzt auch nochmal durch die Vorgänge am Montag, weil man ja gleichzeitig den US-Präsidenten auch sehr klar ausgetestet hat. Also man wusste vorher ja schon, dass Trump diesen Krieg nicht mehr weiterführen will im Grunde. Und das hat er ja am Montag quasi zwischen diesen Angriffen zwischen Israel und Iran auch nochmal sehr deutlich gemacht, wo er gesagt hat, ihr habt jetzt euch gegenseitig beschossen, jetzt ist Schluss, keiner greift hier mehr irgendwen an. Und das stärkt natürlich gleichzeitig auch die iranische Rolle am Verhandlungstisch. Es gab am Abend, am Montagabend, nachdem quasi die gegenseitigen Angriffe dann beendet waren zwischen Israel und Iran, ein ganz interessantes Zitat von Ghalibaf, das ist der Parlamentspräsident im Iran, und gleichzeitig führt er die Verhandlungen, die ja von Pakistan vermittelt werden, für die iranische Delegation an. Also ein sehr mächtiger Mann, der der Revolutionsgarde sehr, sehr nahe steht, auch früher ein Teil der Revolutionsgarde war, und der hat gesagt, man müsse wissen, wann man kämpfen muss und wann man dann wieder verhandeln müsse. Also das ist ja nicht nur eine iranische Strategie, sondern das zeigt ja auch, dass die Iraner glauben, dass sie bestimmen können, wann welche Taktik dann angewendet wird.
1: An euch beide gerichtet, was denkt ihr, wo liegen aus eurer Sicht die größten Konfliktpunkte in den vergangenen Wochen, die vielleicht nicht für jeden ersichtlich sind?
0: Also es wird immer deutlicher für mich, dass die USA inzwischen andere Interessen haben in diesem ganzen Schlamassel als Israel. Also es ist deutlich, Katharina hat das ja gesagt, Trump will raus aus diesem Krieg, er will einen Deal, er will irgendwie das Ganze abschließen. Aus israelischer Sicht stellt sich das ein bisschen anders dar. Also Netanyahu zum Beispiel, der hat ja schon lange gesagt, er will nicht nur zum Beispiel über das iranische Atomprogramm verhandeln, er will auch über das Raketenprogramm reden und die Stellvertretermilizen. Und dann wird es noch ein bisschen komplizierter, denn es geht nicht nur um Iran, USA, Israel, sondern auch der Libanon spielt natürlich eine Rolle. Das ist auffällig, zumindest hier aus israelischer Sicht, dass der Iran versucht, jetzt sozusagen den Libanon, die Lage dort, mit in die Rechnung mit einzubeziehen. Das war ja auch eine Reaktion, dieser iranische Angriff auf Israel, auf einen israelischen Angriff in der Hauptstadt Beirut. Das hat das Ganze zur Eskalation gebracht. Und der Iran möchte sozusagen, dass auch über den Libanon geredet wird. Eine der Forderungen ist ja, wenn ich es richtig sehe, dass auch dort Israels Angriffe aufhören müssen. Und das will Israel überhaupt nicht. Israel rückt weiter vor, macht tägliche Angriffe im Libanon. Da wird der Süden des Landes entvölkert. Da gibt es flächendeckende Zerstörung. Da wird die Kampf- und, wie man es hier so ein bisschen euphemistisch sagt, Sicherheitszone ausgeweitet. Da gibt es große Evakuierungsanordnungen. Und das klingt nach einer dauerhaften Besatzung bisher. Und das sind einfach völlig unterschiedliche Interessen. Und das macht dann eben auch eine Lösung so schwierig.
2: Und das, was Jan gerade sehr treffend beschrieben hat, dass beispielsweise im Libanon ja die Zivilgesellschaft da auch mittendrin ist und betroffen ist. Darum geht's dem Regime im Iran ganz sicher nicht, um die libanesische Zivilbevölkerung. Dem Regime im Iran geht's um ihren Verbündeten, um die Hisbollah, die seit den 80er Jahren eben das Bollwerk direkt an der Grenze zu Israel ist. Und wenn du fragst nach, was sind die Konflikte jetzt nicht nur sozusagen in der Region, sondern auch bei den Verhandlungen, da hören wir ja immer wieder, dass man gerade, was das iranische Atomprogramm angeht, da überhaupt nicht auf einen grünen Zweig kommt. Also es gibt Maximalforderungen von beiden Seiten, in dem Fall eben USA und Iran. Und man kann sich schwer vorstellen, dass man da tatsächlich einen Kompromiss findet. Und wenn man tatsächlich einen findet, dann habe ich große Zweifel daran, dass dieser Kompromiss über das Abkommen, das es vor vielen Jahren ja schon mal gab, das sogenannte JCPOA, das Atomabkommen, hinausgeht, oder ob die Trump-Administrative am Ende nur rauskommt, indem sie sich auf einen Deal einlässt, der am Ende schlechter ist als die der früheren US-Regierung und den Iranern, dem Regime, dann auch noch Zugeständnisse macht, wie eingefrorene Gelder freigeben, Sanktionserleichterungen. Das wissen wir alles nicht, ob es so kommt. Aber ich habe da Zweifel und deswegen glaube ich auch, dass diese Verhandlungen, die Trump ja immer so als positiv darstellt, sie sind ganz in naher Ferne greifbar und wir hätten einen super Deal.
1: Eigentlich morgen immer schon, ne?
2: Das hat er auch wieder gesagt, nach den Angriffen der USA und des Iran gegenseitig. Und da fühlt man sich nicht nur als Journalist für dumm verkauft, also da kann sich auch die Bevölkerung zu Recht als dumm verkauft fühlen. Ich glaube, dass diese Verhandlungen sehr zäh vor sich gehen.
1: Jan, wie wird der Krieg inzwischen in Israel wahrgenommen? Ich weiß, zu Beginn stand ja eine breite Mehrheit der Gesellschaft dahinter. Wo steht die israelische Bevölkerung heute?
0: Es gab eine große Zustimmung, das stimmt, ganz lange. Aber inzwischen kann man schon eindeutig sagen, dass die Menschen hier sehr kriegsmüde sind, also auch mit denen wir gesprochen haben jetzt in den letzten Tagen. Das ist so das allgemeine Empfinden. Auf der anderen Seite aber, Israel ist von Feinden umzingelt, wir werden von allen Seiten bedroht. Aber wenn man die Leute dann fragt, wie soll man denn mit dieser Bedrohung umgehen, dann fällt den meisten nur irgendwie ein, in Kategorien militärischer Stärke zu denken und nicht etwa an politische Lösungen. Und gleichzeitig nehmen die meisten Menschen hier, das muss man schon sagen, ziemlich achselzuckend hin, dass die Regierung Netanjahu eigentlich Israel jetzt in den letzten Jahren, muss man ja sagen, in einem dauerhaften Kriegszustand gehalten hat. Also im Gazastreifen auch zum Beispiel, da schlägt die IDF, die israelische Armee, fast täglich zu, obwohl von dort jetzt mal keine direkte Bedrohung für Israel ausgeht. Und auch im Libanon, ich habe es ja gesagt, ist die Politik Entvölkerung, flächendeckende Zerstörung und nachhaltige Sicherheit, das haben ja die letzten Kriege gezeigt, bringt das nicht. Aber trotzdem wird das hier von großen Teilen der Bevölkerung irgendwie achselzuckend mitgetragen, obwohl es eine sehr, sehr große Müdigkeit gibt. Man darf nicht vergessen, viele, viele Israelis sind ja dauerhaft im Reservedienst. Ich war neulich mit einem Taxifahrer unterwegs, der hat von seinem Sohn gesprochen, der meinte, seit dem 7. Oktober sei der 500 Tage und mehr im Einsatz gewesen als Reservesoldat. Das macht natürlich hier auch was mit der Gesellschaft.
1: Katharina, Teheran zeigt sich ja im Moment, wir haben es schon, du hast es schon angesprochen, ganz schön siegessicher, greift Israel an, stellt sich erstmals militärisch vor die Hisbollah im Libanon, stellt selbstbewusste Forderungen bei den Verhandlungen mit den USA. Sie sind die Sieger, hört man aus Teheran. Aber das ist ja das Regime. Wie kommt das eigentlich bei der iranischen Bevölkerung an?
2: Ja, ich würde sagen, dieses Wort Kriegsmüde trifft schon auch auf viele Menschen im Iran zu. Und den Krieg kann man in Klammern setzen. Die Menschen im Iran sind allgemein müde, weil es ist ja nicht nur der Krieg, sondern es ist ja, sind ja vor allen Dingen auch die inneren Vorgänge im Land, die den Menschen so zu schaffen machen. Beispielsweise eben noch die Proteste im Januar. Das Ganze ist ja nahtlos ineinander übergegangen fast. Und wir haben jetzt am Montag, als wir über die Angriffe zwischen Israel und Iran gesprochen haben, sogenannte Vox Pops gedreht, so nennt man das im Fernsehsprech, wenn man Menschen in der Fußgängerzone interviewt, wer sprechen möchte, wer nicht. Und das hat unser Team in Teheran gemacht, das vor Ort ist. Und da haben wir eigentlich sehr unterschiedliche Meinungen gehört. Oft eben die Meinung, ich bin müde vom Krieg, ich will einfach nur, dass es aufhört. Wir haben auch natürlich die üblichen Unterstützer gehört, die gesagt haben, ja, der Iran muss jetzt noch härter zurückschlagen. Und wir haben auch, und das war interessant, weil das vor der Kamera war, und das ist ja nicht ungefährlich, zwei Frauen gehabt, die gesagt haben, ich habe mich gefreut, als Israel wieder angegriffen hat, weil wir das Gefühl haben, etwas ist unvollendet geblieben. Also die quasi diese Angriffe direkt mit Angriffen auf das Regime gleichgesetzt haben und das, was generell dann im Land passiert, durch einen Krieg erstmal ausgeblendet haben. Also das hört man immer wieder. Aber ich würde sagen, viele sind einfach müde und hoffen, dass sich die Situation beruhigt. Und jetzt blicke ich aber noch nicht perspektivisch auf die Zukunft im Iran. Was danach kommt unter dem Regime, das ist natürlich eine ganz andere Frage nochmal.
1: Du hast ja auch vor wenigen Tagen einen Weltspiegel extra zum Iran veröffentlicht. Da geht es unter anderem darum, wie die Menschen im Iran nach den Protesten und mit dem Krieg leben.
2: Ja, genau. Es zeigt genau diese Zerrissenheit, in der man sich befindet zwischen Regime auf der einen Seite und zwischen der Kriegsangst auf der anderen Seite. Es kommen Menschen im Iran zu Wort. Wir erklären auch übrigens, wie wir da überhaupt arbeiten können aktuell, denn das ist sehr, sehr schwierig, besonders momentan. Und es kommen aber auch Menschen im Exil zu Wort, die von außerhalb sozusagen auf diesen Krieg blicken. Und der Film schließt mit einem O-Ton von einem jungen Iraner, der hier in Istanbul lebt, der Folgendes sagt.
3: At first they thought, The war is like a restaurant menu. You choose, yeah, kill Khamenei, kill that, and change the regime. That's it. But after war started going forward, oh, my family is dying. Oh, I don't have job anymore. Oh, we don't like that war anymore that much.
2: Also sinngemäß sagt er hier, dass viele dachten, der Krieg sei wie eine Restaurantkarte mit einfachen

0: einfachen Lösungen. Man müsse einfach nur wählen, tötet Khamenei, tötet den oder den aus dem Regime und dann werde alles besser. Doch je länger der Konflikt eben dauert, glaubt er, desto stärker rücken eben die Folgen für die Menschen in den Vordergrund. Die Sorge um Familie, um Sicherheit und auch um die eigene Zukunft, sodass viele im Iran eben diesen Krieg, den sie vielleicht anfangs noch befürwortet haben, jetzt nicht mehr wollen.
1: Donald Trump wollte die Verhandlungen mit Iran ja offenbar retten, will sie immer noch retten. Jetzt hat er selbst die Waffenruhe gebrochen. Wo, denkt ihr, führt das hin? Zurück in den Krieg oder war das eine einmalige Vergeltungsaktion für den abgeschossenen Hubschrauber? Und danach geht es zurück an den Verhandlungstisch, weil wir haben ja eigentlich gehört, Trump will ja eigentlich einen Deal und keine Fortführung des Krieges.
0: Ja, es ist ganz interessant, weil wir haben ja gerade schon erzählt, dass Trump ja eigentlich immer signalisiert, der Deal ist ganz nah. Insofern passen diese Angriffe, die man als verhältnismäßig verkauft in den USA, nicht so richtig ins Bild. Also ich glaube, entscheidend werden jetzt die nächsten Stunden sein, gerade auch wo wir sprechen, ob jetzt auf diese Angriffe des Irans, diese Gegenangriffe, da wurden ja Kuwait wieder angegriffen, Bahrain wurde angegriffen, auch Jordanien, also US-Stützpunkte in Jordanien wurden angegriffen, ob jetzt darauf wiederum die Amerikaner reagieren. Wenn sie es tun, dann glaube ich, können wir relativ sicher sagen, dass es wieder losgeht. Wenn sie es nicht tun, dann spricht vieles dafür, dass tatsächlich jetzt weiter verhandelt werden soll. Aber nochmal zusammengefasst, eine sogenannte Waffenruhe, wo fast täglich irgendwelche Angriffe stattfinden, das ist nicht nur eigentlich keine Waffenruhe, das bedeutet auch, dass das jeden Tag eigentlich die Gefahr birgt, dass das wieder zu einem Krieg zurückkehrt sozusagen, weil, das weiß man eben im militärischen Bereich nie, da reicht dann ein Vorgang, um wieder das große Ganze auszulösen. Und das ist natürlich das Risiko, das durch die Bank besteht.
2: Ich kann mit Blick auf Israel noch ergänzen, da wird natürlich auch viel davon abhängen, wie sehr es Donald Trump, der US-Regierung, gelingt, Israel sozusagen in Schach und bei der Stange zu halten. Also wenn die Frage, wie geht's weiter im Libanon, wichtig ist für die Verhandlungen zwischen dem Iran und den USA, dann muss es natürlich irgendwie gelingen, dass Israel sich dort ein bisschen zurückzieht oder zurückhält. Das, was wir in den letzten Tagen jetzt erlebt haben, war eigentlich, ich sag's mal mit so einem militärstrategischen Begriff, war israelische Eskalationsdominanz. Also Israel hat am Sonntag Beirut angegriffen, obwohl Donald Trump gesagt hat, er sei über diesen Angriff nicht glücklich gewesen und obwohl das dann eben in die weitere Eskalation geführt hat. Und das kann natürlich jederzeit wieder passieren, dass Israel das Ganze anfacht und das auch über den Kopf von Donald Trump hinweg. Das haben wir ja in der Vergangenheit schon gesehen, zum Beispiel beim Angriff auf Katar oder jetzt eben, wie gesagt, mit Beirut. Und das ist eine Gefahr, die natürlich immer droht, dass Israels Regierung irgendwas tut, was dann die Eskalation wieder in neue Höhen treibt und wo Donald Trump dann auch wenig machen kann. Und das könnte natürlich die Lage hier ganz ad hoc und sehr, sehr schnell beeinflussen.
1: Genau das wollte ich gerade fragen, denn viele Beobachter sagen inzwischen, Trump könne die Entwicklungen in der Region nur noch begrenzt steuern. Teilt ihr diesen Eindruck auch? Und was bedeutet das für die Chancen überhaupt auf eine diplomatische Lösung?
2: Es gibt ja immer wieder sozusagen Aussagen oder Beweise, dass dann Donald Trump es geschafft hat, irgendwas abzuwenden. Also zum Beispiel einen Angriff Israels, der wurde dann zurückgepfiffen und da heißt es dann, ja, die Kampfflugzeuge seien umgekehrt. Dann wird gesagt, naja, es hat doch so eine Art von Abstimmung stattgefunden, also vor dem Angriff in Beirut am letzten Sonntag. Da wurde CENTCOM, also das US-Kommando hier in der Region, informiert. Da versucht man immer sozusagen enge Abstimmung öffentlich zu vermitteln. Aber ob die dann tatsächlich immer so stattfindet und ob Israel dann nicht doch auf eigene Rechnung handelt manchmal, das kann man so nicht eindeutig sagen. Natürlich kann Israel nicht lange den Iran angreifen, ohne das mit den USA abzustimmen. Das ist ein viel zu aufwendiger Krieg. Das hat man im letzten Juni gesehen, bei diesem 12-tägigen Krieg. Da hat Israel natürlich angefangen, am Ende sind die USA eingestiegen. Und das kann man dann auch nicht lange durchhalten. Also es ist nicht denkbar, dass Israel jetzt einen Krieg gegen den Iran führt, ohne das mit den USA zusammenzutun und groß abzustimmen. Aber natürlich können hier in der Region Dinge passieren, zum Beispiel im Libanon, die Lage dann wieder richtig zur Eskalation bringen.
1: Und Netanjahu auch ja dringend irgendeinen Gewinn braucht, weil auch die Neuwahlen spätestens im Oktober anstehen.
2: Das hängt hier natürlich alles mit der israelischen Innenpolitik zusammen. Also der Wahltermin ist natürlich noch nicht so ganz klar, aber September oder Oktober wird gewählt. Das ist eindeutig. Netanjahu, der hier, muss man sagen, ein Land in Trümmern hinterlässt, in einem wirklich schlechten Zustand, der muss sich ja stark zeigen. Sein Claim ist sozusagen, Israel steht stärker da als vor dem 7. Oktober, in dem eben die Feinde stark dezimiert sind. Und er muss eben Stärke zeigen und das tut er auch eben militärisch. Und gleichzeitig ist er in einem Dilemma. Er darf nicht dastehen

0: als derjenige, der nach der Pfeife der USA tanzt und sich dort zurückpfeifen lässt. Auf der anderen Seite darf er eben diese strategisch wichtige Partnerschaft mit den USA nicht gefährden. Und die Opposition hier in Israel, die spielt das sehr, sehr stark. Die versucht ihn als schwach darzustellen am Gängelband der USA. Und das kann natürlich dann auch Reaktionen provozieren, die dann eben nicht helfen, wenn es hier darum geht, die Lage zu befrieden.
1: Das ist ganz interessant, weil diese Schwierigkeiten, die Jan gerade beschreibt, vor denen Netanyahu in Israel steht, vor denen Trump ja auch mit Blick auf die Wahlen in den USA steht, vor diesen Herausforderungen steht das Regime in Teheran ja überhaupt nicht. Also A, stehen keine Wahlen an, und selbst wenn, Wahlen im Iran bedeuten nicht, dass ein Regime ausgetauscht wird, eine Führung abgesetzt wird, sondern es geht wirklich nur um den Apparat darunter. Ihm geht es, dem Regime, ums Überleben. Und das hat man nicht nur gezeigt jetzt in den letzten Monaten, dass man zäher ist, als vermutlich die Amerikaner vermutet haben, die Israelis sicher nicht, aber dass man daraus dann eben auch noch, wir haben es anfangs beschrieben, so selbstbewusst herausgeht und jetzt auch noch neue Forderungen stellt. Ich glaube, damit hat Trump sicher nicht gerechnet.
2: Katharina, wie groß ist aktuell überhaupt das Interesse der iranischen Führung an einer diplomatischen Lösung? Was wollen sie, außer zu überleben?
1: Naja, offiziell sagt das Regime ja immer wieder, wir verhandeln. Wir sind an Verhandlungen interessiert. Wir bevorzugen die Sprache der Diplomatie, war jetzt die Ausdrucksweise des iranischen Außenministers kürzlich, um dann den Satz hinterherzuwerfen. Aber wir beherrschen auch andere Sprachen, nämlich die Sprache des Kampfes, sehr gut. Also das ist die Strategie, die ich angesprochen habe, zu glauben, man kann bestimmen, wann verhandelt wird und wann nicht verhandelt wird. Und man treibt sozusagen auch den Preis in die Höhe. Ich denke schon, dass das iranische Regime grundsätzlich an den Verhandlungen Interesse hat, weil irgendwann muss es ja auch mal diesen Krieg für sich abschließen. Denn es besteht ja immer noch auch die US-Seeblockade im Persischen Golf. Das schwächt das Regime natürlich auf Dauer. Insofern, also die Zeit spielt natürlich auch irgendwann gegen das Regime. Aber das Grundinteresse ist jetzt, weil man eben weiß, in welcher Situation sich auch die US-Administrative befindet, den Preis in die Höhe zu treiben. Und wenn das heißt, dass man am Ende, weil Donald Trump einen schnellen Deal will, Sanktionserleichterungen erhält oder freigegebene Gelder, was natürlich sehr paranoid wäre, wenn man überlegt, dass gleichzeitig die US-Regierung versucht, das Regime zu schwächen, auf der anderen Seite dann aber Beträge in Milliardenhöhe freigeben würde, dann wäre das ein Gewinn fürs Regime.
2: Sagt mal, ihr beide, ich beneide euch jetzt nicht um die Abschlussfrage, besser gesagt die Antwort, die ihr geben müsst. Denn wenn ihr auf die vergangenen Tage blickt, was verrät diese neue Eskalation über den Zustand des Konflikts? Ist die Region näher an einer politischen Lösung, an einem Abkommen oder näher an einer neuen Eskalationsstufe? Wie schätzt ihr die Lage ein?
1: Also, ich würde sagen, wichtig ist festzuhalten, dass das, was Donald Trump immer wieder tönt, dass man ganz nah an einer Befriedung des Nahen Ostens sei, das ist Quatsch. Man ist vielleicht tatsächlich auf dem Weg, einen Kompromiss, eine Zwischenlösung zu finden, um jetzt den aktuellen Krieg mal zumindest für eine Zeit zum Ruhen zu bringen. Aber am Grundproblem in der Region wird ein schneller Deal von Donald Trump mit Sicherheit nichts lösen. Und dass unser Berichtsgebiet völlig unberechenbar ist, das weiß Jan nur zu gut, das weiß ich auch. Wir wachen jeden Morgen auf und wissen nicht, was könnte passiert sein, wer hat wen heute angegriffen und was heißt das überhaupt für die Länder hier in der Region. Insofern, ich würde sagen, wir sind immer noch zu nah an der Eskalation, zu nah am Krieg, und eine dauerhafte Lösung, die sehe ich ganz weit entfernt.
0: Ich kann das unterstreichen. Also die Frage ist natürlich, was meint man jetzt mit einer Lösung? Also ich glaube schon, dass es gelingen kann, eine große Eskalation irgendwie zu vermeiden. Dafür ist es gut, dass gesprochen wird überhaupt. Das ist ja schon mal ein Fortschritt. Aber das heißt natürlich überhaupt nicht, dass hier in der Region alles gut wird. Denn viele Fragen werden weiter ungeklärt sein, viele Bedrohungen werden weiter bestehen. Und hier aus israelischer Sicht kann man sagen, der permanente Kriegszustand, der wird bleiben, auch hier für die Nachbarn in der Region. Also die Menschen in Gaza, die leben in den Trümmern. Die Annexion des Westjordanlands wird jeden Tag vorangetrieben. Und im Südlibanon, da wird die Region entvölkert. Also das ist dann natürlich alles andere als eine Lösung. Das kann man dann vielleicht wieder Waffenruhe nennen oder Deal. Aber ich glaube nicht, dass das irgendwie ein positives Konzept ist für die Entwicklung, für die Menschen hier in der Region. Und das macht mir wenig Hoffnung, auch wenn ich schon glaube, dass ein großer Krieg, eine große Eskalation verhindert werden kann.
2: Hoffen wir darauf. Danke euch beiden, dass ihr euch Zeit genommen habt und danke.

0: Danke für eure Einschätzung. Passt auf euch auf.
1: Gerne.
2: Gerne, tschüss.
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6: Um 17.30 Uhr mit Kevin Arnold. In Genf hat eine große Demonstration gegen das G7-Treffen in Evian begonnen. Aktivisten vor allem aus der Schweiz und aus Frankreich sind gekommen, einige auch aus Deutschland. ARD-Korrespondentin Angela Ulrich.
7: Die meisten von ihnen sagen, wir wollen friedlich auf unsere Anliegen hinweisen. Gegen Kapitalismus, für eine gerechtere Globalisierung, für Frauenrechte und Klimaschutz. Das sind nur einige der Ziele. Es gibt aber auch einen schwarzen Block. Junge Leute, die sich jetzt schon vermummen. Dass Genf sich so verbarrikadiert hat, ist auch eine Provokation, sagen manche Demonstranten und fürchten Ausschreitungen. Die Demonstrationsroute läuft in einem großen Bogen durch die Stadt, auch am Genfer UNO-Hauptquartier vorbei.
6: Die rechte Schweizerische Volkspartei ist mit ihrem Projekt Keine 10 Millionen Schweiz gescheitert. Bei der Volksabstimmung haben laut Hochrechnungen 55% gegen die geforderte Bevölkerungsobergrenze gestimmt. ARD-Korrespondentin Katrin Hondel.
8: Die Initiative der rechtspopulistischen Partei wollte dafür Einschränkungen bei Asyl- und Familiennachzug sowie in letzter Konsequenz die Kündigung des Personenfreizügigkeitsabkommens mit der EU. Regierung, Parlament und Wirtschaftsverbände hatten empfohlen, die Initiative abzulehnen. Sie warnten unter anderem vor einem Brexit-Moment für die Schweiz und ernsten Gefahren für Wirtschaft und Wohlstand.
6: Wer bestellt, bezahlt. Darauf haben sich offenbar Bund, Länder und Kommunen verständigt. Das Handelsblatt meldet, es zeichne sich ein entsprechender Kompromiss ab. Das heißt, wenn Bundesgesetze neue Ausgaben für Länder und Kommunen verursachen, dann würde der Bund sie übernehmen. Es geht zum Beispiel um Sozialleistungen, Wohngeld oder Kosten für Integration. In knapp anderthalb Stunden startet die DFB-11 in die Fußball-Weltmeisterschaft. Gegner ist WM-Neuling Curaçao. Bundespräsident Steinmeier hat dem deutschen Team viel Erfolg gewünscht und ein entsprechendes Social-Media-Video veröffentlicht. ARD-Hauptstadt-Korrespondent Oliver Neuroth.
9: Steinmeier hofft auf ein erfolgreiches Turnier für das deutsche Team. Er freue sich über einen Platz ganz oben. Und weiter sagt er wörtlich, schön wäre es, wenn der 5. Stern ins Trikot genäht werden kann. Auch andere Spitzenpolitiker haben der deutschen Elf schon Glück für dieses Turnier gewünscht. Kanzler Merz sprach vor einigen Tagen per Videoanruf mit Bundestrainer Julian Nagelsmann, Kapitän Joshua Kimmich und weiteren Spielern. Er sagte, ganz Deutschland hält euch die Daumen.
6: Formel-1-Pilot Lewis Hamilton hat den großen Preis von Katalonien gewonnen. Damit feiert der Brite in Barcelona seinen ersten Sieg seit fast 2 Jahren. Der Rekordweltmeister setzte sich im Ferrari überraschend vor Mercedes-Pilot George Russell und Weltmeister Lando Norris im McLaren durch. WM-Spitzenreiter Kimi Antonelli in Mercedes schied kurz vor Rennende aus. Das waren die Nachrichten. Das Wetter in Hessen, Rheinland-Pfalz und Baden-Württemberg bleibt es heute Abend und in der Nacht meist trocken. Es kühlt ab auf Tiefstwerte zwischen 12 und 5 Grad. Morgen teils sonnig, teils bewölkt, maximal 17 bis 26 Grad. Danach wärmer, ungefähr Mitte der Woche beginnt eine Hitzewelle. Die Zeit 17.33 Uhr.
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6: Die A3 Frankfurt Richtung Köln ist zwischen Bad Honnef, Linz und Siebengebirge wegen Löscharbeiten an einem brennenden Auto gesperrt. Dadurch ab Neustadt-Wied 8 Kilometer Stau. A5 Kassel Richtung Frankfurt zwischen Ohmtal-Dreieck und Grünberg streckenweise stockender Verkehr. A61 Ludwigshafen Richtung Koblenz zwischen Kreuz Ludwigshafen und Kreuz Frankenthal 4 Kilometer Stau nach einem Unfall auf dem linken Fahrstreifen. Die A480 Reiskirchen Richtung Gießen ist zwischen dem Reiskirchener Dreieck und Wettenberg wegen einer Baustelle bis Montag etwa 5 Uhr gesperrt in beiden Richtungen. Örtliche Umleitungen sind eingerichtet. Und die B27 Bad Hersfeld Richtung Fulda zwischen Hünfeld und Hünfeld Süd steht ein defektes Auto im Kurvenbereich.

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1: oder Stuttgart?
2: Genau, Benztown, Stugitown, 0711, Mutterstadt, nennt es wie ihr wollt.
1: In jeder Folge treffen wir Stuttgarter Hip-Hop-Legenden wie Max Herre, Afrop und Massive Töne, aber natürlich auch Rap-Größen aus anderen deutschen Städten wie Samy Deluxe, Materia, Jan Delay oder Kool Savas.
2: Wir schauen zurück in die Zeit, als Stuttgart zur Mutterstadt des Raps wurde, als aus 0711 heraus Hip-Hop-Geschichte geschrieben wurde.
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2: Hoppla, so harte Worte kennen wir von Max Herre ja eigentlich gar nicht. Also muss schon ganz schön was vorgefallen sein. Die ganze Story hören wir gleich.

0: Hi, ich bin Felix.
1: Und ich bin Sandy und das ist Folge 3 Exklusivinterview.
0: Die Bravo vom 5. August 99. Max Herre, der Jesus von Benstown. Max ist umgeben von einer magischen Aura, der sich kaum jemand entziehen kann. Sein Wort ist Gesetz. Fans pilgern ihm nach wie einst Jesus von Nazareth. Wie Jünger pilgern Hip-Hop-Newcomer zu Max nach Stuttgart, um von ihm zu lernen und sich inspirieren zu lassen.
1: Kein Wunder, dass das damals extrem, um es mal freundlich auszudrücken, polarisiert hat. Fanden ziemlich viele sehr, sehr scheiße, ne?
0: Total. Und hat auch ordentlich Welle gemacht in der Hip-Hop-Szene und darüber hinaus natürlich. Wir haben mit vielen Rappern darüber gesprochen. Die Emotionen dazu sind sehr unterschiedlich, aber alle erinnern sich noch daran.
2: Ich habe irgendwie das Gefühl, dass wir es ausgeschnitten hatten und das so vielleicht sogar auf dem Klo hing bei uns. Das war schon witzig.
1: Sammy Deluxe findet es witzig, wie man hört. Aber auch Smudo von den Fantas, der hat seinen Spaß gehabt mit dem Jesus.
3: Der Jesus von Benstown auch noch. Oh Gott.
1: Wir sind also im Sommer 99. Das war ja dieses Jahr, in dem der Stuttgarter Rap so richtig schön erfolgreich geworden ist. Wir haben mit Curse aus Minden über diese besondere Zeit mit all den Besonderheiten gesprochen. Curse ist ja selbst Rapper und der war eben genau damals in dieser Zeit sehr, sehr dick im Game.
4: Das war halt verrückt, ne? Weil du auf einmal an so einer Grenze warst von, okay, wir kommen aus der Szene und das haben bisher eigentlich nur die Szenemedien betrachtet und irgendwas geschrieben. Auf einmal wird es kommerziell erfolgreicher und dann kommen die anderen. Und für die anderen warst du damals halt einfach erstmal so die Weirden. Das war so, ja, yo, yo, yo. Und dann wurden so kryptische Fingerzeichen gemacht und sowas halt, weißt du? Rap war selbst damals noch Ende der 90er, Anfang der 2000er halt für die meisten Leute irgendwie so, die haben das gar nicht verstanden. Die dachten so, ach, guck mal hier, die Witzigen, die da irgendwie, weißt du?
5: In dem Moment, wo das sozusagen für ein Pop-Publikum und eine Pop-Medien interessant wurde, das war so, wo man gemerkt hat, okay, wir reden mit Leuten, die fragen einen 99, bis 2002 fragen die einen ja, aber ihr seid ja gar nicht aus Amerika, bei euch brennt ja gar keine Mülltonne im Video und so weiter. Also das waren so die Talks. Das heißt, das war eher, dass man so, sobald man rausgegangen ist und die Blase verlassen hat, dass man gemerkt hat, okay, man kommt in Kontexte, in denen Leute das gar nicht verstehen, was man da macht.
1: Ja, Max Herre und eigentlich der gesamte Freundeskreis, die hatten aber auch immer einige Medien, mit denen sie einfach grundsätzlich gar nie reden wollten.
5: Ja, es gab so einfach ein paar No-Gos, Springerpresse, Teenie-Presse und so, das war für uns klar, das machen wir nicht. Das war wie, wir spielen keine Playback-Sachen, weil wir sind eine Band. Also wir hatten schon ein paar Regeln für uns. Dann kam eben trotzdem dann so irgendwie relativ prominent Doppelseite.
1: In der Bravo, das war ja damals so das ganz große No-Go. Wobei das ja nicht jeder in Stuttgart so ganz schlimm fand. Ne? Die Massiven zum Beispiel, die hatten damit gar keine Probleme, hat Schovi uns erzählt.
6: Wir haben gesagt, ja, wir gucken uns das im Detail immer einzeln an und gucken, ob es irgendwie vielleicht doch geht.
7: Also wir fanden es geil, Poster in der Bravo zu haben zu der Zeit. Daran kann ich mich erinnern. Wir sind uns immer treu geblieben. Wir haben das gemacht, worauf wir Bock hatten. Und am Ende des Tages war das für uns auch nichts anderes, wie heute einfach irgendwie Reichweite zu generieren.
1: Also, Ju von den Massiven, der hat das eher von der praktischen Seite gesehen, weil die Bravo eben so viele Leser hatte. Und wie er es selber gesagt hat, da hat man halt eben Reichweite generieren können. Und deshalb war es dann auch okay, wenn man da stattfindet. Schovi von den Massiven, der sieht den Jesus von Benstown-Artikel aber eigentlich schon eher locker.
6: Eigentlich war das ja das Beste, was einem passieren kann, weil uns wurde ja sozusagen Respekt entgegengebracht im Sinne von Aufmerksamkeit. Wir hatten wohl so eine Wichtigkeit in unserer Gesamtheit und auch in unserer Verschiedenheit, dass man um uns zumindest zu diesem Zeitpunkt einfach unmöglich herumkam.
1: Ja, aber es war schon so. Das hat damals schon extrem viele Leute in Stuttgart schon extrem genervt.
0: Und Max Herre war vielleicht unter anderem deshalb auch not amused darüber, was da so zusammenfantasiert worden ist in der Bravo über ihn.
5: Das war irgendwie genau das, was wir eben nicht wollten, dass so einer so rausgehoben wird und alle anderen werden plötzlich zu so Wasserträger. Ich glaube, mich hat's am meisten genervt. Alles war so, sollte nur so catern, irgendwie dieser Idee, dass es da einen Popstar gibt, so. Und das hat natürlich mit dem, was ist eine Community, wie teilt man irgendwie Öffentlichkeit, wie nimmt man Leute mit und wie unterstützt man sich gegenseitig? Das hatte damit eben überhaupt nichts zu tun.
1: Das war schon alles sehr, sehr schräg, gerade für Max. Und das, weil eben das Community-Ding für Max Herre immer schon so wichtig war.
5: Wenn man eine Bühne hat und einen Scheinwerfer, das wird nie kleiner, wenn du es teilst. Die Kunst wird besser und da profitieren alle davon.
0: Ah, das hat er aber schön gesagt, ne? Seine Erfahrung ist, wenn man eine Bühne hat und einen Scheinwerfer, dann wird das Licht nie kleiner, wenn du es teilst. Das finde ich schon, finde ich schön. Ist wie in diesem Podcast auf eine Art.
1: Auf eine Art. Mal so. Jemand, mit dem er die Bühne gerne geteilt hat, das ist Afrop.

0: Afrop war auch mit einigen, was über ihn in den Medien geschrieben wurde, nicht einverstanden nach seinem Debütalbum Rolle mit Hip-Hop und Reimemonster.
1: Ich hatte das Problem mit Reimemonster, also mit Rolle mit Hip-Hop, dass mir da so in dieses Party-Image angeheftet wurde. Und das war das Letzte, was ich wollte. Weil ich bin nicht der tanzende Neger. Ne? Das wollte ich nicht sein. Presse damals war auch ein bisschen, das war ein bisschen peinlich. Ne? So, dann hat man so Sachen zitiert, so auch gelogen einfach. Die Bravo hat einfach gelogen, ja. Ich hätte gesagt, meine Reime rollen mit der Hitze der afrikanischen Wüste oder sowas. Hab ich noch nie gesagt.
0: 1999 haben Max und Afrop ihren Ärger mit den Medien in einem Distrack.

0: Alter, hat Afrop da gerade einfach so ganz nebenbei auch noch das erste Stadtverbot in der Geschichte vom Deutschrap verteilt?
1: Ja, hat er. Ich meine, da wurden eh Sachen gesagt, die wir aus Stuttgart so noch nicht gekannt hatten. Ne? Da musste sich der Max danach den Mund mit Seife auswaschen und der Afrop auch. Waren halt sauer, ne?

0: Schokolade.
1: Das Krasse ist ja schon, irgendwie alle Rapper, mit denen wir gesprochen haben, feiern den Track halt bis heute einfach hart.
2: Und viele Rapper haben damals ab dem Zeitpunkt auch die Bravo boykottiert und Jan Delay ist immer noch total begeistert davon.
3: Es war auf jeden Fall so, dass nach dem Ding hat keiner mehr mit denen geredet. Bumm. Fertig aus. Wir wollen bei euch gar nicht stattfinden. Ihr seid ciao, ihr seid egal. Die Kids haben jetzt gecheckt, dass dieser ganze Pop-Kram, diese Eurodance-Kacke, dass das niemanden, dass es nicht nachhaltig ist und niemanden interessiert. Tschüss.
1: Und es ging ja noch weiter, ne? Die Beginner, also damals absolute Beginner, die haben auch eine Nummer in die Richtung gemacht.
4: Die haben ja auch dann diesen Song gemacht, diesen ewig langen Posse-Track, wie hieß der, wo sie auch so geschossen haben, K2. Und er sagt, wir haben telefoniert irgendwie. Und dann haben gesagt, ey, lass mal. Die knüpfen wir uns jetzt mal vor.
5: Ich

0: Ja, das war hart. K2, der Song von uns und allen Hamburgern, ist ja auch an die Bravo. Und letztendlich, der wäre auch ohne den Jesus von Bandstown passiert. Aber das ist eine krasse Sache damals für uns alle. Und wir haben da echt zusammengehalten. Und wie gesagt, das K2 war die gleiche Zeit und war dem geschuldet, dass die Bravo gesagt hatte, nachdem sie uns ein paar Mal interviewt haben, sie würden gerne einen Rap-Contest mit uns machen. Und also nee, ein Rap, also wir sollen, die würden gerne Demos und dann sollen wir das beste Demo küren. Und dann haben wir gesagt, die müssen vorsortieren, dann haben wir auf Tour uns die Zeit genommen und das gemacht. Und dann haben wir irgendwie über irgendwelche Wege erfahren, dass der Typ vorher schon eingedealt hat, dass sein Neffe das Tape von seinem Neffen gewinnen sollte. Und dann haben wir gesagt, fuck you. Und dann gab es halt Stress und dann haben wir gesagt, die sollen sich verpissen und dann haben wir den Song gemacht. Und das war ungefähr die gleiche Zeit wie mit Max.
1: Und so geht der Track K2 los.
2: Hi, mega stark, dass du anrufst beim Deutschrap-Contest von Prima, dem Teenie-Magazin. Nach dem Five-Gun kannst du deine fetten Reime hinterlassen. Dem Sieger winkt ein Plattenvertrag mit der Plattenfirma Poison Sound. Und wer weiß, vielleicht würde das dir auch mal ein richtig cooler Hip-Hop machen.
1: Und dann haben auf dem Track ja eben eigentlich alle relevanten Hamburger Hip-Hopper angerufen und sich mit jeweils einer Strophe in Anführungszeichen beworben.
3: Und dann gab es ja auch noch die Geschichte, dass Max und seine Jungs die Bravo noch verklagt haben sollen, weil eben in diesem Jesus von Bandstown-Artikel irgendwelche Interview-Zitate gestanden haben sollen, die man denen nie gegeben haben will. Ja, und das war auch noch nicht alles, was passiert ist.
4: Wir haben ja da wirklich ziemlich auf den Putz gehauen. Also würde ich heute nicht mehr so machen.
1: Ja, Max Herre hat generell 99 für jede Menge Aufmerksamkeit gesorgt, unter anderem durch diesen Mega-Hit hier zusammen mit Joy Denalani, mit dir. Ja. Und eigentlich war aber genau das Gegenteil das, was er wollte. Er hat es nämlich generell nicht gemocht, wenn so stark die Aufmerksamkeit auf ihn gerichtet war. Damit musste er erstmal klarkommen.
5: Das würde ich jetzt schon sagen, dass ich das am meisten abbekommen habe, dann auch mit Joy zusammen, als wir dann 99 mit dir gemacht haben und so weiter. Und also das ist auch, glaube ich, aus heutiger Sicht muss man verstehen. Alle saßen vor Viva und MTV und du liefst halt auf beiden Sendern 18 Mal am Tag mit deinem Song. So, dann wusste halt jeder Schulhof, jeder Backyard, jeder Sportplatz wusste Bescheid.
1: War ja aber auch generell sehr wild, was 99 mit deutschsprachigem Rap im Mainstream passiert ist. Alle, die bisher nichts mit Hip-Hop am Hut hatten, wollten plötzlich ein Stück abhaben vom fetten Rap-Kuchen. Überall hieß es eh, fett war so das neue Jugendwort überhaupt und auch darüber hinaus. Und alle haben irgendwas veröffentlicht. Aber so eine Hip-Hop-Hauptstadt wie Stuttgart hält natürlich dagegen, ist klar. Schreiben.

0: Cap gesigned, der irgendwie einen Doppelreim und einen Hamburger Slang hatte und es kam so viel Scheißmusik raus, als dass wir das selber auch scheiße fanden.
1: Man wollte zwar auf der einen Seite, dass diese ganze Hip-Hop-Kultur wächst, zu Recht, aber sobald die dann groß genug war, dass man damit auch Geld verdienen konnte, dann war es vielen eben gleich auch wieder zu kommerziell. Und das war schon sehr, sehr schwierig, da den richtigen Weg für sich zu finden. Und das war auch für Massive Töne eine ziemliche Herausforderung.
2: Auf eine Art sozusagen waren wir da in dem Fall unfreiwillig Pioniere für eine Situation, die andere danach nicht mehr haben mussten, die danach Hits hatten. Es gab einfach Sachen, die erstmal, ja, mit denen man sich anfreunden musste, als Hörer, als Band, und weil das halt Neuland war auf eine Art für eine Band wie uns.
3: Ein lustiges Beispiel zum Thema Realness hat uns auch Chovy erzählt, ist passiert bei Viva, bei deren Musikpreis Komet.
2: Auf der Aftershow-Party des Kometen, und da gab es so ganz viele Foodstände und einen Partyraum. Ja, dann habe ich mich mit einer jungen Frau unterhalten, sind dann so ein bisschen rumgelaufen, so von Stand zu Stand. Ich weiß nicht, wie lange das

0: jungen Dame aus dieser Pop-Plastik-Welt mich wohl einen Tick zu lange aufgehalten hätte.
1: Aber unabhängig von Blümchen haben Massive Töne da auch immer wieder die Grenzen ausgelotet und für sich probiert, was in so kommerziellen Medien möglich ist und wie sich das anfühlt. Wenn sie zum Beispiel im Gegensatz zu Freundeskreis bei Events wie The Dome oder der Bravo Super Show aufgetreten sind, wo dann eben auch die Acts waren, die so gar nichts mit ihrem Selbstverständnis zu tun hatten.
0: Da gab es auch Plastikbands, da gab es gecastete Bands. Deswegen auch der Song Chartbreaker, weil wir in dieser Welt, wir sahen ja diese Welt, wie die sich entwickelt hat, dass ganz vieles so from scratch plastikmäßig auf

0: Deswegen gibt es einen Song wie Chartbreaker, den ich geschrieben habe oder den wir geschrieben haben, auch um zu zeigen, das sind wir nicht und das finden wir ganz schlimm. Aber na klar, massive Töne und was weiß ich, irgendeine Castingband, sind beide bei The Dome. Ist das erlaubt? Wir haben für uns entschieden, ja, das ist erlaubt, wenn wir nicht Playback rappen müssen.
1: Die 07/11 haben damals aber halt auch manche Sachen einfach gemacht, die vorher schon unüblich waren im Hip-Hop. Zum Beispiel das Thema Sponsoring und Werbung. Das war damals auch so ein No-Go, weil es, jetzt sind wir wieder bei dem Wort, Sellout war eben. Strachi, der Manager von Massive Töne und eben auch 07/11-Mitgründer, der erinnert sich noch an das erste richtige Sponsoring bei einer Party von denen.
2: Wir hatten irgendwann mal im 07/11-Club, weil wir halt gesagt haben, hey, wir hatten irgendwie ein besonderes Booking und wir müssen es irgendwie finanzieren. Und dann haben wir Heineken als Sponsor bekommen.
3: Ja, heute ist das geil, wenn man das hat. Und früher so, oh mein Gott, Sellout. Das Sellout-Beil hat zugeschlagen. Und das hat Massive Töne auch voll erwischt, als sie 2002 Cruisen veröffentlicht haben.
4: Wir sind die Cruisen, wenn wir cruisen, wenn wir durch die City düsen.
0: Die Hard Hip-Hop-Fans waren ganz viele zutiefst billig, dass wir da so einen locker leichten Text geschrieben haben.
3: Vielleicht müssen wir uns aber alle oder zumindest viele von uns bei Acts wie Massive Töne bedanken, die auch der Bravo Interviews gegeben haben oder in anderen kommerziellen Medien versucht haben, ihr Ding zu machen, so will ich es mal sagen. Denn sind wir mal ehrlich, wie haben wir damals im Vor-Internet- und Social-Media-Zeitalter Hip-Hop kennengelernt? Über kommerzielle Medien, zu denen wir Zugang hatten, oder? Und ich gebe es zu, ich habe auch die Bravo gelesen. Und wir haben alle im Kinderzimmer nicht direkt den coolen Scheiß gepumpt, ne, sondern erstmal andere Mucke. Und das war bei Sido auch nicht anders, hat er mir schon mal vor Jahren erzählt.
5: Aber ich habe viele Sachen gehört, von denen man vielleicht nicht denken würde, dass ich sie gehört habe. Tour Unlimited, Tribal Dance. You

0: bei mir in der Hood war Hip-Hop nicht so groß. Also ich meine, dafür, dass wir aus einer sozial schwachen Gegend waren damals alle und so, da, also nicht wir alle, sondern ich und meine Jungs alle, ist schon sehr erstaunlich gewesen, dass wir gar nicht so viel Hip-Hop gehört haben. Deswegen kam man natürlich nicht über diesen, wir nennen es mal echten Hip-Hop in die Szene, sondern man musste erstmal Dancefloor-Rap hören. Soul, House, Hip-Hop and Blues, it doesn't really matter which music you choose. Start on the dance, it's your chance to come with me and do the tribal dance. Oh, was macht der? Der singt nicht, der rappt. Aha, das ist Sprechgesang. Aha, okay. Mhm. Und so hat es sich das weiterentwickelt und das Interesse gesteigert.
1: Wie geil, Sido pumpt in seinem Blog im Märkischen Viertel To Unlimited. Und dann sind irgendwann mal massive Töne bei Viva im Fernsehen zu Gast. Ja, und dann hört man sich das Album nochmal an und merkt, ach so, das ist ja viel, viel geiler. Und dann erkennt man irgendwann den Unterschied, dass das die viel bessere Mucke ist.
2: Genau so ist es. Und das Wort Unterschied, deswegen gibt es auch einen Track von uns von damals.

0: Bravo. Wir haben gesagt, hey, wir sind anders, da liegt der Unterschied. Das war uns immer bewusst und bei Hip-Hop ist erstmal jeder willkommen. Ich glaube auch dann, dass Leute, die uns irgendwie bei irgendwelchen Pop-Shows gesehen haben, über uns überhaupt Kolchose und dann wiederum Max und Freundeskreis gesehen haben und so.
1: Wir haben ja versprochen, euch zu verraten,

0: was noch alles nach dem Artikel passiert ist. Und hier kommt jetzt eine sehr abgefahrene Story, von der kaum jemand weiß. 2 Wochen, nachdem im August 99 der Jesus von Benstown-Artikel in der Bravo erschienen ist, hat die deutsche Presseagentur einen brisanten Brief erhalten und daraus folgende Meldung gemacht.
1: In einem offenen Brief hat sich das Jugendmagazin Bravo beim Sänger der Stuttgarter Hip-Hop-Gruppe Freundeskreis entschuldigt. In einem Porträt hatte das Blatt den gelockten und vollbärtigen Max Herre als Jesus von Benstown, seinen Szeneclub als Pilgerstätte und seine Anhänger als Jünger bezeichnet. Die Folge? Wütende Proteste, nicht etwa von Seiten der schwäbischen Hip-Hop-Truppe, sondern von den Bravo-Lesern. Ich möchte mich auf diesem Wege bei Ihnen und bei allen Menschen entschuldigen, heißt es in dem Schreiben des verantwortlichen Bravo-Redakteurs. Lange Haare, ein Bart und idealistische Textaussagen machen eben noch keinen Jesus.
2: Eine offizielle Meldung der DPA, der deutschen Presseagentur, die ist rausgegangen an alle Medien, basierend eben auf einem Brief, angeblich von der Bravo. Und das Krasse ist, der war gar nicht von der Bravo. Das war also eine Fälschung. Und die DPA, die hat dann nochmal eine weitere Meldung rausbringen müssen, wo man eben dann eine Richtigstellung veröffentlicht hat und gesagt hat, ja, wir sind da wohl auf eine Fälschung reingefallen. Es hat alles gar nicht so gestimmt.
0: In der Stuttgarter Filiale der DPA war eben dieser vermeintliche offene Entschuldigungsbrief eingetrudelt, auch mit dem Absender des Chefredakteurs anscheinend. Ne? Die DPA hat da eine Meldung draus gemacht. Und beim Bauer Verlag, wo die Bravo erscheint, war man dann natürlich darüber wieder total erstaunt. Wenn man sich dachte, wir haben uns nicht entschuldigt. Ja, diese Entschuldigung gab es nicht. Und so ist das Ganze dann aufgeflogen.
2: Vielleicht kann uns Max Herre ein bisschen mehr darüber erzählen.
3: Ja, erstmal haben wir gesagt, du, es gab ein Interview und da sind ja Zitate drin und haben das erstmal dann einstweilige Verfügung hingestellt. Und dann hatten wir eine Freundin, die im Haus gearbeitet hat, wo auch die Redaktion saß und die hatte plötzlich einen Stapel Briefpapier mit dem Bravo-Stempel oder was das auch immer war, ne, oben drauf. Und dann haben vom Chefredakteur, ich weiß gar nicht mehr, wie der hieß,
4: Jürgen Stolberg,
3: haben wir in seinem Namen einen Brief verfasst, wie pietätlos das gewesen ist, Jesus so durch den Dreck zu ziehen. Er hat dann sozusagen öffentlich eine Entschuldigung geschrieben. Und dann war da, glaube ich, kurz mal Ärger in der Redaktion.
2: Krasse Geschichte, ich habe die selbst gar nicht auf dem Schirm gehabt.
0: Mega krasse Geschichte. Und jetzt aber hier nochmal zur Einordnung, wie Max Herre das aus heutiger Sicht alles sieht.
3: Auf jeden Fall ist es natürlich Quatsch. Und jedem jungen Artist und jeder jungen Künstlerin da draußen rate ich einfach, wenn Dinge passieren, die einem nicht passen, ja, ist es manchmal gut, solche Dinge über sich ergehen zu lassen und sie einfach versickern zu lassen.
2: Und in der nächsten Folge, da haben wir noch so eine weitere Story aus Stuttgart, die viele nicht kennen. Es geht um Massive Töne und um die Trennung von Vasi und vor allem halt eben darum, wie das wirklich mit der Trennung gelaufen ist.
5: Wenn man halt in einer Band ist, dann muss man halt teamfähig sein und da haben sie einfach nicht so harmonisiert, sage ich jetzt mal.
0: Wir feiern außerdem gemeinsam beim Hip-Hop Open in Stuttgart mit Stars wie Snoop Dogg oder LL Cool J. Wir sprechen aber auch über das, was schiefgelaufen ist. Wenn du zum Beispiel als Jan Delay gedacht hast, du bist Headliner, es dann aber doch ganz anders kommt.
6: Man ist Headliner, bringt eine geile Lightshow mit und dann kommen die Wichser zu spät, man muss früher spielen und im Hellen.
2: Wer sind denn die Wichser, Felix? Ha?
0: Ja, das sagen wir in der nächsten Folge.
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1: 18 Uhr. Tausende protestieren in Genf gegen G7-Gipfel. Bildungsminister wollen andere Erinnerungskultur im Unterricht. DFB-Team startet gegen Curaçao in die WM. Das Wetter in der Nacht meist trocken, 11 bis 5 Grad, morgen bis 23 Grad. Mein Name ist Kevin Arnold. In Genf hat die große Demonstration gegen das G7-Treffen in Evian begonnen. Vor allem aus der Schweiz und aus Frankreich sind Aktivisten gekommen, einige auch aus Deutschland. ARD-Korrespondentin Angela Ulrich.
2: Die meisten von ihnen sagen, wir wollen friedlich auf unsere Anliegen hinweisen. Gegen Kapitalismus, für eine gerechtere Globalisierung, für Frauenrechte und Klimaschutz. Das sind nur einige der Ziele. Es gibt aber auch einen schwarzen Block. Junge Leute, die sich jetzt schon vermummen. Dass Genf sich so verbarrikadiert hat, ist auch eine Provokation. Provokation, sagen manche Demonstranten und fürchten Ausschreitungen. Die Demonstrationsroute läuft in einem großen Bogen durch die Stadt, auch am Genfer UNO-Hauptquartier vorbei.
1: Das israelische Militär hat Ziele in der libanesischen Hauptstadt Beirut angegriffen. Bei den Luftschlägen wurden nach libanesischen Angaben mindestens 3 Menschen getötet und mehrere verletzt. ARD-Korrespondent Moritz Behrendt.
3: Israels Ministerpräsident Netanyahu und Verteidigungsminister Katz teilten mit, das Ziel sei eine Kommandostruktur der Hisbollah gewesen. Sie begründeten die Luftangriffe damit, dass die pro-iranische Hisbollah Drohnen auf den Norden Israels abgefeuert hat. Die gegenseitigen Angriffe erfolgen zu einem heiklen Zeitpunkt. Nach Aussage von US-Präsident Trump stehen sein Land und der Iran kurz vor einer Einigung zur Beendigung des seit mehr als 3 Monaten dauernden Krieges. Der Iran fordert jedoch auch einen Waffenstillstand im Libanon.
1: Die Bildungsministerkonferenz hat einen neuen Leitfaden zur Erinnerungskultur im Schulunterricht herausgegeben. Die Minister begründen das mit wachsendem Antisemitismus und Herausforderungen durch digitale Medien und künstliche Intelligenz. Stärker im Unterricht behandelt werden sollten die Verbrechen zur Zeit des Nationalsozialismus und Themen wie die SED-Diktatur in der DDR, Kolonialismus und gruppenbezogene Menschenfeindlichkeit. In der Frankfurter Innenstadt ist gestern am späten Abend ein Mann angegriffen und verletzt worden. Der 19-Jährige wurde auf der Einkaufsstraße Zeil mit einer Machete am Kopf getroffen. Wie die Polizei jetzt mitteilte, konnte er das Krankenhaus inzwischen wieder verlassen. Weiter heißt es, vorher sei ein Streit mehrerer Personen eskaliert. Die Beamten hätten 4 Menschen festgenommen, darunter einen 20-Jährigen, der den Machetenangriff verübt haben soll. Die deutsche Fußballnationalmannschaft startet in knapp einer Stunde in ihr erstes Spiel der Weltmeisterschaft. Gegner in Houston ist Curaçao. ARD-Sportreporter Michael Augustin.
4: 68.000 Zuschauer werden nachher hier sein und sie werden das Comeback von Manuel Neuer im Tor erleben. Brown und Kimmich spielen auf den Außenverteidigerpositionen. Sané und Würz auf den offensiven Flügeln. Musiala auf der Zehnerposition und Stürmer Kai Havertz gegen den größten Außenseiter dieser WM. Alles andere als ein Sieg wäre eine riesengroße Enttäuschung.
1: In der Formel 1 hat Lewis Hamilton den großen Preis von Katalonien gewonnen. In Barcelona setzte sich der Ferrari-Pilot überraschend vor George Russell im Mercedes und Weltmeister Lando Norris im McLaren durch. WM-Spitzenreiter Kimi Antonelli schied kurz vor dem Ziel aus, wegen eines technischen Defekts. Das waren die Nachrichten. Das Wetter heute Abend und in der Nacht bleibt es meist trocken. Es wird relativ kühl, Tiefstwerte zwischen 11 und 5 Grad. Morgen erst dichte Wolken, ab dem Nachmittag sonniger und etwas wärmer, 17 bis 23 Grad. Die weiteren Aussichten, Dienstagvormittag oft bewölkt, örtlich etwas Regen, nachmittags und abends mehr Sonnenschein bis 26 Grad. Ab Mitte der Woche warm bis heiß und schwül, Mittwoch bis 31, Donnerstag bis 34 Grad. Die Zeit 18.04 Uhr.
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1: Die A3 Frankfurt Richtung Köln ist zwischen Bad Honnef-Linz und Siebengebirge wegen Löscharbeiten an einem brennenden Auto gesperrt, dadurch ab Neustadt-Wied 8 Kilometer Stau. A8 München Richtung Stuttgart zwischen Merklingen und Hohenstadt streckenweise stockender Verkehr. A66 Fulda Richtung Frankfurt zwischen Neuhof Süd und Flieden 2 Kilometer Stau. Und die A480 Reiskirchen Richtung Gießen ist zwischen dem Reiskirchener Dreieck und Wettenberg wegen einer Baustelle in beiden Richtungen gesperrt bis morgen früh. Örtliche Umleitungen sind eingerichtet.
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5: Heute mit Dirk Wagner. Einen schönen guten Abend. Es hat so ausgesehen an diesem Wochenende, als könnte der Krieg zwischen den USA und dem Iran ganz offiziell zu Ende gehen. US-Präsident Donald Trump hatte auf seiner Social-Media-Plattform geschrieben, dass an diesem Sonntag, also heute, eine Vereinbarung unterzeichnet werden soll mit dem Iran. Aus dem Iran wiederum haben wir zuerst ein großes Schweigen gehört und dann heute schon fast eine Absage. Der Iran verlangt, dass Israel seine Angriffe auf die Hisbollah-Miliz im Libanon einstellt. Der Iran ist ja verbündet mit der Hisbollah und dafür sollen doch bitte die USA sorgen, also dass Israel die Angriffe sein lässt, sonst gibt's keine Einigung. Jetzt hat die israelische Armee aber ausgerechnet heute wieder Ziele im Libanon angegriffen, und zwar in den Vororten der Hauptstadt Beirut. Kurz danach kam dann die Reaktion aus dem Iran. Da sehen wir schon, wie kompliziert die Lage ist im Nahen Osten und wie das eine immer mit dem anderen zusammenhängt. Darüber gesprochen habe ich mit unserem Nahost-Korrespondenten Jan-Christoph Kitzler in Tel Aviv. Herr Kitzler, können wir davon ausgehen, dass der Iran und die USA heute keinen Friedensplan oder was auch immer unterschreiben werden?
6: Also wir sind ja auf dem Niveau von Wetten sozusagen. Ja. Ich würde jetzt keine Wetten annehmen, tatsächlich, dass das Abkommen heute noch unterzeichnet wird. Donald Trump hat das ja gesagt und er war noch optimistisch. Er hat gesagt, heute wird es unterzeichnet. Das soll auch vielleicht so eine Art Geburtstagsgeschenk für ihn selber sein. Er hat ja heute seinen Geburtstag. Aber aus dem Iran kommen doch deutlich kritische Töne. Und das, was dann eben heute passiert ist in Beirut, der israelische Angriff. Israel sagt, das sei eine Reaktion gewesen, wiederum auf einen Angriff der Hisbollah mit 3 Drohnen auf israelisches Gebiet. Das alles hilft sicherlich nicht bei den Verhandlungen. Denn es geht nicht nur um Iran und die USA. Es geht eben auch um das, was Israel tut, und um den Libanon.
5: Die Informationen sind insgesamt recht dürftig zu dieser Vereinbarung, um die es da gehen soll. Was müsste da denn drinstehen, damit es wirklich einen Schritt Richtung Frieden geben kann?
6: Na, die eine Frage ist ja, was müsste drinstehen? Da sind die Eckpunkte ja einigermaßen bekannt, obwohl eben noch nicht im Detail. Also was wohl passieren wird, ist die sofortige Öffnung der Straße von Hormuz. Das ist ja ein auch für uns in Deutschland sehr wichtiger Seeweg. Da kommt ein Großteil des Öls durch. Auch andere, zum Beispiel landwirtschaftliche Produkte, werden dort durchgeleitet. Also eine wichtige Handelsstraße. Und die soll sofort geöffnet werden. Da müssen die Iraner sich bewegen mit ihrer Blockade des Gebiets, aber auch die USA müssen sich bewegen, denn die blockieren wiederum auch den iranischen Handel. Das ist das eine. Dann ist wohl verabredet, dass ja 60 Tage Zeit sein soll, um dann über die harten Punkte zu verhandeln. Und da geht es Donald Trump nach allem, was man weiß, vor allem um das iranische Atomprogramm. Da ist also noch Spielraum drin. Wie kann man dafür sorgen? Das ist das US-Interesse, das ist auch das Interesse Israels, tatsächlich, dass das Regime in Teheran nicht an die Atombombe kommt. Naja, und dann geht es auch noch um viel, viel Geld, nämlich zurückgehaltene Gelder, die dem Iran gehören, die fest eingefroren sind, und die sollen dann freigegeben werden. Da ist die Frage eben, wann das passiert. Nach allem, was man hört, braucht der Iran ziemlich schnell Geld. Aber die USA wollen das erst fließen lassen, wenn man tatsächlich auch bei den anderen Punkten weitergekommen sind. Also da gibt es noch ein paar Ungeklärtheiten. Und dann gibt es eben noch dieses Störfeuer von Seiten der Hisbollah und von Seiten Israels.
5: Ja, jetzt hat Israels Armee ja ausgerechnet heute wieder Ziele im Libanon angegriffen, und zwar in Vororten der Hauptstadt Beirut. Was bezweckt Israel denn damit genau? Und ist das auch ein Signal an die Vereinigten Staaten vielleicht?
6: Es macht zumindest total deutlich, dass die Interessen Israels und die von Donald Trump doch offenbar unterschiedliche sind. Das ist in den letzten Tagen immer deutlicher geworden. Donald Trump möchte einen Deal, er möchte den Frieden hier verkünden, er möchte weiterkommen und den Krieg beenden, in den er reingerutscht ist, wenn man so will, durch auch viel gutes Zureden von israelischer Seite. Ende Februar hatten ja Israel und die USA gemeinsam angefangen, heftige Angriffe auf den Iran zu fliegen. Und das ist dann nicht so schnell zu Ende gegangen, wie Donald Trump möglicherweise erwartet hätte. Er möchte das beenden, aber das israelische Interesse ist ein anderes. Israel ist noch bedroht von der Hisbollah. Die Hisbollah schießt eben auch immer wieder noch mit Drohnen und auch mit Raketen auf den Norden Israels. Und Israel möchte freie Hand haben, dagegen vorzugehen. Der Iran hat das eben auch als Mittel entdeckt, die Lage im Libanon, um einen Keil zwischen Israel und die USA zu treiben. Das Regime in Teheran sagt, Bedingung für einen Deal ist, dass eben auch im Libanon die Waffen schweigen, dass die israelischen Angriffe aufhören. Und Donald Trump hat das jetzt eben auch erkannt als etwas, was sehr stören könnte. Er hat vorhin in einer Botschaft gesagt, dieser Angriff auf Beirut, der hätte nicht passieren dürfen. Und er hat gesagt, dass die Angriffe auf den Libanon insgesamt eingestellt werden sollen. Mal sehen, ob er damit in Israel durchdringt. Denn Benjamin Netanyahu, der steht vor einer Wahl, der muss Stärke zeigen. Mhm. Und der wird sich sicherlich nicht von den USA so leicht abbringen lassen, davon mit den Angriffen aufzunehmen.

0: abzuhören, denn das würde ihn innenpolitisch sehr schwächen.
1: Und nur um das klarzumachen, Israel sitzt ja bei den Verhandlungen oder bei den Gesprächen mit dem Iran ja nicht mit am Tisch, oder?
0: Genau, Israel sitzt nicht am Tisch und die Hisbollah übrigens auch nicht. Die Hisbollah wird aber offenbar möglicherweise vom Iran ins Spiel gebracht, mit den Angriffen nicht aufzuhören. Die Hisbollah-Miliz wird ja vom Iran unterstützt und das ist jetzt ein wichtiger Player sozusagen, die Hisbollah. Solange sie Israel weiter angreift, muss Israel darauf reagieren, so sieht man das hier auf jeden Fall. Und solange die beiden sich da gegenseitig beschießen und Israel dann eben auch immer wieder die Hauptstadt Beirut angreift, wie auch schon am letzten Sonntag, wo ja dann wieder Raketen aus dem Iran geflogen sind, solange wird das mit einer Einigung tatsächlich ziemlich schwer und das macht die Lage sehr kompliziert. Ich glaube nicht, dass eine Einigung heute noch unterschrieben wird.
1: Ja, was denken Sie, was müsste passieren, damit die Bemühungen um einen Frieden im Nahen Osten weiter nach vorne gehen können?
0: Die große Frage ist, ob es Donald Trump gelingt, tatsächlich jetzt Benjamin Netanyahu, den israelischen Premierminister, im Zaum zu halten. Das heißt, ob es ihm gelingt, ihn davon zu überzeugen, dass die Angriffe tatsächlich aufhören. Netanyahu wird sich nur schwer darauf einlassen, aber die USA haben natürlich Möglichkeiten, großen Druck auszuüben. Israel ist abhängig von der Militärhilfe der USA. Die USA haben da schon einen großen Hebel. Ob der jetzt eingesetzt wird und ob der Druck so groß ist, dass tatsächlich die Lage sich im Libanon beruhigt, das israelische Vorrücken dort beendet wird und möglicherweise dann eben auch die Angriffe der Hisbollah aufhören, auch das weiß man nicht. Das ist sicherlich eine große Voraussetzung dafür, dass es da Bewegung gibt. Aber zurzeit sieht es nicht danach aus. Zurzeit könnte es eher sogar sein, dass es eine weitere Eskalation gibt. Der Iran hat schon angekündigt, er werde auf das, was Israel in Beirut getan hat, reagieren. Hier bereiten sich die Militärs darauf vor, dass es möglicherweise sogar neue Raketen aus dem Iran auf Israel geben könnte.
1: Sagt unser Nahostkorrespondent Jan-Christoph Kitzler in Tel Aviv. Wir haben gesprochen über die Angriffe der israelischen Armee auf Vororte von Beirut im Libanon. Daraufhin stellt nun der Iran wiederum eine mögliche Einigung mit den USA zur Beendigung des Krieges im Nahen Osten in Frage. Wir werden das natürlich weiter im Blick behalten.
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1: In der Schweiz leben rund 9 Millionen Menschen, Stand jetzt. Die SVP will erreichen, dass es nicht noch viel mehr werden. Das ist die rechtsnationale Schweizerische Volkspartei. Die macht schon länger Stimmung gegen Ausländer und gegen noch mehr Zuwanderung in der Schweiz. Und deswegen hat sie eine Volksabstimmung durchgesetzt. Demnach sollte die maximale Bevölkerung des Landes begrenzt werden auf maximal 10 Millionen. Das war der Vorschlag. Die Leute konnten heute darüber abstimmen und haben in der Mehrheit Nein gesagt zu diesem Vorstoß der SVP.
3: Ein knappes Ergebnis war erwartet worden, doch dann war schon nach den ersten Hochrechnungen klar, bei der Volksabstimmung haben rund 55% und die Mehrheit der Kantone Nein gesagt zur Initiative der rechten Schweizerischen Volkspartei SVP und deren Forderung keine 10 Millionen Schweiz. Für die Einhaltung dieser Obergrenze wollte die SVP Einschränkungen bei Asyl- und Familiennachzug. Gegebenenfalls hätte die Schweiz auch das Personenfreizügigkeitsabkommen mit der Europäischen Union kündigen müssen, was weitreichende Folgen gehabt hätte für die engen Beziehungen des Nicht-EU-Mitglieds Schweiz zu ihrem wichtigsten Handelspartner. Erleichterung bei Monika Rühl, Direktorin des Wirtschaftsdachverbands Economie Suisse.
4: Ich danke der Schweizer Bevölkerung für dieses klare Resultat, weil in diesen unsicheren Zeiten brauchen wir Sicherheit und Ruhe und nicht neue zusätzliche Herausforderungen. Die Schweizer Stimmbevölkerung hat Nein gesagt zu diesem komischen Deckel.
3: Die Unternehmen hatten vor gravierenden wirtschaftlichen Folgen gewarnt, vor Stellen, die nicht besetzt werden könnten ohne die Fachkräfte aus der EU. Außerdem wären bei einer Kündigung der Personenfreizügigkeit auch alle anderen Verträge zwischen der Schweiz und der EU auf dem Spiel gestanden.
5: Ich glaube, wir konnten aufzeigen, dass diese Initiative brandgefährlich ist für das Land, den Wohlstand wirklich stark gefährden würde, auch den Zusammenhalt gefährden würde, das Land quasi auseinanderreißen würde. Und es gibt offensichtlich einen Großteil der Bevölkerung, die etwas anderes will, die Entwicklung will und die einen Zusammenhalt will.
3: So im Sender SRF Benjamin Mühlemann, Co-Präsident der Schweizer FDP, die wie alle anderen großen Parteien und die Regierung für die Ablehnung der Initiative plädiert hatte. Enttäuschung dagegen bei Marcel Dettling, Präsident der SVP.
6: Die Schweiz hat heute nichts zu feiern, wir haben nichts zu feiern. Es ging geht um die Zukunft bei dieser Frage und ich bin selbstverständlich enttäuscht.
3: Dettling nennt die Abstimmungsniederlage einen schweren Schlag für die Schweiz. Die Partei wolle nun weiter gegen die Nähe des Landes zur EU kämpfen. Die Sozialdemokratische Partei sprach dagegen,

0: von einem historischen Sieg für eine soziale und offene Schweiz. Laut Co-Parteichef Cedric Wermuth habe die Volksabstimmung gezeigt,
1: wirklich, dass viele Leute die Nase etwas voll hatten von dieser dauernden Spalterei, zu sagen, am Schuld an allem sollen die Migrantinnen und Migranten sein. Diese Sündenbockpolitik, die hat eine Grenze erreicht zum Glück. Und das andere ist schon die Zusammenarbeit mit Europa. Und in Zeiten von Putin und Trump war es undenkbar, dass man daran jetzt noch wirklich etwas rütteln würde.
0: Die SVP hatte unter anderem mit dem Verweis auf hohe Mieten und Wohnungsnot in den Städten für den Bevölkerungsdeckel geworben. Doch während es in ländlichen Kantonen, in denen wenige Ausländer leben, teils große Zustimmung gab, stimmte in Großstädten wie Basel, Zürich und Genf eine deutliche Mehrheit gegen die Initiative.
2: Ja, mir ist circa 15 Kilo Stein vom Herzen gefallen. Ich bin sehr erleichtert,
0: sagt der sozialdemokratische Parlamentarier Arber Bulakai.
2: Ich bin froh, dass wir ein deutliches Zeichen gesendet haben. Zum einen für die Beziehungen mit der EU, zum anderen auch für die Migrationsbevölkerung, welche wieder einmal durch den Dreck gezogen wurde.
3: Die meisten Leute in der Schweiz haben also bei dieser Volksabstimmung Nein gesagt zu einer Begrenzung der Bevölkerung auf 10 Millionen. Die Initiative dazu kam von der rechtsnationalen Schweizerischen Volkspartei, der SVP, und die ist damit gescheitert. Aus Genf unsere Korrespondentin Katrin Hondel. 16 Minuten nach 6 haben wir's.
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3: Das größte Fußballturnier des Planeten läuft und wir, die deutsche Nationalmannschaft, spielt zum Auftakt gegen den kleinsten Teilnehmer, den es bislang gegeben hat bei einer WM, gegen Curaçao. Eine Insel in der Karibik, da leben nur rund 160.000 Menschen, ist jetzt auch kein Fußballriese. Das sollte also zu schaffen sein in noch nicht mal einer Stunde. Da ist Anpfiff im Stadion von Houston in Texas. Ganz nah dran am deutschen Team und vor Ort am DFB-Quartier in Winston-Salem ist unsere Sportreporterin Ann-Kathrin Rose. Mit ihr habe ich vorhin gesprochen. Was ist denn dein Eindruck so aus den vergangenen Tagen? Wie angespannt ist unsere Mannschaft vor dem Start ins Turnier?
5: Ich glaube, es ist eine positive Anspannung. Das ist sehr deutlich zu spüren. Diese Vorbereitung, das darf man auch nicht unterschätzen, dauert natürlich jetzt auch schon eine ganze Zeit. Und ich glaube, bei vielen Spielern ist es so, es darf jetzt wirklich losgehen. Also das ist sehr spürbar. Wir haben eine sehr konzentrierte deutsche Mannschaft erlebt, aber auch einen sehr, sehr guten Teamgeist. Und das ist keiner, den sie vor sich hertragen im Sinne von, wir sagen allen, dass wir wirklich 11 Freunde sind, sondern die verstehen sich gut. Da ist viel Spaß auf dem Platz und gleichzeitig der nötige Fokus. Und den werden Sie, zumindest wollen Sie das, in ein paar Stunden hoffentlich auch auf den Platz bringen.
3: Jetzt ist Deutschland heute natürlich der klare Favorit, aber es gab ja an den ersten Tagen dieser WM schon so ein paar Favoriten, die gestolpert sind. Auch erst heute Morgen deutscher Zeit, da hat die Türkei gegen Australien verloren. Wie gefährlich kann uns denn Curaçao werden, realistisch betrachtet?
5: Ja, realistisch betrachtet sollte Curaçao dem DFB-Team nicht gefährlich werden. Aber du hast es gesagt, das beste Beispiel ist tatsächlich die Türkei. Da haben Expertinnen und Experten gesagt, eigentlich kann die Türkei gar nicht verlieren gegen Australien. Ja, Ergebnis war 2-0 Sieg für die Australier. Ja. Und da war, glaube ich, der Kern des Problems, dass das türkische Team so viel, viel Euphorie hatte. Die haben auch gut gespielt, die hatten viel Ballbesitz und haben gar nichts draus gemacht. Australien stand unfassbar tief und vielleicht war diese große Euphorie, dieses auf jeden Fall gewinnen, diese Selbstverständlichkeit das Problem, und das türkische Team hat ein bisschen die Australier unterschätzt, zumindest ist das der Eindruck von draußen, und dass das nicht passiert, das versuchen alle rund um das DFB-Team, auch die Spieler haben unter der Woche immer wieder gesagt, wir wissen den Gegner sehr wohl einzuschätzen, es gab eine taktische Analyse, also das versucht keiner auf die leichte Schulter zu nehmen.
3: Und einer ist da besonders gefragt, heute nämlich der Torhüter Manuel Neuer, also der steht auch definitiv heute im Tor, oder?
5: Definitiv. Der Bundestrainer Julian Nagelsmann hat das gestern in so einem Halbsatz gesagt, gestern Abend auf der Pressekonferenz vor dieser Partie. Alle sind fit, der Manu spielt. Und es war nur der Halbsatz, auf den aber alle gewartet haben. Manuel Neuer, 40 Jahre alt. Nach fast 2 Jahren steht er dann heute Abend tatsächlich erstmals wieder im Tor der deutschen Nationalmannschaft. Das wäre, wenn es nachher so kommt, sein 125. Länderspiel. Er ist fit, er spielt. Das ist der Plan von Julian Nagelsmann.
3: Dann gucken wir noch kurz auf die Bedingungen. In Houston ist es gerade richtig heiß. Mehr als 30 Grad Höchsttemperatur werden da gemeldet. Und

0: Das wird ungewöhnlich früh angestoßen, nämlich um 12 Uhr mittags Ortszeit. Jetzt haben wir aber auch gehört, dass es im Stadion selber sehr kühl sein wird. Warum das?
1: Weil das Dach geschlossen ist. Also das hat so ein bisschen so einen Budenzaubercharakter, weil es ein Dach gibt in Houston, das wird geschlossen sein und da werden es 22 bis 23 Grad sein. Das klingt jetzt erstmal recht okay, aber wir haben tatsächlich von den Kolleginnen und Kollegen, die gestern schon im Stadion waren, gehört, macht eher mal ein Tuch mitnehmen oder noch ein Jäckchen. Für die Spieler auf dem Platz wird das kein Problem, aber ich glaube beispielsweise die Einwechselspieler, die sollten schon drauf gucken, dass sie gut eingepackt sind. Das sind keine winterlichen Temperaturen, aber es sollte sich auch keiner eine Erkältung holen.
0: Ann-Kathrin Rose aus den USA, unsere Sportreporterin vom Quartier der deutschen Nationalmannschaft. Die hat nachher ihr erstes Gruppenspiel, Deutschland gegen Curaçao. Das übertragen wir natürlich live, nachher ab 19 Uhr. Über die Mannschaft von Curaçao haben wir jetzt schon ein bisschen was erfahren. Über die Insel selbst wissen die meisten aber recht wenig, außer dass es sehr schön ist in der Karibik und dass dort jetzt auch alle die WM schauen werden. Unsere Korrespondentin Jenny Barke war nun selbst dort, um sich anzusehen, wie groß die Fußballbegeisterung ist. Da lernen wir unter anderem, dass wir statt Curaçao auch Curaçao sagen können. Das reimt sich dann auch besser auf die Farbe des Trikots, mit denen die Fans da rumlaufen.
2: Sie feiern, als wäre die WM schon angepfiffen. Eine Gruppe Männer kickt in der tropischen Karibikluft. Alle tragen sie blaue Shirts, blau wie ihr Curaçao. Und Blaui nennen sie sich auch. Sie sind nicht nur Hobbyfußballer, sie sind auch die Chefanheizer des Nationalteams. Einer der Fangruppe färbt sich gar das ganze Gesicht blau, zu den Spielen ihrer blauen Welle, wie die Nationalmannschaft sich nennt. Doch nicht nur die Farbe bringt die Truppe der Blauis in Stimmung.
3: Yeah, you know, it's our thing.
4: Ja, weißt du, das ist unser Ding. Das hier ist eine Insel voller Energie. Und wir werden hier mit dieser Energie, diesem Rhythmus geboren. Und ich und diese Typen hier, wir sind alle Musiker. Easy, die Dinge ins Rollen zu bringen.
3: We got things going, right? So, that's it.
2: Diese ausgelassene Stimmung ist bis heute zu spüren. Überall in Curaçao hören sie ihre WM-Hymne. Gesungen auf Papiamento. Eine lebendige Kreolsprache. Papiamento setzt sich zusammen aus Einflüssen der indigenen Arawak, die die Spanier bei der Kolonialisierung versklavten. Neben Spanisch fließt noch Portugiesisch ein, was westafrikanische Sklaven sprachen. Und schließlich Niederländisch, das die Holländer im 17. Jahrhundert mitbrachten, als sie Curaçao von den Spaniern eroberten. Die Narben der niederländischen Kolonialvergangenheit sind für viele Curaçaoer bis heute nicht ausgesühnt. Jeanne Enriquez, Leiterin eines Museums zur Geschichte der Sklaverei auf Curaçao, forderte von der Regierung in Den Haag Entschädigungen für das angetane Leid.
5: That we want also reparatory justice.
6: Der niederländische Kolonialismus hat durch die Insel Curaçao eine Menge Geld verdient. Wir wollen eine Wiedergutmachung. Noch immer leben in Curaçao über 30% der Menschen unterhalb der Armutsgrenze. Das zieht sich von Generation über Generation fort.
2: Seit 2010 ist Curaçao autonom im niederländischen Königreich, bestimmt über Gesetze selbst. Außenpolitik und Verteidigung ist niederländische Verantwortung. Die besondere politische Struktur ist wahrscheinlich der Hauptgrund, warum die karibische Mannschaft so stark ist. Fast alle Spieler des Nationalteams sind in den Niederlanden geboren, dürfen für die blaue Welle spielen, weil sie Wurzeln in Curaçao haben. Die treue Fangemeinde der Blauis hat fast jedes Spiel ihres Teams gesehen. Bleibt also die wichtigste Frage: Gewinnt Deutschland oder Curaçao in Houston?
7: Against Germany?
8: Gegen Deutschland?
7: Curaçao. No doubt about it.
8: Curaçao natürlich.
7: The Germans know that.
8: Das wissen die Deutschen auch.
7: That's why they sent you guys.
8: Deshalb haben sie euch ja auch hierher geschickt, um uns auszuspionieren.
2: Eigentlich ist schon jetzt klar. Dank der WM-Teilnahme ist Curaçao gerade verzaubert. Und diese Euphorie, diese Vorfreude, für die Insel ist das schon jetzt der größte Sieg.
0: Curaçao oder Curaçao, wie auch immer, die Leute dort feiern schon jetzt ihre Nationalmannschaft, die noch nicht mal eine halbe Stunde Zeit, na, ein bisschen mehr als eine halbe Stunde Zeit hat, um sich noch vorzubereiten auf das Spiel gegen Deutschland. Um 19 Uhr geht's los.
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0: Naja, so ganz war es das noch nicht mit der WM. Wir übertragen das Spiel natürlich live ab 19 Uhr, ist auch keine Frage. Angefangen hat alles mal in Hessen, in Frankfurt am Main im Jahr 1909. Da war die erste Luftfahrtausstellung ILA. Dann ist sie nach Hannover umgezogen und schließlich nach Berlin. Eine der größten Messen in Europa für Luft- und Raumfahrt. Heute ist sie zu Ende gegangen. Mehr als 100.000 Besucherinnen und Besucher waren gekommen, die meisten an den beiden Publikumstagen gestern und heute. Schon vor Beginn der Messe waren alle Eintrittskarten ausverkauft. Es gab Flugvorführungen zu sehen vom Kampfflugzeug Tornado oder dem Eurofighter. Viel Militärtechnik insgesamt, aber auch zum Beispiel die A380, das größte Passagierflugzeug der Welt. Unser Reporter Ivo Ziemann war mittendrin.
10: Zwei Eurocopter-Hubschrauber der Bundeswehr machen waghalsige Manöver in der Luft. Sie machen Loopings, bleiben mal kurz senkrecht in der Luft stehen und gehen in den freien Fall. Gleich danach kommt ein ganz besonderes Fluggerät. Halb Flugzeug, halb Hubschrauber.
11: Ja, meine Damen und Herren, jetzt in der Luft vor uns von Airbus der Racer.
10: Über 400 km/h schnell. Tausende Zuschauer auf dem Rollfeld machen Videos mit ihren Handys und sind begeistert.
12: Na,

0: und dann hast du noch die Eurofighter und alles sowas. Also ist schon Technik, die man sich mal angucken kann.
1: Toll, habe ich noch nie gesehen bis jetzt. Geiles Ding. Wusste auch nicht, dass sowas schon existiert. Total interessant.
2: Und das zu sehen, dass es fliegt, ist unglaublich.
3: Viele dieser Fluggeräte kann man sich auch am Boden anschauen und hier und da sogar mal ins Cockpit steigen. Überhaupt gibt es viele Mitmachangebote. Im Drohnenpavillon können die Besucher die Drohnenakademie besuchen und mal selbst die Fernbedienung in die Hand nehmen. Die Drohnen, nur so groß wie ein Apfel und mit vier kleinen bunten Rotoren. Charlotte Eisenbart zeigt, wie es richtig geht.
4: Hier starten wir die Rotoren und links geht's hoch. Rechts können wir rechts, links, vorne, hinten. Und hier musst du aufpassen, manchmal dreht er sich um die eigene Achse. Da muss man ein bisschen gegensteuern. Genau, einfach auf den Knopf drücken und dann viel Spaß.
3: Flugschüler Markus Schmidt fliegt zwar nicht zum ersten Mal, hat aber trotzdem Spaß.
1: Schon, ja. Ich würde auch noch mal eine schnellere fliegen, wenn ihr eine habt.
5: Wir haben schnellere, aber tatsächlich funktioniert das hier nicht, weil wir sofort den Neidfaktor auslösen. Wenn einer eine schnelle fliegt, dann wollen das alle und das können wir nicht gewährleisten. Also für Menschen, die Drohnenerfahrung haben, ist das alles einfach handelbar, aber für ganz viele ist es was völlig Neues.
3: Sagt der Geschäftsführer der Akademie Christoph Fischöder. Viel schneller ist man dafür ein paar Meter weiter in der Ariane-Rakete vom Deutschen Luft- und Raumfahrtzentrum. Per VR-Brille auf beweglichen Sitzen geht es mit Melanie Held einmal in die Erdumlaufbahn. Die Teilzeitastronauten sind schon in Liegeposition und bereit für den Start.
6: Ignition sequence start. 6, 5, 4, 3, 2, 1, 0.
7: Diese Experience, die geht circa 15 Minuten. Das heißt, ihr umkreist einmal die Erde, fliegt zum Mond und sogar wieder zurück.
3: Die Bilder sind Originalaufnahmen von der Raumstation ISS, also fast wie im richtigen Weltall. Findet auch Frank Martens aus Kleve am Niederrhein.
8: Also jetzt sind wir überhalb der Erde. Ich würde sagen, irgendwo Amerika, die Ecke. Fliegt da einmal drumherum. Sehr schön sieht das aus. Ja, dieses Farbenspiel zwischen Wasser und Berge und ja, sehr schön. Sehr interessant.
3: Frisch gelandet kann man nur eine Tür weiter schon wieder abheben. Das DLR hat ein Cockpit mit einem Flugsimulator aufgebaut, das auch in der echten Forschung eingesetzt wird. Zum Beispiel, um neue Antriebstechnologien oder Steuereinheiten zu testen. Die Besucher dürfen hier mal ausprobieren, ob sie den Flieger auf dem Flughafen BER landen können, sagt David Müller.
9: Ich versuche so gut wie es geht zu helfen und genau, die Leute stellen sich meistens sehr, sehr ordentlich an. Genau, und dann hoffentlich auf allen Rädern am Boden stehen.
3: Nur 30% der Besucher schaffen das am Ende auch. Insgesamt gibt es viel zu sehen und zu erleben. Die meisten Besucher sind begeistert.
10: Das Spannendste ist jetzt eigentlich hier auf dem Display, sich so die ganzen Flugzeuge anzuschauen, zu gucken. Die Flugshows im Hintergrund, wenn dann einer fliegt. Der Eurofighter war ja schon schön laut und hat Spaß gemacht, ja.
11: Weil man es aus dem normalen Leben nicht kennt und sich nicht vorstellen kann, wie groß das alles ist und wie schnell das ist.
12: Sowas mal aus der Nähe zu sehen, den A380 ist schon was Tolles oder hier den Airbus, also schon begeisternd. Sieht man Nürnberg auf dem Flughafen nicht.
3: Einige Highlights sind heute übrigens dem schlechten Wetter zum Opfer gefallen. Wegen Windböen und Regen mussten zum Beispiel die Vorführungen der Fallschirmspringer abgesagt werden.
13: Die ILA in Berlin ist heute zu Ende gegangen, die große Luft- und Raumfahrtmesse. Ivo Ziemann mit einer Bilanz.
14: Polizeiarbeit, das heißt Routine und Ausnahmezustand.

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7: Um 18.30 Uhr mit Kevin Arnold. Die Bildungsminister der Bundesländer haben ihren Leitfaden zur politischen Bildung im Unterricht überarbeitet. Der bisherige stammt aus dem Jahr 2014. Jetzt soll die Erinnerungskultur mehr Platz bekommen. ARD-Hauptstadtkorrespondent Oliver Neuroth.
8: Neu in den Empfehlungen der Minister sind unter anderem die Themen Völkerrecht, Genozide und Fluchtbewegungen mit ihren Ursachen. Nur wer die Vergangenheit verstehe, könne die Zukunft besser gestalten, sagt die Präsidentin der Bildungsministerkonferenz Stolz. Schülerinnen und Schüler müssten in der Lage sein, historische Entwicklungen kritisch einzuordnen und demokratische Werte zu verteidigen.
7: In der Schweizer Grenzstadt Genf läuft ein Protestmarsch gegen den G7-Gipfel, der morgen in Evian in Frankreich beginnt. Die Demonstranten wenden sich unter anderem gegen Kapitalismus und verlangen mehr Unterstützung für die Palästinenser. Die Demonstration in Genf ist als No-G7 angemeldet und wurde von mehr als 60 verschiedenen Organisationen und Gruppen organisiert. Evian liegt rund 50 Kilometer entfernt. Frankreich wollte nach Angaben der Genfer Stadtregierung keine Proteste zulassen. Mehr als 60 Bahnprojekten in verschiedenen Planungsphasen droht der Stillstand, weil der Bund nicht ausreichend Geld bereitstellt. Das berichtet das Redaktionsnetzwerk Deutschland und beruft sich auf die Antwort der Bundesregierung auf eine Anfrage der Grünen. Demnach sind auch Projekte von überragendem öffentlichen Interesse bedroht, welche genau bleibt unklar. Das Verbändebündnis Allianz pro Schiene kritisiert das scharf, der Bund müsse entsprechend nachsteuern. In einer knappen halben Stunde startet die deutsche Nationalmannschaft in die Fußball-Weltmeisterschaft. Gegner in Houston ist WM-Neuling Curaçao. ARD-Sportreporterin Desiree Krause.
9: Alle 26 Spieler sind fit. In der Startelf stehen unter anderem Manuel Neuer, Jamal Musiala, Kai Havertz und Leroy Sané. Dennis Undorf bleibt vorerst auf der Bank. Bundespräsident Frank-Walter Steinmeier drückt der deutschen Nationalmannschaft die Daumen und hofft auf den WM-Titel. Es wäre schön, wenn der fünfte Stern ins Trikot genäht werden könnte, sagte er in einem Clip auf Instagram.
7: H-Info und SWR aktuell übertragen das Spiel live und in voller Länge. In der Formel 1 hat Lewis Hamilton den großen Preis von Katalonien gewonnen. In Barcelona setzte sich der Ferrari-Pilot überraschend vor George Russell im Mercedes und Weltmeister Lando Norris im McLaren durch. WM-Spitzenreiter Kimi Antonelli schied kurz vor dem Ziel aus, wegen eines technischen Defekts. Das waren die Nachrichten. Das Wetter in Hessen, Rheinland-Pfalz und Baden-Württemberg bleibt es heute Abend und in der Nacht meist trocken. Es kühlt ab auf Tiefstwerte zwischen 12 und 5 Grad. Morgen teils sonnig, teils bewölkt, maximal 17 bis 26 Grad. Danach wird es wärmer, ungefähr Mitte der Woche beginnt eine Hitzewelle. Die Zeit 18.33 Uhr.
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7: A3 Frankfurt Richtung Köln zwischen Neustadt-Wied und Siebengebirge. 7 Kilometer Stau wegen Bergungsarbeiten. Es ist wieder ein Fahrstreifen frei. A8 München Richtung Stuttgart zwischen Merklingen und Hohenstadt. Streckenweise stockender Verkehr. Die A480 Reiskirchen Richtung Gießen ist zwischen dem Reiskirchener Dreieck und Wettenberg wegen einer Baustelle bis morgen früh 5 Uhr in beiden Richtungen gesperrt. Örtliche Umleitungen sind eingerichtet. Und A661 Egelsbach-Oberursel zwischen Bad Homburg und Oberursel steht ein defektes Auto auf dem rechten Fahrstreifen.
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10: Einen schönen Sonntagabend, mein Name ist Dirk Wagner. Es wird zwar viel geschimpft über die Deutsche Bahn, weil die Züge gerne mal zu spät kommen, gerade im Fernverkehr. Insgesamt haben wir in Deutschland aber ein gutes Netz und auch moderne Züge, um von A nach B zu kommen. Dazu passt wiederum die Meldung der Bild am Sonntag heute so gar nicht. Die schreibt, dass in einigen Städten alle Verbindungen mit dem ICE oder dem Intercity wegfallen könnten. In einigen Jahren wäre das demnach der Fall, wenn ein Unternehmen aus Italien mit seinen Zügen mitmischt hier im deutschen Bahnverkehr. Unsere Hauptstadtkorrespondentin Kirsten Girschig erklärt, was es damit auf sich hat.
11: Die Eisenbahngewerkschaft EVG schlägt Alarm. Wenn das italienische Bahnunternehmen Italo in den deutschen Fernverkehr einsteigt, dann könnten mindestens 16 Städte vom ICE und IC-Fernverkehr abgehängt werden. Das betreffe zum Beispiel Augsburg, Chemnitz, Münster oder Schwerin, stellt die EVG in einer Kurzanalyse fest. EVG-Chef Martin Burkert erklärt dem ARD-Hauptstadtstudio:
12: Die Deutsche Bahn fährt heute mit einer Mischkalkulation. Es gibt Züge, die nur zu 20% ausgelastet sind. Es ist zu befürchten, dass bis zu 120 Bahnhöfe und damit Städte auch über 100.000 Einwohnern nicht mehr angebunden sind, wenn man nur noch Strecken fährt, die Rendite bringen. Und das wollen die Investoren bei Italo.
11: Italo fordert für den Markteintritt 2028 einen gesicherten Zugang zu lukrativen Strecken. Damit geriete die Bahn unter erheblichen Wettbewerbsdruck, so Burkert. Bislang hat die Deutsche Bahn auf Fernverkehrsstrecken 95% Marktanteil. Auch der Vorsitzende der Länderverkehrsministerkonferenz, Christian Bernreiter aus Bayern, zeigt sich gegenüber der ARD besorgt. Die Verkehrsministerinnen und Minister bestünden darauf, dass weiterhin alle Regionen angebunden bleiben müssen.
13: Die nächsten Jahre brauchen wir insgesamt noch, um unser Schienennetz wieder fit zu machen für die Zukunft. Da können jetzt zusätzlich neue Trassen vergeben werden. Wir kämpfen auch dagegen, dass der Schienenpersonennahverkehr rausgedrückt wird. Und ich kann ganz klar sagen, Rosinenpickerei nur für rentable, große, schnelle Strecken, das geht gar nicht.
11: Das Bundesverkehrsministerium wollte sich auf ARD-Anfrage nicht zu, so wörtlich, Spekulationen dieser Art äußern.
10: Die Eisenbahn- und Verkehrsgewerkschaft EVG warnt vor Verschlechterungen im deutschen Fernverkehr bei der Bahn. Wenn das Unternehmen Italo aus Italien hier einsteigt in wenigen Jahren, dann könnten laut Gewerkschaft mindestens 16 Städte vom ICE- und Intercity-Verkehr abgekoppelt werden. Aus Berlin unsere Korrespondentin Kirsten Girschig.
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10: Und da gucken wir nach vorne, denn ab morgen treffen sich in Evian am Genfer See in Frankreich die Staats- und Regierungschefs und Chefinnen der G7-Staaten. Das sind die großen Industrienationen der Welt. Ohne Russland, das war früher ja mal dabei bei den G8, aber das war eben vor dem Angriff auf die Ukraine. Jetzt sind es also nur noch 7 und da sind auch um dieses Treffen herum nicht alle einverstanden, dass die zusammenkommen. Es gibt auch Widerstand gegen die Politik der G7. Die Gegner des Treffens dürfen in Frankreich allerdings nicht auf die Straßen gehen. Das wurde verboten wegen Sicherheitsbedenken. Deswegen haben die nun gleich nebenan in der Schweiz, in Genf, einen großen Protestmarsch angemeldet. Und der hat heute Nachmittag begonnen.
14: Sie haben sich mit Fahnen, Trillerpfeifen und Protestplakaten in einem Genfer Park versammelt. Viele tausend, vor allem junge Leute, die gegen das G7-Treffen ab morgen im nahen Evian demonstrieren. Wir sind gegen den G7-Gipfel und wollen das auch sagen, ganz friedlich. Wenn Frankreich sowas macht, sollen die es doch in Paris machen, nicht hier. Auch aus Deutschland sind Aktivisten angereist, wie Arian aus Berlin-Kreuzberg.
15: Eigentlich ist die Welt in Flammen und die bürgerliche Demokratie ist weltweit am Abschmieren. Man kann sich darüber streiten, ob man die USA überhaupt noch so nennen kann. Und auch in Deutschland und Frankreich sind die Zustimmungswerte in den Keller. Ja, die Welt befindet sich in der Krise.
14: Die meisten der Demonstrierenden sagen, wir wollen friedlich auf unsere Anliegen hinweisen. Gegen Kapitalismus, für eine gerechtere Globalisierung, für Frauenrechte und Klimaschutz. Das sind nur einige der Ziele. Es gibt aber auch einen schwarzen Block. Junge Leute, die sich jetzt schon vermummen. Dass Genf sich so verbarrikadiert hat, ist auch eine Provokation, sagen manche Demonstranten und fürchten Randale wie Florent.
16: Wir sind gegen die revolutionären Kriegstreiber, die sich hier in Evian versammeln. Der Staat hat hier unzählige Polizisten organisiert. Ich denke, es wird zu Ausschreitungen kommen, aber ich hoffe es natürlich nicht.
14: Krawalle, wie es sie 2003 in Genf gab, beim letzten Evian-Gipfel. Damals noch ein G8-Treffen mit Russland. Randalierer zogen durch die Genfer Innenstadt und richteten großen Schaden an. Damit es diesmal nicht so weit kommt, hat die Schweizer Polizei rund 7000 Sicherheitskräfte vor Ort. Zahlreiche Hotels, Banken, Restaurants und Geschäfte haben Sperrholzplatten vor ihre Fenster geschraubt. Die Demonstrationsroute läuft in einem großen Bogen durch die Stadt, auch am Genfer UNO-Hauptquartier vorbei.
10: Eindrücke von unserer Korrespondentin Angela Ulrich aus Genf von den Protesten gegen den G7-Gipfel. Der findet ab morgen statt, und zwar auf der französischen Seite des Genfersees, gleich nebenan in Evian. Und damit wechseln wir den Spielort und gehen in die USA. Der Garten vor dem Weißen Haus in Washington sieht gerade so ein bisschen seltsam aus. Das erinnert an eine Arena in einem Vergnügungspark. Mitten auf dem Rasen steht auch eine große Bühne mit Rängen für das Publikum. Und heute Nacht unserer Zeit wird dort eine Runde Kampfsport zu sehen sein in der Profiliga UFC oder UFC. Das steht für Ultimate Fighting Championship. Dabei kommen Techniken zum Einsatz aus verschiedenen Disziplinen, zum Beispiel aus dem Boxen, dem Kickboxen oder Karate. Das sind dann echte Wettkämpfe, also da ist nichts gestellt, wie zum Beispiel beim Wrestling. Donald Trump selbst hat sich das gewünscht, denn der Präsident feiert heute einen runden Geburtstag und deswegen darf es seiner Meinung nach auch ein bisschen härter zugehen vor dem Weißen Haus.
17: Washington wird an diesem Wochenende zur Bühne für ein außergewöhnliches Spektakel rund um den 80. Geburtstag von Donald Trump. Auf dem Gelände des Weißen Hauses ist erstmals eine Arena für Käfigkämpfe aufgebaut. Der Präsident ist begeistert.
18: Say one of a kind, UFC.
19: Das ist einzigartig, ein UFC-Event auf dem Südrasen. Genau dort werden wir eine Arena aufbauen.
17: Hatte Trump im Vorfeld geschwärmt. Auf der Rasenfläche, die sonst als Kulisse für Staatsakte genutzt wird, steht jetzt ein Oktagon mit Tribünen und Großbildleinwänden. 4.000 bis 5.000 Zuschauer sitzen so direkt vor dem Weißen Haus. Zehntausende weitere können das Event im angrenzenden Park verfolgen.
19: Es werden zwischen 75.000 und 100.000 Menschen kommen und der Eintritt ist für alle kostenlos.
17: Inzwischen wird mit 125.000 Besuchern gerechnet, ergänzt durch Konzerte und Showelemente. Mehr als 60 Millionen Dollar soll das Spektakel kosten. Laut Gerichtsunterlagen übernimmt die der Veranstalter UFC. Was aber nur teilweise stimmt, denn mehrere Bundesbehörden sorgen für Organisation und Sicherheit, darunter der Secret Service, das Heimatschutzministerium und die Luftfahrtbehörde. Nicht alle finden Event und Bühne gelungen.
19: Für Amerika ist es cool, daran ist nichts auszusetzen. Es ist eine gute Gelegenheit für die Leute.
20: Ich finde es wirklich abscheulich, aber das macht nichts.
21: Nein, es sieht wirklich aus wie, ich dachte, es sieht aus wie eine Baustelle in einem Freizeitpark, nicht wie das Weiße Haus.
17: Der Widerstand wächst, auch landesweit. Die Protestbewegung No Kings hat zu Demonstrationen rund um Trumps Geburtstag aufgerufen. Sie wirft dem Präsidenten autoritäres Auftreten vor und kritisiert die Verbindung von Politik und Spektakel.
22: Because they're trying to go back to that when, you know, they'd watch people have these.
20: Sie wollen zurück in eine Zeit, in der Menschen anderen beim Kämpfen zur Unterhaltung zugesehen haben,
17: sagt der afroamerikanische Bürgerrechtler Al Sharpton. Herzstück des Gegenprogramms ist ein Konzert, an dem bekannte Künstler wie Bette Midler und Patti Smith teilnehmen. Es wird live gestreamt und überall im Land gemeinsam geschaut. In Bars, Gemeindezentren, aber auch in Wohnzimmern. Eine juristische Auseinandersetzung über die Frage, ob ein solches Event am Sitz der US-Regierung angemessen ist, wurde inzwischen in Trumps Sinn entschieden. Der 80. Geburtstag des Präsidenten wird also zum Spektakel vor historischer Kulisse. Kritiker sprechen von Blut und Spielen mitten im Herzen der amerikanischen Demokratie. Andere feiern das Event als beeindruckende Inszenierung amerikanischer Stärke.
10: Donald Trump wird heute 80 Jahre alt. Zur Feier des Tages gibt's unter anderem ein Kampfsportfestival auf dem Rasen vor dem Weißen Haus. Das ist umstritten wegen der Symbolik. Aus Washington hat darüber unsere Korrespondentin Anne Schneider berichtet. Ein Geschenk hätte sich Donald Trump heute am liebsten selbst gemacht zu seinem Geburtstag, und zwar eine Vereinbarung mit dem Iran über einen Frieden im Nahen Osten oder zumindest über den Weg dorthin. Angeblich soll diese Vereinbarung noch heute unterschrieben werden, so hatte Donald Trump das gestern angekündigt. Jetzt ist es in den USA gerade Mittag, da könnte sich also noch was tun, bislang ist aber nichts passiert. Der Iran hat sich heute auch skeptisch geäußert und das hat wiederum mit Israel zu tun. Der Iran hat immer

0: wieder eine Bedingung formuliert für so eine Einigung. Israel müsse aufhören mit seinen Angriffen auf den Libanon gegen die Hisbollah-Miliz. Heute aber hat die Armee wieder Ziele in der Hauptstadt Beirut angegriffen.
1: Bei den Luftschlägen wurden nach libanesischen Angaben mindestens 3 Menschen getötet, weitere wurden verletzt. Israels Ministerpräsident Netanyahu und Verteidigungsminister Katz teilten mit, das Ziel sei eine Kommandostruktur der Hisbollah gewesen. Sie begründeten die Luftangriffe damit, dass die pro-iranische Hisbollah Drohnen auf den Norden Israels abgefeuert hat. Die gegenseitigen Angriffe erfolgen zu einem heiklen Zeitpunkt. Nach Aussage von US-Präsident Trump stehen sein Land und der Iran kurz vor einer Einigung zur Beendigung des seit mehr als 3 Monaten dauernden Krieges. Der Iran fordert jedoch auch einen Waffenstillstand im Libanon. Nachdem Israel vor einer Woche Ziele in Beirut angegriffen hat, beschoss der Iran Israel mit Raketen. Auch auf den heutigen Angriff werde eine Antwort folgen, erklärte ein Vertreter der iranischen Revolutionsgarden. Im Süden Libanons hat es zu keinem Zeitpunkt eine Gefechtspause zwischen Israel und der Schiitenmiliz Hisbollah gegeben. Die Hisbollah reklamierte heute mehrere Angriffe auf israelische Soldaten für sich. Die israelischen Streitkräfte forderten am Morgen die Bewohner von fast 40 Orten auf, ihre Dörfer und Städte zu verlassen. Im Libanon sind wegen des Krieges mehr als 1 Million Menschen auf der Flucht. Nach Angaben des libanesischen Gesundheitsministeriums wurden seit Anfang März mehr als 3.700 Menschen durch die israelischen Angriffe getötet. Ein irakisches Nachrichtenportal meldete, dass auch einer ihrer Fotografen bei einem israelischen Luftangriff im Südlibanon ums Leben gekommen ist.
0: Unser Korrespondent Moritz Behrendt über die neuen Angriffe der israelischen Armee im Libanon, in diesem Fall auf Vororte von Beirut, das Ganze im Kampf gegen die radikal-islamische Hisbollah-Miliz. 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Für manche Bücher und diejenigen, die sie geschrieben haben, ist es gut, wenn sie auf einer Liste ganz oben landen. Etwa wenn es um die Verkaufszahlen geht. Wenn ein Buch aber auf dem Index der katholischen Kirche gelandet ist, dann war das die denkbar größte Bestrafung. Viele Jahrhunderte lang hat der Vatikan Bücher auf diesen Index gesetzt, deren Inhalt für Katholiken als schwere Sünde angesehen wurde. Das waren dann Bücher, die von einer Kommission als ketzerisch bewertet wurden, als abergläubisch oder obszön. Den sogenannten Index Romanus gab es auch ziemlich lange. Das letzte Mal ist er im Jahr 1962 aktualisiert worden. Am Ende sind auf dieser Liste rund 6000 Bücher gelandet und erst am 14. Juni 1966, also genau heute, vor 50 Jahren, da wurde dieser Index formell abgeschafft. Unser Korrespondent Marc Dugge konnte sich dazu historische Dokumente anschauen, und er ist tief eingetaucht in die Geschichte des Vatikan.
2: Wer in die Tiefen der römischen Inquisition eintauchen will, ist hier an der richtigen Adresse. Im Palazzo del Sant'Uffizio im Vatikan. Hier befindet sich das Dicasterium für die Glaubenslehre mit seiner Bibliothek. Gutachten, Protokolle und Entscheidungen zu den verbotenen Büchern, Verhörprotokolle und andere Akten aus Ketzerprozessen, Denunziationen und anonyme Anzeigen. Hier liegen sie alle, säuberlich geordnet und klassifiziert, teils auch digitalisiert. Es ist die Erfindung des Buchdrucks, die den Vatikan Ende des 15. Jahrhunderts auf den Plan ruft. Die Kirche ist alarmiert vom Erfolg des deutschen Martin Luther, dessen Reformationsideen schnell Verbreitung finden. In Italien vor allem in Venedig, dem Zentrum des Buchdrucks. Der Kirchenhistoriker Vittorio Fraiese.
3: Aus der Sicht der römisch-katholischen Kirche ist Luther ein Ketzer. Das Papsttum und das Heilige Offizium drohen den venezianischen Druckern harte Strafen an, wenn sie ketzerische Bücher veröffentlichen. Exkommunikation, Auspeitschung und das Verbot der Bücher zum Beispiel. Und die venezianischen Drucker sagen, ihr erlegt uns so harte Strafen auf, ohne zu sagen, was genau ketzerische Bücher sind.
2: Der Vatikan reagiert und schafft 1559 ein erstes Verzeichnis der verbotenen Bücher, lateinisch Index Librorum Prohibitorum. Eine eigene Indexkongregation führt das Verzeichnis. Sie begutachtet die Bücher und fällt die Urteile. Den Schriftstellern und Denkern jener Zeit konnte das lebensgefährlich werden. Sie wurden kreativ, um nicht in die Fänge der Inquisition zu gelangen.
3: Eine Form des Widerstands besteht darin, verschleiert zu schreiben. Nicht Klartext zu schreiben, sondern zwischen den Zeilen. Das machen sie alle. Galileo schreibt zwischen

0: 1965 kündigt er tiefgreifende Reformen im Heiligen Offizium an, jener zentralen Behörde der Kurie, die seit Jahrhunderten bestimmt, was Linie ist, im Glauben und bei der Sittenlehre. Der Papst ordnet deren Aufgaben neu. Die Liste der verbotenen Bücher zu führen, das taucht unter diesen Aufgaben schlicht nicht mehr auf. Der Leiter der Kongregation, Kardinal Ottaviani, räumte später ein, angesichts der Flut von zeitgenössischen Buchveröffentlichungen überfordert gewesen zu sein. Um dieser Herr zu werden, hätten ihm einfach die nötigen Mittel gefehlt.
1: Marc Dugge, unser Korrespondent über Literatur, die für Katholiken lange Zeit auf dem Index des Vatikan gestanden hat. Eine Liste der verbotenen Bücher, die wurde heute vor genau 50 Jahren abgeschafft. So, das war das eine Datum, an das wir heute erinnern sollten. Aber dieser Tag heute ist natürlich noch aus einem anderen Grund ganz dick angestrichen im Kalender.
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1: Und natürlich schauen wir da gleich auf die deutsche Mannschaft und wie die in dieses Spiel, das erste Spiel bei dieser WM geht, aus ihrer Sicht. Bei Ihnen ist hoffentlich auch alles soweit fertig. Ein Fernseher oder ein Videobeamer oder auch ein Radio in der Nähe. Ein paar Tüten Chips, die Fahne des jeweiligen Landes auf dem Tisch und wenn es richtig profimäßig aussehen soll, ein Trikot der Nationalmannschaft. Dann ist die Ausrüstung eigentlich perfekt zum WM-Schauen. So ein Trikot geht immer, sei es in der Freizeit oder auch im Büro, wenn der Chef nichts dagegen hat. Welches Trikot da momentan am besten ankommt vom Design her und wo wir jetzt überhaupt noch eins bekommen können, da hat sich unsere Reporterin Sarah Keller schlau gemacht. Die war in Mannheim unterwegs.
3: Deutschland, Brasilien, Japan, Haiti. Hier hängen sie, sämtliche Trikots der 48 Mannschaften, die an der Weltmeisterschaft teilnehmen. Im Engelhorn Sport in Mannheim. Alles pünktlich zum WM-Start. Der Kunde Tom Haberer ist extra für seinen Favoriten von Landau nach Mannheim gefahren.
4: Also natürlich das Deutschland-Trikot und da das dunkelblaue. Also das ist, glaube ich, das Auswärtstrikot. Da gehört, glaube ich, auch die Hose dazu, weil es halt schöne Farben sind. Und ich hoffe, die WM wird auch so fröhlich, wie die Farben von den Trikots sind.
3: Tom Haberer ist hier nicht zum ersten Mal.
4: Also das Trikot habe ich schon gekauft, da war ich schon mal hier. Und jetzt wollte ich noch die Hose dazu. Das hatten sie das letzte Mal nicht in meiner Größe. Und jetzt hat es Nachschub gegeben und jetzt ist es auch in meiner Größe verfügbar.
3: Der Preis schreckt den 58-jährigen Fußballfan allerdings ab.
4: Ich finde es sehr grenzwertig. Also da hat Adidas und uns Fans sich keinen Gefallen getan, weil das ist natürlich schon extrem. Ne?
3: Das sehen auch andere Kunden so.
5: Die Preise sind extrem teuer, aber einfach als Fußballfan muss man das im Hinterkopf haben.
6: Ist schon teuer, aber ich denke, es ist halt WM, Adidas. Also schon viel Geld gezahlt, so für drei Kinder und einen Erwachsenen, aber einmal ausgeben ist okay.
7: Ich bin hier, um Trikots für meine beiden Enkel zu kaufen. So gar nicht getauscht, ich glaube so 75 Euro rum kostet es. 100. Jetzt habe ich es versprochen, dann muss ich es doch kaufen. Ne? Nehme ich halt die EC-Karte, dann ist es dir zu schmerzhaft.
3: Von den 100 Euro geht laut Unternehmen Intersport ein großer Teil an den Deutschen Fußballbund. Vor allem die Produktionskosten und Lizenzgebühren seien neben den Betriebskosten recht hoch. Aber trotz des hohen Preises läuft der Trikotverkauf wieder sehr gut. Fabio Piliperti ist Verkaufsleiter in Mannheim. Ihm ist es wichtig, dass hier alle Trikots aller Nationen angeboten werden.
8: Also zum einen ist das die Fußball-WM und es ist die größte Fußball-WM, die es jemals gab. Ein ganz wichtiges Ereignis, was und die unterschiedlichen Menschen zusammenbringt. Dann sind wir hier in Mannheim noch sehr multikulturell aufgestellt und wir haben auch eben diese ganzen Kunden. Und uns ist es einfach unheimlich wichtig, da auch ein Statement zu setzen und eben alles in die Wege zu leiten, um auch allen Kunden was anbieten zu können.
3: Ganz alle Trikots sind im Laden aber noch nicht angekommen.
9: Bosnien-Herzegowina! Aber ist noch nicht da. Und da steht 48 alle, wir haben die alle. Aber fehlen noch leider Bosnien.
3: Dafür hängt aber das Trikot von Italien. Und das, obwohl sich die Mannschaft in diesem Jahr zur Weltmeisterschaft gar nicht qualifiziert hat.
1: Schade für die Italiener, aber Deutschland ist dabei bei diesem Turnier und steht kurz vor dem ersten Spiel in der Gruppenphase gegen Curaçao. Das behalten wir selbstverständlich im Blick und übertragen das auch gleich live in voller Länge. Aber vorher müssen wir ein bisschen drüber reden. Und zwar mit Bastian Gerling aus unserer Sportredaktion. Willkommen im Studio.
10: Vielen Dank.
1: Also für viele Sportfans ist es natürlich der Höhepunkt des Sommers, diese Weltmeisterschaft, und erst recht der Auftritt der deutschen Mannschaft. Ganz egal, wie das jetzt ausgeht, sag ich mal. Wie viel WM-Fieber ist denn da schon zu spüren bei den Fans?
10: Ich glaube, die kommt jetzt so langsam, diese WM-Stimmung.

0: Stimmung, dieser WM-Hype auch in Deutschland jetzt beim Public Viewing bei diesem ersten Gruppenspiel, das jetzt gleich anfängt. Und es wird einem natürlich schon ein bisschen schwer gemacht dieses Jahr, zumindest aus europäischer Sicht, mit diesen ganz vielen späten Anstoßzeiten. Ja. Das ist eine kleine Herausforderung. Da muss man taktisch auf jeden Fall rangehen und sich so zusammenbasteln, wenn man mal einen Powernap einlegen will, welches Spiel man am ehesten verpassen möchte und so weiter. Aber was schon mal hilft, es gibt auch bei dieser WM schon die ersten Überraschungen. Rekordweltmeister Brasilien ist zum Beispiel direkt gestolpert gegen Geheimfavorit Marokko. Da gab es nur ein Unentschieden. Und die hochgelobte Türkei hat zum Auftakt sogar verloren. 0:2 gegen Australien, ganz, ganz bitter. Aber aus neutraler Sicht natürlich auch spannend, wenn dann Spiele ganz anders enden als gedacht. Und ein echter Gänsehautmoment war auch schon dabei. Und den haben die gesangsfreudigen schottischen Fans geliefert.
1: The National Anthem of Scotland.

0: Tolle Akustik auch.
1: Tolle Akustik. Schottland ist zum ersten Mal seit 28 Jahren ja wieder bei einer WM dabei. Und ich finde, das hat man bei dieser Hymne auf jeden Fall auch gehört.
0: Ja, definitiv. Also da war die Gänsehaut zu hören, wenn das physikalisch überhaupt geht. Diese Weltmeisterschaft ist aber auch eine WM der Exoten. Es sind ja 48 Mannschaften dabei, so viele wie noch nie zuvor. Da konnten sich halt auch ein paar Teams qualifizieren, die schon sehr lange nicht mehr dabei gewesen sind oder noch gar nicht. Wie spürt man das?
1: Ja, das spürt man vor allem, indem man seine Geografiekenntnisse auffrischen kann und dann nochmal sich die Frage stellen muss, wo liegt eigentlich nochmal Kap Verde und wie sieht die Flagge von Haiti aus? Hm. Aber wenn man ganz ehrlich ist, rein sportlich tut es natürlich nicht unbedingt gut. Das verwässert schon so ein bisschen den Wettbewerb. Das hat man auch schon bei ein paar Spielen gesehen. Schweiz gegen Katar, Haiti gegen Schottland. Das hatte jetzt mit großer Fußballkunst nicht so wirklich viel zu tun. Vor allem bei diesen kleinen Teams konzentrieren sich vor allem aus Verteidigen, stehen tief und dann tun sich die vermeintlichen Favoriten oft auch ganz schwer. Andererseits ist natürlich für diese kleinen Teams auch ein wahnsinnig großes Ding, da endlich mal dabei zu sein bei so einer Weltmeisterschaft.
0: Auf jeden Fall.
1: Diese Freude steckt ja dann oft auch auf jeden Fall an.
0: Das Spiel Deutschland gegen Curaçao, da streiten sich noch die Gelehrten. Also offiziell in unserer Aussprachedatenbank steht Curaçao und daran halten wir uns jetzt auch.
1: Absolut.
0: Das Spiel geht in wenigen Minuten los, zumindest nach Plan. Aber jetzt sind wir mal ehrlich, Deutschland ist schon der Favorit, oder?
1: Ja, Deutschland muss gewinnen auf jeden Fall. Curaçao ist ja der kleinste WM-Teilnehmer aller Zeiten mit gerade mal 160.000 Menschen, die auf dieser kleinen, schönen Karibikinsel wohnen. Und auch fußballerisch spielt da ein Riese gegen einen Zwerg. Deutschland viermaliger Weltmeister, Curaçao zum ersten Mal überhaupt dabei. Und deswegen sind auch die deutschen Fans in Houston sicher, wie das gleich ausgehen wird.
2: Es wird ein gutes 4-0. Einfacher Gegner, gute eigene Mannschaft. 4.000 deutsche Fans vor Ort, muss reichen.
0: 4-0.
1: Ja, und trotzdem gibt es da so eine Sache, in der Curaçao auf jeden Fall besser ist als das deutsche Team, sagt zumindest der DFB-Stürmer Dennis Undav.
3: Ich glaube, Curaçao, da kann fast jeder tanzen und bei uns nicht. Da haben die uns, glaube ich, etwas voraus. Und sowas finde ich schön, sowas zu sehen, weil man kann nicht immer zu 100% ernst bleiben, sondern da gehört auch ein bisschen Spaß dazu.
1: Ja, hoffen wir mal, dass sich die deutschen Spieler von Außenseiter Curaçao nicht austanzen lassen.
0: Ja, zumindest wäre das dann optisch interessant, wenn es so geht. Aber klar, für die deutsche Mannschaft wäre so ein Sieg zum Einstieg in das Turnier schon eine schicke Sache. Ich weiß nicht, wie die Prognosen so bei euch in der Sportredaktion sind.
1: Ja, die fallen ähnlich aus wie die vom Fan. Das sollte ein deutlicher Sieg auf jeden Fall werden.
0: Das überprüfen wir dann in, ungefähr anderthalb Stunden, mit Pause dann knapp 2 Stunden natürlich. Es geht in wenigen Sekunden los um 19 Uhr. Deutschland gegen Curaçao, das erste Gruppenspiel für unsere Nationalmannschaft. Danke erstmal an Bastian Gerling, unseren Sportreporter hier im Studio. Und wir geben ab an die Reporter vor Ort in Houston, an Michael Augustin und Philipp Hofmeister. Die servieren diese Partie bis zum Schluss.
4: Dann um den insgesamt 5. Stern, um den 5. Titel mitzuspielen. Aber bis dahin wird es ein langer, langer Weg sein. Und der erste vermeintlich leichteste Schritt, der soll hier High Noon, 12 Uhr mittags Ortszeit, in Houston, Texas gegangen werden gegen den krassen Underdog Curaçao. Die 11 deutschen Spieler gerade noch mal zum Mannschaftsfoto posiert. Und Michael, ich würde vorschlagen, wir springen noch mal kurz für alle ein klein wenig durch die deutsche Startelf, die der Bundestrainer Julian Nagelsmann heute auf die Wiese schickt.
5: Manuel Neuer, 40 Jahre, er ist wieder dabei. Sein Trainingsaufbau hat funktioniert. Er ist rechtzeitig wieder fit geworden. Die Wade hält also. Er feiert nach dem EM-Aus im Viertelfinale 2024 gegen Spanien. Heute sein Comeback im Tor der deutschen Nationalmannschaft. Joshua Kimmich, der Kapitän auf der rechten Abwehrseite. Nathaniel Brown auf der linken Abwehrseite hat den Vorzug vor Raum erhalten. Brown für Raum und Tah und Schlotterbeck bilden das Abwehrzentrum. Doppel-6 mit Felix Metscher und Alexander Pavlovic. Der war gestern auch mit Bundestrainer Julian Nagelsmann zu Gast auf der Abschlusspressekonferenz hier in diesem Stadion. Leon Goretzka also erstmal nur Auswechselspieler bei dieser WM. Leroy Sané auf der Karl-Position. Rechts offensiv, nachdem er ja zuletzt auch eine gute Leistung gezeigt hat beim Test gegen die USA in Chicago. Jamal Musiala, der angeblich bei 70% seines Leistungsvermögens ist, ist auf der 10er-Position. Florian Wirtz, der könnte einer der Stars dieser WM werden, auf der linken offensiven Schiene. Und Kai Havertz anstelle von Dennis Undav, der Mann, der im Champions-League-Finale zuletzt gegen FC Arsenal getroffen hat. Gefeiert haben andere, das waren die Franzosen von Paris Saint-Germain. Es ist laut, Phil. Das Stadion ist voll und ich würde mal sagen, die meisten Fans halten es heute hier mit der deutschen Mannschaft.
4: Ja, zumindest sehen wir erstaunlich viele deutsche Fahnen, mehr als die offiziell genannten knapp 4.000. Das war auch so ein bisschen unser Eindruck hier in den letzten Tagen in Houston. Bei beide Mannschaften haben nochmal einen Kreis gebildet. Die Curaçaoaner stehen da noch gemeinsam. Rechts von uns ist so ein kleiner blauer Block. Das sind die Fans aus dem Karibikstaat der Mannschaft von Dick Advocaat, dem ältesten WM-Trainer aller Zeiten. Mit 78 Jahren sitzt der unten auf der Bank und erwartet jetzt auch den Anstoß. Und einer Sache bleiben wir treu, auch hier heute in Houston. Einen pünktlichen Anstoß hat es bei dieser WM noch nicht gegeben. Und auch jetzt, Michael, sind wir schon wieder anderthalb Minuten über der geplanten Anschlusszeit.
5: Wir hören den Countdown. Ich ziehe mal mit. 5. Ah ja, wir sind in Amerika. 3, 2, 1, und dann geht's jetzt los. Curaçao in den gelben Hosen und blauen Trikots stößt an. Die ersten Sekunden dieses Neulings bei einer Fußball-Weltmeisterschaft laufen. Neben Jordanien, Kap Verde und Usbekistan gibt es ja noch 3 Nationen, die zum allerersten Mal bei einer Fußball-Weltmeisterschaft dabei sind, bei diesem XXL-Turnier. Curaçao unter Dick Advocaat im 4-1-2-3. Die Deutschen sind bereits am Strafraum der Curaçaoaner. Josor Kimmich wird da erstmal hart attackiert. Und von Juninho Bakuna. Und es gibt einen Einwurf für die deutsche Mannschaft. Der Ball ging danach in Seiten aus. War dann wohl doch nicht so schlimm. Aber Kimmich, der Kapitän der deutschen Mannschaft, die in den schwarzen Hosen und weißen Trikots spielt, ist da einmal quer durch die Luft gewirbelt worden. Es geht also rustikal zur Sache. Jetzt Pavlovic, foul Taichung. Den kennen einige Werder-Fans vielleicht noch. War in der Corona-Saison mal für ein paar Monate beim Tor Werder auffallend. Deshalb, weil er lange Haare, eine sehr, sehr lockige Frisur trägt, so wie Krüllet Ende der 80er Jahre, nur dass seine Haare blond gefärbt sind. Er ist einer der auffälligsten Spieler bei Curaçao. Der Torhüter ist Eloy Rom und er hat jetzt den Ball.
4: 1 Minute und 10 Sekunden sind gespielt in Houston. Curaçao etwas außerhalb des rechten Strafraumecks mit dem hohen Flugball die Linie entlang in Richtung deutsche Innenverteidigung. Schlotterbeck mit dem Kopf zunächst mal dazwischen. Balleroberung der deutschen Mannschaft dann im Mittelfeld, weil Chong eben jenen verliert. Und Deutschland könnte kommen. Sané soll da im rechten Halbraum steil geschickt werden von Wirtz. Das klappt zunächst mal nicht. Aber die deutsche Mannschaft in Person von Felix Metscher holt sich die Kugel zurück. Flink auf den Beinen sind sie. Die Jungs aus dem Karibikstaat, das ist mein erster Eindruck hier in den ersten 90 gespielten Minuten, wo sich Alexander Pavlovic hinten im Mittelkreis jetzt den Ball abholt, auf Kimmich gespielt. Kimmich auf seinen Partner rechts, das ist Sané, der zieht mit seinem starken linken Fuß jetzt in die Mitte. 40, 45 Meter Torentfernung, wechselt einmal halb rüber. Schlotterbeck im Spielaufbau bereits hinter der Mittellinie. Schönes Zusammenspiel dann auf dem linken Flügel. Nene Brown im Strafraum. Nene Brown, der Frankfurter, Ball in die Mitte, zunächst mal abgefälscht. Und der zweite Ball bleibt nicht in den Reihen der deutschen Mannschaft. Stattdessen der Konter, die Konterchance für Curaçao. Pavlovic stellt den Körper rein. Und das gibt was, sagt der Schiedsrichter aus Marokko. Das gibt einen Freistoß für Curaçao. Also ein durchaus munterer Beginn hier in den ersten knapp 2 Minuten. Und ich glaube, das ist für diesen Fußballzwerg so unfassbar wichtig, hier direkt ein Zeichen zu setzen, giftig zu sein, flink auf den Füßen, physisch auch halbwegs dagegen zu halten. Denn klar ist, die können hier eigentlich nur gewinnen heute.
5: Ja, und Pavlovic hat da Defferson von Fehl abgeräumt. Er hat eine beachtliche Geschichte hinter sich. Vor einem Jahr hat er noch in der 4. Liga gespielt. Jetzt spielt er nebenwegen in der ersten niederländischen Liga. Und über die rechte Seite ist Curaçao mit Locadia am Strafraum der Deutschen. Passt auf Chong, aber der kann sich da am rechten Strafraumeck gegen Nathaniel Brown nicht durchsetzen. Schlotterbeck, leichte Unkonzentriertheit von ihm im Spielaufbau, will den Ball zu einem Mitspieler passen, aber trifft dann einen Curaçaoaner. Der Ball geht ins Tor aus und Manuel Neuer hat die Kugel wieder ins Spiel gebracht. Jonathan Tah treibt den Ball nach vorne, ist jetzt Mitte der eigenen Hälfte, nach rechts gepasst auf Josor Kimmich. Kimmich dann wieder zu Tah und dann vorne fordert Havertz die Kugel, lässt sich da so ein bisschen fallen auf die halbrechte Seite. Er ist hier der einzige Mittelstürmer und jetzt sind die Deutschen in der gegnerischen Hälfte. Pass auf rechts, Leroy Sané nimmt den Ball am Strafraum mit der Brust an, lässt ihn weiter tropfen, aber in dem Fall kommt Metscher nicht heran, fürs Erste geblockt, aber Josor Kimmich hat die Kugel wieder und verteilt den Ball an der Mittellinie zu Jonathan Tah. Der will dann Musiala anspielen und der wird sofort attackiert von Leandro Bakuna. Bakuna gibt es zweimal. Leandro, der Kapitän, und Juninho, das sind die Brüder und auch die Spieler, die das Sagen haben auf dem Feld bei Curaçao. Und jetzt Balleroberung, der Karibik-Kick, aber die Deutschen gehen sofort dazwischen.
4: Ja, ein bisschen Unsicherheiten auf beiden Seiten. Musiala jetzt mit dem Versuch, da zunächst mal den Ball in Richtung von Havertz zu spielen. Aber das verteidigen die Curaçaoaner sehr, sehr gut weg hier in den ersten Minuten. Sehr giftig, sehr aktiv, auch jetzt mit dem Versuch über die linke Seite da, den Ball nach vorn zu tragen durch den einen Bakuna, den mit der Nummer 7, Juninho. Das ist ein Name, den kennt man im Fußball. Der steht für brasilianische Fußballkunst. Aber es ist eben nicht der Brasilianer Juninho, sondern der Mann aus dem kleinen Karibikstaat. 4,5 Minuten vorbei. 0:0 in Houston. Es geht munter hin und her. Und das kann dem Bundestrainer, das kann Julian Nagelsmann nicht allzu gut gefallen, der jetzt sieht, wie Jonathan Tah den Ball über die Mittellinie spielt, in die Füße von Kai Havertz. Der hat sich mal sehr, sehr tief fallen lassen, da weit hinein, zurück Richtung Mittelkreis. Dann Kimmich tritt einmal, zweimal auf den Ball, spielt zu Pavlovic. Pavlovic zu Metscha, kurze Körpertäuschung, zurück zu Pavlovic. Wenig Raumgewinn, Dreiecksspiel und ungenau. Der Ball geht verloren, aber bevor der tiefen Lauf der Curaçaoaner dann entsprechend von Erfolg gekrönt ist, ist die deutsche Mannschaft in Person von Schlotterbeck dazwischen. Brown jetzt mit dem öffnenden Ball, sehr gut gespielt auf die linke Seite. Das ist die Chance für Musiala. Und der scheitert zunächst mal, bekommt den Ball aber zurück an den Fuß. Nochmal, halblinke Position, wieder über Nene Brown. Dann Florian Wirtz zurückgelegt, an Strafraum weg. Erste Chance der Partie, gehört auf jeden Fall Deutschland. Ball ist noch heiß, Wirtz zusammenspielt, Tor! 1-0 Deutschland, 6. Spielminute und was für eine Zauberbude. Hallo Fußball-WM, Deutschland ist da und die DFB-Auswahl stellt früh auf 1:0 mit einem echten Sahnestück von einem Tor.
5: Und im Hintergrund hören wir Major Tom und da werden die schwarz-rot-goldenen Fahnen geschwenkt. Jetzt sieht man erst, wie viele es hier mit der deutschen Mannschaft halten. Felix Metscha geht auf die Knie, guckt nach oben. Das Stadion ist nicht offen, es ist ein Dach über dem Spielfeld. Und das war toll herausgespielt. Metscha kommt 18 Meter vor dem Tor an den Ball und dann landet die Kugel über Wirtz wieder bei Metscha. Metscha hat die Zeit genutzt, um sich dann nach vorne in den Strafraum der Curaçaoaner zu arbeiten und mit dem rechten Fuß, mit der Innenseite, schlänzt er den Ball ins Tor und das war richtig gut gemacht und Julian Nagelsmann explodiert dort. Er springt durch seine Coachingzone und klatscht sich ab mit Benjamin Hübner, mit seinem Co-Trainer. Also, der erste Schuss, der sitzt, Felix Metscha, der Mann aus dem defensiven Mittelfeld, der Sechser von Borussia Dortmund, erzielt das erste Tor für Deutschland bei dieser Fußball-WM.
4: Ja, ganz ehrlich, also den ansatzlos so reinzuschlänzen, das schaffen nicht viele auf der Welt. Und Deutschland will nachlegen mit Musiala, schon im Strafraum am ersten vorbei. Rechtsschuss gerade noch abgeblockt, Wirtz mit dem zweiten Ball. Den holt er sich wieder in den Strafraum. 4, 5 Deutsche da jetzt unterwegs. Flanke könnte hineinkommen von der linken Seite, wird abgeblockt. Und am Ende war, glaube ich, Nene Brown als letzter dran, wird angeschossen. Deswegen gibt es Abstoß für Curaçao. Also wirklich ansatzlos dieser Schlenzer. Und auch fein dieser eine kleine kurze Kontakt da von Florian Wirtz, der den einfach nur ganz langsam antippt und wunderbar serviert. Verzehrfertig für Felix Metscha und mit so viel Gefühl um den Gegenspieler rumgedreht. Und auch Eloy Room im Tor von Curaçao konnte da nur hinterher gucken. Und der Bundestrainer darf sich bestätigt fühlen, dass er auf Felix Metscha setzt, auf diesen so kompletten Mittelfeldspieler, der so unfassbar viele Anlagen mitbringt, aber leider eben bislang zu oft verletzungsanfällig war. Traumstart also, 7,5 Minuten vorbei, Deutschland 1, Curaçao 0. Aber der Underdog probiert mal ein bisschen was nach vorn zu machen.
5: Ja, und der Bundestrainer hat ja sogar seine Kadernominierung verschoben, weil er abwarten wollte, wie sehr Felix Metscha die Knieverletzung belastet. Dann hat er wieder gespielt in der Saisonendphase, dann hat er gut gespielt. Und dann ist er halt für die WM nominiert worden und hat ja Leon Goretzka verdrängt. Metscha und Pavlovic, der Dortmunder und der Münchner, die Doppelsechs bei Deutschland. Deutschland schon wieder am Strafraum der Curaçaoaner. Havertz auf der halblinken Seite, 18 Meter vom Tor entfernt. Musiala bekommt den Ball, verteilt dann wieder. Metscha kann schießen, macht das auch! Vorbei! Aus 18 Metern! Ja, der traut sich was! Felix Metscha. Und sofort kommt da jemand und klatscht die

0: Ab. Shake Hands von Leroy Sané. Metscher hat einen starken Rechten und der Ball zischt am Tor vorbei. Da müssen einige, ich glaube, das sind FIFA-Offizielle, die da hinter dem Tor gestanden haben, erstmal in Deckung gehen. Den Ball möchte ich auch nicht abkriegen. Also Felix Metscher mit der nächsten Chance für die deutsche Mannschaft. 8,5 Minuten rum. Deutschland macht das richtig gut. Metscher hat getroffen nach 5 Minuten und 20 Sekunden. Ich habe genau auf die Uhr geguckt. Deutschland führt gegen Curaçao.
1: Prägende Figur. Schon jetzt Man of the Matcher. Zumindest nach den ersten knapp 9 gespielten Minuten. Und der kann nicht nur schlänzen, der kann auch vollspannen auf jeden Fall. Felix Metscher. Prägend bislang in dieser Partie. Kai Havertz probiert jetzt das Anspiel kurz in der Mittellinie zu verarbeiten. Das geht schief. Und Tahith Chong für Curaçao, der frühere Bremer Spieler bei Manchester United, hat er sich probiert. Der einzige bei dieser Mannschaft in diesem Kader, der auf der kleinen Karibikinsel überhaupt zur Welt kam. Und für den das natürlich heute noch ein Stück besonderer ist als für alle anderen, die in diesem Nationaltrikot heute Abend auflaufen oder auf der Bank sitzen. Deutschland macht das Spiel ein bisschen ruhig mit Jamal Musiala auf Höhe der Mittellinie. Dann Tah mit dem vertikalen Anspiel in Richtung von Havertz mit dem Rücken zum Tor, lässt klatschen. Nene Brown links hinausgespielt auf Florian Wirtz. Der hat den Gegenspieler jetzt vor sich, zieht in die Mitte in Richtung von Havertz gelegt. Fußspitze von Curaçao dazwischen. Brown mit dem zweiten Ball wieder zurück zu Wirtz. Der nimmt den Kopf einmal hoch, will wieder Richtung Mitte drehen. Kurzes Anspiel dann zunächst mal, versucht der Doppelpass da. Und nochmal Florian Wirtz könnte schießen, tanzt noch einen aus. Jetzt schießt er. Und jetzt wird er abgeblockt, der Florian Wirtz. Und die Chance wieder für den Underdog, einen Konter zu initiieren. Aber der Capitano ist dazwischen. Jo Kimmich läuft das ab. Sané, der war selten am Ball jetzt in diesen ersten knapp 10 Minuten. Kommt da zu Fall. Vorteil läuft. Metscher behält den Ball in den Reihen der deutschen Mannschaft. Mir gefällt, Michael, das Aktivitätslevel dieser Truppe hier in diesen ersten gespielten 10 Minuten, die jetzt durch sind beim Stand von 1:0. Die Energie ist da bei der DFB-Auswahl.
0: Ja, man hat ja im Vorfeld auch über die Höhe des Sieges spekuliert. Die Deutschen wollen einen hohen Sieg, sind schon wieder im Strafraum. Sané hat den Ball auf den Blick. Sané, Schuss vorbei! Links am Tor vorbei, wurde dann noch attackiert und irritiert, aber alles sauber. Das ist die dritte Möglichkeit für die DFB-Elf in diesem WM-Auftaktspiel gegen Curaçao. Leroy Sané, also das hätte das 2:0 sein können. Ich würde mal sagen, ein halber Meter hat den Ball auf dem Linken. Die Kugel wird aber noch abgefälscht. Rishetli Basur war dran, der ehemalige Abwehrspieler des VfL Wolfsburg. Müsste eigentlich eine Ecke für Deutschland geben. Basur war dran mit seinem Knie. Haben der Schiedsrichter und sein Team nicht geahndet, nicht gesehen. Jalal Jahed aus Marokko, 39 Jahre in seinem ersten WM-Spiel. Also Abstoß Curaçao. Eloy Rom bringt den Ball über die Mittellinie. Aber sofort wieder Balleroberung der Deutschen. Nathaniel Brown, der Linksverteidiger, hat die Kugel am linken Fuß in der eigenen Hälfte auf Pavlovic. Der steht an der Mittellinie und sofort wieder in die gegnerische Hälfte gespielt. Brown zurück zu Schlotterbeck. Wieder Brown, der ja technisch besser ist, der ins 1 gegen 1 geht, der auch ein bisschen mehr Kreativität zu bieten hat als David Raum. Der Leipziger ist ja der klassische Schienenspieler, viele Flanken schlägt, viele Läufe macht, von vorne nach hinten, von hinten nach vorne. Aber heute ist Brown gefragt. Chipball in den Strafraum. Metscher nimmt den Ball mit dem rechten Fuß an. Dann will er sich auf den linken die Kugel legen, aber rutscht aus, bringt den Ball aber immer noch auf das Tor. Und Eloy Rom ist unten. Also der dritte Abschluss von Felix Metscher. Der Mann der Anfangsminuten. Und wir sind immer noch in der sehr frühen Anfangsphase. 12 Minuten rum. Deutschland führt gegen Curaçao 1:0.
1: Und Deutschland führt nach Torschüssen schon 7:0. Also das ist eine durchaus wirklich sehenswerte Anfangsphase der deutschen Mannschaft. 12 Minuten vorbei. Jetzt mal kurz ein bisschen Spielberuhigung. Unfreiwillig und nicht schön aus deutscher Sicht. Joshua Kimmich, der Kapitän, hart angegangen da von Jürgen Locadia, dem früheren Stürmer, den wir auch aus Deutschland kennen, Hoffenheim und Bochum unter anderem. Seine beiden Stationen mit der Nummer 9 auf dem Rücken. Freistoß für Deutschland ist schon ausgeführt. Mit Metscher auf Pavlovic, beide mit viel Ballkontakten in der Anfangsphase. Metscher natürlich garniert mit deutlich mehr Torgefahr. Dann geht es über die linke Seite, wo Nene Brown zunächst mal wieder zurückgeht. Zu Nico Schlotterbeck, der auf Jonathan Tah, genau auf Höhe der Mittellinie. Läuft jetzt einmal fast quer durch den Mittelkreis, nimmt ein, zweimal den Kopf hoch, tritt mit der Sohle auf den Ball, findet aktuell keinen, der mal einen tiefen Laufweg anbietet. Deswegen geht es wieder über Schlotterbeck links rum zu Florian Wirtz, der auf Nene Brown, und wir sind wieder auf Höhe der Mittellinie bei Schlotterbeck. Schlotterbeck wieder links hinaus zu Brown, der zieht ein bisschen nach innen. Jetzt stellen sie es mal halbwegs gut zu, da die Passwege der deutschen Mannschaft. Die Jungs von der blauen Welle mit den gelben Hosen, Curaçao, schiebt jetzt mal ein bisschen höher raus mit Chong vorne weg da, ganz vorne in Position neben Hansen. Der klingt, als wäre er irgendein Kutterkapitän auf der Nordsee, ist aber tatsächlich Fußballspieler und Nationalstürmer bei Curaçao. Jetzt Sané mit dem etwas unguten ersten Kontakt. Ball bleibt aber in den Reihen der deutschen Mannschaft. Tah wieder auf Sané, der hat sich fallen lassen auf Höhe der Mittellinie. Viel Ballbesitz, Deutschland nimmt ein klein wenig mal den Fuß vom Gas, jetzt beim Stand von 1:0.
0: Ja, und die Deutschen bestätigen in dieser Anfangsphase ihre gute Form. Die letzten 9 Länderspiele allesamt gewonnen. Das ist die drittlängste Siegesserie in der DFB-Geschichte. Rekord sind 12 Siege am Stück. Also Julian Nagelsmann und sein Team sind in guter Form hier nach Amerika gereist. Wirtz schießt und zieht ab, rechts vorbei. Von der halblinken Seite wackelt sein Gegenspieler aus, geht dann ein Stück weiter Richtung Strafraum. Guter Abschluss. Auch das hätte wieder ein Treffer sein können. Und sein Gegenspieler, der kommt da gar nicht in den Zweikampf. Cheryl Floranos ist es gewesen. Der hat keine Möglichkeit, Wirtz am Schuss zu hindern. Und der drückt ab mit dem rechten Fuß. Der Torhüter macht sich lang, muss aber nicht ran, weil auch dieser Schuss ungefähr einen halben Meter am Kasten der Gäste vorbeigeht. Also die nächste große Chance für die DFB-Elf. Curaçao mit Bakuna, mit Juninho Bakuna jetzt mal auf der linken Seite. Höhe des deutschen Strafraums, dribbelt an, aber wird gedoppelt. Sané ist bei ihm, Kimmich ist bei ihm. Dann will er den Ball mit dem rechten Außenriss weiterspielen zu Comencia, aber in dem Fall klappt das nicht. Einwurf für Deutschland und den führt der Kapitän aus in der eigenen Hälfte, Josua Kimmich.
1: Die Linie entlang in Richtung von Sané, der bekommt den Kopf aber zunächst mal nicht dran, weil Bakuna, der Kapitän, also einer der beiden Bakuna-Brüder auf Seiten von Curaçao dazwischen ist. Manuel Neuer, hey, den Namen haben wir noch gar nicht genannt jetzt in fast 15 Minuten.
0: Hatte ich
1: den
0: schon,
1: Ball
0: am Anfang
1: mal
0: einmal.
1: Am Fuß. Hast du tatsächlich?
0: Ja.
1: Habe ich dir wie immer nicht gut genug zugehört.
0: Als ich
1: so
0: die
1: ist
0: Aufstellung
1: das.
0: Verlesen
1: Nach
0: habe.
1: So vielen Jahren. Irgendwann hört man sich mal nicht mehr ganz so gut zu gegenseitig. Ja, es ist tatsächlich so. Also Neuer mit einem seiner wenigen Ballkontakte. Hatte kurz mal die Kugel am Fuß, ansonsten wenig geprüft, aber Deutschland schon wieder. Mit Metscher auf Höhe des Strafraum-Ex. Flachpass in den Rückraum soll gespielt werden. Aber ein Verteidiger von Curaçao hat das Ganze gerochen. Oh, da gibt es noch einen Tunnel da gegen Jamal Musiala. Hat er gut gemacht, der Mann mit der 18 Obispo. Aber fußballerisch ist das natürlich dann gegen das Gegenpressing der deutschen Mannschaft auf Seiten von Curaçao irgendwann ersichtlich, dass die trotz der guten Ausbildung, die viele von denen genossen haben, in diversen Nachwuchsleistungszentren, vor allen Dingen bei den Topclubs in den Niederlanden, die es aber irgendwann nicht mehr geschafft haben. Da merkt man dann doch, warum sie es irgendwann zumindest nicht bis zum ganz, ganz großen Fußballstar geschafft haben. Jetzt gab es ein kleines Missverständnis da zwischen Kapitän Kimmich und Leroy Sané. Deswegen gibt es einen Einwurf für Curaçao auf der rechten Seite. Sané ist dazwischen, deutsche Mannschaft arbeitet gut nach hinten. Einwurf gibt's für Deutschland, für Kimmich direkt vor den Augen des Bundestrainers, der einen hohen Aktionsradius hat in der Anfangsphase. Trägt eine beigefarbene Chino und ein Polohemd, das auch diese beigefarbenen Streifen als Elemente hat, garniert mit so ein bisschen Navy Blue. Macht eine gute Figur heute der Bundestrainer, so wie seine Mannschaft bis hierher auch.
0: Er hat die Messlatte ja auch hochgelegt nach dem EM aus 2024 gegen Spanien. Klar ist, dass wir Weltmeister werden wollen. Er betont immer das Wort wollen, aber Dennis Undaff hat das in den Tagen hier von Winston Salem auch noch mal ein bisschen offensiver formuliert. Sprich, die Deutschen haben was vor hier in den USA bei dieser XXL-WM. 48 Teilnehmer, 104 Spiele und insgesamt 5, fast 6 Wochen Fußball. Curaçao ist dabei, hatte keine großen Hürden in der WM-Qualifikation aus dem Weg zu räumen. Das liegt auch daran, dass die USA, Mexiko und Kanada potenzielle Gegner als Gastgeber direkt qualifiziert sind. Curaçao hat sich da unter anderem gegen Barbados, Aruba und St. Lucia durchgesetzt. 7 Siege, 3 Unentschieden, 28 Tore, nur 5 Gegentreffer. Kann ich alles erzählen, weil das Spiel unterbrochen ist. Freistoß vor Curaçao durch Leandro Bakuna an der Mittellinie. Der spielt in der zweiten türkischen Liga, hat aber auch in der Premier League mal für Aston Villa und Cardiff City ein paar Spiele bestritten. Die meisten Nationalspieler Curaçaos sind viel rumgekommen in der Weltgeschichte und einige wie Leandro Bakuna haben auch ihre Fußabdrücke in der stärksten Liga der Welt hinterlassen, in der englischen Premier League. Der Ball ist bei Eloy Room. Die Deutschen, die sind ein bisschen zaghaft, gehen nicht so ins Pressing. Es ist ja nicht so heiß wie draußen. Da haben wir einen heftigen Regenschauer auf dem Weg hierher ins Stadion erlebt. 30, 31 Grad, eine extrem hohe Luftfeuchtigkeit. Hier ist das Dach geschlossen. Ich würde mal sagen, die Arena ist auf 22, 23 Grad runtergekühlt. Ich habe ein T-Shirt an, Phil trägt einen Pullover. Ich fühle mich hier ganz wohl. Wie geht's dir?
1: Ja, eigentlich auch. Ich habe mich aber umgezogen, denn ich war so verschwitzt. Und in Kombination mit dem Regen und der Klimaanlage hier war mir das ein bisschen lieber, hier nochmal die Wechselklamotte anzuwerfen. Du ziehst das durch mit deinem Shirt, mit dem wir hergekommen sind. Wir haben damals unterwegs noch Regenschirme gekauft, weil der Fußmarsch dann doch ein bisschen länger war als gedacht. Aber um auf die Stimmung hier zurückzukommen, wir hätten nichts dagegen, wenn das Dach der Arena hier in Houston gleich wieder wegfliegt.

0: Und zwar, wenn die deutsche Fußballnationalmannschaft wieder eine Schippe draufpackt. Jetzt gerade mal eine etwas längere Ballbesitz. Oh, Phase von Curaçao. Und kaum sage ich, spielt Comencia den Ball relativ unbedrängt, sehr, sehr weit weg vom eigenen Mitspieler ins Seitenaus. Das alles auf der von uns aus gegenüberliegenden Seite auf Höhe der Mittellinie. Deutsche Mannschaft hat die Pille also. Und Achtung, Jonathan Tah mit dem Fehler da im Spielaufbau. Das sollten sie nicht machen. So bringst du den Gegner wieder rein ins Spiel. Viel Platz auf der rechten Seite für Curaçao auf Höhe des Elfmeterpunkts. Kommt die Flanke zurück, Kopfballablage, vielleicht der Torschuss. Locadia nochmal in die Mitte gelegt und sehr gut von Musiala mit nach hinten gearbeitet. Zunächst mal Nachschuss kommt und er geht über den Kasten von Manuel Neuer. Und zwar, zumindest sah es von hier oben so aus, deutlich drüber. Wobei wir sitzen so weit oben, also die Hand dafür ins Feuer legen würde ich auch nicht. Aber hört mal, was hier los ist. Das ist die blaue Welle, beziehungsweise die blaue Kurve da, die erstmals aufgewacht sind, weil ihre Mannschaft, glaube ich, den ersten Torschuss überhaupt in diesem Spiel abgegeben hat nach knapp 20 Minuten.
1: Leandro Bakuna, der Captain war es, der ältere der Bakuna-Brüder, 34 Jahre, ja, ich würde sagen, das waren so anderthalb Meter. Es war ein Schuss aus 20, 22 Metern, aber am Ende mit links abgezogen, zischt die Kugel ungefähr anderthalb Meter über den Kasten von Manuel Neuer, der noch keinen Ball anfassen musste, noch keinen Schuss, der auf seinen Kasten kam, abwehren musste. Deutschland kommt mit Brown auf der halblinken Seite, dann wird mit der Flanke in den Strafraum. Havertz war der Zielspieler, der war auf dem Weg in den 5-Meter-Raum und hebt die Hand, weil er sich bedanken wollte. Vielleicht wollte er sich auch entschuldigen, weil er zu spät gestartet ist. Tatsache ist, der Ball fliegt über den Kopf von Kai Havertz hinweg, der ja mit 22 Toren aktuell von den Spielern, die für die WM nominiert worden sind, der torgefährlichste Spieler ist, hat in zwei Champions League Endspielen getroffen. Einmal für den FC Chelsea, da hat er den Pokal mit nach Hause nehmen dürfen und vor kurzem hat sein Tor für den FC Arsenal gegen Paris Saint-Germain nicht gereicht. Havertz ist ein bisschen später zur Mannschaft gekommen, aber er ist auch akklimatisiert, ist voll dabei. Jetzt bekommt Leroy Sané in der Hälfte Curaçaos auf der rechten Angriffsseite ein Stürmerfoul abgepfiffen, ist nicht ganz einverstanden mit der Entscheidung des Schiedsrichters. 21 Minuten, ich würde mal sagen, 1-2 noch, dann haben wir hier die Trinkpause. Ich brauche sie nicht, die Spieler wahrscheinlich auch nicht, aber wir werden sie erleben. Vielleicht erleben wir jetzt eine Chance für Curaçao.
0: Achtung, Deutschland muss zurückarbeiten. Schlotterbeck macht das, aber der Ball ist frei. Im Strafraum nochmal Schlotterbeck. Nachschuss, Achtung, Tor! Tor! Ich drehe durch! 1-1, Ausgleich! Und es ist der Mann mit der 8, das ist Comencia! Was ist denn hier los, bitteschön? 21. Spielminute! Da wirst du ja bekloppt! Die siehst du fast gar nicht! Und dann ist es die deutsche Abwehr, die nicht konsequent verteidigt! Und der Ball kommt über Umwege auf den linken Fuß von Comencia! Und er schraubt den rein ins deutsche Tor! Aus dem Nichts, aus dem Nada! Der Ausgleich für den Underdog!
1: Manuel Neuer, der guckt, zerknirscht! Der erste Schuss, der aus seinem Kasten kommt, ist drin. Und der Torschütze Livano Comencia kann es kaum glauben. Er freut sich dermaßen. Er war nicht im Abseits, wird er bedient. Und es ist Locadia gewesen, der nicht abziehen wollte. Schlotterbeck kann ihn noch daran hindern. Aber dann ist die Kugel frei. Und dann kommt Livano Comencia aus dem Hintergrund und schießt mit links. Der Ball ist noch abgefälscht. Kimmich, der Captain, fälscht den Ball ab. Manuel Neuer ist geschlagen. Und Dick Advocat, der ein dunkelblaues Sakko trägt, darunter ein hellblaues Hemd, reißt die Arme hoch. Der 78-Jährige, der Curaçao sensationell zu dieser Weltmeisterschaft geführt hat, bejubelt das 1-1. Wir haben ja schon ein paar Überraschungen erlebt. Curaçao kommt wieder. Locadia auf der linken Seite im deutschen Strafraum. Will an Tah vorbei, kommt nicht an Tah vorbei. Geht zu Boden. Aber es gibt keinen Elfmeter. Curaçao in dieser Phase wie aufgedreht. Natürlich ist das kein Strafstoß. Alles sauber hat der Schiedsrichter Jalal Jayet sofort erkannt. Aber ich muss mich erstmal davon erholen. Deutschland hatte alles im Griff, hatte Chancen, hatte viel mehr Schüsse, hätte auch mit 2-3 Toren Unterschied führen können. Aber dann dieser von Kimmich abgefälschte Schuss, 1-1, der WM-Neuling jubelt und guckt dir mal an, was da los ist, der Blue Wave, die Trinkpause startet jetzt und die Fans Curaçaos werden immer lauter, immer lauter. Sie befinden sich hinter dem Tor ihres Keepers Eloy Rom, auch der ist jetzt rausgegangen und nimmt den Torschützen mal ganz fest in seinen Arm. Wir haben ein paar Überraschungen gehabt, das 1-1 von Katar gegen die Schweiz war eine, den Sieg der Australier gegen die Türkei hätte ich auch nicht vorher gesagt.
0: Nein.
1: Steuern wir auf eine Überraschung zu, ich würde noch nicht so weit gehen, aber das 1-1 ist ja ein völlig verrücktes Ergebnis.
0: Also zunächst mal Fall vermelden wir die Hydration Break. Beide Mannschaften sind runter von der Wiese. Zumindest stehen sie an der Außenlinie. Das heißt, wir haben jetzt 2 Minuten rollenden Ballpause hier. Die kurze Unterbrechung, die ja standardmäßig jetzt hier durchgeführt wird, auch in dieser klimatisierten Halle, weil es eben vermutlich in erster Linie gar nicht tatsächlich um die Hydration geht, um die Versorgung mit Getränken, sondern eben darum, auch ein paar Werbespots mehr verkaufen zu können. Aber ganz ehrlich, um auf deine Frage zurückzukommen, das ist natürlich brutal. Also nach 15 Minuten habe ich mir hier aufgeschrieben, fast 80% Ballbesitz, 8-0 Torschüsse und nach diesem 1-0, diesem schönen 1-0 in der 6. Minute durch Felix Metscher nach Doppelpass mit Florian Wirtz. Wir haben es ja auch ein paar Mal gesagt, die Chancen waren ja da. Nochmal Metscher, Sané, Wirtz mit diesen Schüssen, die alle nur knapp vorbeiflogen. Wenn hier die zweite Bude fällt, dann ist das Ding ja schon gefühlt eingesackt. Ja, keine Frage. Aber Michael, und das ist eben auch ein Thema, das die deutsche Fußballnationalmanschaft begleitet, auch wenn sie jetzt 9 Siege in Folge gefeiert hat. Defensiv ist sie immer für einen Wackler gut. Und dass das jetzt selbst gegen so eine Mannschaft wie Curaçao im ersten WM-Spiel sich wiederholt, das macht mir jetzt dann gerade doch ein paar Sorgen.
2: Ja, und während du das richtigerweise zusammengefasst hast, spielt hier eine Liveband. Die steht hier auf dem Balkon und sie trägt Landestrachten. Welche Landestracht ist das?
0: Mariachi. Das ist mexikanische Mariachi-Musik,
2: ja,
0: glaube ich.
2: Und das hört sich richtig gut an. Auch die Kostümierung gefällt mir perfekt und das Feedback des Publikums ist positiv. Also Jubel für diese musikalische Unterbrechung. Die Trinkpause hat das Spiel, wie ja alle WM-Spiele bei diesem Turnier, um 3 Minuten unterbrochen. Wir werden das Ganze auch nochmal in der zweiten Halbzeit erleben. Ich bin kein Fan davon. Ich kann es verstehen, wenn da 30, 35 oder noch mehr Grad herrschen unten auf dem Rasen. Aber das Stadion hier ist überdacht, es ist klimatisiert. Aber es ist so, dass in allen Stadien Trinkpausen angeordnet werden. Und die hier ist jetzt gleich vorbei. Die Mannschaften haben wieder Position aufgenommen. Der Ball ist bei Manuel Neuer, also beim deutschen Nationaltorhüter. Wird es gleich weitergehen. Er trägt orangefarbene Handschuhe, knallorangefarbene Fußballschuhe und eine grüne Kluft. Also eine grüne Hose und auch ein grünes Torhüter-Trikot. Manuel Neuer, das hätte auch nicht gedacht, dass er mal ein Gegentor gegen Curaçao kassieren wird. Curaçao hat mal gegen Argentinien gespielt, kurz nachdem die Südamerikaner in Katar Weltmeister geworden waren. Das Spiel ging 0-7 aus. 3 Tore Lionel Messi, das war das Highlight in der Fußballgeschichte Curaçaos. Aber das ist natürlich gerade durch dieses Tor gegen den Weltmeister von 2014, gegen den großen Favorit Deutschland abgelöst worden. Der Ball ist wieder im Spiel. Der Ball ist bei Nene Brown.
0: Und der spielt den Ball zurück Richtung Mittellinie auf Schlotterbeck. Schlotterbeck auf Tah. Rechts von ihm steht der Kapitän, steht Kimmich in so einer kleinen Dreieraufbaureihe. Probieren sie jetzt das Spiel in die Breite zu ziehen. Auf Sané, von dem wenig bis gar nichts zu sehen ist bislang in diesen ersten 26 Minuten. Sané wieder zurück zu Tah. Also im letzten Drittel ist die deutsche Mannschaft nicht mehr so gefährlich wie in der Anfangsviertelstunde. Da müssen sie definitiv wieder ein bisschen was draufpacken. Musiala mit einem Beinschuss gegen den Gegenspieler. Probiert es jetzt mal. Endlich mal wieder in so eine 1-gegen-1-Situation. Das macht er ja zu wenig in der letzten Zeit. Bekommt dann Bodycheck von hinten kurz vor der Grundlinie gegen 2 Gegenspieler. Behauptet er den Ball. Jamal Musiala. Ja, macht er gut und zieht den Freistoß. Und das ist das Beste, was du machen kannst in so einer Situation. Weit draußen, fast auf Höhe der Eckfahne, holt er den Freistoß raus. Im Duell 1-2. Und der Capitano ist rausgelaufen. Joshua Kimmich, der Ball liegt, wenn überhaupt, einen Meter vor der Grundlinie. Gute Freistoßposition, gute Flankenposition für die DFB-Auswahl.
2: Ja, der Ball liegt fast bei der Eckfahne. Kimmich in seinem 111. Länderspiel 1-1-1. Schnappsal wird den Freistoß ausführen. Ein Deutscher im 5-Meter-Raum. Um den Elfmeterpunkt herum versammeln sich 4 Deutsche. Und da könnte der Ball gleich auch von Kimmich reinkommen. Aber noch ist der Ball nicht freigegeben. Jetzt aber Kimmich auf den 2. Pfosten. Kopfball! Es war Schlotterbeck! Nico Schlotterbeck, das war ein guter Kopfball des BVB-Verteidigers. Und da musste Eloy Rom ran mit der Hand, der 37-jährige Nationalkeeper Curaçaos. Schlotterbeck steht da in der Luft, einen halben Meter höher springt er als sein Gegenspieler in dieser Szene, als Cheryl Floranus. Es geht also weiter mit einer Ecke für Deutschland. Und obwohl noch gar nicht so lange dabei, 6. Länderspiel, wird Nathaniel Brown von Eintracht Frankfurt diese Ecke ausführen. Von der rechten Seite mit dem linken Fuß. Also Standards. Passiert gleich, wenn der Schiedsrichter dann da das Chaos im 5-Meter-Raum geklärt hat. Ach, viel war da gar nicht los. Er wollte noch mal kurz eine Bedienungsanleitung loswerden, wie man sich da jetzt im Zweikampf zu verhalten hat. Also, wir gucken auf Nathaniel Brown. Der bringt den Ball jetzt rein. Von der rechten Seite mit dem linken Fuß. Hum ist dran mit beiden Fäusten. Wehrt den Ball ab, aber die Kugel landet noch mal bei den Deutschen. Bei Wirtz und bei Brown. Brown, der Linksverteidiger, ist jetzt auf der rechten Seite. Musiala verzettelt sich da am Strafraum. Nochmal kommt Brown an die Kugel. Musiala ist auf der rechten Seite Richtung Grundlinie unterwegs. Musiala, und dann kommt die Grätsche. Und das gibt eine Ecke für Deutschland.
0: Und was für eine Grätsche und was für eine Aktion von Armando Obispo. Kommt aus der Jugendakademie von PSV Eindhoven. Galt als absolutes Megatalent in den U-Mannschaften. War oft verletzt. Und jetzt ist er so ein bisschen der Fels der Abwehr da hinten bei Curaçao. Wir gucken aber auf die nächste deutsche Ecke. Wieder Nene Brown. Wieder mit Zug zum Tor. Diesmal Richtung zweiter Pfosten. Wieder Schlotterbeck per Kopf in die Mitte. Ball läuft parallel zum 5-Meter-Raum durch. Und dann kommt Brown wieder angelaufen. Und Curaçao klärt auf Kosten eines Einwurfs. Deutsche Mannschaft hält den Druck wieder ein bisschen höher jetzt. Nach 29 gespielten Minuten hier in Houston, in der Arena der Houston Texans, wo normalerweise die National Football League das ganz, ganz große Theater aufzieht. Deutschland hat den Einwurf ausgeführt. Es geht zunächst mal aber wieder über die Innenverteidigung. Die steht aber locker 10, 15 Meter in der Hälfte von Curaçao. Rechts raus auf Wirtz. Der hat die Seiten jetzt mal gewechselt mit Leroy Sané. Ist jetzt auf dem rechten Flügel unterwegs. Auf Kimmich gespielt. Kimmich in die Mitte zu Pavlovic und Metscher im Zusammenspiel. Wo ist die Lücke? Wo hat jemand eine Idee? Wirtz auf dem rechten Flügel. Könnte mal 1 gegen 1 gehen. Ein Übersteiger, zwei Übersteiger. Dann gegen zwei Gegenspieler. Legt doch mal zurück auf Sané. Der hat Platz vom Strafraum-Eck. Legt den Ball in die Mitte. Das ist die Schusschance. Pavlovic abgefälscht. Ecke für Deutschland. Aber der Druck nimmt wieder zu. Und das ist das, was wir wollen. Das ist das, was wir brauchen nach einer knappen halben Stunde. Beim Stand von 1 zu 1 weiter.
2: Ja, und es gibt die Ecke von der linken Seite für die deutsche Elf. Wir hatten jetzt diesen Kopfball von Schlotterbeck, den Abschluss von Pavlovic. Josua Kimmich, der Kapitän, ist derjenige, der die Ecke ausführen wird. Kai Havertz stand da eben noch als Option für eine kurze Ausführung, aber der Stürmer verabschiedet sich jetzt Richtung Strafraum und ist dann auch ein möglicher Zielspieler gleich. Metscher ist mit vorne, auch Tah und Schlotterbeck, die beiden Innenverteidiger, sind natürlich aufgrund ihrer Größe 1,91 und 1,95 groß auch mögliche Zielspieler. Wir gucken mal, wie der Plan von Josua Kimmich aussieht. Von der linken Seite mit dem rechten Fuß. Ball schwebt ein in den 5-Meter-Raum. Kopfballabwehr der Curaçaoaner. Und das machen sie gut. Da passiert gar nichts. Sie sorgen dafür, dass ihr Torhüter nicht mal ran muss. Langer Schlag nach vorne auf Tahis Chong. Der kommt dann auch an den Ball, nimmt die Kugel in der deutschen Hälfte mit der Brust an. Aber dann will er den Ball weiterspielen auf seinen Kollegen. Aber das hat nicht geklappt. Stattdessen Ballverlust der Deutschen im Aufbau. Chong über die linke Seite gegen zwei Deutsche. Wirtz arbeitet er gut nach hinten mit und bringt die deutsche Mannschaft wieder in Ballbesitz. Und Pavlovic, der bringt da jetzt so ein bisschen Ruhe rein. Aber noch sind die Deutschen am eigenen Strafraum. Kimmich, flacher Pass. Und das ist dann die Befreiung auf Florian Wirtz. Wirtz nähert sich der Mittellinie, passt den Ball auf die rechte Seite. Leroy Sané kurft mit der Kugel am Fuß nach innen. Aber dann, ja, bleibt er hängen. Will weiterspielen zu Musiala. Curaçao geht dazwischen und immer wenn sich die Karibik-Kicker hier die Kugel erobern, dann geht ein Raunen durchs Stadion. Die neutralen Fans halten zum Außenseiter, aber das ist ja auch keine große Überraschung.
0: Nee, wirklich nicht. Aber ganz ehrlich, gerade der Ballverlust, ein Hackentrick von Leroy Sané in der eigenen Hälfte, der schief geht. Das sind die falschen Aktionen bei so einem Spielstand, in so einer Spielsituation. Da musst du klare Bälle spielen und nicht anfangen hier mit Hackespitze 1, 2, 3. Das ist nicht gut. Das sollten sie sein lassen. Da gerne wieder mehr Klarheit rein ins deutsche Spiel. Denn die Chancen, die sind ja unter dem Strich da. Kimmich gut zu erkennen, wie immer daran, dass er als einziger das Trikot in der Hose hat. Landet der Ball bei Musiala, der will den eingerückten Metscher bedienen. Das geht schief. Die Abwehr von Curaçao ist dazwischen und vielleicht die nächste Umschaltgelegenheit. Unterwegs nach vorne mit Chong, der verliert den Ball allerdings. Und Deutschland ist dazwischen. In Person von Florian Wirtz spielt der Ball die Gasse entlang. Wunderbar, Sané! Nächste Chance, abgewehrt. Ball noch heiß. Da gibt es ein Foulspiel. Fragezeichen an Kai Havertz im Strafraum. Aber die Proteste bleiben zumindest zunächst mal aus. Und dann hätte Deutschland gerne auch noch einen Freistoß draußen auf Höhe der Seitenlinie. Einwurf gibt's für Curaçao. Aber das sind die Situationen, die ich meine. Wenn du Klarheit im Spiel hast, wenn du deine fußballerische Qualität unten entsprechend in Szene bringst, in Bewegung bringst und die Ideen hast, so wie jetzt bei diesem Anspiel auf Sané. Gutes Tackling übrigens da von
2: Fonfil war's. Stefanson Fonfil, genau. Schmeißt sich dazwischen. Also macht er richtig gut. Also das ist 100% Einsatz. Aber noch ein bisschen darüber hinaus. Curaçao wirft sich in jeden Schuss und das ist auch eine Erklärung dafür, dass es hier aktuell 1:1 steht.
0: 1:1 steht es weiterhin. Und die Jungs von der Karibikinsel haben schon wieder wieder den Ball mit Hansen auf der rechten Seite. Versuchen da einen Doppelpass. Das sieht fußballerisch in den Ansätzen wirklich gar nicht so schlecht aus. Aber diese Mannschaft hat auch nur 2 Niederlagen kassiert in den 9 Spielen zur WM-Qualifikation. Okay, in der Gruppe mit Jamaika, Trinidad und Tobago und den Bermudas relativiert sich das vielleicht ein Stück weit. Trotzdem, die haben hier durchaus gezeigt bislang, dass sie was drauf haben. Deutschland kommt trotzdem mit Metscher. 20 Meter, zentrale Position. Rechts hinaus, halbrechts zumindest, auf Sané. Der zieht in den Strafraum hinein, hat 2 Gegenspieler vor sich. Legt dann zunächst mal zurück. Kimmich, dann ist der Schiedsrichter kurz im Weg. Kimmich chippt den Ball mit dem linken Fuß. Ja, wohin denn? Ja, wohin denn?
2: Ins Seitenaus,
0: über
2: ins Tor aus.
0: Musiala hinweg und ganz entspannt lassen die Jungs aus der Karibik den Ball über die Grundlinie laufen. Abstoß beim Stand von 1:1. Jede Aktion dieser Art, ein gefühlter kleiner Erfolg für Curaçao.
2: Ja, Julian Nagelsmann hat die Partie heute ja mit einem DFB-Pokalspiel in der ersten Runde verglichen. David gegen Goliath, diese ewige Fußballfloskel hat der Bundestrainer bemüht. Und ja, ich würde mal sagen, der Favorit tut sich schwer. Und der kleine Curaçao in diesem Fall stemmt sich mit allem, was die Spieler zur Verfügung haben, gegen die Niederlage. Julian Nagelsmann guckt an der Seite seines Co-Trainers auf den Bildschirm. Da ist ja ein Laptop in der Coaching-Zone aufgebaut. Er hat also seine Coaching-Zone, das Rechteck vor der Bank verlassen und hat sich zwischenzeitlich mal auf die Bank gesetzt. Der Ball ist jetzt auf der rechten Seite, auf der rechten Angriffsseite der Curaçaoaner. Rückpass in die eigene Hälfte. Sur, der ehemalige Wolfsburger, auf links gespielt. Leandro Bakuna lässt sich da zwischen die Abwehrspieler fallen. Warte darauf, dass er vielleicht mal attackiert wird. Also nimmt er phasenweise das Tempo komplett aus dem Spiel. Wieder hat Bakuna die Kugel, spielt sie dann zurück zu Obispo. Der spielt übrigens für Eindhoven in der Eredivisie und hat auch in der Champions League im Januar 90 Minuten gegen den FC Bayern auf dem Platz gestanden. Also Armando Obispo, der ist solche Gegner wie heute gewohnt, aber die anderen eher nicht. Curaçao kommt, langer Schlag auf die linke Seite. Da machen sie Druck, da haben sie Platz, da können sie jetzt andere. Aber die Deutschen lassen den Pass zu. Bakuna, der andere Bakuna, Juninho Bakuna, zieht nach innen und zieht ab aus 23 Metern. Ball zischt rechts am Tor vorbei. Aber er kann abschließen. Die Curaçaoaner blocken die Schüsse der Deutschen. Den Deutschen gelingt das auf der Gegenseite nicht. Es heißt nach wie vor 1:1 nach 35 Minuten, obwohl die Deutschen hoch überlegen sind in der Offensive, eigentlich das Vermögen gehabt hätten, hier 2-3 Tore zu erzielen. Aber es steht 1:1 und das ist natürlich aus deutscher Sicht bis jetzt eine Riesenenttäuschung.
0: Ja, da könnten wir abschließen, wenn es nach 90 Minuten so stehen würde, zumindest was die Euphoriebremse angeht in der Heimat. Hier muss ein klarer, ein deutlicher Sieg her und der ist nach einer halben Stunde trotz klaren Chancen plus einfach nicht in Sicht. Deutschland müht sich, Deutschland probiert es und sie schieben wieder an mit Jonathan Tah, fast auf Höhe des Anstoßpunktes, tritt 2-3 Mal mit der Sohne auf den Ball, fast ein bisschen hilflos gestikulieren, guckt er jetzt da um sich, weil kaum jemand da mal was anbietet. Aber Curaçao stellt das bislang da auch ganz geschickt zu. Jetzt hat sich mal, ist das Musiala? Ja, nee, das ist Pavlovic, der hat sich fallen lassen auf Höhe des Mittelkreises. Jetzt ist es Musiala, 25 Meter vor dem Tor, links hinaus auf Nene Brown. Der Frankfurter war gut drin in der Anfangsphase, hat jetzt auch nachgelassen. Wird das den Ball durch die Beine laufen, dann ist es Kimmich in zentraler Position, gespielt wieder auf Pavlovic, versucht sich durchzutanken, das geht schief. Metscher holt den Ball in den Strafraum zu Havertz. Havertz flach in die Mitte, probiert parallel zur Torlinie hineinzugeben, aber so richtig jemanden gesehen hat er da, glaube ich, nicht. Immerhin gibt Eckball für Deutschland und der soll schnell ausgeführt werden.
2: Ja, ist auch schon ausgeführt worden. Ball im Strafraum bei Wirtz. Zu schnell ausgeführt worden. Zurück auf Anfang. Also die Deutschen müssen es nochmal machen. Und Nathaniel Brown trabt raus zur rechten Eckfahne. Fehlt ihm nur noch ein Ball. Den bekommt er jetzt von Florian Wirtz hingeworfen. Also der Mann von Eintracht Frankfurt. 22 Jahre jung wird die Ecke von der rechten Seite für die deutsche Nationalmannschaft ausführen. Mit dem linken Fuß. Wirtz bietet sich für eine kurze Variante an. Und dann sind da die meisten Deutschen wieder am Elfmeterpunkt. Links vom Elfmeterpunkt. 2 sichern ab. Kimmich und Sané befinden sich außerhalb des Strafraums und Manuel Neuer ist bis an die Mittellinie vorgerückt, nimmt mal Blickkontakt auf zur deutschen Bank, ist jetzt sogar in der gegnerischen Hälfte, also alle deutschen Spieler in der Hälfte des Gegners. Jetzt kann die Ecke gleich ausgeführt werden. Nathaniel Brown hat noch die Hände in die Hüften gestützt, jetzt bringt er den Ball rein mit dem linken Fuß. Kopfballtor! Schlotterbeck! Schlotterbeck! Schlotterbeck köpft das 2:1 für Deutschland! Das Trikot an Muskeln an, zieht das Trikot hoch und spannt die Muskeln an. Er hatte vor ungefähr 10 Minuten auch eine Kopfballchance. Die hat er verwertet. Nico Schlotterbeck mit seinem ersten Tor im Trikot der deutschen Fußballnationalmannschaft nach dieser braunen Ecke. Und dann formt der Mann von Borussia Dortmund noch ein Herzchen. Schlotterbeck läuft ein, taucht da im 5-Meter-Raum auf und köpft den Ball gegen die Laufrichtung nach links. Er kam aus dem Hintergrund zur Überraschung.

0: der Kurasawaner Abwehrspieler. Keiner ist an ihm dran. Nagelsmann jubelt. Alfred Schreuder ist derjenige, der andere Co-Trainer, den er zum Abklatschen bereit hat. Also, Deutschland führt durch diesen Header, wie man ja sagt, im Englischen, durch das Kopfballtor von Nico Schlotterbeck.
1: Und der ist so schwer zu verteidigen. Wenn er diesen Platz bekommt, wenn er so einlaufen kann, wenn er seinen Schädel da reinwuchtet in den ruhenden Ball, der übrigens auch herausragend serviert war vom Nordfrankfurter und zukünftigen Münchner Lene Brown, dann ist das nicht zu verteidigen. Ganz, ganz wichtiges Tor für die deutsche Mannschaft in dieser 38. Minute, 7 Minuten vor dem regulären Ende dieser ersten Hälfte. Spiegelt natürlich die Kräfteverhältnisse wider. Und diese Standardsituation haben wir schon den ganzen Abend gesehen, also den ganzen Mittag hier bei uns in Texas Ortszeit, dass Schlotterbeck da der erklärte Zielspieler war, immer wieder dieser Varianten, unabhängig davon, ob Kimmich oder ob Nene Brown die Bälle von den Eckfahnen in die Mitte gebracht hat. Wie erholt sich Curaçao von diesem neuerlichen Rückstand? Deutsche Mannschaft jetzt natürlich wieder mit dem Momentum auf ihrer Seite. Und wenn sie die Chancen noch ein bisschen effizienter verwerten, heute hier in diesem ersten WM-Spiel, dann glaube ich, kann das am Ende vielleicht doch noch eine echte Initialzündung werden. Jonathan Tah hat den Ball am Fuß. Deutsche Mannschaft macht das Spiel gerade mal wieder ein bisschen langsamer, aber wäre gut beraten, Michael, finde ich, vor der Pause jetzt gerne noch ein bisschen was draufzupacken.
2: Mir fällt gerade ein, Borussia Deutschland bisher, ne? Matcher vom BVB mit dem 1:0, Schlotterbeck vom BVB mit dem 2:1. Die Dortmunder haben getroffen, zwei eher ungewöhnliche Torschützen. Schlotterbeck mit seinem ersten Länderspieltreffer, Matcher mit seinem zweiten. Und der Ball ist bei Jonathan Tah, der spielt beim FC Bayern. Der Innenverteidiger in der gegnerischen Hälfte auf Pavlovic, dann rüber auf die linke Seite zu Florian Wirtz. Wirtz dann zu Pavlovic wieder, der wieder zu Wirtz. Wir sind im Mittelfeldzentrum, 30 Meter Torentfernung. Felix Matcher hat die Kugel, hat einen Schuss angedeutet, legt sich den Ball auf den linken. Jetzt kombinieren sich die Deutschen noch vorne. Aber es wäre frei gewesen, wenn da kein gegnerischer Verteidiger dazwischen gegangen wäre. Bakuna will sich da jetzt irgendwie faulen lassen, versucht sich da mit dem Kopf gegen Matcher durchzusetzen. Weiterspielen, sagt der Schiedsrichter. Die Deutschen sind im Ballbesitz, aber dann ein schlechtes Zuspiel in diesem Fall von Wirtz auf Sané. Den hatte er da irgendwo im gegnerischen 16er vermutet, aber der Pass war halt nicht gut. Und dann will Sané noch einen Freistoß rausholen, kurz vor der Toraußenlinie. Aber auch das war ein bisschen plump. Sei es drum. 2:1 für Deutschland. Wir sind in der 41. Minute. Wegen der Trinkpause wird es ja auf jeden Fall 3 Minuten Nachspielzeit geben. Das 1:0 sehr früh durch Felix Matcher. Der Ausgleich, der sensationelle Ausgleich für Curaçao in der 21. Minute durch Comencia und gerade eben in der 38. Vielleicht war es auch schon die 39. Ecke Brown, Kopfball Schlotterbeck. 2:1 für Deutschland.
1: Und dann kam er, der Jubel mit dem Oberarm und von wegen angeben mit dem Bizeps ist Oberarm. Das hat richtig gut gepasst. Und das ist der Standard beim Innenverteidiger von Borussia Dortmund. Hochverdient, wir unterstreichen es nochmal, die Führung. 12:3 Torschüsse inzwischen. 2:1 Tore und Deutschland hat den Ball schon wieder im letzten Drittel. Florian Wirtz mit viel Platz auf der linken Seite auf Musiala. Musiala im Strafraum, durchgesteckt. Und nein, da fehlt immer so das entscheidende Momentum. Dann da bei Jamal Musiala, teilweise in der Entscheidungsfindung, aber teilweise auch beim letzten Ball, den er ja eigentlich wirklich so wunderbar servieren kann. Und auch der jetzt in Richtung von Kai Havertz. Eben diesen Hauch zu weit geraten. Und deswegen kann Eloy Rum rauskommen, der Keeper von Curaçao, und den Ball verarbeiten. Kimmich jetzt mit dem fast zu kurz geratenen Rückpass auf der anderen Seite. Aber Manu der Libero, da ist er wieder. 12 Jahre ist es her. Brasilien, wir erinnern uns, unbezwingbar. Der Torhüter des FC Bayern. Und jetzt müssen die Deutschen wieder aufpassen, denn Schlotterbeck wieder mit so einer Unsicherheit im Spielaufbau. Also Licht und Schatten wechseln sich bei Schlotterbeck auch in der Fußballnationalmannschaft noch zu häufig ab. Aber dass der Potenzial mitbringt, auch gerade als emotional Leader, das ist keine Frage. So, Achtung, Comencia, der Torschütze für Curaçao, auf dem linken Flügel unterwegs, wird gedoppelt. Spielt den Ball aber dennoch in die Mitte auf Bakunia, aber sehr gut mit zurückgearbeitet dann. Hervorragend gemacht von Leroy Sané, glaube ich. Und das kann man auch mal loben. Und Deutschland kommt, er läuft über Brown. Linke Seite, hat Tempo der Frankfurter. Nimmt den Kopf hoch, ist am Strafraum-Eck. Aber Strafraumbesetzung überhaupt nicht vorhanden, keiner da. Havertz chillt irgendwo kurz vor dem Strafraum rum. Deswegen muss Deutschland wieder hinten rumspielen. Sie machen das mit Wirtz. Macht so ein, zwei kurze Ausfallschritte nach rechts. Spielt den Ball dann wieder an den Strafraum. Kurzer Doppelpass, wie vor dem ersten deutschen Tor. Der Doppelpass, das simpelste Mittel, um Gegner zu überspielen. Hat schon mein F-Jugendtrainer damals gewusst. Deutsche Mannschaft hat es heute beherzigt. Aber viel Raum gewinnen, um hier im Stadion der Houston Texans mal einen Football-Begriff zu verwenden. Kommt dabei nicht rum, aber immerhin jetzt kommt ein Eckball bei rum.
2: Ja, in diesem 24 Jahre alten Stadion, schließbares Dach, und Texas ist

0: Ist ja auch die größte Stadt. Houston ist ja auch die größte Stadt in Texas, das wollte ich sagen. 2,3 Millionen Einwohner und einige davon, die gucken jetzt auf Joshua Kimmich, denn der darf die Ecke, die nächste Ecke für die deutsche Nationalmannschaft ausführen. Von der linken Seite mit dem rechten Fuß. Wir gucken mal, wer sich da alles so vorturte. Ruhm aufhält. Felix Metscher ist ganz dicht dran. Ja, möglicherweise einer der, die die Blöcke stellen können. Musiala auch vorne mit drin. Havertz, auch Pavlovic sehe ich da. Joshua Kimmich zeigt's an. Der rechte Arm geht hoch. Der rechte Fuß bringt den Ball herein. Wieder Schlotterbeck. Diesmal versucht er eine Kopfballverlängerung. Stand am rechten Pfosten, am zweiten Pfosten aus der Sicht von Joshua Kimmich. Wollte den Ball dann in den 5-Meter-Raum köpfen, aber er köpft einen gegnerischen Spieler an und von dem geht der Ball dann erneut ins Tor aus, sodass jetzt Nathaniel Brown, Spitzname Nene, ist auch einfacher für unsere deutschen Zungen. Nene Brown kann also wieder die Ecke von der rechten Seite ausführen. Das hat ja vor ein paar Minuten auch schon gut geklappt. Ecke, Brown, Kopfball, Schlotterbeck, 2:1. Das war in der 39. Jetzt sind wir in der 45. Also die letzte Minute im ersten Durchgang läuft. Deutschland führt gegen Curaçao mit 2:1. Brown bringt den Ball mit dem linken Fuß scharf zum Tor. Ruhm wird bedrängt, aber kann den Ball erstmal klären. Und es ist Hansen, der die Kugel nach vorne schießt. Aber sofort kommt Kimmich wieder an den Ball und verlagert die Kugel auf die linke Seite.
1: Da ist dann zunächst mal Jamal Musiala. Der könnte 1-gegen-1 gehen. Da jetzt gegen Lokadia. Macht den auch nass, ist schon im Strafraum vor der Grundlinie. Flach zurückgelegt, gerade noch wegverteidigt. Aber der Ball bleibt in der deutschen Mannschaft. Zweiter Ball am Fuß. Die Abschlusschance und nicht das Tor. Wieder geblockt. Doch mal Kopfballversuch von Havertz. Curaçao da mit dem Kopf geklärt. Und Achtung, nicht, dass der Konter läuft. Für die Jungs aus der Karibik, die da probieren, ein Foulspiel zu ziehen in Person von Hansen. Aber es gibt nur einen Einwurf für die deutsche Mannschaft und Szenenapplaus von Bundestrainer Julian Nagelsmann. 4 Minuten bekommen wir obendrauf. Offizielle Spielzeit der ersten Hälfte ist rum hier in Houston. Es steht 2:1 für die deutsche Fußballnationalmannschaft zu diesem WM-Auftakt hier gegen den krassen Außenseiter, gegen den Underdog, gegen Curaçao. Die haben insgesamt so viele Einwohner wie Heidelberg oder wie Paderborn. Und da ist es schon erstaunlich, finde ich, dass die unterm Strich hier fußballerisch und auch was die Körperlichkeit angeht, bislang durchaus in der Lage sind, mitzugehen. Aber mitzugehen kann auch Leroy Sané, wenn er sein Potenzial mal abruft. Das traut er sich jetzt nicht, da 1-gegen-1 zu gehen. Stattdessen Kimmich und dann so ein etwas lässiger Chip, der landet in den Füßen des Underdogs aus Curaçao. Sané nochmal mit dem Versuch. Aber ich finde es schon stark, wie die teilweise es immer schaffen, die deutsche Offensive permanent zu doppeln. Da ziehe ich so ein bisschen den Hut vor, wie sich Curaçao hier unterm Strich präsentiert.
0: Ja, es ist ein starker Auftritt. Aber alleine ein Tor geschossen zu haben bei einer WM gegen diesen Gegner ist schon ein Riesenerfolg. Thaïs Tchong leitet den nächsten Konter. Ein Pass zu Comencia. Das ist derjenige, der das Tor geschossen hat. 25 Meter Torentfernung, setzt sich durch, weicht auf die halblinke Seite. Hansen ist links außen am Strafraum der Deutschen, legt hier den Ball auf den rechten Fuß. Und der Ball kullert in die Arme von Manuel Neuer. Und er schmeißt sich auf den Ball und macht auch das, wofür er vor 12 Jahren berühmt geworden ist. Weite Abwürfe, in diesem Fall bis zur Mittellinie. Kai Havertz nimmt den Ball auf und ist bereits in der gegnerischen Hälfte angekommen. Also Neuer hält sich nicht lange auf, hält den Ball nicht lange, sondern beschleunigt das Spiel der deutschen Mannschaft sofort wieder. Aber die können sich da auf der linken Angriffsseite nicht durchsetzen. Rückpass zu Eloy Ruhm, der Mann, der bei Miami spielt. In den USA, allerdings nicht beim Messi-Club. Es gibt noch einen zweiten, Miami FC, in der zweiten amerikanischen Liga. Hat aber auch 190 Mal in der Eredivisie gespielt. Das ist die höchste niederländische Liga. Deutschland mit Würz auf der linken Seite wieder am Strafraum. Die Nachspielzeit dauert noch 2 Minuten. Auf Brown. Brown spielt den Ball quer. Metscher mit der Möglichkeit. Metscher geht zu Boden. Und es gibt Elfmeter.
1: Ja,
0: es gibt Elfmeter. Felix Metscher hätte die Schussmöglichkeit gehabt. Und der marokkanische Schiedsrichter zeigt auf den Punkt. Metscher wird getroffen, bleibt am Boden liegen. Es ist Richley Basur, der ehemalige Wolfsburger, der Metscher gefoult hat. Also gleich gibt es die Chance für Deutschland, auf 3:1 zu erhöhen.
1: Und das Ganze 90 Sekunden vor dem Ende der Nachspielzeit war, soweit wir das hier oben unterm Hallendach sehen konnten, klarer Treffer gegen den
0: Fuß.
1: Ja. Oh ja,
0: also deutlich.
1: Das ist ja nun
0: deutlich.
1: Nicht mal ansatzweise strittig. Mit fast 2 offenen Sohlen springt er da rein in Felix Metscher. Und dementsprechend ist die Ansage natürlich klar. Und da müssen wir nicht zweimal drüber nachdenken. Das ist Elfmeter. Ganze deutsche Bank ist aufgesprungen, hat applaudiert. Jetzt stehen sie da unten alle unterm Dach. und werden jetzt dabei zugucken, wie sehr wahrscheinlich Kai Havertz oder doch Joshua Kimmich diesen Elfmeter schießt. Es wird noch ein bisschen diskutiert am Elfmeterpunkt, aber der Capitano hat sich den Ball geschnappt. Joshua Kimmich hat den jetzt in den Händen und es wird noch immer ein bisschen dauern, aber aha, der übergibt den nur.

0: Ball. Kai Havertz steht leicht rechts versetzt zum Ball. 2,5 Meter Anlauf, hat die Hände in die Hüften gestützt. Das kann jetzt das 3:1 werden für Deutschland. Wir sind in der 5. Minute der Nachspielzeit angekommen. Kai Havertz gegen Eloy Rom. Havertz läuft am links. Tor! Sicher verwandelt. 3:1 für Deutschland. Havertz mit links. Flach. Links unten ins Eck. Rom entscheidet sich für die andere Ecke. Und wieder hören wir Major Talk. Deutschland führt 3:1 und das geht absolut enorm.
1: Genau so sieht's aus. Völlig losgelöst zum 3. Mal an diesem Mittag, zumindest Ortszeit hier in Houston um kurz vor 13 Uhr texanischer Zeit. Deutschland 3, Curaçao 1. Wir gucken mal, ob überhaupt wieder angepfiffen wird, denn die offizielle Nachspielzeit ist eigentlich abgelaufen. Coole Sau, Kai Havertz, der Mann, der im Champions-League-Finale auch getroffen hat und der so unglaublich flexibel ist da vorne in dieser deutschen Offensivabteilung. Kurz abgestoppt, ausgeguckt und als wäre es das Leichteste auf der Welt mit der linken Innenseite hineingeschoben zum 3. Mal. Und Toni Rüdiger unten auf der deutschen Bank, der hatte die Arme schon beim Anlauf oben, weil er weiß, wenn Kai Havertz zum Elfmeterpunkt läuft, dann ist das eigentlich safe, eine Bude für Deutschland. Und mit diesem Ergebnis geht es jetzt auch in die Kabine. Eine unterhaltsame erste Hälfte mit 1-2 Wacklern, mit einem unnötigen Gegentor, aber mit vielen deutschen Chancen und mit 3 Toren durch Metscher, Schlotterbeck und Havertz. Deutschland führt hier in Houston zum EM-Auftakt gegen den Außenseiter aus Curaçao. Zur Pause in Summe verdient mit 3:1.
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3: Ja, und damit herzlich willkommen zurück zur kleinen Halbzeitshow hier bei Sportschau Live. Die ersten 45 Minuten, die stehen jetzt in den Geschichtsbüchern. Es steht 3:1 zwischen Deutschland und Curaçao. Und darüber wollen wir natürlich gleich sprechen mit unseren Reportern Philipp Hofmeister und Michael Augustin vor Ort. Die haben sich aber jetzt erstmal auch eine kleine Trinkpause verdient. Deutschland gegen Curaçao, ja, das gab es noch nie im Fußball. Aber heute, da ist es endlich soweit. Curaçao, ja, das kleinste Land, das jemals bei einer Weltmeisterschaft teilgenommen hat und ist jetzt amtlich auch WM-Teilnehmer und hält ordentlich mit, zumindest in der ersten Halbzeit. Und unser Fußballgeschichtsprofessor Burkhard Hupe weiß, das hat's schon alles mal gegeben, nicht wahr, Burkhard?
4: Ja, und zwar immer wieder. Der erste Exotensieg übrigens schon 1950 bei der WM in Brasilien. Da trafen England und die USA aufeinander und die Engländer hatten sich zum ersten Mal überhaupt als Mutterland des Fußballs dazu herabgelassen, an sowas Profanem wie einer WM teilzunehmen. Und dann das, diese große Blamage, 0:1 Niederlage des Top-Favoriten gegen die US-Amerikaner, die mit einer wirklich wild zusammengewürfelten Mannschaft nach Brasilien gereist waren. Im Tor beispielsweise ein Leichenwagenfahrer, der einzige Torschütze, ein Tellerwäscher aus New York. Als das Spiel dann vorbei war und das Ergebnis ins Mutterland des Fußballs durchgekabelt worden war, da sollen einige Redakteure am anderen Ende der Leitung gedacht haben, oh, da ist wahrscheinlich eine Zahl verloren gegangen. Und in den Morgenausgaben soll dann von einem 10:1 Sieg der Engländer zu lesen gewesen sein. Aber vielleicht ist das auch nur eine schöne Legende.
3: Aber gab es denn früher häufiger etwas zu feiern für die Exoten?
4: Ja, ich finde schon. Also das lag natürlich auch daran, dass es damals noch nicht dieses exzessive Gegner-Scouting gab, so wie heute. Kleine Teams sprangen dann häufig so wie Kai aus der Kiste und waren auf einmal da. Nordkorea zum Beispiel, 1966 in England. Zum ersten Mal Teilnehmer bei einer Fußball-Weltmeisterschaft, schlug dann Italien im letzten Vorrundenspiel mit 1:0. Torschütze der Zahnarzt Park Do-ik. Die Nordkoreaner danach natürlich im Freudentaumel und im Viertelfinale. Die Italiener dagegen früh zu Hause und schon am Flughafen von Rom einem massiven Tomatenhagel ausgesetzt. Die Koreaner hätten es dann sogar fast bis ins Halbfinale geschafft, führten im Viertelfinale gegen Portugal nach 20 Minuten schon mit 3:0. Aber dann kam ein gewisser Eusebio und drehte das Spiel noch fast im Alleingang. 8 Jahre später übrigens bei der WM in Deutschland, Italien wieder beteiligt in der Vorrunde gegen Haiti. Der italienische Keeper Dino Zoff, eine Legende kann man sagen, seit fast 20 Länderspielstunden ohne Gegentor. Und dann kam ein gewisser Manu Sanon und tanzte den großen Dino aus. Aber Die Italiener haben dieses Spiel am Ende dann doch noch mit 3:1 gewonnen.
3: Die Italiener also anfällig für besondere

0: WM-Blamagen. Was ist mit den Deutschen? Gab es da auch peinliche Ausreißer?
1: Ja, die gab's zweifellos. Unrühmlicher Tiefpunkt für den DFB sicherlich die Vorrundenniederlage bei der WM 1982 im Auftaktspiel gegen Algerien. Ein 1:2, das auch den sonst so besonnenen Fernsehreporter Rudi Michel so richtig aus dem Sattel hob.
2: Nochmal so ein Ding da hinten reinhauen. Also, dass man sein Spiel nicht findet, das kann ich noch verstehen. Dass man schlecht aussieht, das kann ich auch noch verstehen. Im Gegenstoß das 2:1 gegen Algerien. Das verstehe, wer kann.
1: Die deutsche Vorrunde mündete dann ja in der sogenannten Schande von Gijón, als Österreicher und Deutsche sich einigten, im letzten Gruppenspiel einen knappen deutschen Sieg zu akzeptieren, der für die begeisternden Algerier das Turnier ausbedeutete.
0: Ja, vielen Dank, Burkhard Hupe, für den geschichtlichen Überblick. Bevor die Norweger am Mittwoch gegen den Irak auf dem Platz kreativ werden, sind sie auf jeden Fall jetzt schon die Kreativköpfe vor der Kamera. Mal posieren sie fürs Teamfoto in Wikingermontur, mal am Fjord und mal in den Trikots ihrer allerersten Vereine. Und da stellt sich doch die Frage, aus welchen Dorf- und Jugendvereinen kommen eigentlich die deutschen Nationalspieler? Sportreporter Matthew Genet Schön hat sich auf Spurensuche begeben.
3: Sie sind Stars, Millionäre, Idole bei ihren großen Teams. Bayern München, Liverpool oder Borussia Dortmund. Doch die DFB-Stars um Manuel Neuer, Florian Wirtz oder Nico Schlotterbeck haben fast alle auch mal ganz klein angefangen. Fast alle. Nur Manuel Neuer und Felix Metscher haben bereits als Kinder bei ganz großen Vereinen gespielt. Neuer beim FC Schalke 04, ein Matcher bei Manchester City. Der Rest der DFB-Stars kommt zum Teil aus echten Dorfclubs, wie Joshua Kimmich vom VfB Bösingen bei Stuttgart zum Kapitän der deutschen Nationalmannschaft. Florian Wirtz hat sich von Grün-Weiß Brauweiler auf den Weg in die weite Fußballwelt gemacht. Der damals noch kleine Nick Woltemade beim TS Volt Mershausen angefangen. Oder Antonio Rüdiger, einst beim VfB Sperber Neukölln, jetzt bei Real Madrid. Milbertshofen, Olching, Mariadorf oder Kümmersbruck, sie alle drücken dem DFB-Team bei dieser WM die Daumen. Und ihren Schützlingen ganz besonders, denn die meisten großen Karrieren starten eben dann doch auf dem kleinen Bolzplatz nebenan. Ja, nice to know.
0: Und wo wir gerade schon bei Manuel Neuer waren, der ist ja vor dieser WM zu unserer Wade oder aller Wade der Nation geworden. Seine Nominierung für die Weltmeisterschaft, die wurde bei uns rauf und runter diskutiert und trotzdem, er spielt. Er ist unser Mann im Tor und er bringt was mit, was ihn immer noch zu einem ganz wertvollen Spieler machen könnte.
4: Die Aura hat ja schon etwas von Hokuspokus. Jedes Lebewesen soll ja eine Aura haben. Ein sehr schwaches, messbares Licht, das mit dem Tod langsam erlischt. Ganz empfindliche Kameras können das Licht jetzt sogar messen. Seit einem Jahr funktioniert das, sagen die Forscher. Man könnte also auch sagen, es funktioniert neuerdings.
5: Was den Manu einfach umgibt, er hat eine Aura, er hat einen extrem großen Namen.
4: Julian Nagelsmann setzt auf Manuel Neuer, die Lichtgestalt. So ähnlich sagt es jedenfalls Joshua Kimmich.
6: Der Manu ist der beste Torhüter aller Zeiten.
4: Manuel Neuer hat ganz sicher eine Aura. Doch neuerdings hat man nicht eine Aura, sondern man hat Aura ohne Artikel. Also wenn sich der Satz grammatikalisch und semantisch korrekt anhört, dann hat man den Begriff vermutlich falsch verwendet. Auf jeden, sagt jedenfalls die Jugend.
7: Hier kommt nun das Jugendwort 2024. Es lautet Aura.
4: Manu hat Aura, meint Manuel Neuer hat Charisma, Ausstrahlung und die strahlt ab auf die Jungen im Team, die fast ehrfürchtig sind, wie Nathaniel Brown.
8: Das ist schon echt crazy, also dass ich dann auch einmal mit Manu rede, aber ja, ist jetzt mein Teamkollege. Und ja, ist jetzt ein Stück weit normal dann.
4: Und selbst Jonathan Tah, der Abwehrchef ist und seit mehr als 10 Jahren in der Nationalmannschaft spielt, fühlt Manuel Neuers Aura.
9: Als wir noch sehr, sehr jung waren, haben wir Manuel halt schon im Tor gesehen, als wir die Spiele noch vom Fernseher geguckt haben auf dem Sofa. Und deswegen hat man da so eine gewisse Angst, würde ich jetzt nicht sagen, aber echt großen Respekt.
4: Und diesen Respekt sollen vor allem die Gegner spüren. Dafür hat Julian Nagelsmann den 40-Jährigen aus der Nationalelf Rente zurückgeholt.
5: Er ist natürlich ein Spieler, der auch bei Stürmern des Gegners was auslöst, der eine Wirkung hat auf eine eigene Mannschaft.
4: Aber ist das wirklich so, dass Aura Tore verhindert? Oliver Baumann, die deutsche 1B, hatte eine etwas andere Ansicht. Und die äußerte er schon weit vor der Kadernominierung und seiner Degradierung.
10: Also ich glaube nicht, dass bei den Topspielern, die in den Nationalteams oder auch in der Bundesliga unterwegs sind, dass

0: die nachdenken, oh Mist, da steht der Manu, ich triff jetzt den Ball auf einmal nicht mehr oder ich habe jetzt Angst, nur weil der jetzt eine Aura hat.
1: Ob Aura mit oder ohne Artikel, es bleibt ein bisschen was von Hokus Pokus.
2: Ja, kommen wir zu anderen Fußball-Superstars, für die diese WM sowas wie eine Abschiedsrunde ist. Andere, ja, die steigen vielleicht endgültig in die Gruppe der besten Spieler der Welt auf. Burkhard Hupe weiß, wer kommt und wer geht.
3: Messi, Messi, Messi, Messi, Messi, Messi.
4: Klingt bis heute wie eine Fußballoper. Musik in den Ohren eines jeden, der das Fußballspiel liebt. Lionel Messi. Für ihn wird es seine letzte WM. Während des Turniers feiert er seinen 39. Geburtstag. Lionel Messi ist für viele der größte aller Zeiten. Einer sieht das aber ganz anders.
5: Cristiano Ronaldo schlägt sich so hart mit den Händen auf die Brust, dass man Angst um seine Gesundheit haben muss.
4: Cristiano Ronaldo und Lionel Messi, die Dauerduellanten. Sie prägten eine ganze Epoche. Ronaldo oder Messi, daran scheiden sich bis heute die Fußballgeister. 2006, bei deren erstem Turnier, waren die meisten Fans noch im Team Ronaldo.
6: Schon echt goldig, diese Unschuld vom Lande.
7: Er hat gute Tricks drauf und er ist super hübsch.
8: Ich finde, dass er ein guter Spieler ist. Ich finde ihn klasse.
4: Ronaldo ist Kult, vermarktet sich extrem professionell. In Amerika geht er in seine sechste und somit auch letzte WM.
9: Definitely yes, because 41 years old.
10: Definitiv. Ich bin jetzt schon 41 und ich höre auch bald auf. Ich spiele ja schon seit 25 Jahren.
4: Nicht ganz so lange, aber gefühlt eine Ewigkeit hat der Kroate Luka Modric mit Cristiano Ronaldo zusammengespielt bei Real Madrid. Modric ist im Vergleich zu Ronaldo eher ein Leisetreter und trotzdem ein Weltstar.
11: Ja, meine erste WM war 2006 und 20 Jahre später wird es jetzt meine fünfte werden. Ich bin froh, dass ich immer noch dabei bin.
4: Ähnlich geht es
12: Neymar Junior Santos.
4: Neymar Junior, der Stolz Brasiliens. Jetzt ist er doch mit dabei und gleich wieder verletzt. Er wird frühestens zum zweiten Gruppenspiel wieder fit. Und jetzt, ja, jetzt scharren die Jungen mit den Hufen. Die alten Kultfiguren ablösen wollen oder die es auch in Teilen schon geschafft haben. Jamal, Doué, Olise, oder?
13: Arda Güler! Mükemmel bir gol!
4: Der türkische Jüngster Adan Güler, der bei Real Madrid schon eine feste Größe ist und mit der türkischen Nationalmannschaft glänzt.
14: Es fühlt sich großartig an. Ich habe versucht, unser Volk glücklich zu machen. Bin sehr froh, dass ich das erste Tor für mein Land geschossen habe.
4: Für den portugiesischen Vitinha ist die Weltmeisterschaft zwar keine Premiere, doch diesmal steht er als frisch gekürter Champions-League-Sieger besonders im Fokus.
15: Im Moment bin ich ziemlich aufgeregt, diese WM zu spielen. Es wird meine zweite, aber diesmal will ich mehr spielen und eine wichtige Rolle.
4: Aus alt macht neu. Wie viele Tränen des Abschieds von Ronaldo, Messi und Co. werden wir sehen? Und welcher der jungen Wilden wird sich wohl am besten in Szene setzen? Ja, so gesehen wird es eine spannende WM.
2: 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Es steht 3:1 zwischen Deutschland und Curaçao und so haben sich die Tore angehört.
16: Nochmal halblinke Position, wieder über Nene Brown, dann Florian Wirtz zurückgelegt, Arndt Strafraumeck. Erste Chance der Partie, gehört auf jeden Fall Deutschland, Ball ist noch heiß, Wirtz zusammenspielt, Tor! Felix Metscher! 1-0 Deutschland, sechste Spielminute und was für eine Zauberbude. Hallo Fußball-WM, Deutschland ist da und die DFB-Auswahl stellt früh auf 1-0 mit einem echten Sahnestück von einem Tor. Achtung, Deutschland muss zurückarbeiten, Schlotterbeck macht das, aber der Ball ist frei. Im Strafraum nochmal Schlotterbeck, Nachschuss, Achtung, Tor, ich dreh durch, 1-1, Ausgleich. Was ist denn hier los, bitteschön, 21. Spielminute. Da wirst du ja bekloppt, die siehst du fast gar nicht. Und dann ist es die deutsche Abwehr, die nicht konsequent verteidigt. Und der Ball kommt über Umwege auf den linken Fuß von Comencia. Und der schraubt den rein ins deutsche Tor. Aus dem Nichts, aus dem Nada, der Ausgleich für den Underdog.
17: Jetzt kann die Ecke gleich ausgeführt werden. Nathaniel Brown hat noch die Hände in die Hüften gestützt. Jetzt bringt er den Ball rein mit dem linken Fuß. Kopfballtor!
18: Schlotterbeck köpft das 2:1 für Deutschland.
19: Kai Havertz gegen Eloy Rom. Havertz läuft am links. Tor! Sicher verwandelt. 3:1 für Deutschland.
2: Ja, und darüber wollen wir natürlich jetzt sprechen mit unseren Reportern Philipp Hofmeister und Michael Augustin vor Ort. Ihr beiden, wir haben eben von 3-0, 5-0, 8-0 für das DFB-Team gesprochen. Und jetzt steht es nach 45 Minuten so ein bisschen mit Ach und Krach und ein wenig glücklich 3-1. Wie überrascht seid ihr?
20: Naja, durchaus überrascht. Also, was heißt überrascht? Na klar konnte man damit rechnen, dass es irgendwie zur Pause so ein Ergebnis gibt. Aber zumindest, dass dieser eine Gegentreffer eben passiert ist, das hat zwischendurch dann mal kurz ein bisschen so das Momentum weggezogen. Auch diese Emotionalität, diese positive aus der Anfangsphase. Aber unterm Strich, wir haben gerade mal auf die Statistiken geschaut, 2,84 zu 0,14 bei den Expected Goals und deutliches Torschussplus ebenfalls bei 14 zu 4. Also das sind schon sehr, sehr eindeutige Zahlen. Die deutsche Mannschaft ist mindestens eine Klasse besser als Curaçao. Und deswegen hat es sehr, sehr gut getan, dass am Ende in dieser Schlussphase der ersten Hälfte noch diese zwei weiteren Treffer zum 3-1 dann gefallen sind.
2: Aber was braucht denn Curaçao, um hier vielleicht doch noch an die Überraschung zu glauben?
21: Ich glaube, das wird nicht passieren. Also Curaçao hatte ja einen von Kimmich abgefälschten Schuss, der dann unhaltbar für Manuel Neuer im Tor der Deutschen gelandet ist. Danach war er the Blue Wave. Sie schwappte mal kurz hier durchs Stadion. Das hat die Mannschaft natürlich angestachelt. Dann haben die Curaçaoaner noch ein bisschen mehr aus sich rausgeholt. Aber sie sind letzten Endes dann zu limitiert. Spielt aber mit ganz viel Leidenschaft. Also wie viele geblockte Schüsse im gegnerischen Strafraum gab es. Von Metscher, von Pavlovic. Ich muss vor allen Dingen an die beiden denken, an die beiden Sechser. Wurden immer wieder Schüsse der Curaçaoaner abgeblockt. Immer wieder schmiss sich irgendeiner in die Schussbahn. Deutschland hätte auch höher als nur mit 3-1 führen können. Und ich glaube nicht, dass Curaçao die Partie ja noch mal spannend gestaltet wird.
2: So, beide Mannschaften sind wieder zurück auf dem Platz. Deswegen ganz schnell zu euch. Ich bin Julia Kleine und wir hören uns gleich wieder. Tschüss und bis gleich.
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21: Da sind wir wieder in Houston, Texas. Gleich geht's los mit den zweiten 45 Minuten. Die deutsche Mannschaft wird anstoßen und Julian Nagelsmann hat nicht gewechselt, aber sein Kollege, Dick Advocaat, 78 Jahre ist er alt, wechselt. Jeremy Antonisse kommt, er ist neu bei Curaçao, betritt jetzt den Rasen. Aber Nagelsmann wird ja grundsätzlich, so schätze ich ihn ein, mit dem Auftritt seiner Mannschaft in den ersten 45 Minuten zufrieden sein. 1-0 Matcher, 6. Minute, dann der Ausgleich, das überraschende 1-1 nach 21 Minuten durch Comenencia. Schlotterbecks Kopfball zum 2-1 und der von Havertz verwandelte Foul-Elfmeter in der Nachspielzeit zum 3-1 für Deutschland. Schiedsrichter Jalal Jahed, der guckt nochmal zum Spielfeld ran. Und jetzt geht's hinein in die zweiten 45 Minuten. Die DFB-Elf spielt auf das Tor, hinter dem sich deutlich mehr deutsche Fans befinden. The Blue Wave, das ist ja der Spitzname der Karibik-Kicker. Die logischerweise auch in blau gekleideten Fans Curaçaos sind jetzt hinter dem Tor von Manuel Neuer und hinter dem Kasten von Eloy Rum bauen sich viele, viele tausende deutsche Fans auf. Und der Ball ist bei Jonathan Tah beim deutschen Innenverteidiger in der eigenen Hälfte. Pavlovic wieder zu Tah. Jetzt nähern sich die Deutschen langsam der Mittellinie. Es wird auch der Wechsel bei Curaçao angezeigt. Hansen nicht mehr dabei. Für ihn Antonisse, 35 Sekunden rum. Wir haben nichts verpasst. Die, die jetzt erst einschalten, haben nichts verpasst. 3-1 nach wie vor für Deutschland.
20: Nein, noch ein bisschen was haben alle verpasst in der Pause. Und zwar die Klänge der Mariachi-Band.
21: Oh ja,
20: hier
21: die waren
20: aus
21: gut.
20: Houston, mein lieber Mann, das hallt aber noch nach hier in meinem Ohr. Fantastische Performance. Auf so einem kleinen Balkon hier links von uns standen die da traditionell gekleidet und haben ordentlich Alarm gemacht, akustischer Natur. Deutsche Mannschaft will auch Alarm machen, direkt mit Leroy Sané auf dem rechten Flügel. Nimmt zunächst mal den Rückwärtsgang rein auf Kimmich. Der steckt dann durch in den Strafraum. Musiala, Drehschuss, Tor! 4-1, Jamal Musiala und wird ihm dieses Tor gut tun. Es sind gerade mal 70 Sekunden auf der Uhr. Deutschland macht die vierte Bude. Und wenn ich es einem gönne in dieser Mannschaft, dann Jamal Musiala. Und den macht er fast im Mittelstürmermanier richtig gut.
21: Über ein Jahr war er verletzt und deshalb nicht dabei in der deutschen Nationalmannschaft. Hat sein Comeback dann gegen Finnland gegeben. Das war dieses Testspiel im Mai, da hat er auch getroffen und jetzt macht er das 4-1. Kimmich ist der Auslöser. Mit dem linken Fuß spielt er den Ball flach in den Strafraum Curaçaos und zwar an die rechte Kante des 5-Meter-Raumes. Und genau da taucht Jamal Musiala auf. hält sich sein Gegenspieler von Leib, das war Richetli Basur, und dann schießt er den Ball mit der Innenseite flach links ins Tor. Das hat er gut gemacht, der Mann von Bayern München, Jamal Musiala. 43. Länderspiel, 10. Treffer im Trikot der deutschen Fußballnationalmannschaft. Julian Nagelsmann hat ja vor 2-3 Wochen mal gesagt, er sei nur bei 70%, aber 70% Musiala seien besser als manch anderer bei 100%igen Leistungsvermögen zu bieten hat. Jetzt waren es vielleicht sogar 75%. Tatsache ist, er hat getroffen. Mit Spielpraxis muss er sich seiner Bestform nähern. Es gab ja auch unter den Experten dieser Welt, ob sie nun Thomas Müller, Jürgen Klopp oder Lothar Matthäus heißen, kontroverse Diskussionen in den vergangenen Tagen. Musiala heute noch schon oder spielen lassen? Ich glaube, mit diesem Treffer ist auch klargestellt, dass sich Julian Nagelsmann richtig entschieden hat. Musiala hat jetzt nicht so geglänzt im ersten Durchgang, aber das gerade eben hat er echt toll gemacht nach dem tollen Pass von Josua Kimmich.
20: Ja, perfektes Spiel auch für Musiala, um so ein bisschen reinzufinden jetzt auch in diesen WM-Sommer, in diesen Turniersommer. Das ist schon ein dankbarer Gegner. Das haben wir vor dem Spiel schon gedacht und auch gesagt. Und das bestätigt sich jetzt nach 48 Minuten hier in Houston. Es wird einen Auftaktsieg geben für die deutsche Mannschaft. Da legen wir uns alle spätestens jetzt fest. Die Frage ist nur, wie hoch fällt er aus? Alles ab 5 ist sweet. Und alles ab 6, da können wir so ein bisschen den schwarz-rot-goldenen Hype-Train in der Heimat dann mal ein Stück weit aufs Gleis setzen. Deutsche Mannschaft hat sofort wieder den Ball, will weitermachen. Metscher auf Höhe der Mittellinie, macht jetzt ein paar Meter mit seinen langen Beinen. Macht er da ordentlich Meter nach vorne. Dann Brown mit dem Anspiel da in Richtung von Jamal Musiala. Klappt zunächst mal nicht. Musiala holt den Ball allerdings zurück. Und über Pavlovic und Tah kommt der Ball dann wieder zu Metscher, der an den Strafraum spielt. Musiala hat wieder Platz, versucht zu schießen. Hier und da ist noch ein bisschen langsam so von der Handlungsgeschwindigkeit her im Kopf von Jamal Musiala. Aber auch das wird hoffentlich besser werden dann im Laufe des Turniers. Oh, hoppla. Und jetzt hat sich der Kimmich da drüben fast ein Stück weit selbst ausgetrickst und ausgespielt und schenkt deswegen den Ball kurz mal her. Aber Sané setzt sofort nach und holt ihn zurück, zumindest vorübergehend, und zieht dann zumindest noch ein Foulspiel. Sehr gut, ein paar Meter vor der Außenlinie. So 5-6 Meter vor der Grundlinie gibt es einen nächsten ruhenden Ball. Und auf wen gucke ich da ganz besonders und wer trabt da schon wieder hochmotiviert in den Strafraum ein? Es ist ein Innenverteidiger, der gerne mit dem Bizeps prahlt.
21: Nico Schlotterbeck steht da relativ ungedeckt. Und Josua Kimmich macht es aber flach, spielt den Ball zum Matcher, der zieht ab! Ganz spitzer Winkel, Ruhm kann gerade noch so die Hände hochreißen. Also mit dieser Freistoßausführung hätte wahrscheinlich niemand hier im Stadion gerechnet. Ruhm hat den Ball auf die andere Seite abgewehrt, ins Seitenhaus. Florian Wirtz hat da bereits den Einwurf für die deutsche Mannschaft ausgeführt. Über Pavlovic geht es dann durchs zentrale Mittelfeld. Schlotterbeck auf der halblinken Achterposition, auch schon sehr dicht dran am gegnerischen Strafraum. Verteilt die Kugel auf die linke Seite zu Wirtz. Wirtz dann zu Brown, und der hat dann keinen guten zweiten Kontakt. War schon am Gegenspieler vorbei, hat sich den Ball dann zu weit vorgelegt. Aber der Klärungsversuch Curaçaos landet wieder bei den Deutschen, die sich mit allen 10 Feldspielern in der gegnerischen Hälfte aufhalten. Und jetzt ist es Schlotterbeck, der sich da gegen Taith Chong an der Mittellinie durchsetzt, dann noch vom ehemaligen Bremer gefoult wird. Freistoß für Deutschland, schnell ausgeführt. Pavlovic im zentralen Mittelfeld, verlagert auf Havertz. Havertz kommt mit Schwung aus dem Rückraum, legt den Ball zu Musiala, der will ihn mit der Hacke weiterspielen, macht er auch. Und dann ist Havertz aber nicht durchgelaufen und Sané kommt dann mit etwas Glück noch an die Kugel und verzändelt den Ball, als er auf dem Weg Richtung Grundlinie war. Deswegen ging ein Raunen durchs Stadion. Und Philipp möchte euch was sagen.
20: Ja, ich wollte dir sagen, ich finde das gut. Also steht 4-1. Viele Mannschaften würden jetzt so ein bisschen das Tempo rausnehmen. Deutsche Mannschaft führt jetzt auch diese Freistöße sofort aus. Das hat ja auch eine Signalwirkung, finde ich, dass du nicht jetzt irgendwie dann wartest und nimmst die 10, 20 Sekunden an, sondern es steht 4-1 und du sagst, wir haben den Ball, wir führen den sofort aus, wir spielen sofort nach vorne, denn 4-1 reicht uns nicht. Und das, finde ich, sind die Kleinigkeiten, die bei so einem WM-Auftakt, finde ich, auch eine gewisse Signalwirkung haben.
21: Ja, die Schweiz hat ja gestern nur 1-0 geführt gegen Katar, hat sich dann vielleicht ein bisschen auf diesem knappen Vorsprung ausgeruht und hat dann in der Nachspielzeit noch den Ausgleich kassiert gegen einen ebenfalls Außenseiter, nicht ganz so groß wie heute Curaçao. Deutschland will mit einem Statement-Sieg ins Turnier starten. Balleroberung Havertz, fast wäre herangekommen in Mitte der gegnerischen Hälfte, aber so kommt Curaçao über die rechte Seite. Das ist Floranus, hat den Ball am rechten Flügel auf Chong, der ist mit seiner Mähne gut zu erkennen, aber Brown, der Linksverteidiger von Eintracht Frankfurt, geht dazwischen, war ein bisschen zu energisch, deswegen, man hat vielleicht sogar den Pfiff des Schiedsrichters gehört, weil es doch gerade sehr ruhig ist hier im Energy Stadium. Freistoß
17: Freistoß für Curaçao. Den haben die Karibik-Kicker ausgeführt. Richelieu Bazour hat den Ball in der eigenen Hälfte. Dann zu Leandro Bakuna, der weiter auf die halbrechte Seite, wo Chong viele Ballkontakte hat. Wieder Bakuna, der spielt den Ball dann in den Anstoßkreis. Und jetzt sollten sie mal die linke Seite mit einbeziehen, aber viel geht über die rechte Seite. Chong passt den Ball Richtung Strafraum, aber dann kein wirklich guter.

0: Ballkontakt. Da sind sie den Ball in Person von Juninho Bacuna relativ schnell wieder losgeworden. Wenn der rangekommen wäre, dann wäre der Weg frei gewesen in den 16er. Aber keine gute Ballannahme von Juninho Bacuna, der aus der Eredivisie abgestiegen ist mit dem FC Volendam, der aber auch schon Europa League gespielt hat mit Groningen und mit den Glasgow Rangers. Das sage ich, weil wir ja natürlich auch ein bisschen die unbekannten Fußballer aus Curaçao besser kennenlernen wollen. Wir haben es vorhin mal angedeutet, keiner spielt zu Hause in der Karibik. Dort leben ungefähr 150.000 Menschen, so viele wie in Heidelberg oder Paderborn beispielsweise. Aber mindestens genauso viele sind dann auch in Holland zu Hause. Und da stehen ja auch viele der Spieler bei dieser Weltmeisterschaft unter Vertrag. Die Deutschen inzwischen wieder mit Kimmich im Ballbesitz. Seine Flanke kommt mit der Brust angenommen und dann zögert Würz ein bisschen zu lange. Da kann sich noch ein Gegner in die Schussbahn schmeißen. Sie sind immer irgendwie dazwischen. Die Deutschen haben viele Abschlüsse im gegnerischen Strafraum. Aber die Verteidigung, sie hält noch einigermaßen bei Curaçao.
1: Einigermaßen, aber Ecke gibt es für Deutschland. Ist schon wieder ausgeführt. Dieses Mal darf Sané wieder zunächst mal in den Halbraum zu Kimmich. Kimmich wieder raus auf die Seite zu Wirtz. Wirtz wieder zurück zu Kimmich, der mit dem linken Fuß. Havertz kommt angelaufen aus dem Rückraum Richtung 5-Meter-Raum. Das klappt nicht. Und den langen Ball pflückt Neuer mit der Rübe runter. Manu, der Libero, fast auf Höhe der Mittellinie. So kennen wir ihn. Einwurf für Deutschland, schnell ausgeführt. Sie sind schon wieder im Strafraum mit Havertz. Der schießt, abgeblockt. Zunächst mal, zweiter Ball bleibt in den Füßen der deutschen Mannschaft, an den Strafraum zurückgelegt. Schuss, Chance für Pavlovic.
0: Ei, ei, ei.
1: Und den setzt er mit der rechten Innenseite doch deutlich übers rechte Kreuzeck drüber. Deutsche Mannschaft, deutscher Fanblock hinten hat den Ball gefangen. Und da gibt es kurze Euphorie, genau.
0: Weißt
1: und
0: du, warum der so wertvoll ist? Chip im Ball. Das stimmt. Ist ein Hightech-Spielgerät so. Hier. Der Chip im Ball.
1: Den darfst du nicht mit nach Hause nehmen.
0: Da will
1: ne?
0: die FIFA so wenig wie möglich verlieren. Der deutsche Fan hat die Kugel sofort wieder auf den Rasen geworfen.
1: Ja, 4:1 steht es für die deutsche Fußballnationalmannschaft. Es ist bislang ein rundum gelungener WM-Auftakt. Und für den Moment geht es mal wieder etwas gemächlicher auf den linken Flügel rüber, direkt vor die Augen von Bundestrainer Julian Nagelsmann, der wieder gesund ist, den es als ersten kurioserweise erwischt hat hier in diesem WM-Abenteuer, der sich als erstes den klassischen Klimaanlagenschnupfen hier eingefangen hat in Chicago. Jede Menge Taschentücher, hoher Taschentuchverbrauch in den ersten Tagen bei dieser WM beim Bundestrainer. Jetzt ist er wieder stabil, genauso wie seine Mannschaft, die jetzt aber ein bisschen aufpassen muss. Curaçao auf dem Weg nach vorne, hätten gern einen Freistoß. Ballverlust ist allerdings die Folge. Musiala gegen 2-3 Gegenspieler im Mittelkreis. Sehr bedrängt versucht er da das vertikale Anspiel. Bisschen zu steil für Kai Havertz und die Innenverteidigung von Curaçao ist dazwischen. Und die Jungs aus dem Karibikstaat, aus diesem kleinen autonomen Land im Königreich der Niederlande, die können für den Moment zumindest mal die ganz große Gefahr vom eigenen Tor fernhalten. Und sind wir ehrlich, darum geht es jetzt ja für Curaçao. 55 Minuten vorbei, Deutschland 4, Curaçao 1. Die müssen jetzt aufpassen, dass das hier nicht noch eine Klatsche gibt. Und die Gefahr ist durchaus da.
0: Aber sie haben jetzt Zwischenziel erreicht. Ein Tor geschossen gegen Deutschland. Das zwischenzeitliche 1:1 nach 21 Minuten. Mittlerweile steht es 4:1. Und die Deutschen haben den Ball mit Leroy Sané auf der rechten Seite. Weiter zu Kimmich, der deutet eine Flanke an, legt sich den Ball auf den linken Fuß, spielt die Kugel dann wieder zurück auf die rechte Achterposition. Metscher war der Zielspieler, aber Juninho Bacuna geht für Curaçao dazwischen, aber kommt nicht weg da. 10 Meter vom eigenen Strafraum entfernt. Die Deutschen sofort im Gegenpressing haben sich die Kugel erobert. Und Nico Schlotterbeck verteilt den Ball von der halblinken Seite auf die halbrechte Seite zu Pavlovic. Pavlovic zu Felix Metscher, der ein starkes Spiel macht. Der war ja nach 6 Minuten der Torschütze zum 1:0, hatte noch ein, zwei weitere Möglichkeiten, hat den Elfmeter rausgeholt, den Kai Havertz in der Nachspielzeit der ersten Halbzeit zum 3:1 verwandelt hat. Wie gesagt, aktueller Zwischenstand 4:1, nachdem ja Musiala wenige Sekunden nach Wiederbeginn der zweiten Halbzeit getroffen hatte für Deutschland. Der Ball ist bei Florian Würz auf der halblinken Seite, dann gibt es für meine Begriffe einen Foul an Musiala, der bleibt auch liegen, aber das Spiel läuft weiter. Jetzt kann Musiala behandelt werden. Der Ball ist im Seitenhaus, aber so schlimm hat es ihn, glaube ich, nicht erwischt.
1: Aber der Bundestrainer hat Puls. Julian Nagelsmann sagt, das war doch ein klares Foulspiel. Zu mehreren springen sie da auf, einheitlich gekleidet unten auf der deutschen Trainerbank und sagen, das war doch wirklich ein klares Foulspiel und das war es für meine Begriffe auch. Klarer Treffer da in der Waden-Gegend gegen Jamal Musiala.
0: Mit Wade ist gefährlich bei Deutschland.
1: Wade der Nation, bitte nicht noch eine. Reicht ja schon, wenn Manuel Neuer damit durch die Gegend humpelt. Oder vielmehr läuft. Heute ist von Humpeln nichts zu sehen beim deutschen Schlussmann. Ganz im Gegenteil. Musiala steht wieder, dehnt sich noch mal kurz da. Die rechte Hacke hat es da ein Stück weit erwischt. Wir gucken auf die andere Seite, gucken auf Schlotterbeck. Der sinkt da halb zu Boden beim Verteidigen dieses langen Balles und holt am Ende immerhin noch einen Einwurf aus für die deutsche Fußballnationalmannschaft. Florian Wirtz hat den Ball, überlässt ihn dann aber zunächst mal Nene Brown. Der wählt den Weg wieder hinten rum durch die Innenverteidigung Schlotterbeck. Und wenn der ein Herz hat, und das hat er, dann schenkt er seinem Keeper jetzt, glaube ich, den ersten Ballkontakt überhaupt in diesem zweiten Durchgang. Nee, stimmt nicht, mit dem Kopf hat er auch schon einen Ballkontakt gehabt, Manuel Neuer. Die alte, neue deutsche Nummer 1, die lebende Legende. Der Mann, der vor allen Dingen mit seiner Aura dafür sorgt, dass Deutschland die entscheidende Portion Stärke zusätzlich gewinnen soll bei dieser WM-Endrunde. Unkontrollierter Befreiungsschlag von seinem Gegenüber jetzt, von Eloy Room im Tor von Curaçao. Ich fände es übrigens witzig, wenn David Raum noch mal reinkommt und dann Freistoß schießt, dann würde Raum gegen Room antreten.
0: Das gefällt dir.
1: Das sind vielleicht Dinge, die wir im Laufe des Spiels auflösen können. Jetzt müssen wir erst mal gucken, dass Deutschland nicht den zweiten Gegentreffer fängt.
0: Denn Comenencia treibt den Ball nach vorne und dann sind sie auf der linken Angriffsseite angekommen. Die Nationalspieler Curaçaos in dem Fall hat aber die deutsche Abwehr aufgepasst. Jonathan Tah geht dazwischen und so ein leichter Ansatz einer Laola-Welle schwappt hier durchs NRG Stadium in Houston. 68.300 Zuschauer sind hier. Wir haben uns ja in den vergangenen Tagen auch ab und zu mal mit deutschen Fans unterhalten können. Die mussten ganz schön hinlangen. Einige haben sogar 500 Euro ausgegeben für Tickets. Andere kamen mit 130 bis 150 Euro vergleichsweise günstig weg. Aber es ist unfassbar teuer, sich hier Eintrittskarten für diese Fußball-Weltmeisterschaft in den USA, Mexiko und Kanada zu leisten. Vor allen Dingen die Preise in den USA sind extrem. Und da kennt ja jeder vielleicht auch die Geschichten aus New Jersey. $350 Parkgebühren, $120, um von Manhattan rauszufahren ins Finalstadion. Ja, ja, diese WM ist was für Besserverdienende. Deutschland ist in Ballbesitz auf der halbrechten Seite. Es ist dann in diesem Fall Jonathan Tah, der angespielt wird. Es wird lauter. Die Welle ist jetzt einmal rum hier durch das Stadion geschwappt. Das insgesamt 1, 2, 3, 4 Ränge hat eine Riesenarena. Der Pass kommt dann in den Strafraum und dann schmeißt sich Eloy Room, der Nationalkeeper Curaçaos, dem Ball entgegen. Der trägt ein orangefarbenes Trikot und auch eine orangefarbene Hose und wirft den Ball ab auf die rechte Seite zu Floranos. Jetzt gehen auch einige hier vor uns hoch. Das sind Journalisten, die nicht so wie wir reportieren müssen. Die haben, glaube ich, nicht ganz so viel zu tun. Die machen auch mit. Wir machen nicht mit. Auf dem Rasen macht auch momentan keiner so richtig mit. Das Spiel ist unterbrochen und das Spiel ist ja eigentlich entschieden. Deutschland führt gegen Curaçao 4-1.
1: Laola, die Welle. Und zwar nicht nur die blaue Welle, sondern auch die schwarz-rot-goldene. Denn alle machen mit, auch die neutralen Zuschauer. Und Arena, das hat eher was von Tempel hier. Das ist ja Wahnsinn. Wenn man hier mal hochguckt, was hier ein Platz ist in diesem Tempel, wo sonst Football gespielt wird, wo die Houston Texans regelmäßig sehr erfolgreich sind. Wir sehen es hier unter der Hallendecke hängen. Insgesamt 1, 2, 3, 4, 5, 6, 7, 8 Divisionstitel aus den letzten 15 Jahren. Das ist nicht so schlecht für ein Team der National Football League. Und während die Welle das Ganze akustisch untermalt ist, die blaue Welle aus Curaçao unterwegs, hat den Freistoß zugesprochen bekommen. Der wird an die Strafraumkante serviert. Zweiter Ball dann am Fuß von Comenencia, dem bislang einzigen Torschützen für Curaçao. Aber deutscher Konter könnte laufen, aber Sané, der heute wieder so einen unglücklichen Abend eher erwischt hat, Mittag vielmehr, Ortszeit, der kaum mal eine geradlinige Aktion zu Ende gespielt bekommt, trifft auch hier die falsche Entscheidung. Am Ende steht der Ballverlust und dann gibt es auch noch blödsinnigerweise, unnötigerweise aus deutscher Sicht nach Foul von Jonathan Tah einen Freistoß für den Inselstaat aus Curaçao. Unser Kollege Martin Roschitz sitzt hier neben uns und der liebe Martin schüttelt fast permanent mit dem Kopf. Und zwar das ganze Spiel schon. Und ich verstehe es nicht, denn es ist doch eigentlich ein unterhaltsamer Kick. Aber jedes Mal, wenn irgendwie eine kleine Unsicherheit da auftaucht, dann schüttelt der hier mit dem Kopf. Mensch, Martin, es ist WM. Lass dich anstecken. Komm, es ist ein langes Turnier. Die deutsche Mannschaft, bitte?
2: Meine sechste.
1: Deine sechste WM, okay. Ach. Der Mann hat ein bisschen was erlebt. Und Michael Augustin neben mir erlebt jetzt diesen Freistoß für Curaçao.
0: Ja, mal gucken, was wir jetzt erleben. Jürgen Locadia war derjenige, der gefoult worden ist. 30 Kilometer von Meppen entfernt, also an der deutsch-niederländischen Grenze aufgewachsen. Freistoß wird Jeremy Antonisse ausführen. halblinke Position. Und so 6 Meter vor der Torlinie bauen sich dann seine Mitspieler in den blauen Trikots und gelben Hosen auf. Irgendwo da hinten wird der Ball kommen. Anton Niese, Kopfball, der war gut! Der Kopfball war gut, aber zischt übers Tor. Ich glaube, es war Richetli Basur oder war es Bakuna. Der wird auf jeden Fall eingeblendet. Kopfball Curaçao. Das war nach dem zwischenzeitlichen Ausgleichstreffer die beste Aktion, die beste Chance. Leandro Bakuna, der Kapitän der Karibik-Kicker, war es, der den Ball übers Tor geköpft hat. Also, da war mal wieder eine Torchance für Curaçao nach einer Standardsituation. Bei den Deutschen wird es gleich den ersten Wechsel geben. Wir sitzen sehr weit weg von hier. Ich kann nicht erkennen, wer es ist. Ist es Undav? Aber jetzt gucken wir erstmal auf der anderen Seite. Sané ist durch und schießt den Ball am Tor vorbei. Aber die Fahne war oben. War die Fahne oben? Die Fahne war oben. Aber die Chance war da. Riesenchance für Leroy Sané. Und das unterstreicht das, was du eben gesagt hast. Er ist nicht so richtig im Spiel. Er ist nicht so richtig auf Sendung. Er war nicht im Abseits. Er wird da bedient aus dem Mittelfeld. Der Passkampf von Jonathan Zahn nimmt den Ball kurz vor dem gegnerischen Strafraum an. Hat dann ganz viel Platz. Super angenommen.
1: Toll.
0: Mit der linken Außenseite seines Fußes. Und mit links schließt er ab. Das ist eine hundertprozentige Torchance. Und Leroy Sané schießt den Ball links am Tor vorbei. Was für eine Möglichkeit. Aber es bleibt beim 4:1.
1: Also ganz ehrlich, wenn er den noch macht, dann ist das eine Weltklasse-Bude. Der erste Kontakt war eine Sensation. Und wir sind ja oft sehr, sehr kritisch mit Leroy Sané. Aber das war eine echte Sensationsaktion. Der Bundestrainer wischt sich einmal, zweimal mit den Händen übers Shirt, hat ein bisschen Schmutz da drauf und wechselt jetzt zum ersten Mal aus. Und das ist fast schon folgerichtig, denn zum einen bekommt Dennis Undav nach gut einer Stunde jetzt verdientermaßen seine ersten WM-Minuten. Der Mann, der so eine formidable Saison im Trikot des VfB Stuttgart gespielt hat. Und Jamal Musiala wird geherzt, wird abgefeiert vom Bundestrainer, bekommt eine extra lange Umarmung. Musiala, Torschütze zum 4:1. Viele Ballaktionen, aber, und jetzt kommt das Aber, dass tatsächlich der rechte Oberschenkel von Jamal Musiala hier und da ein paar Probleme gemacht hat. Das haben uns die Kollegen unten am Spielfeldrand inzwischen mitgeteilt, dass der sich häufiger da mal dran gepackt hat in den letzten Minuten. Also vielleicht auch eine kleine Vorsichtsmaßnahme. Gute Besserung auf jeden Fall. Wir hoffen, es ist nichts Schlimmes bei Jamal Musiala mit Blick auf die verbleibenden, vor allen Dingen Gruppenspiele gegen die Elfenbeinküste und Ecuador. Das werden dann die echten Prüfungen. Und auf also drin für Musiala und auch Curaçao hat einmal gewechselt und da ist jemand drin, der klingt wie ein Longdrink oder wie ein Cocktail so ein bisschen.
0: Ja, ne? Nicht wie Blue Curaçao, sondern wie Margarita. Gerald Margarita vom SK Beveren aus der ersten Liga Belgiens, dass er Leistungsträger, Stammspieler ist für Locadia, für den ehemaligen Bundesliga-Profi reingekommen. Thijs Schong hat den Ball auf der halbrechten Seite in der deutschen Hälfte am Strafraum. Die Deutschen gehen dazwischen und kommen an die Kugel. Kontermöglichkeit, aber ungenauer Pass von Pavlovic. Curaçao geht nochmal dazwischen auf der rechten Seite. Floranos auf Höhe des Strafraums. Und jetzt spielt es ein bisschen zu umständlich. Bakuna wieder zu Chong. Der muss sich nach hinten Richtung Mittellinie orientieren, um den Ball hinterher zu laufen. Also wurde da nicht ganz präzise angespielt. Bakuna nochmal mit einer Flanke Richtung Elfmeterpunkt. Da geht dazwischen und sorgt dafür, dass der Stürmer Curaçao, der da 2 Meter links von ihm entfernt stand, nicht an den Ball kommt. Und jetzt gehen die Deutschen ein bisschen zu intensiv ins Pressing. Leandro Bakuna, der Captain Curaçao, wird gefoult. Ungefähr, ich würde mal sagen, 28 bis 30 Meter vom deutschen Tor entfernt. Undavs erster Ballkontakt ist kein richtiger Ballkontakt. Undavs erster Ballkontakt ist ein Foul an Leandro Bakuna. Und deshalb gibt es jetzt auch Freistoß für Curaçao.
1: Bakuna Matata, sagt der Underdog und freut sich über diesen kleinen Freistoß aus dem rechten Halbfeld, den es jetzt gibt. Und die letzte Standardsituation gerade eben, die war ja durchaus gefährlich mit dem Kopfball, der nur knapp übers Tor von Manuel Neuer ging. Alle kurz vor der 16-Meter-Ummarkierung. Flanke fliegt herein an den Elfmeterpunkt. Zunächst mal weggedrückt, dann kommt der Ball in den Strafraum. Tor Curaçao, aber abseits, abseits, abseits. Ja, deswegen habe ich gar nicht die Stimme groß hochgehoben, denn das sah genauso aus. Klare Abseitsposition. Der zweite Ball landete dann bei einem Angreifer von Curaçao und der stand ziemlich, ziemlich frei vor Manuel Neuer. Flache Hereingabe zurück in den Strafraum und das waren ungefähr mindestens mal 2, vielleicht sogar 3 Meter Abseits. Querpass dann und reingeschoben. Aber
0: 3 Spieler waren im Abseits.
1: 3 gleich. Also da müssen wir nicht drüber reden. Ball im Tor immerhin. ein kleines, ein gefühltes, ein halbes Erfolgserlebnis für Curaçao. Wir blicken auf die Uhr. Bald 70 Minuten vorbei. Hier in Houston, Texas. Es steht weiter 4:1 für alle von euch, die später dazugekommen sind. Metscher, Schlotterbeck, Havertz und Musiala. Das waren die Torschützen für Deutschland. Zwischenzeitlich der Ausgleich durch Comenencia für Curaçao. Und auch ein anderer freut sich hier. Ein paar Meter vor uns, Tom Kaulitz. Der Mann von Heidi Klum ist ebenfalls hier und hat ordentlich mitgejubelt bei den deutschen Toren. So wie wir, so darf es weitergehen. Deutschland schiebt wieder an.
0: Sané schiebt an, will Undav, der da im Strafraum lauerte, anspielen. Aber Curaçaos Abwehrspieler gehen dazwischen, aber haben kaum noch Entlastung, weil die Deutschen sofort wieder körperlich präsent sind, versuchen, weil so schnell es geht, zurückzuerobern und das in dieser Szene auch geschafft haben. Der Ball ist bei Alexander Pavlovic in der eigenen Hälfte auf die halbrechte Seite verlagert zu Sané, dann zu Undav. Undav kommt aus der Tiefe, geht jetzt da Richtung Strafraum und reiht sich ein, steht dazwischen der Vierer-Abwehrkette Curaçaos, quasi auf der imaginären Abseitslinie, wird kurft von links auf die halblinke Seite und da verlängert den Ball mit Arkes. Das Tor! Das ist Brown mit dem 5. 5:1 für Deutschland. Undav auf Brown und er macht sein erstes Tor. Und völlig losgelöst feiern die deutschen Fans in Houston diesen Treffer. Toll kombiniert. Curaçao-Spieler gucken versteinert Richtung Anzeigetafel. Und da gibt es zwar sogar zwei von, die sind beide riesengroß. Und da kann man jetzt noch mal gleich die Wiederholung sehen. Also, Brown, ja, abseits ja oder nein? Ich würde sagen nein. Nimmt den Ball mit dem rechten Fuß an, trifft die Kugel, super, 10 Meter Torentfernung. Und dann kann sich Ruben strecken, der Ball geht rein, 5:1 für Deutschland.
1: Also ich hoffe, das wird nicht zurückgepfiffen, weil die rechte Schulter von Daniel Brown vielleicht ein Hauch, Millimeter zu weit vorne war. Aber der Abschluss mit seinem wohlgemerkt schwächeren Rechten, Daniel Brown ist ja ein klassischer Linksfuß, hinein als Aufsetzer ins lange Eck vom noch Frankfurter, der ist wirklich absolut sehenswert. Treffer steht, Treffer gilt und den können wir uns jetzt in aller Ruhe auch 5, 6, 7 Mal noch angucken, denn es gibt die nächste Hydration Break, die Trinkpause. Warum auch immer. Nicht mehr wir haben wirklich Durst hier oben in diesem gut klimatisierten Stadion. Aber die deutsche Mannschaft nimmt die jetzt gerne an. Die gesamte Ersatzbank übrigens ist gerade dahin gespurtet. Sie haben alle kollektiv da gefeiert auf Höhe der Grundlinie vor der eigenen Kurve, weil sie sich so gefreut haben an diesem Abend der Premieren. Nicht nur Nico Schlotterbeck hat zum ersten Mal getroffen für die deutsche Fußballnationalmannschaft, sondern auch Nene Brown, der Mann, der. Und diese aktuelle Info geben wir euch gerne sozusagen live weiter laut sogenannten Transferexperten oder Transferjournalisten für rund 55 Millionen Euro zum FC Bayern München wechseln wird. Das sind die Meldungen des Tages, was den deutschen Transfermarkt angeht. Und ganz ehrlich, ich glaube, die Bayern haben sich einen guten Mann da geangelt. Einer, der zudem ein Stück weiter zurück Richtung Heimat kommt, ist ja gebürtiger Franke. Der Papa übrigens, US-Amerikaner, den hat er nicht allzu früh kennengelernt, die Eltern früh getrennt. Die Mama in Franken aufgewachsen. Ein echter Franke ist er, ein Frankfurter ist er noch, war aber längste Zeit, wird zum FC Bayern gehen. Und ich glaube, da wird dieser Nene Brown, der Torschütze, zum 5:1 sein ganzes Potenzial sicherlich noch besser entfalten können.
0: Ja, ein paar seiner neuen Mannschaftskollegen kann er ja hier kennenlernen. Da gibt es ja einige, die beim FC Bayern spielen. Neuer, Kimmich, Zah, Pavlovic, gerade auf dem Rasen. Sané ist ja auch noch so ein halber Münchner, der ist ja lange beim FC Bayern gewesen. Hat jetzt seine erste Saison in der Türkei bei Galatasaray Istanbul hinter sich. Also Trinkpause in Houston. Dick Advokat hat sich auch noch mal seine Spieler rangeholt. Der Mann, der ja zurückgetreten war im Februar, weil seine Tochter schwer erkrankt war. Dann übernahm Fred Rütten, der ehemalige Schalke-Coach, zwischenzeitlich die Nationalmannschaft Curaçaos. Da gab es zwei heftige und unerwartete Niederlagen. 0:2 gegen China, 1:5 gegen Australien. Die Spieler waren mit Rütten als Trainer nicht einverstanden. Auch die Sponsoren haben ihr Veto eingelegt. Da ging es Advokats Tochter wieder ein bisschen besser. Und dann hat der Trainer sein Comeback gegeben im Mai. Der Mann, der also Curaçao überraschenderweise zur WM geführt hat, ist dann auch derjenige, der die Mannschaft bei dieser Weltmeisterschaft trainiert. Übrigens ist er zum dritten Mal dabei bei einer WM. 1994 war er Bondscoach, Trainer der niederländischen Nationalmannschaft. 2006 bei der WM in Deutschland hat Advokat Südkorea trainiert. trainiert, jetzt Curaçao. Und er war auch schon Trainer im Irak, in Serbien, in Russland, in Belgien und in den VAE. Das sind die Vereinigten Arabischen Emirate. Der ist viel rumgekommen und viel gewechselt wird jetzt bei Deutschland, Phil. Du kannst uns mal sagen, wer da gleich alles den Rasen betreten wird.
1: Zunächst mal möchte ich noch hinzufügen, dass Advokat Fußballs Liebling ist offenbar, wenn wir mal überlegen, wo der überall schon trainiert hat. Dreifach Wechsel bei der deutschen Mannschaft. Gucken wir gleich, wenn wir sehen, wer rausgeht. Ich möchte noch mal explizit hervorheben, den Assist von Dennis Undorf gerade mit der Hacke in den Lauf von Danny Brown. Also ein Assist zum Verlieben. Und der ist ja kaum warm. Der kommt gerade mal so rein und stellt so einen Assist für Danny Brown. Fantastische Aktion. Super Extralob nochmal.

0: geht raus an den Stürmer des VfB Stuttgart. Wir sortieren den Dreifachwechsel. Also, es geht schon in Richtung Schonung. Es geht in Richtung Regeneration. Jonathan Tah geht raus. Toni Rüdiger kommt dafür rein. Leon Goretzka ist ebenfalls einer, der reinkommt für Felix Metscher. Positionsgetreu, also der Wechsel da auf der Doppel-6. Und es ist auch Feierabend für den Torschützen zum 5:1 für Nene Brown. Und ich habe es ja schon ein bisschen angekündigt. David Raum kommt rein. Also Raum, Rüdiger und Goretzka. Das sind die drei Neuen jetzt für die verbleibenden gut 20 Minuten beim Stand von 5:1.
1: Ja, und jetzt könnte es zum Duell Raum gegen Ruhm kommen, wenn Raum denn eine Flanke auf das gegnerische Tor schlägt oder wenn er vielleicht einen Freistoß ausführt. Freistöße sind ja auch mit seinen Spezialitäten. Kennen wir aus der Bundesliga bei RB Leipzig. Der hat da übrigens die meisten Torschüsse vorbereitet und auch insgesamt 8 Tore vorbereitet. Aber in den vergangenen Wochen hat er seinen Platz an Nathaniel Brown verloren. 5 unterschiedliche Torschützen. Heute übrigens bei der deutschen Mannschaft. Das ist ja auch nicht immer so. Und jetzt gucken wir mal, wie sich dieser Dreifachwechsel auf den Spielfluss der DFB-Elf auswirkt. Curaçao erstmal mit einem Rückpass zu Torhüter Eloy Ruhm. Der verteilt den Ball auf Anton Nisse, auf den Rechtsverteidiger. Und sofort geht Raum dazwischen. Erobert die Kugel auf der linken Seite am Curaçaoer Strafraum. Wird versucht, sich da gegen 2 gegnerische Abwehrspieler durchzusetzen. Aber Bakuna ist derjenige, der den Ball abläuft und Chong dann anspielt. Aber Pavlovic, der schiebt Chong so ein bisschen weg, kommt an die Kugel. Das war dem Schiedsrichter ein bisschen zu viel. Der ist ja auch zum ersten Mal dabei, genau wie Curaçao bei einer WM. Wir reden über den 39-jährigen Marokkaner Jalal Jayed. Und ich finde, der macht das bisher gut. Die Entscheidungen sitzen aber völlig. Ich finde, die Partie ist für einen Unparteiischen auch nicht wirklich schwierig zu leiten.
0: Nein, ganz im Gegenteil. Das ist ein durchaus entspannter WM-Auftrag, nicht nur für die deutsche Mannschaft, sondern auch für den Schiedsrichter aus Marokko. Für einen Schiedsrichter aus einem Land, das ja gestern ins Turnier gestartet ist mit einem 1:1 gegen Brasilien. Durchaus ansehnliches Fußballspiel. Das vielleicht beste bislang dieser WM-Endrunde, mal abgesehen vom Auftritt der US-Amerikaner. Und auch heute die Deutschen müssen wir natürlich da jetzt mit ins Gespräch hineinbringen. Klar, 5 Tore gegen Curaçao kann man vielleicht sagen, standesgemäß. Kann man aber auch sagen, die musst du erst mal schießen. Denn andere Nationen haben sich gegen kleinere Gegner, hast du angesprochen, Katar, die Schweiz beispielsweise oder auch Haiti, Schottland, deutlich schwerer getan. So, jetzt kommt aber noch mal Chong und der tanzt durch gegen Toni Rüdiger, aber seine Hereingabe vom rechten Strafraumeck in Richtung zweiter Pfosten geht als Aufsetzer einmal über die Grundlinie. Manuel Neuer würde das Spiel dann gerne schnell machen, aber weil der andere Ball, der von Chong kam, von der Bande zurückspringt ins Spielfeld, wird die ganze Aktion zum Ärger der deutschen Nummer 1 zunächst nochmal zurückgepfiffen. Klingeling, wir läuten die Schlussviertelstunde ein. Hier in Houston, exakt 75 Minuten sind vorbei. Es steht 5:1, es ist unterhaltsam, es macht gute Laune, es ist eine dankbare Geschichte zum Auftakt in dieses Turnier und ich hoffe und wünsche mir, dass zu Hause bei euch in der Heimat alle jetzt auch so langsam mal reinstarten in diese WM. Jetzt Ballverlust Goretzka, Curaçao kommt, schießt und knapp drüber und Leon Goretzka, was ist mit dir? So kannst du nicht reinstarten in so eine Partie, einfach mal gedanklich überhaupt nicht auf der Höhe mit dem Ballverlust und zack wird's gefährlich und ganz ehrlich, Michael, also gegen Curaçao kannst du dir das vielleicht noch mal erlauben. Aber spätestens gegen die Elfenbeinküste und Ecuador ist sowas ein absolutes No-Go.
1: Das ist so. Und Gerald Margarita war derjenige, der von der linken Seite nach innen zog. Rüdiger konnte da auch nicht mehr in den Zweikampf kommen. Und dann zischt der Ball knapp rechts über das Tor. Da haben nur wenige Zentimeter gefehlt. Manuel Neuer hat sich gestreckt. Also ein guter Abschluss von Margarita. Und das war die dritte Chance Curaçaos in dieser Partie. Die Deutschen passen in den Strafraum. Undav köpft den Ball erstmal wieder raus zu Raum. Raum dann flach zu Undav. Der ist am 16er, an der 16er Linie. Will den Ball weiterspielen. Keine gute Kopfballabwehr. Der Ball kommt zu Havertz. Havertz zu Sané. Weitergeleitet. Und dann ist Ruhm vor Undav da. Der Torhüter geht ein paar Meter von seiner Torlinie Richtung 5-Meter-Linie und schnappt sich den Ball, ehe Dennis Undav da hätte einköpfen können. Der ist zwar nur 1,79 Meter groß, der Mann vom VfB Stuttgart. Aber er ist ein richtig guter Kopfballspieler. Schon wieder schwappt die nächste Angriffswelle auf den gegnerischen Strafraum zu. Sané bremst so ein bisschen ab, bricht ein bisschen ab und dann kurft er mit dem Ball von der rechten Seite nach innen ins Zentrum. Bei Schlotterbeck ist der Ball. Schlotterbeck zu Pavlovic, Pavlovic zu Sané. Die Deutschen nähern sich dem gegnerischen Strafraum. Florian Wirtz auf der halblinken Seite, flacher Pass zu Sané. Sané weicht jetzt auf die halblinke Position aus. Auch Havertz außerhalb des Strafraums im 16er ist Dennis Undav. Der lauert an der Strafraummarkierung. Die Kugel ist jetzt auf der linken Seite bei David Raum. Raum zu Havertz. Havertz leitet weiter. Schussmöglichkeit. Kimmich. Kimmich zögert, liegt nochmal quer. Und jetzt der Schuss. Das Tor! Dennis Undav mit seinem 7. Treffer. 10 Länderspiele, 7 Tore, super Quote, super Form und ein kollektiver Jubel. Alle kommen sie zu Undav, alle wollen sie ihm gratulieren. 6:1 und jetzt ist das natürlich eine krachende Niederlage für Curaçao, aber eine, die zu erwarten war.
0: Und auch hier wieder Kompliment und Props für diese Vorarbeit, für dieses Auge. Und auch das gefällt mir bei der deutschen Mannschaft. Kimmich könnte den auch selbst abschließen. Der steht 5-6 Meter frei vorm Tor. Aber er sieht den eingelaufenen Mitspieler. Er sieht Dennis Undav. Er gönnt ihm den Treffer. Undav trifft den auch nicht mal richtig. Der ist noch leicht abgefälscht. Also ein bisschen Muscle ist am Ende auch dabei. Aber auch das gönnt man ihm. Dem Stürmer, dem Mittelstürmer vom VfB Stuttgart, der so eine ganz eigene Note fußballerisch wie auch charakterlich reinbringt in diese Mannschaft. Und der das halbe Dutzend jetzt voll macht. 6:1 für Deutschland. Was haben wir vorher gesagt? Ab 6 schieben wir so ein bisschen den Hype-Train an beim halben Dutzend. Da wird es ein Spaß, da wird es eine Initialzündung, da wird es eine Message. Und Deutschland macht weiter. Deutschland läuft weiter hoch an. Diesmal mit David Raum. Der probiert da den Ball zu stibitzen. Als Abpraller landet der dann allerdings in den Händen von Eloy Room, der Nummer 1 von Curaçao. Auf der linken Seite die Karibe-Jungs mit dem Versuch, nochmal den Ball in den eigenen Reihen zu halten. Das geht schief. Deutschland macht weiter Dampf. Goretzka durchgesteckt in die Mitte. Kommt diesmal von Undav die Vorarbeit. Aber da wirft sich einer noch längs hinein in den Ball und kann zunächst mal verhindern, dass Deutschland hier auf 7 stellt. Dann Goretzka gedanklich wieder nicht schnell genug. Ballbesitz für Curaçao. 2-5 aus Sicht der Karibik-Kicker. Toni Rüdiger zieht einen Sprint an. Ich gucke mal, ob er irgendwelche Faxen macht im Nachgang dieses gewonnenen Zweikampfs. Das ist nicht der Fall. Also ganz bei der Sache. So soll es sein. Und am Ende gibt es einen Einwurf für die deutsche Mannschaft auf Höhe der Mittellinie rechts draußen. 6 Buden. Also bisschen damit oder darauf spekuliert, haben wir ja durchaus gehofft vielleicht im Vorfeld, aber dass es jetzt doch so kommt, muss man immer noch mal dazu sagen, ist keine Selbstverständlichkeit.
1: Ja, aber es ist die Nummer 82 der Weltrangliste. Curaçao steht vor Haiti und Neuseeland. Das sind auch zwei WM-Teilnehmer. Es ist ein Fußball-Winzling, der zum allerersten Mal dabei ist. Er hat es 14 Mal versucht, als Curaçao noch unter dem Oberbegriff Niederländische Antillen an WM-Qualifikationen teilgenommen hatte. Da hat es nicht geklappt. Curaçao gehört jetzt zu den ABC-Inseln Aruba, Bonaire und Curaçao. Und nach 4 vergeblichen Versuchen hat es jetzt 2026 geklappt in Abwesenheit der Amerikaner, Mexikaner und Kanadier. Die mussten sich ja nicht für dieses Turnier qualifizieren, weil alle 3 ja die Weltmeisterschaft in diesem Sommer ausrichten. Curaçao ist dabei, kann sich am Ende auf die Fahnen schreiben, dass sie immerhin ein Tor erzielt haben gegen die deutsche Nationalmannschaft, gegen diese Auswahl von Spielern, die in der Premier League oder beim FC Bayern, bei einem der besten Vereine Europas, ihr Geld verdienen. Aber natürlich kann das auch ein Downer sein. Die Elfenbeinküste und Ecuador sind die kommenden Gegner. Das trifft auf beide zu, sowohl auf Curaçao als auch auf die deutsche Mannschaft. Die Deutschen sind wieder auf dem Weg nach vorne. Ist der Ball in der eigenen Hälfte bei Kai Havertz. Havertz dann zu Goretzka. Der marschiert mit dem Ball nach vorne. Leon Goretzka passt raus auf die rechte Seite, auf Leroy Sané. Der dribbelt an, ist am Strafraum, ist im Strafraum von Curaçao. Hier will er den Ball reinflanken, aber dann geht dort von viel den Weg noch mit. Der Linksverteidiger Curaçaos. Und er ist dran und der Ball geht dann ins Tor aus. Es gibt eine Ecke für Deutschland vor 68.021 Zuschauerinnen und Zuschauern. Das ist die offizielle Besucherzahl, die gerade eben durchgesagt wurde. Wir haben es doch gesagt, Stadion ist ausverkauft. Die Temperaturen sind hier im Stadion angenehmer als draußen. Houston ist dafür bekannt, dass die Luftfeuchtigkeit sehr hoch ist. Immer Temperaturen so um 32, 33 Grad, die sich aber eher wie 40 oder 41 anfühlen. Hier runtergekühlt auf 22 Grad. Und jetzt hast du dein Duell Raum gegen Room. Denn David Raum wird die Ecke für Deutschland ausgeben.
0: Mir wäre ein Freistoß lieber gewesen, das direkte Duell sozusagen. Aber vielleicht probiert das ja trotzdem direkt. Der Kapitän von RB Leipzig zieht die sehr nah vors Tor an den 5-Meter-Raum und die läuft einmal auf der gegenüberliegenden Seite dann über die Grundlinie. Also da hat er noch Luft nach oben im Vergleich zu seinem direkten Konkurrenten auf links, im Vergleich zu Nene Brown, während beide Mannschaften noch ein weiteres Mal wechseln werden. Ich bin immer noch mordsbeeindruckt von deinen ABC-Inseln. Hätte ich jetzt so nicht auf dem Schirm gehabt.
1: Ja, ich habe also auf den Globus geguckt.
0: Ja, du hast einfach früher sehr gerne zugehört im Erdkundeunterricht, du alter Streber. Aber das ist völlig in Ordnung. ABC-Inseln haben wir wieder ein bisschen was gelernt, auch heute Doppelwechsel.

0: Also Doppelwechsel im Sinne von auf beiden Seiten gewechselt. Tahith Chong, der frühere Werder-Profi, geht runter. Castaner kommt rein auf Seiten von Curaçao. Und auch Deutschland wechselt aus. Der Capitano verlässt den Platz. Gerade eben noch ein Assist zugesteuert, beigesteuert bei der sechsten Bude von Dennis Undav und Waldemar Anton. Und das ist so ein bisschen die Backup-Variante für den deutschen Kapitän. Rechts hinten auf dieser rechten Position in der Vierabwehrkette. Waldemar Anton darf da jetzt noch ein paar Minuten. 7,5 sind es noch offiziell, ohne Nachspielzeit. WM-Luft-WM-Erfahrung sammeln für den Fall, was man nicht hoffen wollen, dass Kimmich mal was passiert. Denn so einen richtigen, nominellen Rechtsverteidiger-Backup in dieser deutschen Mannschaft, den gibt es ja auf den ersten Blick nicht.
1: Nee, Malik Schau wäre auch noch einer, der die Position spielen könnte. Pascal Groß hat das auch schon gemacht. Du könntest im Notfall auch noch Brown von der linken auf die rechte Seite verschieben. Aber klar ist, es sind 26 Spieler im Kader, also nicht nur im deutschen, sondern im WM-Kader aller Nationen. Und Joshua Kimmich ist der einzige Rechtsverteidiger. Das ist ein gewisses Risiko, das Julian Nagelsmann eingeht. Aber jetzt will er zumindest mal Waldemar Anton ausprobieren für die letzten 7 Minuten. 3-4 Minuten Nachspielzeit werden wir auch erleben. Der Ball fliegt schon wieder Richtung gegnerischen Strafraum. Und das ist der Strafraum Curaçaos. Undav setzt nach, kommt nicht heran. Und dann schöne Balleroberungen. Das haben sie gut gemacht. David Raum läuft nach hinten, holt sich den Ball zurück. Aber jetzt waren die Deutschen ein bisschen unkonzentriert. Und Curaçao kommt mit dem eingewechselten Castaner. Der war früher mal beim 1. FC Kaiserslautern. Der Ball ist jetzt auf der linken Seite. Flanke kommt nicht durch, weil Deutschland den Weg nach hinten mitgegangen ist. Waldemar Anton, der neue rechte Außenverteidiger, ist da zum ersten Mal gefordert. Spielt ja auch bei Borussia Dortmund und hat dafür gesorgt, dass der Ball eben nicht gefährlich als Flanke vors Tor kommt. Er hat die Kugel über die Grundlinie geklärt. Es geht also weiter mit einer Ecke für Curaçao. Wir sind in der 85. Minute. Deutschland führt mit 6:1.
0: Und Curaçao vielleicht mit der Chance auf den zweiten Treffer. Und das wäre eine Mega-Geschichte. 2 Buden gegen Deutschland. Ecke fliegt rein, allerdings zunächst mal nur auf den Kopf von Leon Goretzka. Ausgewiesen guter Kopfballspieler für einen Mittelfeldmann. Und der wuchtet den zunächst mal raus auf den linken Flügel. Jetzt ein bisschen Platz für die deutsche Mannschaft. Florian Wirtz verlagert das Spiel rechts rüber. Kai Havertz startet da zu einem Sprint. Über die Mittellinie wird sofort gestellt von seinem Gegenspieler. Muss den Rückwärtsgang einlegen. Nimmt dann Toni Rüdiger mit. Der ist 35 Meter vor dem eigenen Tor. Und die eigentlich formidable Konstellation eines schnellen Tempoangriffs nach dem Ballverlust von Curaçao nach diesem Eckball, die ist zunächst mal wieder raus. Deutschland bleibt trotzdem im Ballbesitz mit Sané, der auch besser drin ist jetzt in dieser zweiten Hälfte. Hat die Seite gewechselt, einmal halb links hinüber. Da ist dann David Raum, der spielt zurück zu Schlotterbeck. Schlotterbeck ganz hinaus auf Undav. Schön, erster Kontakt wieder auf Raum. Und Raum gegen Ruhm! Und Ruhm hält. Und da hatten wir das direkte Duell. Und der Leipziger Linksverteidiger, eigentlich ein Flankenspezialist, mal mit einem direkten Abschluss, aber Eloy Ruhm, der Mann im leuchtend orangefarbenen Torwarttrikot, bekommt die Füße rechtzeitig zusammen. War nicht ungefährlich und kommt vor allen Dingen auch schnell wieder hoch. Das ist mit 37 Jahren jetzt auch nicht unbedingt eine Selbstverständlichkeit. Und fängt den dann runter, diesen Ball, der als Kerze dann nochmal hoch durch seinen 5-Meter-Raum gestellt wird. Aber nächster Torschuss für die deutsche Fußballnationalmannschaft. 6:1, Blick auf die Uhr. Weniger als 5 Minuten noch offiziell zu spielen hier. Es wird so oder so ein gelungener WM-Auftakt. Das, glaube ich, können wir jetzt schon mal unterschreiben aus deutscher Sicht.
1: Ja, und Eloy Ruhm hat wieder den Ball. Er ist immerhin noch 3 Jahre jünger als die deutsche Nummer 1, Manuel Neuer. Seine Leistung kann man gar nicht richtig bewerten. Er hat nicht viel zu tun bekommen. Der einzige Schuss, der gefährlich auf seinen Kasten kam, wurde von Kimmich abgefälscht. Das war das Tor. Langer Ball. Jetzt Schlotterbeck köpft zurück. Und dann kann Manuel Neuer den Ball mit beiden Händen aufnehmen. Er ist sicherlich auch zufrieden, dass das hier ein lockerer Sieg wird zum Reinkommen. Er hat ja das Pokalfinale verpasst. Manuel Neuer, der ja immer noch an guten Tagen zu den Besten der Welt gehört, war im Champions League Viertelfinale gegen Real Madrid in einem der beiden Spiele Weltklasse. Ebenfalls im Halbfinale gegen Paris Saint-Germain. Aber seine Werte in der Bundesliga sind in den vergangenen 3 Saisons dann auch nicht mehr so gut gewesen. Da hat er nämlich in den vergangenen 3 Spielzeiten weniger jeweils als 70% der Bälle, die auf sein Tor kamen, abgewehrt. Also statistisch hat er sich da zurückentwickelt. Aber so ein Turnier, in dem es aufs Momentum ankommt, das hat er noch drin. Und deswegen, auch wegen der Aura, hat ja Julian Nagelsmann diesen Move auf der Torhüterposition gemacht. Oliver Baumann war ja eigentlich schon der Stammplatz hier bei der WM versprochen worden. Dann hat Manuel Neuer doch noch sein Comeback gefeiert, beziehungsweise feiert es gerade, weil er eben wegen seiner Erfolge vielleicht dann auch in Spielen in der K.O.-Runde gegen vermeintlich gleich starke Gegner, die gegnerischen Angreifer, so ein bisschen verunsichert. Das

0: Bude für Team Schwarz-Rot-Gold. Und es ist das nächste wunderschöne Tor. Es ist ein traumhafter Ball von Undav in den Lauf von Havertz. Und er mit dem Lupfer über Room hinweg. Deutschland 7, Curaçao 1. Jetzt sind wir aber ultimativ angekommen in dieser Fußball-Weltmeisterschaft.
1: Ja, Undav oder Havertz, das war ja wochenlang die Frage. Undav und Havertz ist die Kombination, die jetzt zu diesem 7. Treffer der deutschen Mannschaft in diesem WM-Auftaktspiel gegen Curaçao geführt hat. Undav hat einen Treffer erzielt, hat einen vorbereitet, hat sich super eingeführt. Und Havertz führt den Ball eng am linken Fuß, lässt sich auch von Obispos Grätsche, die dann auch kommt von der rechten Seite, nicht irritieren. Hat die Ruhe vor dem Tor, wird so ein bisschen abgedrängt auf die halblinke Seite. Ist dann, ich würde mal sagen, 10 Meter vor Torhüter Ruben gewesen. Er versucht noch, den Winkel zu verkürzen und die Ecke zuzumachen. Aber Kai Havertz hat das super gemacht und hat vor der Tribüne, auf der ganz, ganz viele deutsche Fans sind, das 7:1 für die deutsche Mannschaft hier gegen Curaçao erzielt. 7 Tore, 7 unterschiedliche Torschützen. Also das ist auch sehr ungewöhnlich. Jetzt kommen wir langsam in den Bereich von 2002. Da gewann Deutschland ja gegen Saudi-Arabien, auch in der WM-Vorrunde mit 8:0. Hast du, Havertz hat zweimal getroffen. Du hast völlig recht. Ja klar, der hat ja den Elfmeter verwandelt. Ist schon so lange her, habe ich schon vergessen. Also, Kai Havertz mit 2 Toren. Raum vielleicht auch noch mit einem. Ist auf der linken Seite im Strafraum, flankt den Ball. Curaçao kann erstmal klären. Dann kommt der Befreiungsschlag von Bakuna. Also, Deutschland hält auch bei einer 7:1 Führung den Druck weiter hoch. Und gleich haben es die Karibik-Kicker geschafft. Gleich wird hier die Nachspielzeit angezeigt. 4-5 Minuten wird sicherlich geben. Und vielleicht ja sogar noch einen 8. deutschen Treffer.
0: Und soll ich dir was sagen? 7:1, Seche da war doch was. 2014 in Brasilien. Am Ende stand der WM-Titel. Und auch auf diesem Weg gab es ein 7:1 gegen einen allerdings deutlich namhafteren Gegner.
1: Ich wollte gerade sagen, du willst nicht Curaçao mit Brasilien vergleichen.
0: Nein, nein, nein. Aber es ist doch trotzdem schön, diese Analogie mal ein Stück weit zu bemühen mit einem 7:1, das ein gutes Omen ist für eine Fußball-Weltmeisterschaft. Und dabei soll es ja nicht bleiben. 5 Minuten kriegen wir noch mal oben drauf. Offizielle Spielzeit hier in Houston ist abgelaufen. Da ist ja noch Zeit, um was draufzupacken. Wobei, rein aus Sicht des Aberglaubens, dem ich durchaus auch mal zugeneigt bin, würde ich jetzt das Toreschießen einstellen und sagen, das nehmen wir als gutes Omen mit in diese verbleibenden Turnierspiele. Aber mal gucken, die deutsche Mannschaft, torhungrig heute Abend. Was bleibt bei dir hängen? Also Torhunger, Spielfreude, gute Energie, würde ich sagen, aber auch die Erkenntnis, dass dieser Gegner jetzt auch nicht der ultimative Maßstab war für diese WM, oder?
1: Einstellung, also sofort voll da gewesen. Deutschland hat das Spiel sofort ins Angriffsdrittel, ins letzte Drittel verlegt, hatte viele Chancen, auch einen Sieg im zweistelligen Bereich wäre möglich gewesen. Wie viele Schüsse überhaupt geblockt worden sind, ich habe da nicht mitgezählt. Es gab viele Chancen für Deutschland, jetzt vielleicht noch eine für Curaçao, aber nein. Pavlovic geht da im 16er dazwischen, Alexander Pavlovic. Auch er hätte treffen können, ich habe es gesagt. 2 seiner Schüsse sind abgeblockt worden. Dann hat er auch aus einer guten Position, das war glaube ich so Mitte der zweiten Halbzeit, auch mal den Ball übers Tor geschossen. Deutschland gewinnt 7:1 standesgemäß. Curaçao war einmal mega happy, als es dann zwischenzeitlich 1:1 stand. Da hat auch die Blue Wave da die Welle gemacht hinter dem Tor. Aber da sind die Fans aus der Karibik auch ziemlich regungslos, wie sie jetzt hier die letzten Minuten, es sind fast nur noch Sekunden verfolgen. Es sind noch 3,5 Minuten offiziell, die zu spielen sind. Curaçao nochmal auf der linken Seite an der Eckfahne. Anton bekommt Unterstützung von Sané. Die schließen da jetzt die rechte Seite. Anton kommt an den Ball, spielt ihn zurück in den eigenen Strafraum zu Rüdiger. Der will ihn dann zu Sané spielen, aber ein bisschen ungenau. Antonio Rüdiger schießt den Ball ins Seitenhaus, sodass Curaçao da jetzt wenige Meter von der linken Eckfahne entfernt nochmal einen Einwurf ausführen kann. Der Ball wird bei Junio Bakuna landen. Bakuna schießt ihn ins Sturmzentrum. Da ist Schlotterbeck, der den Ball sofort wieder aus dem deutschen Strafraum befördert. Aber Curaçao nochmal über die rechte Seite. David Raums Qualitäten sind da jetzt gefragt. Seine Zweikampfqualitäten gegen Bakuna. Also die beiden Bakunas, Leandro und Juninho, sind schon die auffälligsten Spieler bei Curaçao. Das muss ich sagen. Julian Nagelsmann hat sich gerade erhoben, hat den Platz auf der Bank gegen den Stehplatz in der Coachingzone eingetauscht, hat ein bisschen grimmig reingeschaut, aber ich glaube, das ist nicht der Gesichtsausdruck, der zu seiner Laune passt, denn er wird zufrieden sein. Wir haben jetzt noch 2,5 Minuten. Deutschland auf dem Weg zu dem perfekten WM-Start. 7:1 gegen Curaçao.
0: Ja, sofern es kein 7:2 wird, denn Curaçao kommt noch mal mit Bakuna, wird allerdings da abgelaufen. Oh, dann gibt es einen Tritt, ein Foulspiel.

0: Aber läuft weiter nach dem V-Spieler Dennis Undorf, der auf der eigenen Grundlinie und demzufolge im eigenen Strafraum da verteidigt hat. So, schnell läuft der Ball wieder nach vorne. Deutschland ist unterwegs mit Sané. Negoretzka war es und der will den Ball da nach vorne spielen. Das klappt zunächst mal nicht, ist dazwischen. Undorf war schon wieder vorne mitgelaufen. Und auch Kai Havertz lauert da ja nach wie vor. Dann ein etwas lässiger Ball da von Florian Wirtz von der rechten Seite in die Mitte. Deutschland setzt aber nochmal nach. Anspiel auf Goretzka im Zentrum am Elfmeterpunkt. Und auch da passt wieder der erste Kontakt nicht. David Raum auf der anderen Seite holt den Ball aber sofort zurück für die DFB-Elf. Undorf in die Mitte gespielt auf Pavlovic. Pavlovic versucht das Anspiel da auf Havertz auf Höhe des Strafraums. Dann bleiben gleich zwei Spieler liegen. Und dann gibt es nochmal einen Freistoß für die deutsche Fußballnationalmannschaft. Rechtszentrale Position. 23, 24 Meter, zwei Minuten vor dem Ende, nee, nicht mal, etwas mehr als eine Minute vor dem Ende der Nachspielzeit. Deutschland will das Ganze jetzt schnell ausführen, aber Schiedsrichter pfeift das zurück, weil da der Ball noch nicht ruhte. Malt jetzt mit dem Freistoßspray den entsprechenden Strich auf die Wiese und nimmt sich David Raum den Ball? Ich glaube ja. Und jetzt kommt es tatsächlich zum Showdown, auch wenn High Noon hier vorbei ist in Texas. Hat die deutsche Mannschaft noch, Entschuldigung, ein letztes Highlight parat in dieser letzten Minute der Nachspielzeit. Möglicherweise ja den achten Treffer.
1: David Raum wird den Freistoß ausführen, wobei da noch ein paar andere Interessenten stehen. Auch Florian Wirtz. Antonio Rüdiger hat auch mal kurz mit beratschlagt, orientiert sich jetzt in den gegnerischen Strafraum. Leroy Sané ist da auch noch. Also Wirtz, Sané oder Raum. Einer wird diesen Freistoß gleich ausführen. Curaçao bildet, ich würde mal sagen, einen Meter vor der Strafraummarkierung die Abwehr. Daran erkennt man, dass wir uns ungefähr so 24 Meter vom Tor entfernt befinden. Mittelstürmerposition und der Torhüter Eloy Ruhm, der steht ziemlich mittig, tänzelt auf der Linie. Eine gute Entfernung, das können wir auf jeden Fall mal festhalten. Raum chippt den Ball auf den zweiten Pfosten. Körperverlängerung, Chance für Goretzka, der bekommt die Kugel nicht kontrolliert. Aber Schlotterbeck nochmal, Flanke auf den zweiten Pfosten, viel zu weit, nicht gut gemacht von Nico Schlotterbeck. Aber solche Fehler können sich die Deutschen heute leisten. Die offizielle Spielzeit ist abgelaufen und das ist der Schlusspfiff. Houston, wir haben kein Problem. Im Gegenteil, Deutschland startet perfekt in die WM, schlägt Curaçao mit 7:1. Und die deutschen Nationalspieler legen sich in den Armen. Und die ersten gegnerischen Spieler kommen auch dazu und gratulieren der deutschen Mannschaft, die hier hochverdient gewonnen hat mit 7:1 und wirklich richtig gut in die Fußball-WM startet. Aber es war ein eingeplanter Sieg gegen einen der größten Außenseiter in der WM-Geschichte. Das dürfen wir an dieser Stelle auch nicht vergessen.
0: Definitiv, das muss man dazu sagen, die echten Prüfungen in diesem Turnierverlauf, die werden kommen, wenn es um den Gruppensieg geht, wenn es um die ersten beiden Plätze geht, wenn es dann gegen die Elfenbeinküste in Toronto als nächstes geht und abschließend dann gegen Ecuador am Finalort, im Finalstadion, da, wo die deutsche Fußballnationalmannschaft gerne aufspielen möchte, am Sonntag, den 19. Juli. Das ist noch lange hin, aber der Start, der ist geglückt. Der hat Lust gemacht auf mehr. Zweimal Havertz, Metscher, Schlotterbeck, Musiala, Brown und Undorf. Das waren die Torschützen für die DFB-Auswahl, die jetzt ausgelassen auf der Wiese feiert. Die Fankurve ist auch happy. Das hat Spaß gemacht heute. So darf es gern weitergehen in diesem WM-Sommer, in diesem Fußballsommer. Danke und ciao aus Houston für den Moment. 7:1 schlägt Deutschland Curaçao zum Auftakt in diese Fußballweltmeisterschaft.
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3: An Tagen wie diesen, was für ein WM-Auftakt für die deutsche Nationalmannschaft. Am Ende steht ja ein deutliches 7:1 gegen Curaçao, aber dieses Spiel erzählt ein paar mehr Geschichten als nur das Ergebnis. Für Deutschland ist das ein gelungener Auftakt in diese WM mit 3 Punkten und einem klaren Sieg, aber auch mit der Erkenntnis, gegen tiefstehende und mutige Gegner kann es zwischendurch wackeln. Curaçao hat sich hier nicht versteckt, hat Nadelstich gesetzt und sich diesen Treffer absolut verdient erarbeitet. So, und jetzt gehen wir mal rein in diese Analyse mit Philipp Hofmeister und Michael Augustin. Ihr beiden, wie wichtig ist dieser Auftaktsieg wirklich, gerade mit Blick auf die vergangenen Turniere, in denen Deutschland ja oft eher holprig reingekommen ist?
0: Ja, natürlich extrem wichtig. Also niemand weiß ja so genau, wo man steht vor dem Anfang einer solchen Fußball-Weltmeisterschaft. Testspiele davon gab es reichlich. Es gab auch schließlich Testspiele im Fußballjahr. Das darf man nicht vergessen. Und so eine Anspannung bei so einem Turnierstart, die muss man auch erstmal wegspielen. Und das über die Ecke. Finale. Und das, was ihr jetzt hört übrigens hier, das sind die Begeisterungsstürme, die akustischen der deutschen Fans. DFB-Auswahl macht jetzt hier noch so eine kleine Ehrenrunde für das Stadion von Houston.
3: Ich wollte gerade sagen, ihr seid ja unsere Augen. Nehmt uns mal ein bisschen mit. Was seht ihr da gerade vor Ort?
1: Ja, die deutschen Spieler sind gerade auf dem Weg zum Strafraum oder in den Strafraum, und zwar in den Strafraum der gegnerischen Hälfte, also auf das Tor, auf das die Deutschen zuletzt gespielt haben. Hinter dem Tor werden im Unterrang und auch im dritten Rang ganz, ganz viele schwarz-rot-goldene Fahnen geschwenkt, und die deutschen Fans, die jubeln, und der Jubel, der breitet sich natürlich noch mal zusätzlich aus, weil wir uns natürlich in einem Stadion mit einem geschlossenen Dach befinden. Und die Deutschen, die stehen da jetzt und applaudieren, könnten eigentlich ruhig noch ein bisschen dichter rangehen. Das sieht so ein bisschen zaghaft aus, aber es sind alle 26 Kaderspieler dabei. Ein paar müssen jetzt wahrscheinlich gleich abgestellt werden, weil logischerweise auch die ersten Interviews erwartet werden. Und es drehen die deutschen Spieler ab und gehen auch noch mal Richtung Mittellinie, weil auch auf den anderen Tribünen viele Fans in Schwarz, Rot und Gold sind. Und ich glaube, dieses Bad in der Menge, wie man so schön sagt, haben sie die Deutschen auch nach dieser Vorstellung verdient.
3: Und wie sieht es aus bei Curaçao? Hängende Schultern und Gesichter, oder wie sieht es da aus?
0: Auch auf dem Rennen? Ganz im Gegenteil. Also auch die werden hier abgefeiert von der blauen Welle, von der, naja, blauen Wand, will man jetzt nicht unbedingt sagen, denn dafür ist die Wand ein bisschen zu schmal. Aber das ist natürlich für die ein absolutes Erlebnis gewesen. Gestern hier, schon am Tag vor dem Spiel, gab es ja Erinnerungsfotos in diesem Stadion, die diese Mannschaft gemacht hat, weil das so eine Once-in-a-Lifetime-Geschichte für die ist, gegen so einen Gegner wie Deutschland bei einer WM-Endrunde zu spielen. Das ist ja auch nicht irgendwer, übrigens ganz nette Statistik, die wir gerade jetzt noch reingespielt bekommen. Deutschland hat mit heute 239 Tore bei Fußball-Weltmeisterschaften geschossen und sich damit an die Spitze gesetzt. Eins mehr als Brasilien in Summe. Und ich glaube, auch das unterstreicht nochmal, wie besonders dieser Fußballabend in Deutschland, dieser Fußballmittag hier in Texas, auch für den Fußballzwerg aus Curaçao war.
3: Und apropos Spitze, was bedeutet denn dieses 7:1 jetzt ganz konkret für die Ausgangslage in Gruppe E, auch mit Blick auf die kommenden Gegner des DFB-Teams?
1: Ja, da ja fast alle Gruppen, ersten, zweiten, dritten, also die ersten und zweiten sowieso weiterkommen, aber auch 8 der 12 Gruppen dritten, kann man ja schon fast einen Haken setzen unter die Teilnahme am 16. Finale. Aber wir haben natürlich noch keinen Leistungsnachweis von der Elfenbeinküste und von Ecuador gesehen. Das sind ja die anderen beiden Gegner. Die spielen dann auch noch gegeneinander. Die Elfenbeinküste hat neulich in einem Testspiel in Frankreich einen der Top-Favoriten mit 2:1 besiegt. Und Ecuador hat sich hinter Argentinien und vor den anderen Top-Nationen aus Südamerika, vor den Brasilianern und den Kolumbianern als zweites Team für die WM qualifiziert. Also auch da muss man natürlich sagen, trifft Deutschland auf eine sehr, sehr starke Mannschaft. Der einfachste Gegner, völlig klar, war Curaçao. Aber wenn das gegen die Elfenbeinküste schief geht und gegen Ecuador auch, dann werden wir keine so guten Erinnerungen mehr an dieses Spiel haben. Aber die Tordifferenz von +6, die nehmen die Deutschen auf jeden Fall mit. Und das kann natürlich einen Booster geben. Aber völlig klar ist ja auch, dass die folgenden beiden Gegner, Elfenbeinküste am kommenden Samstag in Toronto und dann Ecuador am 25. Juni in New Jersey, deutlich stärker sein werden.
3: Ja, du hast mir gerade eine schöne Brücke gebaut. Denn wo hat Deutschland heute trotz dieses klaren Ergebnisses noch Luft nach oben? Was muss die Mannschaft gegen stärkere Gegner unbedingt stabiler lösen?
0: Naja, ich glaube, das heutige Spiel ist kein Maßstab dafür, um das wirklich sagen zu können. Also klar gab es die ein oder andere Unkonzentriertheit, Unaufmerksamkeit, das ein oder andere Kabinettstückchen zu viel. Hier und da von der Aufteilung zwischen den Ketten war es nicht optimal. Das haben wir aber in den Testspielen das gesamte Jahr über auch schon gesehen. Die Frage ist, wie sehr wird das ins Gewicht fallen, wenn es dann wirklich gegen Gegner auf Augenhöhe geht? Die Konzentration muss hochgehalten werden. Das ist das Thema. Und wie sattelfest die deutsche Defensive wirklich steht bei dieser WM, das werden dann jetzt aber die nächsten zwei Spiele zeigen, gegen die Elfenbeinküste und gegen Ecuador. Denn das werden dann wirklich Prüfungen. Das hier heute in Texas, das war ein schöner Sonntagskick, aber eine wirkliche Prüfung mit Blick auf potenzielle Titelambitionen und wie weit diese deutsche Mannschaft wirklich ist. Das war es dann eben in Summe nicht.
3: Ja, ein Gegner auf Augenhöhe war das jetzt nicht wirklich, hast du gesagt. Aber wie ordnet ihr denn den Auftritt von Curaçao ein? Was sagt diese Leistung über das Team aus und was kann das für den weiteren Turnierverlauf bedeuten, eurer Meinung nach?
1: Ich glaube, Curaçao wird als Gruppenvierter chancenlos ausscheiden. Das ist ja auch das, was erwartet worden war. Aber das Team hat ein Tor geschossen bei einer Fußball-Weltmeisterschaft. Katar, der Gastgeber von 2022, blieb ja in der Vorrunde vor 4 Jahren komplett torlos. Die haben die Kataris gestern dann ihren ersten WM-Treffer beim 1:1 gegen die Schweiz erzielt. Also dieses Tor hat Curaçao schon. Und die Menschen in der Karibik und auch in allen anderen Teilen der Erde, wo beispielsweise Verbindungen zu Curaçao bestehen, sind unwahrscheinlich stolz auf ihre Mannschaft, weil sie sich zum ersten Mal für eine Fußball-Weltmeisterschaft qualifiziert hat. Der größte Erfolg war bis dato ein Viertelfinaleinzug beim Gold Cup 2019. Der Gold Cup ist die Mittelamerika-Meisterschaft. Vergleichbar mit der Fußball-Europameisterschaft, da verlor Curaçao dann mit 0:1 im Viertelfinale damals vor 7 Jahren gegen die USA. Jetzt sind sie bei einer WM dabei. Und sie werden natürlich traurig sein, dass es heute 7 Stück gab von Deutschland. Aber am Ende werden sie, egal wie auch die kommenden Spiele gegen Ecuador und die Elfenbeinküste ausgehen werden, unfassbar stolz sein, an so einem großen Fußballturnier teilgenommen zu haben.
3: Dann kommen wir natürlich noch mal zu euch beiden. Wir haben eben gehört, es gibt deutsche Fans, die wirklich 15.000 Kilometer der deutschen Mannschaft hinterherreisen. Wie geht's für euch beide weiter?
0: Also ich darf hier in Houston bleiben tatsächlich, und zwar noch knapp 1,5 Wochen. Es sind ja noch ein paar andere schöne Spiele hier. Ich darf unter anderem 2-mal die Portugiesen übertragen, auch für die Sportschau logischerweise. Cristiano Ronaldo und seine Jungs, für mich einer der Top-Favoriten auf den Titel, spielen hier gleich 2-mal gegen ebenfalls krasse Außenseiter den Kongo und Usbekistan. Und dann freue ich mich noch aufs Spiel Niederlande gegen Schweden, bevor es dann für mich zum letzten deutschen Gruppenspiel gegen Ecuador nach New York geht. Und der Michael, der hat ein bisschen besser. Der muss nicht so lange hier im schwülheißen Texas bleiben, sondern der darf zeitnah schon wieder die deutsche Mannschaft beim zweiten Spiel beobachten. Ne?
1: Ja, genau. Ich werde demnächst, wenn ich nachts wieder wach liege, den Koffer packen und am Dienstag dann nach Toronto fliegen. Und da findet ja am Samstag dann das Spiel gegen die Elfenbeinküste statt. Das ist meine kurz- und mittelfristige Reiseroute hier.
3: Wie süß. Ich habe schon gedacht, du beantwortest für Michael einfach seinen weiteren Reiseverlauf. Wie so ein altes Ehepaar seid ihr schon,
0: ja,
3: ne?
0: Sowieso. Schon lange.
1: Zeit miteinander
0: schon lange
1: verbracht.
3: 90 Minuten First Love. Aber habt ihr vielleicht schon so eine kleine WM-Geschichte, die ihr uns erzählen wollt? Was war so bis dato für euch so der beste Moment, der schönste Moment?
0: Also ich habe am ersten vollen Tag hier bei uns in Houston eine junge Dame im Deutschland-Trikot angesprochen, bei einem sehr netten Café hier in der Innenstadt. Die sah nämlich jetzt nicht unbedingt typisch deutsch aus. Und ich habe sie dann gefragt, warum sie denn das Deutschland-Trikot hat. Und stellt sich heraus, sie ist vor ein paar Jahren mit ihrem Papa beim Oktoberfest gewesen und hat sich schockverliebt über das Oktoberfest in Deutschland. Das geht ja vielen Amerikanern so. Die denken ja, bei uns ist 24/7 Oktoberfest, und zwar das ganze Jahr. Und wir laufen auch alle in Trachten rum und mit Bierkrügen in der Hand. Das habe ich ihr dann auch nochmal erklärt, dass das nicht der Fall ist. Aber trotzdem hat sie so ein bisschen ihre Liebe für Deutschland entdeckt und will jetzt hier tatsächlich die komplette WM im Deutschland-Trikot in diesem Café herumlaufen, das sie managt übrigens. Das fand ich eine ganz nette Geschichte. Die hat auch noch obendrein gesagt, dass Houston sich wahnsinnig freut, hier WM-Gastgeber zu sein und dass wir unbedingt die kulinarischen Highlights dieser Stadt ausprobieren sollen. Das war jetzt aber in 2 Tagen Houston in der schwülen Hitze hier, wo relativ wenig Menschen auf der Stadt sind, auch tatsächlich meine Aufregung.
1: Ja, mein schönster Moment ist, dass wir alle drei jetzt so nett miteinander plaudern.
3: Du bekommst hinterher das Bonbon, was du haben wolltest.
1: Danke.
3: So, vielen Dank. Deutschland, beziehungsweise für Deutschland geht es ja dann am kommenden Samstag in der Gruppe E gegen die Elfenbeinküste um 22 Uhr deutscher Zeit. Und für Curaçao geht es dann einen Tag später gegen Ecuador. Vielen Dank, Philipp Hofmeister und Michael Augustin. Die beiden sammeln jetzt ein paar Stimmen und Interviews in Houston ein. Und wir gucken dann, dass wir euch so schnell wie möglich die ersten Statements der deutschen Nationalmannschaft liefern können im Laufe der nächsten halben Stunde. Und damit richten wir gleich den Blick nach vorne. Gleich geht es nämlich weiter mit der Vorberichterstattung zu Niederlande gegen Japan. Ein echtes Top-Duell, das wir gemeinsam vorbereiten wollen. Bis dahin gucken wir aber mal auf einen der großen Namen bei dieser WM. Brasilien ist Rekordweltmeister. 5 Titel hat die Seleção gewonnen. Der letzte große Erfolg, der ist allerdings schon eine ganze Weile her. Kein Wunder also, dass die Sehnsucht nach den guten, alten und vor allem erfolgreichen Zeiten groß ist bei den Brasilianern.
4: Es ist der 30. Juni 2002, ein schwülheißer Tag in der japanischen Großstadt Yokohama und ein erfolgreicher Tag für den brasilianischen Fußball.
5: Und Brasilien, umringt und überwältigt von einem Orkan des Jubels, gewinnt mit 2:0 gegen Deutschland.
4: Ein Doppelpack von Ronaldo im Finale gegen die deutsche Elf von Teamchef Rudi Völler sichert der Seleção den 5. Titel bei einer WM. Fast ein Vierteljahrhundert ist seitdem vergangen. Und das kanariengelbe Trikot der Brasilianer, das einst so prachtvoll strahlte, ist mit den Jahren immer blasser geworden. Brasiliens Fußballseele leidet und sie musste in der Vergangenheit viel erdulden.
6: Es gibt Tage, da kann man bestimmte Dinge einfach nicht mehr erklären.
4: Zum Beispiel der Tag, an dem Brasilien mit 1:7 gegen Deutschland verliert. Im Halbfinale bei der Heim-WM 2014. Seit dem WM-Erfolg von 2002 hat es die Seleção nie wieder ins Finale geschafft. Es wäre mal wieder Zeit, erklärt im Hier und Jetzt Rafinha. Nicht ohne einen kleinen Spritzer Pathos.
7: Die brasilianische Nationalmannschaft ist etwas ganz Besonderes. Wir wissen um die Verantwortung, dieses Trikot zu tragen. Aber wir haben 26 Spieler, die hart arbeiten und alles geben, um unsere Fans wieder glücklich zu machen.
4: Der Spieler vom FC Barcelona hat die Hoffnung auf Besserung. Und das liegt an einem 67-jährigen Italiener. Sein Name Carlo Ancelotti.
7: Wenn wir über Brasilien und Carlo Ancelotti sprechen, dann sprechen wir über die beste Nationalmannschaft und den besten Trainer der Welt. Wenn man diese beiden Sachen kombiniert, dann ist es fast unmöglich, dass etwas schief geht.
4: Carlo Ancelotti, so etwas wie der Elder Statesman unter den Fußballtrainern, der auf Clubebene alles gewonnen hat, was es zu gewinnen gibt. Seit einem Jahr coacht er Brasilien. Und er kann während eines Spiels die linke Augenbraue hochziehen und Kaugummi kauen wie kein Zweiter. Aber kann er auch die Seleção wachküssen?
7: Wenn ich ehrlich bin, gibt es für mich nicht diesen einen großen Favoriten. Es gibt viele gute Mannschaften und alle wollen gewinnen. Aber jedes Team hat auch Schwachstellen. Und die Mannschaft, die ihre Schwächen am besten in den Griff bekommt, die wird am Ende gewinnen.
4: Ancelotti setzt dabei auch auf die Hilfe von Neymar. Nach fast 3 Jahren und vielen Verletzungen sollte der 34-Jährige jetzt eigentlich ins verblasste kanariengelbe Nationaltrikot zurückkehren, aber er ist verletzt. Ein Superstar ohne Superkräfte. Ein Sinnbild für die aktuelle Verfassung Brasiliens. Die guten alten Zeiten, in denen das Land automatisch zu den Titelfavoriten gehörte, sind vorbei.
3: Ja, und die Enttäuschung bei der Seleção dürfte nach diesem WM-Auftakt ziemlich groß sein. Gegen Marokko, da ist Brasilien nicht über ein 1:1 hinausgekommen. Und das haben sich Fans und Mannschaft sicherlich ganz anders vorgestellt. Statt eines Traumstarts gibt es direkt die ersten Fragezeichen und jede Menge Gesprächsstoff. Woran hat es gelegen? Welche Szenen waren entscheidend und was bedeutet dieses Remis jetzt für den weiteren Turnierverlauf? Das fasst uns jetzt unser WM-Reporter Tim Brockmeier zusammen. Bitte.
8: Der Rahmen ziemlich perfekt.
9: Wir sind in New York, wir sind im Endspielstadion.
8: Die Stimmung? Ho. Außergewöhnlich. Die Paarung?
9: Brasil gegen Marokko.
8: Endlich eine...
9: Vergesst alles, was bei dieser Fußball-Weltmeisterschaft bislang so ein bisschen rumgeklackert hat.
8: Die sich so richtig nach WM anhörte. Rekordweltmeister Brasilien gegen Afrikameister Marokko. Das Topspiel der Gruppe C gleich am ersten Spieltag im MetLife Stadium. 80.000 Zuschauer, die meisten davon...
9: New York. In Kanariengelb.
8: Auf brasilianischer Seite. Und wie es sich für den Big Apple gehört, den Melting Pot der Einwanderung mit seinen Millionen von Menschen unterschiedlichster Kulturen, Ethnien und Nationalitäten, bekam New York mit dem Kick zwischen Brasilien und Marokko auch und vor allem akustisch einen Schmelztiegel. FC Bayern-Flirt Ismail Saibari, über 50 Millionen soll er den Münchnern wert sein, brachte Marokko extrem sehenswert in Führung. Brasilien vor allem defensiv, zunächst ganz schön wackelig, kam durch Einzelausnahmekönner Vinicius Junior zum Ausgleich. Die zweite Hälfte hielt dann nicht ganz, was die erste versprochen hatte, am Ende ein gerechtes 1:1. Gegen einen Turnierfavoriten haben wir ein ziemlich gutes Spiel gemacht, befand Marokko-Kapitän Achraf Hakimi im Anschluss. Jetzt noch zweimal eine solche Leistung und wir kommen weiter. Carlo Ancelotti, Brasiliens Italo-Trainer, nach dem Spiel weniger euphorisch, eher maximal nüchtern. Kompliziertes Spiel für uns, wir müssen auf jeden Fall besser werden, so der Italiener. Nach einer Partie, nach der man fragen kann,
9: wie gut ist diese Seleção wirklich?
8: Und nach der man sagen kann,
9: Mar-

0: Marokko, Hut ab!
1: Haiti und Schottland sind die weiteren Gruppengegner der beiden.
2: Ja, und noch ein Spiel aus der Nacht, auf das wir jetzt mal schauen. Australien gegen die Türkei. Angepfiffen wurde da um 6 Uhr unserer Zeit. Am Ende steht da ein 2:0 Erfolg für Australien auf der Anzeigetafel. Ein souveräner Auftritt, defensiv stabil und vorne mit den entscheidenden Momenten zur richtigen Zeit. Die Türkei dagegen mit viel Einsatz, aber am Ende fehlte da doch die letzte Konsequenz im Abschluss.
3: Strahlende Gesichter bei den Australiern, Tränen bei den Türken. Mit einer leidenschaftlichen Defensivleistung und starken Kontern kamen die Fußballer aus Down Under zu einem 2:0 Erfolg gegen die Türkei. Nesteri Irankunda traf nach 27 Minuten zum 1:0, eben nach so einem toll vorgetragenen Konter, und er strahlte noch lange nach dem Schlusspfiff.
4: Es fühlt sich unglaublich an. Einfach unglaublich. Das Team, die ganze Nation hat immer an mich geglaubt. Und jetzt dieses Tor zu schießen und so gut zu spielen, das ist ein einmaliges Gefühl.
3: Conor Metcalf vom FC St. Pauli war der zweite Australier, der traf. 75 Minuten waren da gespielt. Und die Türken? Die rannten sich immer wieder in der Defensive der Australier fest und fanden auch nie die nötigen spielerischen Mittel, um zum Erfolg zu kommen. Und wenn sie doch einmal mit einem Distanzschuss durchkamen, rettete der starke australische Torhüter Patrick Beach für sein Team. Australien also freut sich über diesen gelungenen WM-Auftakt nach Maß. Für die Türkei ist es ein Fehlstart in die Weltmeisterschaft.
2: Ja, zwischen Hoffnung, Frust und Enttäuschung bleiben am Ende viele lange Gesichter und große Enttäuschung bei den Fans. Und genau diese Stimmen der enttäuschten türkischen Anhänger haben wir jetzt mal für euch angefangen.
5: Enttäuscht, das habe ich gar nicht erwartet. Ich habe eigentlich einen Sieg erwartet und jetzt ein 2:0 ist natürlich bitter. Aber wir haben ja noch zwei Spiele und ich hoffe, dass wir beide holen und weiterkommen werden.
6: Natürlich eine sehr hohe Enttäuschung, haben wir nicht mit gerechnet, aber wir glauben trotzdem dran, dass wir die nächsten zwei Spiele gewinnen werden und trotzdem weiterkommen.
2: Ja, und wir blicken zurück auf das WM-Spiel zwischen Haiti und Schottland, das in der Nacht um 3 Uhr deutscher Zeit angepfiffen wurde. Die Schotten, die konnten sich dabei knapp mit 1:0 durchsetzen und damit einen wichtigen Auftaktsieg feiern. Es war allerdings kein Selbstläufer. Haiti hat mutig dagegen gehalten, immer wieder nach vorne gespielt und sich gute Chancen erarbeitet. Am Ende fehlte dem Team aus Haiti aber die letzte Konsequenz im Abschluss. Schottland nimmt damit die ersten 3 Punkte mit in einem Spiel, das lange enger war, als es das Ergebnis vermuten lässt. Ja, Deutschland startet mit einem klaren Sieg in diese WM. 7:1 gegen Curaçao. Und so haben sich die Tore angehört.
7: Florian Wirtz zurückgelegt. Arndt Strafraumeck. Erste Chance der Partie. Gehört auf jeden Fall Deutschland. Ball ist noch heiß. Wirtz zusammenspielt. Tor! Felix Metscher! 1:0 Deutschland. 6. Spielminute. Und was für eine Zauberbude. Hallo Fußball-WM. Deutschland ist da. Achtung, Deutschland muss zurückarbeiten. Schlotterbeck macht das, aber der Ball ist frei. Im Strafraum nochmal Schlotterbeck. Nachschuss. Achtung, Tor! Ich drehe durch. 1:1. Ausgleich.
8: Nathaniel Brown bringt den Ball rein mit dem linken Fuß. Kopfball. Tor! Schlotterbeck! Schlotterbeck! Schlotterbeck köpft das 2:1 für Deutschland.
9: Kai Havertz gegen Eloy Rom. Havertz läuft am links. Tor! Sicher verwandelt. 3:1 für Deutschland.
7: Kimmich, der steckt dann durch in den Strafraum. Musiala, Drehschuss, Tor! 4:1, Jamal. Musiala.
9: Wirtz kurft von links auf die halblinke Seite und er verlängert den Ball mit Arkeschuss, Tor! Das ist Brown mit dem 5. 5:1 für Deutschland. Undorf auf Brown und er macht sein erstes Tor. Und völlig losgelöst feiern die deutschen Fans in Houston diesen Treffer. Kimmich zögert, liegt nochmal quer. Und jetzt der Schuss, das Tor! Dennis Undorf, 6:1. Es ist das 6. Tor.
7: Achtung, Havertz auf die Reise geschickt von Undorf. Havertz im Strafraum. Havertz, yeah! 7:1. Die Nummer 7 macht die 7. Bude für Team Schwarz-Rot-Gold.
2: Ja, ein Ergebnis, das deutlich aussieht, aber zwischendurch war es auch kurz wackelig im deutschen Spiel. Am Ende setzt sich die Qualität des DFB-Teams aber durch und der Auftakt, der ist mehr als geglückt. Sportreporter Holger Dahl hat das Spiel für euch gesehen und nochmal für euch zusammengefasst.
0: Mit dem zweithöchsten Sieg der WM-Geschichte startet die deutsche Fußballnationalmannschaft in diese Fußball-Weltmeisterschaft. Ein 7:1, wie einst beim WM-Titel von Brasilien 2014. Und es gibt 6 unterschiedliche Torschützen. Nur einer traf zweimal. Das war Kai Havertz. Ansonsten Metscher erfolgreich, Schlotterbeck, Musiala, Nathaniel Brown und Undav. Zwischendurch mal kurz Zweifel an der Leistungsfähigkeit beim 1:1 für den großen Außenseiter Curaçao. Das war die 21. Spielminute. Es gibt sicher auch einen kritischen Blick auf dieses Spiel, aber es überwiegt der Jubel. 7:1 Sieg gegen Curaçao.
2: Ja, vor allem auch der Jubel bei Bundestrainer Julian Nagelsmann. Der steht in der kommenden Woche vor einem kleinen, aber ziemlich besonderen Jubiläum. Aus dem einstigen Übergangscoach wird nämlich mitten in dieser WM der 1000-Tage-Bundestrainer. Eine Marke, die zeigt, wie lange er die Nationalmannschaft inzwischen schon begleitet und vor allem prägt. Und klar, in dieser Zeit, da ist einiges passiert, sportlich, personell und vor allem auch drumherum. Einer, ja, der Nagelsmann dabei quasi von Anfang an eng begleitet, ist unser WM-Reporter Burkhard Hupe. Der hat den Bundestrainer in diesen 1000 Tagen schon unzählige Male getroffen, beobachtet und natürlich auch immer wieder kritisch befragt.
10: Ziemlich genau 1000 Tage Bundestrainer. Seit 10 Jahren bereits Cheftrainer im Profifußball und dabei immer noch keine 40 Jahre alt. Julian Nagelsmann ist weiterhin eine Ausnahmeerscheinung, auch wenn das längst nicht jeder einsehen will.
11: Wenn ich 20 E-Mails kriege, weil ich einen Kader nominiere, wo dann drin steht, ich wünsche Ihnen baldige Heilung, weil Sie geisteskrank sind, dann finde ich es ein bisschen schwierig, die Kritik.
10: Cheftrainer in Hoffenheim, Cheftrainer bei RB Leipzig, Cheftrainer beim FC Bayern und nun schon seit 1000 Tagen Bundestrainer. Nagelsmann liebt und lebt dabei die Emotionen und die gab es in den vergangenen 1000 Tagen reichlich. Von der Stunde Null nach einem peinlichen Fußballabend in Österreich.
12: Wir können jetzt wieder anfangen, alles schwarz zu malen und alles schlecht zu sehen. Das können wir machen.
10: Bis zur Euro-Fußballsause im eigenen Land, ehe die Spanier als Partycrasher auftauchten.
13: Und in dieser Sekunde ist Schluss! Aus! Finito! Oje, statt Ole! Ole für die
14: Spanier! Man merkt, ich kämpfe mit den Tränen, was. Ja, war sehr emotional, sowohl mit der Mannschaft als auch mit den Fans.
10: Julian Nagelsmann war und ist dabei, anders als sein Vorgänger Hansi Flick, ein Freund der Kamera. Unter Schauspielern werden solche Typen als Rampensau klassifiziert. Ganz falsch ist das nicht. Schon als Jugendtrainer in Hoffenheim war der emotionalisierende Nagelsmann der größte Feind seiner Stimmbänder.
15: Wir werden die beste Aufwärmung der Geschichte! Holt euch den Dreier!
10: Ein weiteres Merkmal in der Trainerdekade des Julian Nagelsmann, sein Hang zur Flapsigkeit, zur flotten, läppischen Schlagzeile, wie etwa bei der Diskussion um Dennis Undav oder nach dem Aus bei der Heim-EM vor 2 Jahren.
14: Das Traurigste ist, dass solch eine Heim-EM wahrscheinlich in meiner Karriere auch nicht mehr kommt. Das tut weh und auch, dass man zwei Jahre warten muss, bis man Weltmeister wird.
10: Aber, und das gehört zu dieser Geschichte, Nagelsmann lernt auch schnell dazu, hat selten ein Problem mit öffentlicher Selbstkritik und er hat einen Stein im Brett bei DFB-Sportdirektor Rudi Völler, fachlich und emotional.
16: Aber auch wirklich die Art, wie er die Spieler mitreißen kann und den kompletten Staff alle auch so ein bisschen mitreißen kann mit seiner wunderbaren Rhetorik, mit seinen Ansprachen, die er dann noch hat. Und das ist wichtig für den deutschen Fußball.
10: 1000 Tage Bundestrainer. Fehlt eigentlich nur noch ein Titel, möglichst bald. Es wäre dann so etwas wie die deutsche Version von 1000 und ein paar Nächten.
2: Ja, und ich habe es ja eben schon gesagt, unsere Reporter, die sind vor Ort und haben die ersten Interviews eingesammelt. Und wir fangen an mit den Verlierern des Tages. Curaçao-Trainer Dick Advocaat bei uns am Sportschau-Mikrofon.
17: Dick Advocaat ist bei uns. Ich habe gerade noch mal nachgefragt. Sein Deutsch ist nicht schlecht. Wir machen das mit den Antworten trotzdem auf Englisch. Dick, ein 1:7 bei diesem Debüt von Curaçao gegen Deutschland. Wie fällt Ihr Fazit aus bei diesem Spiel?
18: Nicht gut. Not good. If you lose 7-1, we didn't expect it.
19: Wenn du 7:1 bekommst, mehr als erwartet, aber wir wissen, wie gut die Deutschen sind, haben auch sehr gut gespielt. Und wir hoffen, dass noch ein bisschen mehr drin sein wird. Heute war Deutschland zu stark.
17: Die deutschen Experten waren durchaus ein bisschen überrascht von der etwas offensiveren Aufstellung ihrer Mannschaft. Was war die Idee? What was the idea?

0: before this match?
1: Only defending, then we also know that we lose.
2: Wenn du nur verteidigst, verlierst du auch, das weißt du. Also versuchen wir, etwas offensiver zu spielen. Aber es hat nicht an allen Fronten so geklappt und die Qualität der Deutschen war halt zu groß. Die haben angegriffen, die haben 6 Angreifer im Team und das war für uns zu viel.
0: Nach dem Spiel haben wir gesehen, dass die Mannschaft trotz der Niederlage gefeiert wurde von den Fans, die in den 90 Minuten schon sehr viel Stimmung gemacht hat. Können Sie uns beschreiben, was dieses Spiel, dieses erste Spiel bei einer Weltmeisterschaft für dieses Land heute bedeutet hat?
2: Für das Land unfassbar. Wir sind 150.000 Menschen, die dort leben. Ein kleines Nest im Vergleich mit Deutschland und den anderen Gegnern, die noch kommen. Aber ihr wisst, dass was passieren kann. Das Wichtigste ist, dass wir noch ein bisschen besser werden im zweiten Spiel. Aber dann musst du besser und mehr verteidigen. Ich glaube nicht, dass wir mit reiner Defensive so viel lernen können. Wir experimentieren, wir haben Dinge versucht. Wir haben leichte Tore verschenkt, muss man schon sagen, beim 4-1 zum Beispiel. Das wäre besser gewesen.
3: Und das war natürlich erst der Anfang von den Stimmen vor Ort. Wir werden natürlich jetzt im Laufe der nächsten halben Stunde versuchen, noch weitere Spieler und Spielerinnen und Trainer vor Ort auf beziehungsweise vors Mikrofon zu kriegen. So, der Blick auf die Tribüne, der hat's verraten. Bundeskanzler Friedrich Merz, der war beim deutschen Auftakt gegen Curaçao nicht in Houston mit dabei. Dabei ist er doch eigentlich ein echter Fußballfan. Maximilian Ulrich in Berlin, fährt er denn überhaupt da noch hin?
4: Friedrich Merz will nur zur WM fahren, wenn die deutschen Männer ins Finale in New York kommen. Sein Regierungssprecher Sebastian Hille hat heute gesagt, Merz ist leidenschaftlicher Fußballfan. Er will sich jedes Spiel der Deutschen im Fernsehen anschauen. Und er hat einen Gruß über den Atlantik geschickt. Die deutschen Männer sollen es krachen lassen. Ob Merz und seine Regierungskollegen ein Tippspiel betreiben, wollten wir auch wissen, haben aber keine Antwort drauf bekommen. Bisschen Angeberwissen habe ich allerdings noch. Merz ist Fan von Borussia Dortmund und da auch gelegentlich im Stadion zu sehen.
3: Ja, dann ist diese WM ja auch noch so politisch wie kaum eine WM davor. Donald Trumps Politik überschattet das Turnier. Er führt Krieg gegen WM-Teilnehmer Iran, Fans der Elfenbeinküste und ein somalischer FIFA-Schiedsrichter. Die dürfen nicht in die USA einreisen. Also was sagt die Bundesregierung denn dazu?
4: Die Bundesregierung hält sich damit Kritik zurück. Diesem somalischen Schiedsrichter Omar Artan wird ja von US-Seite vorgeworfen, er hätte Verbindung zu mutmaßlichen Mitgliedern terroristischer Organisationen. Er selbst weist diese Vorwürfe aber zurück und sagt, ich bin einfach nur ein Schiedsrichter, der sich den größten Traum seines Lebens erfüllen will. Der deutsche Regierungssprecher Hille sagte dazu, die Einreise bei der WM sei nun mal Sache der Länder, die die WM veranstalten. Und diese Länder könnten bei berechtigten Anlässen auch Menschen die Einreise verwehren.
3: Ja, vielen Dank, Maximilian Ulrich aus Berlin. Rudi Völler, eigentlich kennt man ihn ja als Weltmeister, Stürmerlegende und inzwischen als DFB-Sportdirektor. Aber aktuell, ja, da wirkt er ein bisschen wie der Außenminister in Turnschuhen. Viel unterwegs, viel im Austausch, immer nah dran an der Nationalmannschaft. Vor dem WM-Start in den USA, da gibt er den Takt vor, hält die Mannschaft zusammen und bleibt dabei ganz entspannt. Keine großen Sprüche, kein Drama, sondern eher klare Worte und gute Laune im Gepäck. Und genau das ist gerade seine Rolle beim DFB.
5: Rudi Völler hatte schon viele Rollen und Aufgaben im deutschen Fußball. Als Spieler war er Tante Käthe und Weltmeister. Als Bundestrainer führte er Deutschland bei der WM 2002 ins Finale. Und jetzt ist Rudi Völler als DFB-Sportdirektor so etwas wie der Außenminister der deutschen Mannschaft.
6: Wir alle, oder auch ich auch natürlich, sind natürlich auch die falschen Ansprechpartner für diese Probleme, die dann jetzt gewesen sind, die vielleicht auch noch kommen werden.
5: Rudi Völler hat eine klare Haltung dazu, dass dem somalischen Schiedsrichter Omar Artan die Einreise in die USA verwehrt wurde.
6: Wir hätten es gerne anders gehabt. Das ist natürlich nicht schön zu lesen oder zu sehen. Die genauen Hintergründe, warum letztendlich das jetzt eher nicht reingelassen worden ist oder warum es, kann ich nicht beurteilen, weiß ich wirklich. Ich würde es gerne beantworten, glauben Sie mir. Ich habe keine Angst, jetzt irgendwelche politische Fragen zu beantworten, aber ich weiß es nicht.
5: Ein Diplomat in Turnschuhen.
6: Mein Bauchgefühl sagt mir, das wird nicht die allerletzte Geschichte gewesen sein. Wir versuchen uns auf den Fußball zu konzentrieren, eine gute WM zu spielen und das wird man sehen.
5: Ziemlich undiplomatisch setzt der DFB-Sportdirektor dann das erste Zwischenziel bei dieser Weltmeisterschaft für die deutsche Mannschaft.

0: Und als Außenminister transportiert Völler seine Forderung natürlich auch nach außen.
1: Klar, Gruppenphase müssen wir überstehen. Da gibt es ja keine Diskussion. Das müssen wir und wollen wir schaffen. Und am liebsten natürlich auch Gruppenmeister. Das ist unser Ziel.
2: Ja, und es geht weiter mit den nächsten Interviews. Wir haben nämlich jetzt die Wade der Nation bei Sportschau-Kollege Alex Schlüter am Mikrofon. Unser Keeper Manuel Neuer.
3: Manuel Neuer, 7:1 zum Auftakt in diese Weltmeisterschaft. Vor 12 Jahren haben Sie das mal gegen Brasilien bei einer WM im Halbfinale erlebt, heute also gegen Curaçao. Wie fällt das Fazit aus?
4: Ja, sehr positiv, muss ich sagen. Also ich glaube, jeder wünscht sich immer einen guten Start und gerade in so einem Turnier ist es wichtig, dass wir, glaube ich, gut gestartet sind, dass wir die Spielfreude an den Tag gelegt haben, dass man auch gemerkt hat, dass die Spieler, die von da gekommen sind, immer Energie mit reingebracht haben, dass wir nie aufgehört haben, aufs nächste Tor zu spielen und die Spielfreude war da und wir wollten immer aufs Tor gehen.
3: Es wurde ja viel diskutiert, weil das natürlich eine besondere Personalie ist. Manuel Neuer zurück im deutschen Tor. Jetzt stand er da also. Wie hat sich's denn nun angefühlt?
4: Ja, sehr gut. Also eigentlich wie immer, muss ich sagen. Ich habe zwar ein bisschen drauf gewartet, aber ich glaube, das ist das, was ich seit 20 Jahren mache. Und ich glaube, ja, dass einfach in mir auch diese Vorfreude eine Rolle gespielt hat. Ich habe jeden Tag auf diesen Tag wirklich gewartet und wollte unbedingt auch zwischen den Pfosten spielen. Und ja, es hat sich gut angefühlt, mit der Mannschaft auf dem Platz zu stehen.
3: Der Mini-Makel war natürlich das Gegentor. Also ich weiß nicht, ob Basti Schweinsteiger gerade im Geplaudere was anderes behauptet hat, aber eigentlich waren sich alle einig, der ist nicht haltbar, weil eben abgefälscht. Oder sehen Sie es anders?
4: Ja, wenn er nicht abgefälscht wird, dann habe ich ihn. Leider war es so, dass der Jo dann ihn berührt hat und der nochmal eine andere Flugkurve angenommen hat. Und ja, das war, die Distanz war einfach dann ein bisschen zu nah gewesen, um darauf zu reagieren, aber ich hätte ihn gern gehalten.
3: Gibt es schon eine Idee, wie man jetzt das andere Gruppenspiel zwischen der Elfenbeinküste und Ecuador schaut? Das fängt ja dann demnächst an.
4: Ich glaube, dass wir im Flieger sitzen. Also ich glaube, ganz werden wir es nicht schaffen. Wir werden sicherlich dann auch Szenen gezeigt bekommen. Die Analyse wird wieder für uns arbeiten und wir schauen, was wir dann besser machen können aus dem heutigen Spiel und welche Methoden wir anwenden können, um uns dann auf die nächsten Spiele vorzubereiten.
3: Dann wünsche ich einen guten Flug und eine gute Analyse.
4: Ja, danke.
2: Ja, kommen wir jetzt vom kleinsten WM-Teilnehmer Curaçao zu einer Nummer größer, das zweitkleinste Land bei dieser Weltmeisterschaft. Das sind die Kapverden und die gucken wir uns jetzt mal genauer an. Morgen 18 Uhr deutsche Zeit, da steigen sie ein ins Turnier und das gegen niemand geringeren als WM-Mitfavorit Spanien. Ja, und die Vorfreude in diesem kleinen Land auf dieses Spiel, die ist seit Wochen riesengroß.
5: Dieser Song lässt die Herzen der kapverdischen Fußballfans derzeit höher schlagen. Kämpf, blauer Hai, zeig allen deine Stärke, heißt es im Refrain des offiziellen Songs der Nationalmannschaft. Die blauen Haie, so heißt hier die Nationalmannschaft. Haie deswegen, weil Kapverden zum Großteil aus Meer besteht. Die 10 Sterne auf der blauen Flagge stehen für die 10 Inseln, auf denen die rund 600.000 Menschen leben. Und überall bereiten sie sich auf das große Ereignis vor. So auch Barbetreiber Elton dos Santos. Er hat eine Bar an der Promenade der Stadt São Felipe. Unsere Idee ist es, die Promenade so schnell wie möglich zu öffnen, damit wir zu Beginn der Weltmeisterschaft bereit sind, unseren Gästen eine tolle Zeit zu bieten. Wir werden dann vor allem Snacks servieren, in einer gemütlichen Atmosphäre. Als sich die Männer im vergangenen Jahr für die Fußball-WM qualifizierten, war der Jubel bei den Fans riesig. Zum ersten Mal in der Geschichte des Inselstaates ist Kapverden dabei. Ich bin so happy und aufgeregt. Kapverde ist so ein kleines Land, aber wir haben es geschafft. Ich kann meine Gefühle gar nicht beschreiben. Keiner der Spieler der Nationalmannschaft ist auf den Kapverden geboren oder dort aufgewachsen. Im Team von Nationaltrainer Pedro Latin Brito, der in der Welt des Fußballs unter dem Spitznamen Bubista bekannt ist, kommen die Spieler vor allem aus der ehemaligen Kolonialmacht Portugal. Doch die Menschen hier identifizieren sich mit ihnen und viele Junge eifern ihren Idolen nach. So wie Pedro Mendoza. Der 15-Jährige trainiert an der Sportschule Showbola. Ich träume davon, in Europa zu spielen, aber mein Ziel ist es, gut vorbereitet dorthin zu kommen und erfolgreich zu sein. Wir Kinder auf den Kapverden träumen davon, für Real Madrid, Barcelona oder Manchester City zu spielen. Und auch die 12-jährige Mayara Lopez

0: fiebert auf diesen Moment hin. Auch sie will mal in einer Profiliga spielen, als Innenverteidigerin. Frauenfußball auf Kapverden ist schon lange keine Ausnahme mehr. Ich kann es kaum erwarten bis zum ersten Spiel. Dieses wird am 15. Juni stattfinden. Kapverden trifft in der Gruppe H auf die Gegner Uruguay, Saudi-Arabien und Spanien. Auch José Pedro dos Santos Díaz wird dieses ganz genau verfolgen. Er ist der Vater von Vozinha, Torwart und einer der Kapitäne der kapverdischen Nationalmannschaft. Das erste Spiel ist gegen Spanien und das weckt gewisse Zweifel. Manche wollen nicht glauben, dass Kap Verde etwas erreichen kann. Aber ich denke, jeder sollte daran glauben, dass Kap Verde die Spieler mit Entschlossenheit dabei sind und jeder, der dabei ist, sein Bestes geben wird, um Kap Verde bestmöglich zu vertreten. Noch bemüht er sich um ein Visum, um in die USA einreisen zu können. Eine Gelegenheit, die er sich nicht entgehen lassen will. Und gemeinsam mit vielen anderen Menschen mit kapverdischen Wurzeln seinen Sohn und die blauen Haie anzufeuern, wenn sie in ihren dunkelblauen oder weißen Trikots über den Rasen laufen. Anfeuern und mitfiebern, das geht natürlich auch zu Hause. Für diesen Anlass werden in der Hauptstadt Praia und in vielen anderen Orten auf den kapverdischen Inseln Fanzonen mit großen Leinwänden eingerichtet. Die Vorfreude auf eine erneute Feier ist riesig. Ich hoffe, sie geben dann ihr Bestes, damit wir wieder so feiern können.
1: Ja, Applaus, Applaus.
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1: So, jetzt schalte ich mich wieder ein. Applaus, Applaus, kann man dazu sagen. 7:1 gewinnt Deutschland gegen Curaçao. Ein Ergebnis, das deutlich aussieht, aber zwischendurch war es ja auch richtig, richtig wackelig im deutschen Spiel. Am Ende, da setzt sich aber die Qualität des DFB-Teams durch und der Auftakt, der ist mehr als geglückt. Sportreporter Philipp Hofmeister mit der Zusammenfassung für euch.
2: Dank Spielfreude, Torhunger und einer tollen Einstellung feiert die deutsche Fußballnationalmannschaft einen perfekten Start in diese WM-Endrunde. Der krasse Außenseiter aus Curaçao war allerdings nie eine wirkliche Prüfung für die DFB-Auswahl, die schon nach 6 Minuten durch Felix Metscher in Führung ging. Zweimal Kai Havertz und jeweils einmal Schlotterbeck, Brown, Musiala und Undav. Das waren die Torschützen für die deutsche Fußballnationalmannschaft, die tatsächlich immer darauf aus war, den nächsten Treffer zu setzen und am Ende einen standesgemäßen 7:1 Erfolg feierte zum Auftakt in dieses WM-Turnier, der deutlich Lust gemacht hat auf mehr in diesem Sommer.
1: Ja, und jetzt wollen wir natürlich wissen, was der Bundestrainer zu diesem Ergebnis zu sagen hat, zu diesem 7:1, beziehungsweise er hat es Bastian Schweinsteiger und Esther Sedlacek am Sportschau-Mikrofon verraten.
3: Der Bundestrainer kommt gerade zu uns. Mensch, und da, ja, da ärgert er sich auch über die verpasste Chance von Leroy Sané in der 63.
4: Ja, stimmt.
3: Was ging ihm da durch den Kopf?
4: Ja, ich finde Lever super fleißig heute und hat mich gefreut, wenn er da auch, ist ein super Laufweg und auch ein guter Ball. Hat mich einfach gefreut, wenn er sich da belohnt. Es ist nicht so ganz leicht, ehrlich gesagt, der Abschluss, weil der Ball auch noch ein bisschen springt. Aber er hat viel gearbeitet, finde ich, auch viel nach hinten gearbeitet, viele Umschaltsituationen mit weggenommen vom Gegner. Kann man ihm heute ein Kompliment machen, finde ich.
3: Julian Nagelsmann, einmal durchatmen. Herzlichen Glückwunsch zu einem sehr hohen Sieg hier im Auftaktspiel, Ihrem ersten Auftaktspiel bei einer Weltmeisterschaft.
4: Ja, danke schön.
3: Ich habe Sie hier gerade mit Ihrem Trainerteam kurz nach Abpfiff beobachtet. Da haben Sie sich auch ein paar Mal im Kreis gedreht, nach oben geschaut. Was haben Sie wahrgenommen? Was war das für ein Moment für Sie, hier zu stehen in diesem Riesenstadion nach diesem 7:1 Auftaktsieg?
4: Ja, ich habe mich extrem für die Mannschaft gefreut. Habe ihn auch gerade von Herzen gratuliert, weil ich, klar, wenn man die letzten beiden Turniere sieht, die Auftaktspiele waren beide nicht gut. Klar waren wir heute super Favorit und das ist auch das, was ich vor dem Spiel gesagt habe, das Schwierige. Was hat Curaçao zu verlieren? Und die haben auch besser gespielt, glaube ich, als viele es erwartet haben. Bessere Einzelspiele, als viele es erwartet haben. Dazu noch eine komplett andere Ordnung als in allen anderen Spielen. Die haben noch nie eine Raute gespielt. Das war das erste Mal heute. Musst du dich auch ein bisschen anpassen. Und dann kriegen wir aus der ersten Aktion, die der Gegner hatte, einen Ausgleich mit dem einzigen Schuss, glaube ich, in der ersten Halbzeit. Ja, und dann, bis der aufs Tor kam. Und dann musst du dich erstmal kurz sammeln. Und dann finde ich schon wichtig, wie die Mannschaft damit umgeht nach den letzten beiden Turnieren. Es sind natürlich auch viele Newcomer dabei, die noch keine Turniere hatten. Aber es sind natürlich auch einige dabei, die Turniere selbst erlebt haben. Und dann musst du erstmal 7 Tore machen. Klar waren wir Favorit und klar musst du am Ende des Spiels auch gewinnen. Trotzdem waren gute Dinge dabei, aber auch Dinge, die man gut analysieren kann, um weitere Schritte zu gehen. Und ich habe mich einfach gefreut für die Truppe.
5: Darf ich kurz einhaken? Ja, die Wasserpause nach dem 1:1 war ja schon eigentlich für uns Ja, ganz absolut.
6: Guter Moment eigentlich, ja. Aber hätten nichts dagegen gehabt. Aber gab es da irgendwas, weil du gesagt hast,
5: wir haben schon vorher kurz das umgestellt, wie wir die Raute attackieren. Und trotzdem, da haben wir es einfach nochmal gezeigt auf der Tafel, das ist nochmal ein bisschen klarer. Es hat manchmal so ein bisschen gedauert, bis wir die Raute auch Mann gegen Mann attackieren konnten. Weil es natürlich für die beiden Außenverteidiger von uns sehr ungewöhnlich war, dass sie sehr im Zentrum verteidigen müssen. Und für Flo und Leroy waren es dann oft weite Wege. Es ist immer so die Krux, finde ich, dass du im Anlaufen ungefähr so in der Struktur siehst, wie du dann auch nach Ballgewinn stehen willst. Und das haben wir versucht, relativ schnell zu machen. Und dann war es gut, dass wir die Trinkpause noch mal kurz hatten, um was zu zeigen.
3: Ja, aber auch absolut konzentriert. Ne? Auf der anderen Seite war das gar nicht so, dass man da so im Kreis stand, wirklich noch mal hochkonzentriert die Tipps vom Trainer und die Anweisungen vom Trainer verfolgt hat. Jamal Musiala, wir haben gerade drüber gesprochen, bei uns ist aufgefallen, er hat sich schon relativ oft an den Oberschenkel gefasst, sich immer wieder gedehnt, ist er dann auch, soweit wir wissen, direkt in die Kabine gegangen. Wie ist da der Stand?
5: Ja, das ist nichts Schlimmes, bei Jamal relativ normal nach der langen Zeit, dass er einfach immer mal muskulär ein bisschen was spürt und dann wurde er gleich kurz behandelt. Aber er hat sich auf jeden Fall sympathisch beschwert bei der Auswechslung, dass er...
3: Was gerne, hat er gesagt?
5: Ja, ich bin noch fit, warum muss ich runter?
3: Okay.
5: Habe ich ihm gesagt, wir wollen auch andere Spieler belohnen, die es gut machen, wie Dennis jetzt in dem Fall.
3: Ja.
5: Habe ihn jetzt nicht ausgewechselt wegen des Dehnens oder einer Verletzung.
6: Ja, aber ist ja gut, wenn sich einer so beschwert, ist es immer besser.
5: Ja.
3: Ein Wort zu Dennis Undav reingekommen, an 3 Toren, direkt beteiligt, eins selber gemacht, oh, kann man machen.
5: Ja, top, wie in den letzten Spielen auch, er hat es gut gemacht. Er ist einer, der, sage ich oft, zum Straßenkicker gehen einfach hat. Den Ball, den er auf Kai auch spielt am Ende, ist schon ein super Ball. Dann ist er einfach schon immer im torgefährlichen Raum. Auch das erste Tor dann, was er macht, das ist so ein klassisches Dennis-Undorf-Tor. Steht da, hat einen guten Riecher, er weiß ja, wo die Bälle runterfallen und wo sie hinkommen können. Ja, und er ist ein Finisher und den brauchst du bei so einem Turnier.
3: Bastian Schweinsteiger hat gesagt, Felix Metscher, einer, der für mich heute ein richtig gutes Spiel gemacht hat oder für dich ein richtig gutes Spiel gemacht hat. Nach der ersten Halbzeit aber gesagt, vielleicht ein Ticken zu offensiv.
5: Ja, wir haben dadurch, dass sie uns im Mittelfeld mehr oder weniger Mann gegen Mann genommen haben, war er der Spieler, der immer wieder so ein bisschen pendeln sollte, mal Doppel-6, mal auf der 8er-Position. Klar, sein Tor macht er super, danach nochmal eine sehr gute Aktion, wo er das 2. Tor machen könnte. Und dann war es manchmal nicht so leicht, weil die uns einfach Mann gegen Mann im Mittelfeld genommen haben. Ja, und dann haben Jona relativ freigelassen, da waren die Anspielpunkte nicht so riesengroß. Und dann haben wir ein bisschen zu wenig Geduld gehabt in der einen oder anderen Situation und zu viele Bälle verloren. Dann war er manchmal ein bisschen zu hoch, aber insgesamt finde ich, hat er schon ein sehr gutes Spiel gemacht, auch ein extrem wichtiges Tor.
6: Ja. Holt auch den Elfmeter raus.
5: Ja.
3: Holt auch den Elfmeter raus. Apropos Elfmeter, Kai Havertz hat ihn umgesetzt und verwandelt, aber auch das 7:1 gemacht, ist ja auch Man of the Match geworden. Was sagen Sie zu seiner Leistung heute?
5: Kai ist ein Top-Spieler, der uns einfach so viel Ruhe gibt im Spiel. Auch er verliert kaum Bälle, ist oft anspielbar. Hat dazu eben das auch noch eine große Qualität, dass er einfach Speed hat und Tiefe. Und was mir einfach gefällt, wie bei allen Jungs, die wir dabei haben, das sind tolle Charaktere. Kai ist ein super Mensch, der so bescheiden ist, so entspannt. Ganz cooler Typ und ein unfassbar wichtiger Spieler für uns. Und ich bin froh, dass er... Anders als bei der EM, da hat er die eine oder andere Chance leider liegen lassen. Und es hat ihm dann ist ein bisschen nachgegangen. Heute hat er 2 Tore gemacht und bin sehr froh drüber.
3: Julian Nagelsmann, bevor ich Sie gleich entlasse, Sie haben heute einen Rekord aufgestellt. Ich glaube, keiner in diesem Stadion hat heute so oft das Shirt gewechselt wie Sie.
6: Das stimmt.
5: Tatsächlich nur einmal, ehrlich gesagt. Das hatte ich vor dem Spiel schon an. Und dann habe ich einmal das T-Shirt gewechselt. Mehr ist es
3: was
5: nicht.
3: War los? Einfach durchgeschwitzt?
5: Nee, ja, in der Halbzeit war es sehr warm und dann das Poloshirt ist schon eher warm und das andere T-Shirt ist ein bisschen dünner und da sind auch die Fans hinten drauf und die Fans haben heute gute Stimmung gemacht. Dann wollte ich sie auch mit dem einen oder anderen Namen auf meinem Rücken nochmal belohnen.
3: Ich verstehe. Julian Nagelsmann, genießen Sie diesen Abend, diesen Tag?
1: Also die Reaktionen zu diesem 7:1 für Deutschland sind ja irgendwie klar aus deutscher Sicht, aber wie sieht es eigentlich beim Gegner aus? Bei den Unterlegenen aus Curaçao, aus unserer Reporterin Marie-Christine Böse. Die hat die Stimmen aus der Hauptstadt von Curaçao, Willemstad, mal eingefangen.
7: Curaçao hat gekämpft, hat das Herz in die Hand genommen, aber am Ende hat es nicht gereicht. 7:1, das war schon jetzt eine schwere Niederlage. Wir sind hier auf einem Parkplatz in Willemstad, der Hauptstadt von Curaçao, deren Einwohnerschaft in 2 Fußballstadien passen würde. Rund 160.000 Menschen sind das nur, aber als das 1:1 fiel, da hat hier die Insel kurz gebebt. Und bei mir ist Maria, die da mitgejubelt hat und ich würde gern von ihr wissen, ja, woran hat es gelegen letztendlich, dass es nicht geklappt hat. Maria, why couldn't you win that game in the end?
8: Okay, you wonder why we didn't win the game. We won. 1 goal against Germany, we won. We are a small island in the Caribbean. It was only a dream for us to be here.
7: Okay, also sie sagt, ein Tor ist schon mal, ja, eigentlich zu gewinnen gegen Deutschland. Für sie ist es allein schon ein Traum, hier zu sein. Are you proud to be here? Sind Sie stolz, hier zu sein, überhaupt bei der WM?
8: Yes, I'm proud to be here. I'm proud that there are the dear
9: and defending us, because that shows how much confidence we have, and we will build more confidence, not only

0: in football, but also in baseball, in tennis, we all reach the maximum. And this is for us a maximum, a beginning.
1: Dankeschön. Also sie hat gesagt, sie sind wahnsinnig stolz, sie sind froh und sie werden immer mehr Selbstvertrauen gewinnen. Nicht nur im Fußball, sondern auch in anderen Sportarten. Ja, Curaçao, sagen sie hier, spielt wie eine Familie, spielt mit sehr viel Herz. Aber am Ende ist Deutschland einfach ein sehr starker Gegner für sie gewesen.
2: Ja, und wir haben jetzt weitere Stimmen von vor Ort. Und zwar ist der Torschütze zum 1:0 für Deutschland, Felix Netscher, bei Alex Schlüter am Mikrofon gewesen.
3: Felix Netscher, es gibt ja im Leben von Fußballprofis wahrscheinlich normale Arbeitstage und dann gibt es erstes WM-Spiel, direkt ein Sieg und direkt das erste Tor als Arbeitstag. Wahrscheinlich was man nicht vergisst, oder?
4: Ja, ich freue mich natürlich enorm und ich realisiere, dass gerade jetzt was passiert ist und ja, ich freue mich einfach, dass schon ein sehr besonderer Moment für mich, für meine Familie und auch für uns als Mannschaft, also bin ich sehr glücklich.
3: Wie fällt insgesamt das Fazit aus? 7:1 im ersten Spiel ist natürlich ein Ergebnis, das man sich sicherlich so gewünscht hat.
4: Ja, kann man definitiv mitnehmen. Wir freuen uns alle und ja, jetzt müssen wir, glaube ich, einfach nur Spiel bei Spiel weitermachen und hoffentlich so gut wie möglich die WM spielen.
3: Auf Ihrer Position am zentralen Mittelfeld ist es ja immer eine Frage der Balance. Wie viel macht man offensiv? Wie viel versucht man abzusichern? Sie waren heute sehr, sehr, ich würde sagen, in Abschlusslaune, gerade in der ersten Halbzeit. Was hatte der Trainer Ihnen da mit auf den Weg gegeben? Wie war die Absprache?
4: Ja, ich glaube, er gibt mir schon diese Freiheit, selber dieses Gefühl zu haben, ob ich nach vorne gehe, ob ich tiefer komme, um den Ball zu holen. Und ja, ich hatte ein sehr gutes Gefühl heute und ja, ich freue mich.
3: Und dann haben wir gerade eben noch gesehen, nach dem Abpfiff standen Sie im Kreis mit auch Spielern von Curaçao, mit eigenen Mitspielern. Können Sie uns erklären, was da passiert ist?
4: Ja, wir sind halt im Spiel Gegner gegeneinander und dann nach dem Spiel sind wir alle Christen und wir sind so Brüdern und ja, dann haben wir einfach ein kleines Gebet zusammen gemacht, weil wir sind immer noch sehr dankbar, auch die vom Ergebnis her ist natürlich schön für uns, aber auch im Ganzen glauben wir alle, dass Jesus verherrlicht wird durch das Spiel und deswegen sind wir zusammengekommen und haben einfach zusammen gebetet. Ja.
3: Dann wünsche ich erstmal eine gute Rückreise und alles Gute.
2: Ja, Deutschland startet also mit einem klaren Sieg in diese WM. 7:1 gegen Curaçao. Und so haben sich die Tore angehört.
5: Florian Wirtz zurückgelegt. Arndt Strafraum weg. Erste Chance der Partie. Gehört auf jeden Fall Deutschland. Ball ist noch heiß. Wirtz zusammen. Spiel. Tor! Felix Metscher! 1:0 Deutschland. 6. Spielminute. Und was für eine Zauberbude. Hallo Fußball-WM. Deutschland ist da. Achtung, Deutschland muss zurückarbeiten. Schlotterbeck macht das, aber der Ball ist frei. Im Strafraum nochmal Schlotterbeck. Nachschuss. Achtung, Tor! Tor! Ich drehe durch. 1:1. Ausgleich.
6: Nathaniel Brown bringt den Ball rein mit dem linken Fuß. Kopfball. Tor! Schlotterbeck! Schlotterbeck! Schlotterbeck köpft das 2:1 für Deutschland. Kai Havertz gegen Eloy Rom. Havertz läuft am links. Tor! Sicher verwandelt. 3:1 für Deutschland.
5: Kimmich, der steckt dann durch in den Strafraum. Musiala, Drehschuss, Tor! 4:1. Jamamamal, Musiala.
6: Wirtz kurft von links auf die halblinke Seite und er verlängert den Ball mit Arkeschuss, Tor! Das ist Brown mit dem 5. 5:1 für Deutschland. Undorf auf Brown und er macht sein erstes Tor. Und völlig losgelöst feiern die deutschen Fans in Houston diesen Treffer. Kimmich zögert, liegt nochmal quer und jetzt der Schuss, das Tor! Dennis Undorf, 6:1. Es ist das 6. Tor.
5: Achtung, Havertz auf die Reise geschickt von Undorf. Havertz im Strafraum, Havertz, yeah! 7:1. Die Nummer 7 macht die 7. Bude für Team Schwarz-Rot-Gold.
2: Ja, und hier bei Sportschau live zu bleiben, lohnt sich auf jeden Fall, denn der WM-Abend, der ist noch lange nicht vorbei. Jetzt greifen nämlich zwei Mannschaften ins Geschehen ein, die viele Experten auf dem Zettel haben. Willkommen zur Gruppe F in Dallas. Da treffen die Niederlande und Japan aufeinander. Und das könnte direkt eines der spannendsten Vorrundenspiele dieser ersten WM-Tage werden. Die Niederlande

0: André Siems. Hallo, ihr beiden.
1: Hallo, Julia.
0: Hallo, wie ist es? Seid ihr schon in der Stimmung?
2: Und wie wir in der Stimmung sind. Du hast alles Wichtige zu diesem Spiel gesagt. Niederlande gegen Japan. Da erhoffen wir uns eine ganze Menge von diesem Spiel und sind natürlich mega in Stimmung, um zu schauen, was in Dallas passiert. Ich habe jetzt gerade einen Augenblick gezuckt, denn ich habe zwei Frauen in Gelb und Schwarz gesehen und habe mich gefreut, dass zwei Frauen das große Schiedsrichterinnen-Team heute komplettieren. Und auch darüber, denke ich, darf man einmal einen Halbsatz verlieren.
0: Definitiv. Wir gehen direkt mal sportlich rein. Die Niederlande gelten ja auf dem Papier als Favorit. Wie groß ist da diese Erwartungshaltung bei Oranje vor diesem WM-Auftakt?
1: Also ich würde sagen, Julia, es ist jetzt nicht so wie bei Deutschland gegen Curaçao, dass man sagt, es sollte schon ein hoher Sieg werden. Und am Ende sollten sie dann schon schauen, dass sie vielleicht so 7, 8 Tore schießen. Aber ein Sieg gegen Japan erwartet man auf jeden Fall in den Niederlanden. Es geht, wenn wir jetzt mal die FIFA-Weltrangliste hernehmen, mehr oder weniger um das Topspiel. Also es wird so, wenn wir jetzt mal schauen, was sonst noch drinnen ist, Tunesien und Schweden, da sagt man, die Niederlande und Japan sind favorisiert. Allerdings, und das ist eben das große Problem, die Niederländer, die Mannschaft von Ronald Koeman hat jetzt nicht immer mit Ruhm bekleckert. 0-1 Niederlage gegen Algerien in Rotterdam, dann in den USA schon knapper 2-1 Sieg gegen Usbekistan. Und in diesen zwei Partien gab es jeweils die Tore nur per Strafstöße. Also die müssen sich erstmal wieder schütteln. Aber wenn wir jetzt nur mal so auf die Mannschaft gucken, das ist schon super. Block von der Insel, 8 Spieler. Allein in der Startelf der Niederländer kicken in der Premier League. Allein 3 in Liverpool dazu. Also sie müssten sich normalerweise von der Qualität her durchsetzen.
0: Und jetzt kommt der Moment, auf den wir immer warten, bevor wir reingehen ins Spiel, die Nationalhymnen.

0: Und das ist die Nationalhymne von Japan. Ich glaube, wir sind jetzt alle in Stimmung, oder?
1: Komplett.
2: Ja, total. Und wenn man in die Augen von Moriyasu geguckt hat, dem Cheftrainer Japans, dem sind die Tränen gekommen. Der hat mit so viel Ergriffenheit diese Hymne mitgesungen. Also wir haben jetzt eben schon ein paar Mal über Stimmung gesprochen. Daran merkt man, was es bedeutet, dass hier für die Japaner und auch für die Niederländer diese WM in Dallas beginnt. Ich finde ja immer dieses Vorprogramm mit allen stellen sich um den Kreis, die Riesenflaggen, das hat immer was von einer kleinen Eröffnungsfeier für jedes neue Spiel. Und das nimmt einen total mit und nimmt einen mit hinein in das, was jetzt kommt, nämlich der Auftakt in der Gruppe zwischen Niederlande und Japan.
0: Aber blicken wir nochmal ganz kurz sportlich auf Japan. 5 Länderspiel, 5 Siege, kein Gegentor. Ist Japan gerade die am meisten unterschätzte Turniermannschaft? Was sagt ihr?
1: Ja, ich glaube schon, Julia, das kann man so sagen. Die Japaner haben sich ja schon am 20. März 2025 für die WM qualifiziert. Abgesehen mal von den Gastgebern haben sie von allen am schnellsten also das Ticket gelöst. Das ist

0: die 8. WM-Teilnahme in Folge. Und vor 4 Jahren, das dürfen wir auch nicht vergessen, sind die Japaner mehr oder weniger in der deutschen Gruppe so als Außenseiter drin gewesen. Alle dachten, Deutschland und Spanien werden das ja locker wuppen. Und gucke mal an, am Ende sind die Japaner Gruppensieger geworden, sind zwar dann auch in der K.O.-Runde relativ schnell rausgeflogen, aber trotzdem, sie haben einige Bundesligaspieler mit drinnen. 3 nämlich mit Hiroki Ito von den Bayern, Litz Doan aus Frankfurt und dem Mainzer Kaisho Sano. Also die haben auch schon internationale Erfahrung mitgebracht und wissen ganz genau, wie es sich anfühlt, wenn man gewinnt. Deswegen, ich glaube, die Niederländer dürfen die heute hier nicht auf die leichte Schulter nehmen.
1: Ich wollte gerade gesagt haben, dieses japanische Spiel, das wirkt extrem diszipliniert und geduldig. Ist das genau der Stil, der den Niederlanden richtig wehtun kann?
2: Ja, der kann, ich glaube, jeder Mannschaft wehtun, weil sie eben auch individuelle Stärke haben. Ich sage nur mal, Daichi Kamada, der ist mit Crystal Palace Conference League-Sieger geworden, hat ja auch bei Eintracht Frankfurt in der Bundesliga sehr, sehr gut performt. Ich glaube, dass sich diese asiatischen Mannschaften und gerade Japan da auch so ein bisschen weiterentwickelt haben. Dieses Kollektiv, was sie immer stark gemacht hat, aber eben auch durch die individuelle Klasse ihrer Spieler, die bei europäischen Topvereinen spielen, haben sie das so ein bisschen mit in ihr Spiel hineinbekommen. Und das macht sie in meinen Augen eben zu einer Mannschaft, wo man sagen muss, ja, mit Japan darfst du bei dieser Weltmeisterschaft durchaus rechnen.
1: Also, wir sind gespannt, was in den nächsten 90 Minuten passiert. Das Spiel von euch kommentiert Martina Knief und André Siems. Wir freuen uns drauf. 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Und jetzt freuen wir uns auf das nächste WM-Highlight an diesem Abend. Ich bin Julia Kleine und jetzt geht's in die ersten 45 Minuten.
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1: Um 22 Uhr mit Milat Kupay. Die deutsche Fußballnationalmannschaft hat ihr erstes Spiel bei der Weltmeisterschaft deutlich gewonnen. In der US-Metropole Houston feierte das Team von Bundestrainer Nagelsmann gegen Curaçao einen 7:1-Sieg. Aus dem ARD-WM-Team Desiree Krause.
2: Auch vom vorübergehenden Ausgleich hat sich die deutsche Mannschaft nicht stoppen lassen. Das 7:1 ist der höchste Sieg der bisherigen WM. Spieler des Spiels wurde Kai Havertz, der zweimal für das DFB-Team traf. Deutschland hat jetzt insgesamt 239 WM-Tore erzielt und ist damit am bisherigen Bestwert von Brasilien vorbeigezogen. In Deutschlands Gruppe E spielen heute Nacht noch die Elfenbeinküste und Ecuador gegeneinander.
1: US-Präsident Trump hat die jüngsten israelischen Angriffe im Libanon kritisiert. Die Attacken auf Vororte der libanesischen Hauptstadt Beirut hätten nicht passieren dürfen, so Trump mit Blick auf die Friedensverhandlungen mit dem Iran. Aus der Nachrichtenredaktion Jonas Valentin Weber.
3: Alle Seiten müssten sich jetzt zurückhalten. Angriffe dürfe es nicht mehr geben, schrieb Trump in den sozialen Medien. Schließlich stehe man kurz davor, mit dem Iran ein Abkommen zu schließen, das für die gesamte Region Frieden bringe. Die israelische Regierung hatte die jüngsten Luftangriffe damit begründet, dass die mit dem Iran verbündete Hisbollah-Miliz erneut Drohnen in Richtung Israel losgeschickt habe. Die südlichen Vororte Beiruts gelten als Hochburgen der Hisbollah. Der iranische Verhandlungsführer drohte anschließend damit, die Friedensgespräche zu beenden. Vom Präsidenten heißt es inzwischen aber, dass weiterverhandelt werden soll.
1: Bund und Länder stehen offenbar kurz davor, sich auf eine grundlegende Finanzreform zu einigen. Laut dem Handelsblatt akzeptiert der Bund jetzt das Prinzip, wer eine Leistung bestellt, soll sie bezahlen. Das heißt, wenn Gesetze, die in Berlin beschlossen werden, zu zusätzlichen Kosten für Städte und Gemeinden führen, kommt dafür der Bund auf. Das soll aber nur für Gesetze gelten, die neue Ausgaben verursachen. In der Schweiz haben die Bürgerinnen und Bürger eine Obergrenze für die Bevölkerungszahl abgelehnt. In einer Volksabstimmung sprachen sich knapp 55% gegen den Vorschlag aus. Die rechtskonservative Schweizer Volkspartei wollte erreichen, dass bis 2050 höchstens 10 Millionen Menschen in der Schweiz leben dürfen. Dafür wollte sie die Migration begrenzen und es notfalls auch EU-Bürgern schwerer machen, in die Schweiz zu ziehen. Das waren die Nachrichten. Das Wetter in Deutschland. Im Norden und Osten bewölkt und Schauer, sonst teils wolkig, teils klar, meist trocken bei 13 bis 6 Grad. Morgen vom Norden bis zur Mitte viele Wolken und vereinzelt Schauer, nach Süden mehr Sonne und oft trocken, 16 Grad auf Sylt bis 26 Grad am Oberrhein. Und am Dienstag heiter bis wolkig einzelne Schauer bei 17 bis 29 Grad. Und die Zeit, es ist 22.03 Uhr.
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4: Zunächst mit einer Gefahrenmeldung. Achtung in beiden Richtungen auf der A1 Dortmund-Münster. Zwischen Hamm-Bockum-Werne und Ascheberg werfen Personen Steine auf die Fahrbahn. Vorsicht da in beiden Richtungen. Dann weiter auf der A1. Die A1 Bremen-Osnabrück ist zwischen Kloppenburg und Vechta wegen Bauarbeiten in beiden Richtungen bis morgen 5 Uhr gesperrt. Aktuell gibt es einen Stau vor der Sperrung in Richtung Bremen. Es gibt eine Umleitung in Richtung Osnabrück über die U52 und in Richtung Bremen über die U13. A3 Würzburg Richtung Nürnberg zwischen Kitzingen, Schwarzach und Wiesentheid. Nach einem Unfall staut es sich dort. Nochmal die A3 Nürnberg-Passau, da ist die Fahrbahn zwischen Kreuz Deggendorf und Hengersberg wegen Bauarbeiten bis Montag ca. 2 Uhr in beiden Richtungen gesperrt. Die Umleitung führt über die U18 und U83. Die A7 Flensburg Richtung Hamburg ist zwischen Großenaspe und Bad Bramstedt wegen einer Ölspur gesperrt. Die A7 Flensburg-Hannover ist zwischen Hamburg-Stellingen und Heimfeld in beiden Richtungen wegen Bauarbeiten bis morgen ca. 5 Uhr gesperrt. Dadurch staut es sich auch vor Stellingen. Die Umleitung führt über die A205, A21 und A1. Die A8 Karlsruhe Richtung Stuttgart ist zwischen Pforzheim-West und Pforzheim-Nord wegen Bauarbeiten bis Montag 5 Uhr gesperrt. Die A40 Duisburg Richtung Essen ist zwischen Winkhausen und Heißen bis 22. Juni gesperrt. Die A44 Essen Richtung Düsseldorf ist zwischen Kreuz Düsseldorf Nord und Düsseldorf Flughafen wegen Bauarbeiten gesperrt. Die A81 Stuttgart-Singen ist zwischen Sindelfingen-Ost und Böblingen-Hulb wegen einer Baustelle in beiden Richtungen bis morgen 5 Uhr gesperrt. Die A480 Reiskirchen-Gießen ist zwischen dem Reiskirchener Dreieck und Wettenberg wegen einer Baustelle bis Montag etwa 5 Uhr in beiden Richtungen gesperrt. Örtliche Umleitungen sind eingerichtet. Und die A553 Bliesheim Richtung Brühl ist zwischen Brühl-Ost und Brühl-Nord wegen Bauarbeiten gesperrt. Soweit der Verkehr. Ihnen überall da, wo es geht, eine gute und freie Fahrt.
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4: Vom Norddeutschen Rundfunk in Hamburg, heute mit Detlef Karg im Studio. Guten Abend. Morgen beginnt im französischen Kurort Evian der G7-Gipfel. Am Ufer des Genfer Sees werden dann die 7 Staats- und Regierungschefs der USA und Kanadas sowie der wichtigsten europäischen Industrienationen bis Mittwoch über die Krisenherde der Welt und anderes sprechen. Ukraine, Nahost und Iran, alles wird da auf den Tisch kommen. Und Gastgeber Emmanuel Macron will auch Handels- und Wettbewerbsfähigkeit zu einem Schwerpunkt machen. Dabei dürfte sicher die Zollpolitik von US-Präsident Trump zur Sprache kommen. Für Bundeskanzler Friedrich Merz ist es der 2. G7-Gipfel und vielleicht eine willkommene Ablenkung von den innenpolitischen Herausforderungen in Deutschland. Mehr dazu von Hauptstadtkorrespondentin Dagmar Pepping.
5: Friedrich Merz ist viel unterwegs. Gerade erst Westbalkan-Gipfel in Montenegro, jetzt das G7-Treffen im französischen Kurort Evian, danach gleich weiter zum EU-Gipfel in Brüssel.
6: Da werde ich wieder lesen, der Außenkanzler. Ich empfinde das mittlerweile als ein Kompliment.
5: Ein Außenkanzler mit mehr als genug Problemen im Inneren. Reformdiskussionen, Koalitionsknatsch, miserable Zustimmungswerte für sich und seine Regierung. All das kann der Kanzler für ein paar Tage hinter sich lassen, wenn er sich am Rande des Genfer Sees im Kreise der Mächtigen bewegt. Um über eine Welt in Unordnung

0: Ordnung zu reden, die deutlich rauer geworden ist, in der Macht und Stärke oft mehr zählen als das Recht, wie Merz betont.
1: Diese neue Weltunordnung, deren Teil wir sind, von der wir betroffen sind, die müssen wir gemeinsam lösen, als Wirtschaftsstandort, als Bundesrepublik Deutschland, als Europäische Union, geopolitisch, geoökonomisch. Wir müssen versuchen, damit umzugehen.
0: Auch in Evian, wenn einer der Auslöser dieser Weltunordnung mit am Tisch sitzt. Donald Trump, der US-Präsident. Der hatte beim ersten G7-Gipfel von Bundeskanzler Merz im vergangenen Jahr in Kanada das Treffen vorzeitig verlassen. Und das, bevor der ukrainische Präsident Zelensky dort eintraf. Zelensky wird auch in Evian erwartet, um über die Situation im russischen Angriffskrieg gegen sein Land zu sprechen. Deutschland werde die Ukraine so lange wie nötig unterstützen, unterstreicht Merz vor dem Gipfel.
2: Ein tragfähiger Frieden wird nur in Verhandlungen mit Beteiligung der Ukraine, mit Russland, der USA und Europa erreicht werden können.
0: Zieht der US-Präsident auf diesem G7-Gipfel mit? Der anfänglich gute Draht von Merz zu Trump scheint nicht mehr so zu bestehen. Die Äußerungen des Kanzlers über den Iran-Krieg dürften da nicht geholfen haben.
3: Die Amerikaner haben offensichtlich keine Strategie. Und das Problem bei solchen Konflikten ist immer, da muss man ja nicht nur rein, da muss man auch wieder raus. Also diese Geschichte ist zumindest unüberlegt.
0: Der Iran-Krieg, die Blockade der Straße von Hormuz und die Suche nach einer diplomatischen Lösung. Ein weiteres wichtiges Thema in Evian, genau wie die Lage in Nahost. Trump ist und bleibt die wichtigste Figur am Tisch, sagt der Vorsitzende des Auswärtigen Ausschusses des Bundestages, Armin Laschet.
4: Und deshalb muss das Kunststück sein, ihn so lange dabei zu halten und ihm möglichst viel von dem, was in den G7-Ländern von Japan bis zu den großen europäischen Industrienationen gedacht wird, klarzumachen. Da ist jede Stunde, wo der einem anderen zuhört, eine hilfreiche Stunde.
0: Andere Themen auf der Liste von Gastgeber Emmanuel Macron hält der CDU-Politiker Laschet für nicht so dringlich.
4: Abbau globaler Ungleichgewichte im Handel, Finanzen und Umwelt, Makroökonomie, Entwicklung. Das ist natürlich so global, dass in Zeiten, wo nicht so viel passiert, vielleicht man über sowas nachdenken kann.
0: Gerade jetzt aber passiert extrem viel auf dieser Welt in Unordnung. Friedrich Merz, der Außenkanzler auf seinem zweiten G7-Gipfel, weiß das.
1: Machen wir uns bitte nichts vor. In dieser Welt um uns herum wird es sehr stürmisch bleiben.
0: Ob es auch in Evian am Ufer des Genfer Sees stürmisch wird, das hängt maßgeblich von einem ab, Donald Trump.
5: Soweit der Bericht von Dagmar Pepping und wir bleiben beim angesprochenen US-Präsidenten und wechseln auf die andere Seite des Atlantiks. Wie blicken die Vereinigten Staaten auf den derzeitigen G7-Gipfel? Washington-Korrespondent Samuel Jakisch ist dem einmal nachgegangen.
6: Es war der Ölschock der frühen 70er Jahre, der die Industriestaaten G7 erstmals gezwungen hatte, sich gemeinsam zu koordinieren. Nun geht wieder ein Schock vom Nahen Osten aus, verursacht allerdings diesmal von Washington. Und die USA wollen Rückendeckung für ihren Krieg gegen Iran, mindestens im Kampf gegen illegale Finanzströme, von denen das iranische Regime profitiert, fordert US-Finanzminister Scott Bessent.
7: We call upon all our G7 and indeed
8: Wir rufen unsere G7-Partner dazu auf, sich den Sanktionen anzuschließen, damit wir gegen die illegalen Finanzströme vorgehen können, die die iranische Kriegsmaschinerie antreiben und damit wir dieses Geld dem iranischen Volk zurückgeben können.
6: In Sachen Iran bringen Großbritannien und Frankreich einen Vorschlag mit. Zusammen mit einem Dutzend weiterer Staaten wollen sie die Straße von Hormuz absichern, sobald es ein Abkommen zum Ende des Krieges gibt. Trump will den Krieg aber erst beenden, wenn Teheran sein Atomwaffenprogramm aufgibt. Kurz vor dem Gipfel erklärt Trump erneut, was Beobachter schon öfter gehört haben: Ein Abkommen mit dem Iran stehe kurz bevor, vielleicht werde es sogar in Europa unterzeichnet. Im Handelskonflikt mit China werden die USA gerade von Europa überholt. Frankreich, Deutschland und die EU-Kommission möchten sich stärker abschotten gegen chinesische Autoexporte, suchen eine gemeinsame Haltung der G7. Doch die USA haben gerade erst einen Waffenstillstand im Handelskrieg mit Peking vereinbart. Ein zu starkes G7-Statement gegen China käme Trump ungelegen.
9: We had a great meeting with China.
6: Sein Treffen mit dem chinesischen Staatschef Mitte Mai sei großartig gewesen, so Trump. Sie tun uns Dinge an, wir tun ihnen Dinge an. So spielt Trump die Sache runter. Auch beim Thema Ukraine ist die Ausgangslage eine andere als noch beim letzten G7-Treffen in Kanada. Die EU ist mittlerweile selbst größter Geldgeber der Ukraine, die sich auf dem Schlachtfeld leichte Vorteile erarbeitet, dank neuer Drohnensysteme und weil Russlands Wirtschaft erstmals kriegsmüde erscheint. Trump spricht in letzter Zeit seltener über die Ukraine und wenn, dann zeigt er sich, anders als noch vor einem Jahr, stolz auf die Unterstützung durch die USA. Die
9: Ukraine has been given a tremendous amount of our military. Without our military and our equipment, Ukraine wouldn't be alive to fight today.
6: Trumps Position in der G7-Gruppe ist schwächer geworden. Selbst Italiens Premierministerin Meloni, bisher Trumps engste Verbündete im Kreis der G7, hat sich distanziert, seit die USA von Italien aus Angriffe gegen Iran fliegen. Eng mit Trump verbündet zu sein, ist selbst für Europas Rechtsaußen kein Gewinnerthema mehr, sagt Max Bergman, Europadirektor beim Washingtoner Think Tank Center for Strategic and International Studies.
10: You have European leaders quite united. However,
11: die Europäer stehen geschlossen, aber sie suchen keine Konfrontation mit den USA. Es ist wie bei einem unangenehmen Familientreffen, wenn man zu den Schwiegereltern muss und da ist dieser eine Onkel, den man nicht besonders mag. Niemand will streiten, aber es besteht immer die Möglichkeit, dass die Situation eskaliert und es dramatisch werden könnte.
10: But you know, there's always the possibility that things might snap and it might get rather dramatic.
6: Letzte Verbündete für Trump in der G7-Gruppe ist Japans Premierministerin Takaichi. Zu ihr hat Trump das persönlich beste Verhältnis. Sie könnte als Vermittlerin gefragt sein, falls die Stimmung in Evian zu kippen droht.
5: Samuel Jakisch informierte. Und nun ein paar Takte Musik.

0: Und die Zeit, es ist gleich 22.15 Uhr.
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0: Wir blicken auf das deutsche Schienennetz. Das italienische Bahnunternehmen Italo plant, ab 2028 in den deutschen Fernverkehrsmarkt auf der Schiene einzusteigen. Italo will etliche Verbindungen anbieten. Die Eisenbahngewerkschaft EVG befürchtet aber, dass kleinere Städte in diesen Verbindungen weniger vorkommen. Ob das tatsächlich so kommt, ist allerdings ungewiss. Aus Berlin dazu Kirsten Girschig.
2: Die Eisenbahngewerkschaft EVG schlägt Alarm. Wenn das italienische Bahnunternehmen Italo in den deutschen Fernverkehr einsteigt, dann könnten mindestens 16 Städte vom ICE und IC-Fernverkehr abgehängt werden. Das betreffe zum Beispiel Augsburg, Chemnitz, Münster oder Schwerin, stellt die EVG in einer Kurzanalyse fest. EVG-Chef Martin Burkert erklärt dem ARD-Hauptstadtstudio:
3: Die Deutsche Bahn fährt heute mit einer Mischkalkulation. Es gibt Züge, die nur zu 20% ausgelastet sind. Es ist zu befürchten, dass bis zu 120 Bahnhöfe und damit Städte auch über 100.000 Einwohnern nicht mehr angebunden sind, wenn man nur noch Strecken fährt, die Rendite bringen. Und das wollen die Investoren bei Italo.
2: Italo fordert für den Markteintritt 2028 einen gesicherten Zugang zu lukrativen Strecken. Damit geriete die Bahn unter erheblichen Wettbewerbsdruck, so Burke. Bislang hat die Deutsche Bahn auf Fernverkehrsstrecken 95% Marktanteil. Auch der Vorsitzende der Länderverkehrsministerkonferenz, Christian Bernreiter aus Bayern, zeigt sich gegenüber der ARD besorgt. Die Verkehrsministerinnen und Minister bestünden darauf, dass weiterhin alle Regionen angebunden bleiben müssen.
4: Die nächsten Jahre brauchen wir insgesamt noch, um unser Schienennetz wieder fit zu machen für die Zukunft. Da können jetzt zusätzlich neue Trassen vergeben werden. Wir kämpfen auch dagegen, dass

0: der Schienenpersonennahverkehr rausgedrückt wird. Und ich kann ganz klar sagen, Rosinenpickerei nur für rentable, große, schnelle Strecken, das geht gar nicht.
1: Das Bundesverkehrsministerium wollte sich auf ARD-Anfrage nicht zu, so wörtlich, Spekulationen dieser Art äußern.
2: Kirsten Girschig informierte. Wir blicken in die Schweiz. Da hat sich bei der Volksabstimmung heute eine klare Mehrheit gegen die sogenannte Einwohner-Obergrenze ausgesprochen. Die rechte Schweizerische Volkspartei SVP hatte ja gefordert, dass die Schweiz in Zukunft nicht mehr als 10 Millionen Einwohner haben soll. Bislang sind es etwas über 9 Millionen. Katrin Hondl dazu aus Genf.
3: Ein knappes Ergebnis war erwartet worden, doch dann war schon nach den ersten Hochrechnungen klar, bei der Volksabstimmung haben rund 55% und die Mehrheit der Kantone Nein gesagt zur Initiative der rechten Schweizerischen Volkspartei SVP und deren Forderung keine 10 Millionen Schweiz. Für die Einhaltung dieser Obergrenze wollte die SVP Einschränkungen bei Asyl- und Familiennachzug. Gegebenenfalls hätte die Schweiz auch das Personenfreizügigkeitsabkommen mit der Europäischen Union kündigen müssen, was weitreichende Folgen gehabt hätte für die engen Beziehungen des Nicht-EU-Mitglieds Schweiz zu ihrem wichtigsten Handelspartner. Erleichterung bei Monika Rühl, Direktorin des Wirtschaftsdachverbands Economie Suisse.
4: Ich danke der Schweizer Bevölkerung für dieses klare Resultat, weil in diesen unsicheren Zeiten brauchen wir Sicherheit und Ruhe und nicht neue zusätzliche Herausforderungen. Die Schweizer Stimmbevölkerung hat Nein gesagt zu diesem komischen Deckel.
3: Die Unternehmen hatten vor gravierenden wirtschaftlichen Folgen gewarnt, vor Stellen, die nicht besetzt werden könnten ohne die Fachkräfte aus der EU. Außerdem wären bei einer Kündigung der Personenfreizügigkeit auch alle anderen Verträge zwischen der Schweiz und der EU auf dem Spiel gestanden.
5: Ich glaube, wir konnten aufzeigen, dass diese Initiative brandgefährlich ist für das Land, den Wohlstand wirklich stark gefährden würde, auch den Zusammenhalt gefährden würde, das Land quasi auseinanderreißen würde. Und es gibt offensichtlich einen Großteil der Bevölkerung, die etwas anderes will, die Entwicklung will und die einen Zusammenhalt will.
3: So im Sender SRF Benjamin Mühlemann, Co-Präsident der Schweizer FDP, die wie alle anderen großen Parteien und die Regierung für die Ablehnung der Initiative plädiert hatte. Enttäuschung dagegen bei Marcel Dettling, Präsident der SVP.
6: Die Schweiz hat heute nichts zu feiern, wir haben nichts zu feiern. Es ging geht um die Zukunft bei dieser Frage und ich bin selbstverständlich enttäuscht.
3: Dettling nennt die Abstimmungsniederlage einen schweren Schlag für die Schweiz. Die Partei wolle nun weiter gegen die Nähe des Landes zur EU kämpfen. Die Sozialdemokratische Partei sprach dagegen von einem historischen Sieg für eine soziale und offene Schweiz. Laut Co-Parteichef Cedric Wermuth habe die Volksabstimmung gezeigt,
7: wirklich, dass viele Leute die Nase etwas voll hatten von dieser dauernden Spalterei, zu sagen, am Schuld an allem sollen die Migrantinnen und Migranten sein. Diese Sündenbockpolitik, die hat eine Grenze erreicht zum Glück. Und das andere ist schon die Zusammenarbeit mit Europa. Und in Zeiten von Putin und Trump war es undenkbar, dass man daran jetzt noch wirklich etwas rütteln würde.
3: Die SVP hatte unter anderem mit dem Verweis auf hohe Mieten und Wohnungsnot in den Städten für den Bevölkerungsdeckel geworben. Doch während es in ländlichen Kantonen, in denen wenige Ausländer leben, teils große Zustimmung gab, stimmte in Großstädten wie Basel, Zürich und Genf eine deutliche Mehrheit gegen die Initiative.
8: Ja, mir ist circa 15 Kilo Stein vom Herzen gefallen. Ich bin sehr erleichtert,
3: sagt der sozialdemokratische Parlamentarier Arber Bulakai.
8: Ich bin froh, dass wir ein deutliches Zeichen gesendet haben. Zum einen für die Beziehungen mit der EU, zum anderen auch für die Migrationsbevölkerung, welche wieder einmal durch den Dreck gezogen wurde.
2: Aus Genf war das der Bericht von Katrin Hondl. Wir kommen ins Inland zu einem unpolitischen Thema. Es war vermutlich eine Meisterleistung vor 100 Jahren, als das Höllenstein-Kraftwerk im Bayerischen Wald gebaut wurde. In 3 Jahren entstanden damals Staumauer und Maschinenhaus. Und am 14. Januar 1926 ging dieses Kraftwerk ans Netz. Damals wie heute eine Attraktion, sogar ein Filmteam aus Hollywood war kürzlich da. Und heute konnte jedermann das Kraftwerk besichtigen. Am Tag der offenen Tür. Christian Riedl hat schon vorher einmal reingeschaut.
9: 3 runde, blau lackierte Generatoren erzeugen im Höllenstein-Kraftwerk Strom. seit 100 Jahren. Bei einem ist gerade die massive Verkleidung abgeschraubt. Man sieht Leiterschleifen und Rotor, erklärt Betriebsleiter Stefan Niedermeier.
10: Den Stahlkörper, dieses massive Gusseiserne, dieser Schwung, der ist immer noch original.
9: Die sogenannten Francis-Turbinen tief im Keller des Maschinenhauses sind dagegen vor 54 Jahren erneuert worden. Die Kavitation, ein Effekt, wenn winzige Luftbläschen im Wasser an den Turbinenschaufeln implodieren, nagt am Material. Der Bau des Höllenstein-Kraftwerks am Schwarzen Regen, etwa 7 Kilometer flussabwärts von Fichtach, war ein kühnes Vorhaben. Obwohl 1923 in der damaligen Weimarer Republik die galoppierende Inflation Preise rasch steigen ließ, beschloss der Straubinger Stadtrat den Bau des Kraftwerks. In einer damals kaum erschlossenen Gegend, mühsam musste das Material für die 19 Meter hohe Staumauer und das Maschinenhaus zur Baustelle gebracht werden. Dennoch ging das Höllenstein-Kraftwerk nach nur 3 Jahren Bauzeit ans Netz. Über 240 Kilometer lange Hochspannungsleitungen wurde der Strom nach Straubing transportiert. Im Schnitt erzeugt das Höllenstein-Kraftwerk im Jahr rund 13,5 Millionen Kilowattstunden Strom, genug, um damit rund 5000 Einfamilienhäuser zu versorgen.
10: So wie der alte Maschinist dann das Leitrad aufgefahren hat, die Turbine dreht sich, dann ist er aufgerannt und dann hat er mit diesen Rädern Spannung tiefer höher, hat er dann die Erregung höher, größer, kleiner gemacht, sodass er dann mit dem Leiterrad und mit Spannung höher, tiefer das synchronisieren hat können. Das waren dann 3 Lamperl und wenn die Lamperl alle aus waren, dann hat man gewusst, jetzt ist man synchron. Dann, wenn der Schalter drin war, dann waren wir am Netz.
9: Inzwischen übernehmen Computer die komplizierte Steuerung der Generatoren. Die alte Technik ist hier im Höllenstein-Kraftwerk dennoch erhalten geblieben. Einzigartig ist auch die europaweit patentierte Fischschleuse.
10: Das ist ein ausgeklügeltes Rohrsystem. Und mit dem Rohrsystem wird gewährleistet, dass ununterbrochen ein Wasserdurchfluss da ist, sodass der Fisch die Lockströmung hat. Die haben wir halt in dieses Rohrsystem noch mit dazwischen einen Generator rein. Da. Das ist eine kleine Eigenheit, die wir uns als Patent schreiben haben lassen.
9: So ist die wasserrechtliche Genehmigung des Höllenstein-Kraftwerks wenigstens bis 2039 gesichert.
2: Soweit der Beitrag von Christian Riedl.
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2: Das hat den Fans doch schon mal Spaß gemacht. Aus deutscher Sicht heute der Fußball-WM-Sieg 7:1 gegen Curaçao im ersten Vorrundenspiel. Dazu und noch viel mehr jetzt bei Moritz Kühn vom Sport.
12: Ja, es gibt noch viel mehr, nämlich Live-Fußball, Niederlande gegen Japan, Gruppe F. Das Spiel läuft seit rund 25 Minuten und gehört sicherlich zu den Highlight-Spielen in dieser WM-Vorrundenphase. Und wir wollen uns jetzt mal Live-Eindrücke holen von Martina Knief live vor Ort.
13: Was gut begann, das ist nicht immer ein Spiel, das ganz viel Freude macht. Und das Spiel in Dallas zwischen den Niederlanden und den Japanern, die Trinkpause, die erste ist nach 25 Minuten gerade zu Ende gegangen. Die begann richtig gut, diese Partie, mit einem Schuss von Mullen aus kurzer Distanz. Aber Suzuki, der Keeper der Japaner, der zeigte da eine Glanzparade und hielt nach gerade mal 3 Minuten seine Mannschaft im Spiel. Aber was wir danach auf dem Rasen in Dallas gesehen haben, das war, ja, da muss man tief Luft holen, um das zu umschreiben. Die Niederländer mit sehr viel Ballbesitz, aber irgendwie total müde wirkend in Kopf und Beinen. Sie schaffen es überhaupt nicht, gegen die Japaner durchzukommen. Und die Japaner ganz selten mal gefährlich im Strafraum der Niederländer. Jetzt die Trinkpause ist vorbei über den Frankfurter Litz-Doan. Versuchen sie es nochmal in den Strafraum hineinzukommen. Die Niederländer aber aufgepasst und damit ist auch dieser Angriff wieder nichts geworden. Steht noch 0-0.
12: Und zwar nach 26 Minuten. Martina Knief war das, die die Partie zwischen den Niederlanden und Japan für uns im Blick hat. 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Ja, wir hatten es eingangs schon erwähnt. Die deutsche Mannschaft ist mit einem klaren Sieg ins Turnier gestartet. 7:1 Erfolg gegen WM-Neuling Curaçao. Kurzzeitig nach dem 1:1 Ausgleich des Underdogs dachten wahrscheinlich alle, wir wären in einem falschen Film. Doch die DFB-Elf ließ sich davon nicht aus dem Takt bringen. Im Kasten stand Manuel Neuer vom FC Bayern, der eigentlich 2024 seine Nationalmannschaftskarriere beendet hatte, nun aber wieder da ist. Ja, wie hat es sich für ihn angefühlt?
14: Ja, sehr gut. Also eigentlich wie immer, muss ich sagen. Ich habe zwar ein bisschen drauf gewartet, aber ich glaube, das ist das, was ich seit 20 Jahren mache. Und ich glaube, ja, dass einfach in mir auch diese Vorfreude eine Rolle gespielt hat. Ich habe jeden Tag auf diesen Tag wirklich gewartet und wollte unbedingt auch zwischen den Pfosten.

0: ersten Spielen und ja, es hat sich gut angefühlt, mit der Mannschaft auf dem Platz zu stehen.
1: Sagt Manuel Neuer nach seinem Comeback im DFB-Trikot. Der erste Schritt in Richtung K.O.-Phase ist also gemacht. Nächste Partie am kommenden Samstag gegen die Elfenbeinküste, die in der Nacht in die WM startet, gegen Ecuador. Anpfiff ist um 1 Uhr. Erneut knapp am Champions-League-Titel vorbeigeschrammt sind die Handballer der Füchse Berlin. Der deutsche Vizemeister musste sich beim Final Four-Turnier in Köln im Endspiel Barcelona geschlagen geben. Jens-Christian Gussmann war dabei.
2: Zweiter Versuch, zum zweiten Mal gescheitert. Die Füchse Berlin haben genau wie im vergangenen Jahr das Finale der Champions League verloren. 34-37 gegen Rekordsieger Barcelona. Die Berliner starteten nervös und übermotiviert in die Partie. Längst nicht so cool und nervenstark wie noch im Halbfinale. Sie wollten zu viel, nahmen unvorbereitete Wurfchancen und beraubten sich damit ihrer größten Stärke, dem Flow im Angriff. 16-20 hieß es zum Wechsel. Welthandballer Matthias Gitzel bis dahin nur bei 2 Toren. Im zweiten Abschnitt kam er in Fahrt. Es gab auch einen Personalwechsel in der Abwehr. Langhoff kam rein. Das reichte, um die zweite Halbzeit zu gewinnen. Aber der Titel ging an Barcelona.
1: Und Platz 3 sicherte sich Magdeburg durch den Sieg im Kleinfinale gegen den dänischen Topverein Aalborg. Gewonnen haben auch die Bundesliga-Basketballer von Alba Berlin und damit die Finalserie um die deutsche Meisterschaft ausgeglichen. 1-1 steht es jetzt, denn nach der Auftaktniederlage gab es im zweiten Spiel einen 86-79 Erfolg beim Titelverteidiger Bayern München. Und in der Formel 1 hat Rekordweltmeister Lewis Hamilton seinen ersten Sieg im Ferrari gefeiert, und zwar in Barcelona, Jens Gideon.
3: Der WM-Kampf ist wieder spannender. Mit seinem ersten Ferrari-Sieg hat sich Rekordweltmeister Lewis Hamilton auf Platz 2 der Gesamtwertung näher an Spitzenreiter Kimi Antonelli herangeschoben. Der 19-jährige Mercedes-Pilot ist im heißen Barcelona kurz vor Rennende auf Platz 2 liegend ausgeschieden und ohne Punkte geblieben. Antonellis Vorsprung auf Hamilton trotzdem noch 41 Punkte. Der zweite von Barcelona, Antonellis Mercedes-Teamkollege George Russell, hat 50 Punkte Rückstand auf den Spitzenreiter. Es dürfte eine Frage der Zeit sein, bis die Silbernen entscheiden müssen, den WM-führenden Antonelli zur klaren Nummer 1 zu machen, um im Kampf gegen Ferrari bestehen zu können.
1: Ja, weiter geht's in 2 Wochen mit dem Rennen in Österreich. Und nochmal kurz der Blick zur Fußball-WM in den USA. In Dallas spielen gerade die Niederlande und Japan gegeneinander. 29 Minuten sind rum, es steht immer noch 0-0.
4: Danke, Moritz Kühn, für den Sport.

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1: Um 22.30 Uhr mit Milat Kupay. Das erwartete Rahmenabkommen der USA mit dem Iran steht weiter aus. US-Präsident Trump hatte die Unterzeichnung eigentlich für heute angekündigt, zur Feier seines 80. Geburtstags. USA-Korrespondentin Gudrun Engel zu den Gründen der Verschiebung.
2: Iran wird ihm diesen Gefallen vermutlich nicht tun, denn Israel hat mal wieder den Libanon angegriffen und Trump hat dafür gerade Bibi Netanyahu am Telefon zusammengefaltet, denn das gefährdet natürlich seine Pläne. Iran sagt aber auch, sie halten daran fest, willens zu sein, eine sogenannte Absichtserklärung zu unterschreiben. Die würde beinhalten die Freigabe der Straße von Hormuz binnen der nächsten 30 Tage und im Gegenzug die Freigabe von eingefrorenen iranischen Geldern.
1: Die Eisenbahngewerkschaft EVG warnt vor Einschränkungen, wenn das Bahnunternehmen Italo ab 2028 in den deutschen Fernverkehr einsteigt. Mindestens 16 Städte könnten dann vom ICE und IC-Netz abgehängt werden. Aus Berlin Kirsten Girschig.
3: Das betreffe zum Beispiel Augsburg, Chemnitz, Münster oder Schwerin, stellt die EVG in einer Kurzanalyse fest. EVG-Chef Martin Burkert erklärt dem ARD-Hauptstadtstudio, derzeit arbeitet die Bahn mit einer Mischkalkulation, um auch weniger ausgelastete Strecken zu bedienen. Viele Städte, auch über 100.000 Einwohner, könnten ihre Anbindung verlieren, wenn Italo die Bahn auf gut ausgelasteten Hauptstrecken verdränge.
1: Die russische Armee meldet Erfolge an der Front im Osten der Ukraine. Laut dem Verteidigungsministerium in Moskau rücken Truppen in Kostjantinivka im Gebiet Donetsk weiter vor. Ukrainische Streitkräfte, die in Teilen der Stadt eingeschlossen waren, seien so wörtlich vernichtet worden. Das ukrainische Militär hatte eine schwierige Lage in Kostjantinivka eingeräumt. Karten zeigen dort auch ein Vorrücken russischer Truppen. Die deutsche Nationalmannschaft ist erfolgreich in die Fußball-Weltmeisterschaft gestartet. Die DFB-Auswahl gewann mit 7:1 gegen WM-Neuling Curaçao. Im ersten Gruppenspiel in der US-Metropole Houston fiel das 1:0 für Deutschland schon in der 6. Minute. Eine Viertelstunde später glich Curaçao überraschend aus. Anschließend wurde das Team von Bundestrainer Nagelsmann seiner Favoritenrolle aber gerecht. Die beiden anderen Gruppengegner, die Elfenbeinküste und Ecuador, treffen heute Nacht aufeinander. Das Wetter in Deutschland. Im Norden und Osten bewölkt, Schauer, sonst teils wolkig, teils klar und meist trocken, 13 bis 16 Grad. Morgen vom Norden bis zur Mitte viele Wolken und vereinzelt Schauer, nach Süden mehr Sonne und oft trocken, 16 Grad auf Sylt bis 26 Grad am Oberrhein. Am Dienstag heiter bis wolkig, einzelne Schauer 17 bis 29, am Mittwoch im Norden wechselhaft, im Süden mehr Sonne bei 19 bis 33 Grad. Das waren die Nachrichten.
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4: Mit wenigen Meldungen außerhalb der Baustellen, die A7 ist auf der Strecke Flensburg Richtung Hamburg zwischen Großen Aspe und Bad Bramstedt wegen einer Ölspur gesperrt worden. Weitere Unfälle und Sperrungen deshalb liegen uns nicht vor. Ihnen eine gute und sichere Fahrt.
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4: Im Studio ist weiter Detlef Karg. Guten Abend. 10 Jahre ist es her, dass die Briten mehrheitlich für den Austritt aus der Europäischen Union gestimmt haben. Das war ein tiefer Einschnitt in der Geschichte des Vereinigten Königreichs, aber auch ein tiefer Einschnitt in der Geschichte der Europäischen Union. Und in Großbritannien gab es weiter jahrelangen Streit darum, auch innerhalb der konservativen Partei bis zu deren Abwahl. Wie steht es heute um das Verhältnis beider Seiten? Meine Kollegin Sabina Mattei vom Rundfunk Berlin Brandenburg hat darüber mit dem CDU-Politiker und früheren niedersächsischen Ministerpräsidenten David McAllister gesprochen. Er hat die deutsche und auch die britische Staatsangehörigkeit und ist Vorsitzender des Auswärtigen Ausschusses im Europaparlament. Die erste Frage an ihn war, ob er sich noch an den Morgen nach dem Brexit-Referendum erinnert.
5: Ja, in der Tat. Ich glaube, das war ein solcher Einschnitt in der Geschichte der Europäischen Union. Auch für das Vereinigte Königreich, auch für mich persönlich als jemand, der beide Staatsbürgerschaften besitzt, dass ich sehr genau weiß, wo ich am Freitagmorgen war und auch wie enttäuscht und ja traurig ich war über das Abstimmungsergebnis.
6: Hatten Sie mit dem Austrittsvotum also nicht gerechnet?
5: Die Meinungsumfragen hatten eigentlich durch die Bank weg einen knappen Vorsprung für die Remainer prognostiziert.
6: Also diejenigen, die in der EU bleiben wollten.
5: Genau, es war eigentlich 52, 48, 53, 47, das war, was erwartet wurde. Ich war schon etwas skeptisch geworden, als die ersten Ergebnisse eintrudelten aus den einzelnen Kommunen. Newcastle zum Beispiel, eine Stadt, wo man erwartet hatte, dass Remain deutlich vorne liegen würde, war viel knapper als erwartet. Und so zeichnete sich schon in der Nacht von Donnerstag auf Freitag ab, es wird knapp und am Ende hat es eben dann nicht gereicht. Alle Meinungsforschungsinstitute lagen am Ende eben mit ihren Prognosen daneben. Und was ja auch interessant war, die Brexit-Befürworter waren ja selber überrascht. Den hatte ja im wahrsten Sinne des Wortes, hat das ja einem die Sprache verschlagen. Boris Johnson zum Beispiel ist ja mehrere Tage erstmal abgetaucht, weil er selber wahrscheinlich gar nicht so richtig realisiert hat, was er da eigentlich mit anderen angerichtet hatte.
6: Ich erinnere mich übrigens, wie im Bekannten- und Kollegenkreis hier in Deutschland, niemand glaubte, die Briten würden ernst machen. War das unter Europapolitikern auch so?
5: Naja, zum einen hat man sich verlassen auf die doch qualitativ hochwertigen Prognosen der britischen Meinungsforschungsinstitute. Zum Zweiten hat die britische Regierung immer darauf hingewiesen, es könnte knapp werden, aber sie würden das schon nach Hause schaukeln. Und trotzdem ist erstaunlich, dass viele große Teile der Bevölkerung gar nicht so genau sich im Klaren waren, welche konkreten Vorteile es gibt, dass das Vereinigte Königreich Mitglied der Europäischen Union ist. Und ich erinnere mich, gelesen zu haben, dass am Tag nach dem Referendum, an dem Freitag, war die meist gegoogelte Frage in Großbritannien: What's the European Union? Was ist die Europäische Union? Also ich glaube, viele Briten sind am Freitag auch morgens aufgewacht und haben festgestellt, oh, jetzt treten wir aus was für einem Verein sind wir da?

0: eigentlich ausgetreten. Und es ist der britischen Regierung nicht gelungen, in der Kampagne deutlich zu machen, welche konkreten Vorteile die Mitgliedschaft hat und umgekehrt, welche konkreten Nachteile ein Austritt haben würde. Und die Brexiteers haben ja eine Kampagne gemacht, die voller Halbwahrheiten und ganzer Lügen war. Das war ja hanebüchenes Zeug, was sie erzählt haben. Im Grunde genommen ist ja zum ersten Mal 2016 das Phänomen Fake News aufgetaucht, was dann ja Jahre später dann in Amerika auch zu Konsequenzen geführt hat. All das ist eben in diesem Referendumswahlkampf am Ende nicht gut und nicht glücklich gelaufen. Und am Ende war das so eine Mischung aus Wut gegen das Establishment in London, Ablehnung des Establishments in Brüssel, vielleicht auch Unzufriedenheit mit der konservativen Regierung. Da ist vieles zusammengemischt worden, aber die Konsequenzen waren eben gravierend. Ich halte den Brexit für einen historischen Fehler und ich bedauere das unendlich, dass das Vereinigte Königreich nicht mehr Mitglied unserer Europäischen Union ist.
1: Die Brexit-Befürworter, Sie haben das ja schon angesprochen, die haben Gefühle angesprochen, die haben auch von Souveränität und von Kontrolle gesprochen. Hat Großbritannien sich eigentlich jemals wirklich als europäische Nation verstanden?
0: Ja, ich sehe das ähnlich wie Sie, dass die europäische Erzählung in Kontinentaleuropa, vor allen Dingen in Deutschland und Frankreich, eine andere ist als im Vereinigten Königreich. Bei uns wird in Kontinentaleuropa Europa ja nicht nur als wirtschaftliches Projekt betrachtet, Stichwort Binnenmarkt und Zollunion, sondern die große Erzählung ist die Erzählung von Frieden, von Versöhnung, sich nach den schrecklichen Kriegen die Hand zu reichen, die Erzählung von Freiheit, auch das Zusammenbringen von Ost- und Westeuropa. All das ist weniger in Großbritannien ein Thema gewesen. Und darüber hinaus, das Brexit-Referendum 2016, das ist ja nicht aus heiterem Himmel gekommen, sondern da gibt es ja eine Vorgeschichte. Und der Beginn der britischen Entfremdung von Brüssel, von der Europäischen Union, begann ja eigentlich schon mit dem Drama um die Ratifizierung des Maastricht-Vertrags, wo damals Premierminister John Major von den Konservativen keine eigene Mehrheit im Unterhaus hatte. Er war damals schon auf die Unterstützung der Labour-Partei angewiesen. Und zur Wahrheit gehört auch, dass die beiden großen Integrationsschritte der 90er und Nuller Jahre das Vereinigte Königreich nicht mitgegangen ist. Weder die Zusammenarbeit im Schengen-Raum noch die Führung der gemeinsamen Währung Euro sind in Großbritannien erfolgt. Insofern war in ganz wesentlichen politischen Feldern das Vereinigte Königreich eben nicht mehr an der Spitze der Bewegung. Im Gegenteil, man hat im Grunde genommen sich zurückgezogen in die zweite, zum Teil in die dritte Reihe. Und bei einem anderen wichtigen Thema der gemeinsamen Sicherheits- und Verteidigungspolitik haben die Briten ja auch nach 2009, nach Inkrafttreten des Lissabon-Vertrages, eigentlich immer auf der Bremse gestanden. Und das hat eben manch andere Mitgliedstaaten dann auch genervt.
1: War der britische Austritt für die EU dann vielleicht doch in gewisser Weise auch ein Gewinn, weil man dieses schwierige Mitglied los wurde?
0: Nein, die negativen Konsequenzen überwiegen bei weitem. Ich meine, es ist ja nicht irgendein Land aus der Europäischen Union ausgetreten, sondern die zweit- bzw. drittstärkste Volkswirtschaft, das zweit- bzw. drittstärkste Land, das zweit- oder drittstärkste oder die führende militärische Macht zusammen mit Frankreich. Also das Vereinigte Königreich war ein ganz wichtiges Mitglied der Europäischen Union und hat ja auch in bestimmten Politikfeldern ganz wesentlich auch zur Vertiefung beigetragen. Der Binnenmarkt, wie wir ihn heute kennen, wie wir ihn heute schätzen, war ja vor allen Dingen ein britisches Produkt. In der Handelspolitik waren die Briten immer vorneweg. Die Briten waren ja auch eine Brücke in andere Teile der Erde, insbesondere aufgrund ihrer guten Beziehungen im Commonwealth zu den früheren Kolonien. Also Großbritannien war ein ganz wertvolles Mitglied. Und deshalb bin ich der felsenfesten Überzeugung, dass die Europäische Union mit dem Vereinigten Königreich stärker und besser aufgestellt wäre als ohne. Ich fand nur, dass nach dem Referendum die Europäer klug reagiert haben. Sie haben nach natürlich einem Schockmoment sich den Mund abgewischt und haben dann gesagt, lasst uns jetzt diesen Austritt vernünftig über die Bühne bringen. Lasst uns das in einem geordneten Verfahren machen und lasst uns versuchen, nachdem wir den Austritt hinbekommen haben, unsere Beziehungen auf eine solide rechtliche Grundlage zu stellen, so eng wie möglich zusammenzuarbeiten mit dem Vereinigten Königreich. Denn das Brexit-Referendum konnte Geografie nicht ändern. Großbritannien ist geografisch Teil von Europa, unser unmittelbarer Nachbar. Es bleibt ein wichtiger Handelspartner und das Vereinigte Königreich ist ein absolut verlässlicher NATO-Bündnispartner. Das alles zählt und deshalb gehöre ich zu denjenigen in Brüssel, die versuchen, pragmatisch mit dem Vereinigten Königreich umzugehen. Wir respektieren die roten Linien, die die britische Regierung gezogen hat, mit Blick auf Binnenmarkt, Mitgliedschaft oder Zollunion. Aber im Rahmen dessen, was möglich ist, lasst uns so eng wie möglich zusammenarbeiten zum Wohle der Menschen und der Unternehmen.
1: Herr McAllister, welche Lehren hat die EU aus dem Brexit gezogen?
0: Zunächst einmal hat sich die Europäische Union nach dem Referendum Großbritannien versichert, dass die anderen 27 Mitgliedstaaten den Integrationsweg weitergehen wollen. Es gab ja ein Treffen damals zum Jubiläum der römischen Verträge 2017 in Rom, wo alle 27 Mitgliedstaaten sicher versichert haben, wir wollen nicht den britischen Weg gehen, wir wollen weitere Integrationsschritte gehen. Was hat man in Brüssel daraus gelernt? Erstens, so sehr ich ein großer Anhänger der Gemeinschaftsmethode bin, das heißt, dass alle Mitgliedstaaten im gleichen Tempo die gleichen Integrationsschritte gehen, so muss man sehen, dass die Gemeinschaftsmethode an ihre Grenzen gestoßen ist. Die Zukunft in Europa gehört sicherlich der differenzierten Integration. Das heißt, eine bestimmte Gruppe von Ländern möchte weitere Integrationsschritte gehen. Die werden sie dann auch gehen, aber der Prozess sollte so angelegt werden, dass Länder, die vielleicht erstmal nicht dabei sein wollen, aus politischen Gründen zu einem späteren Zeitpunkt dazustoßen können. Das haben wir ja auch vorgemacht bei der Schengen-Kooperation oder auch bei der Einführung unserer gemeinsamen Währung, der Einführung des Euro. Dann hat man sicherlich in Brüssel kritisch auch das Verhältnis zum Vereinigten Königreich über all die Jahre nochmal analysiert. Das Cherry-Picking, also das Rosinenpicken der Briten, dass also ein Mitgliedsland deutlich anders behandelt wird als andere, war am Ende nicht erfolgreich. Und deshalb, glaube ich, gilt jetzt in Brüssel, die gleichen Regeln gelten für alle Mitgliedstaaten. Wenn wir anfangen, einige, die eigentlich gleich zu behandeln sind, ungleich zu behandeln, dann führt das nur zu weiteren Verwerfungen.
1: In der EU wurde ja 2016 ein sogenannter Domino-Effekt befürchtet. Der hat sich nicht bewahrheitet, aber Europaskepsis gibt es schon und gibt es auch anhaltend. Nicht nur in Tschechien und Polen, sondern inzwischen auch in einem EU-Kernland wie Frankreich ziemlich weit verbreitet. Vertreter entsprechender Parteien sitzen ja auch mit Ihnen im Europaparlament.
0: Also zunächst, der Brexit ist ja ein solcher Flop gewesen, dass andere antieuropäische, europaskeptische, populistische Kräfte diese Forderung gar nicht mehr erheben. Wir haben das beobachtet bei den französischen Le Pen-Leuten, die ja auch immer vom Frexit gesprochen haben. Das tun sie nicht mehr. Und so gibt's auch andere rechtspopulistische, rechtsradikale Parteien, die hier etwas vorsichtiger geworden sind, weil sie ja merken, sie können ihrer eigenen Bevölkerung diesen Brexit-Flop nicht wirklich schmackhaft machen. Ja, es gibt im Europäischen Parlament leider einen starken Stimmenanteil von Fraktionen, die eine weitere europäische Integration ablehnen, die zum Teil auch die Europäische Union rückabwickeln wollen. Aber die proeuropäischen, die demokratischen, die liberalen, die konstruktiven Kräfte haben eine große, große Mehrheit im Parlament. Wenn die christlichen Demokraten, die Sozialdemokraten, die Liberalen, die Grünen und die gemäßigten Konservativen zusammenstehen, dann haben wir die vernünftige, handlungsfähige Mehrheiten. Ich werbe dafür in der täglichen Praxis des Parlaments. Und wichtig ist auch, kein einziges Mitgliedsland will den britischen Kurs wiederholen. Alle anderen 27 wollen, wenn auch mit unterschiedlichen Phasen des Enthusiasmus, dieses europäische Projekt weiter voranbringen. Und die gute Nachricht ist doch, dass in Ungarn jetzt die antieuropäische Regierung von Viktor Orban von den Menschen eindrucksvoll abgewählt worden ist. Und wir jetzt mit dem neuen Ministerpräsidenten Peter Modzsor zum Beispiel einen doch bekennenden, fröhlichen Europäer jetzt an der Spitze der Regierung in Budapest haben.
1: Und wir sehen auch, dass die EU in vielen weiteren Ländern sehr beliebt ist. Also zum Beispiel die Ukraine möchte unbedingt Mitglied so schnell wie möglich werden. Aber es gibt keine echte Begeisterung in der Bevölkerung der alten, in Anführungsstrichen alten Mitgliedstaaten. Müsste da nicht auch mehr getan werden, um die Bevölkerung wieder für Europa sozusagen entflammen zu lassen?
0: Na, zunächst mit Ausnahme der 6 Gründungsländer 1957 waren alle anderen Länder der heutigen EU selber einmal Kandidatenland.

0: Und deshalb kann die Bevölkerung auch vor Ort selber sehr genau vergleichen, wie war das eigentlich vor 2004, wie war das vor 1995, wie war das vor 2007 und was ist daraus geworden. Das ist das Erste. Das Zweite ist, die Europäische Union ist ja nicht deckungsgleich mit Europa. Aber der Vertrag von Lissabon sagt ja ausdrücklich, jedes europäische Land, was unsere Werte teilt und was bereit ist, in ein aufwendiges Beitrittsverfahren einzusteigen, hat die Perspektive, auch mal Mitglied dieser Gemeinschaft zu werden. Und wenn Sie sich Länder anschauen, wie die Ukraine, wie Moldau, wie die Westbalkanländer, das wird doch niemand in Abrede stellen, dass sie kulturell, politisch, wirtschaftlich zu unserer Staatengemeinschaft gehören. Und deshalb, ich weiß, dass Erweiterungspolitik nicht die Herzen der Menschen berührt. Aber man kann doch mit guten sachlichen Argumenten erläutern, warum Erweiterungspolitik vorteilhaft ist für die betroffenen Länder, aber eben auch für uns in Gänze. Gerade in Deutschland haben wir doch gesehen, welche riesigen Möglichkeiten auch die deutsche Wirtschaft hatte, um in diesen Ländern zu investieren, um in diesen Ländern Geschäfte zu machen. Und wer ein bisschen politisch, historisch vorgebildet ist, weiß, zum Beispiel mit Blick auf den westlichen Balkan. Ein stabiler westlicher Balkan bedeutet Stabilität für ganz Europa. Und umgekehrt, wenn wir im westlichen Balkan Grauzonen entstehen lassen, wenn wir uns zurückziehen, andere sind da, um unseren Platz einzunehmen und diese anderen verfolgen sehr andere Interessen als wir. Das heißt, es liegt in unserem eigenen Interesse, Schritt für Schritt diese Staaten politisch, wirtschaftlich, finanziell an uns heranzuführen. Aber nochmals, es kann keinen Rabatt geben, es kann keine Abkürzung geben. Jedes Land muss individuell beurteilt werden. Jedes Land muss individuell am Ende auch alle Kriterien erfüllen. Aber dass wir dazu die Hand reichen, dass wir dazu politische und finanzielle Unterstützung anbieten, das ist doch absolut sinnvoll und richtig.
1: Großbritannien jedenfalls ist erstmal raus aus der Europäischen Union. Nun versucht die Labour-Partei, die ja vor knapp 2 Jahren wieder an die Regierung gekommen ist, mit Premier Keir Starmer, auch den Reset mit der EU. Starmer ist angezählt, aber auch potenzielle Nachfolger in seiner Partei müssen damit umgehen, dass Labour-Anhänger teils europafeindlich, teils europafreundlich sind. Also keineswegs eine geschlossene Haltung haben. Wie weit kann Labour denn eine Annäherung an die EU dann betreiben?
0: Ja, der Ball liegt im britischen Spielfeld. Eine Rückkehr zur Europäischen Union steht ja derzeit nicht auf der politischen Tagesordnung in London, weder in der Regierung noch bei den meisten Oppositionsparteien, sondern es geht darum, auf der Basis des verhandelten Austrittsabkommens und vor allen Dingen auf der Basis des ausverhandelten Handels- und Kooperationsabkommens die Zusammenarbeit weiter zu vertiefen. Die britische Regierung hat Vorschläge gemacht, wo wir im Bereich Sicherheit und Verteidigung, Energie, Forschung und Mobilität enger zusammenarbeiten können. Die Europäische Union hat den Kurswechsel, auch den Wechsel in der Tonalität in London begrüßt. Es hat letztes Jahr einen ersten erfolgreichen Gipfel zwischen der Europäischen Union und dem Vereinigten Königreich gegeben. Es soll in diesem Sommer einen zweiten Gipfel geben. Also ich glaube, die politische Debatte insgesamt dreht sich nicht um einen Wiedereintritt, als um die Frage, wie die Zusammenarbeit in einer veränderten geopolitischen Lage gestaltet werden kann. Es gibt souveräne britische Entscheidungen, die wir zu respektieren haben. Die britische Regierung ist ja nicht nur aus der Europäischen Union ausgeschieden, sondern auch aus dem Binnenmarkt und der Zollunion. Das setzt natürlich einen enger gesteckten Rahmen, aber trotzdem gibt es gerade zum Beispiel in der Forschungs- und Bildungspolitik doch Möglichkeiten, enger zusammenzuarbeiten. Ich will Ihnen ein Beispiel nennen. Ich begrüße sehr, dass das Vereinigte Königreich 2027 in das Erasmus-Plus-Programm zurückkehren wird. Und wichtig und für alle Beteiligten das Beste wäre, dass wir jetzt bald auch eine Einigung bekommen für die Phase 2028 bis 2034, damit die Studierenden und die Hochschulen dann auch Planungssicherheit haben.
1: Herr McAllister, wie belastbar können denn Vereinbarungen zwischen der EU und Großbritannien sein, wenn ein möglicher Regierungswechsel in London hin etwa zu Reform UK, der Partei von Mr. Brexit Nigel Farage, sie wieder in Frage stellen könnte?
0: Also zunächst gilt ja der Grundsatz Pacta sunt servanda, also Abkommen, die vereinbart worden sind, die sind auch umzusetzen. Natürlich muss man Rücksicht nehmen auf wechselnde politische Mehrheiten.

0: verbindlicher, verlässlicher und diese Politik setzt Keir Starmer jetzt fort. Wie lange Keir Starmer noch Premierminister bleiben wird, das wird sich zeigen. Es gibt ja jetzt auch viel Unruhe innerhalb der Labour-Partei. Und was wir eben feststellen, ist, dass das ja eigentlich jahrzehntelang geltende Zwei-Parteien-System im Vereinigten Königreich zwischen den Konservativen auf der einen Seite und der Labour-Partei auf der anderen Seite und einigen kleineren Parteien, die aber nicht so die große Rolle spielen, dass dieses Parteiensystem jetzt ans Ende offensichtlich gekommen ist. Wenn man sich die Umfragen anschaut, haben wir jetzt ja 5 Parteien, die ungefähr gleich aufliegen. Die Konservativen, die Labour Party, die Grünen, Farage und die Liberaldemokraten. Und das hat natürlich enorme Auswirkungen auf ein Land mit einem Mehrheitswahlrecht, wo ja der Gewinner eines Wahlkreises alles bekommt und alle anderen nichts. Das heißt, wenn das so bleibt, kommt man ja natürlich sehr schnell auch in die Nähe von absoluten Mehrheiten im Parlament, die überhaupt nicht deckungsgleich sind mit dem Wahlergebnis. Also wir werden sehen. Nigel Farage kenne ich aus seiner Zeit im Europäischen Parlament. Das ist natürlich ein gewiefter Populist. Ich habe politisch mit dem überhaupt nichts gemeinsam. Er hat schweren Schaden mit der Brexit-Kampagne für sein Land angerichtet, aber man muss eben feststellen, dass gegenwärtig auch aufgrund der Schwäche der Labour-Regierung Farage die stärkste Oppositionskraft ist.
1: Herr McAllister, wie groß ist die Entfernung zwischen Europa und dem Vereinigten Königreich heute, 10 Jahre nach dem Brexit-Referendum?
0: Naja, die Brexit-Befürworter haben damals ein dynamischeres Wirtschaftswachstum, weniger Bürokratie und neue globale Handelschancen versprochen. Die Realität sieht ganz anders aus. Viele britische Unternehmen müssen heute zusätzliche Zollformalitäten und Nachweispflichten erfüllen. Gerade kleine und mittlere Unternehmen leiden unter diesem zusätzlichen Aufwand. Also kurzum, die Hoffnung in Großbritannien, dass der Brexit ökonomische Chancen mit sich bringen würde, die hat sich nicht erfüllt. Und ganz im Gegenteil, die Europäische Union bleibt ja mit Abstand der wichtigste Handelspartner des Vereinigten Königreichs. Also wo stehen wir mit unseren Beziehungen? Wir sind unmittelbare Nachbarn, wir sind nach wie vor wichtige Handelspartner, wir sind NATO-Verbündete, wir sind politische Partner in Gremien wie G7, wie G20, wir stimmen uns in den Vereinten Nationen eng ab, wir haben bei der Unterstützung der Ukraine engstmöglich zusammengearbeitet. Also natürlich ist der Brexit eine Zäsur gewesen. Und natürlich ist ein Mitgliedsland der Europäischen Union in einer ganz anderen Situation als ein Drittland. Aber ich will schon sagen, das Vereinigte Königreich wird niemals irgendein Drittland für die Europäische Union sein. Dafür sind wir viel zu eng miteinander verbunden. Und 43 beziehungsweise im Ende waren es ja 46 Jahre EU-Mitgliedschaft. Das bleibt auf Dauer.
1: Ist denn dann denkbar, dass die EU das Vereinigte Königreich eines Tages wieder aufnimmt, mit offenen Armen aufnimmt?
0: Also eine Rückkehr zur EU steht derzeit nicht auf der politischen Tagesordnung in London. Insofern ist das eine hypothetische Frage. Aber ich mache aus meiner Meinung gar keinen Hehl. Wir sollten die Tür immer einen Spalt offen lassen und signalisieren, wenn sich die politische Lage eines Tages in London wieder beruhigt hat und wenn die Erkenntnis wächst, nicht nur in der Regierung, sondern auch in der größten wichtigen Oppositionspartei, dass eine Rückkehr in die Europäische Union eine Option wäre, dann würde man das sicherlich in Brüssel dann auch positiv angehen und begleiten. Nur eines ist klar: Brexit macht man genau einmal im Leben. Ich habe die Brexit-Verhandlungen hautnah miterlebt. Der Brexit hat Zeit gekostet, Kraft gekostet, Geld gekostet, Nerven gekostet. Wenn Sie ein zweites Mal kommen, dann sollten Sie kommen, um dauerhaft zu bleiben. Einen zweiten Brexit, das möchte ich keinem zumuten.
2: Sagt David McAllister von der CDU. Er ist Vorsitzender des Auswärtigen Ausschusses im Europaparlament im Gespräch mit meiner Kollegin Sabina Mattei vom RBB.

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1: Wir blicken wie immer in der ARD-Infonacht auf die Fußball-Weltmeisterschaft zur Stunde. Da spielen die Niederlande gegen Japan und unsere Reporterin vor Ort im Stadion ist Martina Knief. Gerade ist Halbzeit. Sie wird uns jetzt live von dort das Spielgeschehen bisher schildern.
2: Das Duell des niederländischen Stürmers Daniel Malen gegen den japanischen Torhüter Sion Suzuki ist eindeutig für den Torhüter ausgegangen und deswegen steht es nach 45 Minuten noch 0-0, weil Suzuki zwei Glanzparaden zeigte gegen Daniel Malen, einmal in der Anfangsphase, dann in der Endphase der ersten Halbzeit, und Suzuki da nicht überwunden werden konnte. Beim dritten Mal war der Ball zu zentral geschlagen und Suzuki hatte keine Mühe. Bart Verbruggen, das ist der Torhüter der Niederländer, der hat zweimal Glück gehabt, dass der Ball einmal links am Pfosten, einmal rechts am Pfosten vorbeistrich. Aber das sind jetzt mit weitem Abstand die Highlights dieser ersten Halbzeit. Es ist noch Pause in Dallas. Es ist ein ganz, ganz fades Spiel zum Auftakt dieser Gruppe. Schweden und Tunesien machen ja diese Gruppe komplett zwischen den Niederlanden und Japan. Und das Tempo ist auch so nicht vorhanden und verdient diesen Namen auch nicht. Da müssen sich beide Teams sehr, sehr steigern in der zweiten Halbzeit, um dem Spiel so einen Drive zu geben, so einen Aha-Effekt, und nicht nur Daniel Malen als Stürmer bei den Niederländern alleine lassen. Die Japaner machen das sehr gut, verteidigen sehr gut, ab und zu mal mit ein paar Ideen nach vorne, aber es fehlt noch bei weitem, um hier zu einem erfolgreichen Torabschluss zu kommen. So steht es nach 45 Minuten zwischen den Niederländern und Japan 0-0.
1: Dann warten wir die zweite Halbzeit ab. Vielen Dank, Martina Knief.

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1: Um 23 Uhr mit Milat Kupay. Die deutsche Fußballnationalmannschaft hat ihr erstes Spiel bei der Weltmeisterschaft deutlich gewonnen. In der US-Metropole Houston feierte das Team von Bundestrainer Nagelsmann gegen Curaçao einen 7:1-Sieg. Desiree Krause aus dem ARD-WM-Team mit Eindrücken.
2: Nachdem Metscher in der 6. Minute erstmals für Deutschland in diesem Turnier getroffen hatte, gab es nach 21 Minuten den kleinen Schreckmoment, als Curaçao mit seinem ersten WM-Treffer überhaupt ausglich. Vor der Pause machte aber Schlotterbeck noch sein erstes Länderspieltor und Havertz traf per Elfmeter. Im zweiten Durchgang war es dann eine klare Sache. Musiala, Brown, Undav und nochmal Havertz, der Spieler des Spiels wurde, mit den deutschen Toren. Einziger Makel, Deutschland spielt wieder nicht zu null. Seit dem WM-Finale 2014 ist das dem DFB-Team nämlich nicht mehr gelungen.
1: UN-Generalsekretär Guterres hat neue israelische Angriffe auf den Libanon scharf kritisiert. Mit Blick auf ein mögliches Abkommen zwischen dem Iran und den USA rief er alle Seiten zur Zurückhaltung auf. Aus der Nachrichtenredaktion Simone Kienzle.
3: Der Iran verlangt für eine Friedensvereinbarung, dass Israel sich an die Waffenruhe hält und nicht weiter die Hisbollah-Miliz im Libanon attackiert. Auch US-Präsident Trump verurteilte die Angriffe Israels. Er hatte die Unterzeichnung des erwarteten Rahmenabkommens schon für die nächsten Stunden angekündigt. Das könne der Beginn eines schönen und langen Friedens sein, schrieb er. Lasst ihn uns nicht verspielen. Irans Präsident Pezeshkian sagte, der Weg des Dialogs solle weitergehen. Inzwischen drohte der iranische Sicherheitsrat aber seinerseits mit Gegenschlägen. Und auch die Hisbollah setzt ihre Angriffe auf den Norden Israels fort.
1: Einen Tag vor Beginn des G7-Gipfels in Frankreich haben im schweizerischen Genf viele Menschen gegen Kapitalismus und Ausbeutung demonstriert. Die Behörden sprachen von etwa 20.000 Teilnehmern. Es kam auch zu Zusammenstößen mit der Polizei. Demnach wurden Beamte unter anderem mit Pflastersteinen beworfen. Die Polizei setzte wiederum Tränengas ein. Der G7-Gipfel startet morgen im nahegelegenen Evian. In Brasilien ist eine junge Frau beim Rope-Jumping von einer Brücke in den Tod gestürzt, weil das Sicherungsseil nicht befestigt war. Die Mitarbeiter des Extremsportanbieters hatten es schlicht vergessen, das Seil an der 21-Jährigen anzubringen. Die Polizei nahm 6 Menschen fest. Anders als beim Bungee-Jumping werden beim Rope-Jumping kaum elastische Seile

0: genutzt. Das waren die Nachrichten. Das Wetter in Deutschland, im Norden und Osten bewölkt und Schauer, sonst teils wolkig, teils klar und meist trocken, 13 bis 6 Grad. Morgen vom Norden bis zur Mitte viele Wolken, vereinzelt Schauer, nach Süden mehr Sonne und oft trocken, 16 Grad auf Sylt bis 26 Grad am Oberrhein. Am Dienstag heiter bis wolkig, 17 bis 29 Grad. Es ist 23.03 Uhr.
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2: Mit etlichen Baustellen. Die A1 Bremen-Osnabrück ist zwischen Kloppenburg und Vechta wegen Bauarbeiten in beiden Richtungen bis 5 Uhr früh gesperrt. Die A7 Flensburg Richtung Hamburg ist zwischen Großenaspe und Bad Bramstedt wegen einer Ölspur gesperrt. Nochmal die A7 Flensburg-Hannover ist zwischen Hamburg-Stellingen und Heimfeld in beiden Richtungen wegen Bauarbeiten bis 5 Uhr früh gesperrt. Die A7 Karlsruhe Richtung Stuttgart, die A8 Karlsruhe Richtung Stuttgart ist zwischen Pforzheim West und Pforzheim Nord wegen Bauarbeiten bis 5 Uhr früh gesperrt. Die A40 Duisburg Richtung Essen ist zwischen Winkhausen und Heißen bis zum 22. Juni gesperrt. Die A44 Essen Richtung Düsseldorf ist zwischen Düsseldorf Nord und Düsseldorf Flughafen wegen Bauarbeiten gesperrt. Die A81 Stuttgart-Singen ist zwischen Sindelfingen-Ost und Böblingen-Hulb wegen einer Baustelle in beiden Richtungen noch bis 5 Uhr früh gesperrt. Die A480 Reiskirchen-Gießen ist zwischen dem Reiskirchener Dreieck und Wettenberg wegen einer Baustelle bis 5 Uhr früh in beiden Richtungen gesperrt. Und die A553 Bliesheim Richtung Brühl ist zwischen Brühl-Ost und Brühl-Nord wegen Bauarbeiten gesperrt. Soweit der Verkehr, Ihnen eine gute und freie Fahrt.
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2: Und die kommt wie immer vom Norddeutschen Rundfunk in Hamburg, heute mit Detlef Karg im Studio. Guten Abend. Morgen beginnt eines der wichtigsten politischen Treffen des Jahres, zumindest für manche Staaten, der Gipfel der G7. In diesem Jahr, da kommen die Staats- und Regierungschefs im französischen Evian am Genfersee zusammen. Es ist ein Treffen in geopolitisch weiterhin unruhigen Zeiten. Neben den Krisenherden Ukraine, Nahost und Iran, die zwangsläufig dieses Treffen beherrschen werden, hat die französische Präsidentschaft einen Schwerpunkt zum Thema Handel und Wettbewerb gesetzt. Das kommt der EU sicher zu einem Teil entgegen. Die Europäer kämpfen ja weiterhin vor allem um ihren Einfluss auf die Weltordnung und sind als Block gegenüber den großen Mächten sowie neuen Bündnissen oft uneins und zu wenig mächtig. Aus Brüssel, Katrin Schmidt.
3: Für die Europäer geht es bei G7 um nicht weniger als um die eigene Rolle. Also werden die europäischen Anliegen auf der Welt noch ausreichend gehört? Für EU-Kommissionspräsidentin Ursula von der Leyen geht es dabei zuallererst um den seit mehr als 4 Jahre andauernden Krieg auf dem eigenen Kontinent.
4: Almost every day now we wake up with the same kind of news. Another major Russian strike on Ukrainian cities.
3: Fast jeden Tag wachen wir mit denselben Nachrichten auf. Ein weiterer Großangriff Russlands auf ukrainische Städte, bei dem wahllos Zivilisten verletzt und getötet werden. Und wir hören immer wieder von Drohnen, die jetzt auch den europäischen Luftraum entlang unserer Ostgrenzen verletzen.
4: Over the Baltics and along our eastern borders.
3: Sagt von der Leyen, als sie wenige Tage vor dem G7-Gipfel das 21. Sanktionspaket gegen Russland ankündigt. In Evian geht es ihr jetzt auch darum, die Partner zu mahnen, beim Druck auf Russland nicht nachzulassen, was ja zuletzt der Fall war, als US-Präsident Trump unter anderem die Sanktionen auf russisches Öl lockerte.
4: The conflict in the Middle East and disruptions to global energy supply chains.
3: Der Konflikt im Nahen Osten und die Störungen der globalen Energieversorgungsketten haben den Druck auf Russland gemildert. Aber wir wollen die volle Intensität unserer Sanktionen beibehalten. Dies erreichen wir, indem wir alle sicherstellen, dass Russlands Gewinne aus Ölverkäufen weiterhin begrenzt bleiben.
4: From oil sales remain contained.
3: Druck auf Russland und Druck auf China, das sind die wichtigsten Ziele der Europäer in Evian, so Guntram Wolf, Ökonom an der Freien Uni Brüssel.
5: Ein ganz großes Thema ist natürlich das sogenannte Rebalancing, also die Ungleichgewichte in der Weltökonomie. Da geht es vor allem um die Frage, wie man China überzeugen kann, seinen großen Handelsüberschuss zu reduzieren. Da ist sogar die Meinung der Amerikaner und der Europäer relativ ähnlich.
3: Dennoch wird es ohne China bei G7 keine großen Lösungen geben. Denn China müsste den Konsum im eigenen Land stärken, die USA das Defizit senken und Europa mehr investieren. Alles scheint so kurzfristig nicht in Sicht. Darum hat sich vor allem die EU zuletzt für ein robusteres Vorgehen im Verhältnis mit Peking ausgesprochen. Sie wirft der Volksrepublik ausufernde Staatshilfen für die eigenen Unternehmen und damit unfairen Wettbewerb vor. In Brüssel laufen bereits Untersuchungen wegen chinesischer Subventionen für Windturbinen- und Solarzellenhersteller. Für Elektroautos aus China sind Strafzölle bereits verhängt. Im Kreise der G7-Staaten nun möchte die EU sich weiter unabhängig machen, zum Beispiel mit einem konkreten Vorschlag, heißt es im Ausblick des Thinktanks European Council on Foreign Relations.
6: Die G7-Staaten sind sich einig, wie dringend es ist, die Abhängigkeit von Mineralien aus chinesischer Produktion zu verringern. Ein potenzielles G7-Sekretariat für kritische Rohstoffe scheint in Planung zu sein. Eine solche Institution könnte entweder von der OECD oder der IEA, die beide ihren Sitz in Paris haben, betreut werden.
3: Dies zumindest könnte in Evian konkrete Formen annehmen. Feste Beschlüsse erwarten aber auch die Europäer nicht, gerade nicht in der aktuellen G7-Personalaufstellung, so Ökonom Wolf.
5: Man darf sich natürlich nichts vormachen. Der G7-Gipfel ist lange nicht mehr so bedeutend, wie er das früher einmal war. Und er ist natürlich sehr stark auch geprägt durch die sehr, sehr unterschiedlichen Ansichten der Amerikaner auf der einen Seite und der Europäer und Kanadier auch auf der anderen Seite.
3: Eine gemeinsame Linie und klare Signale, zum Beispiel nach China, im besten Fall aus EU-Sicht auch nach Russland, wären deshalb schon der erhoffte Ausgang des Gipfels.
2: Aus Brüssel war das Katrin Schmidt und es klang im Beitrag schon an. Das G7-Format, es hat in den vergangenen Jahren an Bedeutung und Gewicht verloren. Ist dieses Treffen, das vor allem symbolträchtige Bilder in oft malerischer Kulisse produziert, angesichts der weltweiten geopolitischen Veränderungen wie dem Aufstieg China, Russlands Krieg in der Ukraine oder dem Vorgehen der USA noch zeitgemäß? Georg Schwarte hat darüber in Berlin mit einem gesprochen, der noch genau weiß, wie es bei G7-Gipfeln zugeht.
7: G7-Gipfel. Der ehemalige Bundeskanzler Scholz sitzt in seinem Berliner Büro und wird, wenn es um das Format geht, zum G7-Fanboy auf Hanseatisch.
8: Da, wo die Staats- und Regierungschefs der G7-Staaten zusammenkommen, ist eine gute Gelegenheit, mit Wirkung über die Verhältnisse in der Welt zu sprechen,
7: sagt Scholz im ARD-Interview. Drei Gipfel hat er erlebt. In Elmau 2022 war er damals selbst Gastgeber.
8: Als wir in Elmau in Deutschland zusammenkamen und ich die damaligen Teilnehmer einladen konnte, habe ich es bewusst so gemacht, dass da Zeit ist für richtige Gespräche, ohne Sprechzettel und ohne die Notwendigkeit, alles, über das man spricht, hinterher auch zu einem Beschluss zusammenzufassen.
7: Reden hinter verschlossenen Türen, miteinander im geschützten Raum. Am liebsten hätte es Scholz so wie damals, ganz zu Beginn des von Helmut Schmidt und dem Franzosen Giscard d'Estaing erfundenen Formats 1975 in Rambouillet bei Paris.
8: Wir wissen, die Geschichte war dann nach Rambouillet ein bisschen anders. Schon beim nächsten Mal gab es lange Vorbereitungszeiten, waren unglaublich viele Beamtinnen und Beamte aus aller Welt beteiligt, sind viele Journalistinnen und Journalisten mit angereist.
7: Über 1000 Journalisten werden dieses Mal in Evian dabei sein und auch er, Donald Trump. Der Mann, den manche den Gipfelsprengmeister nennen, Armin Laschet, Vorsitzender des Auswärtigen Ausschusses im Bundestag, weiß darum.
9: Ja, Donald Trump ist in der Lage, einen Gipfel zu sprengen. Er ist in der Lage, einfach früher abzureisen. Aber er ist trotzdem bei den Themen Iran, bei den Themen Ukraine, auch beim Nahostfriedensprozess die wichtigste Figur am Tisch.
7: Altkanzler Scholz sagt, da Trockenreden hilft, auch bei Trump, und zwar miteinander. Das sei mal die Idee dieses Formats gewesen. Nichts nämlich, kein Iran und auch kein Ukraine-Krieg löse sich von selbst.
8: Konflikte in der Welt, auch unter demokratischen Nationen, werden nicht dadurch gelöst, dass über alle der Heilige Geist kommt, sondern dadurch, dass man eben, weil es Unterschiede gibt und unterschiedliche Ansichten und unterschiedliche Vorstellungen, miteinander redet.
7: Der CDU-Außenpolitiker Laschet ist sich damit im SPD-Altkanzler einig. G7 nicht überholt, sondern möglicherweise so nötig wie nie, trotz eines Sprengmeisters namens Trump.
9: Natürlich, ich bin auch nicht sicher, ob dessen Beitrag sehr produktiv ist in den Sitzungen. Ob es auch zu seinem Charakter gehört, mal 3-4 Stunden lang zuzuhören. Das ist ja auch ein Kunststück.
7: Das Kritiker einwenden, es gehe ja auch bei G7 nur noch um Bilder, um Inszenierung. Schon Altkanzlerin Merkel hat da vehement widersprochen.
10: Die Bilder von G7, von denen wird oft gesagt, dass sie das Bestimmende sind. Für mich sind sie das nicht.
7: Olaf Scholz ist da eher Olaf Scholz. Geht's nur um schöne Bilder?
8: Ich kann in niemandes Kopf hineinschauen und will es auch nicht. Aber ich weiß, dass es bei den G7-Formaten auch wirkliche Gespräche gibt. Und da sind manchmal sogar die, die sich in keinem Beschluss, in keinem Ergebnis niederschlagen, die wichtigsten.
7: Auch der Außenpolitiker Laschet weiß natürlich um die Macht der Bilder. Merkel mit Obama vor der Alpenkulisse, Scholz mit Biden auch in Elmau, Merz in Evian mit Macron. Gehört jetzt halt auch zu G7 dazu, die Bildersprache.
9: Bilder, ja, natürlich. Sie wären traurig als Journalisten, wenn es gar keine Bilder gäbe und das alles nur verschlossen wäre. Natürlich gehören Bilder dazu. Aber die Sitzungen sind ja nun schon über mehrere Tage, wo man so intensiv zusammen ist wie sonst eigentlich nie. Und deshalb hat es einen Wert.
7: Und selbst der ehemalige Bundeskanzler konnte sich manchmal nicht gegen schöne G7-Bilder wehren, wie damals 2024 in Italien, als der Kanzler Geburtstag hatte und ein amerikanischer Präsident samt Staats- und Regierungschefs diesem G7-Fan Scholz ein Ständchen sangen. Oder wie der Hanseat Scholz heute dazu nüchtern sagt.
8: Kommt vor.
11: Happy Birthday to you.
2: Ein Blick auf das G7-Format war das von Georg Schwarte. Oh, da habe ich mich um einen Beitrag vertan. Das macht aber nichts. Wir blicken nämlich noch einmal nach Genf, wo viele gestern gegen den G7-Gipfel demonstriert haben. Die Polizei spricht von gut 20.000 Teilnehmer. Und dann war da noch der schwarze Block. Es kam leider zu Gewalt. Angela Ulrich war dabei.
12: Die Polizisten in Helmen und Kampfmontur stürmen nach vorn. Nahe der Place des Nations haben Demonstranten Steine und Flaschen auf sie geworfen. Die Sicherheitskräfte antworten mit Tränengas, Granaten, nicht zu knapp. Es brennt in den Augen. Aber da sind schon einige Scheiben zu Bruch gegangen, von Banken, einer Unternehmensberatung und auch an UNO-Gebäuden. Zuvor hatten die meist Vermummten Müllcontainer und Autoreifen angezündet. Auch ein Tesla ging in Flammen auf. Die Polizei versuchte, die Demo aufzulösen. Doch das Hin und Her ging zunächst weiter. Auch ein Wasserwerfer kam zum Einsatz. Am späten Abend berichten Demo-Organisatoren, dass mindestens 200 Leute von der Polizei eingekesselt wurden. Trotzdem ist beispielsweise Eloise aus Genf überzeugt.
13: Eigentlich läuft es gut. Die Demo ist gut organisiert und ja, ich finde, dass wir nicht das Problem sind. Also das Problem ist gegenüber in Evian.
12: Der Protestzug war am Nachmittag im Park Mont-Repos am Ufer des Genfer Sees gestartet. Friedlich und bunt. Auf vielen Plakaten ging es um mehr Rechte für Frauen, besseren Klimaschutz und Frieden in Palästina. Und um Kritik an den G7, die sich im nahen Evian treffen. Wie Jan und Ilona, beide leben in Genf.
14: Ich bin hier, um meinen Beitrag dazu zu leisten, dass die Kosten für so eine Veranstaltung stetig steigen. Weil wenn man nicht gehört wird, das Einzige, was man machen kann, ist die Kosten hochzutreiben. Friedlich.
12: Ich demonstriere für Frauenrechte und gegen den G7-Gipfel, dass kein Staat über dem anderen steht. Die Genfer Stadtverwaltung hatte dem Demo-Bündnis eine klare Route für den Protestzug vorgegeben. Es sollte nicht wieder an Orte gehen wie die Mont-Blanc-Brücke, wo es beim letzten großen Evian-Gipfel-Protest vor über 20 Jahren Ausschreitungen gegeben hatte. Deshalb haben sich diesmal viele Geschäfte, Hotels und Banken verbarrikadiert. Für Robert, der in einem Laden nun hinter Sperrholzplatten arbeitet, nötig, aber ärgerlich. Wir haben alles dicht gemacht, schon vor 3 Tagen. Stellen Sie sich vor, wir zahlen für die Fehler der anderen. Die Demonstranten ziehen an diesem Sonntag an vielen verrammelten Schaufenstern vorbei. Sie haben dabei das kleine Evian, rund 50 Kilometer entfernt am Genfer Seeufer, im Blick. Dort treffen sich ab Montag die G7-Staats- und Regierungschefs. Und genau das will ihnen zum Beispiel Gérard mitgeben. Das sind 7 Leute, die für den ganzen Planeten entscheiden, angeführt von Donald Trump, der eine abscheuliche Person ist und der Welt nicht gut tut. Dagegen protestieren wir. Montagabend werden die G7-Staats- und Regierungschefs ihre Gipfelgespräche beginnen, abgeschirmt von jedem Gipfelprotest.
2: Soweit der Bericht von Angela Ulrich. Und wir blicken ganz kurz auf die Fußball-WM, auf das laufende Spiel Niederlande-Japan. Vor wenigen Minuten, da haben die Niederländer das 1:0 geschossen. Und jetzt soeben hat Japan ausgeglichen. Es steht also 1:1. Mehr gleich hier in der ARD-Infonacht.

0: gegen den ältesten Sohn von Norwegens Kronprinzessin Mette-Marit hat im Winter weltweit für Aufsehen gesorgt. Morgen verkündet das Gericht in Oslo sein Urteil im Fall Marius Borg-Høiby. Der 29-Jährige ist unter anderem wegen Vergewaltigung und Drogendelikten angeklagt. Laut seinen Anwälten wird er den Gerichtstermin aus gesundheitlichen Gründen nur per Video aus der U-Haft verfolgen. Unsere Norwegen-Korrespondentin Jana Sinram berichtet.
1: Gut 12 Wochen nach dem letzten Prozesstag hat das Warten ein Ende. Den Termin für die Urteilsverkündung gegen Marius Borg-Høiby hat das Osloer Bezirksgericht für den frühen Morgen angesetzt. Die Frage, die nicht nur den Angeklagten bewegt: Muss der Sohn der norwegischen Kronprinzessin aus einer früheren Beziehung ins Gefängnis? Die Staatsanwaltschaft fordert 7 Jahre und 7 Monate Haft. Staatsanwalt Ståle Henriksbø am letzten Prozesstag im ARD-Interview. Wir haben geprüft, wie hoch das Strafmaß für die Taten ist, für die er unserer Meinung nach verurteilt werden sollte, und sind dabei zu dieser nüchternen Einschätzung gelangt. Marius Borg-Høiby werden 40 Anklagepunkte zur Last gelegt, darunter Vergewaltigung in 4 Fällen, Gewalt gegen mehrere Ex-Freundinnen und Drogendelikte. Die Verteidigung fordert in den schwersten Anklagepunkten einen Freispruch. Høibys Anwalt Peter Sekulic: Wir meinen, dass es keine Beweise gibt, um ihn wegen Vergewaltigung zu verurteilen, und auch nicht wegen Gewalt in der Partnerschaft. Die Aussagen mutmaßlicher Opfer in dem 6-wöchigen Prozess reichen nach Ansicht der Verteidigung für eine Verurteilung nicht aus, ebenso wenig wie Videos sexueller Handlungen an mutmaßlich schlafenden Frauen, die der 29-Jährige selbst gemacht haben soll. Einige weniger gravierende Anklagepunkte hatte Marius Borg-Høiby gestanden, zum Beispiel Drogenbesitz und Fahren ohne Führerschein. Er sitzt seit Prozessbeginn im Februar in Untersuchungshaft. Vergangene Woche sah es zunächst so aus, als käme er bis zur Urteilsverkündung frei, um bei seiner schwerkranken Mutter zu sein. Doch ein Berufungsgericht kassierte den Beschluss einer niedrigeren Instanz. Anwalt Peter Sekulic:
2: Wir hatten gehofft und geglaubt, dass das Gericht angesichts der Situation akzeptiert, dass die Familie zusammen sein kann.
1: Mette-Marit leidet an einer unheilbaren Lungenfibrose und steht seit kurzem auf der Warteliste für eine Transplantation. Im Februar war außerdem bekannt geworden, dass die Kronprinzessin früher engen Kontakt zu dem US-Sexualstraftäter Jeffrey Epstein hatte. Für Norwegens Königshaus eine schwierige Zeit. Die Monarchie zu Fall bringen wird das bevorstehende Urteil gegen Marius Borg-Høiby aber nicht, ist der Königshausexperte Ole Jürgen Schulz-Ruth Hansen überzeugt. Das liegt auch daran, wie die Kronprinzenfamilie in dieser Angelegenheit kommuniziert hat. Sie haben klar getrennt zwischen der Königsfamilie auf der einen und Marius Borg-Høiby als Privatperson auf der anderen Seite, der nicht zur Institution gehört. Mit der Urteilsverkündung gegen Marius Borg-Høiby geht der Mammutprozess zu Ende. Jetzt wartet ganz Norwegen gespannt auf die Entscheidung des Osloer Bezirksgerichts.
0: Das war Jana Sinram mit ihrem Beitrag. Und ganz aktuell erreichen uns Nachrichtenagenturen: Das Friedensabkommen zwischen den USA und dem Iran soll am Freitag dieser Woche unterzeichnet werden. Mehr dazu später in der ARD-Infonacht. Drohnen gelten als Zukunftstechnologie in der Rüstungsindustrie. Die neuesten Entwicklungen wurden auch auf der internationalen Luft- und Raumfahrtausstellung ILA präsentiert, die in Berlin heute zu Ende gegangen ist. Berlin und Brandenburg wollen in diesem Bereich künftig eine größere Rolle spielen. Schon haben sich dort erste Unternehmen in diesem Bereich angesiedelt, und man will die Flächen in Brandenburg auch als Teststandorte nutzen. Was da genau im Gespräch ist, das weiß unser Reporter Felix Leitmeier.
3: Wer über das Messegelände der ILA läuft, kommt kaum an ihnen vorbei. Drohnen für die unterschiedlichsten Einsatzzwecke. Manche sehen aus wie kleine Flugzeuge, andere eher wie großgeratene Fledermäuse. Erstmals gibt es für sie sogar einen eigenen Pavillon, bei dem unter anderem das Berliner Start-up German Drones dabei ist. Es entwickelt am Flughafengelände Tegel Abfangdrohnen, sogenannte Interceptoren, für den Einsatz in der Ukraine. Für ihre Erprobung braucht das Unternehmen allerdings große, abgesperrte Flächen. Und genau daran mangelt es in Berlin, sagt Firmenchef Klaus Schoh.
4: Wenn wir sowas machen wie Interceptoren, dann wird es tatsächlich so sein, dass das schon in der Nähe von den Systemen dann explodiert. Und dann fällt natürlich auch irgendwas runter. Also in Berlin kann ich mir das nicht vorstellen.
3: Berlins regierender Bürgermeister Kai Wegner, der die ILA Anfang der Woche gemeinsam mit Brandenburgs Ministerpräsident Dietmar Woidke besuchte, sieht das ähnlich.
5: Als Testfläche für Sprengsätze bietet sich Tegel natürlich nicht an, denn wir haben dort eine Hochschule, wir werden dort einen Bundeswehrstandort haben und wir haben dort Wohnungsbau.
3: In seiner Stadt bietet Tegel zwei ideale Bedingungen, um einen Rüstungscampus für Drohnenunternehmen zu entwickeln, den Wegner gerne sehen würde. Aber für Explosionstests eigneten sich andere Gelände besser.
5: Deswegen sollten wir schauen, wo ehemalige Truppenübungsplätze in Brandenburg zur Verfügung stehen.
3: Klaus Schoh von German Drones hätte mit Strausberg sogar einen Vorschlag für einen konkreten Ort, an dem es bereits drei Kasernen gibt.
6: Strausberg würde sich schon anbieten. Das Thema Luftfahrt ist dort ja durchaus bekannt. Das Thema Bundeswehr ist dort vorhanden. Also das würde sich sehr anbieten.
3: Und wie steht man in Brandenburg zu dem Thema? Ministerpräsident Dietmar Woidke zeigte sich im Rahmen der ILA auf der Bühne offen, Testflächen in Brandenburg auch für Drohnen-Startups bereitzustellen.
7: Also es ist natürlich klar, dass wenn man Luft- und Raumfahrt hat, dass es auch entsprechende Erprobungs- und Testmöglichkeiten geben muss. Wir haben große ehemalige Truppenübungsplätze, wir haben immer noch auch Militärliegenschaften, ehemalige Militärliegenschaften, die sich für sowas eignen können.
3: Brandenburgs Wirtschaftsförderung sieht hier Chancen. Der Ausbau der Industrie für militärische und zivile Drohnen berge großes Potenzial, sagt deren Geschäftsführer Steffen Kamrath.
8: Ich bin da sehr zuversichtlich, dass wir wirklich genau die richtige Region in Deutschland sind, wo so etwas überhaupt noch möglich ist und dass wir damit vielleicht auch für Orte, die wir sonst noch nicht anders genutzt haben, richtig gut einsetzen können und da auch ein Stück Wirtschaft schaffen.
3: Unklar ist aber, welche Flächen in Brandenburg für Drohnentests in Frage kommen. Auch deshalb, große Teile ehemaliger Truppenübungsplätze sind munitionsbelastet. So oder so, Woidke und Wegner betonten am Donnerstag auf der Sonderkonferenz der ostdeutschen Regierungschefs noch einmal, Luft-, Raumfahrt- und Drohnentechnologien seien für die Region von großer Bedeutung.
0: Ein Beitrag war das von Felix Leitmeier von der ILA.
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0: Houston, wir haben kein Problem. Dieser Spruch machte heute schnell die Runde. Die deutschen Fußballer sind mit einem klaren Sieg in die WM gestartet. Moritz Kühn. Da ist beim Kollegen gerade Problem mit dem Mikrofon, aber er zieht sich einen anderen Kopfhörer auf.
10: Vielleicht das geht das ja.
0: Ja, mal, jetzt geht
10: jetzt
0: es, genau.
10: Jetzt hörst du mich und ich höre mich auch. Ja, so ist es. Gehen wir mal schnell rüber. Jetzt können wir uns nur noch einblenden. In das Spiel, nämlich natürlich 7-1 Erfolg heute von Deutschland gegen WM-Neuling Curaçao. Aber wir wollen uns jetzt einblenden und Live-Eindrücke holen vom Spiel Niederlande gegen Japan. Da ist nämlich in der zweiten Halbzeit einiges passiert.
11: Natürlich per Kopf erzielte 6 Minuten später Keito Nakamura, der von der linken Seite in die Mitte ging. Schöner Abschluss des Japaners und weitere 7 Minuten später war es Somerville, der auf der rechten Seite des Strafraums in die Mitte ging und mit links Abschluss und den anderen Innenpfosten bemühte und der Ball ging hinein. Riesenfreude natürlich bei den Niederländern. Das ist eine Steigerung zur ersten Halbzeit. Das ist allerdings auch nicht weiter schwierig gewesen, denn es war eine ganz schlechte erste Halbzeit in Dallas zwischen den Niederlanden und den Japanern. Jetzt haben wir aber endlich mal ein bisschen Stimmung hier im Spiel, da der US-amerikanische Schiedsrichter jetzt sagt, jetzt haben wir 3 Tore gesehen, jetzt wird erst einmal was getrunken. Niederlande, Japan, 2-1.
10: Tja, einiges passiert jetzt in der zweiten Halbzeit. Zur Pause stand es nämlich noch 0-0. Jetzt also die Niederländer 2-1 in vorn. In Front Martina Knief, das Live von der Partie zwischen den Niederlanden und Japan auf sportschau.de oder in der Sportschau-App können Sie die Partie in voller Länge hören. Richtig viele Torschreie waren zu hören heute beim Spiel der deutschen Mannschaft gegen Curaçao. Wir haben es eingangs erwähnt. Ein Kantersieg 7-1. Anne van Eickels über den gelungenen WM-Auftakt der DFB-11.
12: Das Bild ist ja eigentlich zu platt, aber es passt einfach perfekt. Die deutsche Mannschaft ist in Houston abgehoben, völlig losgelöst. Der erhoffte Raketenstart beim letztlich souveränen 7-1 gegen Curaçao und beim Nationalelf-Comeback von Torwart Manuel Neuer.
13: Jeder wünscht sich immer einen guten Start und gerade in so einem Turnier ist es wichtig, dass wir, glaube ich, gut gestartet sind, dass wir die Spielfreude an den Tag gelegt haben, dass man auch gemerkt hat, dass die Spieler, die von der Bank gekommen sind, immer Energie mit reingebracht haben. Die Spielfreude war da und wir wollten immer aufs Tor gehen.
12: Durchgestartet und doch auf dem Boden geblieben gegen den WM-Neuling, der kein Maßstab war und keiner sein darf und trotzdem einmal traf gegen die Mannschaft von Julian Nagelsmann.
14: Da musst du dich erstmal kurz sammeln und dann finde ich schon wichtig, wie die Mannschaft damit umgeht nach den letzten beiden Turnieren. Es sind natürlich auch viele Newcomer dabei, die noch keine Turniere hatten, aber es sind natürlich auch einige dabei, die Turniere selbst erlebt haben. Und dann musst du erstmal 7 Tore machen.
12: Der deutliche Sieg bringt erstmal Ruhe und ein gutes Gefühl.
14: Klar waren wir Favorit und klar musst du am Ende des Spiels auch gewinnen. Trotzdem waren gute Dinge dabei, aber auch Dinge, die man gut analysieren kann, um weitere Schritte zu gehen.
12: Am Ende bleibt von diesem 7:1 die Erkenntnis: Houston, wir haben kein Problem.
10: Ja, mal sehen, ob es so weitergeht. Nächster Gegner am kommenden Samstag, die Elfenbeinküste, die in der Nacht um 1 Uhr deutscher Zeit gegen Ecuador ins Turnier startet. In der Sommerpause sind jetzt die Handballer der Füchse Berlin nach einer kräfteraubenden Saison. Das große Highlight gab es zum Abschluss, das Champions-League-Finale. Das ging aber für die Mannschaft um Rückraumspieler Mathis Langhoff gegen Barcelona mit 34:37 verloren.
15: Unser Tempospiel nicht auf die Platte bekommen. Das ist eigentlich das, was uns ausmacht, was unsere große Stärke ist. Und wenn wir das verlieren, dann wird es einfach schwer. Dann ist es auch schwer, in so einen Flow reinzufinden. Dazu kommen zu viele Freie, die wir vergeben. Und dann hinten einfach das nicht geschafft, das Kreisläuferspiel zu unterbinden. Immer wieder der Ball da angekommen. Klar, mal kriegen wir auch ein paar Fehler provoziert, aber das ist trotzdem zu viel.
10: Ja, trotzdem eine Mega-Saison der Füchse Berlin. Die Krönung nach Pokalsieg und Vizemeisterschaft blieb in der Königsklasse aber aus. Platz 3 sicherte sich der deutsche Meister Magdeburg, der das kleine Finale gegen den dänischen Topclub Aalborg gewann. Gewonnen haben auch die Bundesliga-Basketballer von Alba Berlin und damit die Finalserie um die deutsche Meisterschaft ausgeglichen. 1:1 steht es jetzt, denn nach der Auftaktniederlage gab es im zweiten Spiel einen 86:79 Erfolg beim Titelverteidiger Bayern München. Zur Halbzeitpause lagen die Berliner um Malte Delo noch hinten.
16: Ja, ich glaube, so ein Team wie Bayern kann man nie 40 Minuten komplett unter Kontrolle halten. Da wird es Läufe geben und das Wichtige ist, wie man darauf reagiert, dass man da zusammenbleibt und weiter an das System glaubt, an sich glaubt. Und das haben wir gemacht. Wir haben weiter voneinander gekämpft und dann am Ende in der zweiten Halbzeit, glaube ich, dann auch diesen Lauf gehabt, am Ende ein paar Würfe getroffen und können wir mit Selbstbewusstsein ins nächste Spiel gehen.
10: Spiel Nummer 3 der Finalserie findet am kommenden Mittwoch um 20.30 Uhr in Berlin statt. Wer zuerst 3 Partien gewinnt, ist deutscher Meister.
0: Danke, Moritz Kühn. Und hier nochmal ganz kurz die aktuellen Meldungen der Nachrichtenagenturen. Am Freitag soll in der Schweiz ein Friedensabkommen zwischen dem Iran und den USA unterzeichnet werden. Mehr dazu später in der ARD-Infonacht.
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17: Um 23.30 Uhr mit Olaf Knapp. US-Präsident Trump hat die jüngsten israelischen Angriffe im Libanon kritisiert. Die Attacken auf Vororte der libanesischen Hauptstadt Beirut hätten nicht passieren dürfen, so Trump mit Blick auf die Friedensverhandlungen mit Iran. Aus der Nachrichtenredaktion Jonas Valentin Weber.
18: Alle Seiten müssten sich jetzt zurückhalten. Angriffe dürfe es nicht mehr geben, schrieb Trump in den sozialen Medien. Schließlich stehe man kurz davor, mit dem Iran ein Abkommen zu schließen, das für die gesamte Region Frieden bringe. Die israelische Regierung hatte die jüngsten Luftangriffe damit begründet, dass die mit dem Iran verbündete Hisbollah-Miliz erneut Drohnen in Richtung Israel losgeschickt habe. Die südlichen Vororte Beiruts gelten als Hochburgen der Hisbollah. Der iranische Verhandlungsführer drohte anschließend damit, die Friedensgespräche zu beenden. Vom Präsidenten heißt es inzwischen aber, dass weiter verhandelt werden soll.
17: Die Bildungsminister der Länder wollen, dass die Erinnerungskultur mehr Platz im Schulunterricht bekommt. Dazu haben sie einen neuen Leitfaden beschlossen, der die bisherigen Empfehlungen zur politischen Bildung ersetzen soll. Aus Berlin Oliver Neuroth.
19: Ein Update musste her, vor dem Hintergrund der Kriege in Nahost, wachsendem Antisemitismus und Desinformationskampagnen im Internet. Neu in den Empfehlungen der Minister sind unter anderem die Themen Völkerrecht, Genozide und Fluchtbewegungen mit ihren Ursachen. Nur wer die Vergangenheit verstehe, könne die Zukunft besser gestalten, sagt die Präsidentin der Bildungsministerkonferenz Stolz. Deshalb sei Erinnerungskultur im Unterricht wichtig. Schülerinnen und Schüler müssten in der Lage sein, historische Entwicklungen kritisch einzuordnen und demokratische Werte zu verteidigen.
17: In der Schweiz haben die Bürger eine Obergrenze für die Bevölkerungszahl abgelehnt. In einer Volksabstimmung sprachen sich 54,8% gegen den Vorschlag aus. Die rechtskonservative Schweizer Volkspartei wollte erreichen, dass bis 2050 höchstens 10 Millionen Menschen in der Schweiz leben dürfen. Dafür wollte sie die Migration begrenzen und es notfalls auch EU-Bürgern schwerer machen, in die Schweiz zu ziehen. Zurzeit hat das Land 9,1 Millionen Einwohner. Die deutsche Nationalmannschaft ist erfolgreich in die Fußball-Weltmeisterschaft gestartet. Die DFB-Auswahl gewann mit 7:1 gegen WM-Neuling Curaçao. Im ersten Gruppenspiel in der US-Metropole Houston fiel das 1:0 für Deutschland schon in der 6. Minute. Eine Viertelstunde später glich Curaçao überraschend

0: überraschend aus. Anschließend wurde das Team von Bundestrainer Nagelsmann seiner Favoritenrolle aber gerecht. Das Wetter in Deutschland: nachts im Norden und Osten bewölkt und Schauer, sonst teils wolkig, teils klar und meist trocken bei 13 bis 6 Grad. Morgen dann vom Norden bis zur Mitte viele Wolken und vereinzelt Schauer, nach Süden mehr Sonne, oft trocken, 16 Grad auf Sylt bis 26 Grad am Oberrhein. Das waren die Nachrichten.
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2: Aktuell mit einer Meldung: die A7 Flensburg Richtung Hamburg. Da ist zwischen Großen Aspe und Bad Bramstedt die Fahrbahn wegen einer Ölspur gesperrt worden. Das war's aktuell vom Verkehr. Ihnen eine gute Fahrt.
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2: Am Mikrofon ist Detlef Karg. Guten Abend. Frankreichs Präsident Macron sieht sich selbst als Ideengeber innerhalb der EU und als Weltdiplomat, der den Multilateralismus stärken will. Als Gastgeber wird er die große internationale Bühne beim morgen beginnenden G7-Gipfel in Evian ein letztes Mal prägen wollen. Innenpolitisch aber ist er schon lange unter Druck und kaum noch handlungsfähig, wie man in den USA sagt, eine lame duck. Was kann er in Evian noch bewirken? Unsere Frankreich-Korrespondentin Julia Rutta ist dem nachgegangen.
3: Eines ist sicher: an mangelnder Energie des französischen Präsidenten Macron liegt es nicht, wenn die Ausgangslage dieses G7-Gipfels schwierig ist. Er hat sich vorgenommen, neue Weichen für die Weltwirtschaft zu stellen und dafür bis kurz vor Gipfelstart Sonderrunden einberufen. Zum Beispiel eine Videokonferenz am vergangenen Donnerstag gemeinsam mit europäischen und auch chinesischen Vertretern.
4: And our common goal should be clear, it's to put the global economy back on a stronger growth path.
3: Die globale Wirtschaft wieder auf einen stärkeren Wachstumspfad führen, gemeinsam mit der EU, den USA und China. Handelsdefizite und Schulden abbauen, mehr investieren.
4: It will be one of the key focus of our discussion at the G7.
3: Doch so sehr sich Macron auch reinhängt, sein Einfluss auf internationaler Bühne schrumpft, sagt der Politikchef des Radiosenders France Info, Jean-Rémy Baudeau, im ARD-Interview.
5: En fait, on a un Emmanuel Macron qui est volontariste.
6: Emmanuel Macron ist entschlossen, sehr entschlossen. Das ist ja sein Markenzeichen. Aber das heißt noch lange nicht, dass Frankreich auch Gewicht hat.
3: Denn Macron ist geschwächt.
6: Er gilt nicht mehr als besonders glaubwürdig, gerade wenn es um wirtschaftliche Fragen geht, weil Frankreich so hoch verschuldet ist. Außerdem hat er in seiner zweiten Amtszeit nichts mehr wirklich vorangebracht. Von dem politischen Coup der Parlamentsauflösung hat er sich nicht erholt. Im Gegenteil, er hat sich mit dem Verlust der Parlamentsmehrheit nach der Neuwahl selbst machtlos gemacht.
5: Im April 2027
3: stehen die nächsten Präsidentschaftswahlen an. Macron gilt deshalb innenpolitisch als lame duck. Trotzdem oder gerade deshalb wird Macron versuchen zu beweisen, dass er als Dienstältester am Tisch der G7 immer noch die Zügel in der Hand hat. Als Gastgeber des Gipfels ist eines seiner Hauptziele, US-Präsident Trump zu umgarnen und zu verhindern, dass er wie letztes Jahr in Kanada vorzeitig abreist. Trump in Fellrichtung streicheln, so sagt man das auf Französisch, ihm erzählen, was er hören will. Es wird gemunkelt, der Élysée habe ein exklusives Dinner für Macron und Trump im Schloss von Versailles vorbereiten lassen. Man warte nur noch auf das Go aus Washington. Die französische Charmoffensive läuft also. Schockartig abgekühlt hat sich derweil das Verhältnis zum engsten Verbündeten Deutschland. Das Scheitern des gemeinsamen Kampfjet-Projekts FCAS sei symptomatisch für den Zustand der deutsch-französischen Beziehungen, meint Baudeau.
6: Da ist etwas ins Wanken geraten. Frankreich und Deutschland haben bei Industrie, Rüstung und Energie unterschiedliche strategische Entscheidungen getroffen. Die Inszenierung dieser Freundschaft wird irgendwie weitergehen. Aber zur Wahrheit gehört auch, dass Frankreich und Deutschland sich in vielerlei Hinsicht voneinander entfernt haben.
3: Keine guten Voraussetzungen, um beim G7-Gipfel mit einer Stimme zu sprechen. Wo könnte es dennoch Fortschritte geben? Pascal Boniface, der Chef des Forschungsinstituts für internationale und strategische Beziehungen IRIS, rät zur Bescheidenheit.
7: Macron wird erstmal alles tun, damit es keinen größeren Vorfall mit Trump gibt. Außerdem wäre es ein Erfolg, wenn es den Europäern gelänge, eine gemeinsame Haltung zu Russland und zum Umgang mit künstlicher Intelligenz zu zeigen. Wenn das gelingt, ist der Gipfel

0: nicht ganz verloren.
1: Cela, le sommet ne sera pas tout à fait perdu.
2: Tief stapeln, eine Disziplin, die Macron nicht besonders gut liegt.
3: Das war Julia Borutta.
4: Wirtschaft.
3: Wer im Supermarkt zu Milchprodukten greift, der findet Begriffe wie frisch, laktosefrei oder ultra hoch erhitzt vor. Lange Zeit waren diese Bezeichnungen aber nur vage geregelt. Seit heute gelten aber neue EU-Vorschriften. Die Bundesregierung setzt mit dieser Verordnung EU-Vorgaben um. Das heißt, strengere Regeln und klare Definitionen. Was heißt das für Verbraucher? Das erklären nun Henrike Freitag und Gary Passou.
5: Es geht um mehr Transparenz und weniger falsche Werbung. Die Milchproduktqualitätsverordnung regelt ab heute, wie Milchprodukte überhaupt bezeichnet werden können. Und das beginnt schon bei Begriffen wie frisch, weiß Birgit Brendel von der Verbraucherzentrale Sachsen.
6: Es ist wichtig, dass Frische bei Milch und Milchprodukten gekennzeichnet wird, weil es da in der Vergangenheit immer sehr große Diskussionen darüber gab, wann eine Milch noch frisch ist. Und jetzt haben wir gerade bei der Milch eine ganz eindeutige Angabe. Frische Milch darf maximal 3 Wochen haltbar sein im ungeöffneten Zustand. Also das kann man anhand des Mindesthaltbarkeitsdatums sehen.
5: Die neue Verordnung regelt auch, wie viele Vitamine und Mineralstoffe Milchprodukten hinzugefügt werden können. Eine wichtige Entscheidung, meint Brendel, da prinzipiell alle Lebensmittel mit Vitaminen angereichert werden dürfen.
6: Der Hintergrund dafür ist, wenn Personen angereicherte Lebensmittel essen, summieren sich die Mengen an Vitaminen und Mineralstoffen, die man zu sich nimmt, auch auf. Und es ist nicht unbedingt gesundheitsförderlich, wenn man die Bedarfe an Vitaminen und Mineralstoffen deutlich überschreitet.
5: Klarer definiert wird ab jetzt auch, was laktosefrei bedeutet.
6: Das heißt, es darf maximal 0,1 Gramm Laktose je 100 Gramm Produkt noch vorhanden sein. Das ist insbesondere für Menschen, die eine Laktoseintoleranz haben, von großer Bedeutung, da diese Personen dann genau auswählen können, ob sie ein Produkt noch konsumieren können oder ob das eben nicht der Fall ist.
5: Verbraucherschützerin Birgit Brendel weist noch auf ein weiteres Problem hin.
6: Kritisch war immer zu vermerken, dass auch laktosefrei zu Teilen auf Produkten eingesetzt wurde, die von Natur aus laktosefrei sind, also wo quasi eine Werbung mit Selbstverständlichkeiten gemacht wurde.
5: Mit der festen Definition sei das nun nicht mehr möglich. Für die Milcherzeuger scheint die neue Regelung erstmal keinen Unterschied zu machen, erzählt Heiko Jentsch. Er ist Betreiber eines Milchhofes in Sachsen. 600.000 Liter Milch verkauft er pro Jahr.
7: Also Laktose ist kein Bezahlkriterium bei der Molkerei, deswegen tangiert uns das quasi null eigentlich, sage ich mal.
5: Bis die neuen Kennzeichnungen auf Milchprodukten überall sichtbar sind, kann es noch einige Wochen dauern. Denn bereits produzierte Ware muss erstmal verkauft werden.
3: Soweit dieser Bericht über die neue Kennzeichnung für Milchprodukte.
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3: Deutschland ist heute erfolgreich in die Fußball-WM gestartet, die Auftaktpartie. Das wissen Sie wahrscheinlich, gegen Curaçao endete 7:1 für Deutschland. Eine Weltmeisterschaft mit diesen vielen Spielen und der großen Menge an medialer Aufmerksamkeit lenkt auch gerne mal den Fokus weg vom Spiel hin zur Kommunikation, wie sie Reporter und Spieler pflegen. Mitunter ist das ja sehr speziell im Fußball, auch bei den Fans. Sie kennen die Begriffe, Fußballspieler werden zu abkippenden Sechsern oder falschen Neunern, sie haben keine Körner mehr oder die Mannschaft läuft im hohen Angriffspressing. Was ist da los? Es sind solche Bilder, die natürlich auch Sprachwissenschaftler interessieren. Über Fußballsprache hat mein Kollege Sven Kochale vom Mitteldeutschen Rundfunk mit dem Linguisten Simon Meyer-Vieracker von der TU Dresden gesprochen. Er beschäftigt sich ganz speziell mit Sprache und Fußball und forscht dazu. Die erste Frage an ihn war, gibt es sie tatsächlich, die Fußballsprache?
8: Es gibt, glaube ich, nicht die eine Fußballsprache, aber wir müssten auch zunächst mal unterscheiden zwischen der Fachsprache des Fußballs, wie wir sie zum Beispiel in Trainingslehren finden würden oder auch in Regelwerken, und dann dem, was wir vielleicht eher mal als Jargon bezeichnen können, also das, was Reporter benutzen, das, was die Fans benutzen, wo dann zum Beispiel so Wörter wie Pille oder in den Kastenzimmern oder Ähnliches vorkommt, ja, was nicht unbedingt fachsprachlich ist, aber trotzdem typisch für den Fußball.
9: Ja, Pille meint zum Beispiel den Ball, also dann Synonym, genau, dafür.
0: was gern verwendet wird. Wenn wir bei den Regeln zum Beispiel bleiben, also was fällt Ihnen da ein?

0: Also Abseits wird da irgendwo ja beschrieben sicherlich oder Eckstoß oder Eckball, das ist so die technisierte Sprache.
1: Genau, die ganz klaren Festlegungen, wie die einzelnen Spielzüge und zum Beispiel auch die Zonen auf dem Spielfeld zu bezeichnen sind, dass es eben Strafraum heißt und dass wir von Abseits sprechen. Aber auch bei dem Jargon ist es so, dass da nicht jeder mitkommt. Also Sie haben ja gerade Pille übersetzt oder wir sprechen auch von Staubsaugern, von Pferdelungen und so weiter. Fußballfans wissen genau, was damit gemeint ist, aber eben auch nur die. Und das soll auch ein bisschen so sein.
0: Hat man denn in der Fußballwelt, sagen wir mal, vor 40, 50 Jahren anders gesprochen als heute?
1: Natürlich gibt es Sprachwandel auch im Fußball. Das hängt damit zusammen, dass zum Beispiel die Taktik sich ändert und dass dann so Begriffe wie Pressing oder Gegenpressing aufkommen, einfach weil man neue Strategien auf neue Weise bezeichnen muss. Trotzdem muss man sagen, ist die Fußballsprache als Ganze, gerade auch in den Sprachbildern, die sie verwendet, erstaunlich stabil. Also ich kann allen nur empfehlen, sich mal die paar Schnipsel von dem Wunder von Bern, von dieser Reportage von Zimmermann, sich nochmal anzuhören. Dann wird man hören, dass da so viele Dinge wie er schaltet den Turbo ein und Tone Turek, du bist ein Fußballgott und diese ganzen Dinge, die begleiten uns seit vielen, vielen Jahrzehnten und werden das auch weiterhin wahrscheinlich tun.
0: Das Wunder von Bern, als Deutschland die Ungarn besiegte, da hören wir nochmal rein.
2: Schuss! Turek, du bist ein Teufelskerl. Turek, du bist ein Fußballgott.
0: Radioreporter Herbert Zimmermann. Welche Einflüsse aber prägen denn in besonderem Maße die Fußballsprache?
1: Also seit jeher prägt vor allem eine Metaphorik aus dem Bereich des Militärischen, des Kriegerischen natürlich die Fußballsprache. Wir sprechen allein da, dass wir von Abwehr, von Sturm, vom Schießen, von Flanken, von Kreuzfeuer und so weiter sprechen. Das sind alles Metaphern aus dem Bereich des Militärischen. Dass die sich etabliert haben, lässt sich historisch ganz gut damit erklären, dass der Fußball zur Zeit des Kaiserreichs entstanden ist, als das Militär allergrößtes gesellschaftliches Prestige genoss. Und dann waren diese Metaphern sozusagen besonders anschlussfähig und sind es auch über viele Jahrzehnte hinweg geblieben. Das sind sie auch bis heute noch auf eine Art, aber wenn wir uns mal Fußballberichte, geschriebene Fußballberichte aus den 50er Jahren noch anschauen, die sind unglaublich martialisch und brutal. Also da wird mit dem Trommelfeuer wird die gegnerische Abwehr zusammengeschossen und da werden ständig Bomben abgefeuert und so weiter. Und das hat doch deutlich nachgelassen. Ich habe das immer wieder mit Studierenden ausprobiert, in denen die älteren Texte gezeigt, die fremdeln doch sehr mit diesem sehr martialischen.
0: Sehen Sie, dass die Fußballsprache auch in den Alltag hineinschwappt? Also dass vieles von dem, was dort auf dem Platz geschrieben, gesagt und gesprochen wird, auch in unser Alltagsgebrauch Einzug gehalten hat?
3: Da müssen wir ganz kurz unterbrechen. Wir haben einen Falschfahrer auf der B28. Zwischen Dreieck Hittistetten und Neu-Ulm kommt Ihnen ein Falschfahrer entgegen. Ich wiederhole, auf der B28 zwischen Dreieck Hittistetten und Neu-Ulm ist ein Falschfahrer unterwegs. Vorsicht da in beiden Richtungen und nun weiter im Programm.
1: Oh ja, also der Fußball ist sozusagen immer Bildempfänger. Dass also der Fußball in Termini von zum Beispiel Militär oder auch Theater oder Kulinarik beschrieben wird. Aber genauso funktioniert die Projektionsrichtung, wie wir sagen könnten, auch in die andere Richtung. Dass also der Fußball der Metaphernspender ist, um über ganz andere Dinge zu sprechen. Wir können das in der Politik beobachten, wo immer wieder davon die Rede ist, dass der Ball in der Hälfte des Gegners liegt oder dass man jetzt den Ball nur noch über die Linie drücken muss. Wir sprechen davon, dass man jemandem die rote Karte zeigt und Ähnliches. Das sind alles Metaphern aus dem Bereich des Fußballs, die in die Alltagssprache übergegangen sind, um über alltägliche Dinge zu sprechen.
0: Und spätestens dann wird Fußballsprache auch für alle verständlich. Dann kommt jeder mit.
1: Ja, man kann ja davon sprechen, dass man sich ins Abseits manövriert hat, auch ohne die Abseitsregel in allen Details erklären zu können.
0: Wollen Sie mal die Abseitsregel erklären?
1: Bitte nicht.
0: Gleichwohl, vieles wirkt ja in der Fußballersprache abgenutzt. Also wenn das Team zum Beispiel Moral zeigt, ja, das wird dann als Floskel genommen. Das taucht aber immer wieder in den Fußballreportagen, in Interviews mit Spielern, mit Trainern auf. Warum eigentlich?
1: Also man will ja auch nicht zu viel verraten als Trainer von dem, was man vorhat. Ja, das wird ja auch beobachtet von den gegnerischen Mannschaften. Und deswegen, glaube ich, ist es gar nicht schlau, da allzu viel rauszuplaudern. Und wenn man wirklich mal präzise ins Detail gehen würde, also es gab immer mal wieder Trainer, die davon abgewichen sind, die sehr taktisch geworden sind in ihren Pressekonferenzen, auch in ihren Interviews. Thomas Tuchel zum Beispiel, das ist denen dann auch um die Ohren geflogen, weil man sie

0: die dann für abgehoben und für zu nerdig kritisiert hat. Und deswegen ist sozusagen der eigentliche Brückenschlag ist ja zu leisten zwischen dem Unterhaltungsbedürfnis des Publikums und dem fachlichen Informationsbedürfnis der Aktiven. Und da muss irgendwie, glaube ich, eine gute Balance gefunden werden. Und deswegen ist es ja nur erwartbar, dass sich manche Dinge wiederholen.
1: Ändert sich das aber ein bisschen durch den Einfluss von Frauen? Also Fußball der Frauen ist in den vergangenen Jahren immer stärker, immer präsenter geworden, oder macht sich das in der Sprache überhaupt nicht bemerkbar?
0: Also nach meiner Wahrnehmung nach, ohne dass ich jetzt wirklich solide empirische Studien zu an der Hand hätte, unterscheidet sich die Sprache des Männer- und des Frauenfußballs erstaunlich wenig. Ich würde einfach sagen, dass der Frauenfußball genauso professionell agiert wie der Männerfußball und das auch immer mehr tut, weil auch immer mehr finanzielle Mittel im Spiel sind und so weiter. Und das eine Art und Weise, diese Professionalität auszuleben, ist eben auch einfach, sich der üblichen kommunikativen Mittel zu bedienen, wie es der Männerfußball auch tut. Und deshalb kommt es da zu sehr viel Konvergenz. Und das betrifft übrigens auch die Live-Kommentare zu Frauenfußball und Männerfußball. Es gab mal irgendwann das Gerücht, dass beim Frauenfußball viel intensiver die Regeln noch erklärt würden, weil man davon ausgeht, das übliche Frauenfußballpublikum weiß gar nicht, was Abseits ist und so weiter und weiß nicht, was eine Schwalbe ist. Und deswegen müsste das immer erklärt werden. Das ist aber Quatsch. Das hat sich so nie wirklich bestätigen lassen.
1: Gleichwohl gibt es da so Sprachbilder, die sind sehr einprägsam und sehr auf Männer fokussieren. Also ein Oliver Kahn zum Beispiel, Nationaltorhüter, davon sprach, dass man Eier bräuchte, also um auszudrücken, dass man hier mal zur Sache gehen müsse, um irgendwas ausrichten zu können. Haben Sie das Gefühl, dass solche Sprachbilder aber jetzt, wo die Frauen auch sehr viel mehr im Fußballplatz einnehmen und bekommen, dass man sich da vielleicht als Mann auch eher noch mal drüber Gedanken macht, ob das noch angemessen wäre?
0: Also ich hoffe es, dass die höchst problematische Redeweise zum Beispiel von Männerfußball nicht im Sinne von Fußball, der von Männern gespielt wird, sondern Männerfußball als besonders kraftbetonter, besonders körperbetonter Fußball, dass diese Redeweise zurückgedrängt wird, das würde ich mir wünschen. Und das wäre wirklich ein positiver Effekt, weil das doch in der Tendenz ganz klar diskriminierend und sexistisch ist. Und deswegen wäre das wirklich eine schöne Konsequenz. Und tatsächlich kann man das beobachten, dass sich zumindest die Fußballberichterstattung sich dieser sprachlichen Mittel nicht so ohne weiteres mehr bedient. Seitens der Aktiven sieht es ein bisschen anders aus, in der Kabine wahrscheinlich sowieso und im Training, aber auch wenn sie dann Interviews geben oder auch die Experten noch, vor kurzem hat auch Thomas Hitzlsperger noch von der Mannschaft gefordert, von der Nationalmannschaft, dass sie doch bitte schön mehr Eier zeigen müsste. Seitens der Aktiven mag das zu beobachten sein, aber auch hier würde ich vermuten, dass es nach und nach zurückgeht, weil das ein Bewusstsein schafft. Übrigens haben die Frauen das mal wunderschön gekontert mit einer Werbekampagne, wo sie gesagt haben, wir brauchen keine Eier, wir haben Pferdeschwänze. Und das fand ich sehr schön.
2: Sagt der Linguist Simon Meyer-Vieracker von der TU Dresden darüber, wie der Fußball und seine Sprache unseren sprachlichen Alltag beeinflusst. Und wir bleiben fußballerisch beim Spiel Niederlande gegen Japan, das in der ersten Halbzeit doch recht verhalten war. Da haben die Niederlande zugelegt mit 2:1, aber gerade hatte Japan auf 2:2 ausgeglichen. Die Begeisterung im Stadion ist ziemlich groß.
3: Kultur.
2: Wie prägt künstliche Intelligenz unsere Wahrnehmung? Welche Bildwelten entstehen durch KI? Mittlerweile schon recht viele. Und wie behalten wir als Menschen die Kontrolle über diese elektronischen Werkzeuge? Diesen Fragen widmet sich eine neue Ausstellung in der Schirn in Frankfurt. Christoph Schäffer war für uns dort.
4: Wörter fliegen durch den Raum, Bilder flimmern über Bildschirme und eine künstliche Intelligenz analysiert permanent, was gesprochen, was gezeigt wird, verwandelt Bilder in Sprache und umgekehrt. Wir sind mittendrin in der Ausstellung The World Through AI. Kuratiert hat sie der Medienwissenschaftler an der Pariser Sorbonne, Antonio Sommaini. Wir sind immer mehr umgeben von KI-Systemen, die als Filter funktionieren, in vielen Bereichen unseres täglichen Lebens. In dieser Situation spielen Künstlerinnen und Künstler eine wichtige Rolle, indem sie uns helfen, mit dieser gigantischen technologischen Verschiebung zurechtzukommen.
0: Freelancing.
4: Arbeiten von rund 30 Künstlerinnen und Künstlern werden hier gezeigt. Einige nutzen die KI als Werkzeug,

0: Wasserstreifens greifen Oxydan Lacurie und Barnabé Sauvage auf. In ihrer Videoinstallation zeigen sie, welche historischen Bilder von Palästina in die künstlich generierten Bildwelten einfließen und entlarven so den kolonialistischen Blick der KI-Propaganda, in der Jesus und Donald Trump zu einer Person verschmelzen. Rund um das Trump-Gaza-Video zeigen wir Bilder, von denen wir annehmen, dass sie in KI-Modelle wie Grok eingespeist werden. Das ist derzeit das wohl am weitesten rechts außen stehende KI-Modell. Es sind Archivbilder von US-amerikanischen Kolonialisten, die sich Anfang des 20. Jahrhunderts in Jerusalem niederließen. Ganz abseits von jeder Ideologie kreiert künstliche Intelligenz auch ihre eigenen Welten und produziert jede Menge Artefakte. Das zeigt der Videokünstler Jacques Perconte an digital verbesserten Bildern von Gletschern des Mont Blanc.
1: From distance what you will see is more
0: oberflächlich sieht man hier eine Kamerafahrt über einen Gletscher. Man erkennt die Strukturen des Geländes. Wenn ich das Bild digital vergrößere und die Auflösung erhöhe, dann sieht man plötzlich Räume und Personen, die im Originalbild gar nicht vorhanden sind. Es ist eine Interpretation durch den Algorithmus und seine KI.
1: That is nourished by artificial intelligence.
0: KI steuert unsere Wahrnehmung, oft auch in die falsche Richtung. Und welche Informationen KI verarbeitet, um unser Bild von der Welt zu formen, bleibt im Dunkeln. Doch eine andere, selbstbestimmte KI ist möglich. Künstlerische Anregungen, wie das gelingen kann, gibt diese faszinierende Ausstellung.
2: Und einmal ganz kurz die Entwarnung für die B28 bei Ulm. Kein Falschfahrer mehr zwischen Dreieck Hittistetten und Neu-Ulm.
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2: Die rechtskonservative Schweizerische Volkspartei SVP ist mit ihrer Initiative gescheitert, die Bevölkerungszahl in der Schweiz auf 10 Millionen Menschen zu begrenzen. Eine Mehrheit sprach sich dagegen aus. Begründet hatte die SVP ihren Vorstoß unter anderem mit Wohnungsnot und einer überlasteten Infrastruktur. Unsere Gastautorin Simone Schmollack von der TAZ in Berlin hält das für ein populistisches Motiv.
4: Seit Jahrzehnten spricht die SVP von Überfremdung und Massenzuwanderung. Das klingt nach viel Einwanderern aus Afrika und Lateinamerika. Aber die Zugewanderten kommen vor allem aus Europa. Italien, Deutschland, Frankreich, Spanien. Und die arbeiten vielfach in großen internationalen Firmen. Das wäre wahrscheinlich nicht mehr so leicht möglich gewesen, wäre die Volksabstimmung anders ausgefallen. Auch das diplomatische Verhältnis zwischen der Schweiz und der EU ist somit gerettet. Zahlreiche Verträge wie das wichtige Freihandelsabkommen behalten ihre Gültigkeit. Probleme wie Fachkräftemangel, eine überalterte Bevölkerung, steigende Gesundheitskosten, die auch die Schweiz hat, sind mit einem Bevölkerungsdeckel nicht zu lösen. Im Gegenteil, sie wären verschärft worden.
2: Sagt Simone Schmollack, Politikredakteurin bei der TAZ. Der Tagesspiegel aus Berlin wertet das Ergebnis wörtlich als Absage an ein weltfremdes Experiment, weil die Argumente der SVP zu simpel seien.
5: Für nahezu alle großen Probleme der Schweiz machte die Partei die Ausländer und die Migration verantwortlich. Von der Wohnungsnot über Jobverlust bis hin zu verstopften Zügen. Schuld ist immer der Fremde. Dass die Schwierigkeiten, denen die Menschen täglich gegenüberstehen, auch andere Ursachen als die Zuwanderung haben könnten, blendet die SVP glatt aus.
2: Trotz der gescheiterten Initiative, die Süddeutsche Zeitung hält mahnend fest, dass es dafür auch viel Zuspruch gab.
5: Die Schweizerinnen und Schweizer wollen keine Experimente. Sie wollen keinen Bruch mit der Europäischen Union und sie wollen ein weltoffenes Land bleiben. So könnte man die knappe Ablehnung der von der rechtspopulistischen Schweizer Volkspartei lancierten 10-Millionen-Initiative verstehen. Zugleich ist es aber ein Warnsignal, dass ein solcher Vorschlag bei fast der Hälfte der Schweizerinnen und Schweizer überhaupt auf Zustimmung stieß. Immerhin sah dieser unter anderem eine mögliche Kündigung des Personenfreizügigkeitsabkommens und damit das Ende der geregelten Beziehungen mit der EU vor.
2: Auch die Frankfurter Rundschau richtet den Blick auf die Gründe für die Zustimmung. Die Schweiz sei mit der Entscheidung gegen die Begrenzung quasi über den Berg, aber
5: Trotzdem wäre es zu billig, die Ja-Stimmen einfach als rassistisch oder dumm abzutun.

0: Die Politik hat dieses Unbehagen zu lange unterschätzt. Sie hat beim Wohnungsbau zu spät gehandelt, bei der Infrastruktur zu klein gedacht, bei der Raumplanung zu oft weggeschaut. Sie hat Wachstum gefeiert, aber seine Folgen nicht gerecht verteilt.
1: Ungeachtet des Ergebnisses, die Bild-Zeitung sieht in Volksabstimmungen der Schweiz ein wichtiges Instrument, um die Demokratie zu stärken und das auch hierzulande.
0: Das ist mit der Hauptgrund dafür, dass die Schweizer mit ihrer Demokratie im globalen Vergleich überdurchschnittlich zufrieden sind, zu 85% großes Vertrauen in ihre Staatsform haben. Weit mehr als in Deutschland. Wenn die Bürger auch in unserem Land über wichtige Sachthemen entscheiden dürften, anstatt nur alle 4 oder 5 Jahre über die Zusammensetzung der Parlamente, würde die Politikverdrossenheit sicher stark zurückgehen.
1: Das waren die Standpunkte, heute zusammengestellt von Volko Damm. Und hier noch einmal ganz kurz der Blick in die Nachrichtenagenturen. Nachdem das Waffenstillstandsabkommen der USA mit dem Iran für den Freitag angekündigt worden ist, die Unterzeichnung also in der Schweiz, hat sich nun auch der Iran entsprechend geäußert und gesagt, der Schiffsverkehr durch die Straße von Hormuz werde wieder aufgenommen.

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1: Um 0 Uhr Mitternacht mit Olaf Knapp. Die USA und der Iran haben sich auf ein Rahmenabkommen für ein Ende des Krieges geeinigt. Das teilte US-Präsident Trump auf seiner Online-Plattform mit. Die Sperrung der Straße von Hormuz und für die Schifffahrt werde aufgehoben, so Trump. Ebenso die Blockade iranischer Häfen durch die US-Marine. Pakistans Ministerpräsident Sharif schrieb auf der Plattform X, die offizielle Unterzeichnungszeremonie für das Abkommen solle am Freitag in der Schweiz stattfinden. Pakistan ist Vermittler in dem Konflikt. Die deutsche Fußballnationalmannschaft hat ihr erstes WM-Gruppenspiel klar gewonnen. In der US-Metropole Houston besiegte das Team von Bundestrainer Nagelsmann den WM-Neuling Curaçao mit 7:1. Aus dem ARD-WM-Team Jakob Rüger.
2: Ein Auftaktsieg ist immer wichtig. Wir sind froh, dass wir das geschafft haben, so Bundestrainer Julian Nagelsmann nach dem erfolgreichen Turnierstart gegen Curaçao. Trotz des zwischenzeitlichen Ausgleichs, der Curaçaos erstes WM-Tor war, gelang Deutschland mit dem 7:1 der zweithöchste WM-Erfolg der DFB-Geschichte. Torhüter Manuel Neuer hat bei seinem Nationalmannschafts-Comeback eine neue Bestmarke aufgestellt. Mit 40 Jahren ist er nun der älteste deutsche WM-Spieler. Für die DFB-Auswahl geht es vom Stadion in Houston direkt zum Flughafen und dann zurück ins DFB-Quartier nach Winston-Salem.
1: Einen Tag vor Beginn des G7-Gipfels in Frankreich haben im schweizerischen Genf viele Leute gegen Kapitalismus und Ausbeutung demonstriert. Die Behörden sprachen von etwa 20.000 Teilnehmern. Es kam auch zu Zusammenstößen mit der Polizei. Demnach wurden Beamte unter anderem mit Pflastersteinen beworfen. Die Polizei setzte wiederum Tränengas ein. Der G7-Gipfel startet morgen im nahegelegenen Evian. In den USA sind beim Absturz eines Flugzeugs mit Fallschirmspringern vermutlich alle 12 Insassen ums Leben gekommen. Das hat die lokale Polizei bekannt gegeben. Das Unglück hatte sich demnach südlich von Kansas City ereignet. Neben dem Piloten sollen 11 Fallschirmspringer an Bord der Maschine gewesen sein. Warum sie abstürzte, ist bislang unklar. Das waren die Nachrichten. Das Wetter in Deutschland. Im Norden, nachts im Norden und im Osten bewölkt und Schauer, sonst teils wolkig, teils klar und meist ist es trocken, bei 13 bis minimal 6 Grad. Am Tage vom Norden bis zur Mitte viele Wolken und vereinzelt Schauer, nach Süden mehr Sonne und oft trocken, 16 Grad auf Sylt bis 26 Grad am Oberrhein. Dienstag dann heiter bis wolkig mit einzelnen Schauern, 17 bis 29 Grad. Es ist 0:03 Uhr.
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3: Die A1 Bremen-Osnabrück ist zwischen Kloppenburg und Vechta wegen Bauarbeiten in beiden Richtungen bis 5 Uhr früh gesperrt. Und dann eine gute Nachricht für die A7. Die Sperrung auf der A7 Flensburg-Hannover ist zwischen Hamburg-Stellingen und Heimfeld wieder aufgehoben. Sie können durch den Elbtunnel fahren. Die A8 Karlsruhe Richtung Stuttgart ist zwischen Pforzheim-West und Pforzheim-Nord wegen Bauarbeiten bis 5 Uhr früh gesperrt. Die A40 Duisburg Richtung Essen ist zwischen Winkhausen und Heißen bis zum 22. Juni gesperrt. Die A44 Essen Richtung Düsseldorf ist zwischen Düsseldorf Nord und Flughafen wegen Bauarbeiten gesperrt. Die A81 Stuttgart-Singen ist zwischen Sindelfingen Ost und Böblingen-Hulb wegen einer Baustelle in beiden Richtungen bis 5 Uhr früh gesperrt. Die A480 Reiskirchen-Gießen ist zwischen dem Reiskirchener Dreieck und Wettenberg wegen einer Baustelle noch bis 5 Uhr früh in beiden Richtungen gesperrt. Und zum Schluss die A553 Bliesheim Richtung Brühl ist zwischen Brühl-Ost und Brühl-Nord wegen Bauarbeiten gesperrt. Soweit der Verkehr. Ihnen eine gute Fahrt.
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3: Und die kommt wie immer vom Norddeutschen Rundfunk in Hamburg. Heute mit Detlef Karg im Studio. Informationen und Hintergründe hier noch bis 6 Uhr. Heute beginnt im französischen Evian der G7-Gipfel. Am Ufer des Genfersees, in gewohnt malerischer Kulisse, werden dann die 7 Staats- und Regierungschefs bis Mittwoch über die Krisenherde der Welt sprechen. Ukraine, Nahost und Iran. Und im Iran, wir haben es in den Nachrichten eben gehört, da gibt es ja eine positive Entwicklung. Am Freitag soll ein Friedensabkommen zwischen dem Iran und den USA unterzeichnet werden. Weitere Details folgen hier noch in der ARD-Infonacht. Und Gastgeber Macron will aber auch Handel und Wettbewerb zu einem Schwerpunkt des Treffens machen. Dabei dürfte auch die Zollpolitik von US-Präsident Trump ein Thema sein. Für Kanzler Merz ist es als sogenannter Außenkanzler nun der zweite G7-Gipfel und eine Ablenkung von den Problemen in Berlin. Mehr dazu von Hauptstadtkorrespondentin Dagmar Pepping.
4: Friedrich Merz ist viel unterwegs. Gerade erst Westbalkangipfel in Montenegro, jetzt das G7-Treffen im französischen Kurort Evian, danach gleich weiter zum EU-Gipfel in Brüssel.
5: Da werde ich wieder lesen, der Außenkanzler. Ich empfinde das mittlerweile als ein Kompliment.
4: Ein Außenkanzler mit mehr als genug Problemen im Inneren. Reformdiskussionen, Koalitionsknatsch, miserable Zustimmungswerte für sich und seine Regierung. All das kann der Kanzler für ein paar Tage hinter sich lassen, wenn er sich am Rande des Genfersees im Kreise der Mächtigen bewegt. Um über eine Welt in Unordnung zu reden, die deutlich rauer geworden ist, in der Macht und Stärke oft mehr zählen als das Recht, wie Merz betont.
5: Diese neue Weltunordnung, deren Teil wir sind, von der wir betroffen sind, die müssen wir gemeinsam lösen. Als Wirtschaftsstandort, als Bundesrepublik Deutschland, als Europäische Union, geopolitisch, geoökonomisch. Wir müssen versuchen, damit umzugehen.
4: Auch in Evian. Wenn einer der Auslöser dieser Weltunordnung mit am Tisch sitzt. Donald Trump, der US-Präsident. Der hatte beim ersten G7-Gipfel von Bundeskanzler Merz im vergangenen Jahr in Kanada das Treffen vorzeitig verlassen. Und das, bevor der ukrainische Präsident Zelensky dort eintraf. Zelensky wird auch in Evian erwartet, um über die Situation im russischen Angriffskrieg gegen sein Land zu sprechen. Deutschland werde die Ukraine so lange wie nötig unterstützen, unterstreicht Merz vor dem Gipfel.
6: Ein tragfähiger Frieden wird nur in Verhandlungen mit Beteiligung der Ukraine, mit Russland, der USA und Europa erreicht werden können.
4: Zieht der US-Präsident auf diesem G7-Gipfel mit? Der anfänglich gute Draht von Merz zu Trump scheint nicht mehr so zu bestehen. Die Äußerungen des Kanzlers über den Irankrieg dürften da nicht geholfen haben.
7: Die Amerikaner haben offensichtlich keine Strategie. Und das Problem bei solchen Konflikten ist immer, da muss man ja nicht nur rein, da muss man auch wieder raus. Also diese Geschichte ist zumindest unüberlegt.
4: Der Irankrieg, die Blockade der Straße von Hormuz und die Suche nach einer diplomatischen Lösung. Ein weiteres wichtiges Thema in Evian, genau wie die Lage in Nahost. Trump ist und bleibt die wichtigste Figur am Tisch, sagt der Vorsitzende des Auswärtigen Ausschusses des Bundestages, Armin Laschet.
8: Und deshalb muss das Kunststück sein, ihn so lange dabei zu halten und ihm möglichst viel von dem, was in den G7-Ländern von Japan bis zu den großen europäischen Industrienationen gedacht wird, klarzumachen. Da ist jede Stunde, wo der einem anderen zuhört, eine hilfreiche Stunde.
4: Andere Themen auf der Liste von Gastgeber Emmanuel Macron hält der CDU-Politiker Laschet für nicht so dringlich.
8: Abbau globaler Ungleichgewichte im Handel, Finanzen und Umwelt, Makroökonomie, Entwicklung. Das ist natürlich so global, dass in Zeiten, wo nicht so viel passiert, vielleicht man über sowas nachdenken kann.
4: Gerade jetzt aber passiert extrem viel auf dieser Welt in Unordnung. Friedrich Merz, der Außenkanzler auf seinem zweiten G7-Gipfel, weiß das.
5: Machen wir uns bitte nichts vor. In dieser Welt um uns herum wird es sehr stürmisch bleiben.
4: Ob es auch in Evian am Ufer des Genfersees stürmisch wird, das hängt maßgeblich von einem ab, Donald Trump.
3: Und wir schauen auf Donald Trump. Wie blicken die USA auf den kommenden Gipfel? Mehr dazu von unserem Washington-Korrespondenten Samuel Jakisch.
9: Es war der Ölschock der frühen 70er Jahre, der die Industriestaaten G7 erstmals gezwungen hatte, sich gemeinsam zu koordinieren. Nun geht wieder ein Schock vom Nahen Osten aus, verursacht allerdings diesmal von Washington. Und die USA wollen Rückendeckung für ihren Krieg gegen Iran, mindestens im Kampf gegen illegale Finanzströme, von denen das iranische Regime profitiert, fordert US-Finanzminister Scott Bessent.
10: We call upon all our G7 and indeed Wir rufen unsere G7-Partner dazu auf, sich den Sanktionen anzuschließen, damit wir gegen die illegalen Finanzströme vorgehen können, die die iranische Kriegsmaschinerie antreiben, und damit wir dieses Geld dem iranischen Volk zurückgeben können.
9: In Sachen Iran bringen Großbritannien und Frankreich einen Vorschlag mit. Zusammen mit einem Dutzend weiterer Staaten wollen sie die Straße von Hormus absichern, sobald es ein Abkommen zum Ende des Krieges gibt. Trump will den Krieg aber erst beenden, wenn Teheran sein Atomwaffenprogramm aufgibt. Kurz vor dem Gipfel erklärt Trump erneut, was Beobachter schon öfter gehört haben: Ein Abkommen mit dem Iran stehe kurz bevor, vielleicht werde es sogar in Europa unterzeichnet. Im Handelskonflikt mit China werden die USA gerade von Europa überholt. Frankreich, Deutschland und die EU-Kommission möchten sich stärker abschotten gegen chinesische Autoexporte, suchen eine gemeinsame Haltung der G7. Doch die USA haben gerade erst einen Waffenstillstand im Handelskrieg mit Peking vereinbart. Ein zu starkes G7-Statement gegen China käme Trump ungelegen. Sein Treffen mit dem chinesischen Staatschef Mitte Mai sei großartig gewesen, so Trump. Sie tun uns Dinge an, wir tun ihnen Dinge an. So spielt Trump die Sache runter. Auch beim Thema Ukraine ist die Ausgangslage eine andere als noch beim letzten G7-Treffen in Kanada. Die EU ist mittlerweile selbst größter Geldgeber der Ukraine, die sich auf dem Schlachtfeld leichte Vorteile erarbeitet, dank neuer Drohnensysteme und weil Russlands Wirtschaft erstmals kriegsmüde erscheint. Trump spricht in letzter Zeit seltener über die Ukraine, und wenn, dann zeigt er sich, anders als noch vor einem Jahr, stolz auf die Unterstützung durch die USA.
11: Ukraine has been given a tremendous amount of our military. Without our military and our equipment, Ukraine wouldn't be alive to fight today.
9: Trumps Position in der G7-Gruppe ist schwächer geworden. Selbst Italiens Premierministerin Meloni, bisher Trumps engste Verbündete im Kreis der G7, hat sich distanziert, seit die USA von Italien aus Angriffe gegen Iran fliegen. Eng mit Trump verbündet zu sein, ist selbst für Europas Rechtsaußen kein Gewinnerthema mehr, sagt Max Bergman, Europadirektor beim Washingtoner Think Tank Center for Strategic and International Studies.
12: You have European leaders quite united. However,
13: die Europäer stehen geschlossen, aber sie suchen keine Konfrontation mit den USA. Es ist wie bei einem unangenehmen Familientreffen, wenn man zu den Schwiegereltern muss und da ist dieser eine Onkel, den man nicht besonders mag. Niemand will streiten, aber es besteht immer die Möglichkeit, dass die Situation eskaliert und es dramatisch werden könnte.
12: But you know, there's always the possibility that things might snap and it might get rather dramatic.
9: Letzte Verbündete für Trump in der G7-Gruppe ist Japans Premierministerin Takaichi. Zu ihr hat Trump das persönlich beste Verhältnis. Sie könnte als Vermittlerin gefragt sein, falls die Stimmung in Evian zu kippen droht.
3: Samuel Jakisch informierte. Und wir kommen zu einem anderen Konfliktherd, der Libanon. Der wird nämlich in das Friedensabkommen zwischen dem Iran und den USA mit eingeschlossen, so melden es die Nachrichtenagenturen, gemäß den Äußerungen von Pakistan und den USA. Nun gab es aber erneut kriegerische Auseinandersetzungen in den vergangenen Tagen und Angriffe Israels auf die Hisbollah-Miliz. Der Iran hatte zuvor noch gedroht, aber offenbar kommt ja nun alles in ein

0: gutes Fahrwasser. Hören Sie jetzt den Bericht von Moritz Behrendt vom vergangenen Tag.
1: Israels Ministerpräsident Netanyahu und Verteidigungsminister Katz teilten mit, das Ziel sei eine Kommandostruktur der Hisbollah gewesen. Sie begründeten die Luftangriffe damit, dass die pro-iranische Hisbollah Drohnen auf den Norden Israels abgefeuert hat. Die gegenseitigen Angriffe erfolgen zu einem heiklen Zeitpunkt. Nach Aussage von US-Präsident Trump stehen sein Land und der Iran kurz vor einer Einigung zur Beendigung des seit mehr als 3 Monaten dauernden Krieges. Der Iran fordert jedoch auch einen Waffenstillstand im Libanon. Nachdem Israel vor einer Woche Ziele in Beirut angegriffen hat, beschoss der Iran Israel mit Raketen. Auch auf den Angriff werde eine Antwort folgen, erklärte ein Vertreter der iranischen Revolutionsgarden. Im Süden Libanons hat es zu keinem Zeitpunkt eine Gefechtspause zwischen Israel und der Schiitenmiliz Hisbollah gegeben. Die Hisbollah reklamiert auch mehrere Angriffe auf israelische Soldaten für sich. Die israelischen Streitkräfte forderten am Morgen die Bewohner von fast 40 Orten auf, ihre Dörfer und Städte zu verlassen. Im Libanon sind wegen des Krieges mehr als 1 Million Menschen auf der Flucht. Nach Angaben des libanesischen Gesundheitsministeriums wurden seit Anfang März mehr als 3.700 Menschen durch die israelischen Angriffe getötet. Ein irakisches Nachrichtenportal meldete, dass auch einer ihrer Fotografen bei einem israelischen Luftangriff im Südlibanon ums Leben gekommen ist.
0: Moritz Behrendt berichtete.
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0: Das italienische Bahnunternehmen Italo plant ab 2028 in den deutschen Bahnmarkt einzusteigen. Dabei sollen Verbindungen im Fernverkehr angeboten werden. Nun befürchtet die Eisenbahngewerkschaft EVG, dass kleinere Städte dann weniger häufig angefahren werden. Ob das aber so kommt, ist ungewiss. Aus Berlin zu dem allem Kirsten Girschig.
3: Die Eisenbahngewerkschaft EVG schlägt Alarm. Wenn das italienische Bahnunternehmen Italo in den deutschen Fernverkehr einsteigt, dann könnten mindestens 16 Städte vom ICE und IC-Fernverkehr abgehängt werden. Das betreffe zum Beispiel Augsburg, Chemnitz, Münster oder Schwerin, stellt die EVG in einer Kurzanalyse fest. EVG-Chef Martin Burkert erklärt dem ARD-Hauptstadtstudio:
4: Die Deutsche Bahn fährt heute mit einer Mischkalkulation. Es gibt Züge, die nur zu 20% ausgelastet sind. Es ist zu befürchten, dass bis zu 120 Bahnhöfe und damit Städte auch über 100.000 Einwohnern nicht mehr angebunden sind, wenn man nur noch Strecken fährt, die Rendite bringen. Und das wollen die Investoren bei Italo.
3: Italo fordert für den Markteintritt 2028 einen gesicherten Zugang zu lukrativen Strecken. Damit geriete die Bahn unter erheblichen Wettbewerbsdruck, so Burkert. Bislang hat die Deutsche Bahn auf Fernverkehrsstrecken 95% Marktanteil. Auch der Vorsitzende der Länderverkehrsministerkonferenz, Christian Bernreiter aus Bayern, zeigt sich gegenüber der ARD besorgt. Die Verkehrsministerinnen und Minister bestünden darauf, dass weiterhin alle Regionen angebunden bleiben müssen.
5: Die nächsten Jahre brauchen wir insgesamt noch, um unser Schienennetz wieder fit zu machen für die Zukunft. Und dann können jetzt zusätzlich neue Trassen vergeben werden. Wir kämpfen auch dagegen, dass der Schienenpersonennahverkehr rausgedrückt wird. Und ich kann ganz klar sagen, Rosinenpickerei nur für rentable, große schnelle Strecken, das geht gar nicht.
3: Das Bundesverkehrsministerium wollte sich auf ARD-Anfrage nicht zu, so wörtlich, Spekulationen dieser Art äußern.
0: Kirsten Girschig informierte und dazu passt ganz gut eine Meldung. In der Folge des Krieges im Iran und der Blockade unter anderem von Verkehrswegen, da plant die Türkei eine Eisenbahnverbindung in Richtung Saudi-Arabien. Sowas gab es schon einmal, die sogenannte Bagdad-Bahn, die im Kaiserreich von deutschen Unternehmen geplant und gebaut wurde. Viele Teile sind mittlerweile natürlich verfallen, aber man sieht, alte Ideen von vor über 100 Jahren, sie kommen plötzlich wieder in aktuellen Konflikten. In der Schweiz hat sich bei der Volksabstimmung eine klare Mehrheit gegen die sogenannte Einwohnerobergrenze ausgesprochen. Die Schweizerische Volkspartei SVP hatte gefordert, die Schweiz solle in Zukunft höchstens 10 Millionen Einwohner haben. Katrin Hondl über den Entscheid aus Genf.
6: Ein knappes Ergebnis war erwartet worden, doch dann war schon nach den ersten Hochrechnungen klar, bei der Volksabstimmung haben rund 55% und die Mehrheit der Kantone Nein gesagt zur Initiative der rechten Schweizerischen Volkspartei SVP und deren Forderung keine 10 Millionen Schweiz. Für die Einhaltung dieser Obergrenze wollte die SVP Einschränkungen bei Asyl- und Familien

0: Nachzug. Gegebenenfalls hätte die Schweiz auch das Personenfreizügigkeitsabkommen mit der Europäischen Union kündigen müssen, was weitreichende Folgen gehabt hätte für die engen Beziehungen des Nicht-EU-Mitglieds Schweiz zu ihrem wichtigsten Handelspartner. Erleichterung bei Monika Rühl, Direktorin des Wirtschaftsdachverbands Economie Suisse.
1: Ich danke der Schweizer Bevölkerung für dieses klare Resultat, weil in diesen unsicheren Zeiten brauchen wir Sicherheit und Ruhe und nicht neue zusätzliche Herausforderungen. Die Schweizer Stimmbevölkerung hat Nein gesagt zu diesem komischen Deckel.
0: Die Unternehmen hatten vor gravierenden wirtschaftlichen Folgen gewarnt, vor Stellen, die nicht besetzt werden könnten ohne die Fachkräfte aus der EU. Außerdem wären bei einer Kündigung der Personenfreizügigkeit auch alle anderen Verträge zwischen der Schweiz und der EU auf dem Spiel gestanden.
2: Ich glaube, wir konnten aufzeigen, dass diese Initiative brandgefährlich ist für das Land, den Wohlstand wirklich stark gefährden würde, auch den Zusammenhalt gefährden würde, das Land quasi auseinanderreißen würde. Und es gibt offensichtlich einen Großteil der Bevölkerung, die etwas anderes will, die Entwicklung will und die einen Zusammenhalt will.
0: So im Sender SRF Benjamin Mühlemann, Co-Präsident der Schweizer FDP, die wie alle anderen großen Parteien und die Regierung für die Ablehnung der Initiative plädiert hatte. Enttäuschung dagegen bei Marcel Dettling, Präsident der SVP.
3: Die Schweiz hat heute nichts zu feiern, wir haben nichts zu feiern. Es ging geht um die Zukunft bei dieser Frage und ich bin selbstverständlich enttäuscht.
0: Dettling nennt die Abstimmungsniederlage einen schweren Schlag für die Schweiz. Die Partei wolle nun weiter gegen die Nähe des Landes zur EU kämpfen. Die Sozialdemokratische Partei sprach dagegen von einem historischen Sieg für eine soziale und offene Schweiz. Laut Co-Parteichef Cedric Wermuth habe die Volksabstimmung gezeigt,
4: wirklich, dass viele Leute die Nase etwas voll hatten von dieser dauernden Spalterei, zu sagen, am Schuld an allem sollen die Migrantinnen und Migranten sein. Diese Sündenbockpolitik, die hat eine Grenze erreicht zum Glück. Und das andere ist schon die Zusammenarbeit mit Europa. Und in Zeiten von Putin und Trump war es undenkbar, dass man daran jetzt noch wirklich etwas rütteln würde.
0: Die SVP hatte unter anderem mit dem Verweis auf hohe Mieten und Wohnungsnot in den Städten für den Bevölkerungsdeckel geworben. Doch während es in ländlichen Kantonen, in denen wenige Ausländer leben, teils große Zustimmung gab, stimmte in Großstädten wie Basel, Zürich und Genf eine deutliche Mehrheit gegen die Initiative.
5: Ja, mir ist ca. 15 Kilo Stein vom Herzen gefallen. Ich bin sehr erleichtert,
0: sagt der sozialdemokratische Parlamentarier Arber Bulakai.
5: Ich bin froh, dass wir ein deutliches Zeichen gesendet haben. Zum einen für die Beziehungen mit der EU, zum anderen auch für die Migrationsbevölkerung, welche wieder einmal durch den Dreck gezogen wurde.
6: Katrin Hondl informierte und wir kommen weg von der Politik. Wasserkraftwerke und Industriedenkmäler, spannende Sachen. Etwa das Höllensteinkraftwerk im Bayerischen Wald, das vor 100 Jahren erbaut wurde. Und gestern war Tag der offenen Tür. Christian Riedl war dabei.
7: Drei runde, blau lackierte Generatoren erzeugen im Höllensteinkraftwerk Strom. Seit 100 Jahren. Bei einem ist gerade die massive Verkleidung abgeschraubt. Man sieht Leiterschleifen und Rotor, erklärt Betriebsleiter Stefan Niedermeier.
8: Den Stahlkörper, dieses massive Gusseiserne, dieser Schwung, der ist immer noch original.
7: Die sogenannten Francis-Turbinen tief im Keller des Maschinenhauses sind dagegen vor 54 Jahren erneuert worden. Die Kavitation, ein Effekt, wenn winzige Luftbläschen im Wasser an den Turbinenschaufeln implodieren, nagt am Material. Der Bau des Höllensteinkraftwerks am Schwarzen Regen, etwa 7 Kilometer flussabwärts von Fichtach, war ein kühnes Vorhaben. Obwohl 1923 in der damaligen Weimarer Republik die galoppierende Inflation Preise rasch steigen ließ, beschloss der Straubinger Stadtrat den Bau des Kraftwerks. In einer damals kaum erschlossenen Gegend, mühsam musste das Material für die 19 Meter hohe Staumauer und das Maschinenhaus zur Baustelle gebracht werden. Dennoch ging das Höllensteinkraftwerk nach nur 3 Jahren Bauzeit ans Netz. Über 240 Kilometer lange Hochspannungsleitungen wurde der Strom nach Straubing transportiert. Im Schnitt erzeugt das Höllensteinkraftwerk im Jahr rund 13,5 Millionen Kilowattstunden Strom, genug, um damit rund 5000 Einfamilienhäuser zu versorgen.
8: So wie der alte Maschinist dann das Leitrad aufgefahren hat, die Turbine dreht sich, dann ist er aufgerannt und dann hat er mit diesen Rädern tief Spannung tiefer höher, hat er dann die Erregung höher größer, kleiner gemacht, sodass er dann mit dem Leiterrad und mit Spannung höher, tiefer das synchronisieren hat können. Das waren dann drei Lamperl und wenn die Lamperl alle aus waren, dann hat man gewusst, jetzt ist man synchron. Dann, wenn der Schalter drin war, dann waren wir am Netz.
7: Inzwischen übernehmen Computer die komplizierte Steuerung der Generatoren. Die alte Technik ist hier im Höllstein-Kraftwerk dennoch erhalten geblieben. Einzigartig ist auch die europaweit patentierte Fischschleuse.
8: Das ist ein ausgeklügeltes Rohrsystem. Und mit dem Rohrsystem wird gewährleistet, dass ununterbrochen ein Wasserdurchfluss da ist, sodass der Fisch die Lockströmung hat. Die haben wir halt in dieses Rohrsystem noch mit dazwischen einen Generator rein. Da. Das ist eine kleine Eigenheit, die wir uns als Patent schreiben haben lassen.
7: So ist die wasserrechtliche Genehmigung des Höllenstein-Kraftwerks wenigstens bis 2039 gesichert.
6: Einblicke in ein Wasserkraftwerk waren das von Christian Riedl.

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1: Ja, regelmäßig blicken wir in der ARD-Infonacht auf die nächtlichen Spiele dieser Fußball-Weltmeisterschaft. Die Partie Niederlande-Japan ist vor wenigen Minuten zu Ende gegangen und unsere Reporterin Martina Knief hat sie für uns verfolgt. Jetzt sollte ich eigentlich mit unserer Reporterin verbunden sein, aber auf der Leitung, wie Sie hören, hören Sie nichts, ich auch nicht, aber das macht nichts. Ich kann Ihnen auch kurz berichten, was geschehen ist, nachdem die erste Halbzeit der Partie Niederlande-Japan doch eher von viel Langeweile und wenig Durchkommen geprägt war, hat das Spiel dann in der zweiten Halbzeit erheblich an Dynamik gewonnen. Die Niederlande gingen in Führung mit 1:0, Japan glich wenig später aus. Dann wurde die Partie heiß umkämpft von beiden Seiten. Die Niederlande führten erneut mit 2:1 und Japan hat dann unter dem Jubel seiner Fans erneut ausgeglichen. Die Niederlande haben somit zweimal ihre Führung verspielt und wir schauen auf das nächste Spiel hier in der ARD-Infonacht dann ab 1 Uhr. Und jetzt gibt's hier noch mehr vom Sport.
2: Mit Moritz Kühn und dem Blick in die USA zur Fußball-Weltmeisterschaft. Da ist die deutsche Mannschaft mit einem hohen Sieg ins Turnier gestartet. In Houston gegen WM-Neuling Curaçao gab es einen 7:1 Erfolg. Das Fazit von Bundestrainer Julian Nagelsmann.
3: Ja, ich habe mich extrem für die Mannschaft gefreut. Habe ihn auch gerade von Herzen gratuliert, weil ich, klar, wenn man die letzten beiden Turniere sieht, die Auftaktspiele waren beide nicht gut. Und dann kriegen wir aus der ersten Aktion, die der Gegner hatten, einen Ausgleich. Und dann musst du erstmal 7 Tore machen. Und ich habe mich einfach gefreut für die Truppe.
2: Sagt Bundestrainer Julian Nagelsmann. Nächste Partie für die DFB-Elf am kommenden Samstag um 22 Uhr deutscher Zeit gegen die Elfenbeinküste. Und damit ab in die Gruppe F. Da haben sich Japan und Niederlande 2:2 unentschieden getrennt. André Siems hat die Partie beobachtet.
4: So ein richtiger Muntermacher war der Kick nicht. Vor allen Dingen in der ersten Halbzeit. Da lief nämlich fast gar nichts zusammen. Weder bei den Japanern noch bei den Niederländern. Beide Teams verteidigten stabil. Beiden fiel aber auch nur sehr wenig ein. Das änderte sich in der zweiten Hälfte. Van Dijk brachte mit seinem ersten WM-Tor die Niederlande in Führung. Japan glich in der 57. Minute durch Nakamura aus. Die Elftal aber zu diesem Zeitpunkt besser, kam durch WM-Debüt Somerville nach einer guten Stunde zur 2:1-Führung. Japan steckte allerdings nie auf, zeigte Comebacker-Qualitäten und machte kurz vor Schluss noch durch den ehemaligen Frankfurter Kamada das 2:2, am Ende absolut leistungsgerecht.
2: Und mehr zur Fußball-WM, alle Ergebnisse und die Tabellen der Vorrundengruppen gibt's auf sportschau.de. Dort finden Sie auch alles zum Handball-Champions-League-Final-Four in Köln. Da haben die Füchse Berlin die Krönung einer starken Saison verpasst. Der deutsche Vizemeister und Pokalsieger musste sich im Finale Barcelona geschlagen geben. Jens Christian Gussmann war dabei.
5: Zweiter Versuch, zum zweiten Mal gescheitert. Die Füchse Berlin haben genau wie im vergangenen Jahr das Finale der Champions League verloren. 34:37 gegen Rekordsieger Barcelona. Die Berliner starteten nervös und übermotiviert in die Partie. Längst nicht so cool und nervenstark wie noch im Halbfinale. Sie wollten zu viel, nahmen unvorbereitete Wurfchancen und beraubten sich damit ihrer größten Stärke, dem Flow im Angriff. 16:20 hieß es zum Wechsel. Welthandballer Matthias Gitzel bis dahin nur bei 2 Toren. Im zweiten Abschnitt kam er in

0: Fahrt. Es gab auch einen Personalwechsel in der Abwehr. Langhoff kam rein. Das reichte, um die zweite Halbzeit zu gewinnen. Aber der Titel ging an Barcelona.
1: Und Platz 3 sicherte sich Magdeburg durch den Sieg im kleinen Finale gegen den dänischen Topverein Aalborg. Die Handballsaison ist also Geschichte. Die Formel-1-Saison befindet sich dagegen noch im ersten Drittel. Das 7. Rennen in diesem Jahr hat Ferrari-Pilot Lewis Hamilton gewonnen. Und zwar in Barcelona. Jens Gideon mit den Einzelheiten.
2: Der WM-Kampf ist wieder spannender. Mit seinem ersten Ferrari-Sieg hat sich Rekordweltmeister Lewis Hamilton auf Platz 2 der Gesamtwertung näher an Spitzenreiter Kimi Antonelli herangeschoben. Der 19-jährige Mercedes-Pilot ist im heißen Barcelona kurz vor Rennende auf Platz 2 liegend ausgeschieden und ohne Punkte geblieben. Antonellis Vorsprung auf Hamilton trotzdem noch 41 Punkte. Der zweite von Barcelona, Antonellis Mercedes-Teamkollege George Russell, hat 50 Punkte Rückstand auf den Spitzenreiter. Es dürfte eine Frage der Zeit sein, bis die Silbernen entscheiden müssen, den WM-führenden Antonelli zur klaren Nummer 1 zu machen, um im Kampf gegen Ferrari bestehen zu können.
1: Ja, 15 Rennen gibt es noch, das nächste in 2 Wochen in Österreich.
3: Das war Moritz Kühn mit dem Sport und um 1 Uhr unserer Zeit startet das nächste Spiel der Fußball-Weltmeisterschaft, die Elfenbeinküste gegen Ecuador. Auch darüber werden wir hier in der ARD-Infonacht berichten. Das sind die nächsten beiden Gruppengegner für Deutschland.

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1: Um 0.30 Uhr mit Olaf Knapp. Im Konflikt zwischen den USA und Pakistan gibt es einen Durchbruch. Nach Angaben des pakistanischen Premierministers Sharif haben beide Konfliktparteien ein Rahmenprogramm für ein Ende des Krieges erzielt. Aus Washington, Anne Schneider.
2: Demnach sollen die USA und der Iran einer sofortigen und dauerhaften Waffenruhe zugestimmt haben, auch auf Nebenschauplätzen wie im Libanon. Die offizielle Unterzeichnung ist für den 19. Juni in der Schweiz geplant. US-Präsident Donald Trump spricht allerdings schon jetzt von einem abgeschlossenen Deal. Zentraler Punkt: Der Iran verpflichtet sich, auf Atomwaffen zu verzichten. Im Gegenzug soll die wichtige Straße von Hormuz sofort wieder geöffnet werden. Die US-Seeblockade würde aufgehoben. Offen bleibt die Frage des iranischen Nuklearmaterials. Trump sagte, darum wolle man sich später kümmern, nämlich in den kommenden Wochen.
1: In der Unionsfraktion wird weiter darüber diskutiert, in welchem Umfang sich erwachsene Kinder künftig an den Pflegekosten ihrer Eltern beteiligen sollten. Bundesgesundheitsministerin Warken von der CDU will, dass die bisher geltende Einkommensgrenze komplett gestrichen wird. Die Pflegebeauftragte der Regierung, Staffler, ist dagegen. Stattdessen müsse über die richtige Höhe des freigestellten Einkommens gesprochen werden, sagte die CSU-Politikerin dem Redaktionsnetzwerk Deutschland. Bislang müssen sich Kinder ab einem Jahresverdienst von mehr als 100.000 Euro an den Pflegekosten der Eltern beteiligen, wenn diese Sozialhilfe beziehen. In der Schweiz haben die Bürger eine Obergrenze für die Bevölkerungszahl abgelehnt. In einer Volksabstimmung sprachen sich 54,8% gegen den Vorschlag aus. Die rechtskonservative Schweizer Volkspartei wollte erreichen, dass bis 2050 höchstens 10 Millionen Menschen in der Schweiz leben dürfen. Dafür wollte sie die Migration begrenzen und es notfalls auch EU-Bürgern schwerer machen, in die Schweiz zu ziehen. Zurzeit hat das Land 9,1 Millionen Einwohner. Die deutsche Nationalmannschaft ist erfolgreich in die Fußball-Weltmeisterschaft gestartet. Die DFB-Auswahl gewann mit 7:1 gegen WM-Neuling Curaçao. Im ersten Gruppenspiel in der US-Metropole Houston fiel das 1:0 für Deutschland schon in der 6. Minute. Eine Viertelstunde später glich Curaçao überraschend aus. Anschließend wurde das Team von Bundestrainer Nagelsmann seiner Favoritenrolle aber gerecht. Und die Niederlande und Japan haben sich in ihrem ersten Gruppenspiel 2:2 getrennt. Das Wetter in Deutschland: nachts im Norden und Osten bewölkt und Schauer, sonst teils wolkig, teils klar und meist trocken, 13 bis 6 Grad. Am Tage vom Norden bis zur Mitte viele Wolken und vereinzelt Schauer. Nach Süden mehr Sonne, oft trocken, 16 Grad auf Sylt bis 26 Grad am Oberrhein. Das waren die Nachrichten.
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3: Aktuell liegen uns keine Unfall- und Staumeldungen vor. Es gibt nur wenige Baustellen, die bekannt sind. Ihnen eine gute und sichere Fahrt.
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3: Im Studio ist weiter Detlef Karg. Willkommen. Der Iran-Krieg hat die Preise an den Tankstellen steigen lassen. Dennoch, das Ganze hat sich ja sehr beruhigt im Vergleich zu den Höchstständen. Vergleichen wir einmal 2,50 Euro für den Liter Diesel vor über 8 Wochen. Mittlerweile ist man da nach dem Preissenkung durchaus schon bei 1,80 Euro. Auch der Tankrabatt, er hat seinen Teil dazu beigetragen. Aber für Speditionen ist der Kraftstoff dennoch teuer und auch teuer gewesen. Auf manchen Kosten sind sie sitzen geblieben. Wie schaut's aus mit E-Antrieben bei LKWs? Da gab es in der jüngeren Vergangenheit weitere technologische Fortschritte. Astrid Kühn vom Norddeutschen Rundfunk hat die Spedition Nano Janssen in Ostfriesland besucht, die schon 3/4 ihrer Flotte auf Elektro umgestellt hat. Das ist natürlich eine Ausnahme in der Branche. Wie gut das funktioniert, erzählt sie nun im Podcast ARD Klima Update mit dem Host Arne Schulz.
4: E-Lkw sind schon seit ein paar Jahren ja ein großes Thema in der Branche. Vor kurzem kam eine Befragung raus vom Öko-Institut. Da haben mehr als 60% der Unternehmen gesagt, dass sie sich zumindest schon damit beschäftigt haben, ob sie sich solche Batterie-Lkw anschaffen. Aber man muss auch sagen, wirklich auf den Straßen unterwegs sind noch ziemlich wenig.
5: Ja, ganz genau. Also im Bestand sind es immer noch vor allem Diesellaster. Und ein Blick auf die Neuzulassungszahlen zeigt, in den ersten Monaten dieses Jahres hatten 7,5% der neuen Lkw in Deutschland einen Elektroantrieb. Viele davon kleinere Lieferwagen, also solche wie diese kleinen DHL-Laster, die man manchmal in Wohngebieten sieht. Den allergrößten Teil des CO2-Ausstoßes, ganze 84%, die verursachen aber die großen, schweren Lkw, die wir auf den Autobahnen sehen. Und bei denen ist der Marktanteil von E-Antrieben eben noch geringer, zuletzt lag er bei 3,5%. Wir sind da also noch am Anfang, das muss man ganz klar so sagen. Aber das Wachstum ist ziemlich beeindruckend. Bei den fürs Klima so wichtigen schweren Lastern, da gab es eine Verdopplung bei den Zulassungen innerhalb eines Jahres.
4: Ja, und ich erinnere mich auch noch, vor einigen Jahren, da lief die Debatte ja eher so, Lkw, Elektro, das wird niemals funktionieren, das geht überhaupt nicht, weil die Batterien zu schwer, viel zu teuer sind. Das hat sich durch technologische Fortschritte total gewandelt. Und erste Unternehmen sind jetzt schon richtig viel unterwegs mit dieser Technologie. Zum Beispiel die Spedition Nano Jansen in Leer. Die hast du besucht. Was ist das für eine Firma?
5: In Leer in Ostfriesland sitzen die seit 1896, also im Foyer des Bürogebäudes. Da stehen noch die Kutschen, mit denen die früher die Ware zu den Kunden gebracht haben. Heute fahren die mit den großen, schweren Lkw rum, die man von den Autobahnen kennt. Hauptsächlich auf der Mittel- und Fernstrecke, also durch Deutschland, aber auch quer durch Europa. Und Nano Jansen ist ein Familienunternehmen. Die fünfte Generation ist da gerade am Start.
6: Klar, als Kind war ich auch immer bei der Verladung oder bei Umzügen oder so mal dabei. Hat auf jeden Fall immer viel Spaß gemacht und gerade am Wochenende und so, da war ich dann schon oft dabei.
5: Das ist Nano Jansen Junior, Anfang 30 ist der. Der hat seinen Berufsstart nicht direkt im Familienunternehmen gemacht, sondern erstmal geguckt, was ist sonst noch so los in der Welt der Logistik. Hat das und Supply Key Management studiert, unter anderem bei Amazon und GLS, also bei den großen Dienstleistern. Seit 2022 ist der Strategiechef im Familienunternehmen. Das leitet er mit seinem Vater zusammen, der heißt genauso, Nano Jansen. Und dann kam der Sohn eben mit den frischen Eindrücken aus dem Studium zurück nach Friesland und die beiden Nanos, die haben dann echt eine radikale Entscheidung getroffen, würde ich sagen. Die haben nämlich gesagt, wir stellen unsere Flotte an Diesel-Lkw jetzt mal ziemlich flott um auf Elektrotrucks.
4: 2022 hast du gesagt, das war ja die Zeit der selbsternannten Fortschrittskoalition. Die haben sich grüne Technologien ja groß auf die Fahnen geschrieben, haben sehr vieles angeschoben. Es gab gleichzeitig dann auch die Energiekrise nach dem russischen Überfall auf die Ukraine. Könnte sagen, vielleicht passte so eine Entscheidung damals gut in die Zeit, oder?
5: Fühlt sich schon ganz schön lange her an, ne? Aber genau, das war die Zeit. Aber man muss auch sagen, die Speditionsbranche, die war da jetzt noch nicht so direkt am Umdenken. Denn da geht es ja eher um Verlässlichkeit. Alles muss on point sein. Es gab ganz wenig Elektrotrucks überhaupt auf dem Markt. Gleichzeitig war es aber schon auch eine Zeit, wo man als Unternehmer und wenn man gerade frisch von der Uni kommt, vielleicht sogar noch mehr, auch den Eindruck gewinnen konnte, das wird in den nächsten Jahrzehnten kommen. In die Richtung könnte es langfristig gehen, gerade was die stärkere Bepreisung von Treibhausgasausstoß betrifft. Und bei Nano Jansen ist auch genau in der Zeit eine Anfrage eingetrudelt.
6: Da kam auch ein Kunde auf uns zu und hat dann gefragt, hier, wie sieht das eigentlich aus, können wir diese Verteilung von, in dem Fall waren das Müllsäcke für den Landkreis in Leer, können wir die nicht auch elektrisch durchführen?
5: Naja, und nach dieser Anfrage, ob man nicht die Müllsäcke für den Landkreis elektrisch ausfahren könnte, da sind die Jansens ins Überlegen gekommen. Was bräuchten wir denn eigentlich dafür? Sollen wir vielleicht mal einen Elektrotruck bestellen und es ausprobieren? Ja, und dann haben die sich erstmal gründlich schlau gemacht und damals, also vor rund 4 Jahren, dann ziemlich schnell festgestellt, es gibt nur wenige Modelle, die überhaupt am Markt sind und so ein Elektrotruck, der kostete damals um die 350.000 Euro. Ein vergleichbarer Diesel lag bei ca. 140.000 Euro.
4: Also eigentlich ein Grund genug, das Thema sofort wieder zu beerdigen, oder? Also, wobei vielleicht ja auch nicht, weil zu der Zeit gab es ja, wenn ich mich richtig erinnere, auch dieses ziemlich großzügige Förderprogramm für solche Lkw.
5: Ja, genau. Tatsächlich gab es so ein Programm des Verkehrsministeriums, das 80% der Investitionskosten in die Infrastruktur gefördert hat. Also Ladesäulen, Netzanschlüsse, Batteriespeicher auf dem eigenen Hof und solche Sachen. Und bei den Fahrzeugen selbst auch 80% der Mehrkosten im Vergleich zum Diesel-Lkw.
6: Weil wir das Programm eben für sehr attraktiv empfunden haben, haben wir gesagt, okay, eigentlich müssten wir unser Depot so ausbauen, dass es für die nächsten 5-6 Jahre für unsere Flotte ausreicht. Da kamen wir dann eben zu dem Entschluss, okay, eigentlich bräuchten wir 20 Ladepunkte.
5: Die haben also gesagt, die üppige Förderung, die gibt es bestimmt nicht ewig. Wenn wir sie jetzt nutzen, dann investieren wir eigentlich vergleichsweise günstig in unsere Zukunft. Und deshalb haben sie dann nicht einen Elektro-Truck bestellt, sondern gleich 20. Plus Ladesäulen und eine dicke PV-Anlage haben sie sich auch noch hingestellt.
4: Aber echt eine mutige Investition, gerade wenn du so beschreibst, irgendwie wo wir damals noch standen, 2022. Und man kann es ja auch leicht hochrechnen, 350.000 Euro damals für einen Truck und dann bestellt man 20. PV-Anlage, was weiß ich, das sind ja hohe Millionenbeträge, die man da investiert.
5: Absolut, aber Janssen, der hat sich das halt durchgerechnet und relativ nüchtern geguckt, okay, die Förderung nehme ich jetzt mit und wenn ich eben gleich mehrere Ladepunkte habe, mir hier noch eine eigene PV-Anlage hinstelle, dann kann ich im Betrieb der LKW sogar noch Größeneffekte, sogenannte Skaleneffekte, nutzen.
6: Wenn ich erstmal die ganze Infrastruktur da stehen habe, mit den Fahrzeugen unterwegs bin, wird jeder weitere LKW, den ich dazu kaufe, eigentlich von den operativen Kosten günstiger.
5: Das Stichwort ist hier Lastenmanagement, denn für die ganzen Elektro-Trucks brauchst du ja eine Menge Strom, so viel, dass sie neben dem eigenen Solarstrom auch größere Mengen aus dem Netz beziehen müssen. Mhm. Es geht aber nicht nur darum, wie viel Strom verbraucht wird, sondern wie viel gleichzeitig aus dem Netz gezogen wird, weil die Netzbetreiber eben große Stromkunden auch nach der sogenannten Spitzenlast, also der höchstmöglich abgerufenen Leistung aus dem Netz, abrechnen. Habe ich viele Fahrzeuge, kann ich die Ladevorgänge aber geschickt verteilen und denselben Anschluss besser auslasten. Die festen Kosten für den Netzanschluss und Spitzenlast, die verteilen sich also auf mehr LKW und dadurch werden die Stromkosten pro Fahrzeug günstiger. So habe ich Janssen verstanden.
6: Das Gleiche gilt dann auch fürs öffentliche Laden. Auch da sind die Betreiber dann eher gewillt, günstigere Konditionen zu geben, wenn ich entsprechende höhere Volumen von denen abnehme.
5: Deshalb kann es sich lohnen, sofort sehr entschlossen auf E-Mobilität umzusteigen. Bis der Elektro-Truck sich rein wirtschaftlich gesehen amortisiert hat, kann es aber trotzdem dauern.
6: Also ich würde sagen, dass am Ende der Lebensdauer das schon eine Art Parität ist, also dass wir ungefähr auf das gleiche Niveau kommen mit dem Elektro-Lkw.
5: Also das dauert schon eine Weile. Er hat auch viel höhere Anschaffungskosten im Vergleich zum Diesel. Auch aktuell ist das noch so das 2,5-fache. Aber gleichzeitig kann er halt am Depot, also auf seinem Hof, selbst produzierten Strom laden und kommt dadurch deutlich günstiger weg, als es beim Dieseltanken der Fall wäre.
4: Gleich reicht's mal mit Kostenrechnung, glaube ich. Aber das ist ja eben das Entscheidende für die Spedition. Deswegen reiten wir da so drauf rum. Und ich glaube, es gibt ja noch ein wichtiges Argument, was wir nennen sollten, pro Elektro. Lkw müssen auf Autobahnen und Bundesstraßen ziemlich viel Maut bezahlen. Und das ist auch an den CO2-Ausstoß von den Fahrzeugen gekoppelt. Also je mehr CO2 die Fahrzeuge ausstoßen, desto höher fällt die Maut aus. Aber E-Lkw brauchen das nicht zahlen, richtig?
5: Genau, die sind zumindest für die nächsten Jahre komplett von dieser Maut befreit. Und das hat auch Janssens Kalkulation noch mal besser ausfallen lassen. Und so wurde die Spedition, ja, ziemlich rational zum Vorreiter, weil Nano Janssen halt gesagt hat, kein Ausprobierstatus, sondern ich gehe gewissermaßen gleich all in.
4: Ich finde,

0: Diese Rechnungen, die er da angestellt hat, sind gut nachvollziehbar, aber es muss dann ja auch in der Praxis funktionieren, ne? Und das kann man vielleicht nicht so gut kalkulieren, wenn man da gerade erst einsteigt. Also wenn ich in einem laufenden Betrieb auf eine Technologie umstelle, ist ja total wichtig. Also finde ich denn dann wirklich nachher unterwegs eine Ladesäule? Wie weit komme ich dann überhaupt in der Praxis mit so einem LKW? Da ist ja vielleicht die theoretisch angegebene Reichweite auch nicht die in der Praxis, wenn der voll beladen ist oder wenn ich im Winter fahre. Also
1: ja.
0: Das muss ja auch funktionieren.
1: Total. Ich muss dir ehrlich sagen, Arne, mir ging es da genau wie dir. Und deswegen bin ich zu Simon. Seine ganze Familie arbeitet bei Nano Janssen, der Vater seit 30 Jahren und er selbst wieder seit rund einem Jahr. Also er ist ein ganz guter Ansprechpartner, habe ich mir so gedacht.
2: Ich fände es schön, unterwegs zu sein. Na, wenn ich jetzt unterwegs bin und die Bäume werden so langsam grün, ist herrlich, ist schön. Na, und du weißt, ja, ich bin jetzt Öko. Ich darf.
1: Also ich glaube, man hört es, Simon nimmt sich A nicht viel zu ernst und B, fährt er mittlerweile wirklich gerne E-LKW. Am Anfang, hat er mir auch gesagt, war er aber tatsächlich skeptisch.
2: Man hört eigentlich so gut wie nichts. Das hast du mit Dieselfahrzeugen nicht. Andererseits hast du aber auch mit Dieselfahrzeugen einfach diesen Flair von LKW halt einfach. Wenn er Gas gibt, du hörst dann die Power. Das hast du hier zwar nicht, aber du merkst die Power.
0: Okay, das ist so mehr auf der Ebene, so wie fühlt es sich an, das Ding zu fahren. Mhm. Wie ist es aber für ihn in der Praxis, damit unterwegs zu sein, also Stichwort Laden?
1: Da gab es eine kurze, klare Antwort von Simon. Und zwar, eine Ladesäule findet man immer. Er hätte da noch nicht einmal Probleme gehabt.
0: Okay.
1: Mich hat das auch überrascht. Was er aber sagt, teilweise sei es schwierig, mit dem ganzen Sattelzug zu laden, also mit der Last hinten dran. Das komme jetzt so langsam, dass es auch solche Ladeparks gibt, aber an den Säulen an sich, da mangele es nicht. Und wenn das nur eine kleine ist, dann muss er eben absatteln. Und Stichwort Reichweite ist ja auch immer ganz wichtig.
2: Ich bin heute Morgen kurz hinter Bremen angefangen zu arbeiten. Da war ich ungefähr auf 98%. Ja, und jetzt bin ich seit heute Morgen 7 Uhr unterwegs und bin jetzt knapp noch bei 50%. Und das sollte eigentlich den Tag über auch reichen.
1: Und mit dieser Reichweite kommt er auf jeden Fall locker durch eine Lenkzeit, denn die geht ja immer 4,5 Stunden. So lange dürfen Trucker am Stück fahren. Dann muss eine Dreiviertelstunde Pause eingelegt werden.
0: Heißt, diese Pause, die nutzt man dann auch zum Laden?
1: Ja, ganz genau. So verlieren sie dann auch nicht so viel Zeit. Und die Routenplanung, die hatte ich mir im Vorfeld viel komplizierter vorgestellt. Tatsächlich machen das aber die Fahrer selbst. Die schauen, wo muss ich heute noch hin und suchen sich dann eine geeignete Säule. Eigentlich easy.
2: Morgens uns gucken, ja okay, ich habe so und so viel Reichweite, den und den Kunde. So bei 20%, da fange ich dann im Umkreis an zu suchen. Wo habe ich denn noch meine Ladestation? Was ist näher am Kunden dran? Wo muss ich weiter Aushalte fahren? Das sind Sachen, die muss ich planen. Die kann meine Firma ja nicht für mich übernehmen, ne?
1: Und zur Planung nutzt er auch diese Ladesäulen-App vom Elektro-Trucker-Kollegen Wagner. Ich bin dann mit Simon zum Beladen gefahren. Gartenhäuser kamen drauf auf den Sattelzug. Und auch auf dem Rückweg war das Fahren im LKW echt leise und entspannt. Also man hat da nicht gemerkt, dass man da 30 Tonnen Last aufgeladen hatte. Wo es mehr ein Thema ist, ist tatsächlich in den Bergen, sagt Simon. Die mögen die Akkus nämlich nicht so gern. Und auch im kalten Winter haben die Akkus die Systeme teilweise gezickt. Simon sieht es pragmatisch. Er sei halt ja noch eine Art Techniktester. Das gehört für ihn einfach mit dazu.
0: Und wenn wir jetzt mal einen Strich drunter machen, so unter Simons Erfahrung, würde er sagen, er will noch tauschen?
1: Ich glaube nicht.
2: Ich bin vor einer Weile, bin ich gut 2,5 Wochen nur wieder Diesel gefahren.
3: Ja.
2: Und man gewöhnt sich sehr schnell daran, dass es doch leise ist und das da sehr, sehr laut.
1: Was ich übrigens nicht einmal von denen dabei in Nano Janssen gehört habe, bei meinem Besuch war, was Emotionales aller, so, ich will die Welt retten und deswegen fahre ich jetzt nur noch mit grünen Elektro-LKW durch die Gegend. Gerade der Juniorchef Nano Janssen war einfach total nüchtern. Kann sein, dass die Entscheidung auch ein Risiko war, aber uns hat das halt überzeugt und deswegen haben wir das gemacht. Das emotionalste Statement von dem war vielleicht dieses hier.
4: Ja, man muss es sich auch erstmal trauen, sag ich mal, so einen Schritt zu machen. Aber es macht natürlich auch viel Spaß als Unternehmer dann zu sehen, okay, wir können wirklich etwas verändern und etwas machen, auch was über unsere Unternehmensgrenzen hinausgeht.
1: Er ist übrigens überzeugt, dass es auch ohne die inzwischen weggefallene großzügige Förderung attraktiv ist, umzustellen. Er selbst kann seine Strompreise jetzt ja einfach auch sehr gut kalkulieren. Die operativen Kosten sind so sehr viel günstiger und deswegen lohnt sich für Janssen jetzt, da der Einstieg gemacht ist, auch ohne Förderung der weitere Ausbau total.
0: Ja, und ganz weg ist die Förderung ja auch nicht. Zumindest für den Bau von Ladesäulen hat die Bundesregierung ja gerade sogar wieder ein neues Programm aufgelegt. Danke, Astrid, dass du für uns in Friesland warst.
1: Sehr gerne.
0: Und ich finde, von solchen Pionieren kann man viel lernen. Aber für das ganze Bild sollten wir auch schauen, was für andere vielleicht herausfordernder ist als jetzt für diese eine Spedition, wo also noch Probleme lauern, wie die gelöst werden können. Darüber spreche ich jetzt deshalb noch mit dem Elektro-Lkw-Forscher Steffen Link vom Fraunhofer Institut für System- und Innovationsforschung in Karlsruhe. Hallo Herr Link, schön, dass Sie sich die Zeit nehmen.
3: Vielen Dank für die Einladung.
0: Also das klang ziemlich beeindruckend, was uns Nanno Jansen Junior erzählt hat von seiner Batterie-Lkw-Flotte. Die entscheidende Frage ist ja, was muss passieren, damit möglichst viele andere auch nachziehen und sagen, ich bin auch überzeugt, ich mache das jetzt auch. Wir haben am Anfang gesagt, es gab schon starkes Wachstum bei den Zulassungszahlen zuletzt, aber natürlich von sehr niedrigem Niveau aus. Was spricht denn aus Ihrer Sicht dafür, dass sich der Elektroanteil tatsächlich stark erhöht in den nächsten 4-5 Jahren?
3: Ja, ich glaube, da sind drei zentrale Faktoren zu nennen, die dafür sprechen, dass es jetzt sehr schnell gehen wird. Das ist natürlich einerseits, die Modelle sind verfügbar. Wir kommen aus einer Zeit, da gab es noch nicht so viele Serienmodelle von den verschiedenen Herstellern, auch mit den großen Reichweiten, mit den großen Batterien. Jetzt sind die Modelle verfügbar, die Modelle sind erprobt, man hat die Probleme aus den Vorserien ausgemerzt. Auf der anderen Seite ist es natürlich auch einfach die Betriebswirtschaft. In der Logistik wird spitz auf Knopf mit spitzem Bleistift gerechnet. Was ist der günstigere Antrieb? Ist es der Diesel? Ist es der LNG? Ist es vielleicht der Wasserstoff oder der Elektro-Lkw? Und da sehen wir den Elektro-Lkw schon heute, aber auch zukünftig deutlich im Vorteil. Und natürlich haben auch die Hersteller entsprechenden Druck, die Fahrzeuge auf den Markt zu bringen durch die CO2-Flotten-Grenzwerte bzw. Ziele in der EU und die Strafzahlungen, die da drohen. Und deshalb glauben wir, dass es sehr, sehr schnell gehen wird.
0: Jetzt haben Sie gerade gesagt, dass ein Grund auch sei, dass die Elektro-Lkw bei den Kosten schon heute attraktiv seien. Lassen Sie uns da mal ein bisschen tiefer reingehen. Also das hat auch Nanno Jansen vorhin ja gesagt, dass er auf die gesamte Lebensdauer bei den Kosten ganz gut dasteht. Wenn wir das aber nochmal so auseinanderblättern, dann sind da ja erstmal diese Anschaffungskosten. Und die sind doch nach wie vor im Vergleich zum Diesel-Lkw super teuer. Gibt es denn da, sagen wir mal, eine realistische Erwartung, dass es da in den nächsten Jahren runtergehen könnte mit diesen Kosten?
3: Die gibt es auf jeden Fall. Aktuell sind die Fahrzeuge noch deutlich teurer. Wir sind jetzt so heute, was wir so kennen, Faktor 2,5 teurer. Und es ist natürlich ein sehr, sehr hoher Invest und natürlich auch ein hohes Risiko für den Spediteur, vor allen Dingen für kleinere Betriebe natürlich auch, so einen Invest dann zu stemmen, die entsprechenden Kredite zu bekommen im Leasing. Wir sehen aber auch, dass wenn natürlich die Fahrzeuge skalieren, wir kommen hier natürlich immer noch aus einer kleinen Serienproduktion. Die ersten Fahrzeuge rollen jetzt vom Band, die Batterien werden parallel günstiger. Und wir sehen in 2030, 2035, dass sich die Preise stark annähern werden zu dem von dem Diesel-Lkw, vermutlich immer noch ein bisschen teurer. Es gibt andere Kollegen im Institut, die sagen, es könnte auch langfristig deutlich günstiger werden wie der Diesel-Lkw. Da gibt es bestimmt auch gute Gründe für. Aber wir sehen auf jeden Fall, dass dieses massive Delta in den Anschaffungskosten, das wir heute sehen, auf jeden Fall zurückgehen wird.
0: Glauben Sie, dass da auch chinesische Konkurrenten zu beitragen werden, die Preise runterzubringen? Weil ich habe gerade gelesen, es gibt ja auch Anbieter aus China, die gerade erklärt haben, sie wollen ja sozusagen mit Kampfpreisen auch auf den europäischen Markt, teilweise jetzt schon unter 200.000 Euro.
3: Absolut. Wir kennen es auch bei den chinesischen Pkw, die ja auch deutlich günstiger produziert werden können, aufgrund auch der Faktoren, die da in China einfach gegeben sind. Und wenn natürlich diese Fahrzeuge auf den Markt drängen in Europa, ja, dann wird es natürlich auch einen Handlungsdruck für die europäischen Hersteller geben. Wir haben jetzt gerade letzte Woche auch von den chinesischen Hersteller Zahlen bekommen, dass wir da so um die 150.000 Euro sprechen. Das heißt, da sind wir schon fast paritätisch zum Diesel-Lkw unterwegs für eine Sattelzugmaschine mit großer Batterie. Und das ist natürlich dann ein Kampfpreis, mit dem man dann auf den Markt kommt, wo chinesische Hersteller vielleicht noch ein bisschen ihre Herausforderung haben werden, ist dann natürlich historisch bedingt dieses ganze Servicenetz. Weil im LKW ist natürlich immer dieses Servicenetz ein ganz, ganz wichtiger. Das Fahrzeug muss fahren. Wenn ein Problem da ist, muss man schnell zum Händler, schnell behoben werden, um einfach ja da keine Ausfälle zu haben. Und da sind natürlich die chinesischen Hersteller noch nicht so gut. Aber natürlich, wenn der Preis am Ende stimmt und dann wird wieder hier mit dem Bleistift gerechnet,

0: Deswegen gleicht sich das dann auch über die ganze Lebensdauer immer weiter aus. Das klingt natürlich super, aber ich habe auch vor einigen Jahren schon mal mit Speditionen gesprochen. Bei denen war das eben nicht so easy. Die konnten sich aus so baulichen Gründen keine Solaranlage aufs Dach setzen. Dann war es auch ein Problem, überhaupt so einen starken Stromanschluss zu denen hinzulegen. Also das, was wir jetzt im Beispiel gehört haben, das ist wahrscheinlich noch nicht so einfach herzustellen für alle Speditionen in Deutschland, oder?
1: Natürlich ist die Herausforderung der Netzanschluss. Der ist oftmals beschränkt, auch schon wenn Sie eine PV-Anlage anschließen wollen und mit Ihrem Netzbetreiber in Kontakt gehen, dann kommt es ganz oft, ja, die verfügbare Anschlussleistung ist nicht mehr viel vorhanden. Wenn, dann sind die Ausbauzeiten so irgendwie zwischen ein paar Monaten bis mehrere Jahre und das kann das Ganze natürlich dann verzögern. Aber auch hier gibt es schon spannende Ansätze, wie man dann sozusagen aus der, ich sag mal, Kraft der Gemeinschaft das Problem vielleicht lösen kann, wo sich jetzt einzelne Depots zusammenschließen und dann quasi eine Art Depot-Ladenetzwerk aufbauen. Das heißt, an den Depots, wo es Lademöglichkeiten gibt, können dann eben Logistiker in diesem Netzwerk dann auch mit ihren LKWs hinfahren und dann von diesem günstigen Depotladen profitieren.
0: Das heißt, da kommt dann vielleicht der Spediteur aus dem Nachbardorf, der kommt dann zu Nano Jansen und zahlt halt dafür, dass er da das mitbenutzen darf. Und so könnte man dann Engpässe im Stromnetz sozusagen so ein bisschen abpuffern.
1: Genau so. Da kann der Nachbarspediteur kommen, profitiert von den günstigeren Preisen. Nano Jansen profitiert natürlich von der höheren Auslastung ihrer eigenen Ladesäulen, kann dann vielleicht auch noch einen kleinen Profit daraus schlagen. Und dementsprechend hätte man dann am Ende eine Win-Win-Situation, dieses Zusammenschließens eben aus heutiger Sicht eine gute Maßnahme, um das Ganze kurzfristig auch zu lösen.
0: Okay, aber gleichzeitig schon eine ernstzunehmende Herausforderung, habe ich rausgehört. Was auch eigentlich sehr überraschend war, dass die Spedition Nano Jansen in unserem Beispiel ja total entspannt war mit dem öffentlichen Laden. Ist das wirklich so easy mit der öffentlichen Ladeinfrastruktur?
1: Ja und nein. Wir haben natürlich noch sehr wenige Elektro-Lkw auf der Straße. Die wenigen Ladesäulen, die es gibt, die sind dann natürlich auch oftmals frei und können dann vom Lkw entsprechend angesteuert werden. Es ist aber vielleicht noch nicht unbedingt so ein Wohlfühlnetz, dass man sagt, da gibt es überall alle x Kilometer mehrere Ladepunkte, die dann eben auch quasi dauerhaft verfügbar sind. Ich glaube, an dem Punkt sind wir noch nicht. Das kommt jetzt alles mit den verschiedenen Akteuren, die da ihre Ladeinfrastruktur, ihre Netzwerke aufbauen. Auch auf Seiten des Bundes gibt es ja dieses Lkw-Schnellladenetz, das kommt entlang der Autobahn, wo bis 2030 oder 31 so errichtet werden soll. Das heißt, da ist man jetzt gerade dabei. Und dann perspektivisch vielleicht auch, was jetzt immer mehr verfolgt wird, ist dieses ganze Thema der Reservierung. Dass Sie jetzt eben schon sagen können, ich reserviere für in 4,5 Stunden an dieser Säule meinen Ladepunkt. Und damit können Sie dann natürlich verlässlich Ihre Touren fahren, auch wenn jetzt viele Elektro-Lkw langfristig auf der Strecke sind. Und gerade, glaube ich, bei dem Beispiel Nano Jansen, Sie haben es vorhin gesagt, die haben natürlich ein Stückchen auch diesen Pioniergeist zu sagen, ja, und dann koppeln wir vielleicht auch mal kurz den Trailer ab, fahren mit unserer Sattelzugmaschine kurz an den PKW-Lader, gehen wieder zurück, koppeln wieder an und fahren weiter. Es ist natürlich jetzt nicht convenient für den Trucker, der das dann alltäglich machen muss, zeigt aber, es geht, wenn man will.
2: Das sagt der E-Lkw-Forscher Stefan Link vom Fraunhofer-Institut für System- und Innovationsforschung Karlsruhe. Und vielleicht noch eine Nachricht in diesem Zusammenhang: Aufgrund des erwarteten Endes des Iran-Kriegs und der damit verbundenen Öffnung der Straße von Hormuz ab Freitag rechnen Marktbeobachter dann in den kommenden Monaten mit einer nie dagewesenen Ölschwemme auf den Weltmärkten. Das heißt, die Tankstellenpreise dürften sich deutlich nach unten entwickeln. Das Ganze bleibt natürlich abzuwarten. Auf jeden Fall gute Nachrichten für alle, die tanken müssen. Und jetzt haben wir noch einen Hörtipp für Sie.
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1: Um 1 Uhr mit Olaf Knapp. Nach langem Ringen haben sich die USA und der Iran auf ein Abkommen zum Kriegsende geeinigt. Das haben der Vermittler Pakistan und US-Präsident Trump online mitgeteilt. Aus der Nachrichtenredaktion Astrid Rolle.
2: Die USA und der Iran hätten die sofortige und dauerhafte Einstellung der militärischen Operationen an allen Fronten erklärt, teilte Pakistans Ministerpräsident Sharif mit. Dies schließe auch den Libanon ein. US-Präsident Trump erklärte, er habe bereits die sofortige Aufhebung der US-Seeblockade gegen iranische Häfen angeordnet. Auch der Iran kündigte ein Ende des Krieges und der Militäreinsätze in dieser Nacht an. Die offizielle Unterzeichnung der Vereinbarung ist nach pakistanischen Angaben für nächsten Freitag in der Schweiz geplant.
1: Die deutsche Fußballnationalmannschaft hat ihr erstes WM-Gruppenspiel klar gewonnen. In der US-Metropole Houston besiegte das Team von Bundestrainer Nagelsmann den WM-Neuling Curaçao mit 7:1. Aus dem ARD-WM-Team Jakob Rüger.
3: Ein Auftaktsieg ist immer wichtig. Wir sind froh, dass wir das geschafft haben, so Bundestrainer Julian Nagelsmann nach dem erfolgreichen Turnierstart gegen Curaçao. Trotz des zwischenzeitlichen Ausgleichs, der Curaçaos erstes WM-Tor war, gelang Deutschland mit dem 7:1 der zweithöchste WM-Erfolg der DFB-Geschichte. Torhüter Manuel Neuer hat bei seinem Nationalmannschafts-Comeback eine neue Bestmarke aufgestellt. Mit 40 Jahren ist er nun der älteste deutsche WM-Spieler. Für die DFB-Auswahl geht es vom Stadion in Houston direkt zum Flughafen und dann zurück ins DFB-Quartier nach Winston-Salem.
1: Und die Niederlande und Japan haben sich in ihrem ersten Gruppenspiel 2:2 getrennt. Vor Beginn des G7-Gipfels in Frankreich haben im schweizerischen Genf viele Menschen gegen Kapitalismus und Ausbeutung demonstriert. Die Behörden sprachen von etwa 20.000 Teilnehmern. Es kam auch zu Zusammenstößen mit der Polizei. Demnach wurden Beamte unter anderem mit Pflastersteinen beworfen. Der G7-Gipfel beginnt heute im nahegelegenen Evian. In den USA sind beim Absturz eines Flugzeugs mit Fallschirmspringern alle 12 Insassen ums Leben gekommen. Das hat die lokale Polizei bekannt gegeben. Das Unglück hatte sich demnach südlich von Kansas City ereignet. Neben dem Piloten sollen 11 Fallschirmspringer an Bord der Maschine gewesen sein. Warum sie abstürzte, ist bislang unklar. Das Wetter in Deutschland: in der Nacht im Norden und Osten bewölkt und Schauer, sonst teils wolkig, teils klar und meist trocken bei 13 bis 6 Grad. Am Tage dann vom Norden bis zur Mitte viele Wolken und vereinzelt Schauer. Nach Süden hin mehr Sonne und oft trocken. 16 Grad auf Sylt bis maximal 26 Grad am Oberrhein. Es ist 1:03 Uhr.
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4: Die A1 Bremen-Osnabrück ist zwischen Kloppenburg und Vechta wegen Bauarbeiten in beiden Richtungen bis 5 Uhr früh gesperrt. Die A4 Kirchheimer Dreieck Richtung Erfurt ist zwischen Waltershausen und Gotha-Boxberg nach einem Unfall gesperrt. Die A8 Karlsruhe Richtung Stuttgart ist zwischen Pforzheim West und Pforzheim Nord wegen Bauarbeiten bis 5 Uhr früh gesperrt. Die A40 Duisburg Richtung Essen ist zwischen Winkhausen und Heißen bis zum 22. Juni gesperrt. Die A44 Essen Richtung Düsseldorf ist zwischen Düsseldorf Nord und Flughafen wegen Bauarbeiten gesperrt. Die A81 Stuttgart-Singen ist zwischen Sindelfingen Ost und Böblingen-Hulb wegen einer Baustelle in beiden Richtungen bis 5 Uhr früh gesperrt. Die A94 München Richtung Passau ist zwischen München-Riem und Feldkirchen-Ost wegen Bauarbeiten bis ca. 5 Uhr gesperrt. Die A480 Reiskirchen-Gießen ist zwischen dem Reiskirchener Dreieck und Wettenberg wegen einer Baustelle bis 5 Uhr früh in beiden Richtungen gesperrt. Und die A553 Bliesheim Richtung Brühl ist zwischen Brühl-Ost und Brühl-Nord wegen Bauarbeiten gesperrt. Soweit der Verkehr. Ihnen eine gute und freie Fahrt.
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4: Und die kommt wie immer vom Norddeutschen Rundfunk aus Hamburg, heute mit Detlef Karg im Studio und unseren Informationen und Hintergründen aus Politik und Gesellschaft hier noch bis 6 Uhr. Und natürlich mit Neuem von der Fußball-Weltmeisterschaft. Gerade hat die Partie Elfenbeinküste gegen Ecuador begonnen, auf die wir in dieser Infonacht noch blicken werden. Das sind die beiden kommenden deutschen Gruppengegner. Wird also spannend sein für Julian Nagelsmann und seine Truppe, sich dieses Spiel, wenn auch im Nachhinein vielleicht, anzusehen. Wir kommen zur Politik. Die USA und Iran haben sich nach Angaben aller Seiten, auch Pakistans als Vermittler, auf ein Rahmenabkommen für ein Ende des derzeitigen Krieges geeinigt. Die Blockade der Straße von Hormuz wird dann auch aufgehoben. Anne Schneider aus Washington.
5: Der pakistanische Premierminister Sharif hat einen Durchbruch im Konflikt zwischen den USA und dem Iran vermeldet. Nach Angaben der Regierung in Islamabad haben beide Seiten eine Vereinbarung erzielt, vermittelt neben Pakistan auch mit Unterstützung von Katar, Saudi-Arabien und der Türkei. Demnach sollen die USA und der Iran einer sofortigen und dauerhaften Waffenruhe zugestimmt haben, auch auf Nebenschauplätzen wie im Libanon. Die offizielle Unterzeichnung ist für den 19. Juni in der Schweiz geplant. US-Präsident Donald Trump spricht allerdings schon jetzt von einem abgeschlossenen Deal. Er kündigte an, das Abkommen könne elektronisch unterzeichnet werden, entweder von ihm selbst oder von Vizepräsident J.D. Vance. Zentraler Punkt: Der Iran verpflichtet sich, auf Atomwaffen zu verzichten. Im Gegenzug soll die wichtige Straße von Hormuz sofort wieder geöffnet werden. Die US-Seeblockade würde aufgehoben. Offen bleibt die Frage des iranischen Nuklearmaterials. Trump sagte, darum wolle man sich später kümmern, nämlich in den kommenden Wochen. Bislang gibt es noch keine offizielle Bestätigung des Iran. Die Nachrichtenagentur TASSIM berichtet jedoch, dass der Iran sich bald äußern werde.
4: Soweit Anne Schneider. Und mit Anne Schneider, unserer Korrespondentin, sprechen wir auch live über alles, was zum Friedensabkommen bekannt ist, hier in der ARD-Infonacht gegen 2.15 Uhr. Heute beginnt im französischen Evian der G7-Gipfel am Abend. Am Ufer des Genfersees, malerisch, werden die 7 Staats- und Regierungschefs dann bis Mittwoch über die Krisenherde der Welt sprechen, Ukraine, Nahost und Iran. Und dort, wir haben es gehört, gibt es ja Bewegung. Die USA und der Iran wollen am Freitag ein Abkommen in der Schweiz unterzeichnen. Gastgeber Emmanuel Macron will in Evian aber auch Handel und Wettbewerb zu einem Schwerpunkt machen. Aus Evian, Katrin Schmidt.
6: Einen Tag nach seinem 80. Geburtstag schaut erstmal alles auf Donald Trump. Denn damit der trotz der bombastischen Feierlichkeiten überhaupt anreist, hatte man den gesamten Gipfel nachträglich um einen Tag verschoben. Heute werden also Geschenke überreicht, auch vom Bundeskanzler, so viel ist klar. Aber vor allem wollen alle vom US-Präsidenten wissen, wie belastbar das offenbar am Vorabend beschlossene Abkommen mit dem Iran nun ist, das in Europa unterschrieben werden soll.
7: Probably have a signing, maybe in Europe. It's a great thing.
6: Eine Unterschrift, womöglich bis Ende der Woche im gut 40 Kilometer entfernten Genf. Das würde die Debatten in Evian prägen, wo in der perfekten Idylle des Genfersees die neue Unordnung der Welt diskutiert wird, so Kanzler Friedrich Merz. Das mache die G7 so wertvoll.
8: Diese neue Weltunordnung, deren Teil wir sind, von der wir betroffen sind, die müssen wir gemeinsam lösen. Als Wirtschaftsstandort, als Bundesrepublik Deutschland, als Europäische Union. Geopolitisch, geoökonomisch, wir müssen versuchen, damit umzugehen.
6: In Sachen Iran schlägt allen voran Gastgeber Frankreich vor, mit weiteren Staaten die Straße von Hormuz abzusichern, sollte das neue Abkommen nun nachhaltig zum Ende des Krieges führen. In Sachen Ukraine geht es vor allem darum, herauszufinden, ob der US-Präsident noch irgendwie an Bord ist, also militärisch, finanziell oder im Engagement für weitere Verhandlungen mit Russland. Eine Mahnung wollen die Europäer aussprechen, morgen dann auch im Beisein des ukrainischen Präsidenten Selenskyj, nämlich beim Druck auf Russland nicht nachzulassen, was ja zuletzt der Fall war, als US-Präsident Trump die Sanktionen auf russisches Öl lockerte.
9: The conflict in the Middle East and disruptions to global energy supply chains.
6: Der Konflikt im Nahen Osten und die Störung

0: Veränderungen der globalen Energieversorgungsketten haben den Druck auf Russland gemildert. Aber wir wollen die volle Intensität unserer Sanktionen beibehalten.
1: Remain contained.
0: Betont Ursula von der Leyen, die als Kommissionschefin die EU vertritt, die zwar kein G7-Mitglied, aber ständiger Gast ist. Was die Runde zum Kernanliegen des Gastgebers Emmanuel Macron führt.
2: And our common goal should be clear, it's to put the global economy back on a stronger growth path.
0: Die Weltwirtschaft wieder auf den Wachstumspfad führen. Es könne keinen geeigneteren Ort geben als den Gipfel der führenden Industrienationen. Ungleichgewichte sollen beseitigt werden. Dabei geht es vor allem um die Frage, wie man China überzeugen kann, seinen großen Handelsüberschuss zu reduzieren. Vor allem die Europäer werfen Peking gerade unfaire Handelspraktiken und ausufernde Staatshilfen vor und wollen ein robusteres Vorgehen vereinbaren, während US-Präsident Trump gerade eine Art Waffenstillstand im Handelskrieg mit China verabredet hat. Nur ein Beispiel, warum mit großen Gipfelbeschlüssen nicht zu rechnen ist, so Ökonom Guntram Wolf von der Uni Brüssel.
3: Der G7-Gipfel ist lange nicht mehr so bedeutend, wie er das früher einmal war. Und er ist natürlich sehr stark auch geprägt durch die sehr, sehr unterschiedlichen Ansichten der Amerikaner auf der einen Seite und der Europäer und Kanadier auch auf der anderen Seite.
0: Auch deshalb hatte US-Präsident Trump den letzten G7-Gipfel in Kanada vorzeitig verlassen. Da hieß der Gastgeber aber auch nicht Emmanuel Macron. Der nämlich konnte gerade seinen Coup verkünden. Trump habe seine Einladung zum royalen Dinner im Schloss von Versailles angenommen. Man werde also am Mittwochabend direkt nach dem Gipfel den 250. Jahrestag der amerikanischen Unabhängigkeit zusammen feiern. Schließlich sei diese ja auch 1783 im Schloss von Versailles offiziell besiegelt worden.
4: Katrin Schmidt informierte. Es klang schon an, dass G7 Format, das hat in den letzten Jahren an Bedeutung und Gewicht verloren. Die USA, Russland, China, demnächst Indien, das sind die bestimmenden Weltmächte und dann gibt es ja auch noch neue Bündnisse wie etwa BRICS und wer weiß, was sich noch politisch in der Welt entwickeln wird. Die Europäer sind als Block oft schwach, setzen zu wenig auf Machtpolitik. Wie schaut's aus auf G7-Gipfeln? Darüber hat mein Kollege Georg Schwarte mit einem gesprochen, der noch ganz genau weiß, wie es bei diesen Treffen so zugeht.
5: G7-Gipfel. Der ehemalige Bundeskanzler Scholz sitzt in seinem Berliner Büro und wird, wenn es um das Format geht, zum G7-Fanboy auf Hanseatisch.
6: Da, wo die Staats- und Regierungschefs der G7-Staaten zusammenkommen, ist eine gute Gelegenheit, mit Wirkung über die Verhältnisse in der Welt zu sprechen.
5: Sagt Scholz im ARD-Interview. Drei Gipfel hat er erlebt. In Elmau 2022 war er damals selbst Gastgeber.
6: Als wir in Elmau in Deutschland zusammenkamen und ich die damaligen Teilnehmer einladen konnte, habe ich es bewusst so gemacht, dass da Zeit ist für richtige Gespräche, ohne Sprechzettel und ohne die Notwendigkeit, alles, über das man spricht, hinterher auch zu einem Beschluss zusammenzufassen.
5: Reden hinter verschlossenen Türen, miteinander im geschützten Raum. Am liebsten hätte es Scholz so wie damals, ganz zu Beginn des von Helmut Schmidt und dem Franzosen Giscard d'Estaing erfundenen Formats 1975 in Rambouillet bei Paris.
6: Wir wissen, die Geschichte war dann nach Rambouillet ein bisschen anders. Schon beim nächsten Mal gab es lange Vorbereitungszeiten, waren unglaublich viele Beamtinnen und Beamte aus aller Welt beteiligt, sind viele Journalistinnen und Journalisten mit angereist.
5: Über 1000 Journalisten werden dieses Mal in Evian dabei sein und auch er, Donald Trump. Der Mann, den manche den Gipfelsprengmeister nennen, Armin Laschet, Vorsitzender des Auswärtigen Ausschusses im Bundestag, weiß darum.
7: Ja, Donald Trump ist in der Lage, einen Gipfel zu sprengen. Er ist in der Lage, einfach früher abzureisen. Aber er ist trotzdem bei den Themen Iran, bei den Themen Ukraine, auch beim Nahostfriedensprozess die wichtigste Figur am Tisch.
5: Altkanzler Scholz sagt, da Trockenreden hilft, auch bei Trump, und zwar miteinander. Das sei mal die Idee dieses Formats gewesen. Nichts nämlich, kein Iran und auch kein Ukraine-Krieg löse sich von selbst.
6: Konflikte in der Welt, auch unter demokratischen Nationen, werden nicht dadurch gelöst, dass über alle der Heilige Geist kommt, sondern dadurch, dass man eben, weil es Unterschiede gibt und unterschiedliche Ansichten und unterschiedliche Vorstellungen, miteinander redet.
5: Der CDU-Außenpolitiker Laschet ist sich damit im SPD-Altkanzler einig. G7 nicht überholt, sondern möglicherweise so nötig wie nie, trotz eines Sprengmeisters namens Trump.
7: Natürlich, ich bin auch nicht sicher, ob dessen Beitrag sehr produktiv ist in den Sitzungen. Ob es auch zu seinem Charakter gehört, mal 3-4 Stunden lang zuzuhören. Das ist ja auch ein Kunststück.
5: Das Kritiker einwenden, es gehe auch bei G7 nur noch um Bilder, um Inszenierung. Schon Altkanzlerin Merkel hat da vehement widersprochen.
8: Die Bilder von G7
1: Von denen wird oft gesagt, dass sie das Bestimmende sind. Für mich sind sie das nicht.
5: Olaf Scholz ist da eher Olaf Scholz. Geht's nur um schöne Bilder?
6: Ich kann in niemandes Kopf hineinschauen und will es auch nicht. Aber ich weiß, dass es bei den G7-Formaten auch wirkliche Gespräche gibt. Und da sind manchmal sogar die, die sich in keinem Beschluss, in keinem Ergebnis niederschlagen, die wichtigsten.
5: Auch der Außenpolitiker Laschet weiß natürlich um die Macht der Bilder. Merkel mit Obama vor der Alpenkulisse, Scholz mit Biden auch in Elmau, Merz in Evian mit Macron, gehört jetzt halt auch zu G7 dazu, die Bildersprache.
7: Bilder, ja, natürlich. Sie wären traurig als Journalisten, wenn es gar keine Bilder gäbe und das alles nur verschlossen wäre. Natürlich gehören Bilder dazu. Aber die Sitzungen sind ja nun schon über mehrere Tage, wo man so intensiv zusammen ist wie sonst eigentlich nie. Und deshalb hat es einen Wert.
5: Und selbst der ehemalige Bundeskanzler konnte sich manchmal nicht gegen schöne G7-Bilder wehren, wie damals 2024 in Italien, als der Kanzler Geburtstag hatte und ein amerikanischer Präsident samt Staats- und Regierungschefs diesem G7-Fan Scholz ein Ständchen sangen. Oder wie der Hanseat Scholz heute dazu nüchtern sagt:
6: Kommt vor.
8: Happy Birthday to you.
4: Ein etwas anderer Blick auf die G7-Gipfel war das von Georg Schwarte.
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4: Um 1.15 Uhr. Der Prozess gegen den ältesten Sohn von Norwegens Kronprinzessin Mette Marit hat im Winter weltweit für Aufsehen gesorgt. Heute verkündet das Gericht in Oslo sein Urteil im Fall Marius Berg Høiby. Der 29-Jährige ist unter anderem wegen Vergewaltigung und Drogendelikten angeklagt. Mehr von Jana Sinram.
10: Gut 12 Wochen nach dem letzten Prozesstag hat das Warten ein Ende. Den Termin für die Urteilsverkündung gegen Marius Borg Høiby hat das Osloer Bezirksgericht für den frühen Morgen angesetzt. Die Frage, die nicht nur den Angeklagten bewegt: Muss der Sohn der norwegischen Kronprinzessin aus einer früheren Beziehung ins Gefängnis? Die Staatsanwaltschaft fordert 7 Jahre und 7 Monate Haft. Staatsanwalt Sturla Henriksbø am letzten Prozesstag im ARD-Interview. Wir haben geprüft, wie hoch das Strafmaß für die Taten ist, für die er unserer Meinung nach verurteilt werden sollte, und sind dabei zu dieser nüchternen Einschätzung gelangt. Marius Borg Høiby werden 40 Anklagepunkte zur Last gelegt, darunter Vergewaltigung in 4 Fällen, Gewalt gegen mehrere Ex-Freundinnen und Drogendelikte. Die Verteidigung fordert in den schwersten Anklagepunkten einen Freispruch. Høibys Anwalt Peter Sekulic:
11: Na, da meinen wir uns.
10: Wir meinen, dass es keine Beweise gibt, um ihn wegen Vergewaltigung zu verurteilen und auch nicht wegen Gewalt in der Partnerschaft. Die Aussagen mutmaßlicher Opfer in dem 6-wöchigen Prozess reichen nach Ansicht der Verteidigung für eine Verurteilung nicht aus, ebenso wenig wie Videos sexueller Handlungen an mutmaßlich schlafenden Frauen, die der 29-Jährige selbst gemacht haben soll. Einige weniger gravierende Anklagepunkte hatte Marius Borg Høiby gestanden, zum Beispiel Drogenbesitz und Fahren ohne Führerschein. Er sitzt seit Prozessbeginn im Februar in Untersuchungshaft. Vergangene Woche sah es zunächst so aus, als käme er bis zur Urteilsverkündung frei, um bei seiner schwerkranken Mutter zu sein. Doch ein Berufungsgericht kassierte den Beschluss einer niedrigeren Instanz. Anwalt Peter Sekulic:
12: Wir hatten gehofft und geglaubt, dass das Gericht angesichts der Situation akzeptiert, dass die Familie zusammen sein kann. Mette Marit leidet an einer unheilbaren Lungenfibrose und steht seit kurzem auf der Warteliste für eine Transplantation.
10: Im Februar war außerdem bekannt geworden, dass die Kronprinzessin früher engen Kontakt zu dem US-Sexualstraftäter Jeffrey Epstein hatte. Für Norwegens Königshaus eine schwierige Zeit. Die Monarchie zu Fall bringen wird das bevorstehende Urteil gegen Marius Borg Høiby aber nicht, ist der Königshausexperte Ole Jürgen Schulzrud Hansen überzeugt. Das liegt auch daran, wie die Kronprinzenfamilie in dieser Angelegenheit kommuniziert hat. Sie haben klar getrennt zwischen der Königsfamilie auf der einen und Marius Borg Høiby als Privatperson auf der anderen Seite, der nicht zur Institution gehört. Mit der Urteilsverkündung gegen Marius Borg Høiby geht der Mammutprozess zu Ende.
12: Jetzt wartet ganz Norwegen gespannt auf die Entscheidung des Osloer Bezirksgerichts.
4: Jana Sinram informierte und wir kommen einmal weg von der Politik. Nachdem Hundehaufen auf Bürgersteigen in Deutschland eigentlich kein Thema mehr sind, sind es aber umso mehr Kaugummis. In manchen Großstädten landen bis zu 80 ausgespuckte Kaugummis auf einem einzigen Quadratmeter Straße in bestimmten Bereichen über das Jahr gerechnet. Ein Düsseldorfer Fotokünstler hat jetzt eine ganze Ausstellung diesem Phänomen gewidmet.

0: Und Barbara Geschwinde konnte sich das einmal anschauen.
1: Wilfried Neuse schlendert durch Düsseldorf, aber sein Blick gilt nicht der Architektur, nicht den Schaufenstern, nicht den Menschen. Er gilt dem Boden.
2: Egal wo ich bin, im Ausland, im Urlaub, überall geht mein Blick auf den Boden und sucht nach Kaugummiflecken. Und ich habe auch immer meine Kamera dabei und dann wird fotografiert.
1: Was für die meisten Menschen unsichtbar ist, hat Neuse über Jahre zu einem künstlerischen Langzeitprojekt gemacht. In Düsseldorf und München, auf Reisen durch Polen, Italien, Frankreich, Spanien, Griechenland oder Israel, überall dokumentiert er dieselben kleinen, klebrigen Hinterlassenschaften. Doch hinter den Bildern steckt mehr als bloße Dokumentation.
2: Ich nutze hier die Ästhetik der Kunst sozusagen als trojanisches Pferd. Ich locke die Betrachter mit einem schönen Bild, um sie dann mit der Realität unseres Konsumsverhaltens zu konfrontieren.
1: Ein Foto zeigt die Füße einer Frau in Sandalen mit bunten, runden Tupfen drauf, deren Form den Kaugummiflecken auf den Pflastersteinen gleicht. So sind immer mehr kunstvolle Fotos entstanden, die nicht nur verschiedene Kaugummi-Mosaike zeigen, sondern auch Tiere und Menschen, die sich ihren Weg dadurch bahnen.
2: Für mich ist erstmal Kunst generell politisch. Und in diesem Fall ist es eins meiner Projekte das politischste überhaupt.
1: Es gibt einiges, wofür Neuse sensibilisieren will. Denn mittlerweile ist bekannt, dass die meisten Kaugummis pflanzliche oder synthetische Kunststoffpolymere enthalten und damit eine Quelle für Mikroplastik sind, das dann in Böden und Grundwasser sickert.
2: Aus dem optischen Ärgernis ist sozusagen eine ökologische Debatte geworden.
1: Mit seinen Bildern will Neuse zeigen:
2: Wir laufen drüber hinweg, treten den Kaugummi immer tiefer in den Asphalt. Aber dieser Mikroplastik ist ja ein unschönes Alltagsphänomen und ich möchte ästhetische Denkanstöße setzen.
1: Zur Ausstellungseröffnung von Habu Babu 2.0 hat Neuse sich etwas Besonderes ausgedacht. Von ihm signierte und nummerierte Kaugummis in einer bunten Verpackung. Denn er möchte nicht belehren, sondern humorvoll zum Denken animieren.
2: Mein Kunstkaugummi ist ein augenzwinkerndes, limitiertes, signiertes Sammlerstück für unsere Eröffnungsgäste. Und ein Stück Kunst für die Tasche und ein täglicher Reminder, dass nachhaltiger Umgang mit unserer Stadt schon im Kleinen anfangen muss. Aber auf dem Kunstkaugummi steht Kauen auf eigene Gefahr.
1: Habu Babu 2.0 von Wilfried Neuse ist eine Ausstellung, die den Blick auf den Boden lenkt und vielleicht dazu bringt, den nächsten Kaugummi doch lieber in den Mülleimer zu werfen. Wäre ja schon mal ein Anfang.
0: Barbara Geschwinde war das. Und nun kommen wir zum Stichtag.
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0: Heute vor 60 Jahren feierte der Film Die Spur der Steine in der DDR Kinopremiere. Nur Wochen später wurde der Film verboten und blieb anschließend 23 Jahre lang unter Verschluss. Fini Anton sagt uns, worum es in dem Film ging.
4: Mitte der 60er Jahre. Wir befinden uns auf der fiktiven Großbaustelle Schkona in Sachsen-Anhalt. Hier soll ein Chemiekombinat gebaut werden. König der Baustelle ist der freche Zimmermann Hannes Baller.
5: Das Wichtigste für mich auf dem Bau ist mein schlechter Ruf und den lasse ich mir von keinem versauen.
4: Ein witziger Draufgänger, gespielt von DDR-Publikumsliebling Manfred Krug. Loyal an Ballers Seite, seine Brigade, die Ballers. Wie in einem Western, inszeniert in Zimmermanns Kluft. Sie sind trinkfest, können aber auch hart arbeiten. Von der Planwirtschaft halten sie nicht viel. Kritik an den DDR-Prinzipien ist im Film bis dahin eine Seltenheit.
6: Ich bin der neue Parteisekretär.
7: Und ich bin Pittiplatsch, der Liebe.
4: Werner Horrat wird von der Partei auf die Baustelle geschickt. Er soll für mehr Produktivität sorgen und dafür, dass die Ballers keinen Ärger machen.
8: Und deshalb will ich wissen, ob du dich in Zukunft an die Beschlüsse der Bauleitung halten wirst.
9: Ich halte mich an meine Beschlüsse. Und wenn es nicht passt, dann gehen wir dahin, wo wir nicht belästigt werden.
8: Wie meinst du das?
9: Dahin, wo dein Sozialismus ein Dreck wert ist.
4: Alles scheint politisch, auch das Private. Wie im echten DDR-Leben damals, meint Manfred Krug 1989.
10: Wir alle waren hoch erregt, als wir den Film machten. Er kritisierte nämlich zum ersten Mal die Neigung der Partei, unter den Bettdecken ihrer Genossen herumzuschnüffeln.
4: Der Schwarz-Weiß-Film wird 1966 bei den 8. Arbeiterfestspielen in Potsdam

0: Uhr aufgeführt. Die Kulturfunktionäre kritisieren eine Ohrfeige für die Partei, erzählt Bayer später.
1: Einen solchen Zimmermann wie Manne Krug als Baller zum Haupthelden zu machen, ist Verunglimpfung der Arbeiterklasse.
0: Nur 8 Tage nach dem Kinostart wird die Spur der Steine verboten. Der Streifen gilt bis heute als Symbol für die kulturpolitische Zensur und ist der bekannteste aller Filme, die in der DDR verboten wurden. Uraufgeführt wurde die Spur der Steine am 15. Juni 1966. Heute vor 60 Jahren.
2: Und das war der Stichtag von Finis Anton.

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1: Und da blicken wir auf das Fußballgeschehen von diesen Tagen. Bei der Fußball-Weltmeisterschaft ist unsere Reporterin Martina Knief mit dabei.

0: leider hat das offenbar nicht geklappt. Wir haben zwar viel Fußballatmosphäre gehört, aber leider nicht unsere Reporterin. Was ich Ihnen sagen kann, die Niederlande und Japan haben sich 2:2 getrennt, nachdem die Niederlande zweimal eine Führung verspielt haben. Um 19 Uhr gab es, das haben Sie vielleicht schon gehört, das deutsche Spiel gegen Curaçao, das dann 7:1 für Deutschland endete. Und zur Stunde spielen auch in der Gruppe D die Elfenbeinküste und Ecuador gegeneinander. Nach gut 22 Minuten steht es noch immer 0:0 und das sind die beiden nächsten deutschen Gruppengegner. Am 20. da geht's gegen die Elfenbeinküste und jetzt haben wir noch mehr vom Sport.
1: Ja, wir bleiben bei der Fußball-WM, denn auch die deutsche Mannschaft ist ins Turnier gestartet. Gegen WM-Neuling Curaçao feierte sie einen lockeren 7:1-Erfolg. Zuvor gab es aus Sicht der DFB-11 nur einen höheren Auftaktsieg bei einer Weltmeisterschaft. 2002 war das. Damals starteten die deutschen Fußballer mit einem 8:0 gegen Saudi-Arabien. Nun also wieder viele Tore am Fließband. Und ja, das hat richtig Spaß gemacht, Anne van Eickels.
2: Das Bild ist ja eigentlich zu platt, aber es passt einfach perfekt. Die deutsche Mannschaft ist in Houston abgehoben, völlig losgelöst. Der erhoffte Raketenstart beim letztlich souveränen 7:1 gegen Curaçao und beim Nationalelf-Comeback von Torwart Manuel Neuer.
3: Jeder wünscht sich immer einen guten Start und gerade in so einem Turnier ist es wichtig, dass wir, glaube ich, gut gestartet sind, dass wir die Spielfreude an den Tag gelegt haben, dass man auch gemerkt hat, dass die Spieler, die von der Bank gekommen sind, immer Energie mit reingebracht haben. Die Spielfreude war da und wir wollten immer aufs Tor gehen.
2: Durchgestartet und doch auf dem Boden geblieben gegen den WM-Neuling, der kein Maßstab war und keiner sein darf und trotzdem einmal traf gegen die Mannschaft von Julian Nagelsmann.
4: Und da musst du dich erstmal kurz sammeln und dann finde ich schon wichtig, wie die Mannschaft damit umgeht nach den letzten beiden Turnieren. Es sind natürlich auch viele Newcomer dabei, die noch keine Turniere hatten, aber es sind natürlich auch einige dabei, die Turniere selbst erlebt haben. Und dann musst du erstmal 7 Tore machen.
2: Der deutliche Sieg bringt erstmal Ruhe und ein gutes Gefühl.
4: Klar waren wir Favorit und klar musst du am Ende des Spiels auch gewinnen. Trotzdem waren gute Dinge dabei, aber auch Dinge, die man gut analysieren kann, um weitere Schritte zu gehen.
2: Am Ende bleibt von diesem 7:1 die Erkenntnis, Houston, wir haben kein Problem.
1: Ja, mal sehen, ob es ohne Probleme weitergeht. Nächste Partie für die DFB-11 am kommenden Samstag um 22 Uhr deutscher Zeit gegen die Elfenbeinküste. Keinen Sieger gab es zum Auftakt der Gruppe F. Zwischen den Niederländern und Japan Endstand 2:2. In der Sommerpause sind jetzt die Handballer der Füchse Berlin nach einer kräfteraubenden Saison. Das große Highlight gab es zum Abschluss, das Champions-League-Finale. Das ging aber für die Mannschaft um Rückraumspieler Mathis Langhoff gegen Barcelona mit 34:37 verloren.
5: Unser Tempospiel nicht auf die Platte bekommen. Das ist eigentlich das, was uns ausmacht, was unsere große Stärke ist. Und wenn wir das verlieren, dann wird es einfach schwer. Dann ist es auch schwer, in so einen Flow reinzufinden. Dazu kommen zu viele Freie, die wir vergeben. Und dann hinten einfach das nicht geschafft, das Kreisläuferspiel zu unterbinden. Immer wieder der Ball da angekommen. Klar, wir kriegen auch ein paar Fehler provoziert, aber das ist trotzdem zu viel.
1: Trotzdem eine sehr gute Saison der Füchse Berlin. Die Krönung nach Pokalsieg und Vizemeisterschaft blieb in der Königsklasse aber aus. Platz 3 sicherte sich der deutsche Meister Magdeburg, der das kleine Finale gegen den dänischen Topclub Aalborg gewann. Gewonnen haben auch die Bundesliga-Basketballer von Alba Berlin und damit die Finalserie um die deutsche Meisterschaft ausgeglichen. 1:1 steht es jetzt. Denn nach der Auftaktniederlage gab es im zweiten Spiel einen 86:79 Erfolg beim Titelverteidiger Bayern München. Zur Halbzeitpause lagen die Berliner um Malte Delo noch hinten.
6: Ja, ich glaube, so ein Team wie Bayern kann man nie 40 Minuten komplett unter Kontrolle halten. Da wird es Läufe geben und das Wichtige ist, wie man darauf reagiert, dass man da zusammenbleibt und weiter an das System glaubt, an sich glaubt. Und das haben wir gemacht. Wir haben weiter voneinander gekämpft und dann am Ende in der zweiten Halbzeit, glaube ich, dann auch diesen Lauf gehabt. Am Ende ein paar Würfe getroffen und können wir mit Selbstbewusstsein ins nächste Spiel gehen.
1: Ja, Spiel Nummer 3 der Finalserie findet am kommenden Mittwoch um 20.30 Uhr in Berlin statt. Wer zuerst 3 Partien gewinnt, ist deutscher Meister.
0: Soweit Moritz Kühn und der Sport.

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1: Um 1.30 Uhr mit Olaf Knapp. Im Konflikt zwischen den USA und Iran gibt es einen Durchbruch. Nach Angaben des pakistanischen Premierministers Sharif haben beide Konfliktparteien ein Rahmenabkommen für ein Ende des Krieges erzielt. Aus Washington Anne Schneider.
2: Demnach sollen die USA und der Iran einer sofortigen und dauerhaften Waffenruhe zugestimmt haben, auch auf Nebenschauplätzen wie im Libanon. Die offizielle Unterzeichnung ist für den 19. Juni in der Schweiz geplant. US-Präsident Donald Trump spricht allerdings schon jetzt von einem abgeschlossenen Deal. Zentraler Punkt: Der Iran verpflichtet sich, auf Atomwaffen zu verzichten. Im Gegenzug soll die wichtige Straße von Hormuz sofort wieder geöffnet werden. Die US-Seeblockade würde aufgehoben. Offen bleibt die Frage des iranischen Nuklearmaterials. Trump sagte, darum wolle man sich später kümmern, nämlich in den kommenden Wochen.
1: In der Unionsfraktion wird weiter darüber diskutiert, in welchem Umfang sich erwachsene Kinder künftig an den Pflegekosten ihrer Eltern beteiligen sollten. Bundesgesundheitsministerin Warken von der CDU will, dass die bisher geltende Einkommensgrenze komplett gestrichen wird. Die Pflegebeauftragte der Regierung Staffler ist dagegen. Stattdessen müsse über die richtige Höhe des freigestellten Einkommens gesprochen werden, sagte die CSU-Politikerin dem Redaktionsnetzwerk Deutschland. Bislang müssen sich Kinder ab einem Jahresverdienst von mehr als 100.000 Euro an den Pflegekosten der Eltern beteiligen, wenn diese Sozialhilfe beziehen. In der Schweiz haben die Bürger eine Obergrenze für die Bevölkerungszahl abgelehnt. In einer Volksabstimmung sprachen sich 54,8% gegen den Vorschlag aus. Die rechtskonservative Schweizer Volkspartei wollte erreichen, dass bis 2050 höchstens 10 Millionen Menschen in der Schweiz leben dürfen. Dafür wollte sie die Migration begrenzen und es notfalls auch EU-Bürgern schwerer machen, in die Schweiz zu ziehen. Zurzeit hat das Land 9,1 Millionen Einwohner. Die deutsche Nationalmannschaft ist erfolgreich in die Fußball-Weltmeisterschaft gestartet. Die DFB-Auswahl gewann mit 7:1 gegen WM-Neuling Curaçao. Im ersten Gruppenspiel in der US-Metropole Houston fiel das 1:0 für Deutschland schon in der 6. Minute. Eine Viertelstunde später glich Curaçao überraschend aus. Anschließend wurde das Team von Bundestrainer Nagelsmann seiner Favoritenrolle aber gerecht. Und die Niederlande und Japan haben sich in ihrem ersten Gruppenspiel 2:2 getrennt. Das Wetter in Deutschland. Nachts im Norden und Osten bewölkt und Schauer, sonst teils wolkig, teils klar und meist trocken. 13 bis 6 Grad. Am Tage vom Norden bis zur Mitte viele Wolken und vereinzelt Schauer. Nach Süden mehr Sonne und oft trocken. 16 Grad auf Sylt bis 26 Grad am Oberrhein. Das waren die Nachrichten.
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3: Die A4 Kirchheimer Dreieck Richtung Erfurt ist zwischen Waltershausen und Gotha-Boxberg nach einem Unfall gesperrt. Soweit diese aktuelle Meldung. Ihnen gute und sichere Fahrt.
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3: Am Mikrofon ist Detlef Karg. Willkommen. 10 Jahre ist es nun her, dass die Briten mehrheitlich für den Austritt aus der Europäischen Union stimmten. Der Brexit, da war er. Ein tiefer Einschnitt für die Briten, aber auch für die Europäer. Mittlerweile gibt es eine Annäherung im Bereich der Sicherheit und der Rüstung und natürlich auch auf ökonomischem Gebiet, da Großbritannien doch unter diesem Brexit stärker gelitten hat als erwartet. Wie

0: steht es nun um das Verhältnis beider Seiten? Meine Kollegin Sabina Mattei vom Rundfunk Berlin-Brandenburg hat darüber mit dem CDU-Politiker David McAllister gesprochen. Er hat die deutsche und auch die britische Staatsangehörigkeit und ist derzeit Vorsitzender des Auswärtigen Ausschusses im Europaparlament. Die erste Frage an ihn war, ob er sich noch an den Morgen nach dem Brexit-Referendum erinnert.
1: Ja, in der Tat. Ich glaube, das war ein solcher Einschnitt in der Geschichte der Europäischen Union, auch für das Vereinigte Königreich, auch für mich persönlich als jemand, der beide Staatsbürgerschaften besitzt, dass ich sehr genau weiß, wo ich am Freitagmorgen war und auch wie enttäuscht und ja traurig ich war über das Abstimmungsergebnis.
2: Hatten Sie mit dem Austrittsvotum also nicht gerechnet?
1: Die Meinungsumfragen hatten eigentlich durch die Bank weg einen knappen Vorsprung für die Remainer prognostiziert.
2: Also diejenigen, die in der EU bleiben wollten.
1: Genau, es war eigentlich 52, 48, 53, 47, das war, was erwartet wurde. Ich war schon etwas skeptisch geworden, als die ersten Ergebnisse eintrudelten aus den einzelnen Kommunen. Newcastle zum Beispiel, eine Stadt, wo man erwartet hatte, dass Remain deutlich vorne liegen würde, war viel knapper als erwartet. Und so zeichnete sich schon in der Nacht von Donnerstag auf Freitag ab, es wird knapp und am Ende hat es eben dann nicht gereicht. Alle Meinungsforschungsinstitute lagen am Ende eben mit ihren Prognosen daneben. Und was ja auch interessant war, die Brexit-Befürworter waren ja selber überrascht. Den hatte ja im wahrsten Sinne des Wortes, hat das ja einem die Sprache verschlagen. Boris Johnson zum Beispiel ist ja mehrere Tage erstmal abgetaucht, weil er selber wahrscheinlich gar nicht so richtig realisiert hat, was er da eigentlich mit anderen angerichtet hatte.
2: Ich erinnere mich übrigens, wie im Bekannten- und Kollegenkreis hier in Deutschland, niemand glaubte, die Briten würden ernst machen. War das unter Europapolitikern auch so?
1: Naja, zum einen hat man sich verlassen auf die doch qualitativ hochwertigen Prognosen der britischen Meinungsforschungsinstitute. Zum Zweiten hat die britische Regierung immer darauf hingewiesen, es könnte knapp werden, aber sie würden das schon nach Hause schaukeln. Und trotzdem ist erstaunlich, dass viele große Teile der Bevölkerung gar nicht so genau sich im Klaren waren, welche konkreten Vorteile es gibt, dass das Vereinigte Königreich Mitglied der Europäischen Union ist. Und ich erinnere mich, gelesen zu haben, dass am Tag nach dem Referendum, an dem Freitag, war die meist gegoogelte Frage in Großbritannien, what's the European Union? Was ist die Europäische Union? Also ich glaube, viele Briten sind am Freitag auch morgens aufgewacht und haben festgestellt, oh, jetzt treten wir aus. Aus was für einem Verein sind wir da eigentlich ausgetreten? Und es ist der britischen Regierung nicht gelungen, in der Kampagne deutlich zu machen, welche konkreten Vorteile die EU-Mitgliedschaft hat und umgekehrt, welche konkreten Nachteile ein Austritt haben würde. Und die Brexiteers haben ja eine Kampagne gemacht, die voller Halbwahrheiten und ganzer Lügen war. Das war ja hanebüchenes Zeug, was sie erzählt haben. Im Grunde genommen ist ja zum ersten Mal 2016 das Phänomen Fake News aufgetaucht, was dann ja Jahre später dann in Amerika auch zu Konsequenzen geführt hat. All das ist eben in diesem Referendumswahlkampf am Ende nicht gut und nicht glücklich gelaufen. Und am Ende war das so eine Mischung aus Wut gegen das Establishment in London, Ablehnung des Establishments in Brüssel, vielleicht auch Unzufriedenheit mit der konservativen Regierung. Da ist vieles zusammengemischt worden, aber die Konsequenzen waren eben gravierend. Ich halte den Brexit für einen historischen Fehler und ich bedauere das unendlich, dass das Vereinigte Königreich nicht mehr Mitglied unserer Europäischen Union ist.
2: Die Brexit-Befürworter, Sie haben das ja schon angesprochen, die haben Gefühle angesprochen, die haben auch von Souveränität und von Kontrolle gesprochen. Hat Großbritannien sich eigentlich jemals wirklich als europäische Nation verstanden?
1: Ja, ich sehe das ähnlich wie Sie, dass die europäische Erzählung in Kontinentaleuropa, vor allen Dingen in Deutschland und Frankreich, eine andere ist als im Vereinigten Königreich. Bei uns wird in Kontinentaleuropa Europa ja nicht nur als wirtschaftliches Projekt betrachtet, Stichwort Binnenmarkt und Zollunion, sondern die große Erzählung ist die Erzählung von Frieden, von Versöhnung, sich nach den schrecklichen Kriegen die Hand zu reichen, die Erzählung von Freiheit, auch das Zusammenbringen von Ost- und Westeuropa. All das ist weniger in Großbritannien ein Thema gewesen. Und darüber hinaus, das Brexit-Referendum 2016, das ist ja nicht aus heiterem Himmel gekommen, sondern da gibt's ja eine Vorgeschichte und

0: der Beginn der britischen Entfremdung von Brüssel, von der Europäischen Union, begann ja eigentlich schon mit dem Drama um die Ratifizierung des Maastricht-Vertrags, wo damals Premierminister John Major von den Konservativen keine eigene Mehrheit im Unterhaus hatte. Er war damals schon auf die Unterstützung der Labour-Partei angewiesen. Und zur Wahrheit gehört auch, dass die beiden großen Integrationsschritte der 90er und Nuller Jahre das Vereinigte Königreich nicht mitgegangen ist. Weder die Zusammenarbeit im Schengen-Raum noch die Einführung der gemeinsamen Währung Euro sind in Großbritannien erfolgt. Insofern war in ganz wesentlichen politischen Feldern das Vereinigte Königreich eben nicht mehr an der Spitze der Bewegung. Im Gegenteil, man hat im Grunde genommen sich zurückgezogen in die zweite, zum Teil in die dritte Reihe. Und bei einem anderen wichtigen Thema der gemeinsamen Sicherheits- und Verteidigungspolitik haben die Briten ja auch nach 2009, nach Inkrafttreten des Lissabon-Vertrages, eigentlich immer auf der Bremse gestanden. Und das hat eben manch andere Mitgliedstaaten dann auch genervt.
1: War der britische Austritt für die EU dann vielleicht doch in gewisser Weise auch ein Gewinn, weil man dieses schwierige Mitglied los wurde?
0: Nein, die negativen Konsequenzen überwiegen bei weitem. Ich meine, es ist ja nicht irgendein Land aus der Europäischen Union ausgetreten, sondern die zweit- bzw. drittstärkste Volkswirtschaft, das zweit- bzw. drittstärkste Land, das zweit- oder drittstärkste oder die führende militärische Macht zusammen mit Frankreich. Also das Vereinigte Königreich war ein ganz wichtiges Mitglied der Europäischen Union und hat ja auch in bestimmten Politikfeldern ganz wesentlich auch zur Vertiefung beigetragen. Der Binnenmarkt, wie wir ihn heute kennen, wie wir ihn heute schätzen, war ja vor allen Dingen ein britisches Produkt. In der Handelspolitik waren die Briten immer vorneweg. Die Briten waren ja auch eine Brücke in andere Teile der Erde, insbesondere aufgrund ihrer guten Beziehungen im Commonwealth zu den früheren Kolonien. Also Großbritannien war ein ganz wertvolles Mitglied. Und deshalb bin ich der felsenfesten Überzeugung, dass die Europäische Union mit dem Vereinigten Königreich stärker und besser aufgestellt wäre als ohne. Ich fand nur, dass nach dem Referendum die Europäer klug reagiert haben. Sie haben nach natürlich einem Schockmoment sich den Mund abgewischt und haben dann gesagt, lasst uns jetzt diesen Austritt vernünftig über die Bühne bringen, lasst uns das in einem geordneten Verfahren machen und lasst uns versuchen, nachdem wir den Austritt hinbekommen haben, unsere Beziehungen auf eine solide rechtliche Grundlage zu stellen, so eng wie möglich zusammenzuarbeiten mit dem Vereinigten Königreich, denn das Brexit-Referendum konnte Geografie nicht ändern. Großbritannien ist geografisch Teil von Europa, unser unmittelbarer Nachbar. Es bleibt ein wichtiger Handelspartner und das Vereinigte Königreich ist ein absolut verlässlicher NATO-Bündnispartner. Das alles zählt und deshalb gehöre ich zu denjenigen in Brüssel, die versuchen, pragmatisch mit dem Vereinigten Königreich umzugehen. Wir respektieren die roten Linien, die die britische Regierung gezogen hat, mit Blick auf Binnenmarkt, Mitgliedschaft oder Zollunion. Aber im Rahmen dessen, was möglich ist, lasst uns so eng wie möglich zusammenarbeiten zum Wohle der Menschen und der Unternehmen.
1: Herr McAllister, welche Lehren hat die EU aus dem Brexit gezogen?
0: Zunächst einmal hat sich die Europäische Union nach dem Referendum in Großbritannien versichert, dass die anderen 27 Mitgliedstaaten den Integrationsweg weitergehen wollen. Es gab ja ein Treffen damals zum Jubiläum der römischen Verträge 2017 in Rom, wo alle 27 Mitgliedstaaten sicher versichert haben, wir wollen nicht den britischen Weg gehen, wir wollen weitere Integrationsschritte gehen. Was hat man in Brüssel daraus gelernt? Erstens, so sehr ich ein großer Anhänger der Gemeinschaftsmethode bin, das heißt, dass alle Mitgliedstaaten im gleichen Tempo die gleichen Integrationsschritte gehen, so muss man sehen, dass die Gemeinschaftsmethode an ihre Grenzen gestoßen ist. Die Zukunft in Europa gehört sicherlich der differenzierten Integration. Das heißt, eine bestimmte Gruppe von Ländern möchte weitere Integrationsschritte gehen. Die werden sie dann auch gehen, aber der Prozess sollte so angelegt werden, dass Länder, die vielleicht erstmal nicht dabei sein wollen aus politischen Gründen, zu einem späteren Zeitpunkt dazustoßen können. Das haben wir ja auch vorgemacht bei der Schengen-Kooperation oder auch bei der Einführung unserer gemeinsamen Währung, der Einführung des Euro. Dann hat man sicherlich in Brüssel kritisch auch das Verhältnis zum Vereinigten Königreich über all die Jahre nochmal analysiert. Das Cherry-Picking, also das Rosinenpicken der Briten, dass also ein Mitgliedsland deutlich anders behandelt wird als andere, war am Ende nicht erfolgreich. Und deshalb, glaube ich, gilt jetzt in Brüssel, die gleichen Regeln gelten für alle Mitgliedstaaten. Wenn wir anfangen, einige, die eigentlich gleich zu behandeln sind, ungleich zu behandeln, dann führt das nur zu weiteren Verwerfungen.
1: In der EU wurde ja 2016 ein sogenannter Domino-Effekt befürchtet. Der hat sich nicht bewahrheitet, aber Europaskepsis gibt es schon und gibt es auch anhaltend. Nicht nur in Tschechien und Polen, sondern inzwischen auch in einem EU-Kernland wie Frankreich ziemlich weit verbreitet. Vertreter entsprechender Parteien sitzen ja auch mit Ihnen im Europaparlament.
0: Also zunächst der Brexit ist ja ein solcher Flop gewesen. Dass andere antieuropäische, europaskeptische, populistische Kräfte diese Forderung gar nicht mehr erheben. Wir haben das beobachtet bei den französischen Le Pen-Leuten, die ja auch immer vom Frexit gesprochen haben. Das tun sie nicht mehr. Und so gibt's auch andere rechtspopulistische, rechtsradikale Parteien, die hier etwas vorsichtiger geworden sind, weil sie ja merken, sie können ihrer eigenen Bevölkerung diesen Brexit-Flop nicht wirklich schmackhaft machen. Ja, es gibt im Europäischen Parlament leider einen starken Stimmenanteil von Fraktionen, die eine weitere europäische Integration ablehnen, die zum Teil auch die Europäische Union rückabwickeln wollen. Aber die proeuropäischen, die demokratischen, die liberalen, die konstruktiven Kräfte haben eine große, große Mehrheit im Parlament. Wenn die christlichen Demokraten, die Sozialdemokraten, die Liberalen, die Grünen und die gemäßigten Konservativen zusammenstehen, dann haben wir die vernünftige, handlungsfähige Mehrheiten. Ich werbe dafür in der täglichen Praxis des Parlaments. Und wichtig ist auch, kein einziges Mitgliedsland will den britischen Kurs wiederholen. Alle anderen 27 wollen, wenn auch mit unterschiedlichen Phasen des Enthusiasmus, dieses europäische Projekt weiter voranbringen. Und die gute Nachricht ist doch, dass in Ungarn jetzt die antieuropäische Regierung von Viktor Orban von den Menschen eindrucksvoll abgewählt worden ist. Und wir jetzt mit dem neuen Ministerpräsidenten Peter Modrow zum Beispiel einen doch bekennenden, fröhlichen Europäer jetzt an der Spitze der Regierung in Budapest haben.
1: Und wir sehen auch, dass die EU in vielen weiteren Ländern sehr beliebt ist. Also zum Beispiel die Ukraine möchte unbedingt Mitglied so schnell wie möglich werden. Aber es gibt keine echte Begeisterung in der Bevölkerung der alten, in Anführungsstrichen alten Mitgliedstaaten. Müsste da nicht auch mehr getan werden, um die Bevölkerung wieder für Europa sozusagen entflammen zu lassen?
0: Na, zunächst mit Ausnahme der 6 Gründungsländer 1957 waren alle anderen Länder der heutigen EU selber einmal Kandidatenland. Und deshalb kann die Bevölkerung auch vor Ort selber sehr genau vergleichen, wie war das eigentlich vor 2004. Wie war das vor 1995? Wie war das vor 2007? Und was ist daraus geworden? Das ist das Erste. Das Zweite ist, die Europäische Union ist ja nicht deckungsgleich mit Europa. Aber der Vertrag von Lissabon sagt ja ausdrücklich, jedes europäische Land, was unsere Werte teilt und was bereit ist, in ein aufwendiges Beitrittsverfahren einzusteigen, hat die Perspektive, auch mal Mitglied dieser Gemeinschaft zu werden. Und wenn Sie sich Länder anschauen, wie die Ukraine, wie Moldau, wie die Westbalkanländer, das wird doch niemand in Abrede stellen, dass sie kulturell, politisch, wirtschaftlich zu unserer Staatengemeinschaft gehören. Und deshalb, ich weiß, dass Erweiterungspolitik nicht die Herzen der Menschen berührt. Aber man kann doch mit guten sachlichen Argumenten erläutern, warum Erweiterungspolitik vorteilhaft ist für die betroffenen Länder, aber eben auch für uns in Gänze. Gerade in Deutschland haben wir doch gesehen, welche riesigen Möglichkeiten auch die deutsche Wirtschaft hatte, um in diesen Ländern zu investieren, um in diesen Ländern Geschäfte zu machen. Und wer ein bisschen politisch, historisch vorgebildet ist, weiß, zum Beispiel mit Blick auf den westlichen Balkan. Ein stabiler westlicher Balkan bedeutet Stabilität für ganz Europa. Und umgekehrt, wenn wir im westlichen Balkan Grauzonen entstehen lassen, wenn wir uns zurückziehen, andere sind da, um unseren Platz einzunehmen und diese anderen verfolgen sehr andere Interessen als wir. Das heißt, es liegt in unserem eigenen Interesse, Schritt für Schritt diese Staaten politisch, wirtschaftlich, finanziell an uns heranzuführen. Aber nochmals, es kann keinen Rabatt geben, es kann keine Abkürzung geben. Jedes Land muss individuell beurteilt werden. Jedes Land muss individuell am Ende auch alle Kriterien erfüllen. Aber dass wir dazu die Hand reichen, dass wir dazu politische und finanzielle Unterstützung anbieten, das ist doch absolut sinnvoll und richtig.
1: Großbritannien jedenfalls ist erstmal raus aus der Europäischen Union. Nun versucht die Labour-Partei, die ja vor knapp 2 Jahren wieder an die Regierung gekommen ist, mit Premier Keir Starmer, auch den Reset mit der EU. Starmer ist angezählt, aber auch potenzielle Nachfolger in seiner Partei müssen damit umgehen, dass Labour-Anhänger teils europafeindlich, teils europafreundlich sind. Also keineswegs eine geschlossene Haltung haben. Wie weit kann Labour denn eine Annäherung an die EU dann betreiben?
0: Ja, der Ball liegt im britischen Spielfeld. Eine Rückkehr zur Europäischen Union steht ja derzeit nicht auf der politischen Tagesordnung in London, weder in der Regierung noch bei den meisten Oppositionsparteien, sondern es geht darum, auf der Basis des verhandelten Austrittsabkommens und vor allen Dingen auf der Basis des ausverhandelten Handels- und Kooperationsabkommens die Zusammenarbeit weiter zu vertiefen. Die britische Regierung hat Vorschläge gemacht, wo wir im Bereich Sicherheit und Verteidigung, Energie, Forschung und Mobilität enger zusammenarbeiten können. Die Europäische Union hat den Kurswechsel, auch den Wechsel in der Tonalität in London begrüßt. Es hat letztes Jahr einen ersten erfolgreichen Gipfel zwischen der Europäischen Union und dem Vereinigten Königreich gegeben. Es soll in diesem Sommer einen zweiten Gipfel geben. Also ich glaube, die politische Debatte insgesamt dreht sich nicht um einen Wiedereintritt, als um die Frage, wie die Zusammenarbeit in einer veränderten geopolitischen Lage gestaltet werden kann. Es gibt souveräne britische Entscheidungen, die wir zu respektieren haben. Die britische Regierung ist ja nicht nur aus der Europäischen Union ausgeschieden, sondern auch aus dem Binnenmarkt und der Zollunion. Das setzt natürlich einen enger gesteckten Rahmen, aber trotzdem gibt es gerade zum Beispiel in der Forschungs- und Bildungspolitik doch Möglichkeiten, enger zusammenzuarbeiten. Ich will Ihnen ein Beispiel nennen. Ich begrüße sehr, dass das Vereinigte Königreich 2027 in das Erasmus-Plus-Programm zurückkehren wird. Und wichtig und für alle Beteiligten das Beste wäre, dass wir jetzt bald auch eine Einigung bekommen für die Phase 2028 bis 2034, damit die Studierenden und die Hochschulen dann auch Planungssicherheit haben.
1: Herr McAllister, wie belastbar können denn Vereinbarungen zwischen der EU und Großbritannien sein, wenn ein möglicher Regierungswechsel in London hin etwa zu Reform UK, der Partei von Mr. Brexit Nigel Farage, sie wieder in Frage stellen könnte?
0: Also zunächst gilt ja der Grundsatz Pacta sunt servanda, also Abkommen, die vereinbart worden sind, die sind auch umzusetzen. Natürlich muss man Rücksicht nehmen auf wechselnde politische Mehrheiten. Wir haben ja in den letzten Jahren seit dem Brexit ja auch ein gewisses Auf und Ab der Beziehungen zwischen der Europäischen Union und dem Vereinigten Königreich gehabt. Es gab ja eine eher unruhige Zeit, als Boris Johnson Premierminister war und auch
1: sehr unterhaltsam.
0: Ja, unterhaltsam, aber manchmal gibt's auch Themen, wo man weniger unterhalten werden möchte. Also schon unter dem konservativen Premierminister Rishi Sunak ist das im Ton anders geworden, verbindlicher, verlässlicher, und diese Politik setzt Keir Starmer jetzt fort. Wie lange Keir Starmer noch Premierminister bleiben wird, das wird sich zeigen. Es gibt ja jetzt auch viel Unruhe innerhalb der Labour-Partei. Und was wir eben feststellen ist, dass das ja eigentlich jahrzehntelang geltende Zwei-Parteien-System im Vereinigten Königreich zwischen den Konservativen auf der einen Seite und der Labour-Partei auf der anderen Seite und einigen kleineren Parteien, die aber nicht so die große Rolle spielen, dass dieses Parteiensystem jetzt ans Ende offensichtlich gekommen ist. Wenn man sich die Umfragen anschaut, haben wir jetzt ja 5 Parteien, die ungefähr gleich aufliegen. Die Konservativen, die Labour-Party, die Grünen, Farage und die Liberaldemokraten. Und das hat natürlich enorme Auswirkungen auf ein Land mit einem Mehrheitswahlrecht, wo ja der Gewinner eines Wahlkreises alles bekommt und alle anderen nichts. Das heißt, wenn das so bleibt, kommt man ja natürlich sehr schnell auch in die Nähe von absoluten Mehrheiten im Parlament, die überhaupt nicht deckungsgleich sind mit dem Wahlergebnis. Also wir werden sehen. Nigel Farage kenne ich aus seiner Zeit im Europäischen Parlament. Das ist natürlich ein gewiefter Populist. Ich habe politisch mit dem überhaupt nichts gemeinsam. Er hat schweren Schaden mit der Brexit-Kampagne für sein Land angerichtet. Aber man muss eben feststellen, dass gegenwärtig auch aufgrund der Schwäche der Labour-Regierung Farage die stärkste Oppositionskraft ist.
1: Herr McAllister, wie groß ist die Entfernung?

0: mit sich bringen würde, die hat sie nicht erfüllt. Und ganz im Gegenteil, die Europäische Union bleibt ja mit Abstand der wichtigste Handelspartner des Vereinigten Königreichs. Also wo stehen wir mit unseren Beziehungen? Wir sind unmittelbare Nachbarn, wir sind nach wie vor wichtige Handelspartner, wir sind NATO-Verbündete, wir sind politische Partner in Gremien wie G7, wie G20, wir stimmen uns in den Vereinten Nationen eng ab, wir haben bei der Unterstützung der Ukraine engstmöglich zusammengearbeitet. Also natürlich ist der Brexit eine Zäsur gewesen. Und natürlich ist ein Mitgliedsland der Europäischen Union in einer ganz anderen Situation als ein Drittland. Aber ich will schon sagen, das Vereinigte Königreich wird niemals irgendein Drittland für die Europäische Union sein. Dafür sind wir viel zu eng miteinander verbunden. Und 43 beziehungsweise im Ende waren es ja 46 Jahre EU-Mitgliedschaft. Das bleibt auf Dauer.
1: Ist denn dann denkbar, dass die EU das Vereinigte Königreich eines Tages wieder aufnimmt, mit offenen Armen aufnimmt?
0: Also eine Rückkehr zur EU steht derzeit nicht auf der politischen Tagesordnung in London. Insofern ist das eine hypothetische Frage. Aber ich mache aus meiner Meinung gar kein Hehl. Wir sollten die Tür immer einen Spalt offen lassen und signalisieren, wenn sich die politische Lage eines Tages in London wieder beruhigt hat und wenn die Erkenntnis wächst, nicht nur in der Regierung, sondern auch in der größten wichtigen Oppositionspartei, dass eine Rückkehr in die Europäische Union eine Option wäre, dann würde man das sicherlich in Brüssel dann auch positiv angehen und begleiten. Nur eines ist klar. Brexit macht man genau einmal im Leben. Ich habe die Brexit-Verhandlungen hautnah miterlebt. Der Brexit hat Zeit gekostet, Kraft gekostet, Geld gekostet, Nerven gekostet. Wenn Sie ein zweites Mal kommen, dann sollten Sie kommen, um dauerhaft zu bleiben. Einen zweiten Brexit, das möchte ich keinem zumuten.
2: Sagt David McAllister von der CDU. Er ist Vorsitzender des Auswärtigen Ausschusses im Europaparlament im Gespräch mit meiner Kollegin Sabina Mattei. Und jetzt haben wir noch einen Hörtipp.
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2: Und wie in jeder ARD-Infonacht begleiten wir natürlich das Geschehen bei der Fußball-Weltmeisterschaft in Kanada, den USA und Mexiko. Denn es gibt ja viele nächtliche Spiele, die man durchaus dann auch verfolgen kann. Unsere Reporterin ist Martina Knief und sie wird uns noch einmal einen Blick auf das Geschehen von heute geben.
5: Derzeit spielt gerade die Elfenbeinküste gegen Ecuador, also die beiden deutschen Gruppengegner, die da gegeneinander spielen. Die deutsche Mannschaft hatte ja ihr Eröffnungsspiel in diese Weltmeisterschaft gegen Curaçao mit 7:1 gewonnen. Das Gegentor, das zwischenzeitliche 1:1, das schmerzte ein bisschen, aber am Ende war es ein toller Auftakt der deutschen Mannschaft. Und die beiden Teams, die, wie erwähnt, in der deutschen Gruppe spielen, die Elfenbeinküste und Ecuador. Da steht es nach 45 Minuten in Philadelphia noch 0:0. Ecuador näher dran am Torerfolg mit Lattenschüssen, aber eben noch ohne den finalen Torschuss. Und ein weiteres Spiel hat es schon gegeben. Zwei Teams, die zu den Favoriten gezählt werden, die Niederlande und Japan, die trafen aufeinander. In Dallas 2:2 stand es am Ende. Und was danach sehr, sehr viel Fußballkunst sich anhörte, war doch über weite Strecken ein Spiel, wo man schon sehr, sehr durchatmen musste, um beim Spiel dabei zu sein. Sehr, sehr langsamer Fußball, aber die beiden Tore entschädigten dann für vieles. Die Niederländer gingen 1:0 und 2:1 in Führung, aber die Japaner gaben nicht auf und konnten dann am Ende das 2:2 über die Zeit retten. Spannung

0: Also jetzt nach wie vor in Philadelphia, wo sich die Elfenbeinküste und Ecuador gegenüberstehen.
1: Danke, Martina Knief, ins Stadion. Und damit geht nun der erste Teil der ARD-Infonacht zu Ende. Mein Name ist Detlef Karg, gleich übernimmt hier Klaas Christoffersen. Ich sage danke fürs Zuhören und für Ihr Interesse.
2: Um 2 Uhr mit Olaf Knapp. Nach langem Ringen haben sich die USA und der Iran auf ein Abkommen zum Kriegsende geeinigt. Das haben der Vermittler Pakistan und US-Präsident Trump online mitgeteilt. Aus der Nachrichtenredaktion Astrid Rolle.
3: Die USA und der Iran hätten die sofortige und dauerhafte Einstellung der militärischen Operationen an allen Fronten erklärt, teilte Pakistans Ministerpräsident Sharif mit. Dies schließe auch den Libanon ein. US-Präsident Trump erklärte, er habe bereits die sofortige Aufhebung der US-Seeblockade gegen iranische Häfen angeordnet. Auch der Iran kündigte ein Ende des Krieges und der Militäreinsätze in dieser Nacht an. Die offizielle Unterzeichnung der Vereinbarung ist nach pakistanischen Angaben für nächsten Freitag in der Schweiz geplant.
2: Die hohe Teilzeitquote von Frauen kostet Deutschland nach Einschätzung des Ökonomen Marcel Fratscher großes wirtschaftliches Potenzial. Die Gesellschaft verzichte so auf eine Menge Wohlstand, sagte der Präsident des Deutschen Instituts für Wirtschaftsforschung dem Redaktionsnetzwerk Deutschland. Eine höhere Erwerbsbeteiligung von Frauen wäre zudem das effektivste Instrument, um das gesetzliche Rentensystem zu stabilisieren. In Deutschland arbeitet etwa die Hälfte der erwerbstätigen Frauen in Teilzeit. Hürden auf dem Jobmarkt sind laut Fratscher etwa unzureichende Kinderbetreuung sowie geringe finanzielle Anreize, etwa wegen des Ehegattensplittings. Vor Beginn des G7-Gipfels in Frankreich haben im schweizerischen Genf viele Menschen gegen Kapitalismus und Ausbeutung demonstriert. Die Behörden sprachen von etwa 20.000 Teilnehmern. Es kam auch zu Zusammenstößen mit der Polizei. Demnach wurden Beamte unter anderem mit Pflastersteinen beworfen. Der G7-Gipfel beginnt heute im nahegelegenen Evian. Die deutsche Fußballnationalmannschaft hat ihr erstes WM-Gruppenspiel klar gewonnen. In der US-Metropole Houston besiegte das Team den WM-Neuling Curaçao mit 7:1. Aus dem ARD-WM-Team Jakob Rüger.
4: 7 Tore musst du erst einmal schießen. Die Überzeugung ist jetzt größer als vor dem Spiel, so Bundestrainer Julian Nagelsmann nach der Partie. In Dallas haben sich die Niederlande und Japan 2:2 unentschieden getrennt. Die Niederländer verspielten dabei 2 Führungen. Unterdessen ist die iranische Nationalmannschaft in den USA für das Auftaktspiel gegen Neuseeland gelandet. Zuletzt hatte es widersprüchliche Angaben zu den Einreisebestimmungen der Iraner in die USA gegeben. Der Iran hat sein WM-Quartier in Mexiko.
2: Das Wetter in Deutschland. In der Nacht im Norden und Osten bewölkt und es gibt Schauer. Sonst ist es teils wolkig, teils klar und meist trocken bei 13 bis minimal 6 Grad. Am Tage vom Norden bis zur Mitte Wolken, vereinzelt Schauer, nach Süden mehr Sonne bei 16 bis maximal 26 Grad. Es ist 2:03 Uhr.
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6: Die A1 Bremen-Osnabrück ist zwischen Kloppenburg und Vechta wegen Bauarbeiten in beiden Richtungen bis 5 Uhr früh noch gesperrt. Die A4 Kirchheimer Dreieck Richtung Erfurt ist zwischen Waltershausen und Gotha-Boxberg nach einem Unfall gesperrt. Die A8 Karlsruhe Richtung Stuttgart ist zwischen Pforzheim West und Pforzheim Nord wegen Bauarbeiten bis 5 Uhr gesperrt. Die A40 Duisburg Richtung Essen ist zwischen Winkhausen und Heißen bis zum 22. Juni noch gesperrt. Die A44 Essen Richtung Düsseldorf ist zwischen Düsseldorf Nord und Düsseldorf Flughafen wegen Bauarbeiten gesperrt. Die A81 Stuttgart-Singen ist zwischen Sindelfingen Ost und Böblingen-Hulb wegen einer Baustelle in beiden Richtungen bis 5 Uhr gesperrt. Die A94 München Richtung Passau ist zwischen München-Riem und Feldkirchen Ost wegen Bauarbeiten bis ca. 5 Uhr gesperrt. Die A480 Reiskirchen-Gießen ist zwischen dem Reiskirchener Dreieck und Wettenberg wegen einer Baustelle bis 5 Uhr früh in beiden Richtungen gesperrt. Und eine letzte Sperrung, die A553 Bliesheim Richtung Brühl ist zwischen Brühl Ost und Brühl Nord wegen Bauarbeiten gesperrt. Überall da, wo es geht, Ihnen eine gute und sichere Fahrt.
7: Friedrich Merz ist viel unterwegs.